0: Nobelpreiskomitee rauszubekommen?
1: Ja.
0: Ernst Eriksson, was hast du über ihn?
2: Ernst Eriksson, hier. Auf das Gehalt des Vorsitzenden des Komitees wäre er schon mal nicht angewiesen. Sein Privatvermögen beläuft sich auf 30 Millionen.
0: Und auf Thurö wohnt er da?
2: Genau. Ziemlich edel.
0: Kannst du rauskriegen, woher die Mail kommt?
3: Ich kann's versuchen.
0: Ja, bitte.
4: Nobelhaus?
0: Guten Tag, ich suche Ernst Eriksson.
4: Er ist nicht hier. Soll ich ihm etwas ausrichten?
0: Nun, es ist dringend. Wo kann ich ihn erreichen? Ich bin von der Nachtausgabe.
4: Er arbeitet heute zu Hause. Ich versuche, sie auf sein Handy durchzustellen.
0: Danke.

0: Ernst Eriksson?
1: Hier ist Annika Bengtsson von der Nachtausgabe.
0: Aha.
1: Ich habe heute Morgen eine Mail bekommen, die sich auf meinen Artikel über Caroline von Behring bezieht.
2: Wir wollen Ihnen Gelegenheit geben, Stellung zu nehmen, bevor wir publizieren.
0: Also, ich weiß überhaupt nicht, wovon Sie reden. Daher kein Kommentar. Danke.

Hallo? Hallo? Herr Eriksson? Hallo?

0: Ich dachte, wir haben eine Vereinbarung.
1: Ich habe doch gar nichts geschrieben. Ich wollte nur eine Stellungnahme.
0: Fahr nach Hause. Wir melden uns dann, wenn wir weitere Fragen haben.
1: Welche Infos gibt ihr raus?
0: Keine, gar nichts. Erst müssen wir seine Angehörigen verständigen und das kann dauern.
1: Ja, und was passiert dann? Im Zusammenhang mit dem Nobelpreis gibt es jetzt schon 3 Tote und keine Theorie? Könnte es Kitten gewesen sein?
0: Wieso denkst du das?
1: Möglicherweise war Eriksson ja der Auftraggeber und sie wollte ihn aus dem Weg räumen.
0: Nein, das glaube ich nicht. Das war kein Profikiller, der hier am Werk war.
1: Okay.
0: Wo willst du hin?
1: Zur Zeitung. Und eins sage ich dir, komm mir bloß nicht wieder mit dieser scheiß Schweigepflicht. Ich durfte wegen Kitten nichts schreiben, jetzt war es ja wohl jemand anders.
0: Das verbiete ich dir.

0: Erschieß mich doch.
1: Bernhard Torell, Meditech. Hinterlassen Sie Ihren Namen und die Rufnummer, ich rufe Sie zurück.
0: Hallo, hier ist Annika von der Nachtausgabe. Ich würde Ihnen gerne noch ein paar Fragen stellen. Zum Komitee, zu Sören Hammerstein und seiner Position. Und rufen Sie mich bitte zurück, wenn Sie das gehört haben. Sie tragen die Verantwortung für die Wahrheit, aber Sie schweigen.
2: Hier geht es doch um die Frage der Menschenwürde und der Ethik.
3: Es ist nicht der richtige Zeitpunkt für eine solche Diskussion.
4: I would like to thank all those responsible for this great honor.
5: Und zieh erst mal die Schuhe auf. Nicht so, es kaum auszuhalten.
0: Hallo, mein Süßer.
6: Hallo.
0: Tag, mein Schatz. Na, wie war's heute?
6: Gut.
0: Super.
6: Mama, weißt du, was passiert ist? Benjamin hat in die Hose gemacht, da musste er nach Hause.
0: Ach, sowas. Spiel noch ein bisschen. Hallo. Wie geht's?
7: Hast du zu Benjamin gesagt, dass du ihn totschlägst?
0: Wer behauptet das?
7: Maria, Benjamins Mutter. Sie war ziemlich empört, was ich durchaus verstehe.
0: Weder sie noch die Betreuerin wollten was unternehmen.
7: Und da drohst du einem Achtjährigen mit dem Tod.
0: Aber er kann doch nicht einfach so weitermachen. Jedenfalls hast du nichts getan.
7: Du spinnst doch. Ich schäme mich, verstehst du? Du entschuldigst dich bei ihnen. Ich meine nicht jetzt.

0: Muss arbeiten, komme später, Annika.
1: Hallo.
0: Hallo.
1: Super, dass wir uns noch so spät treffen konnten.
0: Ich wusste nicht, was Sie trinken. Roten oder weißen?
1: Ich hätte eigentlich lieber ein Bier. Also.
0: Dachte ich mir.
1: Danke. Entschuldigen Sie, haben Sie einen Stift?
2: Ja.
1: Prima, danke. Oh.
0: Na dann. Ich kenne Hammerstein jetzt seit 6, 7 Jahren und er stellt keine Machtansprüche.
1: Also Sie favorisieren ihn als Kandidaten?
0: Ganz einfach, weil er der Beste ist. Die Forscher wollen, dass Sören Hammerstein Vorsitzender wird. Sören selbst legt gar keinen Wert darauf.
1: Naja, der Konflikt zwischen Sören Hammerstein und Eriksson schien mir doch sehr persönlich.
0: Eigentlich geht alles von Eriksson aus. Manchmal, also er kann schon ziemlich unflexibel sein. Ich vermute, das ist Ihnen aufgefallen.
1: Wie meinen Sie das?
0: Als wir miteinander gesprochen haben, deuteten Sie an, ihn nochmal kontaktieren zu wollen.
1: Ja, aber ich habe ihn bisher nicht erreicht, also.
0: Übrigens, ich habe mich darüber gefreut, dass Sie angerufen haben. Ich habe an Sie gedacht. Seit dem Fest denke ich ständig an Sie.
1: Wer könnte diesen Abend schnell vergessen?
0: Wo waren Sie? Ich habe Sie gesucht.
1: Mich hat die Polizei festgehalten. Sie wahrscheinlich auch, oder? Sie haben sie auch gesehen.
0: Wen?
1: Spielt keine Rolle.
0: Sie haben sie gesehen. Die, die geschossen hat. Nein, das spielt keine Rolle.
1: Nein. Tja, es ist spät, es wird Zeit für mich zu gehen.
0: Okay, ich mach das schon.
1: Vielen Dank. Auch dafür, dass Sie sich Zeit genommen haben. Ihre Deckung ist aufgeflogen. Es gibt eine Augenzeugin, Annika Bengtsson.

0: diese anonyme Mail zurückverfolgt.
1: Ja?
0: Sie kam von einem Server aus dem Karolinska-Institut. Der Name des Absenders lautet Birgitta Lassen.
1: Aha, danke. Ich wollte, dass Sie die Wahrheit über Carolins Geheimnis ans Licht bringen. Aber ich wollte nicht mit in die Sache hineingezogen werden. Ich dachte, dann ist damit Schluss, aber jetzt... Jemand ist in mein Tierlabor eingebrochen. Das wurde hinterlassen. Ein Foto von Caroline. Aufgenommen auf einem Kongress in Helsinki in den 90er Jahren.
2: Ich verstehe das nicht.
1: Caroline hatte ihren internationalen Durchbruch als Forscherin irgendwann wegen eines Artikels in Science. Das Magazin verlangte allerdings von ihr, die Resultate zu überprüfen vor einer Veröffentlichung. Sowas ist ganz normal und Routine. Aber Caroline musste zu dem Kongress reisen, nach Helsinki.
2: Sie pfuschte also?
1: Mit ein bisschen gutem Willen könnte man auch sagen, sie hat die Routinekontrolle nicht wahrgenommen. Jemand anders hat die Resultate für sie überprüft. Ich war es. Ich habe ihr geholfen und ich schickte sie zu Science.
2: Und das hat jemand mitbekommen?
1: Ja. Einer ihrer Doktoranden.
2: Bernard Torell. Er ist also in ihr Labor eingebrochen.
1: Er wollte mich wohl dazu zwingen, den Mund zu halten.
2: Und kommt er damit durch?
1: Caroline fühlte sich vor dem Nobelpreisfest wochenlang bedroht. Sie sagte nicht durch wen. Sie deutete nur an, dass sollte ihr etwas passieren, alle Unterlagen in ihrem Archiv seien. Das habe ich schon der Polizei erzählt. Aber die haben nichts gefunden.
3: Ja, sehr gut.
2: Wie war's?
3: Wir haben ihn verhört. Aber mit Ausnahme der Anzeige von Birgitta Lassen gibt es keinen Zusammenhang zwischen ihm und dem Mord im Rathaus.
2: Ihr lasst ihn laufen?
3: Wir stellen nicht die Ermittlungen ein. Die Anzeige bleibt bestehen, aber wir können ihn nicht hier festhalten.
2: Und die Unterlagen? In Caroline von Behrings Archiv?
3: Wir haben dort nichts gefunden. Gar nichts.
2: Danke.
3: Nichts zu danken.

Wissen Sie, was ein Nobelpreis für Medizin wert ist für ein Unternehmen wie Meditech? Im Hinblick auf Marketing und Renommee. Mindestens 50 Milliarden Dollar.

0: Ich habe alles durchsucht. Aber nichts gefunden, keine Papiere und sonst auch nichts.
1: Irgendwo muss hier was sein.
0: Ja, eigentlich schon, ja.
1: Tja, und was ist mit dem Computer?
0: Wir können mal nachsehen.
1: Und dem Netz?
0: Tja, ich weiß auch nicht. Keine Ahnung.
1: Ich speichere alles im Netz. Mit Sicherheit hatte sie auch Webmail.
0: Schon möglich. Die Temperatur in den Laborkühlschränken ist zu hoch. Die Alarmanlage ist empfindlich. Bin gleich wieder da.
1: Benutzername und Pass. Ort. Versuchen wir mal Caroline von B.

0: falsch. Ach, Anderson.
1: Thank you.

Ich heiße Caroline von Behring. Ich sehe mich genötigt, etwas über einen meiner alten Doktoranden zu erzählen. Ich hatte nie ein Wort darüber verloren. Doch jetzt, da muss ich es tun. Denn er ist zurückgekommen. Und diesmal will er mehr.

0: Hallo, Birgitta.
1: Beim ersten Mal habe ich nachgegeben. Ich habe seine Doktorarbeit anerkannt, obwohl sie den Anforderungen nicht genügte. Nun, er hat mich wieder kontaktiert. Jetzt will er den Nobelpreis.
0: Hör zu. Du ziehst deine Anzeige zurück und es passiert nichts.
2: Nein, das tue ich nicht. Nein. Stell ihn nicht ab.
0: Warum nicht?
1: Er verlangt, dass ich Forscher seiner Firma als Kandidaten für den Nobelpreis für Medizin ins Gespräch bringe. Meine Antwort, die war klar. Ich sagte nein.
0: Soll ich mit den Kaninchen weitermachen?
2: Nein, bitte hör auf, ich bitte dich. Ich bitte dich, ich bitte dich. Hör auf, bitte.
1: Bernhard sagte, schlage ich seine Forscher nicht als Preisträger vor, dann muss ich sterben.
3: Hallo? Birgitta?
2: Ja?
3: Ich habe das Archiv gefunden. Sie nennt seinen Namen.
2: Annika, ich komme gleich.
4: Ach, hallo, hier ist Annika. Ich bin im Karolinska-Institut bei Birgitta. Ich schicke dir jetzt gleich eine Datei. Öffne sie sofort, wenn du sie erhältst. Wir veröffentlichen den Inhalt morgen.

0: Sehen Sie sich das mal an.
1: Gerne.
2: Was wollten Sie mir zeigen?
0: Ach, nichts, nicht so wichtig.
1: Verdammt, was ist das?
3: Bernhard sagte, schlage ich seine Forscher nicht als Preisträger vor, dann muss ich sterben.
1: Löschen. Du machst mir keinen Strich durch die Rechnung! Du nicht! Nein.

0: Bernhard sagte, schlage ich seine Forscher nicht als Preisträger fort, dann muss ich sterben.
1: Scheiße. Wir fahren zum Karolinska-Institut.

halt an. Bernhard Torell, steigen Sie aus!

0: jetzt entdecktes geheimes Archivmaterial wirft ein neues Licht auf das Nobelpreisattentat.
1: Bernhard Torell wird verdächtigt, eine Berufskillerin für den Mord an der Vorsitzenden des Nobelpreises.
2: Der Sekouverte war der Journalist Annika Bengtsson, wird auf die Maschine davon genommen.
1: Caroline von Behring während des Nobelfests am 10. Dezember.
3: Police suspect Bernard Thorell orchestrated the assassination of the former chairman of the Nobel Committee.
1: Laut Angaben der Nachtausgabe soll Thorell von Behring erpresst haben, den Nobelpreis für Medizin und Forschung vergeben zu haben.
3: Clearly the Nobel Prize was a substantial financial benefit for Meditech.
2: Bernard Thorell ist suspecté par la police d'avoir orchestré l'assassinat de l'ancienne directrice du Comité Nobel, Caroline.
1: Die Berufskillerin ist immer noch auf freiem Fuß und wird international.
4: Polizei und Interpol arbeiten eng zusammen, um die verdächtige Mörderin festnehmen zu können.
5: Okay, wir erhöhen auf 8 Seiten. Eine neue erste Seite und alles bis zur Mitte.
6: Hi.
7: Gut gemacht, Bengtsson.

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6: Hallo, ich bin der Peter. Herzlich willkommen. Konnichiwa.
7: Hallo, ich bin die Regine. Wir leben hier wie in Japan.
6: Ja, fast. Kommt, wir zeigen es euch. Hier sind wir im Eingangsbereich, Engawa genannt. Das ist doch nicht der Wohnbereich im japanischen Haus. Und es gibt eine Stufe, wo man dann tatsächlich ins Haus hineintritt. Hier wechselt man die Schuhe.
7: So. Und eine gute Gastgeberin dreht die Schuhe für den Gast um, damit er gleich richtig in die Schuhe einsteigen kann. Also in normalen japanischen alten Häusern gibt es die Tatamis. Das sind Reisstrohmatten und auf denen darf man nicht mit normalen Schuhen laufen.
6: Wir haben einige von diesen Truhen im Haus. Diese japanischen Häuser auf ihrer Bauart können leicht abbrennen, weil sie im Wesentlichen Holzbauten sind. Und wenn die ganzen Wertsachen in einer solchen Truhe sind, dann kann man diese Truhe auch im Notfall retten und damit ins Freie tragen.
7: Diese Türen, die mit Papier bespannt sind und je nachdem auch bemalt sind, nennt man in Japan Shoji. Also fast alle Räume haben diese Schiebetüren. Sie sparen dadurch sehr viel Platz. Da dieses Japanpapier sehr empfindlich ist und es ab und zu mal kleinere Schäden gibt, kann man das ausgleichen, indem man Blumenform oder was anderes drüber klebt. War ein Wagnis. Wir haben es gemacht, obwohl wir kleine Enkel hatten. Und einer ist auch mal mit einem Finger durch so eine Tür gegangen. Und dann mussten wir es auswechseln.
6: Jetzt möchte ich euch etwas auf der ersten Etage zeigen. Kommt bitte mit.
7: Hier haben wir Kokeshis. Das sind Holzpuppen, bemalte Holzpuppen. Sie wurden gedacht als Mitbringsel, die je nachdem, wo sie herkommen, Zeichen der Gegend haben, also der Präfektur. Diese Kokeshis haben schon eine sehr lange Tradition, mindestens 300 Jahre.
6: Ja, unsere Begeisterung für Japan ist schon etwa 50 Jahre alt und wir sind nach Abschluss vom Studium, haben wir uns gefragt, wohin jetzt? Und haben dann zwei Angebote bekommen, eins in Mexiko und ein anderes in Japan. Und von Japan hatten wir überhaupt keine Idee. Da müssen wir hin. Und das war eine gute Entscheidung. Wir haben in Japan 5 Jahre gelebt. Unsere zweite Tochter ist in Japan geboren. Das ist ein zusätzliches Bindeglied zu diesem Land. Dieses Puppenhaus ähnelt einem Haus, das Freunde von uns sich dort gebaut haben. Und ich habe das ein bisschen nachgebaut für unsere Tochter Eva.
7: Es hat sogar hier ein Hibachi mit Teekessel und Teeschale, so wie wir einen auch in Porzellan haben, einen blauen Hibachi. Und man sieht hier auch das Etagenbett, wie wir das auch in Ascher hatten für unsere beiden Töchter. Wir haben gelebt in Ascher, das liegt zwischen Kobe und Osaka. Wir zeigen euch jetzt die Zimmer unserer Töchter, die wir auch als Gästezimmer benutzen. Hier sind wir jetzt in dem Zimmer unserer älteren Tochter. Und hier ist der Tatami zu sehen, der normalerweise in Japan auf dem Fußboden liegt. Und wir haben dieses Tatami hier auch verwendet für die Betten, die keine Matratzen mehr haben. Also es ist ein sehr hartes Schlafen.
6: Das geht aber. Wenn ich hier in den Raum komme, werde ich sofort durch den Geruch, den Duft von Tatami wieder an Japan erinnert.
7: Hier haben wir noch was aus Japan, und zwar unsere beiden Töchter haben das bekommen. Und zwar ist das in Japan üblich, dass Mädchen eine Puppe bekommen, um den bösen Blick abzuwenden, damit der böse Geist zuerst diese Puppe sieht und nicht das Kind. Unsere zweite Tochter, die Maya, wurde in Japan geboren, und zu ihrer Geburt haben wir diese Laterne bemalen lassen.
6: Da steht Maya-chan drauf.
7: Maya-chan ist kleine Maya.
6: Da war der Künstler ein bisschen überfordert, weil er nur mit Maya nicht viel anfangen konnte. Wenn die Japaner zu mir sprechen, das Notwendige kann ich sagen und verstehen auch. Aber über, sagen wir, Volksschulniveau komme ich nicht hinweg. Als nächstes wollen wir euch unser Wohnzimmer zeigen. Kommt bitte mit.
7: Wir sind hier in unserem größten Raum, in unserem Wohnzimmer. Und hier haben wir alte Familienstücke und japanische Möbel miteinander kombiniert. Dieser Tisch gehört auch zu den alten Familienstücken. Und zwar sind das Möbel meiner Großeltern um die Jahrhundertwende. Und an diesem Tisch hat mein Vater seine Hausaufgaben gemacht.
6: Diese Lampe ist eine moderne Bambuslampe aus Halmen, die aufgespalten sind, ein bisschen wie ein Fußball geformt ist. Die haben wir in Kobe gekauft, in Japan gekauft, also in unserer Zeit, als wir in Japan gelebt haben, also in den 70er Jahren. Uns fasziniert an Japan sehr vieles. Die schönen Seiten sind sicherlich die Wahrnehmung der Natur, es ist die Wahrnehmung der Architektur.
7: Die Volkskunst, das ist die Keramik, das ist die Textilkunst, die Weberei, die Färberei, die Arbeit mit Bambus, mit Papier. Also es ist sehr, sehr vielseitig. Das Geschirr sind verschiedene Sammelstücke, die ich innerhalb von 5 Jahren gesammelt habe. Und mein Mann war so sauer, dass er gesagt hat, er tut alles in einen Karton und schmeißt das aus dem ersten Stock. Also er hatte dafür absolut kein Verständnis. Heute sieht das Gott sei Dank ein bisschen anders aus. Und es gibt ein Stück,

0: Das ist ganz besonders, das ist eine Schale, die mit Gold geflickt wurde. Man nennt das Kintsugi. Das ist eine beliebte Methode in Japan und dadurch werden die Stücke nicht weniger wert, sondern sie steigen im Wert.
1: Also dieses Haus ist jetzt ziemlich genau 20 Jahre alt. Vor 20 Jahren ist es gebaut worden und natürlich hat das eine lange Vorlaufzeit. Erstmal für die Dinge, die wir aus Japan mitgebracht haben, entweder im Koffer oder im Kopf. Und überlegt, was kann man davon hier, ohne dass man hier zu einem exotischen Haushalt wird. Das haben wir, muss sagen, mit einem sehr guten Architekten gemeinsam erarbeitet.
0: Normalerweise gibt es in Japan keine Häuser mit so einer großen Glasfront. Es ist ein Vorschlag unseres Architekten gewesen, weil er sagte, es ist gut für die Stimmung, viel Licht im Haus. Das ist ein japanischer Küchenschrank. Er hat hier so ein Gitter. Und zwar war das montiert worden, um Tiere abzuhalten, also Kakerlaken, damit die Kakerlaken nicht die Lebensmittel auffressen. Dieses Bild ist ein Familienerbstück. Es ist von dem Maler Johann Heinrich Tischbein und er hat gemalt die Gräfin von Einsiedeln. Beide gehören zu meiner Familie und ich bin ein direkter Nachkomme dieser Familie. Und das ist mein Lieblingsplatz, hier lese ich sehr gerne. Es ist ein Geschenk meiner beiden Töchter zu meinem 80. Geburtstag. Ich kann den Sessel auch drehen und damit in den Garten gucken.
1: So, und jetzt wollen wir mal in den Garten gehen. Der Zwischenraum jetzt zwischen Gebäude und dem bepflanzten und bewachsenen Garten bildet hier diese Kiesfläche als Beruhigung für die Augen. Diese U-förmige Bauweise gibt es in Japan natürlich dadurch, dass man Innenhöfe erzeugt. Das ist die Idee dabei. Das ist eine Bauform, die uralt ist. Und ich kann da drin im Schlafanzug stehen und kann nach draußen gucken, aber ich kann eben auch mit meinem Suppenteller in der Hand rausgucken. Hier links von uns sind Sudare. Es bietet einen Sichtschutz, nicht nur von außen nach innen, sondern auch von innen nach außen, dass man im Prinzip die allzu grelle Sonne beispielsweise abfiltern kann. Ja, und da hinten in der Ecke haben wir einen Ofen. Die heißen Kamado. Der auch inzwischen in Europa zu haben ist, wird mit Holzkohle befeuert und man kann darauf grillen und ähnliche Sachen machen. Hier ist eine Regenkette, das ist in Europa noch ziemlich ungewöhnlich und ist sehr schön zu sehen, wie das Wasser da durchläuft. Anstelle von einem profanen Regenrohr ist das wirklich ein Schmuckstück in dem Garten.
0: So, wir kommen jetzt in einen Raum. Das sieht aus, als wäre es ein Abstellraum, ist es aber nicht alleine. Dieser Ofen ist was ganz Besonderes, den haben wir damals bei dem Umzug 1977 aus Japan mitgebracht. Und wir haben erst jetzt die Gelegenheit gehabt, diesen Ofen einzubauen für eine Holzbadewanne, die in dem Raum ist.
1: Jetzt sind wir hier im Bad. Das hier ist die andere Seite des Ofuro, was wir vorhin gesehen haben.
0: Die Holzbadewanne ist sehr japanisch. Bis man hier baden kann, muss man etwa eine Stunde lang das Wasser einlassen und dann eine Stunde lang heizen.
1: Es ist in Japan üblich, dass man sich erst mal wäscht, bevor man in die Wanne steigt, weil die Wanne ist ja eigentlich gedacht für mehrere Leute.
0: Es geht nach Hierarchie. Zuerst der Vater, dann die Mutter und dann der Rest.
1: Der Familie, ja. Wenn wir gerade über das Ofuro sprechen, da gehört auch ein bisschen Werkzeug dazu. beispielsweise ein Wasserschöpfer, den man sich füllt und über den Kopf leert. Dann gibt es für die Baderäume speziell solche Schuhe, die eben auch dann genutzt werden können, wenn man im Wasser laufen muss.
0: Diese Frisur habe ich vor 50 Jahren durch eine Japanerin erhalten, die sie mir so geschnitten hat. Und seither trage ich die Haare so. Ich finde, sie passt. Und als Kind hatte ich schon mal so eine ähnliche Frisur.
1: Nachdem wir hier das alles gesehen haben, gehen wir jetzt zusammen in das nächste Zimmer.
0: Diese Truhe hier, vermuten wir, gehörte einem Kaufmann. Das ist japanisch und wir haben es geschenkt bekommen. So einen Schrank wollte ich immer gerne haben, so eine Truhe. Und es hat viele Schubladen, das kann man hier sehen, und viele Möglichkeiten, Sachen aufzubewahren. Japaner haben gerne verschiedene Schachteln, die sie ineinander stellen können, um Platz zu sparen. Und das sind zum Beispiel zwei alte Körbe, die geflochten sind. Und die sind uns damals geschenkt worden. Also das sind Bambuskörbe. Und wir benutzen die für Decken. Früher wurde das Essen auf Tabletts serviert und in verschiedenen Schüsseln. Und das hier ist das Wappen der Familie. Dieses Teil habe ich in Japan damals gekauft. Das ist noch vollständig mit drei Stück und da fehlt ein Stück.
1: Ja, wir sind jetzt in den letzten zwei Jahren tatsächlich zweimal nach Japan gereist. Und ich habe sicherlich noch das eine oder andere, was ich in Japan nicht kenne, was ich gerne besuchen würde. Dieses Leben zwischen den beiden Kulturen, die geografisch ja weit auseinander sind, aber viele Gemeinsamkeiten haben, fühle ich mich sehr wohl. Und ich kann diesen Sprung von der einen Kultur in die nächste und wieder zurück auch mit Genuss machen.
2: Es ist ein Glücksfall, dass es uns überhaupt möglich war, so ein Haus zu planen und zu bauen. Und wir sind mehr als dankbar, dass wir hier wohnen dürfen und können. Und wir hoffen, dass das so lange wie möglich geht.
1: Jetzt, yes, das war die Roomtour durch unser Japanhaus.
0: Ich hoffe, es hat euch gefallen. Macht's gut.
1: Sayonara.
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8: 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Hoffentlich kommt der noch vor der Pals runter.
9: Das ist die Goldrute und die bringt uns gut in den Herbst. Herzlich willkommen zu Kaffee oder Tee. Fühlt sich zwar draußen noch so ein bisschen nach Spätsommer an, aber wir hatten die Tag-Nacht-Gleiche. Es wird jetzt Herbst. Und wir wollen mal mit der Wildpflanzenexpertin, mit Monika Ammann, drauf gucken, was die Goldrute uns Gutes tun kann. Monika, es ist eine Pflanze, die jetzt im Herbst blüht und auch uns was Gutes tut. Was kann ich mit der Goldrute mir jetzt Gutes tun?
10: Mit Blick auf den Herbst kann man sich mit der Goldrute was Gutes tun, indem man sie für eine Reizblase oder für leichte Blasenentzündungen sehr gut einsetzen kann.
9: Ja.
10: Sie wirkt gleichzeitig krampflösend und etwas entspannend, stimuliert unser Nerven- und Lymphsystem. Und ich würde einfach mal aufgießen als Tee, verwendet man sie da. und man nimmt dann circa 3 Gramm, pro 250 Milliliter.
9: Also zwei Teelöffel voll.
10: Ja, oder so eine, zwischen die Finger passt. Das ist. Ja. Wir haben es jetzt mit dem Löffel gemacht, genau. Der Tee wird sehr schön gelb. Ich habe da schon einen hingestellt.
9: Ja, ist der schon trinkbereit?
10: Der ist schon trinkbereit. Probier den doch mal ganz gerne.
9: Kann man wunderbar trinken.
10: Den kann man doch wunderbar trinken.
9: Der schmeckt richtig gut.
10: Der schmeckt gut, weil die Goldrute auch gut schmeckt.
9: Okay, also das heißt, ich könnte die Goldrute auch abzupfen und so jetzt essen?
10: Ja, gerne. Probier doch einfach
9: echt,
10: mal.
9: Echt, wahr?
10: Ja.
9: Wo finde ich die denn? Kriege ich die draußen in unserer Natur? Kann ich die da pflücken?
10: Ja, wenn du aufmerksam nach Hause fährst, findest du sie rechts und links der Straße. Du findest sie gerne an so Schotterplätzen. Also sie ist vom Standortanspruch sehr, sehr flexibel.
9: Okay.
10: Genau, also du findest es ja sehr oft. Genau.
9: Schmeckt ein bisschen nach Petersilie, würde ich jetzt sagen, oder?
10: Genau, petersilig, karottig. Man kann sie auch sehr gut in der Küche verwenden. Kommen wir nachher noch drauf.
9: Die Goldrute. Du schließt gerade eine Bildungslücke bei mir. Hatte ich überhaupt nicht auf dem Schirm. Trinke ich als Tee. Und das macht einfach auch so ein bisschen das Immunsystem fit für den Herbst. Stärkt, kräftigt.
10: Also eher ausleitend tatsächlich. Ausleitend, ja. Und die aktiviert die Nierenfunktion und deshalb, wie gesagt, für Reizblase oder was ich erwähnt habe, für eine leichte Blasenentzündung sehr gut und zur Entspannung. Man kann es zum Haustee dazu mischen.
9: Und wie oft, also wenn ich sie jetzt wirklich mit therapeutischem Nutzen trinken möchte, weil ich merke, verkühlt und so, Reizblase unter Umständen, wie oft trinke ich die dann und wie lange ist
10: so dreimal 250 Milliliter am Tag.
9: Okay.
10: Und dann aber bitte 2 Liter zusätzlich Wasser trinken.
9: Weil sie eben ausleitend ist.
10: Das ist sehr wichtig.
9: Ich verliere viel Flüssigkeit.
10: So, genau. Die muss ich wieder nachholen, muss man ausspülen. Genau.
9: Also und das noch plus zu dem Tee obendrauf.
10: Plus, plus.
9: Also gut.
10: Das ist wichtig. Ja?
9: Dann trinken wir herzhaft und 2 Liter sind die Maßgabe. Genau. Was kann ich noch machen mit der Goldrute? Du hast sie getrocknet oder frisch am Start? Kriege ich die auch in der Apotheke getrocknet?
10: Die bekommt man sicher als Goldrutentee,
9: ja.
10: Natürlich getrocknet. Man kann den Tee natürlich auch auf frischer Goldrute machen, ist gar kein Thema. Ich möchte vielleicht nur ganz kurz erklären, wir haben hier die heimische Goldrute,
9: ja.
10: Die mitteleuropäische, die gibt es relativ selten.
9: Ja.
10: Und ich bitte einfach, dass man die stehen lässt, weil sie im Rückzug ist. Dann haben wir hier die Riesengoldrute und die kanadische Goldrute, die sind die, die man relativ häufig findet.
9: Ja.
10: Und die gibt es so viel, dass man sie wirklich in großen Mengen ernten kann.
9: Aha. Beherzt zugreifen.
10: Und deshalb habe ich auch ein Pesto draus gemacht, um wieder zurückzukommen auf, wie kann man sie sonst noch verwenden. Und aus den beiden kann man wirklich wunderbare Pestos machen.
9: Aber die heimische sollte man stehen lassen?
10: Die lasst bitte stehen, die ist einfach, die gibt es nicht mehr so oft. Mhm. Und die anderen sind einfach...
9: Gut, vorher schlau machen, welches sammeln geht. Pesto kann man machen, auch aus der frischen Goldrute?
10: Pesto nimmt man die Blüten und mischt man die unter mit ein bisschen Salz, Öl, gemahlenen Walnusskern und Parmesan. Genau, und das fertige Pesto behält leider nicht die schöne gelbe Farbe, die man im ersten Moment denkt.
9: Ja.
10: Es vermischt sich eben mit dem Grün.
9: Ja.
10: Zwangsläufig, aber magst du mal probieren, wie es schmeckt?
9: Ja, immer.
10: Dann schneide ich
9: also der Tee ist schon ein vielversprechender Auftakt. Der ist fast ein bisschen kamillig, würde ich fast sagen.
10: Also ich finde, er hat einen sehr angenehmen Geschmack.
9: Sehr angenehm.
10: Ja. Ich mache dir gerade mal ein bisschen drauf.
9: Goldrutenpesto.
10: Goldrutenpesto, ja. Ich hoffe, ich habe es jetzt nicht zu dick geschnitten.
9: Alles gut. Ordentlicher Remmel. Ich kann mir ein Stückchen abmachen.
10: Genau.
9: So, und dann hast du hier, das sieht eher nach einer kosmetischen Anwendung aus, oder was ist in diesem Tiegel drin?
10: Das ist jetzt quasi der erkaltete Teeaufguss. Mhm. Den kann man dann verwenden als Gesichtswasser, weil diese entzündungshemmende Wirkung von der Goldrute hilft eben gegen entzündete Haut, großporige Haut, und die kann man dann erkaltet schön auftragen am nach der Gesichtspflege morgens und abends. Mhm. Und das hält so 2-3 Tage im Kühlschrank.
9: Also
10: eine sehr, sehr gute Anwendung. Ja.
9: Ich mache mir einen Tee und einen Teil davon zweige ich
10: genau.
9: ab.
10: Genau, und dann lassen wir es einfach stehen.
9: Tue es in den Kühlschrank und stelle es auf die Seite und kann dann 2-3 Tage das Gesicht.
10: Alles sehr, sehr einfach anzuwenden. Betupfen. Genau.
9: Das Pesto schmeckt ein bisschen blumig sogar.
10: Gut.
9: Also es hat so was Ja, überhaupt nicht herb oder so, sondern was sehr Duftiges.
10: Ja, die Goldrute hat keine Bitterstoffe, deshalb ist es sehr, sehr gut zu verwenden.

0: Und wie ich sie auch noch ganz gerne verwende, dass man sie einfach nimmt,
1: ja,
0: und ein bisschen abzupft und es zum Beispiel über so einen Fruchtsalat drüber gibt. Da kann man eigentlich jedes Essen, jeden Salat, mhm, aufpimpen. Ja, sieht einfach gut aus.
1: Sieht auch schön aus, wenn man
0: sieht jetzt einfach schön so gelbe aus. Blüten und wie gesagt, der Geschmack, ja, den hast du ja schon getestet,
1: ja,
0: der kommt ganz gut und passt auch ganz gut mal zu süß. Mhm. Also man hat einige Verwendungsmöglichkeiten für die doch relativ häufig vorkommende Pflanze jetzt im Herbst. Gibt's Insekten freuen sich aber auch noch.
1: Stimmt, wenn, ja, jetzt was blüht, die haben ja nicht so wahnsinnig viel mehr zu
0: futtern. Nein, die haben jetzt eigentlich fast nur die Goldrote. Mhm. Und man findet es jetzt im Augenblick noch so in den mittleren Höhenlagen bis ganz hoch oben, weil der Sommer doch recht heiß war. Die hat, mhm, viel früher angefangen zu blühen.
1: Blühen ist auch viel
0: schneller. Also wer jetzt noch auf die Jagd gehen will nach Goldrote, muss ein bisschen, höher raus. Genau.
1: Okay. Gibt es Menschen, die besser die Finger davon lassen sollten?
0: Ja, wenn man eine Korbblütelallergie hat, danke für den Hinweis. Genau, sind die es vergessen. Sollte man die Finger davon lassen. Mhm. Wer eine Herzinsuffizienz hat, also, mhm, Schwierigkeiten hat mit Ödemen und Wasser im Körper, sollte die Goldrute auch nicht trinken.
1: Okay,
0: ja?
1: Das ist ein guter Hinweis.
0: Das sollte man nicht tun. Mhm. Ja? Also nur gesunde Menschen, die...
1: Ja, dürfen die trinken,
0: ja,
1: und dann ist die auch gut, weil ausleiten.
0: Ja.
1: Und man sollte aber nicht vergessen, ausreichend Wasser dazu zu trinken.
0: Das ist wichtig, genau.
1: Genau. Und dann als kleine Herbstkur kann man sich das durchaus mal gönnen.
0: Genau. Und sonst wie gesagt mit Pesto oder sonst über den Salat.
1: Kann man es genießen. Vielen Dank, dass du die, gerne, Goldrute in unser Auge zurückgebracht hast.
0: Gerne.
1: Und wer Spaß an der Goldrute hat, guckt einfach auf unsere Kaffee-oder-Tee-Seite. Da hat Monika ihre Rezepte für alle eingestellt. Zum Nachmachen. Danke dir.
0: Gerne.
1: Herbstlich geht's auch in unserer Küche weiter. Ich ziehe mal mit meinem Goldrutentee eins weiter zu Jana Stretz, unsere Spitzenköchin aus Böblingen. Hast du was richtig Schwäbisches vor? Ein Fitzauf kommt heute aus dem Ofen, der aber durchaus so einen Kick kriegt. Der kriegt was drauf, was rein, was dazu?
2: Ja, richtig, Evelyn. Wir machen den Fitzauf heute mit Ziegenkäse.
1: Ja.
2: Und dazu gibt es einen Traubensalat aus grünen Trauben und angedünstete rote Trauben, die etwas abgeschmeckt werden mit Knoblauch, Zwiebeln, Thymian, Rosmarin. Und ja, dann gibt es noch einen Schwarzwälder Schinken dazu. Er wird also richtig schön herzhaft sozusagen.
1: Ja, und wenn er noch halb so gut schmeckt, wie er gerade auf dem Teller ausgesehen hat, dann bin ich jetzt schon happy. Pfitzauf für alle Nicht-Schwaben, das ist ja so ein urschwäbisches Ding, der Pfitzauf kommt in den Ofen. Wie kannst du ihn oder wie würdest du ihn beschreiben?
2: Genau, also wir machen jetzt hier den Teig und den Teig kann man sich von der Konsistenz her sehr flüssig vorstellen, mhm, ähnlich wie bei einem Pfannkuchenteig. Aber er hat den Vorteil, dass er im Ofen durch den Wasserdampf, da ist nämlich schön viel Eier, Milch, mhm, und Butter drin. Und durch diesen Wasserdampf bei 200 Grad pfitzt der Pfitzauf auf. Daher hat er auch seinen wunderbaren Namen. Und ja, im Prinzip, wie gesagt, es sind Mehl drin, ein bisschen Salz ist drin, Eier und Milch und, mhm, Butter. Und ich habe jetzt hier schon mal einen Teil von der kalten Milch reingegeben. Hier auf dem Herd habe ich jetzt erwärmte Butter und erwärmte Milch stehen.
1: Ja.
2: Das kommt jetzt nämlich als nächstes rein.
1: Aber erstmal anrühren mit der kalten Milch, damit es nicht zu sehr klumpt. Oder
2: genau, damit es erstmal nicht zu viel klumpt. Jawohl,
1: dass die Schüssel hier nicht Karussell fährt.
2: Dann machen wir erstmal einen Teil rein und können das hier schön durchmischen.
1: Warum braucht es jetzt noch die warme Milch? Warum könntest du nicht alles mit der kalten anrühren?
2: Durch die warme Milch tut sich das Gluten in dem Weizenmehl noch mehr verbinden, mhm, und dadurch, das verstärkt die ganze, also dieses Aufgehen von diesem Pfitz auf.
1: Hält der eigentlich dann den Stand, wenn du den Ofen aufmachst und ihn rausholst?
2: Nee, also so verführerisch es auch ist, darf die Ofentür hier überhaupt gar nicht geöffnet werden.
1: Mhm.
2: Während des Backvorgangs und nach dem Backvorgang, also etwa nach 40 Minuten,
1: ja,
2: muss der Ofen ausgeschaltet werden und der Pfitzauf bleibt für etwa 10 Minuten bei geschlossener Tür noch im Ofen. Ich zeige das jetzt einmal gleich, damit die Zuschauer sich das in etwa vorstellen können, mhm, was ich damit meine.
1: Ist ein bisschen wie mit dem Käsekuchen. Den soll man ja auch noch ein bisschen im Ofen ruhen lassen, damit er nicht sofort wieder zusammenfällt.
2: Ja, richtig.
1: Oder?
2: Genau. Genau. So. Jetzt wird es hier alles schön verrührt. Man kann jetzt schon sehen, dass es wirklich, wie ich schon gesagt habe, ein sehr flüssiger Teig ist. Mhm. Und dann tun wir das in unsere Pfitzaufförmchen abfüllen.
1: Wir haben Muss der Teig noch quellen oder ist das okay, direkt?
2: Der muss nicht quellen. Man könnte aber auch den Teig am Vortag machen.
1: Ja.
2: Da ist dann aber wichtig, der muss im Kühlschrank gelagert werden und luftdicht abgepackt werden. Und vor dem Füllen in die Förmchen sollte er in etwa eine Stunde vorher aus dem Kühlschrank gefüllt werden, damit der Teig Zimmertemperatur hat, weil eiskalt in den heißen Ofen, das kann nur nach hinten losgehen.
1: Okay, aber der ist ja schnell zusammengerührt, ist ja wirklich wie ein Pfannkuchenteig, also da gibt es ja gar nicht die Not, den groß am Vortag schon machen zu müssen, oder?
2: Nee, also es ist wirklich sehr schnell, man braucht kein Küchengerät, man braucht kein Rührgerät, das geht alles mit dem Schneebesen oder mit dem Schlesinger. Die Förmchen hier sind jetzt eingebuttert und da wird jetzt der Teig hereingefüllt. Da ist wichtig, dass der immer nur zur Hälfte eingefüllt wird, weil wie gesagt, der
1: fitzt auf,
2: genau, und hat nachher das dreifache Volumen ungefähr.
1: Au.
2: Und deswegen wird es nur so gemacht.
1: So, und wer keine Pfitzaufform hat, macht sie wo rein, die Masse?
2: Da gibt es ganz schöne Alternativen. Man kann im Prinzip alles nehmen. Es sind Tassen geeignet, Hauptsache feuerfest. Silikonform wären auch geeignet. Und einfache Muffinförmchen oder hier auf der rechten Seite würde man die anderen Förmchen mal als Beispiel sehen.
1: Ja.
2: Vielleicht kann man da kurz, genau, ja, jawohl, super. Die könnte man auch nehmen, Hauptsache feuerfest.
1: Gut.
2: Das ist wichtig.
1: Die brauchen, wie viel Temperatur kriegen die ab im Ofen?
2: Viel Hitze ist wichtig, 200 Grad.
1: Okay, das müssen Sie aushalten.
2: Und genau, der Ziegenkäse wird dann hier jetzt praktisch einfach nur so ein bisschen da drauf gestreut.
1: Mhm.
2: Da muss man aufpassen, dass es nicht zu viel ist, weil sonst ist das Gewicht zu schwer und der pfitzt nicht richtig auf.
1: Der hat nicht genug Kraft hochzukommen. Mehr.
2: Jawohl. Und dann kommt der in den Ofen. Und da möchte ich euch jetzt gerne kurz zeigen. Ich habe jetzt hier einmal den Ofen ausgemacht.
1: Man sieht es nicht.
2: Raus.
1: Genau, hol ihn vielleicht ein bisschen nach vorne.
2: So.
1: Das ist der Pfitz auf, wenn er wirklich aufgepfitzt ist.
2: Genau. Und nach dem Backvorgang wird er jetzt noch ein ganz kleines bisschen zusammenfallen.
1: Ja.
2: Aber dadurch, dass wir die Tür geschlossen halten haben, ist es nicht so schlimm. Also der wird dann nicht schon beim Backen zusammenfallen. Und so kann das Ergebnis dann natürlich aussehen. Super appetitlich, super lecker.
1: Ist das der Knaller?
2: Und ja.
1: Wie lange hatte der jetzt im Ofen, bis er so ist mit der Ruhezeit?
2: Der war jetzt exakt 40 Minuten drin.
1: Ja.
2: Und wie gesagt, dann habe ich ausgeschaltet und 10 Minuten bleibt er dann noch da.
1: Und stabilisiert sich weiter.
2: Ja.
1: Und dann machen wir gleich noch ein paar aromatische Trauben dazu. Salätchen gibt es auch noch. Alles ganz gemütlich. Du kommst aus dem Schwäbische, aus Böblingen.
2: Ich komme aus Böblingen, ja. Aus dem wunderschönen Böblingen.
1: Aus dem wunderschönen.
2: Aweng Schwäbisch.
1: Genau. Du weißt, was ein Geus ist?
2: Ich weiß, was ein Geus ist, ja.
1: Ein Geus ist eine Ziege.
2: Eine Ziege.
1: Eine Ziege, genau. So, und damit sind wir bei Amos. Also wir haben ja Ziegenkäse ja auch drin, eh klar. Bei Amos. Amos ist 23, lebt in Auenwald und schwätzt wunderbares Schwäbisch. Er hat Geuße zur Landschaftspflege. Der leiht sie auch aus. Also wenn man ein total überwuchertes Grundstück hat mit Brombeeren und allem, was man nicht haben will, dann kommt Amos, wie er sich nennt, mit seinen Ziegen vorbei und macht da klar Schiff. Und das ist einfach eine super Sache.
3: Guck mal damit, ich habe dich. Komm mal her. Ja, komm mal, dein Zit her. Ja. Jetzt haben wir's, hä? So ist es schön.
4: Dass das eine ganz besondere Verbindung ist zwischen Amos McKee und seinen Ziegen, das sieht man sofort. Seit etwa 4 Jahren hält der 23-Jährige aus Auenwald bei Stuttgart die Tiere. Zu Beginn aus purer Freude.
3: Dann wollte ich halt schon immer eigene Tiere haben. Und dann habe ich halt auf Instagram auch ein paar Bilder gesehen von so jungen Ziegen. Und ich wollte schon immer dann Ziege haben. Und ja, wie gesagt, und dann bin ich halt dann mal Ziege einkaufen gegangen.
4: Ein Einkauf, der in der Familie für wenig Begeisterung sorgte.
3: Also meine Oma würde jetzt gleich lachen. Die hat gesagt, oh Gottes Wille, was willst du mit den Viechern?
4: Was Oma ahnte, bestätigte sich. Die Tiere machen Arbeit und verursachen Kosten. Die Lösung fand Amos McKee direkt vor der Haustüre. Denn dort verwildern mittlerweile immer mehr Streuobstwiesen.
3: Das ist halt das, was mich mittlerweile echt ein bisschen ankotzt, weil wir da halt einfach so viel haben. Wenn man in der Gegend umeinander fährt, jedes zweite Stückchen hat überall Brombeeren. Und ich finde es einfach nicht schön. Und deswegen, wenn ich schon die Möglichkeit habe mit der Ziege, dann möchte ich das auch ein bisschen sinnvoll einsetzen.
4: Mittlerweile besitzt Amos McKee, der sonst als Baggerfahrer arbeitet, 23 Tiere. Die vermietet er gegen Geld an Stücklebesitzer. Heute geht es auf ein neues Grundstück.

0: So lichtet sich das Dickicht wie von Zauberhand. Amos McKees größter Liebling ist in dieser Gruppe nicht dabei. Ziege Bella hat er von Hand aufgezogen, nachdem die Mutter sie verstoßen hatte. Eine große Verantwortung.
1: Sie schreit morgens um 4:30 und muss da eine Milch geben. Gibt aber auch, sage ich, schöne Erfahrungen, wie jetzt zum Beispiel, wenn sie abends mit uns auf dem Sofa gelegen ist, schön eingekuschelt in der Decke und hat mit uns Fernseher geguckt. Man spürt immer diese Liebe von dem Tier. Und das finde ich, das ist für mich gerade bei diesem Tier so herzzerreißend, weil das Tier, glaube ich, im ganzen Leben nicht vergessen wird, was wir für das Tier getan haben. Und ich glaube, andersrum ist es auch so.
0: Und diese Liebe für die Tiere teilen Amos und Clarissa mittlerweile auch auf Instagram. Doch nicht nur die Ziegen begeisterten die Community. Ein Video von Amos brachte den eigentlichen Durchbruch.
1: Ich bin der Amos McKee, bin 23 Jahre alt und zusammen mit meinen Geusern führe ich den Betrieb Ziegenhaltung McKee.
0: Die Instagram-Community reagierte begeistert.
2: Geuse und so ein charmantes Schwäbisch, was will man mehr?
3: Wenigstens einer, wo nur Schwäbisch schwätzt.
4: Ein Schwab mit Geuse kannst du immer brauchen.
0: Warum dieser Post so gut ankam?
1: Ich glaube, mein Schwäbisch ist jetzt da vielleicht für den einen oder den anderen wirkt es sehr überraschend. Ja. Man denkt es vielleicht nicht ganz, dass auch einer mit einer bisschen bräuneren Farbe, die jetzt auch schon ziemlich sonnenbraun ist, damit rechnet man glaub, einfach nicht, dass einer so breit Schwäbisch schwätzt. Ich bin aber so groß geworden, meine Oma, die schwätzt auch genauso breit Schwäbisch.
0: Seit dem Video kann sich Amos McKee vor Anfragen kaum retten. Am wichtigsten bleibt für ihn aber vor allem eines: die Liebe zu seinen Ziegen.
5: Amos und seine Ziegen, ob ihm seine Oma mal einen Fitz aufmacht zwischendrin. Den haben wir nämlich im Ofen. Urschwäbisches Gericht, also eine Eierspeise, wupp, die im Ofen aufgeht und hoffentlich aufbleibt. Jana Schretz ist bei uns. Zum Fitz auf, der herzhaft ist, mit Ziegenkäse. Kommt was dazu, Jana?
6: Genau, wir machen jetzt die roten Trauben dazu. Und die tun wir in einer Pfanne andünsten. Und dazu kommen Zwiebeln, Knoblauch und verschiedene Kräuter. Hier habe ich jetzt Thymian und Rosmarin hergenommen.
5: Also eher würzige Trauben gibt es?
6: Würzige Trauben, genau. Es ist ja so, die Traube ist von Natur aus in der Regel etwas süßer. Und so verleihen wir der Süße, die die Traube hat, die auch gut ist und schön ist. Aber wir verleihen der Traube so ein bisschen mehr anderen Geschmack, was auch sehr gut dazu passt. Ja. So, als kleinen Lifehack, wenn man die Trauben nicht einzeln pflücken möchte, kann man die auch zwischen so einem Küchentuch machen und dann hin und her rollen. Und dann fallen die nämlich alle selber vom Strang. Dann spart man sich die lange Arbeit.
5: Ja. Vor allem, wenn es zu kleine sind. Hat man
6: vor allem, wenn es zu kleine sind, ja.
5: Die zerquetscht man dann nicht, muss man halt vorsichtig
6: drücken. Man darf nicht drücken.
5: Ja, ja, okay.
6: Soll ja nur rollen,
5: nur so ein bisschen rollen.
6: Genau. So, schalten wir hier mal hoch.
5: Und gucken, dass man Kernlose erwischt, oder?
6: Ja, also ist halt einfacher von der Arbeit, die kernlosen Trauben. Wenn man jetzt doch mal Trauben mit Kern haben sollte, ist es auch kein Problem. Dann muss man sie halt entkernen. Oh. Entweder man halbiert sie dann und entkernt sie.
5: Aber das ist eine echte Stressingsarbeit.
6: Das ist eine, das dauert halt eine Weile,

0: Hierzulande, viele greifen dann zu Schmerzmitteln mit erheblichen Nebenwirkungen. Wir wollen heute über Alternativen sprechen. Akupunktur, Akupressur, TENS. Gibt da einige Möglichkeiten. Mit dem Schmerzmediziner, mit Professor Dr. Sven Gottschling von der Uniklinik des Saarlandes in Homburg. Da sitzt er schon. Der Weg aus der Küche ist ein bisschen ein weiterer, aber Sie sind nicht davon gelaufen. Wunderbar, herzlich willkommen.
1: Noch da.
0: Sehr gut.
1: Danke.
0: Die einfachste Methode, wenn man nicht zu Schmerzmitteln greifen will und irgendwie vielleicht einen Kopfschmerz hat oder einen anderen Schmerz, was würden Sie empfehlen?
1: Also super simpel ist natürlich, sind physikalische Maßnahmen, das heißt Wärme oder Kälte. Mhm. Also Kopfschmerz oft eher Kälte gut, mhm. Rückenschmerzen eher Wärme, kennt man, Kirschkernkissen, Eispack,
0: ne,
1: das, was einem so gut tut, da steht es auch.
0: Und man merkt dann auch, bin ich jetzt eher auf Wärme oder auf Kälte?
1: Ja, definitiv.
0: Da kann man nach seinem Gefühl gehen.
1: Ich frage in der Regel Patienten, was tut ihnen gut? Und das sagen die mir, das wissen die. Und die paar, die es nicht wissen, sage ich einmal so ausprobieren und beim nächsten Mal wissen sie es dann.
0: Okay.
1: Eine andere sehr simple Methode ist Akupressur. Das heißt, ich gehe tatsächlich an einen klassischen chinesischen Körperakupunkturpunkt dran. Und drücke den und massiere den so ein bisschen. Und da gibt es einen ganz, ganz simplen Punkt, den zeige ich einfach mal hier.
0: Ja.
1: Der ist an meiner Hand und der ist zwischen Daumen und Zeigefinger hier in diesem Muskelbauch.
0: Mhm.
1: Und den kann ich mir selber massieren. Das spielt überhaupt keine Rolle, ob das jetzt linke oder rechte Hand ist. Also das geht auf beiden Seiten. Und diesen Punkt kann ich dann so ein bisschen kräftig drücken. Dann bekommt man auch so einen Druck, so ein dumpfes Druck und ein bisschen Schmerzgefühl. Und es gibt ganz, ganz viele Menschen, die sagen, sie spüren dann sofort, wie dieser Schmerz nachlässt. Das ist der übergeordnete Hauptantischmerzpunkt des Körpers. Funktioniert bei Kopfschmerzen, Rückenschmerzen. Da komme ich auch immer dran.
0: Ne? Ja.
1: Selbst im Winter, wenn ich Handschuhe trage, kann ich dann eben durch den Handschuh massieren.
0: Mhm.
1: Also den kann sich jeder merken, da kommt jeder dran. Der funktioniert für jede Form von Schmerz auch relativ flott.
0: Sehr gut. Also Akupressur ist das eine. Es gibt natürlich, je nachdem, welche Schmerzen man hat, nochmal spezielle Punkte, wo man sich dann schlau machen kann, dem Krankheitsbild entsprechend.
1: Ja.
0: Hilft das auch, wenn der Kopfschmerz heftiger ist? Also wenn es eine Migräneattacke ist zum Beispiel?
1: Also auch da gibt es durchaus Patienten, die sagen, das hilft mir oder es dämpft so ein bisschen runter. Es gibt auch Patienten, die gehen dann zum Arzt und lassen sich direkt in der Attacke akupunktieren, weil es einfach eine wesentlich intensivere Form der Therapie ist. Aber gerade Migräne gehört jetzt zu diesen Akutschmerzformen, wo man auch guten Gewissens mal ein Schmerzmedikament nehmen darf. Also wo man wirklich sagen muss, hier versuche ich diese Attacke zu durchbrechen, weil es durch normale, einfache Maßnahmen oft einfach nicht aufzuhalten ist.
0: Dann bleiben wir aber noch bei der Akupressur und gehen noch ein bisschen intensiver rein. Sie hatten es gerade schon angesprochen, Akupunktur ist der nächste Schritt. Das, also sich selber nadeln sollte man aber nicht. Da sollte man dann
1: das kann man dann machen, wenn man Arzt ist. Also ich wäre jetzt zum Beispiel Arzt, von dem her zeige ich es einfach mal an mir. Also man nimmt diese feinen Nadeln und natürlich sind das ausgebildete Menschen, in der Regel dann eben Ärzte, die das durchführen. Ich gehe jetzt mal hier an diesen Punkt ran und setze mir mal hier so eine Nadel, zack. Die ist jetzt so 1,5 cm ungefähr im Gewebe und damit bekomme ich eine sehr viel intensivere Therapie noch hin. Das ist tatsächlich ärztliche Tätigkeit. Es gibt auch Menschen, zum Beispiel Kinder oder auch

0: andere Erwachsene, die sagen, Nadeln finde ich grundsätzlich nicht so prima, dann, ich nehme das mal raus, kann ich auch auf sanfte Methode zurückgreifen, mhm, zum Beispiel einen Laser. Das heißt, da arbeite ich mit Licht. Auch sowas, mhm, habe ich mal mitgebracht. So sieht so ein Gerät aus, mit dem wir dann arbeiten. Also wie gesagt, Kinder sind in der Regel keine Fans davon, dass man sie mit Nadeln traktiert. Ja. Und es gibt auch andere Gründe, wenn jemand eine Blutgerinnungsstörung hat oder im Rahmen der Krebstherapie zu niedrige, mhm, Abwehr Zellen im Körper, dann ist das hier eine sichere Methode. Das demonstriere ich auch mal. Das setzt man dann hier auf und dann kann ich das auslösen. Man sieht gleich so einen kleinen Lichtblitz.
1: Ja, ja. Und das ist der Effekt.
0: Das ist der Effekt. Wie gesagt, Vorteil ist, tut nicht weh. Anderer Vorteil ist, ich kann eine sehr hohe Energiedosis hier reingeben. Ich habe teilweise Patienten, die kommen 3-4 Mal im Jahr zu mir, ja, für eine Akupunkturbehandlung. Das ersetzt 10-20 Nadelakupunktursitzungen.
1: Wow, aber sehr auch das gehört in die Hand von Ärzten.
0: Definitiv.
1: Also das ist nichts, was man,
0: nein,
1: für daheim sich zurechtlegen kann.
0: Zumal so ein Laser im 5-stelligen Euro-Bereich sich, okay, bewegt, das legt man sich ohnehin nicht zu Hause hin.
1: Aha. Und bei welchen Schmerzen ist diese Form der Akupressurpunktur oder Laserakupunktur besonders hilfreich?
0: Also für ganz, ganz viele Beschwerden. Also klassisch Gelenk, Rücken. Also das funktioniert bei ganz, ganz vielen Schmerzarten. Mhm. Aber natürlich nicht bei jedem Menschen. Das ist immer so, dass, mhm, das Thema, man muss ausprobieren. Es gibt Menschen, die sind dafür besonders empfänglich. Die kommen dann auch mit viel weniger anderen Therapien oder Schmerzmitteln hin. Und es gibt andere, die sagen, ich habe jetzt 3 Sitzungen oder 5 Sitzungen hinter mir. Das hat, mhm, mir jetzt nicht so viel gebracht. Das muss man einfach miteinander ausprobieren.
1: Aber das sind inzwischen auch Verfahren, die von der Kasse bezahlt werden.
0: Jein.
1: Meistens. Jein.
0: Also bei Akupunktur nur für ganz bestimmte Indikationen. Ja. Also da zum Beispiel für Kniegelenksbeschwerden im Rahmen einer Arthrose. Und auch nur bestimmte Ärzte, mhm, haben dafür eine Kassenzulassung. Für viele andere Patienten ist es tatsächlich immer noch eine Selbstzahlerleistung.
1: Okay.
0: Das heißt, die Krankenkassen bezahlen nicht alle sinnvollen Anwendungsgebiete, mhm, obwohl es da eigentlich eine ganz gute Studienlage gibt. Da sollte man sich, mhm, immer im Vorfeld erkundigen, ob es wirklich auch übernommen wird.
1: Was haben Sie hier daneben noch für ein Gerät liegen?
0: Das ist ein sogenanntes TENS-Gerät. Ja. Das steht für transkutane elektrische Nervenstimulation. Ich mache es mal simpel. Das sendet kleine elektrische Strömchen. Ich kann Klebeelektroden in schmerzhaftes Körpergebiet kleben und mit diesem Gerät dann diese Ströme abgeben. Und, mhm, das ist ein sogenanntes Gegenirritationsverfahren. Das heißt, ich setze einen Druck- und Berührungsreiz in einem schmerzhaften Areal und damit wird die Schmerzinformation auf Rückenmarksebene nicht mehr bis zum Gehirn durchgeleitet und damit, mhm, abgeschwächt. Man, mhm, kennt das Prinzip, Kind hat sich auf der Straße das Knie aufgeschlagen, mhm, man pustet auf die Verletzung.
1: Mhm.
0: Das ist zwar schön, weil es Zuwendung ist, aber es ist auch tatsächlich ein wirkeffektiver Mechanismus, weil, mhm, über diesen Druckberührungsreiz wird die Schmerzinformation auf dem Rückenmark
1: abgeschwächt oder überschrieben.
0: Ja, also es gibt nur eine Weiche, es kann, ja, nur eine Information durchgeleitet werden und Druck und Berührung haben Vorfahrt und deswegen wird die Schmerzweiterleitung nach oben gebremst. Funktioniert wirklich.
1: Hau ich mir den Ellbogen an, mache ich ja auch unwillkürlich,
0: ja, genau, dann,
1: erst.
0: Dann wird gerieben. Ja,
1: so,
0: ja, genau.
1: Das ist genau derselbe,
0: das
1: Effekt.
0: Schön ist, es halt ein nebenwirkungsfreies Verfahren. Es gibt nur, mhm, eine Einschränkung. Menschen mit Herzschrittmacher dürfen das nicht anwenden.
1: Weil für Elektroreiz.
0: Alle, genau, das wäre halt ein Sicherheitsrisiko, ja, für alle anderen Menschen. Ist es okay.
1: Und dann haben Sie hier ein scharfes Pflaster noch,
0: ja,
1: stehen.
0: Ja, genau.
1: Sie als Arzt greifen zum Capsaicinpflaster. Was,
0: ja,
1: hat das für eine Wirkung?
0: Im Prinzip ist das ja ein Botenstoff aus der Chili.
1: Ja,
0: und,
1: genau,
0: wenn ich den aufbringe, das kennen wir ja, wenn wir Chili im Mund haben,
1: ja,
0: brennt es und wird warm. Ja,
1: ja.
0: Und das wird auch für eine lokale Wärmeanwendung benutzt. Das, was man so in der Apotheke kaufen kann, mhm, hat eine relativ niedrige Capsaicindosis. Mhm. Als Arzt,
1: die brennen schon ganz schön, die Dinger.
0: Die brennen schon. Als Arzt kann ich noch in viel höhere Dosisbereiche gehen.
1: Ja.
0: Also hier habe ich 0,5% Capsaicin. Wenn ich 4%iges Capsaicin auftrage, das muss ich mit Handschuhen machen, darf man nur als Arzt. Und das führt dazu, dass teilweise Schmerznerven sich in die Gewebetiefe zurückziehen. Zum Beispiel Postzosterneuralgie, also,
1: ja,
0: diese Schmerzen
1: nach einer
0: Gürtelrose,
1: ja,
0: können unter Umständen für 3 bis 4 Monate massiv runtergedämpft werden, bis hin zu verschwinden. Und dann sprossen diese Fasern wieder aus. Und dann kann man das alle 3, 4 Monate wiederholen. Das ist natürlich

0: total elegant, weil ein lokales Verfahren, ohne dass ganz, ganz viel systemische Nebenwirkungen im Körper passieren. Irre, ja. Und für sowas ist das auch geeignet.
1: Sehr schön. Wir reden nachher noch über andere Verfahren und was man bei Schmerzmedikation einfach wissen und beachten sollte. Ja. Bleiben Sie bei uns, das ist wunderbar. Schmerzpatienten, wo Sie sich hinwenden, alles das besprechen wir nachher noch. Das ist einfach ein großes und ein ganz wichtiges Thema. Wir lernen jetzt aber erstmal Jens Wissenbach aus Mainz kennen. Der hatte wirklich heftige Schmerzen, kaum erträglich. Für ihn war dann die Behandlung in einem Schmerzzentrum der Weg zurück in ein lebenswertes Leben.
2: Dass Jens Wissenbach wieder in seinem Garten arbeiten kann, ist ein kleines Wunder. Nicht lange her, da war das ganz anders. Schmerzen andauernd, das war sein Leben, oft unerträglich. Nach mehr als 40 Operationen am Knie.
3: Permanente Schmerzbelastung, ich konnte keine lange Hose überm Knie haben. Leichtes Anfassen, wahnsinnig geworden nachts. Nur durchs Umdrehen im Bett bin ich wach geworden, weil das eben solche Schmerzen verursacht hat. Man überlegt sich jede Bewegung. Jede Bewegung kann zu einem Schmerzstoß führen, der einen teilweise bis in die Bewusstlosigkeit treiben kann. Und dadurch geht natürlich sehr viel Lebensqualität verloren.
2: Was sind chronische Schmerzen? Von chronischen Schmerzen spricht man, wenn Schmerzen länger als 3 Monate anhalten, mit starken sozialen und psychischen Einschränkungen. Zum Beispiel, wenn man, wie er, nicht mal mit der Enkelin spielen kann. Zur Behandlung kommt der Mainzer regelmäßig ins Schmerzzentrum nach Wiesbaden. Hier kümmert sich ein komplettes Team aus Medizinern verschiedener Richtungen um die Patienten. Weil es die eine Lösung gegen chronischen Schmerz nicht gibt, wird gemeinsam beraten und behandelt.
4: Tatsächlich ist manchmal die Ursache des Schmerzes gar nicht mehr da und der Schmerz hat sich verselbstständigt. Und dann können wir natürlich nicht mehr die Ursache behandeln, sondern müssen uns alle die Bereiche vornehmen und zu behandeln, die dann ins Arge geraten sind.
2: Im Gegensatz zum akuten Schmerz kann der chronische Schmerz selbst zu einer Krankheit werden. Grund ist das sogenannte Schmerzgedächtnis. Unbehandelt können sich Schmerzen im Nervensystem fest verankern, bleiben und werden chronisch. Der ursprüngliche Auslöser spielt dann keine Rolle mehr. Wie kann Schmerztherapie helfen?
4: Schmerztherapie in dem Stadium von chronischen Schmerzen kann leider selten den Schmerz ganz wegzaubern. Was Schmerztherapie aber kann, wenn es gut gelingt, ist den Schmerz deutlich zu reduzieren, dass der Patient am Ende sagt, damit komme ich zurecht. Und dem Patienten Möglichkeiten an die Hand zu geben, was er selber machen kann.
2: Schmerzmedizinerinnen und Mediziner suchen Schritt für Schritt nach der besten Lösung für jeden Patienten. Es beginnt immer mit einem ausführlichen Gespräch, auf der Suche nach dem möglichen Problem hinter dem Schmerz. Welche Behandlungsmöglichkeiten gibt es? Bei Jens Wissenbach wird jede Menge ausprobiert. 2 ganze Jahre lang. Zum Beispiel ein Chili-Pflaster. Es sorgt dafür, Schmerzsignale zu unterbinden. Vielen verschafft dies Linderung, bei Jens Wissenbach schlägt diese Methode aber nur bedingt an. Auch Psychotherapie ist ein wichtiger Baustein. Depressionen können Ursache und Folge chronischer Schmerzen sein. Und mit einer sogenannten Biofeedback-Messung kann man bestimmen, wie gestresst ein Patient gerade ist. Stress triggert Schmerz.
5: Die Spannung in der linken Schulter, mal die anderen Werte an.
2: Das Zusammenspiel von Medikamenten, Physiotherapie, Entspannungsübungen, Bewegung, Naturheilverfahren bis hin zum Einsatz von Cannabis nennt man multimodale Therapie. Jens Wissenbach hilft am Ende vor allem eine Kombination aus Meditation, Entspannungsübungen und Cannabis, was immer die letzte Option bei der multimodalen Therapie ist.
3: Heute geht es mir sehr gut. Ich habe meine Medikation, die ist eingestellt, so dass ich sie, dass ich damit sehr gut über die Nacht komme. Das war der erste Schritt, diesen Zyklus zu durchbrechen, mitten in der Nacht aufspringen zu müssen, weil man Schmerzen hat.
2: Schmerztherapie heißt, jede Patientin, jeden Patienten genau anschauen und eine Behandlung entwickeln, ganz individuell.
1: Ja, und Fortsetzung folgt zum Thema Schmerztherapie. Nach 17 Uhr sprechen wir mit dem Schmerzmediziner über den richtigen Einsatz von Schmerzmitteln. Jetzt aber erstmal hier. Trauben hat Jana Stretz mit Zwiebeln und Kräutern so ein bisschen. Was ist das, gebraten eigentlich schon, ne?
6: Ja, angedünstet. Gedünstet. Also eigentlich ohne Farbe in dem Fall jetzt. Gut. Ja. Jetzt machen wir hier als nächstes unseren Traubensalat.
1: Das ist jetzt quasi das, was zum Pfitz auf mit Ziegenkäse, der da im Ofen ist, gereicht
6: wird.
1: Ja,
6: richtig. Da kommen die grünen Trauben, habe ich jetzt halbiert.
1: Ja.
6: Die kommen da mit rein. Dann kommt von dem Ziegenkäse was mit rein. Magst du Ziegenkäse, Evelyn?
1: Sehr gerne.
6: Sehr gerne?
1: Ja.
6: Dann schau mal, weil hier ist so ein, also wir haben jetzt so einen Ziegenkäse besorgt, der ist von der Konsistenz her gleich wie ein Schafskäse. Kannst du mal probieren, da habe ich dir was auf den Löffel
1: gegeben. Der ist so schnittfest, richtig,
6: ja.
1: Ne?
6: Der ist nämlich vom Geschmack her ein bisschen milder, weil es gibt ja auch Leute, die mögen vielleicht keinen Ziegenkäse, weil sie den Geschmack zu krass finden. Da kann ich dann gerade sowas empfehlen, weil das wirklich vom Geschmack sehr mild ist und trotzdem mega lecker schmeckt.
1: Und wer ein bisschen mehr Ziege verträgt, nimmt dann so eher diesen
6: Diese
1: runden.
6: Diese Rolle zum Beispiel oder den runden, genau. Ja. So.
1: Da kann man dosieren, je nachdem, wie man drauf steht.
6: Bei unserem Dressing kommt ein bisschen Senf mit rein. Das sind ganz einfache Zutaten. Da braucht es nicht viel, weil man einfach schon den tollen Geschmack von der Raupe hat und die von der Traube hat und die Bitternis von der Rauke, so rum.
1: So. Und du mischst das auch alles in einer Schüssel an?
6: Ich mische das alles in einer. Das ist überhaupt gar kein Problem. Bisschen Salz, bisschen Pfeffer dran. Ein Esslöffel Senf kann man mit dran. Und dann kommt ein bisschen Olivenöl und Weißweinessig mit dran.
1: Und das ist hier der Pfitz auf, den du vor ein paar Minuten aus dem Ofen geholt hast, der wieder so ein bisschen in sich zusammengefallen
6: ist. Ja, richtig. Der ist jetzt ein ganz kleines bisschen wieder zusammengedunsen. Aber wie gesagt, solange man die Tür nicht öffnet, passiert da auch nichts Gravierendes.
1: Und der ist immer noch mindestens doppelt so groß wie das, was du an Teig vorher eingefüllt hast.
6: Ja, richtig.
1: Also ist nur um ein Drittel geschrumpft.
6: Als nächstes tun wir jetzt den Schwarzwälder Schinken hier ganz kurz in die Pfanne legen. Da muss man ein bisschen aufpassen, weil der Schwarzwälder Schinken ist ja ein luftgetrockneter, geräucherter Schinken.
1: Wir haben gelernt, den soll man eigentlich gar nicht braten, ne?
6: Richtig, wir braten den jetzt auch nicht, sondern wir tun den nur ganz kurz in die Pfanne rein.

0: Da muss man nämlich ein bisschen aufpassen wegen dem Nitritpökelsalz. Das darf nicht über 150 Grad erhitzt werden und dann passiert da auch nichts. Magst du vielleicht die zweite Lage?
1: Ja, ja, ja, bin da, allemal.
0: Du darfst es dann einfach auf dieses Tuch legen.
1: Gut, danke fürs Vertrauen.
0: Gerne. So, dann kann ich hier nämlich schon mal nebenher anrichten.
1: Pfitz auf.
0: Ja, Pfitz auf, genau.
1: Womit hast du es rausgefischt? Mit einem Löffel, oder?
0: Mit zwei Löffeln, ja.
1: Oder man nimmt Homemade-Style noch einen Finger dazu. Solange man es mit dem Finger noch anfassen kann, ist schon nicht zu heiß, ne?
0: Ja, richtig. So, jetzt kommen da die roten Trauben mit drauf.
1: Och, es duftet. Es ist sofort ein ganz feiner Duft in der Luft. Die Trauben, die um den Pfitz aufgegeben werden.
0: Mhm.
1: Solange du das schick machst, zeige ich Ihnen mal, wo Sie das Rezept finden. Zum Beispiel in unserer App, da ist noch das Rezept von gestern drin. Na komm schon. Hi, Denai, jetzt war ich zu langsam. Dann gehen wir wieder zurück auf die Homepage. Da sehen Sie ja sofort alles, was am Tag hier ansteht. Und das wunderschöne Foto vom Pfitz auf mit Ziegenkäse und Traubensalat ist da eingestellt. Zum Nachkochen für Sie jederzeit bereit. Und am Ende der Woche fassen wir dann auch in der App immer die ganzen Rezepte der Woche zusammen. Für alle, die einfach alles nachkochen wollen.
0: So. Dann kommt der Schwarzwälder noch hier drauf. Und zum Schluss haben wir noch ein paar geröstete Walnüsse. Die habe ich vorher noch in der Pfanne angeröstet. Die kommen da auch noch mit drauf. Und dann ist es ein richtig abgerundetes Gericht.
1: Wunderbares Herbstessen. Das ist fast dann schon eine vollwertige Mahlzeit.
0: Das
1: oder?
0: Ist eine vollwertige Mahlzeit, genau. Nicht so, wie man es aus der Kindheit von zu Hause kennt, mit Puderzucker oder Vanillesauce, sondern richtig herzhaft. Genau.
1: Genau. So. Ich nehme die letzte, oder?
0: Jawohl.
1: Super. Also die Optik ist fantastisch schon mal.
2: Das sieht
1: super toll aus, oder?
2: Ganz hervorragend.
1: Fitz auf, irgendwas, was Sie schon mal gegessen, probiert, also auf dem Schirm hatten?
2: Der Name, da hat was bei mir geklingelt. Ja. Ich bin ja auch gebürtiger Stuttgarter und quasi so grob in der Region dann ja, irgendwann nach dem Studium ausgewandert. Aber also der Name ist mir schon mal begegnet. Ich bin mir nicht sicher, ob ich es schon mal jemals gegessen habe.
1: Okay, dann gleich in einer exklusiven
0: aufs Assemble.
2: Sieht super aus.
1: In einer exklusiven und herzhaften Variante, weil, wie du gerade gesagt hast, Jana, in der Regel kennt man es ja so mit Vanillesoße eher als Dessert. Ne? Wunderbar. Es hat so ein bisschen was von Pfannkuchen tatsächlich jetzt, der Teig, ne? Sodass er ein bisschen würziger ist. Und diese gebratenen Trauben dazu, die sind ganz toll. Herr Professor, bleiben Sie da?
2: Unbedingt.
1: Unbedingt.
2: Ich gehe hier nicht weg, bevor es nicht aufgegessen ist.
0: Das Schöne ist bei diesen Trauben, die verlieren halt auch nicht an Flüssigkeit. Mhm. Also man braucht keine Angst haben, dass die durch die Hitze irgendwie trocken werden. Mhm. Ganz im Gegenteil.
1: Jana, vielen Dank für dieses feine Essen. Ich freue mich, dass du bei uns bist für diese raffinierte Variante. Und es ist auch gut abgeschmeckt, also man hat nicht das Bedürfnis, nachsalzen zu müssen.
0: Das ist schön, ja.
1: Ehrlich gesagt, ich könnte jetzt hier auch kein Salz herzaubern, außer Glaubersalz. Das hätte ich standby. Glaubersalz aus Bad Bertrich. Da sind wir jetzt auf dem Sprung. Die Glaubersalzquelle dort, der verdankt der Ort sein Bad. Dort wird aus dem Hallwasser so ziemlich alles gemacht. Seife, Suppe und sogar Bier.
3: Das Heilwasser, dem Bad Bertrich seine glanzvolle Vergangenheit als Kurort verdankt. In der Kurfürstenstraße reihen sich viele kleine Läden aneinander. Wie der von Hanni Kaufmann. Sie hatte die Idee, aus dem Glaubersalzwasser Seife zu machen.
4: Das ist gutes Wasser, ich habe es probiert von innen, sehr gut. Wenn man schwimmen geht, fühlt man auch, wie geschmeidig der Haut wird. Und das hat man genauso mit der Seife. Ich fühle wohl, ob eine Seife mit Liebe gemacht ist. Ja, oder das, was um mich herum ist, ob das gut anfühlt, das wohl. Ich liebe es hier Und wenn ich morgens wach werde, möchte ich sofort anfangen. Und ich fühle mich hier wohl.
3: Aus dem Löwenkopfbrunnen sprudelt es, das Glaubersalzwasser. Trinkbereit, 32 Grad warm, mit wertvollen Mineralien. Ein Heilwasser mit arzneilicher Wirkung. Und jeder darf sich davon etwas nehmen, sei es nur ein Glas oder gleich mehrere Kanister voll.
5: Es ist ja natürlich da, um abzuzapfen. Allerdings, weil ich größere Mengen abzapfe, habe ich aber sicherheitshalber mal nachgefragt, weil ich doch 120 Liter abzapfe. Also ja, jetzt einmal in 2-3 Monate stehe ich hier und warte, bis alle Kanister voll sind halt dann. Ne? Ja.
3: Und was macht Mirek Kaufmann daraus? Ein Glaubersalzwasser, Bier.
5: Man spürt schon dieses Mineralische, natürlich, aber Salz, nein. Es ist kein salzes Bier. Nein, nein, zum Glück.
3: Ob andere das auch so sehen? Mirek Kaufmann hat zum Bier-Tasting eingeladen.
6: Das ist ein sehr, sehr cooles Bier. Ich finde es sehr geschmacksintensiv. Diese Glaubersalzquelle kann man sehr deutlich herausschmecken.
7: Erstmal ein bisschen zu bitter für mich.
8: Man könnte es als Kur verkaufen. Anstatt um 11 Uhr sein Wasser zu trinken, ist es nobler, jeden Tag so ein Bier zu trinken.
3: Die goldenen Zeiten als Kurort endeten mit der Reform des Kurwesens 1996. Christoph Kelker hat ein Rezept gegen den Besucherschwund: Glaubersalz-Senfsuppe.
9: Sie macht die Nase frei, wenn man möchte. Ja? Und für den Magen ist es auch verträglich. Also ich denke schon, das ist eine Heilsuppe, da müsste man in Mengen davon essen. Ne? Aber ich sage, geschmacklich ist eine Eroberung. Ne? Und der Geist soll ja auch was davon haben.
3: Silberzwiebeln, Gurken und französischer Senf kommen hinein. Sie runden den leicht schwefligen Geschmack des Wassers ab.
9: Das Wasser schon

0: Herausforderung, bin ich ganz ehrlich. Aber es geht. Man muss sich zusammensetzen und probieren. Das Wasser ist quasi flüssiges Arzneimittel und was Besseres gibt es nicht für die Eifel. Einfach und simpel, aber richtig lecker. So, jetzt schicken wir sie.
1: Kannst du unten rein? Einmal. Guten Appetit.
2: Christoph Kelker serviert seine Gerichte im Haus Hohenzollern, einem Restaurant und Hotel. Der Norddeutsche übernahm es Anfang der 90er von seiner Großtante. Mittlerweile ist er Bärtricher, durch und durch.
0: Hier gibt es also nichts, was es auf anderen Dörfern nicht auch gibt, sag ich mal. Aber ich fühle mich von Bärtrich der Natur in den Arm genommen. Man muss die Natur auf sich zukommen lassen. Man geht schlecht gelaunt hinein, man kommt immer gut gelaunt zurück. Und da hat Bad Bertrich unheimlich was zu bieten.
3: Aus Bad Bertrich gehen wir jetzt direkt nach Obersenfeld. Hallo, Frau Henke.
4: Hallo, Frau König.
3: Sie sind unsere erste Teilnehmerin beim Quiz und Herr Koche in Leonberg ist auch bei uns. Hallo nach Leonberg.
5: Hallo, Frau König.
3: Guten Tag.
5: Guten Tag.
3: Die Frau Henke steht bei mir als erstes auf dem Zettel, deswegen darf sie anfangen. Liebe Frau Henke, wo starten wir ein?
4: Die 5, Fiddigem.
3: Okay, los geht's. Gleich mit 60 Euro. Okay. Europium ist der Name der Hymne der EU, eine griechische Mythengestalt oder ein chemisches Element?
4: C.
3: Jawohl, ja, das ist ja mal ein Auftakt. 60 Euro, zack, los geht's. Herr Kocher, was darf ich öffnen?
5: Ich hätte gern die 9. Mhm.
3: Welchen Staubsauger gibt es? Tornado-Staubsauger, Hurricane-Staubsauger oder Zyklon-Staubsauger?
5: Staubsauger. Zyklon.
3: Zyklon, genau. Wenn Sie in der nächsten Stunde zugucken, kriegen Sie auch noch erklärt, was der Zyklon-Staubsauger kann. Sehr Frau gut. Henke.
4: Ja.
3: Was darf ich öffnen?
4: 8 hätte ich gern. Mhm.
3: Affenzahn steht für ein sehr hohes Tempo, einen sehr großen Appetit oder ein loses Mundwerk?
4: A.
3: Der ist mit einem Affenzahn unterwegs, jo, sagt man. Richtig, perfekt. Herr Kocher, was darf ich öffnen?
5: Die 11, bitte.
3: Kommt mit dem Joker nach Leonberg. Wunderbar. Da müssten Sie dann fast wieder auf Gleichstand sein. So ist es. Frau Henke aktuell bei 72 Euro. Was öffnen wir?
4: Die 4, hätte ich gern. Mhm.
3: 59 Euro. Sowas. Die Maremma ist ein sumpfiger Küstenstreifen in Frankreich, Griechenland oder Italien?
4: B.
3: Griechenland, meinen Sie?
4: Ja.
3: Ja, nee, wir packen die Maremma mal lieber nach Italien. Da gehört sie hin. Okay, sagt sie ganz gelassen. Herr Kocher, Sie haben die Wahl.
5: Die 5.
3: Die ist weg. 6, 7 wären noch aus der Reihe zu haben.
5: Dann nehmen wir die 6.
3: Gut. Ein anderer Begriff für Gebühr lautet Bus, Zug oder Taxe?
5: Taxe.
3: Passt. 14 Euro. Frau Henke.
4: Die 10 hätte ich gern.
3: Kommt für 28 Euro. Was bedeutet die alte Redewendung schwer von KP sein? Ist man dann begriffsstutzig, pappsatt oder verliebt?
4: A.
3: Jawohl, ja. 28 Euro für Sie. Herr Kocher, was öffnen wir?
5: Die 7.
3: Aha. 61 Euro. Damit würden Sie sich nach vorne durchboxen.
5: Okay.
3: Maggie heißt die Hauptfigur in der Buchreihe Gregs Tagebuch, Tintenwelt oder die Schule der magischen Tiere?
5: Oh.
3: Huh.
5: Oh.
3: Schwierig, aber es gibt ja auch 61 Euro.
5: Maggie ist die Schule der magischen Tiere.
3: Sagen Sie dann mit großem Selbstbewusstsein, aber die Tintenwelt wäre es gewesen.
5: Oh, schade.
3: Oh, schade drum, haben wir liegen lassen. Frau Henke, 1, 2, 3 oder 12?
4: 12 hätte ich gern.
3: Aha. Wie hieß der wegweisende Jazz-Saxophonist, der heute vor 100 Jahren geboren wurde? War das John Lee Hooker oder John Coltrane oder John Lennon? Irgendwas mit John.
4: B.
3: B, Coltrane, ja. Richtig. Sie hören gern Jazzmusik?
4: Nö.
3: Nö, aber das wussten Sie. Reicht Ajo. In dem Fall.
4: Ausschlussverfahren.
3: Ja, auch gut. Herr Kocher, 1, 2 oder 3?
5: Die 2.
3: Aha. 8 28 Euro. Wen bezeichnet man als Sozius? Ist es ein Mitgesellschafter in der Kanzlei, ein Sozialpädagoge in der Kita oder ein Mitarbeiter des Sozialamts? Sozius.
5: Ich würde A sagen, in der Kanzlei.
3: Und das ist genau die richtige Antwort. Kleiner Zwischenstand vor den letzten zwei Fragen, 131 zu 107. Ich sage jetzt mal, je nachdem, was drunter ist, ist noch alles möglich für Sie, Frau Henke. Eins oder drei?
4: Die Eins.
3: Aha. 13 Euro. Eine Küchenhilfe in Hotels und Restaurants. Ist der Beikoch, der Hinzukoch oder der Nebenherkoch?
4: A.
3: Ja. Die 13 Euro haben Sie sicher. Und jetzt gucken wir mal, was Herr Kocher mit seiner letzten Frage macht und vor allem, was drunter steckt. Der könnte Sie noch überholen. Mit der 3, Herr Kocher. 29 Euro gäb's. Ein Siegel für bessere Arbeitsbedingungen, gerechte Löhne und Nachhaltigkeit heißt Fairness, Fair Trade oder Fair Play? Irgendwas mit Fair.
5: Ein Siegel der Arbeitsbedingungen. Fairness.
3: Oh, die Fair Trade. Ja, das ist die richtige Antwort.
5: Ich hätte sowieso nicht geschafft.
3: Sagt er ganz gelassen, weil er schneller im Kopf rechnen ist, als ich es bin. Genau, ich hätte es so gefühlsmäßig sagen können. Wunderbar, dann können Sie gelassen Frau Henke gratulieren.
5: Ja, Glückwunsch.
3: Zu 144 Euro, liebe Frau Henke.
4: Dankeschön.
3: Und lieber Herr Kocher, für Sie natürlich eine besonders schöne Kaffee- oder Teetasse.
5: Da freue ich mich auch.
3: Ja, wunderbar. Dann sind doch alle happy.
5: Jo.
3: Schönen Nachmittag Ihnen noch.
5: Tschüss,
3: und dranbleiben, wir haben ein wichtiges Thema, Schmerzmittel. So setzen Sie die richtig ein. Selbst die Freiverkäuflichen sind ja nicht ohne, sagt unser Schmerzmediziner. Was ist dazu wichtig? Was sollten wir wissen? Eine große Hilfe bieten wir hoffentlich für alle, die in absehbarer Zeit einen Staubsauger kaufen wollen. Was sollte man davor bedenken und vor allem wissen? Und wir wollen hören, was ist dran an der Aufregung über das neue Buch über Lady Di? Ihr Bruder hat es geschrieben. Tritt König Charles damit ganz schön vors Schienbein. Warum jetzt und warum überhaupt? Das fragen wir unsere royale Expertin. Tja, es ist der Aufreger in Großbritannien, das Buch Schwanengesang, meine Schwester Diana. Fast 30 Jahre nach ihrem Tod sorgt dieses Buch in Großbritannien, das ihr Bruder Charles Spencer geschrieben hat, für Aufsehen. Gestern kam das Buch raus mit Inhalten, die durchaus explosiv sind. Vor allem King Charles, also König Charles, wird da mit schweren Vorwürfen konfrontiert. Herzlich willkommen zu Kaffee oder Tee. Wir fragen gleich mal nach bei Annelie Malun, unserer Expertin für Royales. Liebe Annelie, was ist neu an diesem Buch? Was erfahren wir nach jetzt fast 30 Jahren über Sie, was wir bisher noch nicht wussten?
6: Naja, es gibt einige Details, die wir erfahren. Zum Beispiel, naja, wie das Gespräch am Telefon gewesen sein soll zwischen Charles Spencer, also der Bruder von Diana, und König Charles, damals noch Prince of Wales. Also diese Überbringung und die Reaktion von König Charles oder dem Prinz auf die Todesnachricht. Und er soll ja gelöst geklungen haben, so wie ein Lottogewinner. So schreibt es Charles Spencer beispielsweise. Oder die Diskussion am Telefon eben, da ging es darum, dass ja die Kinder hinter dem Sarg von Diana laufen sollen. Und Charles Spencer gesagt hat, er möchte dies nicht. Und da gab es eben eine Diskussion und da soll Charles gesagt haben, also Prinz Charles, naja, wir werden alle sie schon schnell vergessen haben, also Diana. Und diese zwei Gespräche gab es und diese Gespräche kannte man bisher noch nicht. Aber im Großen und Ganzen, was man dann über Diana, über das Leben erfährt und auch über ihre Probleme, zum Beispiel in der Ehe, das ist ja eigentlich nichts Neues, muss man sagen.
3: Ich meine, das ist fast 30 Jahre her. Wie belastbar ist so eine Erinnerung, wenn er sich an den Tonfall eines Telefonats erinnern möchte? Was hältst du davon?
6: Naja, das ist, wie du eben auch sagst. Ich meine, wie ist es für uns vor 30 Jahren? Klar, wir wissen alle wahrscheinlich, wo wir waren, als wir mitbekommen haben, dass zum Beispiel Lady Di gestorben ist. Aber die Details wissen wir doch nicht. Und man muss jetzt ganz ehrlich sagen, es ist eine Extremsituation für uns alle. Und auch natürlich für König Charles oder damals noch Prinz Charles. Und deswegen muss man da, sag ich, ein bisschen milde drauf schauen und auch eben auch drüber nachdenken, dass man eben auch anders reagiert in einer extremen Situation. Und es war eine extreme Situation auch für Charles, also für Prinz Charles, denn er wusste ganz genau, dass dieser Tod vieles auslösen würde.

0: würde, auch weltweit, also diese Bedeutung. Und ich glaube einfach auch dieser Druck, klar, die Kinder zu haben und natürlich auch geschieden zu sein. Also ich meine, das war alles sehr, sehr viel auch für ihn. Man muss einfach nur mal sich selbst da reindenken, ohne ihn jetzt in Schutz nehmen zu wollen, aber man muss einfach mal ruhig bleiben und drüber nachdenken. Und natürlich trübt es natürlich die Erinnerung nach 30 Jahren, ist doch ganz klar.
1: Nur ist es ja nicht das erste Mal, dass sich der Bruder von Diana zu Wort meldet. Er hat immer wieder mal sich öffentlich geäußert. The Sun, also das Boulevardblatt in Großbritannien, bezeichnet ihn als widerlichen und selbstherrlichen Kröterich. Ist jetzt nicht gerade nett. Das heißt, er kriegt eher Gegenwind in Großbritannien oder wie wird das Buch aufgenommen?
0: Ja, also man muss sagen, im Großen und Ganzen schon. Also er kriegt schon Gegenwind. Er stellt sich immer hin, er sagt, er ist Historiker und er kann die Geschichte von seiner Schwester eben nicht so erzählen, wenn man nicht den Kontext sieht. Also im Prinzip auch das, was mit der Royal Family vorgefallen ist. Ne? Die Ehe und diese zwei Telefongespräche und überhaupt, wie diese Trauerfeier abgelaufen ist. Aber er hat auch deswegen Gegenwind bekommen heute, zum Beispiel von einem Journalisten, Piers Morgan. Ihm wurde im Buch unterstellt, sage ich jetzt mal, dass er wohl Bilder veröffentlicht haben soll von Diana, wie sie aus dem Fitnessstudio kommt, die von Paparazzi geschossen worden sind. Und er war gar nicht zu dem Zeitpunkt bei dieser Zeitung und hat gesagt, er möchte, dass das rausgestrichen wird. Charles Spencer hat sich direkt entschuldigt im Fernsehen, aber Piers Morgan, dem reicht das nicht. Er sagt, er möchte, dass alles rausgestrichen wird und auch wohl seine Reaktion, steht auch im Buch, dass Piers Morgan eben nicht zur Beerdigung eingeladen wird und dass er darüber irgendwie sehr emotional angegriffen gewesen sei. Das soll raus. Also da läuft eine Klage, Entschuldigung reicht nicht. Also man merkt, diese Diana-Geschichten, die haben noch so viel Sprengkraft, auch nach 30 Jahren. Und das weiß natürlich auch Charles Spencer, dass man eben damit auch gut Geld verdienen kann.
1: Ja, und da sind wir beim nächsten entscheidenden Punkt, weil er ist ja freier Journalist. Er muss irgendwie viele Ländereien, große Häuser, mehrere Frauen unterhalten. Ist es das, was letztlich diese große Publicity soll, dass er das Buch gut verkauft und Kohle machen kann?
0: Bestimmt auch. Also du hast es erwähnt, er ist dreimal geschieden, lebt jetzt mit seiner vierten Frau zusammen. Da läuft ein Verfahren auch. Der vierten Ehefrau gegen die dritte Ehefrau. Also das kostet auch Geld. Das Anwesen hast du angesprochen. Und ich muss auch noch mal einen Punkt erwähnen. Er hat auch gesagt, 1998, er wolle vom Leben seiner Schwester nicht profitieren. Ja, also auch geldmäßig. Aber wenn man, ich war vor 20 Jahren auf dem Anwesen in Authorpe. Es gibt ein Eintrittsgeld, 30 Euro, und die Leute gehen dahin. Also es ist ja der Familiensitz der Spencers und dort, wo auch Diana begraben ist. Die Leute gehen ja nicht hin, um sich die Geschichte von den Spencers anzuschauen. Sie wollen ja einfach das Diana-Feeling da haben. Und das, wie es in diesem Haus Spencer war, also in Authorpe, beschreibt er auch noch mal ganz detailliert in dem Buch. Also es hört sich so an, so ein bisschen wie ein, ich sag's jetzt überspitzt, wie ein Reiseführer für Authorpe. Und die Leute kommen dorthin. Ich war ja auch selbst dort. Ich habe die Insel gesehen. Die Leute wollen sehen, wo sie begraben. Und für mich passt es auch irgendwie nicht zusammen. Also auf der einen Seite sagt er, es war ein ganz tolles Verhältnis. Sie waren nicht so lange zusammen als Kinder, bis 16 ungefähr. Und danach haben sie sich nicht mehr so oft getroffen. Und natürlich schlägt er Geld aus dem Leben seiner Schwester. Das kann man einfach nicht wegwischen. Und deswegen finde ich das schwierig. Und dieses Buch, natürlich, jetzt verkauft sich es noch. In 35, 40 Jahren will es vielleicht niemand mehr so lesen. Also von daher, ich bin da wirklich, also ich muss sagen, ich bin da sehr kritisch dem gegenüber. Und ich finde schon, Charles Spencer möchte sich als darstellen, dass er eben die Geschichte seiner Schwester erzählt. Aber im Endeffekt macht er damit Geld.
1: Das ist ein klares Schlusswort. Vielen Dank, Annelie Malun, unsere royale Expertin zum neuen Buch des Bruders von Lady Di, das, also Schwanengesang. Vielen Dank für deine Einschätzung. Grüße. Tschüss, Annelie.
0: Tschüss.
1: Schmerzmittel, ganz anderes Thema, gehen häufig über den Ladentisch. Viele kriegt man ja auch ohne Verschreibung. Und viele denken, naja, dann können die Nebenwirkungen schon nicht so krachend sein, wenn ich die einfach so kaufen kann. Das stimmt so nicht. Das können wir schon mal vorab sagen. Sprechen wir doch über den richtigen Einsatz von Schmerzmitteln und ihre Risiken mit Professor Sven Gottschling, Schmerztherapeut von der Uniklinik des Saarlandes. Und da muss ich direkt die erste Frage stellen. Wenn man weniger Schmerzmittel generell einnehmen sollte. Heißt das eher mal einen Schmerz aushalten? Oder wann würden Sie sagen, ist ein Schmerzmittel doch die bessere Wahl?
2: Also Schmerz aushalten ist in der Regel auch keine gute Idee. Es kommt immer darauf an, was ist es für ein Schmerz und was ist es für ein Mensch, über den ich da spreche. Also es gibt zum Beispiel Menschen, wo bestimmte freiverkäufliche Schmerzmedikamente besonders risikoreich sind. Ich sag mal, über 65 und Gefäß vorgeschädigt, dann sollte ich ganz weit weg gehen von Ibuprofen, Diclofenac, weil das mein Risiko für Gefäßzwischenfälle, das heißt Herzinfarkt, Schlaganfall, verdreifacht.
1: Wow.
2: Das soll jetzt nicht heißen, Finger weg von Schmerzmedikamenten. Das kann aber bedeuten, bitte erstmal einen vernünftigen Arztkontakt gucken, was habe ich für ein Problem, was ist der für mich richtige und vor allem auch sichere Weg. Ich bin überhaupt kein Freund davon, dass Schmerzmedikamente überhaupt frei verkäuflich sind. Ich weiß, jetzt werden viele die glatte Wand hochgehen wollen, sagen, jetzt nimmt er uns alles weg. Aber vielen Menschen ist einfach nicht bewusst, wie risikobehaftet der ziemlich unkritische Genuss von frei verkäuflichen Schmerzmedikamenten ist. Also Beispiel Kopfschmerzen, haben ja auch irrsinnig viele Leute. Spannungskopfschmerz, so am häufigsten, dann kommt Migräne. Und der dritthäufigste Kopfschmerz ist schon Kopfschmerz aufgrund von zu häufigem Schmerzmittelkonsum. Also Medikamentenübergebrauch, wissen viele nicht. Die haben irrsinnige Kopfschmerzen, schmeißen sich dann immer noch mehr ein und haben überhaupt kein Gefühl dafür, dass das das eigentliche Grundproblem ist. Und die landen dann halt irgendwann, wenn es gut läuft, beim Schmerzmediziner und brauchen dann eine Medikamentenpause. Die ist auch nicht so furchtbar attraktiv, aber nur so kommt man da dann zum Beispiel wieder raus.
1: Das heißt, Sie haben in dem Moment keine Schmerzmittel für Ihren Kopfschmerz und müssen noch quasi zusätzlich damit einfach zurechtkommen, dass Sie damit jetzt einfach nichts mehr in der Hand haben.
2: Ja, exakt. Und das ist auch, das ist kein ganz leichter Weg, ist auch nicht immer so ganz einfach vermittelbar.
1: Ja. Das klingt jetzt alles sehr klar und sehr drastisch. Und Sie hatten vorhin mal eine Zahl genannt, dass wirklich Tonnen von diesen frei verkäuflichen Schmerzmitteln jedes Jahr allein in Deutschland über den Ladentisch gehen.
2: Wir reden über mindestens 150 Tonnen Wahnsinn. Ibuprofen, 80 Tonnen Diclofenac. So, und jetzt kommt ja so der Punkt, es gibt jede Menge Menschen, die sagen, ja, mein Gott, ich schmeiß mir halt ab und zu mal ein Ibuprofen ein, wenn ich Kopfschmerzen habe oder mein Rücken zwackt und ich muss an dem Tag funktionieren. Das ist schon in Ordnung. Aber ich begrenze diese Einnahme auf maximal 5 Einnahmetage im Monat oder 60 Tage im Jahr. Dann bin ich halbwegs sicher. Wenn ich da drüber gehe oder wenn sich jetzt der ein oder andere ertappt fühlt und sagt, boah, das ist mir viel zu wenig oder eigentlich bräuchte ich es täglich, dann sind diese Medikamente absolut ungeeignet. Dann heißt es Finger weg davon, erstmal zum Hausarzt. Wenn der nicht weiter weiß, bitte zum Spezialisten, sprich zum Schmerzmediziner. Weil dann braucht man ein individualisiertes Konzept. Was hat der für Begleiterkrankungen? Was hat der für eine ansonsten bestehende Medikation? Was hat er denn überhaupt für Beschwerden? Und dann kann ich ein maßgeschneidertes Konzept erstellen, das hoffentlich funktioniert und im besten Sinne auch sicher ist für den Patient.
1: Also ich nehme als Faustregel mit, 5 Tage im Monat sind die Obergrenze für eine selbstverordnete Schmerzmedikation. Ja. So. Und wenn dann jemand trotzdem der Rücken zwickt, oft hilft es ja auch, sich zu bewegen, also Rückentraining zu machen. Yoga, Pilates, wie auch immer. Wir waren mal bei einem Kurs für Rückenpilates in Stuttgart dabei.
3: Wir sind in einem Yoga-Studio in Stuttgart. Jede Woche gibt die Sportphysiotherapeutin Leonie Bengel den Kurs Rückenpilates. Die Trendsportart Pilates wird hier also mit Fokus auf die Rückenmuskulatur trainiert.
4: Ich bin Leonie, wir machen heute ein bisschen Backpilates zusammen. Ich kenne schon einige von euch. Wir beginnen wie immer in Rückenlage. Ausatmen nach unten, runde Rücken, Kinn zur Brust. Einatmen, komm hoch.
3: Eine der Hauptursachen für Rückenschmerzen neben Fehlbelastung und zu wenig Bewegung, mangelnde Muskelkraft. Genau die wird im Pilates vorbeugend trainiert.
4: Pilates ist zum einen eine gut geeignete Sportart dafür, weil es sehr rückenschonend ist. Man trainiert genau den Rumpfbereich durch unser Powerhouse. Unser Powerhouse ist eigentlich genau der Rumpf. Ja, wir sind kompakt in der Mitte und wir stärken uns von innen heraus.
3: Und schon die Aufwärmübungen erfordern viel Spannung in der Körpermitte.
5: Der untere Rücken arbeitet ziemlich. Ich bin schon ganz schön in Schwitzen gekommen jetzt mit dem Board.

0: ab.
1: Die Sportphysiotherapeutin, die schon für den VfB Stuttgart gearbeitet hat, weiß, für einen gesunden Rücken bis ins hohe Alter führt am Muskelaufbau kein Weg vorbei. Wichtig, nicht nur den Rücken, sondern auch den Bauch trainieren, damit es nicht zu Fehlhaltungen kommt. Denn die Bauchmuskulatur ist teilweise mit anderen Muskelgruppen, wie etwa den tiefliegenden Rückenstreckern, verbunden.
2: Wenn man nur den Rücken stärkt, bei Rückenschmerzen entsteht ein muskuläres Ungleichgewicht, bedeutet in unserem Fall, der Rücken wird stärker als sein Gegenspieler, als der Bauch. Und somit entsteht ein antagonistisches Ungleichgewicht, was sich negativ auf die Wirbelsäule und auf die Haltung auswirkt.
1: Selbst wenn die Rückenschmerzen akut sind, hilft Bewegung. Viele Sportarten sind geeignet, solange sie den Schmerz nicht verstärken. Eine Physiotherapie kann helfen, die richtigen Übungen zu finden.
2: Der häufigste Fehler ist dann, in der akuten Schmerzphase zu schonen und die Bewegung ganz einzustellen. Man sollte immer mit angepasster und vor allem schmerzadaptierter Bewegung dagegen anarbeiten.
1: Um langfristig schmerzfrei zu bleiben, besonders wichtig, sich vorbeugend fit halten.
2: Man kann sich das ganz gut vorstellen, vielleicht mit einer Impfung. Die Prävention mit ausreichend Bewegung bietet uns Schutz und verhindert, dass wir in das Schmerzverhalten überhaupt erst reinkommen.
1: Mit schweren Gewichten oder im Fitnessstudio zu trainieren, ist für einen effektiven Muskelaufbau nicht notwendig. Es reicht das eigene Körpergewicht und eine Matte. So wie hier in der Rücken-Pilates-Stunde. Und was sagen die Teilnehmenden?
3: Tatsächlich hatte ich Rückenschmerzen letztes Jahr. Ich habe damit Pilates gestartet und da ist was dran, Pilates halt.
4: Allein wegen meiner Haltung merke ich, dass ich besser sitze am Schreibtisch. Auf jeden Fall, ja, die Tiefenmuskulatur spürt man.
5: Ich habe einen Bürojob und ich sitze wirklich ganz viel. Und wenn ich dann nach der Arbeit dann hierher komme, dann merke ich richtig, dass es mir besser geht danach, dass ich so richtig gestretched bin auch.
1: Für Leonie Bengel ist Pilates deshalb nicht nur ein Trend, sondern eine gut geeignete Prävention gegen Rückenschmerzen.
6: Und Professor Gottschling hat immer genickt und gesagt, ja, ist richtig, weil 85% aller Rückenschmerzen sind tatsächlich so, dass man sie mit Bewegung...
7: sind, sagen wir mal, unspezifisch. Da steckt kein Bandscheibenvorfall oder eine Verengung des Spinalkanals dahinter, sondern das sind einfach kleine Blockaden, ein bisschen Muskelverspannung, also harmlos. Und von dem her ist das Motto immer Tango statt Fango, also nicht ausruhen, von der Couch runter, ab in die Bewegung, kann ich total unterstreichen. Hilft aber dem einen oder anderen, der ein echtes Problem hat, nichts, oder dem älteren Menschen, der, ich sag mal, eine kaputte Hüfte hat oder ein leicht morsches Knie, der aber sagt, ich möchte mich noch nicht operieren lassen oder ich möchte mich entweder gar nicht oder erst in 5 Jahren. Die brauchen ja trotzdem eine wirkeffektive Unterstützung.
6: So ist es. Was machen die dann? Das sind die aber, die die ganzen Tage über Ibuprofen nehmen.
7: Und die nicht wissen, dass sie damit ihre Nieren kaputt machen, dass sie damit das Risiko für Magen-Darm-Blutungen drastisch erhöhen. Und gerade für die Menschen sind diese Medikamente total ungeeignet. Die brauchen Medikamente, die auch in der Langzeitanwendung, in der täglichen Langzeitanwendung, keine Organschäden setzen. Und dann sind wir automatisch entweder bei Opioiden, also Morphinunverwandten, oder bei Cannabinoiden. Und da gibt es jetzt auch zum Beispiel was Neues. Also wir wissen, dass diese Medikamente sehr wirkeffektiv sind. Es gibt ein neu in Deutschland, Europa und auch USA zugelassenes Medikament gegen Rückenschmerzen auf Cannabisbasis. Also es tut sich da was. Auch da gibt es Lösungsansätze für Menschen, die was dauerhaft brauchen. Also jetzt nicht mit der Information nach Hause gehen, es gibt nichts für mich, es gibt was. Aber das gibt es halt nur wirklich ärztlich verordnet und bitte dann auch ärztlich gesteuert, damit es für den Patienten auch sicher bleibt.
6: Okay, also ich fasse zusammen. Es gibt Schmerzmittel für die, die es wirklich brauchen. Die sollten das aber sehr gesteuert dann vom Hausarzt oder einem Schmerzmediziner zu sich nehmen. Die frei verkäuflichen werden viel zu leichtsinnig, viel zu schnell, viel zu lange genommen, sind nicht ohne. Wer sie einnimmt, muss genau wissen, welches Mittel wogegen. Und ganz oft helfen eben auch Bewegung, Entspannung, Ablenkung, kann man auch sagen.
7: Ja, und also sich bewusst machen, dass ganz viele Schmerzen eben keine gravierende Grundursache haben. Thema Rückenschmerz, oft harmlos, nicht einkauern, schonen und mit Medikamenten vollstopfen.
6: Vielen Dank, Professor Gottschling.
7: Gerne.
6: Ich hoffe, Sie kommen bald mal wieder. Viel
7: sehr
6: gelernt.
7: Sehr gerne.
6: Sehr gut. Ablenkung, das Thema greifen wir jetzt noch mal auf und so ein bisschen auf was rumknautschen. Da gibt es jetzt gerade wieder was Neues auf dem Markt.

0: solche Quetsche-Dinger. Die kann man drücken. In den sozialen Medien werden sie gefeiert. Man kann die Dinger mögen oder nicht. Mitreden, das wollen wir doch auch können, oder? Squish it.
1: Drücki, Quetschi, Knautschi oder auf Neudeutsch Squishy. Aber nicht jeder kann unbedingt was damit anfangen.
2: Was ist das denn? Das ist eine Knutschkugel. So ein Auto habe ich, Knutschkugel.
3: Ei. Ah. Wissen Sie, was das ist?
4: Nee, aber ich will es auch gar nicht wissen. Und den Trend mache ich nicht mit.
3: Wollen Sie es mal anfassen?
5: Nee.
3: Warum nicht?
5: Sieht komisch aus.
3: Was denken Sie denn, was es sein könnte?
5: Das sieht wie so eine Knetmasse aus, wo man vielleicht die Handmuskulatur mit trainieren kann. Das ist ja klebrig, das ist ja ekelhaft.
4: Als ich jung war, gab es sowas schon mal in der Art, ne?
1: Neu ist die Idee nicht, denn Squishies sind einfach weiche Spielzeuge aus Schaumstoff oder aus Kunststoff mit unterschiedlichen Füllungen. Mittlerweile vor allem in Lebensmittel- oder Tierform. Im Mannheimer Spielzeugladen Urmel sind die Dinger seit Wochen der absolute Renner. Nicht zuletzt, weil Ladenbesitzer Wolfgang Blatt die Knautschkugeln fleißig auf seinen sozialen Medienkanälen bewirbt.
6: Auf jeden Fall, wir haben das für uns entdeckt. Früher war das nicht 1994, wie wir angefangen haben. Aber jetzt haben wir ein TikTok, Instagram als zusätzliches Schaufenster. Man muss es genau so betrachten. Wir erreichen so die jungen Menschen, die alten Menschen über ein virtuelles Schaufenster.
1: Und das zeigt Wirkung.
7: Ich habe Sie bei Instagram gesehen und habe gesagt, wenn wir nach Mannheim gehen, gehen wir das nächste Mal hier rein. Und
6: hat es funktioniert.
7: Ja.
6: Ja, schön.
7: Ich hatte meiner Tochter gesagt, das ist Urmel schnell rüber, habe ich gesagt.
6: Ja.
1: Liara Waldenmeier ist mit ihrer Mama aus Heidelberg gekommen, weil die leidenschaftliche Sammlerin dringend Nachschub braucht. Sie findet die Squishies einfach entspannend.
8: Ich habe die ja in so einer großen Box und manchmal habe ich die einfach zu doll gesquished, aber manchmal die war noch nicht so gut. Und manchmal sind unten ja schon so Löcher und da denkt man immer, das ist trotzdem nur feste Konsistenz, aber dein Platz ist trotzdem.
6: Du bist ja schon richtig ein Squishy-Profi, den ich mal sage, ja? Also ich könnte dich ja einstellen als Tester, als Qualitätsprüfung, ja? Wer fühlt sich gut an, was kann man verkaufen? Das wäre doch was für dich, oder?
8: Ja.
6: Das würdest du schaffen.
1: Ja. Knautschfans gibt es aber in fast allen Altersklassen. Wir quetschen einen Tränenforscher in Mannheim aus. Der glaubt,
9: dass dieses Haptische, also wieder dieses Ursprüngliche, etwas anfassen, etwas erleben, damit irgendwie was machen können, dass das durchaus auch etwas ist, was sich Menschen eben in so einer digitalen Welt dann wieder wünschen, was sie anspricht.
1: Wünscht sich ein Trendforscher auch so einen Squishy?
9: Jetzt meine ich den Spielverderber. Also ich würde sagen, ich bin nicht Zielgruppe. Ich würde es mir nicht kaufen, weil für mich ist es Plastikmüll.
1: Hier wandert die Schaumbutter also eher in den Müll. Und im Mannheimer Spielzeugladen über die Ladentheke, bis sie vom nächsten Social-Media-Hype wieder abgelöst wird.
0: So, und wir setzen jetzt mal so schnelllebige Trends gegen Dinge mit Bestand und Wert. Die versuchen wir in unserer Rubrik Kunst oder Kitsch herauszufinden. Vielleicht haben Sie auch irgendwas zu Hause stehen, wo Sie sagen, das könnte was wert sein. Oder vielleicht steckt eine besondere Geschichte dahinter. Dann hätten wir da was für Sie.
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0: Ob es jetzt ein wertvoller Perserteppich ist oder einfach nur eine Auslegware, so ein Ding hat eigentlich jeder und jede zu Hause, einen Staubsauger. Bärbel Nähr ist bei uns und ich kann Ihnen jetzt schon mal sagen, wenn Sie vorhaben, in absehbarer Zeit einen Staubsauger zu kaufen oder zu müssen,

0: Bei diesen kabelgebundenen Staubsaugern ist einfach, ich habe dieses Saugrohr, ich habe 6 bis 9 Meter Kabel, ich habe einen Aktionsradius von ungefähr 12 Meter, wo ich mich bewegen kann. Ich habe allerdings das Kabel, das ich dann eben immer wieder umstecken muss. Da finde ich es bis heute noch blöd, dass die Staubsaugerkabel immer schwarz sind, wo viele Fußböden ja schwarz sind. Mhm. Und da sieht man die so schlecht. Ich frage mich immer, warum sind die nicht in Neonfarbe? Mal nebenbei bemerkt, ja, also so orange oder gelb oder so. Okay, also muss ich umstecken. Und ich liebe immer noch den klassischen Staubsauger mit dem Staub. Beutel. Also der hat so ein Fassungsvermögen von 4,5 Liter ungefähr, ja. Da geht ziemlich viel rein. Und ich habe den Vorteil, wenn der voll ist, zeigt er mir das an. Mhm. Ich mache den Apparat auf, ziehe da unten an diesem, sage ich mal, Schnäpperle oder klappt es zu, je nach Modell, und habe dann meinen Staub sauber verpackt, kriege nicht in die Nase und kann ihn in den Müll bringen.
1: Was bei solchen Zyklonstaubsaugern schon mal anders ist, ich muss die irgendwo über der Tonne ausschütteln und es staubt und weht und ich habe den Dreck erstmal wieder.
0: Genau. Also es ist, die Ökologen sagen ja, das spart natürlich Geld, weil ich die Filtertüte nicht kaufen muss. Die kostet ja 3,50 oder so im Ankauf. Hier habe ich eine andere Technik, das ist der Wirbelsturm in meinem Zimmer. Das heißt, die sauget ja in diesem Zyklon, das heißt, die dreht die Luft so lang und sauget das einfach an. Und da gibt es auch unterschiedliche Modelle. Die eine haben nur einen Wirbelsturm, will ich mal sagen. Die sind dann schneller voll. Es gibt welche mit Multizyklon, so heißen die. Die machen so kleinere Wirbel und so. Mehr Wirbel, dann geht auch mehr Staub rein. Aber ich muss mir bewusst sein, ich muss den Staub nochmal angucken. Also ich muss es rausnehmen und muss es ausleeren oder muss es auch ab und zu mal ausspülen und austrocknen lassen und so. Mhm. Und die sind in der Regel auch noch kabelgebunden, diese Teile.
1: Gibt es noch?
0: Gibt es auch als Akku.
1: Aber nur bei den Hinterherziehern.
0: Ja, genau.
1: Ich hatte
0: kabelgebunden.
1: Vor kurzem das Problem, dass ich für meine Mama einen neuen Staubsauger kaufen wollte und sie wollte eben keinen Hinterherzieher.
0: Ja.
1: Es gibt von diesen Standstaubsaugern, gibt es ja fast keinen mehr mit Kabel. Ne?
0: Ganz schwierig, ganz schwierig.
1: Das ist alles auf Akku inzwischen umgestellt. Ja. Ziehen wir mal weiter zu dem, für wen ist der denn geeignet?
0: Also wenn ich eine kleinere Wohnfläche habe, die ich saugen muss, weil du musst bedenken, du hast es hier in der Hand und das geht hier alles aufs Schultergelenk. Die fahre zwar relativ gut, aber trotzdem habe ich das Gewicht einfach am Schultergelenk sozusagen. Der Vorteil bei denen Dinger ist, ich mache das mal ab, hier habe ich quasi noch einen klassischen Handstaubsauger mit dabei, den ich dann für über Kopf oder mal in den Eck oder ins Auto oder so. Die Modelle gibt es dann statt dem Handstaubsauger auch mit einem großen Wassertank, so als Feuchtwischsauger sozusagen. Mit einer Gummilippe, wo es wieder abzieht. Aber das eignet sich nur für kleinere Räume und es eignet sich auch nicht, wenn du viele hochflorige Teppiche hast. Mhm. Da ist einfach das direkte Saugen mit der entsprechenden Saugdüse von dem Bodenstaubsauger, da geht einfach mehr Staub, dann erwischt man mehr Staub damit.
1: Kann ich denn aufgrund dieser ganzen Kennziffern, die da stehen, die Leistungsfähigkeit dieses Saugers irgendwie abschätzen? Manche machen einen Höllenkrach und saugen nichts und andere sind relativ leise und machen viel.
0: Das ist wie im Leben. Es gibt einfach Leute, die machen Höllenlärm und es taugt nichts. Genau. Ja, nee, also die Leistung ist ja immer noch von der EU begrenzt auf die 900 Watt. Ja. Da will man aber jetzt dran, weil man sagt, die Wattzahl alleine sagt nichts über die Saugleistung ein. Das ist ja immer ein Zusammenspiel zwischen Saugrohr, zwischen Motor, zwischen Luftverwirbelung und so. Und da ist die EU gerade dran, eine neue Labelung zu machen. Wurde uns vor 26 versprochen, das ist jetzt fast um, also ich hoffe, sie schaffen es nächstes Jahr dann. Okay. Wichtig ist aber, wenn die so laut sind, sind sie meistens nur laut und können nichts.
1: Also man kann ein bisschen auf Krach um und nicht
0: man kann ein bisschen aufs Geräusch hören, also die Leisen sind oft ein bisschen saugintensiver.
1: Okay, das ist schon mal ein ganz guter Tipp.
0: Mal gucken, genau.
1: Und ansonsten also einfach probesaugen.
0: Ja, einfach ausprobieren, genau. Ja. Und auch bei so einem, ich kann jetzt sagen, der geht mir auf die Schulter, aber ein anderer sagt, mir ist das lieber. Ja. Ich will das Ding nicht hinter mir herziehen wie so Hundle. Also da muss man selber auch erspüren, wie es einem am besten taugt.
1: Und dann finde ich auch noch wichtig, die Frage des Schwerpunkts. Ne? Sitzt der Akku dann hier oben, dann ist der kippelig, dann steht er nicht.
0: Richtig.
1: So weiter unten hat er eine Standfestigkeit.
0: Genau, aber dann muss ich ihn halt auch immer wieder ins Schwung bringen und so.
1: Klar.
0: Und dann muss man sagen, die sind ja dann auch begrenzt von der Leistungsfähigkeit. Die Akkus lassen mit der Zeit auch nach, gerade wenn es sehr preisgünstige Varianten sind. Und so ein Akku im Nachkauf kostet dann auch 80 oder 90 Euro und so. Also
1: hast
0: da muss man dann schon gucken, wie nachhaltig das dann am Ende ist. Genau,
1: stimmt. Und für wen würdest du einen Saugroboter empfehlen?
0: Also wenn ich eine große Fläche habe, die relativ unverstellt ist. Unverstellt heißt, nicht so viel Geraffel auf dem Boden rumstehen hast. Und dann würde ich aber sagen, guckt euch genau an, was die können. Es gibt günstige unter 250 Euro, aber das sind so Chaossauger. Mhm. Also die sausen halt irgendwo da im Ring rum und so und machen die Arbeit und dann gehen sie zurück, aber saugen nicht gewissenhaft. Mhm.

0: Zwischen 300 und 600 Euro. Da kann man sagen, die haben eine eingebaute Kamera, die haben auch eine App, über die ich die steuern kann, aber nicht muss. Die erkennen auch ein Kabel oder ich sage immer der Goldhamster. Also die erkennen auch ein Hindernis oder einen Socken und verschlucken den nicht und gehen kaputt, sondern saugen da drumherum. Und die scannen den Raum und saugen dann systematisch, okay, bevor sie zu ihrer Dockingstation zurückgehen. Und wenn du dann noch mehr Geld in die Hand nimmst, dann hast du eine Dockingstation, die den auch selber reinigt und die Bürsten sauber macht und so. Also das fängt dann aber vierstellig an weiter oben.
1: Okay. Dann sind wir im vierstelligen Bereich. Bei den anderen Saugern komme ich natürlich auch nicht umhin. Jetzt nur ganz kurz, ja, man muss alle paar Wochen zumindest gucken, ob unten alles sauber ist, ob da keine Sachen sich verfangen und verheddert haben. Ne?
0: Also bei den Bodenstaubsaugern mit den Filtern, ja, muss man in jedem Fall die Staubfilter, also die Staubsäcke wechseln, wenn sie voll sind, die zeigen
1: klar,
0: das die an.
1: Auch
0: die Motorfilter auch austauschen. Und dann habe ich auch mal noch so einen Feinstaubfilter mitgebracht, da sieht man das vielleicht. Also die Feinstaubfilter sind wirklich effizient, weil die tatsächlich den Feinstaub rausfiltern, der ja sonst hinter wieder in meine Wohnung geblasen wird. Ja. Und das sind lungengängige Feinstäube, da muss man schon wirklich gucken.
1: Deswegen sind diese Filter hinten raus
0: die
1: ganz
0: sind
1: wichtig.
0: Wirklich wichtig. Und dann halt auch mal ein Bürstle oder eine Häkelnadel, um die Düse sauber zu machen. Und so. Also man muss ihn auch pflegen, damit er wirklich auch lange seine Dienste leistet. Denn so, man nimmt doch ein bisschen Geld in die Hand.
1: Ja. Und selbst das hochwertigste Modell kann nicht saugen, wenn er verstopft
0: Eben,
1: ist.
0: Eben, ganz genau, wenn sie nicht richtig funktioniert. Richtig.
1: Bärbel Näher, ich danke dir. Unsere Fachkompetenz in Person, unsere hauswirtschaftliche Fachberaterin aus Karlsruhe. Ich danke dir dafür.
0: Dankeschön.
1: Saugen, sage ich jetzt mal, das ist die Alltagspflege. Und manchmal sind aber auf dem Teppich richtig fette Flecken. Und da muss man dann mit Spezialmitteln dran. Was hat der Drogeriemarkt, was hat der Baumarkt da zu bieten? Wir haben das mal gecheckt.
2: Bei diesem Dreck muss ziemlich eindeutig der Profi ran. Besser ist es da, Flecken früher zu behandeln. Nur, welche Reiniger können das am besten? Das findet Vicky Grohl heraus. Die 37-Jährige putzt leidenschaftlich gerne, hat sogar einen YouTube-Kanal, auf dem sie sich dem Reinigen widmet. Auch mit dem Thema Teppich hat sie schon Erfahrungen gemacht.
3: Und dann habe ich mir auch schon mal einen Teppichreiniger, einen professionellen sozusagen, im DM ausgeliehen. Und habe damit auch schon mal einen Teppich sauber gemacht. Das ist natürlich um einiges zeitaufwendiger, aber vom Ergebnis her würde ich sagen, war ich da schon sehr zufrieden.
2: Bekommen das Reinigungsmittel aus Drogerie und Fachhandel schneller und noch besser hin? Bei den Reinigern ist Vicky zudem wichtig,
3: dass es nicht zu kompliziert ist, gerade wenn man das zu Hause mal schnell zwischen Tür und Angel macht. Und zum Beispiel, dass es nicht zu stark riecht. Und natürlich, dass die Flecken rausgehen, das wäre natürlich ganz wichtig.
2: Zuerst benutzt Vicky den Reinigungsschaum von der Rossmann Eigenmarke Domol. Eine Dose kostet 1,89 Euro. Vicky testet die Reiniger auf Teppichen aus Polyester, Baumwolle und Wolle. Wir haben sie mit Milchkaffee und Ölflecken präpariert und diese dann eintrocknen lassen. Wie ist der erste Eindruck des Schaums?
3: Also da muss ich sagen, jetzt von der Handhabung her, das gibt schon eine große Sauerei.
2: Der Schaum soll großflächig aufgetragen und dann in den Fleck gebürstet werden. Danach muss er mindestens 2 Stunden einwirken.
3: Also einziehen tut das auch sehr gut. Aber vor dem Kaffee würde ich sagen, da sieht man auf jeden Fall schon, dass die Ränder sich so ein bisschen lösen.
2: Weiter geht's mit dem Bio-Reiniger von Frosch. Eine Flasche kostet 3,29 Euro.
3: Hier steht, das soll man jetzt aufs Tuch zuerst sprühen. Ich bin da eher der Fan von auf den Fleck drauf sprühen.
2: Gesagt, getan.
3: Ich finde den auf jeden Fall vom Geruch her viel intensiver wie den Schaum. Es kommt mir vor, als ob ich nur mit Wasser was mache. Ich habe halt das Gefühl, das wird einfach nachher nur ein größerer Fleck.
2: Ob die Inhaltsstoffe der Reiniger wirklich wirkungsvoll sind, weiß Werner Heiduck. Er ist professioneller Teppichreiniger und führt sein Familienunternehmen in zweiter Generation.
4: Bei dem könnte ich schon annehmen, dass hier Bleichmittel drin sind, weil der auch gegen Rotwein, Cola und Saft ist.
2: Und beim Reiniger aus dem Baumarkt?
4: Ja, hier bei dem ist schon richtig gut Chemie drin. Also Enzyme, alles steht hier drauf, was drin ist mit Duftstoffen. Ist eigentlich schon selten, ne?
2: Diese Zusammensetzung hat ihren Preis. 8,69 Euro kostet eine Flasche des Reinigers. Beim Einarbeiten schäumt es mehr als bei der Öko-Variante. Nur beim Wollteppich gibt es ein Problem.
3: Und ich muss auch sagen, dass das die Faser mehr beansprucht. Also jetzt schon beim Reinigen auf jeden Fall. Da war der Schaum auf jeden Fall schonender, meiner Meinung nach.
2: Bei Wolle muss noch mehr beachtet werden.
4: Keine Tenside oder sehr schwache Tenside und Enzyme überhaupt nicht. Weil in der Wolle ist das Wollfett, das Lanolin. Und das darf nicht mit Chemie zusammenkommen, sonst wird das Lanolin ausgespült und dann ist die Wolle ist tot.
2: Können auch Hausmittel wie Natron oder verdünntes Spülmittel helfen? Vicky probiert es aus und feuchtet die Flecken zunächst mit Mineralwasser mit Sprudel an, streut dann das Natron darüber.
3: Also es hat sich ein kleines bisschen verfärbt, das Natron, aber ich glaube, da dauert es auch ein bisschen länger, bis sich da eine Wirkung einfach entfaltet.
2: Laut Werner Heiduck ist vor allem die Nachbehandlung bei Hausmitteln wichtig.
4: Man muss nur sehen, wenn man die Mittel angesetzt hat, dass wieder wirklich gut ausgespült wird oder gut entwässert, dass ganz wenig Feuchtigkeit im Teppich drin bleibt.
2: Wenn das Natron getrocknet ist, wird es mit dem Staubsauger abgesaugt. Vicky arbeitet dann mit der Spülmittellösung nach. Sobald alles durchgetrocknet ist, wird es Zeit für die Ergebnisse. Komplett verschwunden ist keiner der Flecke. Beim teuren Reiniger ist sogar ein neuer aufgetaucht.
3: Hier ist das richtig bläulich verfärbt. Das gefällt mir gar nicht. Wenn ich mir jetzt vorstelle, man hat einen Teppich mit einer Farbe, dann wird wahrscheinlich dann da die Farbe ausgeblichen sein. Also würde ich auf gar keinen Fall verwenden.
2: Der teure ist also durchgefallen. Doch wie sieht's mit den anderen Reinigungsmitteln aus?
3: Also ich würde sagen, am besten abgeschnitten hat tatsächlich der Schaum. Ich fand, dass die Ergebnisse auf allen drei Teppichen, wenn man das im Gesamtbild sieht, dann damit am besten waren. Überrascht, muss ich sagen, bin ich trotzdem von dem Reiniger. Er hat zwar sehr unangenehm gerochen, aber die Ergebnisse waren auch ganz gut.
2: Die Hausmittel konnten Vicky überhaupt nicht überzeugen. Die Handhabung war umständlich und das Ergebnis nicht gut. Generell gilt, Flecken schnell behandeln und nicht daran reiben, sondern nur tupfen. Bei sehr hartnäckigen Flecken stoßen Teppichreiniger aus der Drogerie aber irgendwann an ihre Grenzen.
1: Es beginnt die Zeit der Volksfeste. Oh, zapft es und so. Und dann fließt es wieder, das Bier. Steht ein bisschen im Widerspruch zum Bierkonsum unterm Jahr. Der wird nämlich immer weniger, außer bei sogenannten Craft-Bieren. Die werden immer beliebter und es gibt viele kleine Brauereien, die handgemachtes Bier herstellen. In Dausenau an der Lahn braut sogar ein Verein sein eigenes Craft-Bier, seit gut 20 Jahren schon. Viermal im Jahr gibt es öffentliche Brautage, da kann man dann dabei sein, wenn das Bier gebraut wird. Die Braukultur Dusenove nennt sich der Verein und im August waren wir bei einem solchen Brautag dabei.
5: Start in einen langen Brautag für die Bierbrauer aus Dausenau.
6: Wir haben jetzt eingemeischt, das heißt, das Malz kam in unser vorgeheiztes Wasser. Und jetzt wird kräftig gerührt, damit es unten vom Feuer her nicht anbrennt.
5: Viele sind bereits seit Jahren im Verein Braukultur Dutzenove aktiv, wie Vorstandsmitglied Raphael Gilles. Er ist seit 10 Jahren dabei. Der spannende Höhepunkt des Vereinslebens ist viermal im Jahr das öffentliche Brauen.
7: Natürlich könnte auch theoretisch was schiefgehen. Ne? Da ist natürlich die Anspannung da. Wenn wir hier knapp 300 Liter Bier produzieren, wäre es natürlich sehr schade, wenn die zum Schluss im Ausguss irgendwie landen müssten. Daher ist die Anspannung doch ein kleines wenig vorhanden. Ja.
5: Es gibt viel zu beachten beim Brauen in traditioneller Handarbeit. Der ganze Prozess läuft ohne Maschinen und immer wieder muss die Temperatur überprüft werden. Wird die Maische zu heiß, wird das Bier ungenießbar. Heute entsteht ein helles Kellerbier nach dem Traditionsrezept des Dausenauer Vereins. Mit einem genauen Plan, den es Schritt für Schritt abzuarbeiten gilt.
7: Die Faszination ist halt einfach ein bisschen abseits von dem normalen Biergeschmack, also vom Industriebier, von diesem typischen Pilz, halt viele Eigenkreationen zu machen. Und ja, diese handwerkliche Herstellung und jeder Brau Vorgang ist halt immer irgendwie spannend und es braucht leider seine

0: Zeit, bis man dann auch weiß, ob es halt wirklich gelungen ist. Man kann nichts falsch machen, nur mal ein bisschen für. Ja.
1: Mitmachen, das Braupaddel mal selbst in die Hand nehmen, das ist ausdrücklich erwünscht. Der Verein will das Wissen über das traditionelle Brauen weitergeben. Und natürlich können die Besucher auch verschiedene Craft-Biere von vergangenen Brautagen probieren.
2: Ist wirklich toll, also schmeckt super lecker.
3: Wir kommen aus dem anderen Ende von Rheinland-Pfalz und sind selber auch Hobbybierbrauer. Gerade schon mal angetrunken, schmeckt sehr gut.
4: Nette Leute, das Bier schmeckt. Wir sitzen hier in gemütlicher Runde, ist doch gut.
1: Mit dem Bier vom letzten Brautag stoßen die Vereinsmitglieder auf das Gelingen des neuen Biers an. Das Brauen, das Bier, für sie bedeutet das auch Geselligkeit und Kameradschaft.
0: Wir haben hier einmal eine starke Gemeinschaft. Es ist halt schön, sich halt zu treffen und halt diese Herausforderung Bierbrauen immer wieder aufs Neue anzugehen.
1: Bis das heutige Bier fertig gebraut ist, stehen noch einige Arbeitsschritte an. Verkosten können Sie Ihr Bier dann 6 bis 8 Wochen später beim nächsten öffentlichen Schaubrauen in Dausenau.
5: Und da ist es, also der Braumeister und das Bier vom letzten Brautag. Ich habe es schon in der Hand. Raphael hat mir gerade schon ein Glas zum Probieren eingeschickt. Bist du zufrieden mit dem Ergebnis des letzten Brautages, was da jetzt im Glas ist?
6: Ja, ich bin zufrieden. Es gibt immer so kleine Nuancen, wo wir, die Geschmäcker sind ja verschieden. Wir sind ja mehrere Brauer und jeder empfindet es immer ein bisschen anders. Aber grundsätzlich ist es gelungen, ja.
5: Was hättest du jetzt an diesem Bier, das ist sehr, sehr kräftig, sehr herb? Also es ist ein ordentliches Bier. Es hat einen leichten Hefe in der Nase. Hm? Jo, also ist zu warm, ehrlich gesagt.
6: Ist jetzt auch schon ein bisschen wärmer geworden. Ja, aber ein gutes Bier sollte man gar nicht zu kalt trinken.
5: Ist weil so?
6: Kälte tötet Aromen. Und
5: okay,
6: so ein bisschen, je nach Biersorte, kann es auch schon mal sein, dass das vorteilhaft ist, das bei 10, 12 Grad zu probieren. Ne?
5: Ah, wie würdest du denn eure Biere beschreiben? Was macht die anders als die, die man so im normalen von den Großbrauereien kriegt?
6: Ich sag mal, geschmacklich liegen die mehr so bei der malzigen Variante,
5: ja,
6: also sprich so bei den bayerischen, fränkischen Bieren tatsächlich. Was es halt komplett anders macht, ist die Art und Weise der Herstellung, wie wir es tun. Ja.
5: Das ist ein ganz anderer Ansatz, eben dieses in kleinen Kesseln handgemacht. Ich schaue mir in den Kessel Kleines.
6: Man kann, denke ich mal, dass man das gleiche Rezept nimmt und es auf einer großen Anlage macht und auf einer kleinen Anlage.
5: Ja.
6: Und das Bier schmeckt komplett anders. Allein das zu verwendete Wasser, das gibt schon einen großen Unterschied.
5: Ihr seid ja alles Hobbybrauer.
6: Ja, genau.
5: Keiner von euch hat das gelernt. Wie kommt die Kompetenz in den Brautopf, in den Kessel?
6: Also gut, heutzutage ist es, glaube ich, relativ einfach, im Internet sich Anleitungen zu ziehen. Als das Ganze vor 20 Jahren entstanden ist, war dann noch nicht so die große Fülle. Aber es gibt Literatur und es kam halt aus einer Idee heraus, wo man sagte, also wie gesagt, 20 Jahre zurück, gab es in den Getränkemarken halt immer nur die großen, die großen Brauereien. Und die Sorten haben sich auf Pilz und Weizen beschränkt. Und die Unterschiede waren halt nicht so groß.
5: Mhm.
6: Und da kam dann die Idee, dann vielleicht doch mal ein eigenes Bier herzustellen. Ja.
5: In deinem jugendlichen Alter brauche ich jetzt gar nicht zu fragen, ob du einer der Gründungsbrauer bist sozusagen. Warst du von Anfang an dabei?
6: Nein, ich war nicht von Anfang an dabei. Der Michael, der Jürgen und der Peter, das sind so die Initiatoren, die 2004 angefangen haben. Ich kam 2014 dazu. Mhm. Ich habe 2012 selbst, ich habe die Jungs kennengelernt auf einem Fest und habe auch über meine Biervorlieben und die Vorliebe zum Arbeiten mit frischen Lebensmitteln gesprochen. Und dann sagt sie, ja, dann besuch doch mal einen Braukurs bei uns.
5: Mhm.
6: Und 2 Jahre später wird das halt alles öffentlich. Also man, durch die Umstände wurden die Brautage öffentlich.
5: Ja.
6: Und die Anzahl der Besucher wurde halt auch größer. Und dann hat man auch gemerkt, dass man mit 3 Mann nicht mehr klarkommt. Und dann kam ich 2014
5: und dann warst
6: dazu.
5: Du mit
6: und dabei. Jetzt sind es halt auch sogar noch ein paar mehr. Genau, ja.
5: Soll ja nicht vom Schaden sein. Wie offen seid ihr eigentlich mit eurer Rezeptur? Also es ist nach deutschem Reinheitsgebot hergestelltes Bier. Das sind die klassischen Zutaten drin, also ein klassisches Bier.
6: Ja.
5: Gibt es da überhaupt noch Geheimnisse oder wo unterscheiden sich dann die Rezepturen?
6: Also da auch von bekannten Markenrezepturen im Internet rumgeistern und wir machen da kein Geheimnis draus, also ganz im Gegenteil. Bei uns, ich weiß nicht, ob man es im Einspieler gesehen hat, hängt das Rezept halt auch aus.
5: Ja.
6: Damit wir ein bisschen Übersicht über den Tag haben, was zu tun ist, welche Schritte auszuführen sind. B,

0: damit so ein Rezept natürlich auch reproduzierbar ist, ja, wird es halt auch tatsächlich dann auch notiert. Dann. Und C, weil uns halt tatsächlich halt auch andere Hobbybrauer besuchen und man sich halt dann auch da ein bisschen mit den Rezepturen austauscht.
1: Über den Rezepturen austauscht. Ja, also kein Geheimnis in diesem Fall, sondern ein offenes Geheimnis. Ja. Du hast gerade den Film angesprochen. Da war so ein Punkt, wo du gesagt hast, wäre doof, wenn da jetzt was passiert und dann müssen wir 300 Liter in den Ausguss kippen. Was kann denn passieren? Was kann denn schieflaufen, wovor du vielleicht die Nacht davor nicht schlafen kannst? Weiß ich nicht.
0: Also ganz so dramatisch ist es nicht. Also es gibt halt den einen Punkt am Ende der Rast. Vielleicht komme ich da später noch zu. Wenn das Bier eine Temperatur über 80 Grad erreicht beim Maischen, dann sterben Enzyme ab und dann kann wirklich sein, dass das Bier nachher nicht so mundet, wie es munden soll.
1: Ich verstehe. Ja. Und das macht ihr ja alles vor den Augen der Öffentlichkeit. Mhm. Das heißt, eure Brautage sind immer öffentlich. Ja. Da stehen genug rum, die dann sehen, wenn was schief lief. Wer steht denn da rum? Wer kommt denn zu euren Brautagen? Wer interessiert sich dafür?
0: Das ist, durchaus unterschiedlich. Also es sind natürlich Tausendauer Bürger, die kommen. Es sind Stammgäste aus, jetzt darf ich keinen vergessen, aus Köln, aus Mainz, aus Rüdesheim kriegen wir tatsächlich immer wieder Besuch. Aus dem Westerwald, die Jungs, die sich dann immer extra auf dem Campingplatz in Tausendau einmieten, um unsere Brautage zu besuchen.
1: Cool.
0: Also Stammgäste, jetzt haben wir eben gesehen, vielleicht die Menschen aus Kirn und Birkenfeld werden vielleicht auch zu Stammgästen. Wäre schön. Also aber ansonsten ist es querbeet, aber es sind halt auch viele, die spontan vorbeikommen. Also das ist halt in dem kleinen Ort ist es ein bisschen ausgeschildert dann und dann kommen halt Wanderer, Kanufahrer, Fahrradfahrer, die alle dann zufälligerweise mal anhalten und dort
1: reingucken. Ja. So, wer jetzt außerhalb der Brautage kommt und sagt, ich würde aber trotzdem gerne das Bier probieren, kann man das irgendwo in Dausena auch kaufen oder wie ist das? Kann man das nur am Brautag selber von euch verkosten?
0: Das kann man tatsächlich nur am Brautag selbst verkosten.
1: Geht nicht in den Handel.
0: Wir haben es mal versucht zwischendurch, dass wir gesagt haben, am ersten Mittwoch des Monats ist unsere Brau- und Kulturscheune geöffnet und dann machen wir einen Verkauf und da war die Nachfrage dann nicht so groß. Obwohl auf anderer Seite immer gefragt wird, bringt es doch mal in den Handel. Und wir haben uns aber bewusst dagegen entschieden, weil so ist es was ganz Besonderes.
1: Und die zwei Flaschen, die unterschiedlichen, also die klassische Bügelflasche, klar, das sind so die von den Selbstgebrauten. Und da ist aber eine dann richtig mit Kronkorken dabei. Was ist dann der Unterschied? Andere Sorte oder was ist der Unterschied?
0: Das ist so, dass das wirklich das Bier ist, was wir am Brautag hergestellt haben.
1: Ja.
0: Und dadurch, dass ja jeder Zuschauer mit am Kessel stehen kann, mitwirken kann, wir keinen Kopfschutz tragen etc., ist es uns natürlich nicht erlaubt, das Bier irgendwie in den Handel zu bringen. Also das ist dann tatsächlich nur das Bier, was wir an den Brautagen herstellen für die Vereinsmitglieder. Und haben aber eine Kooperation mit einer anderen lokalen Brauerei eingegangen, die dann unser Bier nach unserem Rezept tatsächlich auf einer kleinen Anlage braut. In Flaschen abfüllt und unser Etikett da drauf bringt und wir dies dann offiziell verkaufen dürfen, sodass auch
1: dass die Zweitlinie sozusagen, die nach allen Regeln der Kunst dann auch so gemacht ist, dass sie in den Verkauf darf, wenn nicht alle um den Bottich stehen und da vielleicht mal drüber husten oder was auch immer da passieren kann. Okay. Sehr spannend, was ihr da macht in Dausenau. Öffentlicher Brautag, der nächste ist wann?
0: Jetzt kommenden Samstag, am 26.09.
1: Kann man vorbeigucken. Keine Voranmeldung, kein gar nichts.
0: Also wenn Sie jetzt mit Gruppen größer als 20 Personen vorbeischauen dann wäre nicht schlecht. Sie würden über die Homepage vorher mal eine Anmeldung machen. Aber ansonsten.
1: Einfach in Ort reinfahren, in der Eifel gucken, wo es weitergeht. Es ist ausgeschildert und dann findet man euch. Und man riecht es wahrscheinlich dann auch schon, oder?
0: Unter Umständen.
1: Wo es ein bisschen nach Bier künftig riecht oder nach Malz dann wahrscheinlich erstmal. Ne? Vielen Dank fürs Erzählen, Raphael Gilles von den Braubrüdern. Nee, nennt euch?
0: Offiziell heißt der Verein Braukultur Dutzenhof.
1: Okay, nicht die Braubrüder.
0: Aber das ist eher so.
1: Und seid ihr die Braubrüder. Genau. Dankeschön. Genau.
0: Gerne.
1: So, wir gucken mal, was wir beim Quiz jetzt für unsere Zuschauer tun können. Es ist Frau Blume in Radolfzell dabei. Hallo an den See, hallo Frau Blume.
2: Hallo, grüße Sie.
1: Und in Hof im Westerwald ist Frau Benner bei uns. Hallo, liebe Frau Benner.
2: Hallo.
1: Ja, wunderbar. Die Damen, wir machen eine Damenrunde, nachdem die Kerle jetzt hier das Bier gebraut haben. Gucken wir mal, ob die Ladies was gewinnen können, oder? Frau Blume, was öffnen wir?
2: Die Nummer 4.
1: Gut. 59 Euro.

0: Euro zum Auftakt. Unter dem Namen Hennes kennt man beim Fußballclub 1. FC Köln den Präsidenten, das Stadion oder das Maskottchen?
1: C.
0: Der Geißbock, das ist der Hennes und damit das Maskottchen. Mit einer Gemütsruhe steht er da in diesem tobenden Stadion. Richtig, cool. Frau Benner, was darf ich öffnen?
1: Die 11, bitte. Mhm.
0: 61 Euro. Sie ziehen beide gleich die ganz hohen Fragen. Aus Seidenabfällen hergestelltes Garn nennt man Säbelseide, Florettseide oder Degenseide? Vielleicht schon mal gehört.
1: Degenseide.
0: Degenseide? Leider wäre es die Florettseide gewesen. Schade. Kann man vielleicht schon mal irgendwo aufgeschnappt haben. Schade, ja genau, Sie sagen es. Frau Blume.
2: Moment.
0: 1, 2, 3,
2: 5. Ich nehme die Nummer 7.
0: Gut. Die kommt für 28 Euro mit der Frage nach Groove. Das ist ein Begriff aus der Gastronomie, der Musik oder der Pädagogik.
2: Nummer B.
0: Die Musik, wenn es groovt, dann hat die Musik eben den Groove. Gut. Frau Benner.
1: Die Nummer 10, bitte.
0: Wozu wurde der Ingwer 2026 gewählt? Zur Arzneipflanze des Jahres oder zum Unkraut des Jahres oder zur Giftpflanze des Jahres? Arzneipflanze des Jahres, jawohl. Das läuft. Frau Blume, was darf ich öffnen?
2: Ich nehme die, ich sehe es noch nicht.
0: 1, 2, 3, 5, 6, 8, 9, 12.
2: Die 9. Mhm.
0: Keine weiteren Fragen. 50 Euro für Sie. Frau Blume, wo geht's weiter?
1: Frau Benner.
0: Frau Benner ist dran. Sorry. Entschuldigung?
1: Die Nummer 8.
0: 8. Kriegen Sie, haben wir für Sie für 15 Euro mit der Frage, was diese Nacht stattfand. Die Tag- und Nachtgleiche, die vollkommene Mondfinsternis oder der größte Sternschnuppenstrom. Boah, da wollte mich jemand reinlegen des Jahres. Was war's?
1: Ich sag A.
0: Sie sagen A, die Tag- und Nachtgleiche. Und das ist auch richtig, prima. Jetzt aber, Frau Blume.
2: 1, 2, 3, 6, 12. Die Nummer 5.
0: Okay. Mit der 5, die Frage für 12 Euro, fällt das Trinkgeld sehr hoch aus? Bezeichnet man es als päpstlich, fürstlich oder präsidial?
2: Die Nummer B.
0: Fürstlich, passt. Gut, Frau Benner.
1: Was haben wir denn noch? Ich sehe die Zahlen.
0: 1, 2, 3, 6 und 12 hätten wir noch.
1: Die 12, bitte.
0: Kriegen Sie? Wer Fleisch haschiert, hackt es fein, wälzt es in Panade oder kocht es in Wasser? Haschiert.
1: Haschiert.
0: Hasché ist auch ein Wort für gehacktes, ne?
1: Ja.
0: Gut, wunderbar, das weiß man. Frau Blume ist dran in Ralofzell. 1, 2, 3 oder 6?
2: Die Nummer 3.
0: Die 3 kriegen Sie wieder für 60 Euro hochdotiert. Welches Musikinstrument verfügt über ein Regierwerk? Die Posaune, die Harfe oder die Orgel?
2: Nummer C.
0: Ja, 60 Euro packen wir auf Ihr Konto, liebe Frau Blume. Das füllt sich sehr beständig. Sie sind über 200 Euro, bei 209. Frau Benner, ich hätte 1, 2 oder 6 zu bieten.
1: Die 6, bitte. Mhm.
0: Welche Wildpflanze wurde von Monika Ammann heute bei uns verarbeitet? Bronzefenchel, die Silberdistel oder die Goldrute?
1: Ich habe es nicht gesehen, ich sage B.
0: Leider nein, die Goldrute war gleich zu Anfang der ersten Stunde. Da muss man die ganze Sendung durchgeguckt haben. Schade. Frau Blume, 1 oder 2 ist die Frage.
2: Die Nummer 2. Mhm.
0: Was haben sowohl der Fuß als auch der Schuh? Eine Sohle, Schnürsenkel oder eine Zunge?
2: Die Nummer 1.
0: Die Sohle. Und jetzt ist es einfach nur noch eine Frage der Ehre, liebe Frau Benner, dass wir die letzte Frage lüften. Die 1.
1: Ja.
0: Das baden-württembergische Cyber Valley ist das älteste Internetcafé Deutschlands. Europas größtes Forschungszentrum für KI oder ein Gefängnis für verurteilte Cyberkriminelle?
1: Ich sage A.
0: Sie sagen A und das ist leider nicht richtig.
1: Okay. Genau.
0: Okay, schade drum.
1: Ja, dann herzlichen Glückwunsch an meine Mitspielerin.
0: 222 Euro Glückwunsch, Frau Blume. Ich hoffe, Sie bleiben bei uns. Morgen gibt es wieder Kaffee oder Tee. Und hier übernehmen erstmal die Kollegen mit Informationen aus ihren Regionen und auch Unterhaltenden.
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0: Der aktuelle Bericht, guten Abend. Sind vom CISPA-Zentrum für Informationssicherheit sensible Daten nach China abgeflossen? Externe Prüfer kommen in ihrem Bericht zum Ergebnis, es ist nicht auszuschließen. Und sie konstatieren dem Institut Sicherheitsmängel. Startklar Deutsch soll die Sprachfähigkeit von Kindern früh testen und fördern. Wie läuft's? Und der Tourismus wird als Wirtschaftsfaktor im Saarland immer wichtiger. Sicherheitsmängel im Zentrum für Informationssicherheit. Der Prüfbericht für das CISPA-Helmholtz-Zentrum in Saarbrücken hat strukturelle Defizite festgestellt. Das hat Bundesforschungsministerin Bär bei der Vorstellung im zuständigen Bundestagsausschuss betont. Und dass dem Bericht zufolge ein Abfluss sicherheitsrelevanter Erkenntnisse auch nach China jederzeit möglich gewesen sei. Peter Sauer.
1: Knapp 3 Monate hat der Sonderermittler geprüft. Rausgekommen ist ein rund 400 Seiten langer CISPA-Prüfbericht. Er soll unter Verschluss gehalten und nicht veröffentlicht werden. Im zuständigen Bundestagsausschuss stellte Forschungsministerin Dorothee Beer erste Ergebnisse daraus vor.
2: Der Abfluss sicherheitsrelevanter Erkenntnisse kann weder bestätigt noch ausgeschlossen werden. Und zwar ausschließlich deshalb, weil die bei CISPA vorhandene Datenlage keine gesicherten Aussagen dazu zulässt. Die Erkenntnisse über die technischen Zugangsmöglichkeiten zum Forschungsnetzwerk des CISPA zeigen aber ganz deutlich, dass ein Abfluss sicherheitsrelevanter Erkenntnisse jederzeit möglich war. Bildlich gesprochen standen beim Forschungszentrum für Informationssicherheit Tür und Tor sperrangelweit offen.
1: Nach SR-Informationen gab es grundsätzlich unterschiedliche Auffassungen zwischen der CISPA-Geschäftsführung um den Gründungsdirektor Michael Backes und den Gesellschaftern Bund und Land. Das CISPA sei der Auffassung gewesen, man betreibe vor allem Grundlagenforschung, man forsche also für die Allgemeinheit und benötige deshalb keine besonders strengen Sicherheitsmechanismen. Bär kontert:
2: Auch bei der Grundlagenforschung müssen die Risiken in Bezug auf unerwünschten Wissens- und Technologieabfluss, auf bestehende Dual-Use-Potenziale, sicherheitsrelevante internationale Kooperationen und unzulässige Einflussnahme angemessen.

0: dessen berücksichtigt werden. Das war ausweislich des Berichts nicht der Fall.
1: Dass eine Bundesforschungseinrichtung, die schwerpunktmäßig in dem Bereich sichere Verschlüsselungen forscht, keine strukturellen Sicherheitsmechanismen hat, wirft Fragen auf an Geschäftsleitung und Aufsichtsrat. Diese habe Backes mehrmals auf die Missstände aufmerksam gemacht. Auch nach dem Prüfbericht sei die Zukunft des CISPA aber gesichert.
0: Wir tragen jetzt mit dem Saarland gemeinsam die Verantwortung für eine gute und erfolgreiche Zukunft dieses Forschungszentrums. Daher ziehen wir nach Auswertung des Berichts auch noch weitere notwendige Konsequenzen.
1: Der CISPA-Aufsichtsratsvorsitzende Hutmacher wurde bereits abgesetzt. Wie es mit Backes weitergehen wird, ist aktuell noch unklar.
0: Zu guter Letzt möchte ich noch anmerken, dass sich der wissenschaftliche Geschäftsführer des CISPA, anders als von der Gesellschafterversammlung gefordert, von Anfang an einer uneingeschränkten Kooperation mit dem Sonderprüfer verweigert hat.
1: Backes Anwälte wollten sich auf SR-Anfrage nicht äußern. In der Vergangenheit hatten sie aber betont, Backes habe alle Fragen des Prüfers beantwortet.
2: Sicherheitslücken im Sicherheitszentrum. Darüber müssen wir noch reden, und zwar mit Niklas Resch von unserer Wirtschaftsredaktion. Niklas, was bedeutet das jetzt alles, was wir da gerade im Beitrag kompakt gesehen und gehört haben, auch für Professor Backes?
3: Also wenn man sich anhört, was die Bundesforschungsministerin eben im Beitrag gesagt hat, dann fällt es einem schwer, sich vorzustellen, dass sich Backes als Gründungsdirektor des CISPA und damit gewisserweise auch der Vater der Forschungseinrichtung und das CISPA selbst, dass die irgendwie noch mal zusammenfinden. Backes hatte ja auch schon zuvor gerichtlich versucht, sich noch mal zurückzuklagen in seinen Job. Gab sogar schon einen Termin, der auf sein Bestreben dann aber wieder abgesetzt wurde. Und damals hieß es, es soll Gespräche geben zwischen beiden Seiten, möglicherweise, um sich außergerichtlich zu einigen. Ob es diese Gespräche mittlerweile gegeben hat oder ob es da, was da möglicherweise bei rauskam, da wollte sich heute keiner der Beteiligten zu äußern. Aber ich finde, es sieht eher nach einer Trennung aus.
2: Das CISPA ist erfolgreich, es expandiert im Grunde genommen seit seiner Gründung. In St. Ingbert werden gerade Millionen verbaut für eine Erweiterung. Was heißt das jetzt für den Forschungsstandort auch?
3: Also da hatte Dorothee Bär ja eben eher positive Nachrichten im Gepäck für das Saarland. Denn bei allen Mängeln, die der Sonderprüfer offenbar gefunden hat, hat sie ja gesagt, es soll weitergehen. Es hat auch in dem Ausschuss gesagt, dass wissenschaftliche Exzellenz sei im CISPA vorhanden. Und bei allem, was weltweit los sei, ist eben diese Forschung in IT-Sicherheit weltweit von sehr, sehr wichtiger Bedeutung nach wie vor. Also ein sehr, sehr klares Bekenntnis im Prinzip für den Standort. Also klingt so, als ob in St. Ingbert nicht umsonst an der Erweiterung gebaut wird. Aber eine kleine Einschränkung gibt es schon. Sie hat ja auch gesagt, es müssen schon noch gewisse Konsequenzen getroffen werden. Was das konkret bedeutet, um die Missstände zu beheben, das ist im Moment ein bisschen schwer zu sagen. Denn der Prüfbericht, der ist ja nicht öffentlich, aus Sicherheitsgründen, wie es heißt. Also was heißt es denn, wissenschaftlich so korrekt zu arbeiten, dass keine sensiblen Daten nach China abfließen können? Das ist im Moment noch so ein bisschen offen.
2: Stichwort Konsequenzen. Wir haben im Beitrag auch gehört, dass der Aufsichtsrat ja schon mehrfach Missstände moniert hat. Da fragt man sich doch, wieso da nicht früher und heftiger durchgegriffen wurde.
3: Das ist eine sehr berechtigte Frage, die wir heute auch ans Bundesforschungsministerium gestellt haben, haben aber leider keine Antwort erhalten. An der Spitze des Aufsichtsrats, der Chef ist vom Bund gesetzt, das ist der größte Gesellschafter. Der wurde ja heute abberufen, haben wir eben auch schon gerade im Beitrag gehört. Aber der hat das jetzt auch erst seit einem knappen Jahr gemacht. Vielleicht noch spannender für uns im Saarland. Von 2022 bis 2026 im Frühjahr, also jetzt gerade erst vor kurzem, war die stellvertretende Aufsichtsratsvorsitzende Anke Rehlinger, die SPD-Ministerpräsidentin. Seitdem macht es der Chef der Staatskanzlei, David Lindemann. Und, aber auch die Staatskanzlei wollte sich heute nicht dazu äußern. Also ich finde, da ist schon noch Musik drin, findet auch die grünen Bundestagsabgeordnete Jeanne Dillschneider. Die hat nämlich heute gefordert, dass eben geprüft werden soll, wann wusste die Landesregierung von welchen Missständen konkret und warum hat sie nichts dafür oder nicht so mehr dafür getan, damit diese Missstände abgestellt werden.
2: Also da sind noch einige Fragen offen und die hoffen wir dann in der nächsten Zeit auch beantworten zu können. Für heute vielen Dank, Niklas Resch aus der Wirtschaftsredaktion.
3: Dankeschön.
2: Immer mehr Kinder im Saarland, meine Damen und Herren, können bei ihrer Einschulung nicht genug Deutsch sprechen. Dagegen will das Bildungsministerium vorgehen und hat das Programm Startklar Deutsch auf den Weg gebracht. Das Ziel, die Sprachfähigkeiten von Kindern frühzeitig testen und bei Bedarf auch frühzeitig fördern. Bevor das Programm landesweit startet, testen es einige Schulen und Kitas. Wie es aktuell läuft, das haben sich Jennifer Klein und Felix Jakobs angeschaut.
4: Wo ist denn die Flasche?
5: Auf dem Tisch.
4: Hundwuschel fragt Elena nach Hinweisen. Mal muss sie ihm aus der Klemme helfen, mal einen Weg beschreiben. Mit der Wuschel-App werden ihre Deutschkenntnisse an der Kita in Saarlouis getestet. Betreut wird sie dabei von Sprachfachkraft Anna Anton. Sie bewertet den laufenden Modellversuch insgesamt positiv. Der Aufwand sei aber größer als gedacht.
5: Es gibt Einverständniserklärungen, die man für jedes Kind individuell quasi anlegen muss. Man muss das Ganze auch noch mal anlegen im Computer, bevor das Kind die Testung machen kann. Dann macht das Kind die Testung und im Anschluss muss man das Ganze auswerten. Da hat man Unterstützung per KI, muss es aber selbstständig natürlich auch noch mal kontrollieren. Und ganz zum Schluss haben wir noch ein Elterngespräch.
4: Insgesamt dauerten die Testungen bis zu 2 Stunden pro Kind. Kinder mit Förderbedarf bekommen Unterstützung von Annette Helfen. Sie kommt von der Schule, die mit der Kita zusammenarbeitet. Auch wenn die Kooperation insgesamt gut funktioniere, gäbe es bei der App Verbesserungsbedarf und bürokratische Hürden.
6: Es war so, dass die Ergebnisse der Wuschel-Testung den Eltern mitgegeben wurde und das wurde dann später, sollte das an die Schule weitergereicht werden. Und ja, von 13 getesteten Kindern kamen dann 4 an der Schule zurück. Und theoretisch dürfte ich nur diese 4 Kinder dann fördern. Das ist ja schade.
4: Aus Gewerkschaftssicht ist es auch schwierig, Kinder ohne Kita-Platz zu erreichen und die Testungen unter fairen Bedingungen durchzuführen. Zudem sei die Personalsituation an vielen Kitas angespannt.
7: Wenn das Personal ohnehin schon knapp ist und man eben diese zusätzlichen Stunden, die es da eigentlich dafür gäbe, eben gar nicht erst besetzt bekommt, dann wird es natürlich eng und es dürfen halt die originären Aufgaben dürfen halt nicht liegen bleiben.
4: Das Bildungsministerium teilte mit, dass die Kritikpunkte bekannt seien. Zusammen mit den beteiligten Stellen arbeite man daran, die Testungen und ihre Rahmenbedingungen zu verbessern.
8: Wir haben die Zusammenarbeit mit der Universität des Saarlandes und der HTW, wo natürlich diese Rückmeldungen auch einfließen. Rückmeldung technischer Natur an der App beispielsweise, da brauchen wir die Kooperationspartner, die die App zur Verfügung stellen und die natürlich auch weiterentwickeln werden. Das wird auch dann je nach Veränderungsbedarfen natürlich mal mehr Zeit in Anspruch nehmen, mal etwas weniger. Aber wichtig ist, wir nehmen das auf, wir lassen das einfließen.
4: Auch auf Bundesebene werden verpflichtende Sprachtests für Kinder vorangetrieben. Für die landesweite Ausweitung von Startklar Deutsch im nächsten Jahr hofft das Ministerium auf Gelder aus Berlin.
2: Sonnig, nicht zu heiß, das sind ja gerade Top-Bedingungen für Ausflüge, zum Beispiel rauf aufs Polygon oder für Wanderungen in der schönen saarländischen Natur. Möglichkeiten gibt es jedenfalls zuhauf. Und das wissen nicht nur wir Saarländerinnen und Saarländer zu schätzen, sondern es kommen auch immer mehr Touristen. Heute wurde der alljährliche Tourismusbarometer vorgestellt und da gab es viel Lob für das Saarland. Lars Ohlinger.
9: An die Saarschleife, zum Baumwipfelpfad und zum Abenteuerspielplatz kommen immer mehr Besucher. 2 Millionen waren es schon seit der Eröffnung vor 10 Jahren. Und die Betreiber rechnen trotz Sommerhitze mit noch mehr Menschen und wollen deswegen investieren.
10: Hier ist natürlich Natur und Aktivität das Hauptschlagargument. Radfahren, Wandern ist ein ganz großes Thema. Wir sind auch dran, jetzt noch mal vielleicht ein neues Hotel hier an den Ort bringen zu können. Ein Erlebnishotel vielleicht. Ich glaube, wir brauchen noch mal etwas Neues, Innovatives, damit das Ganze auch noch mal mit den Zahlen, mit den Wachstumsraten standhalten kann.
9: Im vergangenen Jahr ist der Tourismus im gesamten Saarland gewachsen. Es waren mehr als 3 Millionen Übernachtungen. Im Vergleich der Bundesländer das Land mit dem stärksten Zuwachs. Außerdem in Deutschland Platz 1 bei der Gästezufriedenheit. Der Tourismusumsatz ist im Saarland auf 1,67 Milliarden Euro angewachsen. Vor allem der Handel habe davon profitiert.
11: Die Bekanntheit und auch das, was ich mit dem Saarland als Reiseland verbinde, ist sicherlich noch ausbaufähig. Da aber jetzt erntet man eben auch das, was man in den letzten Jahren gesät hat, nämlich diesen Weg in diese Richtung zu gehen, diese Angebote zu kommunizieren und dieses breite Paket an Natur, Erholung, Kulinarik und gleichzeitig auch attraktiv zu sein für Geschäftsreisende. Das ist, glaube ich, das Geheimnis.
9: Beim Tourismustag im Klöff Atrium wurden die Ergebnisse vorgestellt. Rund 300 Gäste vom Fach sind für das alljährliche Tourismusbarometer nach Orscholz gekommen. Auch der saarländische Wirtschaftsminister ist sehr zufrieden, denn die Steuereinnahmen sind gestiegen. Es gäbe aber auch sehr positive Auswirkungen auf das Saarland als Industrieland.
12: Mit dem Tourismus schlägt man mehrere Fliegen mit einer Klappe. Wir steigern die Lebensqualität, wir sind attraktiv für Fachkräfte, die wir in Zukunft brauchen. Und bei der Diversifizierung, so wie wir sie im Moment treiben, werden wir darauf angewiesen sein, dass dieses Land sich großen Zuspruchs von Menschen erfreut, die auf der einen Seite die Arbeitsplatzangebote nachsuchen, auf der anderen Seite aber sich dort aufhalten wollen.
9: Zu verzeichnen war das Wachstum übrigens in allen Landkreisen. Saarlouis war besonders beliebt. Und im Regionalverband Saarbrücken gab es das fünfte Jahr in Folge einen neuen Touristenrekord. Der Trend setzt sich auch in diesem Jahr fort.
2: Die Wald- und Vegetationsbrände vom Sommer mit zum Teil großen Schäden haben wir immer noch vor Augen. Die Ursachen für die zunehmende Brandgefahr, die sind vielfältig. Natürlich gehören auch Trockenheit und Hitze dazu. Die Frage ist, wie Waldbrände besser bekämpft oder im Idealfall sogar verhindert werden können. Daran arbeiten in Otterberg bei Kaiserslautern Forst- und Feuerwehrleute gerade gemeinsam. Unter anderem darum geht's gleich im aktuellen Bericht. Zuerst aber ist Eva Miefes an der Reihe mit dem Nachrichtenüberblick.
13: Guten Abend. Im Saarland sollen in den nächsten Monaten insgesamt 15 neue Stellen für Richter und Staatsanwälte entstehen. 5 davon werden sofort geschaffen. Das hat das Justizministerium mitgeteilt. Mit der Aufstockung wird eine Vereinbarung von Bund und Ländern umgesetzt. Der Saarländische Richterbund erklärte, mit den neuen Stellen werde der Justizdienst spürbar entlastet.
14: Die Landesregierung erleichtert es, Beamtinnen und Beamten künftig sich freiwillig gesetzlich zu versichern. Ab 1. Januar 2028 zahlt das Land eine pauschale Beihilfe. Das ist ein monatlicher Zuschuss zur Krankenversicherung. Bisher sind freiwillig gesetzlich versicherte Beamte finanziell benachteiligt, weil sie ihre Beiträge komplett selbst zahlen müssen. Zudem senkt die Landesregierung ab dem kommenden Jahr die sogenannte Kostendämpfungspauschale für Beamtinnen und Beamte sowie Richterinnen und Richter. Für alle Besoldungsgruppen bis einschließlich A11 entfällt sie komplett. Dabei handelt es sich um eine jährliche, nach Besoldungsgruppen gestaffelte Eigenbeteiligung, beispielsweise für Medikamente oder Krankenhausaufenthalte. Der Deutsche Beamtenbund im Saarland begrüßt die Pläne. Sie seien ein wichtiger Beitrag zu einem attraktiven öffentlichen Dienst.
13: Bei einem Unfall in Saarbrücken ist am Morgen eine 91-jährige Fußgängerin schwer verletzt worden. Nach Angaben der Polizei wurde die Frau von einem Auto erfasst, als sie eine Kreuzung überquerte. Der Fahrer wollte dort verbotenerweise nach links abbiegen. Er fuhr anschließend weiter, ohne sich um die Verletzte zu kümmern. Die Sperrung der L170 zwischen Wallerfangen und Dillingen dauert länger als geplant. Die Straße ist seit dem Pfingsthochwasser vor 2 Jahren voll gesperrt. Eigentlich sollte ein erster Abschnitt Ende Oktober öffnen. Der Fund eines alten Bunkers bei der Verlegung einer Wasserstoffleitung verzögerte jedoch die Arbeiten. Die oberste Straßenverkehrsbehörde rechnet nun frühestens im November mit einer Teilöffnung.
15: Das Weltkulturerbe Völklinger Hütte will rechtlich gegen die Generation Deutschland Saar vorgehen. Die Jugendorganisation der AfD habe illegal auf dem Gelände der Hütte ein Werbevideo gedreht, das unter anderem auf Instagram veröffentlicht wurde. Die Generation Deutschland teilt mit, die Aufnahmen seien vom Kassenpersonal gestattet worden.
16: Wenn Sie gefragt haben, was die Frage ist tatsächlich, dann haben Sie falsch gefragt, denn natürlich private Nutzung, wenn Sie sagen, ja, wir wollen ein paar Fotos machen, das kann man bei uns jederzeit. Man kann privat Fotos von Instagram posten, das fördern wir sogar, da freuen wir uns. Aber wenn jemand sozusagen einen Clip dreht für parteipolitische Zwecke und das ist ganz klar durch das Logo am Ende signalisiert, dann muss das genehmigt werden von uns.
15: Beil sieht eine parteipolitische Instrumentalisierung und will eine Unterlassungserklärung erreichen. Die Generation Deutschland fühlt sich im Recht.
17: Da hätte die Hütte vielleicht im Kassenpersonal vorher Bescheid sagen sollen, wie sie auf sowas reagieren. Weil, wie gesagt, wir haben gefragt und sie haben ja gesagt. Wir haben nichts schriftlich bekommen, das ist so. Aber mündlich haben wir uns einfach mal drauf verlassen. Vielleicht sollte die Hütte da besser ihr Kassenpersonal informieren.
15: Auch andere Parteien seien schon in der Hütte zu Gast gewesen, so Jung. Das Weltkulturerbe entgegnet, im Rahmen von Vermietungen von Veranstaltungsräumen stimme das zwar, einen Werbedreh für eine Partei würde man aber in jedem Fall ablehnen.
13: Das Saarland fördert Start-ups aus Hochschulen mit rund 3,2 Millionen Euro. Das hat das Wirtschaftsministerium mitgeteilt. Das Geld fließt in ein Projekt der Saar-Uni und der HTW. Es soll Studierende und Forschende von der ersten Geschäftsidee bis zum Markteintritt begleiten. Finanziert wird das Projekt aus Landes- und EU-Mitteln. Der Bund stellt für die Sanierung von 3 Freibädern im Saarland rund 4,9 Millionen Euro bereit. Das hat der Haushaltsausschuss des Bundestages beschlossen. Der Großteil geht an das Solarbad in Kirkelimbach. Auch das Naturfreibad in Primstal und das Freibad in Wallerfangen bekommen Geld. Die Fördermittel gehören zur sogenannten Sportmilliarde des Bundes. Die Kommunen

0: Dankeschön, Eva. Statistisch lässt es sich nicht unbedingt belegen, aber subjektiv fühlen sich viele Bürgerinnen und Bürger in Neunkirchen nicht sicher. Die Stadt trägt dem Rechnung und will das Sicherheitsgefühl der Menschen verbessern, indem sie in der Innenstadt ein Sicherheitszentrum einrichten wird. Dort sollen verschiedene Behörden zusammenarbeiten. Seit dem frühen Abend steht auch fest, wo es hinkommen soll. Herbert Mangold berichtet.
1: Insgesamt 10 Standorte für das Zentrum der Sicherheit hat die Verwaltung in den vergangenen Monaten in Neunkirchen geprüft. In die engere Auswahl kamen nach der Analyse die Hauptpost und der ehemalige Kaufhof. Der Empfehlung für den Kaufhof folgte der Rat einstimmig. Der Standort des neuen Sicherheitszentrums am Stummplatz erfüllt aus Sicht der Verwaltungsspitze mehrere Kriterien.
2: Städtebauliche Einbindung, Verfügbarkeit des Gebäudes, Größe des Grundstückes und sind nach einer dezidierten und ordentlichen Prüfung dann dazu gelangt, dass wir 2 Grundstücke in die engere Wahl oder in die eigentliche Auswahl genommen haben. Die anderen 8 sind aus verschiedenen Gründen ausgeschlossen worden. Und von diesen beiden hat eben der ehemalige Kaufhof die meisten Punkte in unserer Bewertung bekommen und auch die Zustimmung des Stadtrats.
1: Wie das neue Sicherheitszentrum in Zukunft aussehen soll, ist noch unklar. Mit der eindeutigen Entscheidung des Stadtrates ist es aber nun möglich, in die konkrete Planung zu gehen. Dabei werden auch die Behörden mit einbezogen, die in das neue Gebäude ziehen werden.
2: Dazu zählt ein fairer Wettbewerb über die Gestaltung. Dazu zählt aber auch, dass die jetzt dort anzusiedelnden Behörden, die ja jetzt den Standort kennen, ihre genauen Planungen machen können, wie das Gebäude am besten so gestaltet wird, dass es ihren Bedürfnissen entspricht. Da gibt es schon Vorüberlegungen, aber die müssen jetzt natürlich konkretisiert werden. Und das wird die Aufgabe der nächsten Wochen und Monate sein.
1: Örtliche Polizeiinspektion, Ordnungsamt und die Kreispolizeibehörde sollen künftig an einem zentralen Ort sein. Für eine bessere Zusammenarbeit der Behörden und mehr Bürgernähe.
0: Das ist ja gerade ein wunderschöner Herbstanfang, die Fortsetzung des Hochsommers bei etwas niedrigeren Temperaturen sozusagen. Ist ja grundsätzlich auch schön, hätten nicht Hitze und Dürre dieses Sommers ihre Spuren hinterlassen. Vor allem die Waldbrände bleiben in Erinnerung. Was sind die Ursachen für die zunehmende Brandgefahr und wie können Feuer im Wald noch besser bekämpft werden? In Otterberg bei Kaiserslautern wollen das Forst- und Feuerwehrleute gemeinsam in einem Modellprojekt herausfinden. Mehr von Herbert Mangold.
1: Feuer an einer Autobahnböschung in der Nähe von Kaiserslautern. Das sind Originalaufnahmen der Otterberger Freiwilligen Feuerwehr. Dass es immer wieder zu Waldbränden komme, liege an mehreren Faktoren, so die Försterin Lydia Burkhardt von den Landesforsten Rheinland-Pfalz. Dazu gehörten die Trockenheit und die langen Hitzeperioden im Sommer.
3: Und das hat unsere Waldbrandgefahr konstant nach oben getrieben und auch die Waldbrände, die dann in der Zeit entstanden sind, sind in ihrer Ausdehnung flächenmäßig größer geworden. Auf einem Niveau, dass wir 2 Brände hatten mit über 30 Hektar, das ist für Rheinland-Pfalz in dem Kontext auf jeden Fall neu.
1: Ein weiterer Faktor für die Waldbrände ist die Beschaffenheit des Waldes, also welche Baumarten konkret in einem Gebiet wachsen.
3: Also wir würden jetzt weniger unterscheiden in Monokulturen oder Nicht-Monokulturen, sondern es geht uns vielmehr um die Frage Nadelholzdominierte Wälder oder Laubholzdominierte Wälder. Und natürlich die Mischung dazwischen. Und da sind laubholzdominierte Wälder weniger anfällig dafür, dass sich ein Waldbrand größer ausbreiten kann.
1: Aufgrund der erhöhten Waldbrandgefahr haben zu Beginn des Jahres die Landesforster Rheinland-Pfalz mit der Branddirektion Frankfurt am Main und der Hochschule für Forstwirtschaft Rottenburg ein Pilotprojekt ins Leben gerufen. In der Modellregion Otterberg soll damit die Zusammenarbeit und der Wissenstransfer zwischen Forst und Feuerwehr gefördert werden.
4: Zum Beispiel, welche Größe hat ein Feuerwehrfahrzeug und wie sollten die Hauptwege aussehen, dass ein Feuerwehrfahrzeug den Wald überhaupt befahren kann? Natürlich kann die Feuerwehr vom Forst viel lernen. Da geht es um den unterschiedlichen Bewuchs, die unterschiedlichen Baumarten, welche Gefahren gehen davon aus und welche Abbrandgeschwindigkeiten haben wir.
1: Das Pilotprojekt hat auch das Ziel, neue Taktiken und Methoden zu entwickeln. Das gilt besonders für unzugängliche Waldgebiete oder Freiflächen, wo der Zugang zu Wasser erschwert ist.
4: Wasser ist nicht immer das Allheilmittel und es gibt Bereiche, wo man sagen kann, man lässt ein Feuer auch einfach mal brennen, weil die Gefahr für die Einsatzkräfte zu groß ist oder die Ressourcen, die gebunden sind, sind einfach zu viele. Und da macht es manchmal Sinn, wenn man sagt, okay, wir lassen das Feuer auslaufen.

0: bis an einen gewissen Punkt, wo kein Brandmaterial mehr da ist. Das Ganze natürlich entsprechend gesichert.
1: Wo Wasser fehlt, helfen auch einfache Mittel. Mit einer Metallpatsche lässt sich ein Feuer direkt am Boden bekämpfen. Trotz größerer Waldbrandgefahr sei die Lage im Augenblick noch gut beherrschbar.
2: Wir sind im Moment bei knapp 100 Hektar Waldbrandfläche. Aber das ist immer noch im Vergleich, im Verhältnis, wenn man das mit der Fläche, die jetzt dieses Jahr in Frankreich gebrannt hat, oder auch in Belgien, im Hunfen, ist es noch vergleichsweise gering.
1: Doch angesichts einer Waldfläche von 850.000 Hektar in Rheinland-Pfalz sei es wichtig, schnell zu reagieren. Das verbessere die Chancen, dass das Feuer sich nicht so stark ausbreiten könne.
3: Jetzt wird's lustig. Das ist das deutsch-französische Festival der Bühnenkunst für die jungen Zuschauer. Im Le Carreau in Forbach wurde heute das Programm der diesjährigen Lustig-Ausgabe vorgestellt. Im November werden Kompanien aus Deutschland und Frankreich bei uns in der Grenzregion zu Gast sein. Bettina Rau.
1: Lustig startet am 3. November mit Liebe. D'Amour ist eine getanzte Radiosendung, inszeniert von Thomas Lebrun im Le Carreau. Auf Radio Love geht es einmal quer durch ein Jahrhundert Liebeslieder, vom französischen Chanson über den Broadway bis zu aktuellen Liedern. Schillernd und verspielt gibt sich die Choreografie. Vier Tänzer werden zu den Liebesliedern tanzen. Nach und nach sprechen sie auch. Sie erzählen von ihrer ersten Verliebtheit, ihrem ersten Liebeskummer, ihrer ersten großen Liebe. Sie öffnen sich in einem sehr schönen, bewegenden, intimen Spektakel. Das Festival lädt diesmal zum Mitmachen ein. Die Zuschauer sollen zu Akteuren werden. Wie bei Das ist keine Übung vom Kollektiv Pourquoi pas, das in der Saarbrücker Marienschule spielen wird.
4: In dieser Produktion, die in einer Turnhalle stattfindet, versammeln sich also Menschen in einem Raum und plötzlich erscheinen ganz merkwürdige Gestalten mit Helmen und mit Kissen gepolstert und proklamieren, dass wir alle wachsam sein müssen und aufmerksam sein müssen, aufpassen müssen und laden aber im Fortgang der Produktion eigentlich das Publikum dazu ein, immer mutiger zu werden, den Raum zu erobern, sich im Raum zu bewegen.
1: Fürs junge Lustig-Publikum vermutlich unbekannt die Audiokassette, mit deren Magnetbändern die Tänzer aus dem Nord-Pas-de-Calais spielen. Zu sehen im Theater Überzwerg in deutscher und französischer Sprache.
4: Das Stück Magnetique, das beschäftigt sich mit diesem rätselhaften Retro-Objekt der Audiokassette, die Kinder von heute wirklich gar nicht mehr verstehen. Die können damit gar nichts anfangen. Aber eigentlich ist es ein spannendes Medium. Einerseits wirklich als haptisches, als Objekt, mit dem man Bandsalat herstellen kann und aus diesem Bandsalat kreative Dinge machen kann. Andererseits natürlich auch mit seinen ganz spezifischen Regeln wie Vorspulen, Rückspulen, Pause.
1: Auch diesmal richten sich wieder Stücke wie Pistache mit lustigen Geschichten und bunten Bildern an die ganz kleinen Zuschauer ab 2. Neben Schulaufführungen gibt es auch Termine für Erwachsene und Kinder an zahlreichen Orten auf französischer und deutscher Seite der Grenze. Der Eintritt kostet 10 Euro, für Kinder 5.
3: Wir bleiben in der Szene und gehen ans Theater Überzwerg. Dort feiert das Stück Drachenreiter Premiere. Ein Bestseller von Cornelia Funke, ein Fantasy-Roman für Kinder ab 10. Erfolgreich verfilmt und jetzt im Theater aufgeführt. Eine doppelte Premiere, denn Drachenreiter ist auch die erste Kooperation der neuen Puppensparte des Staatstheaters mit dem Kinder- und Jugendtheater Überzwerg. Steffi Schlutter war zusammen mit 5 Klässlern der Ganztagsgemeinschaftsschule Neunkirchen in der Hauptprobe.
5: Ein echter Drache?
6: Drachenreiter erzählt die Geschichte von Ben, der den Silberdrachen Lung und das Koboldmädchen Schwefelfell auf einer abenteuerlichen Reise begleitet.
5: Aber wer ist dieser Goldene?
6: Unter großer Gefahr suchen die drei den Saum des Himmels, das Gebirge, aus dem die Drachen ursprünglich stammen und von dem eigentlich niemand weiß, wo es liegt. Cornelia Funkes Fantasy-Roman von 1997 wurde für diese Inszenierung adaptiert für eine Mischung aus Schauspiel und Puppenspiel. Denn mit dem Stück wird die neue Puppentheatersparte Flux am Staatstheater eröffnet. Die Zeit für die Proben war wie immer auf 6 Wochen begrenzt. Für alle Beteiligten aus beiden Häusern eine herausfordernde Zeit.
7: Also ich bin jetzt hier vom Ensemble,

0: ihr seid als Gast hier. Wir haben ganz neue Dinge entdeckt, ganz neue Spielarten.
1: Ganz viele Absprachen, Organisationen. Da haben wir viel Zeit mit verbracht, mehr als sonst wahrscheinlich. Ne?
2: War ein harter Weg, es war manchmal schwer, es war manchmal herzzerbrechend, weil ich dachte, was mache ich nur? Aber es macht sehr viel Spaß.
3: Mit einer dunklen Bühne und viel Lichtspiel kommt diese Drachenreiter-Inszenierung sehr spannend daher. Untermalt von toller Musik und einem ganz einfachen und flexiblen Bühnenbild. Dazu wechseln die Darstellenden oft ihre Rollen und spielen mal ganz leise, mal sehr laut. Natürlich geht es in dieser Geschichte um Gut und Böse und die vielen Schattierungen dazwischen. Aber es geht auch um Freundschaft, Gemeinsamkeit, Verlässlichkeit. Die helfen, viele Hindernisse zu überwinden.
4: Wir haben ja diese schöne Szene am Ende, wo dann irgendwie alle plötzlich zusammenstehen und sagen, ah ja, jetzt haben wir irgendwie ganz viel erlebt. Wir haben irgendwie eine ganz große Aufgabe hinter uns gebracht. Aber das hat uns halt auch zusammengeführt. Und letztendlich dafür einzustehen, für diesen Freundschaftsgedanken und auch für einen fantasievollen Gedanken, das war uns am wichtigsten zu erzählen.
3: Um diese Botschaft in 75 Minuten rüberzubringen, mussten sich die Theatermacher von vielen Figuren und Szenen aus dem Roman verabschieden. Dennoch wurde bei der Stoffsuche für die erste Kooperation zwischen Fuchs und Überzwerg schnell deutlich, dass die Wahl auf Funkes Drachenreiter fallen würde.
4: Es wäre doch toll, wenn jetzt zum ersten Mal Puppe im Staatstheater eine Rolle spielt, dass wir dann auch etwas erzählen, wo es viele verschiedene Wesen gibt, wo eine große Reise unternommen wird, wo man einfach viel zeigen kann, was auch dieses Theatergenre kann.
5: Ich fand das ganze Stück richtig cool, weil die das auch gut gemacht haben mit den ganzen Puppen und so.
6: Es war auch abwechslungsreich,
7: aber es war auch sehr spannend zwischendurch.
6: Mir hat der Drache am meisten gefallen, weil er auch schön war.
8: Mir hat dieser Kobold gut gefallen.
9: Ja, das hat mir einfach alles sehr gut gefallen, weil das so cool war.
3: Drachenreiter im Überzwerg verspricht einen sehr gelungenen Theaterbesuch für Groß und Klein ab 10 Jahren.
10: Gestern haben wir den Sommer verabschiedet, heute begrüßen wir den Herbst. Und der macht gerade so weiter, wie der Sommer aufgehört hat. Warm, sonnig, trocken. Pauline Deichelmann und ihr Kamerateam sind heute durchs Land gefahren und sind mit frühherbst-spätsommerlichen Stimmungen und Impressionen zurückgekommen.
11: Die Tage werden kürzer, die Temperaturen langsam kühler. Seit heute steht der Kalender auf Herbst. Der Sommer neigt sich langsam dem Ende zu. Nach den heißen Tagen freuen sich viele auf den Herbst, wie hier auf dem Wochenmarkt in St. Ingbert.
12: Jede Jahreszeit hat seinen Reiz. Man kann auch ein bisschen in der Sonne spazieren gehen, ein paar Stunden. Ja, das passt. Morgens kalt und abends kalt und zwischendrin noch etwas warm.
13: Wenn so Wetter ist wie jetzt, das ist nicht so heiß, es ist sonnig, man kann auch was unternehmen, wandern.
11: Bei Marktstandbesitzer Markus Schulte verändert sich jetzt langsam das Angebot. Manche Sorten gehen, andere rücken nach.
14: Kürbis kommt langsam, also beziehungsweise kommt richtig gut, weil er natürlich eben für Kürbissuppe und so weiter und verschiedene Kürbisgerichte, also Backofengerichte, auch Kochgerichte verwendet werden kann. Wenn etwas noch nicht da ist, fragen Sie danach und wenn es da ist, interessiert es Sie nicht mehr. Also wie man das erklären kann, das kann ich Ihnen nicht sagen.
11: Ein paar Kilometer weiter in Wahlen stellt sich auf Dieter Jeckels Weide langsam alles auf die neue Jahreszeit ein. Denn der Herbst bringt für seine Schafe einige Veränderungen mit sich.
15: Jetzt kommt ja auch die Brunftzeit und dann ändert sich ja schon alles ein bisschen. So langsam jetzt lassen die Leute, die Schäfer, die Böcke dazu, die im Frühjahr Lämmer haben wollen.
11: Auch wenn es in den nächsten Monaten kälter und nasser wird, die Schafe bleiben den ganzen Winter draußen. Dafür sind sie bestens gerüstet.
15: In der Wolle ist ja das Lanolin, das Wollfett, das dichtet ja auch ab. Das hält die Hitze, den Tieren die Hitze im Körper und lässt kein Wasser durch. Deshalb macht denen ja auch im Winter die Kälte oder der Regen nichts aus.
11: Und hier scheint der Herbst noch nicht ganz angekommen zu sein. Am Losheimer Stausee fühlt sich der Herbstanfang für manche noch richtig nach Sommer an. Also nochmal raus aufs Wasser und die Sonne genießen.
16: Seit Mai haben wir Sommer und jetzt soll der Winter kommen? Nee. Wenn der Winter denn da ist, dann ist es leider vorbei und dann dauert es wieder gefühlt ein halbes Jahr, bis es wieder Sommer ist.
11: Ganz so weit ist es aber noch nicht. Bis dahin bleibt noch genug Zeit, die schönen Seiten der neuen Jahreszeit zu genießen und vielleicht auch noch den ein oder anderen sonnigen Tag mitzunehmen.
10: Sport ist ein Ganzjahresartikel, also auch heute am ersten Herbsttag mit Leonie Holz.
17: Hallo zusammen. Zum zweiten Mal schon hat die Lebenshilfe im Landkreis Saarlouis einen sogenannten Inklusionslauf organisiert. Auf drei verschiedenen Strecken durch den Stadtgarten. Auf einem, zwei oder fünf Kilometern konnten Menschen mit und ohne Beeinträchtigung miteinander Sport treiben. Die Resonanz war erfreulich groß und mein Kollege Georg Gitzinger ist mit einem der Läufer so ein bisschen mitgerannt.
18: Die AWO Herzrockerband macht Musik zur Eröffnung. Mittendrin im Publikum Luis Tabales aus Saarwellingen. Er startete für das Saarland bei den nationalen Spielen der Special Olympics, gewann über 100 Meter Silber und wurde im Speerwerfen Vierter. Jetzt also der Inklusionslauf in Saarlouis.
19: Der 2-Kilometer-Lauf ist hier.
20: Freust du dich?
19: Und wie freust mich hier? Klar, du bist aufgeregt, bist nervös.
18: Bevor es richtig losgeht für Luis, heißt es erst einmal aufwärmen. Seine Ziele für diesen Tag formuliert er so.
19: Loskämpfen bis zum Ziel, hilzissen, sind mit allen Mitteln kämpfen, um das hier zu erreichen.
18: Dann darf er endlich los mit seinem Freund Jannis und begleitet von den Handballern der HG Saarlouis. Die Veranstalter der Lebenshilfe im Kreis Saarlouis freuten sich über die große Teilnehmerzahl. Kurz vor der 1-Kilometer-Marke ist Luis noch gut dabei. Dann geht es am Saaraltarm vorbei langsam wieder zurück Richtung Ziel. Jannis ist ein bisschen schneller als Luis unterwegs. Dem fallen allerdings die letzten 400 Meter dann doch richtig schwer. Kleine Gehpause gemeinsam mit Papa Petro, dann aber wieder Vollgas. Schneller als der Reporter hinterherkommt. Und dann ist es geschafft, das Ziel erreicht und die wohlverdiente Medaille um den Hals.
20: Unterwegs warst du aber mal sehr schnell.
19: Naja, ich wollte alle zeigen, was immer steckt. Hat von mir so ganz gereist bis zum Ziel.
20: Und nächstes Jahr treffen wir uns hier wieder?
19: Ich glaub schon, ja. Das glaub schon.
18: Ein Erinnerungsfoto zum Schluss. Der Inklusionslauf in Saarlouis geht 2027 dann in seine dritte Auflage. Ein sehr interessantes Projekt zur Nachahmung empfohlen.
17: Die Basketballerinnen der Saarlouis Royals sind heute in Bestbesetzung zum Qualifikationshinspiel im Eurocup nach Genf gereist. Der sportliche Leiter der Royals, Hermann Paar, sagte dem SR, das Team sei bis auf ein paar kleinere Blessuren verletzungsfrei. Man strebe in der Schweiz ein möglichst gutes Resultat an. Am 1. Oktober gibt es dann das Rückspiel in der Saarlouis Stadtgartenhalle. Und mehr zu den Royals gibt es dann auch morgen hier im aktuellen Bericht. Bis dahin war es das vom Sport und Joachim übernimmt wieder.
10: Dankeschön, Leonie. Und wenn Sie vielleicht noch ein bisschen Zeit haben, ich möchte Ihnen noch jemanden vorstellen, aber wahrscheinlich kennen Sie ihn schon, kommt bei mich. Florian Possinger, Reporter beim aktuellen Bericht, der macht die Nachrichten bei SR Info und morgen wird er Sie hier begrüßen. Wir sind gerade dabei, unser Team im aktuellen Bericht so ein bisschen zu erweitern und morgen also ist Florian dran. Ich nehme an, du freust dich schon.
21: Ich freue mich auf jeden Fall sehr. Seit 15 Jahren mache ich jetzt Beiträge für den aktuellen Bericht und die Sendung jetzt moderieren zu dürfen. Das ist schon was ganz schön Besonderes für mich.
10: Also Florian Possinger, morgen im aktuellen Bericht. Seien Sie nett zu ihm. Er ist es auch. Ich wünsche Ihnen einen schönen Abend.
21: Und jetzt gibt es noch das Wetter mit Fritzi Brandt. Ich verabschiede mich. Wir sehen uns morgen.
10: Tschüss.

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Sie haben es geschafft, die Beatles. Sie und andere. Aber dazu zu gehören, selbst ein Star sein, Idol von unzähligen Fans. Welche Jugendliche träumt denn nicht davon? Nun, einige lassen es mit dem Träumen nicht genug sein. Sie suchen die große Chance, das Sprungbrett zum Ruhm zum Beispiel, in Nachwuchswettbewerben. Hier veranstaltet in einer Bar in Saarbrücken.

Die jugendlichen Barbesucher wählen auf Stimmzetteln den Sänger des Monats. Und dann, man wartet wieder. Wartet wie dieser junge italienische Gastarbeiter auf den großen Durchbruch, auf den Entdecker, der da kommen muss.

0: In Gesprächen mit den Stars von morgen wollten wir ihre Wünsche und Pläne erfahren.
1: Sie sind also eine von den jungen Leuten, die hier mitgemacht haben bei diesem Schlagerwettbewerb. Wie hoffen Sie, soll Ihre Zukunft denn aussehen?
2: Ja, meine Meinung ist für immer. Für immer.
1: Sie möchten für immer für singen, immer. Ja?
2: Singen.
1: Ja, haben Sie eine besondere Ausbildung gehabt?
2: Ich habe besondere Ausbildung nicht.
1: Ja?
2: Ich überhaupt nicht.
1: Glauben Sie, dass das nun der richtige Weg ist, es auf diese Art zu machen über einen Wettbewerb?
2: Ja, ich möchte es gerne.
1: Sie möchten
2: machen.
1: Es so versuchen?
2: Ja.
1: Ich glaube, wir können das erzählen. Es ist jemand an Sie herangetreten mit einem Vertrag.
2: Ja.
1: Wollen Sie uns darüber etwas erzählen? Worum ging es da genauer?
2: Ja, der hat mit mir gesagt, dass ich mit diesem Vertrag, der bringt so weit, dass ich einmal ein Star werden kann.
1: Das war eine Agentur. Diese Agentur hat Ihnen versprochen, dass Sie einmal ein großer Star werden.
2: Ja, wir haben mir versprochen.
1: Das haben Sie versprochen?
2: Ja.
1: Und ganz umsonst? Oder was mussten Sie denn dafür tun?
2: Ja, ich habe nämlich 25 Mark Grundgebühren bezahlt.
1: Sie mussten außerdem, also nach der Grundgebühr von 25 Mark, sich Fotos machen lassen?
2: Ja, ich habe schon gemacht lassen.
1: Und was hat das nun wieder gekostet?
2: 20 Mark.
1: Und das mussten Sie in einem ganz bestimmten Geschäft machen lassen?
2: Ja, das war es bestimmt Geschäft gewesen.
1: Und was glauben Sie nun? Sie sollen außerdem eine ganz bestimmte Ausbildung bekommen. Wie soll die vonstatten gehen?
2: Denn seine Meinung muss ich unbedingt eine extra Bildung, Ausbildung machen.
1: Ja. Wie sieht die denn aus? Worum geht es in dieser Ausbildung?
2: Ja,
1: singen Sie, sprechen Sie? Was
2: nein,
1: Sie?
2: Für zu sprechen.
1: Für zu
2: sprechen, dass sie die Wörter deutlich sprechen kann.
1: Ja, und ja, was schickt er Ihnen dafür ein Material zu?
2: Ja, der hat mir ein Material geschickt, wofür ich habe festgestellt, dass mit seiner Stunde, die mir geben soll, kann ich nicht damit anfangen,
1: ja,
2: weil so viele Fehler dran waren.
1: In diesem Manuskript, das Sie bekommen haben, waren so viele Fehler drin.
2: Ja.
1: Ich danke Ihnen sehr.
0: Die angehenden Künstler hoffen weiter auf Ruhm.

0: Eine Hoffnung, die nicht ganz ungefährlich ist, zumal für den, der Vertragsangebote nicht sorgfältig überprüft. Hinter den Inseraten in den Tageszeitungen »Herren von Film und Schallplatte sind beim Wettbewerb anwesend« stehen nicht immer seriöse Geschäftsleute.
1: Hier

0: Vous savez ce que ça signifie d'avoir un rêve?
1: Wisst ihr, was es heißt, einen Traum zu haben?
0: Ce pour lequel vous risqueriez tout.
1: Etwas, für das ihr alles riskieren würdet. Auch wenn jeder andere euch als verrückt bezeichnet.
0: Heureusement, on vit une époque où...
1: Heute werden täglich die unglaublichsten Träume wahr.
0: Nos avions font le tour.
1: Unsere Flugzeuge umrunden den Erdball. Unsere Städte wachsen in den Himmel.
0: Et un jour, on ira sur la Lune.
1: Bald schon fliegen wir zum Mond.
0: Il n'y a qu'en amour que les gens ont peur d'être audacieux.
1: Nur in der Liebe sind die Menschen noch immer altmodisch und verklemmt.
0: Je veux que ça change.
1: Das will ich ändern.
0: Je vais créer un...
1: Ich will das Paradies neu erschaffen.
0: Un lieu délivré.
1: Einen Ort, an dem es keine Sünde gibt, weil alles erlaubt ist. Für jeden, der es sich leisten kann.
0: Bref,
1: kurz und gut,
0: je rêve
1: ich träume
0: bordel.
1: Vom besten Bordell der Welt.

0: Ich habe die Kinder zu Zimmermanns gebracht.
1: Was gibt es zu essen?

0: Grüß Gott, mein Herr. Ihr dient der Tod dem Leben. So steht's über dem Eingang des Institutes geschrieben. Ich hätte dem hinzuzufügen, hier finden wir heraus, wer Feigling ist und wer Mann. Und Männer wollen wir doch alle sein, oder? Als dann, meine Herren, der Worte sind genug gewechselt. Lange Rede, kurzer Schnitt. Jetzt will ich endlich Taten sehen.
1: Entschuldigen Sie, Herr Professor. Damen und Herren haben sicher gemeint.
0: Na, da schau her, meine Herren, gleich zwei Novitäten in unseren Hallen.

0: Die Dame lebt. Und sie hat ihr Gewand noch an.
1: Ja, so ist es jedes Mal. Aber das hält mich, Edith Welsbacher, nicht auf. Ich bin bereit, alles zu geben, um Ärztin zu werden. Aufgewachsen bin ich mit einem berühmten Namen, aber ohne Vater, ohne Geld, ohne Beziehungen. Die Matura habe ich auf einer sozialistischen Abendschule abgelegt. In 3 statt in 4 Jahren. Ich schlafe nicht viel. Mein Leben fühlt sich an wie eine Metapher auf mein verstümmeltes Heimatland. Österreich. Vor 2 Jahrzehnten war Wien die glänzende Metropole eines Imperiums von 50 Millionen Einwohnern. Und heute ist es Reich verloren. Und Wien einfach die zu groß geratene Hauptstadt eines kleinen Landes voller Hungerleider. Meine Landsleute arrangieren sich mit dem Gefühl, die Verlierer der Geschichte zu sein. Das ist der Unterschied zu mir. Ich akzeptiere keine Niederlagen.
0: Schon der Anblick der weiblichen Gestalt lehrt uns, dass das Weib weder zu großen geistigen noch körperlichen Arbeiten bestimmt ist. Schopenhauer. Sicher bekannt, oder? Krebs der Eierstöcke. Extrahieren Sie mir die. Es ist immer wichtig, seinen Feind zu kennen,

0: Unfortunately, we don't have the financial means we might have hoped for. And that is why I'm coming, Mitchell.
1: Marcel?
0: Hmm.
1: It seems to me the most important room is missing.
2: Ces banquiers.
3: Diese Bankiers.
2: Il y a peu de temps, ils m'ont...
3: Noch vor kurzem hätten die mich nicht mal mit dem Arsch angeschaut.
2: Je m'appelle Marcel Jamais.
3: Ich heiße Marcel Jamais und bin 39 Jahre alt.
2: La vie m'a pas fait...
3: Das Leben hat mir nichts geschenkt.
2: Quand je pense à toutes ces...
3: Ich war Soldat im Großen Krieg.
2: J'étais simple...
3: Im Schützengraben habe ich mir geschworen,
2: je me suis...
3: wenn ich hier heil rauskomme,
2: je ferai que...
3: mache ich nur noch, was ich will.
2: Je suis plutôt bel homme.
3: Ich weiß, dass ich gut aussehe. Ich bin charmant, ein bisschen brutal. Das lieben die Frauen.
2: Après la guerre, j'ai quitté...
3: Mit einer von ihnen bin ich nach dem Krieg aus Frankreich abgehauen. Wir haben in Buenos Aires gelebt und ein kleines Vermögen gemacht. Sie auf der Straße, ich als ihr Beschützer. Ein paar Jahre später bin ich nach Paris zurückgekehrt und habe eine geschäftstüchtige Dame geheiratet. Zusammen kauften wir ein altes, schäbiges Bordell in der Rue de Provence, Haus Nummer 122. In diese Absteige haben wir all unser Geld gesteckt und sie in das 122 verwandelt. Hier sollen keine Wünsche offen bleiben.
0: We have a Rococo theme. We have the South Pacific, Roman bathes.
1: No, I mean, the torture chamber.
0: Yes, of course, that too, but we simply don't have enough money. With your back, as our partner.
1: Sorry. We're no partner for a brothel. But with my support, I'm sure a very generous loan would be in order.
0: On credit?
1: Well, everybody's doing it these days.
0: Champagne?
1: Of course.
0: Come on.
4: L'achat à crédit, der Kauf auf Kredit, der früher als Ursache für den Ruin galt, hat sein negatives Ansehen verloren und ist vielmehr ein normales Instrument geworden. Das ist eine wahre Revolution des Wirtschaftslebens.
5: Die höchsten Autoritäten des Staates haben verkündet, dass Geld ausgeben viel besser als sparen ist. Wie sehr wären unsere Großeltern darüber entsetzt gewesen?
6: Du hast meine Sachen durchsucht.
7: Nach Geld habe ich gesucht. Die Kinder müssen jeden Tag was essen. Aber Geld gibt dir deine Partei ja nie genug. Nur das da.
6: Um dich und die Kinder zu schützen.
7: Du bist doch nie da.
6: Lena,

0: Die Partei hat deinem Antrag stattgegeben. Du wirst Mitglied der KPD.
1: Hans Beimler, 32 Jahre alt, Kommunist und Vater von zwei Kindern. Gegen die Ausbeutung des Menschen durch den Menschen kämpfe ich, seit ich denken kann. Für meine Überzeugung habe ich im Gefängnis gesessen und immer wieder meine Arbeit verloren. Nur die Partei sichert meiner Familie das Überleben. Vor ein paar Jahren sah es so aus, als wäre Deutschland bereit für die Revolution. Aber diese Weimarer Republik ist noch immer da. Angeblich geht es uns besser denn je. Dabei ist das Geld für den schönen Schein nur aus Amerika geliehen. Wir Arbeiter haben nichts von den Dollars aus Übersee. Die Löhne sinken sogar. Unsere Mietskasernen verkommen immer weiter. Diese verfluchte Armut. Wir können doch trotzdem nicht einfach aufgeben.
2: Du willst mich in deiner Partei haben?
0: Unserer Partei.
3: Ich gehe da nur hin, wenn ich was zum Anziehen habe. In dem Fetzen gehe ich nicht raus.
0: Das ist den Genossen vollkommen egal.
3: Ja, mir aber nicht.
4: Nahrung, Heizen und der Stehplatz im Theater geht sich mit dem Geld nicht aus. Das Theater ist mir das Wichtigste. Also bleibt die Wahl zwischen Essen und dem Ofen.

0: Diese braven Bürger halten uns für kriminell. Dabei sind sie die wahren Verbrecher. Jede Flasche Champagner, jedes Stück Fleisch auf diesen Tellern ist gestohlen. Gestohlen von uns. Den Arbeitern, den Armen.
1: Was machen Sie da? Was soll das?
2: Hören Sie nicht mehr nach.
3: Ça fait longtemps qu'on n'a plus un rond, Marcel.
4: Il offre 50 000 $. 50 000 $.
3: Des dettes, Marcel.
4: S'il nous faut une chambre des supplices, alors on en aménage une.
5: Und so begrüßen wir die Arbeiterin Magdalena Beimler in der Partei des klassenbewussten Proletariats. Rotfront.
6: Rotfront!
5: Glück von Schanz. Wir brauchen noch Hilfe bei den Flugblättern. Wann hast du Zeit?
3: Spaß gemacht.
6: Auf zum Kampf, zum Kampf. Zum Kampf sind wir geboren. Auf zum Kampf, zum Kampf. Zum Kampf sind wir bereit.
7: Könnt ihr nicht einmal was anderes singen? Einfach mal einen Schlager. Genossin Santa kennt doch bestimmt irgendwas mit Liebe. Kannst du mal aufhören, meinen Mann so anzustarren?
8: Lena, geh jetzt nach Hause.
7: Hast mir extra ein neues Kleid gekauft. Aufpumpen, weil die Partei hat ja nichts.
9: Da steht ein Mann,
6: ein Mann, so fest.

0: Zeigen Sie mir mal Ihre Gallenblase. Wenn Sie meine Instrumente in den Dreck schmeißen, dann raus hier. Unpässlich.
1: Ja, genau so. Ja, dann ist recht, ja.
2: Fünf Tage ohne Essen. Ich kann hier kein Fleisch mehr sehen.
3: Peut-être voudriez-vous me flageller, madame.
4: Es-tu prêt? Ça fait belle lurette qu'on a signé les papiers. Il est où l'argent?
3: L'argent, ce n'est rien de tout. It's just an illusion.
5: New York.
6: New York. Die Aktienkurse an der Wall Street erreichen neue Höchststände. Auch immer mehr einfache Bürger wollen am schier endlosen Aufschwung der Börse teilhaben. Ihr Wunsch wird großzügig finanziert von neuen Kreditprogrammen der Banken. Schließlich ist und bleibt Amerikas Versprechen an die Welt: Jeder kann reich werden.
7: Berlin. Der Reichstag ist aufgelöst. Trotz der guten Wirtschaftslage gelingt es der bürgerlichen Koalition nicht mehr, eine arbeitsfähige Mehrheit zu bilden. Die unausweichlichen Neuwahlen lassen vor allem Stimmengewinne für die Kommunisten befürchten.
8: Rotfront.
9: Rotfront.
8: Die Partei hat beschlossen, sich an den Wahlen zu beteiligen. Aber das heißt nicht, dass wir dieses System in irgendeiner Weise anerkennen.
10: Die roten Frontkämpfer. Uniformierte Genossen bereit für den Tag der Revolution. Bis dahin verteidigen sie die Partei mit ihren Fäusten gegen die Nazis und die Polizei.
11: Hans hat für unsere Sache nicht nur geredet, sondern auch geschossen.
8: Schießen ist einfach. Treffen ist meistens das Problem.
11: Ich habe Hans gebeten, seine Waffe mitzubringen.
8: Sie ist weg.
11: Was?
8: Ich muss los. Verzeiht, Genossen.
12: Ich muss los. Was ist denn passiert? Lena? Lena?

0: Die Kinder brauchen eine Mutter.
1: Die Partei wird sich um deine Kinder kümmern.
0: Ich brauche dich.
1: Man wird dich aus München fortschicken.
2: Genosse Zenta, wir sind soweit.
1: Mach deine Arbeit fertig, Hans.

0: Es dürfte vielleicht auch bekannt sein, dass allein in Berlin jede fünfte Stunde ein Selbstmord fällig ist. Ein Selbstmord Tag für Tag. Jede fünfte Stunde aus der unmittelbarsten Not der Proletarier heraus.
1: Die Hauptstraßen entlang kommen wir Arbeiter. Wir, die wir uns schon herabgesetzt fühlen durch den Kontrast zwischen unseren dreckigen alten Klamotten und der Kleidung der Bourgeois, vorbei an teuren Restaurants, die wir nie betreten werden.
2: Die Akkordlöhne sind so niedrig, dass der Mensch bald billiger ist als jeder Automat. Ich werde im Betrieb wie eine Zitrone ausgequetscht.
3: Reicher Mann und armer Mann standen da und sahen sich an. Und der Arme sagte bleich: Wär ich nicht arm, wärst du nicht reich.
4: Was machen Sie denn da? Das ist kein Hotel hier. Und außerdem hat der das Etablissement schon gebucht. Noch mehr Selbstmörder. Auf geht's, Fräulein, kommen Sie.
5: Wenigstens das Wärme ist bei mir zu Hause.
4: Max Wachstein, Assistenzarzt.
5: Edith Bersbacher, Medizinstudentin. Voriges Jahr war hart. Heuer ist es noch schlimmer. 20 Grad unter Null. Seit Wochen schon.
4: Was für Sie. Es gibt einen Club an der Universität. Dienstag und donnerstags haben wir bis Mitternacht das Yoga-Bad gemietet. Es ist warm und es ist gratis.
5: Das klingt so schön, um wahr zu sein.
4: Es ist ein Nudistenclub.
5: Alle sind nackt.
4: Es ist nichts Sexuelles. Es geht um die Freiheit des menschlichen Körpers.
5: Für einen Gratisabend im Warmen würde ich über Leichen gehen.

0: On est dans la merde, Dorian. On est dans la merde.
1: Paris, März 1929. Eine rätselhafte Welle von Geschäftspleiten schwappt von Deutschland aus ins übrige Europa. So häufen sich die Berichte von Kreditausfällen und Bankrotten auch in Österreich, Italien, Großbritannien und Frankreich.
2: Pourquoi est-il pendu ici, ce riche juif venu d'Amérique? Qui lui devait du fric?
0: Pas à lui, mais à sa banque.
3: Nous avons toujours honoré nos traites dans les délais, toujours.
2: Mais oui, mais oui. Je n'en doute pas une seconde. Allez, on ferme la boutique.
4: Berlin, März 1929. Die Zahl der Arbeitslosen in Deutschland ist unerwartet stark angestiegen. Um ihren Zahlungsverpflichtungen nachzukommen, ist die Reichsregierung gezwungen, neue Anleihen in den Vereinigten Staaten aufzunehmen.
2: Et tu perds combien d'argent?
5: 4000 francs par jour. 28 000 francs par semaine, 112 000 par mois.

0: Et les banquiers américains t'ont résilié ton accord de crédit?
1: J'ai des amis, monsieur le commissaire.
2: Tous des princes, des hommes politiques, des vedettes de cinéma, des juifs. Vous saviez que presque tous les banquiers sont juifs?
1: Qui c'est encore celui-là?
0: Le deuxième bureau, Marcel.
2: Les seuls amis dont vous ayez besoin à l'avenir. J'ai peut-être une idée qui vous aidera à conserver votre établissement.
3: Mittlerweile kommen ja nicht mehr viele Frauen her. Das war mal ein schöner Club, nur für Doktoren und ihre Gattinnen. Aber seit sie immer mehr Juden zu Ärzten machen.
4: Und jetzt sogar Frauen.
3: Mein Mann sagt, wenn der Wind sich endlich dreht, dann werden die Juden bald nichts mehr am Leib tragen als ihre eigene Haut.
5: Jetzt, wo mein Ruf ruiniert ist.
6: Eigentlich ist es da lustiger als im Theater.
7: Merci encore de vous être engagé en notre faveur pour ce nouveau crédit. Les conditions sont vraiment très généreuses.
2: Le microphone a une portée de 3 mètres environ. Donc, veillez bien à ce que toutes les conversations importantes aient toujours lieu dans ce périmètre.
1: Mais comment je vais savoir ce qui vous intéresse? Juste comme ça, si j'ai des juifs dans les parages?
2: Très drôle, Marcel. Nous voulons tous savoir. Sinon, plus de one-to-two.
8: New York.
9: New York. Der US-Finanzminister versichert, wir sind von einer Krise weiter entfernt als vom Mond. Die Weltkonjunktur ist durch Milliardenkredite der Wall Street abgesichert. Und die Kurse an der Börse kennen nur eine Richtung, nach oben.
8: London.
9: Überraschend starker Einbruch der Agrarpreise. Bauern in Übersee vernichten ihre Ernte, weil sie nicht mehr verkauft werden kann. Auch in Europa droht Hunderttausenden Landwirten der Ruin.
10: Berlin. Blutige Straßenschlachten zum 1. Mai in der Reichshauptstadt. Der sozialdemokratische Polizeipräsident lässt auf kommunistische Demonstranten schießen.
11: Kann reinkommen.

0: Habt ihr euch entschieden, mich zurück nach München zu holen?
1: Du bist in Augsburg, dort braucht dich die Partei. Es gibt eine neue Linie. Und du wirst sie als Erster umsetzen. Setz dich. Die Sozialdemokraten sind der Hauptfeind. Gegen sie sind örtliche Absprachen mit allen anderen Gruppen möglich. Notfalls auch mit den Nazis.
0: Die Nazis sind viel zu gefährlich.
1: Wie lange kennen wir uns? Vertraust du mir? Der Partei?
2: Wir sind kein Kegelclub.
1: Das ist ein Befehl, Genosse Beimler. Deine Kinder sind übrigens in der Obhut guter Genossen. Aber natürlich kann die Partei sie auch zu dir rüberbringen lassen.
0: Und Center.

0: Oktober 1929. Kurs Zusammenbruch an der New Yorker Börse.
1: Sämtliche Aktiengewinne der vergangenen Jahre in nur wenigen Stunden ausgelöscht.
0: Tausende US-Banken stehen vor der Pleite.
1: Die USA stoppen sämtliche Kredite ans Ausland. Dem europäischen Bankensystem droht der Zusammenbruch.
0: Die Zahl der Arbeitslosen steigt weltweit unaufhörlich.
2: Juli 1930. Erneute Regierungskrise in Deutschland. Vorzeitige Neuwahlen zum Reichstag sind ausgerufen. Massive Stimmengewinne für Nationalsozialisten und Kommunisten werden erwartet.
3: Hauptsache, es geht gegen das System. Nicht wahr, Genosse?
4: Sieg Heil, Genosse!

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0: Der aktuelle Bericht, guten Abend. Sind vom CISPA-Zentrum für Informationssicherheit sensible Daten nach China abgeflossen? Externe Prüfer kommen in ihrem Bericht zum Ergebnis, es ist nicht auszuschließen. Und sie konstatieren dem Institut Sicherheitsmängel. Startklar Deutsch soll die Sprachfähigkeit von Kindern früh testen und fördern. Wie läuft's? Und der Tourismus wird als Wirtschaftsfaktor im Saarland immer wichtiger. Sicherheitsmängel im Zentrum für Informationssicherheit. Der Prüfbericht für das CISPA-Helmholtz-Zentrum in Saarbrücken hat strukturelle Defizite festgestellt. Das hat Bundesforschungsministerin Bär bei der Vorstellung im zuständigen Bundestagsausschuss betont. Und dass dem Bericht zufolge ein Abfluss sicherheitsrelevanter Erkenntnisse auch nach China jederzeit möglich gewesen sei. Peter Sauer.
1: Knapp 3 Monate hat der Sonderermittler geprüft. Rausgekommen ist ein rund 400 Seiten langer CISPA-Prüfbericht. Er soll unter Verschluss gehalten und nicht veröffentlicht werden. Im zuständigen Bundestagsausschuss stellte Forschungsministerin Dorothee Beer erste Ergebnisse daraus vor.
2: Der Abfluss sicherheitsrelevanter Erkenntnisse kann weder bestätigt noch ausgeschlossen werden. Und zwar ausschließlich deshalb, weil die bei CISPA vorhandene Datenlage keine gesicherten Aussagen dazu zulässt. Die Erkenntnisse über die technischen Zugangsmöglichkeiten zum Forschungsnetzwerk des CISPA zeigen aber ganz deutlich, dass ein Abfluss sicherheitsrelevanter Erkenntnisse jederzeit möglich war. Bildlich gesprochen standen beim Forschungszentrum für Informationssicherheit Tür und Tor sperrangelweit offen.
1: Nach SR-Informationen gab es

0: Stiftung, die schwerpunktmäßig in dem Bereich sichere Verschlüsselungen forscht, keine strukturellen Sicherheitsmechanismen hat, wirft Fragen auf an Geschäftsleitung und Aufsichtsrat. Diese habe Backes mehrmals auf die Missstände aufmerksam gemacht. Auch nach dem Prüfbericht sei die Zukunft des CISPA aber gesichert.
1: Wir tragen jetzt mit dem Saarland gemeinsam die Verantwortung für eine gute und erfolgreiche Zukunft dieses Forschungszentrums. Daher ziehen wir nach Auswertung des Berichts auch noch weitere notwendige Konsequenzen.
0: Der CISPA-Aufsichtsratsvorsitzende Hutmacher wurde bereits abgesetzt. Wie es mit Backes weitergehen wird, ist aktuell noch unklar.
1: Zu guter Letzt möchte ich noch anmerken, dass sich der wissenschaftliche Geschäftsführer des CISPA, anders als von der Gesellschafterversammlung gefordert, von Anfang an einer uneingeschränkten Kooperation mit dem Sonderprüfer verweigert hat.
0: Backes Anwälte wollten sich auf SR-Anfrage nicht äußern. In der Vergangenheit hatten sie aber betont, Backes habe alle Fragen des Prüfers beantwortet.
2: Sicherheitslücken im Sicherheitszentrum. Darüber müssen wir noch reden. Und zwar mit Niklas Resch von unserer Wirtschaftsredaktion. Niklas, was bedeutet das jetzt alles, was wir da gerade im Beitrag kompakt gesehen und gehört haben, auch für Professor Backes?
3: Also wenn man sich anhört, was die Bundesforschungsministerin eben im Beitrag gesagt hat, dann fällt es einem schwer, sich vorzustellen, dass sich Backes als Gründungsdirektor des CISPA und damit gewisserweise auch der Vater der Forschungseinrichtung und das CISPA selbst, dass die irgendwie nochmal zusammenfinden. Backes hatte ja auch schon zuvor gerichtlich versucht, sich nochmal zurückzuklagen in seinen Job. Gab sogar schon einen Termin, der auf sein Bestreben dann aber wieder abgesetzt wurde. Und damals hieß es, es soll Gespräche geben zwischen beiden Seiten, möglicherweise, um sich außergerichtlich zu einigen. Ob es diese Gespräche mittlerweile gegeben hat oder ob es da, was da möglicherweise bei rauskam, da wollte sich heute keiner der Beteiligten zu äußern. Aber ich finde, es sieht eher nach einer Trennung aus.
2: Das CISPA ist erfolgreich, es expandiert im Grunde genommen seit seiner Gründung. In St. Ingbert werden gerade Millionen verbaut für eine Erweiterung. Was heißt das jetzt für den Forschungsstandort auch?
3: Also da hatte Dorothee Bär ja eben eher positive Nachrichten im Gepäck für das Saarland. Denn bei allen Mängeln, die der Sonderprüfer offenbar gefunden hat, hat sie ja gesagt, es soll weitergehen. Es hat auch in dem Ausschuss gesagt, dass wissenschaftliche Exzellenz sei im CISPA vorhanden. Und bei allem, was weltweit los sei, ist eben diese Forschung in IT-Sicherheit weltweit von sehr, sehr wichtiger Bedeutung nach wie vor. Also ein sehr, sehr klares Bekenntnis im Prinzip für den Standort. Also klingt so, als ob in St. Ingbert nicht umsonst an der Erweiterung gebaut wird. Aber eine kleine Einschränkung gibt es schon. Sie hat ja auch gesagt, es müssen schon noch gewisse Konsequenzen getroffen werden. Was das konkret bedeutet, um die Missstände zu beheben, das ist im Moment ein bisschen schwer zu sagen. Denn der Prüfbericht, der ist ja nicht öffentlich, aus Sicherheitsgründen, wie es heißt. Also was heißt es denn, wissenschaftlich so korrekt zu arbeiten, dass keine sensiblen Daten nach China abfließen können? Das ist im Moment noch so ein bisschen offen.
2: Stichwort Konsequenzen. Wir haben im Beitrag auch gehört, dass der Aufsichtsrat ja schon mehrfach Missstände moniert hat. Da fragt man sich doch, wieso da nicht früher und heftiger durchgegriffen wurde.
3: Das ist eine sehr berechtigte Frage, die wir heute auch ans Bundesforschungsministerium gestellt haben aber leider keine Antwort erhalten. An der Spitze des Aufsichtsrats, der Chef ist vom Bund gesetzt, ist der größte Gesellschafter. Der wurde ja heute abberufen, haben wir eben auch schon gerade im Beitrag gehört. Aber der hat das jetzt auch erst seit einem knappen Jahr gemacht. Vielleicht noch spannender für uns im Saarland. Von 2022 bis 2026 im Frühjahr, also jetzt gerade erst vor kurzem, war die stellvertretende Aufsichtsratsvorsitzende Anke Rehlinger, die SPD-Ministerpräsidentin. Seitdem macht es der Chef der Staatskanzlei, David Lindemann. Und aber auch die Staatskanzlei wollte sich heute nicht dazu äußern. Also ich finde, da ist schon noch Musik drin, findet auch die grünen Bundestagsabgeordnete Jeanne Dillschneider. Die hat nämlich heute gefordert, dass eben geprüft werden soll, wann wusste die Landesregierung von welchen Missständen konkret und warum hat sie nichts dafür oder nicht so mehr dafür getan, damit diese Missstände abgestellt werden.
2: Also da sind noch einige Fragen offen und die hoffen wir dann in der nächsten Zeit auch beantworten zu können. Für heute vielen Dank, Niklas Resch aus der Wirtschaftsredaktion.
3: Bitte schön. Dankeschön.
2: Immer mehr Kinder im Saarland, meine Damen und Herren, können bei ihrer Einschulung nicht genug Deutsch sprechen. Dagegen will das Bildungsministerium vorgehen und hat das Programm Startklar Deutsch auf den Weg gebracht. Das Ziel, die Sprachfähigkeiten von Kindern frühzeitig testen und bei Bedarf auch frühzeitig fördern. Bevor das Programm landesweit startet, testen es einige Schulen und Kitas. Wie es aktuell läuft, das haben sich Jennifer Klein und Felix Jakobs angeschaut.
4: Wo ist denn die Flasche?
5: Auf dem Tisch.
4: Hundwuschel fragt Elena nach Hinweisen. Mal muss sie ihm aus der Klemme helfen, mal einen Weg beschreiben. Mit der Wuschel-App werden ihre Deutschkenntnisse an der Kita in Saarlouis getestet. Betreut wird sie dabei von Sprachfachkraft Anna Anton. Sie

0: bewertet den laufenden Modellversuch insgesamt positiv. Der Aufwand sei aber größer als gedacht.
1: Ich muss die Leiter hoch.
2: Es gibt Einverständniserklärungen, die man für jedes Kind individuell quasi anlegen muss. Man muss das Ganze auch noch mal anlegen im Computer, bevor das Kind die Testung machen kann. Dann macht das Kind die Testung und im Anschluss muss man das Ganze auswerten. Da hat man Unterstützung per KI, muss es aber selbstständig natürlich auch noch mal kontrollieren. Und ganz zum Schluss haben wir noch ein Elterngespräch.
0: Insgesamt dauerten die Testungen bis zu 2 Stunden pro Kind. Kinder mit Förderbedarf bekommen Unterstützung von Annette Helfen. Sie kommt von der Schule, die mit der Kita zusammenarbeitet. Auch wenn die Kooperation insgesamt gut funktioniere, gäbe es bei der App Verbesserungsbedarf und bürokratische Hürden.
3: Es war so, dass die Ergebnisse der Wuschel-Testung den Eltern mitgegeben wurde und das wurde dann später, sollte das an die Schule weitergereicht werden. Und ja, von 13 getesteten Kindern kamen dann 4 an der Schule zurück. Und theoretisch dürfte ich nur diese 4 Kinder dann fördern. Das ist ja schade.
0: Aus Gewerkschaftssicht ist es auch schwierig, Kinder ohne Kita-Platz zu erreichen und die Testungen unter fairen Bedingungen durchzuführen. Zudem sei die Personalsituation an vielen Kitas angespannt.
4: Wenn das Personal ohnehin schon knapp ist und man eben diese zusätzlichen Stunden, die es da eigentlich dafür gäbe, eben gar nicht erst besetzt bekommt, dann wird es natürlich eng und es dürfen halt die originären Aufgaben dürfen halt nicht liegen bleiben.
0: Das Bildungsministerium teilte mit, dass die Kritikpunkte bekannt seien. Zusammen mit den beteiligten Stellen arbeite man daran, die Testungen und ihre Rahmenbedingungen zu verbessern.
5: Wir haben die Zusammenarbeit mit der Universität des Saarlandes und der HTW, wo natürlich diese Rückmeldungen auch einfließen. Rückmeldung technischer Natur an der App beispielsweise, da brauchen wir die Kooperationspartner, die die App zur Verfügung stellen und die natürlich auch weiterentwickeln werden. Das wird auch dann je nach Veränderungsbedarfen natürlich mal mehr Zeit in Anspruch nehmen, mal etwas weniger. Aber wichtig ist, wir nehmen das auf, wir lassen das einfließen.
0: Auch auf Bundesebene werden verpflichtende Sprachtests für Kinder vorangetrieben. Für die landesweite Ausweitung von Startklar Deutsch im nächsten Jahr hofft das Ministerium auf Gelder aus Berlin.
6: Sonnig, nicht zu heiß, das sind ja gerade Top-Bedingungen für Ausflüge, zum Beispiel rauf aufs Polygon oder für Wanderungen in der schönen saarländischen Natur. Möglichkeiten gibt es jedenfalls zuhauf. Und das wissen nicht nur wir Saarländerinnen und Saarländer zu schätzen, sondern es kommen auch immer mehr Touristen. Heute wurde der alljährliche Tourismusbarometer vorgestellt und da gab es viel Lob für das Saarland. Lars Ohlinger.
7: An die Saarschleife, zum Baumwipfelpfad und zum Abenteuerspielplatz kommen immer mehr Besucher. 2 Millionen waren es schon seit der Eröffnung vor 10 Jahren. Und die Betreiber rechnen trotz Sommerhitze mit noch mehr Menschen und wollen deswegen investieren.
8: Hier ist natürlich Natur und Aktivität das Hauptschlagargument. Radfahren, Wandern ist ein ganz großes Thema. Wir sind auch dran, jetzt noch mal vielleicht ein neues Hotel hier an den Ort bringen zu können. Ein Erlebnishotel vielleicht. Ich glaube, wir brauchen noch mal etwas Neues, Innovatives, damit das Ganze auch noch mal mit den Zahlen, mit den Wachstumsraten standhalten kann.
7: Im vergangenen Jahr ist der Tourismus im gesamten Saarland gewachsen. Es waren mehr als 3 Millionen Übernachtungen. Im Vergleich der Bundesländer das Land mit dem stärksten Zuwachs. Außerdem in Deutschland Platz 1 bei der Gästezufriedenheit. Der Tourismusumsatz ist im Saarland auf 1,67 Milliarden Euro angewachsen. Vor allem der Handel habe davon profitiert.
9: Die Bekanntheit und auch das, was ich mit dem Saarland als Reiseland verbinde, ist sicherlich noch ausbaufähig. Da aber jetzt erntet man eben auch das, was man in den letzten Jahren gesät hat, nämlich diesen Weg in diese Richtung zu gehen, diese Angebote zu kommunizieren und dieses breite Paket an Natur, Erholung, Kulinarik und gleichzeitig auch attraktiv zu sein für Geschäftsreisende. Das ist, glaube ich, das Geheimnis.
7: Beim Tourismustag im Klöff Atrium wurden die Ergebnisse vorgestellt. Rund 300 Gäste vom Fach sind für das alljährliche Tourismusbarometer nach Orscholz gekommen. Auch der saarländische Wirtschaftsminister ist sehr zufrieden, denn die Steuereinnahmen sind gestiegen. Es gäbe aber auch sehr positive Auswirkungen auf das Saarland als Industrieland.
1: Mit dem Tourismus schlägt man mehrere Fliegen mit einer Klappe. Wir steigern die Lebensqualität, wir sind attraktiv für Fachkräfte, die wir in Zukunft brauchen. Und bei der Diversifizierung, so wie wir sie im Moment treiben, werden wir darauf angewiesen sein, dass dieses Land sich großen Zuspruchs von Menschen erfreut, die auf der einen Seite die Arbeitsplatzangebote nachsuchen, auf der anderen Seite aber sich dort aufhalten wollen.
7: Zu verzeichnen war das Wachstum übrigens in allen Landkreisen. Saarlouis war besonders beliebt. Und im Regionalverband Saarbrücken gab es das fünfte Jahr in Folge einen neuen Touristenrekord. Der Trend setzt sich auch in diesem Jahr fort.
6: Die Wald- und Vegetationsbrände vom Sommer mit zum Teil großen Schäden haben wir immer noch vor Augen. Die Ursachen für die zunehmende Brandgefahr, die sind vielfältig. Natürlich gehören auch Trockenheit und Hitze dazu. Die Frage ist, wie Waldbrände besser bekämpft oder im Idealfall sogar verhindert werden können. Daran arbeiten in Otterberg bei Kaiserslautern Forst- und Feuerwehrleute gerade gemeinsam. Unter anderem darum geht's gleich im aktuellen Bericht. Zuerst aber ist Eva Miefes an der Reihe mit dem Nachrichtenüberblick.
10: Guten Abend. Im Saarland sollen in den nächsten Monaten insgesamt 15 neue Stellen für Richter und Staatsanwälte entstehen. 5 davon werden sofort geschaffen. Das hat das Justizministerium mitgeteilt. Mit der Aufstockung wird eine Vereinbarung von Bund und Ländern umgesetzt. Der Saarländische Richterbund erklärte, mit den neuen Stellen werde der Justizdienst spürbar entlastet.
11: Die Landesregierung erleichtert es, Beamtinnen und Beamten künftig sich freiwillig gesetzlich zu versichern. Ab 1. Januar 2028 zahlt das Land eine pauschale Beihilfe. Das ist ein monatlicher Zuschuss zur Krankenversicherung. Bisher sind freiwillig gesetzlich versicherte Beamte finanziell benachteiligt, weil sie ihre Beiträge komplett selbst zahlen müssen. Zudem senkt die Landesregierung ab dem kommenden Jahr die sogenannte Kostendämpfungspauschale für Beamtinnen und Beamte sowie Richterinnen und Richter. Für alle Besoldungsgruppen bis einschließlich A11 entfällt sie komplett. Dabei handelt es sich um eine jährliche, nach Besoldungsgruppen gestaffelte Eigenbeteiligung, beispielsweise für Medikamente oder Krankenhausaufenthalte. Der Deutsche Beamtenbund im Saarland begrüßt die Pläne. Sie seien ein wichtiger Beitrag zu einem attraktiven öffentlichen Dienst.
10: Bei einem Unfall in Saarbrücken ist am Morgen eine 91-jährige Fußgängerin schwer verletzt worden. Nach Angaben der Polizei wurde die Frau von einem Auto erfasst, als sie eine Kreuzung überquerte. Der Fahrer wollte dort verbotenerweise nach links abbiegen. Er fuhr anschließend weiter, ohne sich um die Verletzte zu kümmern. Die Sperrung der L170 zwischen Wallerfangen und Dillingen dauert länger als geplant. Die Straße ist seit dem Pfingsthochwasser vor 2 Jahren voll gesperrt. Eigentlich sollte ein erster Abschnitt Ende Oktober öffnen. Der Fund eines alten Bunkers bei der Verlegung einer Wasserstoffleitung verzögerte jedoch die Arbeiten. Die oberste Straßenverkehrsbehörde rechnet nun frühestens im November mit einer Teilöffnung.
12: Das Weltkulturerbe Völklinger Hütte will rechtlich gegen die Generation Deutschland Saar vorgehen. Die Jugendorganisation der AfD habe illegal auf dem Gelände der Hütte ein Werbevideo gedreht, das unter anderem auf Instagram veröffentlicht wurde. Die Generation Deutschland teilt mit, die Aufnahmen seien vom Kassenpersonal gestattet worden.
13: Wenn Sie gefragt haben, was die Frage ist tatsächlich, dann haben Sie falsch gefragt, denn natürlich private Nutzung, wenn Sie sagen, ja, wir wollen hier ein paar Fotos machen, das kann man bei uns jederzeit. Man kann privat Fotos von Instagram posten, das fördern wir sogar, da freuen wir uns. Aber wenn jemand sozusagen einen Clip dreht für parteipolitische Zwecke und das ist ganz klar durch das Logo am Ende signalisiert, dann muss das genehmigt werden von uns.
12: Beil sieht eine parteipolitische Instrumentalisierung und will eine Unterlassungserklärung erreichen. Die Generation Deutschland fühlt sich im Recht.
14: Da hätte die Hütte vielleicht im Kassenpersonal vorher Bescheid sagen sollen, wie sie auf sowas reagieren. Weil wie gesagt, wir haben gefragt und sie haben ja gesagt. Wir haben nichts schriftlich bekommen, das ist so. Aber mündlich haben wir uns einfach mal drauf verlassen. Vielleicht sollte die Hütte da besser ihr Kassenpersonal informieren.
12: Auch andere Parteien seien schon in der Hütte zu Gast gewesen, so Jung. Das Weltkulturerbe entgegnet, im Rahmen von Vermietungen von Veranstaltungsräumen stimme das zwar, einen Werbedreh für eine Partei würde man aber in jedem Fall ablehnen.
10: Das Saarland fördert Start-ups aus Hochschulen mit rund 3,2 Millionen Euro. Das hat das Wirtschaftsministerium mitgeteilt. Das Geld fließt in ein Projekt der Saar-Uni und der HTW. Es soll Studierende und Forschende von der ersten Geschäftsidee bis zum Markteintritt begleiten. Finanziert wird das Projekt aus Landes- und EU-Mitteln. Der Bund stellt für die Sanierung von 3 Freibädern im Saarland rund 4,9 Millionen Euro bereit. Das hat der Haushaltsausschuss des Bundestages beschlossen. Der Großteil geht an das Solarbad in Kirkelimbach. Auch das Naturfreibad in Primstal und das Freibad in Wallerfangen bekommen Geld. Die Fördermittel gehören zur sogenannten Sportmilliarde des Bundes, die Kommunen beantragen können. Und hier die Zahlen vom Mittwochslotto. 3, 14, 9.

0: 19, 24, 39, 41, Superzahl ist die 3. Beim Spiel 77 haben wir die 6, 3, 8, 1, 0, 8, 3 und im Spiel Super 6 die 6, 8, 0, 9, 8, 0. Alle Angaben sind wie immer ohne Gewähr. Um 21:45 bringen wir Sie in der Spätausgabe gerne noch mal auf den neuesten Stand und hier übernimmt wieder Joachim.
1: Dankeschön, Eva. Statistisch lässt es sich nicht unbedingt belegen, aber subjektiv fühlen sich viele Bürgerinnen und Bürger in Neunkirchen nicht sicher. Die Stadt trägt dem Rechnung und will das Sicherheitsgefühl der Menschen verbessern, indem sie in der Innenstadt ein Sicherheitszentrum einrichten wird. Dort sollen verschiedene Behörden zusammenarbeiten. Seit dem frühen Abend steht auch fest, wo es hinkommen soll. Herbert Mangold berichtet.
2: Insgesamt 10 Standorte für das Zentrum der Sicherheit hat die Verwaltung in den vergangenen Monaten in Neunkirchen geprüft. In die engere Auswahl kamen nach der Analyse die Hauptpost und der ehemalige Kaufhof. Der Empfehlung für den Kaufhof folgte der Rat einstimmig. Der Standort des neuen Sicherheitszentrums am Stummplatz erfüllt aus Sicht der Verwaltungsspitze mehrere Kriterien.
3: Städtebauliche Einbindung, Verfügbarkeit des Gebäudes, Größe des Grundstückes und sind nach einer dezidierten und ordentlichen Prüfung dann dazu gelangt, dass wir 2 Grundstücke in die engere Wahl oder in die eigentliche Auswahl genommen haben. Die anderen 8 sind aus verschiedenen Gründen ausgeschlossen worden. Und von diesen beiden hat eben der ehemalige Kaufhof die meisten Punkte in unserer Bewertung bekommen und auch die Zustimmung des Stadtrats.
2: Wie das neue Sicherheitszentrum in Zukunft aussehen soll, ist noch unklar. Mit der eindeutigen Entscheidung des Stadtrates ist es aber nun möglich, in die konkrete Planung zu gehen. Dabei werden auch die Behörden mit einbezogen, die in das neue Gebäude ziehen werden.
3: Dazu zählt ein fairer Wettbewerb über die Gestaltung. Dazu zählt aber auch, dass die jetzt dort anzusiedelnden Behörden, die ja jetzt den Standort kennen, ihre genauen Planungen machen können, wie das Gebäude am besten so gestaltet wird, dass es ihren Bedürfnissen entspricht. Da gibt es schon Vorüberlegungen, aber die müssen jetzt natürlich konkretisiert werden. Und das wird die Aufgabe der nächsten Wochen und Monate sein.
2: Örtliche Polizeiinspektion, Ordnungsamt und die Kreispolizeibehörde sollen künftig an einem zentralen Ort sein. Für eine bessere Zusammenarbeit der Behörden und mehr Bürgernähe.
1: Das ist ja gerade ein wunderschöner Herbstanfang, die Fortsetzung des Hochsommers bei etwas niedrigeren Temperaturen sozusagen. Ist ja grundsätzlich auch schön, hätten nicht Hitze und Dürre dieses Sommers ihre Spuren hinterlassen. Vor allem die Waldbrände bleiben in Erinnerung. Was sind die Ursachen für die zunehmende Brandgefahr und wie können Feuer im Wald noch besser bekämpft werden? In Otterberg bei Kaiserslautern wollen das Forst- und Feuerwehrleute gemeinsam in einem Modellprojekt herausfinden. Mehr von Herbert Mangold.
2: Feuer an einer Autobahnböschung in der Nähe von Kaiserslautern. Das sind Originalaufnahmen der Otterberger Freiwilligen Feuerwehr. Dass es immer wieder zu Waldbränden komme, liege an mehreren Faktoren, so die Försterin Lydia Burkhardt von den Landesforsten Rheinland-Pfalz. Dazu gehörten die Trockenheit und die langen Hitzeperioden im Sommer.
4: Und das hat unsere Waldbrandgefahr konstant nach oben getrieben und auch die Waldbrände, die dann in der Zeit entstanden sind, sind in ihrer Ausdehnung flächenmäßig größer geworden. Auf einem Niveau, dass wir 2 Brände hatten mit über 30 Hektar, das ist für Rheinland-Pfalz in dem Kontext auf jeden Fall neu.
2: Ein weiterer Faktor für die Waldbrände ist die Beschaffenheit des Waldes, also welche Baumarten konkret in einem Gebiet wachsen.
4: Also wir würden jetzt weniger unterscheiden in Monokulturen oder Nicht-Monokulturen, sondern es geht uns vielmehr um die Frage Nadelholzdominierte Wälder oder Laubholzdominierte Wälder. Und natürlich die Mischung dazwischen. Und da sind laubholzdominierte Wälder weniger anfällig dafür, dass sich ein Waldbrand größer ausbreiten kann.
2: Aufgrund der erhöhten Waldbrandgefahr haben zu Beginn des Jahres die Landesforster Rheinland-Pfalz mit der Branddirektion Frankfurt am Main und der Hochschule für Forstwirtschaft Rottenburg ein Pilotprojekt ins Leben gerufen. In der Modellregion Otterberg soll damit die Zusammenarbeit und der Wissenstransfer zwischen Forst und Feuerwehr gefördert werden.
5: Zum Beispiel, welche Größe hat ein Feuerwehrfahrzeug und wie sollten die Hauptwege aussehen, dass ein Feuerwehrfahrzeug den Wald überhaupt befahren kann? Natürlich kann die Feuerwehr vom Forst viel lernen. Da geht es um den unterschiedlichen Bewuchs, die unterschiedlichen Baumarten, welche Gefahren gehen davon aus und welche Abbrandgeschwindigkeiten haben wir.
2: Das Pilotprojekt hat auch das Ziel, neue Taktiken und Methoden

0: zu entwickeln. Das gilt besonders für unzugängliche Waldgebiete oder Freiflächen, wo der Zugang zu Wasser erschwert ist.
1: Wasser ist nicht immer das Allheilmittel. Und es gibt Bereiche, wo man sagen kann, man lässt ein Feuer auch einfach mal brennen, weil die Gefahr für die Einsatzkräfte zu groß ist oder die Ressourcen, die gebunden sind, sind einfach zu viele. Und da macht es manchmal Sinn, wenn man sagt, okay, wir lassen das Feuer auslaufen bis an einen gewissen Punkt, wo kein Brandmaterial mehr da ist. Das Ganze natürlich entsprechend gesichert.
0: Wo Wasser fehlt, helfen auch einfache Mittel. Mit einer Metallpatsche lässt sich ein Feuer direkt am Boden bekämpfen. Trotz größerer Waldbrandgefahr sei die Lage im Augenblick noch gut beherrschbar.
2: Wir sind im Moment bei knapp 100 Hektar Waldbrandfläche. Aber das ist immer noch im Vergleich, im Verhältnis, wenn man das mit der Fläche, die jetzt dieses Jahr in Frankreich gebrannt hat, oder auch in Belgien, im Hunfen, ist es noch vergleichsweise gering.
0: Doch angesichts einer Waldfläche von 850.000 Hektar in Rheinland-Pfalz sei es wichtig, schnell zu reagieren. Das verbessere die Chancen, dass das Feuer sich nicht so stark ausbreiten könne.
3: Jetzt wird's lustig. Das ist das deutsch-französische Festival der Bühnenkunst für die jungen Zuschauer. Im Le Carreau in Forbach wurde heute das Programm der diesjährigen Lustig-Ausgabe vorgestellt. Im November werden Kompanien aus Deutschland und Frankreich bei uns in der Grenzregion zu Gast sein. Bettina Rau.
0: Lustig startet am 3. November mit Liebe. D'Amour ist eine getanzte Radiosendung, inszeniert von Thomas Lebrun im Le Carreau. Auf Radio Love geht es einmal quer durch ein Jahrhundert Liebeslieder, vom französischen Chanson über den Broadway bis zu aktuellen Liedern. Schillernd und verspielt gibt sich die Choreografie. Vier Tänzer werden zu den Liebesliedern tanzen. Nach und nach sprechen sie auch. Sie erzählen von ihrer ersten Verliebtheit, ihrem ersten Liebeskummer, ihrer ersten großen Liebe. Sie öffnen sich in einem sehr schönen, bewegenden, intimen Spektakel. Das Festival lädt diesmal zum Mitmachen ein. Die Zuschauer sollen zu Akteuren werden. Wie bei Das ist keine Übung vom Kollektiv Pourquoi pas, das in der Saarbrücker Marienschule spielen wird.
4: In dieser Produktion, die in der Turnhalle stattfindet, versammeln sich also Menschen in einem Raum und plötzlich erscheinen ganz merkwürdige Gestalten mit Helmen und mit Kissen gepolstert und proklamieren, dass wir alle wachsam sein müssen und aufmerksam sein müssen, aufpassen müssen und laden aber im Fortgang der Produktion eigentlich das Publikum dazu ein, immer mutiger zu werden, den Raum zu erobern, sich im Raum zu bewegen.
0: Fürs junge Lustig-Publikum vermutlich unbekannt die Audiokassette, mit deren Magnetbändern die Tänzer aus dem Nord-Pas-de-Calais spielen. Zu sehen im Theater Überzwerg in deutscher und französischer Sprache.
4: Das Stück Magnétique, das beschäftigt sich mit diesem rätselhaften Retro-Objekt der Audiokassette, die Kinder von heute wirklich gar nicht mehr verstehen. Die können damit gar nichts anfangen. Aber eigentlich ist es ein spannendes Medium. Einerseits wirklich als haptisches, als Objekt, mit dem man Bandsalat herstellen kann und aus diesem Bandsalat kreative Dinge machen kann. Andererseits natürlich auch mit seinen ganz spezifischen Regeln wie Vorspulen, Rückspulen, Pause. Sucre,
0: sucre, sucre. Auch diesmal richten sich wieder Stücke wie Pistache mit lustigen Geschichten und bunten Bildern an die ganz kleinen Zuschauer ab 2. Neben Schulaufführungen gibt es auch Termine für Erwachsene und Kinder an zahlreichen Orten auf französischer und deutscher Seite der Grenze. Der Eintritt kostet 10 Euro, für Kinder 5.
3: Wir bleiben in der Szene und gehen ans Theater Überzwerg. Dort feiert das Stück Drachenreiter Premiere. Ein Bestseller von Cornelia Funke, ein Fantasy-Roman für Kinder ab 10. Erfolgreich verfilmt und jetzt im Theater aufgeführt. Eine doppelte Premiere, denn Drachenreiter ist auch die erste Kooperation der neuen Puppensparte des Staatstheaters mit dem Kinder- und Jugendtheater Überzwerg. Steffi Schlutter war zusammen mit 5 Klässlern der Ganztagsgemeinschaftsschule Neunkirchen in der Hauptprobe.
5: Ein echter Drache?
6: Drachenreiter erzählt die Geschichte von Ben, der den Silberdrachen Lung und das Koboldmädchen Schwefelfell auf einer abenteuerlichen Reise begleitet.
5: Aber wer ist dieser Goldene?
6: Unter großer Gefahr suchen die drei den Saum des Himmels, das Gebirge, aus dem die Drachen ursprünglich stammen und von dem eigentlich niemand weiß, wo es liegt.

0: Cornelia Funkes Fantasy-Roman von 1997 wurde für diese Inszenierung adaptiert für eine Mischung aus Schauspiel und Puppenspiel. Denn mit dem Stück wird die neue Puppentheatersparte Flux am Staatstheater eröffnet. Die Zeit für die Proben war wie immer auf 6 Wochen begrenzt. Für alle Beteiligten aus beiden Häusern eine herausfordernde Zeit.
1: Also ich bin jetzt hier vom Ensemble, ihr seid als Gast hier. Wir haben ganz neue Dinge entdeckt, ganz neue Spielarten.
2: Ganz viele Absprachen, Organisationen, da haben wir viel Zeit mit verbracht, mehr als sonst wahrscheinlich. Ne?
3: War ein harter Weg, es war manchmal schwer, es war manchmal herzzerbrechend, weil ich dachte, was mache ich nur? Aber es macht sehr viel Spaß.
0: Mit einer dunklen Bühne und viel Lichtspiel kommt diese Drachenreiter-Inszenierung sehr spannend daher. Untermalt von toller Musik und einem ganz einfachen und flexiblen Bühnenbild. Dazu wechseln die Darstellenden oft ihre Rollen und spielen mal ganz leise, mal sehr laut. Natürlich geht es in dieser Geschichte um Gut und Böse und die vielen Schattierungen dazwischen. Aber es geht auch um Freundschaft, Gemeinsamkeit, Verlässlichkeit. Die helfen, viele Hindernisse zu überwinden.
4: Wir haben ja diese schöne Szene am Ende, wo dann irgendwie alle plötzlich zusammenstehen und sagen, ah ja, jetzt haben wir irgendwie ganz viel erlebt. Wir haben irgendwie eine ganz große Aufgabe hinter uns gebracht. Aber das hat uns halt auch zusammengeführt. Und letztendlich dafür einzustehen, für diesen Freundschaftsgedanken und auch für einen fantasievollen Gedanken, das war uns am wichtigsten zu erzählen.
0: Um diese Botschaft in 75 Minuten rüberzubringen, mussten sich die Theatermacher von vielen Figuren und Szenen aus dem Roman verabschieden. Dennoch wurde bei der Stoffsuche für die erste Kooperation zwischen Flux und Überzwerg schnell deutlich, dass die Wahl auf Funkes Drachenreiter fallen würde.
4: Es wäre doch toll, wenn jetzt zum ersten Mal Puppe im Staatstheater eine Rolle spielt, dass wir dann auch etwas erzählen, wo es viele verschiedene Wesen gibt, wo eine große Reise unternommen wird, wo man einfach viel zeigen kann, was auch dieses Theatergenre kann.
5: Ich fand das ganze Stück richtig cool, weil die das auch gut gemacht haben mit den ganzen Puppen und so.
6: Es war auch abwechslungsreich,
7: aber es war auch sehr spannend zwischendurch.
8: Mir hat der Drache am meisten gefallen, weil er auch schön war.
9: Mir hat dieser Kobold gut gefallen.
10: Ja, das hat mir einfach alles sehr gut gefallen, weil das so cool war.
0: Drachenreiter im Überzwerg verspricht einen sehr gelungenen Theaterbesuch für Groß und Klein ab 10 Jahren.
11: Gestern haben wir den Sommer verabschiedet, heute begrüßen wir den Herbst. Und der macht gerade so weiter, wie der Sommer aufgehört hat. Warm, sonnig, trocken. Pauline Deichelmann und ihr Kamerateam sind heute durchs Land gefahren und sind mit frühherbst-spätsommerlichen Stimmungen und Impressionen zurückgekommen.
12: Die Tage werden kürzer, die Temperaturen langsam kühler. Seit heute steht der Kalender auf Herbst. Der Sommer neigt sich langsam dem Ende zu. Nach den heißen Tagen freuen sich viele auf den Herbst, wie hier auf dem Wochenmarkt in St. Ingbert.
13: Jede Jahreszeit hat seinen Reiz. Man kann auch ein bisschen in der Sonne spazieren gehen, ein paar Stunden. Ja, das passt. Morgens kalt und abends kalt und zwischendrin noch etwas warm.
14: Wenn es so Wetter ist wie jetzt, es ist nicht so heiß, es ist sonnig, man kann auch was unternehmen, wandern.
12: Bei Marktstandbesitzer Markus Schulte verändert sich jetzt langsam das Angebot. Manche Sorten gehen, andere rücken nach.
15: Kürbis kommt langsam, also beziehungsweise kommt richtig gut, weil er natürlich eben für Kürbissuppe und so weiter und verschiedene Kürbisgerichte, also Backofengerichte, auch Kochgerichte verwendet werden kann. Wenn etwas noch nicht da ist, fragen Sie danach und wenn es da ist, interessiert es Sie nicht mehr. Also wie man das erklären kann, das kann ich Ihnen nicht sagen.
12: Ein paar Kilometer weiter in Wahlen stellt sich auf Dieter Jeckels Weide langsam alles auf die neue Jahreszeit ein. Denn der Herbst bringt für seine Schafe einige Veränderungen mit sich.
16: Jetzt kommt ja auch die Brunftzeit und dann ändert sich ja schon alles ein bisschen. Ne? So langsam jetzt lassen die Leute, die Schäfer, die Böcke dazu, die im Frühjahr Lämmer haben wollen.
12: Auch wenn es in den nächsten Monaten kälter und nasser wird, die Schafe bleiben den ganzen Winter draußen. Dafür sind sie bestens gerüstet.
16: In der Wolle ist ja das Lanolin, das Wollfett, das dichtet ja auch ab. Das hält die Hitze, den Tieren die Hitze im Körper und lässt kein Wasser durch. Deshalb macht denen ja auch im Winter die Kälte oder der Regen nichts aus.

0: Und hier scheint der Herbst noch nicht ganz angekommen zu sein. Am Losheimer Stausee fühlt sich der Herbstanfang für manche noch richtig nach Sommer an. Also nochmal raus aufs Wasser und die Sonne genießen.
1: Seit Mai haben wir Sommer. Und jetzt soll der Winter kommen? Nee. Wenn der Winter denn da ist, dann ist es leider vorbei und dann dauert es wieder gefühlt ein halbes Jahr, bis es wieder Sommer ist.
0: Ganz so weit ist es aber noch nicht. Bis dahin bleibt noch genug Zeit, die schönen Seiten der neuen Jahreszeit zu genießen und vielleicht auch noch den ein oder anderen sonnigen Tag mitzunehmen.
2: Sport ist ein Ganzjahresartikel, also auch heute am ersten Herbsttag mit Leonie Holz.
3: Hallo zusammen. Zum zweiten Mal schon hat die Lebenshilfe im Landkreis St. Louis einen sogenannten Inklusionslauf organisiert. Auf drei verschiedenen Strecken durch den Stadtgarten. Auf einem, zwei oder fünf Kilometern konnten Menschen mit und ohne Beeinträchtigung miteinander Sport treiben. Die Resonanz war erfreulich groß und mein Kollege Georg Gitzinger ist mit einem der Läufer so ein bisschen mitgerannt.
4: Die AWO Herz Rocker Band macht Musik zur Eröffnung. Mittendrin im Publikum Luis Tabales aus Savellingen. Er startete für das Saarland bei den nationalen Spielen der Special Olympics, gewann über 100 Meter Silber und wurde im Speerwerfen Vierter. Jetzt also der Inklusionslauf in St. Louis.
5: Der 2-Kilometer-Lauf ist hier.
6: Freust du dich?
5: Und wie freust mich hier? Klar, ich bin ganz aufgeregt, bist nervös.
4: Bevor es richtig losgeht für Luis, heißt es erst einmal aufwärmen. Seine Ziele für diesen Tag formuliert er so.
5: Durchkämpfen bis zum Ziel, hilzissen, mit allen Mitteln kämpfen, um das hier zu erreichen hier.
4: Dann darf er endlich los mit seinem Freund Jannis und begleitet von den Handballern der HG St. Louis. Die Veranstalter der Lebenshilfe im Kreis St. Louis freuten sich über die große Teilnehmerzahl. Kurz vor der 1-Kilometer-Marke ist Luis noch gut dabei. Dann geht es am Saaraltarm vorbei langsam wieder zurück Richtung Ziel. Jannis ist ein bisschen schneller als Luis unterwegs. Dem fallen allerdings die letzten 400 Meter dann doch richtig schwer. Kleine Gehpause gemeinsam mit Papa Petro, dann aber wieder Vollgas. Schneller als der Reporter hinterherkommt. Und dann ist es geschafft, das Ziel erreicht und die wohlverdiente Medaille um den Hals.
6: Unterwegs warst du aber mal sehr schnell.
5: Naja, ich wollte alle zeigen, was immer steckt. Hat von mir so ganz gereist bis zum Ziel.
6: Und nächstes Jahr treffen wir uns hier wieder?
5: Ich glaube schon, ja. Das glaube ich schon.
4: Ein Erinnerungsfoto zum Schluss. Der Inklusionslauf in St. Louis geht 2027 dann in seine dritte Auflage. Ein sehr interessantes Projekt zur Nachahmung empfohlen.
3: Die Basketballerinnen der St. Louis Royals sind heute in Bestbesetzung zum Qualifikationshinspiel im Eurocup nach Genf gereist. Der sportliche Leiter der Royals, Hermann Paar, sagte dem SR, das Team sei bis auf ein paar kleinere Blessuren verletzungsfrei. Man strebe in der Schweiz ein möglichst gutes Resultat an. Am 1. Oktober gibt es dann das Rückspiel in der St. Louis Stadtgartenhalle. Und mehr zu den Royals gibt es dann auch morgen hier im aktuellen Bericht. Bis dahin war es das vom Sport und Joachim übernimmt wieder.
2: Dankeschön, Leonie. Und wenn Sie vielleicht noch ein bisschen Zeit haben, ich möchte Ihnen noch jemanden vorstellen, aber wahrscheinlich kennen Sie ihn schon, kommt bei mich. Florian Possinger, Reporter beim aktuellen Bericht, der macht die Nachrichten bei SR Info und morgen wird er Sie hier begrüßen. Wir sind gerade dabei, unser Team im aktuellen Bericht so ein bisschen zu erweitern und morgen also ist Florian dran. Ich nehme an, du freust dich schon.
7: Ich freue mich auf jeden Fall sehr. Seit 15 Jahren mache ich jetzt Beiträge für den aktuellen Bericht und die Sendung jetzt moderieren zu dürfen. Das ist schon was ganz schön Besonderes für mich.
2: Also Florian Possinger, morgen im aktuellen Bericht. Seien Sie nett zu ihm. Er ist es auch. Ich wünsche Ihnen einen schönen Abend.
7: Und jetzt gibt es noch das Wetter mit Fritzi Brandt. Ich verabschiede mich. Wir sehen uns morgen.
2: Tschüss.

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0: Hallo und herzlich willkommen zu unserer Sendung mit Herz am Herd. Heute mit der wundervollen Verena und dem sehr netten Michel.
1: Und unserem sportlichen Cliff.
2: Heute sind wir hier am Bostalsee. Sehr schöne Kulisse. Traumhaft. Und was gibt's, Cliff?
0: Ja, es gibt Roulade, schön gebraten mit jungen Erbsen und Parisienne-Kartoffel und Pfirsich und Pfifferling.
2: Also viel Arbeit für mich.
1: Ja. Ja, so. Ja, so. Ich habe extra Werkzeug gekauft.
0: Ja. Du hast dir Werkzeug gekauft?
2: Ja. Ehrlich?
1: Ja. Kartoffelschäler extra und ein Kneippchen, wie die Saarländer sagen.
0: Und du bist der Meinung, jetzt, dadurch wird es professioneller.
1: Ja,
0: das gut. Ist los geht's, manchmal. Komm. Dann nehme ich das auch mal so an. Wir fangen an mit den Erbsen. Und zwar, kannst du mal gerade eine Glasschüssel holen, Michel? Ich hole die mal zu uns. Da fangen wir an, die zu poolen. Da können wir uns auch alle klein wenig beteiligen.
1: Aber in der Zeit kann ich ja schon anfangen, Kartoffeln zu schälen,
0: wenn
1: oder?
0: Du willst, kannst du schon die Kartoffeln schälen.
1: Weil ich will mal
2: Schäler ausprobieren.
1: Ja, ja.
0: Ne? Total voller Euphorie.
2: Jetzt, wo er ein neues Gerät hat.
1: Ja, ja.
2: Das ist bei Männern generell so, ne? Wenn das richtige Equipment kriegt, dann kriegt man die dazu, alles zu machen.
1: Das, das ist wirklich funktioniert so. Alles so, wie ich mir das vorstelle.
0: Tja.
2: Ja, und jetzt, du machst das auch falsch rum, Michel.
1: Das glaube ich jetzt nicht, Verena.
0: Michel, hast du einen gekauft für Linkshänder?
1: Ja.
2: Gott, das hier ist die größte Erbse, die ich jemals gesehen habe.
0: Das ist keine Erbse, das ist eigentlich eine Saubohne.
2: Ah.
0: Das nennen wir die bei uns, Fave in Frankreich.
2: Und trotzdem öffnen?
0: Die kannst du auch mal öffnen. Das ist aber eigentlich schon ein klein wenig so der Hintergedanke bei dem ganzen Gericht. Wir haben ja die Poularde mit etwas bisschen Erbsen heute. Das können aber auch Bohnen sein zum Beispiel. Und deshalb habe ich die mal, weil sie auch so schön sind, mal mitgebracht.
2: Die sehen echt gut aus.
1: Saubohne kriegst du an für sich sehr wenig.
0: Ne? Kriegst du sehr wenig und auch nur im Frühling meistens. Anders sind sie halt getrocknet.
2: Ja gut, der Cliff hat halt Kontakte in die...
0: Genau.
1: Also früher haben wir die gern und gut gegessen, muss ich sagen. Aber, ja, sehr gern. Aber kriegst du nicht mehr.
2: Bei dir als Kind, oder wie?
0: Ja. Also ich liebe die auch, aber ich habe extra die Erbsen gewählt jetzt heute für unseren Dreh, für unsere Sendung auch, oder für das Rezept, weil die kriegt man eigentlich das ganze Jahr. Und wenn man sie nicht frisch bekommt, bekommt man sie als Tiefkühlware auch.
2: Ich muss gestehen, ich benutze eigentlich immer Tiefkühlerbsen.
1: Ja.
2: Aber das hättest du von mir vermutlich auch erwartet.
0: Nee, ich weiß ja, dass du auch gerne gut speist und auch hier und da auch
2: gut
0: kochst.
2: Gut speisen, ja.
0: Und, aber es geht ja nichts über so eine frische.
2: Das stimmt, ja.
0: Eine knackige Erbse.
2: Ich habe das, glaube ich, schon mal gesagt. Ich habe früher immer mit meiner Oma die Erbsen gepult. Und da war das so, 3 Erbsen in die Schale und 2 in den Mund, weil das ist schon
0: das geht aber
2: lecker,
0: auch bei
2: ne?
0: den Saubohnen geht das auch ganz gut.
2: Echt? Wenn die, kann man Saubohnenschalen kauen?
0: Ja, wenn sie ganz jung sind, noch ein bisschen kleiner, dann kannst du ja auch mit der Schale essen.
2: Sind die da jetzt ganz jung? Nee,
0: die
2: ne?
0: sind eigentlich schon nicht mehr ganz jung. Die sind schon am Ende der Saison.
2: Oh, nee,
0: und
2: das
0: wenn
2: das
0: du
2: sie
0: so benutzt, ich mache mal hier gerade ein paar dabei. Die garen wir nachher einfach mit. Also mal, wenn du die kochst, kannst du nachher so die Schale

0: bisschen hier wegmachen. Das geht aber auch im Vorfeld. Und dann sind sie sehr schön vom Äußeren und auch gut verträglich, oder?
1: Aber kann man sie auch mit der Schale?
0: Mit der Schale kann man sie natürlich auch essen, wie man auch sie so essen kann. Aber es gibt, der ein oder andere hat Probleme mit der Verträglichkeit. Und dann ist es besser, wenn man sie poolt nachher.
1: Gut. Also, wir waren ja schon mal am Bostalsee.
0: Ja, waren wir, glaube ich.
1: Seid ihr zwei inzwischen dann mal eine Runde um den See gelaufen?
0: Ich war sogar einmal hier in der Ecke mit dem Fahrrad.
1: Ja, Fahrradfahren kann man super.
0: Und habe hier eine schöne Tour gemacht durchs Nordsaarland.
1: Bist auf der alten Bahntrasse gefahren.
0: Und bin teilweise auch auf der alten Bahntrasse gefahren.
1: Das ist ein super Fahrradweg.
0: Das war wirklich ein Erlebnis, muss ich sagen. Man fährt immer in die Ferne. Aber es macht auch sehr viel Spaß, hier oben auch im Nordsaarland mal Urlaub zu machen.
1: Und am Bostalsee gibt es wirklich so viel. Hier gibt es jetzt auch einen tollen...
2: Von der Ferne träumst du nur, das wäre ich ja.
1: Einen tollen neuen Wasserspielplatz für die Kinder.
0: Ja, ist sehr schön.
1: Ich meine, im Sommer ist der Bostalsee einfach toll.
0: Ich nutze mal die Gelegenheit, da ihr beide so schön am Arbeiten seid.
1: Ja, nutzt die Gelegenheit.
0: Schieb die Erbsen mal zu dir rüber. Das ist natürlich... immer gut, wenn Arbeit verteilt wird, umso schneller ist man dann auch. Deshalb ist man, das ist ja Kochen auch manchmal Teamarbeit. Und werde jetzt mal anfangen mit den Pariser Kartoffeln.
1: Wie groß ist denn eigentlich so dein Küchenteam? Wie viele Leute sind das?
0: Ich mache hier gerade mal ein klein bisschen Wasser weg, etwas viel. Wir sind immer so 10 bis 12 in der Küche.
1: Das geht ja, oder?
0: Ja, das ist eigentlich noch gerade noch so überschaubar. Also wir haben auch festgestellt mit den Jahren, das ist schon die richtige Größe auch. Dann haben wir jeden Posten gedoppelt. Also wir haben ja einen Vorspeisenposten.
1: Ja.
0: Gemüse, Soßen, Fisch, Fleisch, Dessert. Und wenn wir jeden Posten doppeln, ist es auch nicht schlimm, wenn auch mal jemand nicht da ist. Und dann kann man den auch gut ersetzen. Also
1: dann weiß jeder trotzdem, was gemacht werden muss.
0: Jeder weiß, was gemacht wird.
2: Wie du zum Beispiel heute. Ne?
1: Wie
0: also heute zum Beispiel, genau. So, ich fange jetzt hier schon mal an mit den Kartoffeln. Das Ganze.
1: Was machst du denn da?
0: Ja, ich habe einen schönen Pariser Ausstecher dabei. Ein Kugelausstecher.
1: So ein Teil Parisien hätte ich doch gerne mal zum Geburtstag von dir.
0: Und es ist natürlich in der feinen Küche, wo auch ein wenig aufs Auge etwas Wert gelegt wird. Und hat es schon große Vorteile, wenn man so ein Gerät
2: morgen
0: hat.
2: Morgen schäle ich dann die.
1: Aber der bleibt ja ganz schön viel Kartoffel übrig.
0: Ich brauche ja die Außen. Guck mal, ich brauche diese äußere
1: Kartoffel
0: was, auch
1: wo er reinstechen
0: für die Optik.
1: Kann.
0: Ja? Muss ich irgendwo reinstellen mit der Schale. Ich könnte es natürlich auch mit der Schale verwenden. Der Einwurf ist vom Michel nicht schlecht.
1: Ach, echt?
0: Ja,
1: aber
0: dann
1: das war wahrscheinlich
0: halt
1: aus Versehen, hat er recht
0: das
1: gehört.
0: Kann sein, ich weiß nicht. Es kommt immer auf die Jahreszeit an. Wenn ich eine frühe Kartoffel habe, mit einer sehr dünnen Schale.
1: Die kleineren sind das.
0: Die kleineren, genau, oft. Und gibt es auch einen größer, dann kann man die auch sehr gut mit der Schale essen. Und je älter die Kartoffel wird, das heißt, je länger sie gelagert wird,
1: desto schrumpeliger wird die Schale.
0: Ja, desto mehr Dinge entstehen. Auch man hat auch dann manchmal die grünen Stellen, wo das Solanin entsteht. Oder auch die Schale ist auch etwas
2: das ist
0: unverträglicher.
1: Ja, je länger wir rumliegen, desto schrumpeliger wird die
2: schrumpeliger
1: Schale.
2: Wärmer.
0: Das stimmt.
1: Na? Upsi.
0: So, Michel, ich schau mal gerade die braunen Stellen noch ein klein bisschen
2: da
0: raus.
2: Das weiß ich schon.
1: Guck mal, wie jetzt wieder. Zack, zack, zack.
0: Ich wäre dankbar, wenn du das...
1: Gut, ich darf nichts sagen, ich brauche ewig für die Erbsen hier.
0: Ja, das macht nichts, Verena.
1: In deinem Restaurant wäre ich wahrscheinlich schon rausgeflogen jetzt.
0: Nee. Und die Geschwindigkeit kommt dann irgendwann von ganz alleine. Also wenn man immer sorgfältig arbeitet. Und,
2: das ist wie im Training, im Lauftraining.
0: Genau.
2: Fangst langsam an, wirst immer schneller.
0: Oder auch nicht.
2: Oder auch nicht, ne?
0: Oder auch nicht.
1: Was machst du jetzt mit dem, also jetzt heute machen wir natürlich nichts damit, aber wenn du es im Restaurant machst, was machst du mit dem Restaurant?
0: Also malweise machen wir,
1: kann man ja Püree
0: kann man
1: oder
0: schönes
1: so machen, ne?
0: Kartoffelzüppchen zum Beispiel mache ich ganz gerne.
1: Oder
0: mit den
1: Püree.
0: Abschnitten oder Püree natürlich oder eine andere Kartoffelmasse, Pomme Dauphin würde funktionieren.
1: Was ist das nochmal?
0: Das ist auch
1: daheim ist.
0: Ein Kartoffelteig, wir sagen eine Kartoffelmasse dazu, die wird dann mit Eiern oder versetzt und ein bisschen Mehl oder man kann auch Kroketscher
1: dazu
0: machen.
1: Das dann so frittiert?
0: Genau, das wird dann gebacken.
1: Köche sagen immer lieber gebacken als frittiert,
0: gebacken,
1: gell?
0: Ja.
1: Das ist mir schon öfter aufgefallen.
0: Ja, das hört sich ein bisschen edler an.
1: So,
0: jetzt nutze ich die Gelegenheit hier. Ich habe hier schon mal ausgeschoben. Ich steche gleich
2: noch
0: etwas weiter. Ja, ich brauche sie alle eigentlich.
1: War doch klar, Michel. War doch
0: jetzt
1: klar.
0: Schneiden wir. Du hast mich ja eben angesprochen, was wir mit den Resten machen. Und da ich ja immer alles verarbeiten möchte oder auch tue, werde ich das heute mal zeigen. Wir haben jetzt hier, das ist für die Schönheit des Tellers nachher.
1: Für die Schönheit des Tellers.
2: Bei uns steht die Schönheit hinterm Teller, Griff.
1: Oh, war das ein Kompliment? Ne? Ah, nee, er meint sich selbst.
0: Er meint die Verena jetzt, ne? Das war philosophisch, oder?
1: Nee, ich glaube, er meint sich selbst.
0: Ich an dich uns steht die Schönheit hinterm Teller.
2: Ja. Nicht auf dem Teller.
1: Und was wird das da jetzt?
0: Ja, die stellen wir jetzt auf, ganz klassisch, wie wenn man ein Kartoffelpüree kocht.
1: Ja.
0: Verdecken wir das Ganze mit etwas Wasser. Ich wollte gerade
1: sagen, da brauchen wir ein bisschen Wasser, oder?
0: Kannst du gerade hier reingießen, dass es gerade so bedeckt ist.
1: Ja.
0: Hervorragend, das langt schon. Das Ganze wird jetzt etwas gesalzen. Da kannst du noch einen Glasdeckel drauf machen. Ich habe schon angeschaltet.
1: Ah, hast du schon angeschaltet. Ja. Gut.
0: Und jetzt lassen wir das Ganze für 20 Minuten kochen.
1: Und dann wird's Püree?
0: Ja, und so lange gehen wir ein bisschen schwimmen, Michel, oder?
2: Ja, komm, machen wir. Bei dem herrlichen Wetter.
1: Nee, jetzt sag mal, also das wird dann Püree, oder?
0: Genau, wir machen ein etwas flüssigeres Püree.
1: Aha.
0: Und man kennt das auch aus Frankreich. Das Gericht ist ja etwas französisch angehaucht heute. Und Südfrankreich und Italien macht man gern aus Kartoffeln auch so wie so eine Kartoffelsoße.
1: Wie eine Soße.
0: Wie so eine Soße, ne? Oder man kennt es auch so als so halb Kartoffelsuppe, halb Soße auch. Ne?
1: Gut.
0: Das ist unser Plan heute. Vielen gut. Dank.
1: Okay. Awesome.
0: Sehr gut. Und dann stellen wir uns auch hier Wasser auf. Brauchen wir noch die nächste Soteuse. Brauchen wir auch. Michel, guck mal hin nach dir.
2: Kleine, reicht die?
0: Die kleine langt, die schieben wir rüber.
1: Mm.
0: Auch hier mal groß, die kleine und noch mal heißes Wasser, Verena. Schmecken sie?
1: Wasser, ja. Schmeckt sehr gut. Ich hole dir gleich noch ein bisschen, das da reicht wahrscheinlich nicht, ne?
0: Gut, sehr gut.
1: Ja.
0: Das Ganze wird auch angesalzen.
2: Salz nicht vergessen.
0: Und da logieren wir gleich unsere Erbsen. Können wir uns schon mal Eiswasser vorbereiten?
1: Eiswasser.
0: Oh. Verena.
1: Eiswasser.
0: Eiswasser, sehr gut, wunderbar.
2: Ich
0: stelle es gerade zu Michel.
1: Kocht schon fast.
0: Und kocht schon, guck mal, das läuft ja bei uns.
1: Ja.
0: Die Erbsen hier rein.
1: Und die
0: das Ganze. Und die Sauerbohnen haben wir da. Die können wir nachher schön pellen. So, während unsere Erbsen ja hier jetzt kochen. Schön hier, ne?
1: Sieht doch aber gut aus.
0: Ja, es sollte einmal wenigstens richtig aufkochen. Es ist ja, wir haben immer ein klein bisschen Verlängerung beim Kochen hier, weil es ja ein Campingkocher ist sozusagen.
1: Das ist ja auch hier, das passt ja eigentlich auch zum Bostalsee, weil hier soll man sich ja auch ein bisschen entspannen, Cliff.
0: Das stimmt, genau. Da hast du recht.
1: Das nee, kann man aber entspannt. Wirklich. Man kann im Sommer hier einfach sich auf die Liegewiese legen am Strandbad und kann sich die Sonne auf den Bauch scheinen lassen. Oder wenn man halt eher so gerne aktiv ist wie du oder wie der Michel, kann man auch surfen gehen, Windsurfen, Tretboot fahren natürlich.
2: Lieber Laufe und Radfahren. Wobei,
1: das kann man auch. Laufen und Radfahren kann man auch.
0: Hier auch. Ich finde Fahrradfahren hier schön um den See rum.
1: Ich bin schon sehr oft um diesen See gelaufen, wirklich.
0: Ja. Gewandert?
1: Nee, gejoggt.
0: Gejoggt?
1: Ja. Oft am ersten Weihnachtstag.
0: Du hast ja hier gewohnt in der Nähe, oder?
1: Ja.
0: Auch?
1: Da bin ich quasi auch aufgewachsen.
0: Bist du hier, wie weit ungefähr weg?
1: Ich war in dem See hier wahrscheinlich schon öfter als...
2: als mir.
1: Wir
2: waren noch nie drin, ne?
0: Gell? Als
1: ich war schon sehr oft in diesem See.
0: So, Michel, du kannst schon mal Lochkelle geben.
1: Ich war in dem See eine öfter, als Michel früher in der Schule war. Jetzt ist mein
0: Gefallen. So, Eiswasser. Also es ist ein Traum, für unser Saarland so einen schönen See zu haben.
1: Ich kann mich allerdings noch an Zeiten erinnern, als es hier noch kaum Infrastruktur gab. Das ist ja mittlerweile richtig gut geworden. Da gibt's, kann man essen, trinken, duschen. Duschen war früher, das ging gar nicht.
0: Ja, und warst du da als Jugendliche dann auch hier?
1: Ja, so klar. Mit Freunden,
0: den
1: natürlich.
0: Den ersten Liebschaften.
1: Ah ja, klar. Da hat man sich im Bikini hingelegt, Bauch eingezogen und geguckt, wer so vorbeigeht. Ja.
2: Die Luft angehalten, ne?
1: Ja. Und die Jungs sind auch mal vorbeigegangen und dann ganz groß, Brust raus, Bauch rein. Ja.
0: Das kann ich mir gut vorstellen.
2: Hast du gewusst, machst du Bodybuilding? Hat er es so gerade hingestellt und dann hat er gesagt, nee.
1: Das ist ja echt eine schöne Zeit, muss man sagen.
0: Ja,
1: die Teenie-Zeit, wenn man dann so ein bisschen Freiheiten hat.
0: Wir sind sogar aus Kassel oder Saarbrücken sogar nach Losern und an den Bostalsee gefahren, um so ein bisschen das,
2: mir nicht,
0: so das Sommer.
1: Die Städter waren hier früher nicht so beliebt, aber mittlerweile.
0: Mittlerweile hat sich das gedreht.
1: Brauchen wir das noch?
0: Nein, brauchen wir nicht mehr. Sehr gut.
1: Upsila, hier
0: das
1: die.
0: Das kocht. Und das ist auch gut so. Ich stelle es klein ein bisschen runter. Und ich schnapp mir mal gerade die Pfanne hier, Verena, während du so schön hier, danke, etwas Öl. Das Öl hier rein schon.
1: Was ist das Rapsöl?
0: Das ist jetzt ein Rapsöl, aber ein bisschen raffiniertes Rapsöl.
1: Ein raffiniertes Rapsöl.
0: Ja, raffiniert. Nicht in Form von lyrisch, sondern...
1: Ich hab das schon verstanden.
0: Sondern
1: es war der Versuch, einen Gag zu machen.
0: Es ist erhitzbar. Und da braten
1: es
0: wir.
1: Es ist auch schon erhitzt.
0: Ist schon erhitzt.
1: Ja, guck mal. Ja,
2: wunderbar. Schnell, ne?
1: Oder liegt das daran, dass der Löffel noch ein bisschen nass war?
0: Das kann auch sein, aber das ist halt mal trotzdem Temperatur.
2: Ja.
0: Jetzt haben wir hier unsere Pouladen.
1: Mit
0: eine
1: Haut.
0: Schöne Label Rouge. Freilandpoulade, also Bio im Prinzip. Die wird jetzt gesalzen.
2: Zieh ich die Haut nicht ab, oder?
0: Nein, ich lasse die extra dran, weil die Haut ist eigentlich das Schöne. Die wird nachher wunderbar knusprig.
1: Das stimmt.
0: Und
1: also,
0: ich habe die jetzt auch. Ich habe die jetzt auch schon die ganze Zeit etwas warm liegen gehabt. Das heißt.
1: Also so Zimmertemperatur.
0: Wir haben Zimmertemperatur. Das heißt, im Prinzip, wir haben keine so lange Garzeit. Und es hat sich auch entspannt, wird nachher schön zart auch dann. Jetzt gucken wir, ob das so hält. Aber wir können zur Sicherheit, kannst du mal die

0: eine große Hautmische, sodass es.
1: Weil die sich sonst unten drunter so zusammenzieht. Ja.
2: Das Verena, die Hand, Verena kennt ja die Hand drauf leer, oder so?
1: Ja, genau.
3: Hm? Das könnte sie auch tun. Ja. So, während das alles jetzt hier schön brät, fangen wir schon mal an mit unseren Pfirsichen. Und im Prinzip machen wir genau dasselbe wie eben. Ein bisschen sauber.
2: Nur brauchen wir es nicht zu schälen wahrscheinlich.
3: Wir schälen es nicht. Und einfach
1: was
3: hier.
1: Was ein Glück, Michel. Pfirsiche schälen ist echt eklig.
2: Ich habe schon geschwitzt.
3: Hast schon geschwitzt?
2: Ja.
3: Und hier schön rein und das Ganze auch eben, wie wir es bei den Kartoffeln gemacht haben, bei den parisierten Kartoffeln, gehen wir mit der Formensprache mit und machen die auch so.
1: Wir gehen mit
3: schön
1: der Formensprache mit?
3: Ja, das sieht nachher. Ist das das Bild?
1: Mein lieber Scholli.
3: Michel, nee, mein Freund.
2: Das kann ich nicht.
3: Das kriegst du hin. Okay. Du schaffst es. Also wenn das einer schafft,
1: guck mal, wie
3: dann bist du das. Jetzt haben wir hier gerade mal drüber. Die brauchen wir gleich noch mal. Ich stelle ja mal hier, kannst du schon mal warm stellen, ein klein wenig.
1: Michel, geht's? Kommst
3: es
1: klar?
3: Geht. Der Michel hat Talent. Es geht. Der Michel ist wirklich talentiert. Ach, super schön. Sehr gut. Das wird. Kann man gleich schon drehen.
1: Oh, ich hasse dieses Fettgespritze immer. Das sieht super aus.
3: Das sieht super aus. Ein Träumchen. Kann man hier schon mal die

0: immer super.
1: Und hier auch so klein, wenig. Okay. Ah, macht das sehr gut. Und der Michel auch. Also heute, ich bin stolz.
2: Ich auch. Ja.
1: Also,
0: guck mal, wie ein Vater.
2: Ich hätte nie gedacht, dass ich das hinkriege. Ne?
1: Ich hätte nie gedacht, dass du so ein Gefühl für solche Kochtechniken entwickelst.
2: Ich bin talentfrei, glaub mal.
1: Sieht gut aus. Hast du schön gemacht, Verena. Wunderbar. Die Pfanne stellen wir jetzt mal ganz kurz hier
0: rüber. Heiß
1: die kleine,
0: drin,
1: ich will die kleine nehmen.
0: Okay.
1: Und nicht Heißstelle, sondern nur so ganz zart, ja. Da haben wir auch schon an. Es geht weiter.
0: Es geht hier zack, zack heute.
1: Es geht hier zack, zack. Oder ich sage immer gern das Rezept, das fließt. So. Das ist in einem Fluss.
0: Ich dachte, du würdest jetzt gern das Französische.
2: Nee, wir sind aber am Seegliff.
0: Ja, aber an was für einem?
1: So. Ein klein wenig trocken machen.
0: Ja, weil die Pfanne, jetzt spritzt es doch wieder.
1: Ja.
0: Oh, ich gehe aus dem Weg.
1: Da kann nichts passieren.
0: Ja, ja.
1: Kartoffel rein. Gerade so roh.
0: Das mache ich auf jeden Fall zu Hause mal nach. Das ist ja mega ist der schön, gute. Ne? Weil Kinder essen alles gern, was eine besondere Form
2: da
0: hat.
2: Da hast du so Ausstecher.
0: Nee, aber ich habe hier bald Geburtstag.
1: Mir schenke der Verena. Ich glaube, du hast am 30. September hast du Geburtstag. Genau. Stimmt das?
0: Und da werde ich 25.
1: Bitte schön, Verena.
0: Wieso?
1: Ich habe gelacht, weil das Wetter so schön ist. Ganz wichtig jetzt, direkt Deckel drauf.
0: Ah.
1: Und wir nutzen jetzt im Prinzip die Feuchtigkeit, die entsteht beim Garen. Also nicht zu heiß. Und wir garen das Ganze jetzt für 10 Minuten hier.
0: Aber kriegen wir denn dann Röstaromen?
1: Das kommt in den zweiten 10 Minuten.
0: Aha.
1: Jetzt kommt, wir garen die Pariser Kartoffel. Und nach 10 Minuten nehmen wir den Deckel ab, aber wirklich nur ein Garen, nicht ein Braten.
0: Mhm.
1: Und danach werden sie geröstet. Mhm. Goldgelbfarben.
0: Dann bin ich zufrieden.
1: Wir haben ja eben über so ein bisschen auch Jahreszeiten gesprochen. Wir haben heute den Pfirsich mit den Pfifferlingen, Erbse und Poulade.
0: Ja.
1: Das wird aber auch im Herbst gehen mit Birne und Bohne.
0: Ah.
1: Es ist immer wieder dasselbe so ein bisschen. Oder Kürbis und Orange im Winter.
2: Und die Birne, soll man die auch schon schälen?
1: Nee, die Birne brauchen wir nicht, die ist nur als Beispiel.
0: Das so. Gott sei Dank.
2: Als Muster.
1: Ja. Als Muster.
2: Nochmal Glück gehabt, ne?
1: Da hast du nochmal Glück gehabt. So, jetzt gucken wir mal, wie es aussieht. 20 Minuten sind vorbei. Wunderbar, hervorragend. Jetzt gießen wir das Ganze ab. Ah, da steht ja schon ein Eimer. Wie praktisch.
2: Da steht wahrscheinlich das ganze Jahr oder Eimer, ne?
1: Ich habe jetzt auch gar nicht so ganz verrückt abgegossen. Ich schiebe das mal gerade rüber.
0: Ja.
1: Das läuft. Und jetzt kannst du, Verena,
0: das
1: Ganze etwas zerstampfen. Guck mal, was ich hier für dich habe.
0: Kriege ich hin.
1: Richtig schön.
0: Ja, das schaffe ich. Ja,
2: mit Gewalt geht. Mit
1: Gewalt geht das.
0: Machen wir doch noch eine Flüssigkeit dazu, oder?
1: Ja, da mache ich jetzt noch ein klein bisschen Flüssigkeit dabei. So zart reingehen, das müsste auch gehen.
0: So. Ah, das ist Sahne, hm?
1: Das ist Sahne. Milch dabei.
2: Milch.
1: Ich mache jetzt nur zart dabei, weil wir dürfen nicht kalt und heiß so mischen. Schon schwitzt, entstehen Klümpchen. Aber die kriegen wir raus, indem wir das Ganze
0: Was
1: zart.
0: Was ist denn hier deine gewünschte Konsistenz? Richtig,
1: richtig schön
0: Püree.
1: Zerstampfen.
0: Okay.
1: Genau. So, jetzt machen wir hier noch. Die Pfirsiche verwerten wir ja auch. Die mache ich gerade etwas klein. Ist gut, Verena? Kommt gleich noch was dabei.
0: Ich weiß nicht. Ich will lieber, wenn du ja richtiges Püree willst, dann mach ich lieber
1: ein bisschen. Ich will eigentlich so einen Stamm.
0: Also einen Stamm würde ich sagen, Hammer. Da bin ich.
1: Kommt jetzt der Pfirsich dazu.
2: Das ist der Stamm, Verena.
1: Das wird ein Stamm. Das ist doch schön.
2: Kann ein paar Brocken drin bleiben.
1: So, jetzt geht's weiter.
0: Ja.
1: Jetzt habe ich im Michel seine Pfirsichreste. Die habe ich jetzt gerade so auch etwas zerkleinert. Die kommen jetzt auch noch dazu.
2: Verena, willst du probieren?
0: Ja.
1: Und die Kartoffeln sind ja nicht ganz weich, das ist ja das Gute. Das
0: ist guter Pfirsich.
1: Ja. Jetzt kannst du weiter etwas
0: stampfen
1: und dann ziehen wir es auch langsam.

0: Ganze.
1: Soll ich nochmal schrampfen?
2: Nee. Nee, kannst du jetzt nochmal tauschen, die beiden, weil 10 Minuten sind jetzt vorbei. Okay. Jetzt gucken wir, was unser Kartoffelchen machen. Wir tauschen das Ganze klein stellen.
1: Also würzen hieß jetzt nur Salz.
2: Ich habe im Moment nur Salz dran.
1: Okay.
2: Und jetzt sind 10 Minuten rum, guck mal.
1: Aha.
2: Wunderbar. Ich mache jetzt trotzdem noch mal klein wenig den Deckel drauf. Mhm. Lassen noch ein klein bisschen ziehen. So, jetzt etwas Pfeffer. Jetzt würzen wir das Ganze.
1: Oh, wir malen den Pfeffer jetzt selber.
2: Ja, das machen wir hier gerade mal selbst.
1: Warum?
2: Ach, weil es so schön ist heute.
3: Warum holt ihr ja die Mehl da?
2: Die können wir auch nehmen, aber ich habe jetzt hier ein bisschen Salz dabei.
1: Das ist geschmacklich schon ein bisschen anders, wenn man es ganz.
2: Genau, so, es wird ein klein bisschen feiner manchmal sogar. Und ich habe das Meersalz jetzt auch dazu genommen als Schmiergelpapier. Und so würze ich jetzt mal unseren Stampf klein wenig. Und das ist auch so ein bisschen fermentierter Pfeffer heute hier. Der hat so eine schöne fruchtige Note auch.
1: Soll ich noch ein bisschen stampfen?
2: Guck mal, stampfen wir gerade noch irgendwo drin. So. Ah, Verena, perfekt. Das lassen wir jetzt noch ein klein wenig nachziehen, und zwar hinten, am besten auf der Platte. Da holen wir noch mal unser Hühnchen bei. Sehr schön.
1: Das sieht total gut aus.
2: Das sieht gut aus.
3: Ja, sehr gut.
2: Das Ganze machen wir jetzt für 8 Minuten bei 160 Grad in den Ofen, weil die sind nicht so dick, sind eigentlich wunderbar von der Größe. Drauf. Wecker ist gestellt. Jetzt gucken wir einmal, was unsere Kartoffeln machen. Oh. Also sind ähnlich wie so ein bisschen, man kennt es aus dem Salat, also Kärcher.
1: Mhm.
2: Aber die Franzosen machen sie halt rund. Ne? Die Pariser
1: machen sie rund.
2: Wir machen es eckig. Jetzt etwas, klein bisschen Öl dabei. Ein schönes, das ist jetzt ein zartes Rapsöl, ein zartes.
3: Ja,
2: zartes, also ein Bio-Rapsöl praktisch nicht so, verträgt nicht so viel Hitze. Wir putzen noch schnell unsere Pilze ein klein wenig.
1: Wir putzen noch schnell unsere Pilze.
2: Und zwar gewaschen haben wir sie schon. Ich gucke nur gerade, dass unten der Sand so ein bisschen weg ist.
3: Die Stürze. Ah,
2: die Stürze, genau, Michel. Schön. Ich mache es auch immer ganz gern so. Also ich habe da auch so eine Technik. Ich hole mir die und die schönen gleich rüber und die nicht so schönen, die lege ich mir hin.
1: Gott, das ist ja wie die Täubchen bei Aschenputtel.
2: Genau so.

0: ab hinein.
1: Ach Gott, die hatte ich ja schon ganz vergessen.
0: Die haben wir schon beinahe vergessen. Unsere
2: und die Erbsen sind gar nicht.
0: Mit dem Parisien-Ausstecher natürlich
1: ja,
0: auch.
1: Ja, ja.
2: Oder die Erbsen, denke ich, bitte noch.
0: Die Erbsen stimmt, haben wir auch noch im Auge. Die Erbsen, weißt du was, mich, kannst du gerade, weil ich dran denke, aus dem Wasser holen.
2: Ja.
0: Das war gerade hier so langsam abschöpfen.
1: Was macht er mit den Eiswürfeln, die noch drin sind?
0: Die Eiswürfel, die werden sich jetzt, denke ich mal, auflösen gleich.
1: Gut.
0: Und dann habe ich auch noch natürlich hier aus dem Saarland auch noch ein paar Shiitake-Pilze dabei.
1: Aus dem Saarland?
0: Ah, ja. Ja, aus Saarbrücken, stimmt. Genau. Ja. Ich finde es immer gut, wie ich ja eben erwähnt habe, dass man auch immer eine Alternative hat. Mhm. Also wenn ich jetzt keine Pfifferlinge bekomme, wegen der Jahreszeit, dann kann ich auch einen Champignon nehmen. Oder Shiitake oder. Steinpilze, Trüffel, alles ist möglich.
2: Kniffi, wie zupft man die auf? Ist gerade so,
0: genau so, hast recht. Das ist ein klein bisschen Fifikus-Arbeit.
2: Ja.
0: Ich würde sagen, nicht zu viel.
1: Wie? Ach so, von den Pilzen?
0: Ja, echt? Das langt so für uns drei. Ja, jetzt nehmen wir auch hier schöne Röstaromen. Mhm.

0: du das hier nicht.
1: Ich unterstütze dich. Deshalb sind wir ja
2: ein Team. Ne?
1: Ein Team. Weißt du was, gib mir mal gerade so von dem Thymian noch ein bisschen oben von den Blüten. Da, guck mal,
0: von den Blüten?
1: Gerade so ein bisschen was mit abschneide. Etwas salzen. Wer jetzt will, wem. Das, da kann man auch ein klein bisschen Zucker dran machen. Wer möchte, dann karamisiert das auch schön. Jetzt hier. Oh, und der Geruch. Oh, stehe hier mittendrin.
0: Ja, das ist wirklich super.
1: Und jetzt hole ich das Hähnchen raus und den Michel.
2: Ich hole den Wein, weil Verena hat Durst.
1: Gut.
0: Ja. Durst und Hunger. Ja. Huch. Oh Gott. Verbrenn dich nicht. Oh.
1: Mm.
0: Wow. Sieht super aus. Brauchst du Teller schon?
1: Oh, Teller, oder? Ja, gerne.
2: So, Cliff, in der Zeit präsentiere ich den Wein.
1: Was hast du schon für schöner Wein dabei heute?
2: Also heute haben wir Pettgen Darm, Perl Zehndorf, Chardonnay. Mhm. Wir haben extra Chardonnay geholt, weil wir auch hier heute mit Pfirsich arbeiten, weil es ist so fruchtig-cremiger Geschmack.
1: Mhm.
2: Und deshalb probieren wir den mal. Ne?
1: Okay, ich rieche mal einfach weiter an. Ich habe jetzt hier so unser Kartoffel-Pfirsich-Stampf, aber heute etwas flüssiger, etwas soßenlastig. Wer möchte, kann das noch.
0: Machen wir jetzt einen Soßenspiegel.
1: Wer möchte, kann das noch flüssiger auch haben, aber ich finde es genau
0: jetzt
1: eigentlich so schön.
0: Das heißt doch Soßenspiegel, oder?
1: Ja, so, ne? Ja, irgendwie schon.
0: Ich wollte mal schauen.
1: So, Michel, mein Guter.
2: Stehen wir gerade mal die
1: Gläser.
2: Ja,
1: Verena, komm, da probieren wir schon mal.
2: Das ist Verena immer ein bisschen weniger wie bei uns.
1: Das ist für mich.
2: Das ist für dich, Cliff.
0: Du musst ja bei Kräften bleiben hier.
1: Verena, Michele.
0: Der schmeckt mir gut. Oh,
1: sehr lecker. Hervorragend. Jetzt hier ein wunderschöner Pariser Kartoffel. Und dann hier das Gemüse verteilen.
0: Oh, ich gucke dir so gern beim Anrichten zu. Und trinke dabei leckeren Wein.
1: Und überall ein Pfirsich rein, so auch hier. Und natürlich etwas Pilz auch noch. Oh, alles schön verteilen. Jetzt schneide ich gerade einfach so quer, etwas quer schneiden. Und ich finde, das sieht auch immer schön aus, wenn man guckt, schön saftig. Und das setzen wir jetzt gerade hier
2: so ein klein wenig, reinbeißen, ne?
1: So klein wenig schön.
0: Ich freue mich auch, dass wir da gleich reinbeißen dürfen.
1: Ja. Noch so ein klein bisschen so geschmolzene Butter.
0: Ach so, die kommt jetzt noch. Ah.
1: Gerade so übers Hühnchen.
0: Ja, das natürlich. Ah.
1: So, da bin ich mal gespannt.
0: Aber wirklich zart.
1: Ich finde die Kombination mit dem Pfirsich,
0: total.
1: Erbse.
0: Und diese Pomparisien sind super.
1: Der Michel hat ja eben gesagt, er isst noch gern ein bisschen, kannst du noch ein bisschen Pfeffer hier drüber machen, wenn du mischst.
2: Immer.
1: Darf ich dir auch noch ein klein wenig? Ich finde, zu so einem Pfirsich kannst du auch immer so ein klein bisschen Pfeffer noch. Pfirsich, Pfeffer.
0: Also die Poulade ist sensationell.
1: Ich bedanke mich bei euch für diese schöne Zusammenarbeit heute am Ostersee.
2: Zum Wohl.
1: Zum Wohl.
0: Oh, das schmeckt so gut.
1: Michel, aber.

0: Wein ist klasse. Klasse Wein.
1: Wein ist auch klasse. Also, ja. Heute ist alles klasse.
2: Dem gibt es nichts mehr hinzuzufügen, Verena, glaube ich. Ich hoffe, Ihnen zu Hause hat es auch viel Spaß gemacht beim Zuschauen. Und bis zum nächsten Mal dann bei unserer Sendung mit Herz am Herd.
1: Tschüss. Ciao.
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0: True and Beautiful Colors haben wir morgens um diese Uhrzeit momentan häufiger, weil wir bewegen uns ja gerade so kurz vorm Sonnenaufgang und da sieht es in der Regel ganz schön aus momentan. 6:40, einen schönen Donnerstag.
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0: Hier ist der Farbenbeauftragte der ARD, hier ist Tim Steger. Guten Morgen, grüß dich.
2: Michael, schönen guten Morgen.
0: Hast du heute auch wieder schöne Farben im Angebot?
2: Ja, also es kann gut sein, 7.21 Uhr ist Sonnenaufgang, dass dann jetzt wieder unter die Wolken so ein bisschen die Sonne scheint, obwohl so viele Wolken sind gar nicht. Aber es wird möglicherweise ein schönes Morgenrot geben und die Frühwerte sind ein bisschen höher als gestern. Wir fangen so mit 7 bis 11 Grad an. Wir haben aber ein bisschen kühlere Luft bekommen. Das bedeutet, dass die Höchstwerte mit 18 bis 22 Grad für die Jahreszeit auch voll okay sind, aber der Tagesgang nicht ganz so ausgeprägt ist, wie es in den kommenden Tagen auch wieder der Fall sein wird, weil wir es mit einem neuen Hoch namens Arno zu tun bekommen, was uns sehr warme Luft in Verbindung mit dem Sturmtief im Atlantik aus dem östlichen Mittelmeer heranführt und in den nächsten Tagen nochmal für rekordverdächtige Temperaturen sorgt. Also der Spätsommer startet nochmal durch sozusagen.
0: Du, ich war gestern Mittag, war ich im Garten draußen und habe so zwei, drei Herbstblüher jetzt mal schon mal gesetzt und ich musste plötzlich einen Pullover ausziehen, weil ich mich total verschätzt hatte. Das heißt, das wird jetzt noch mal wärmer, ne?
2: Ganz richtig. Also wie gesagt, heute bis 22 Grad, dann nach einer klaren Nacht morgen erstmal relativ frisch, 8 bis 2 Grad die Frühwerte, vor allem in den Mulden kann es nochmal kalt werden, aber dann geht es am Freitag nach Auflösung rascher Auflösung von einzelnen Frühnebelnfeldern bis 24 Grad hoch. Das ist aber noch nicht das Ende der Fahnenstange. Samstag sehen wir die 27, am Sonntag vielleicht die 28 Grad dazu. Locker bewölkt, trocken, sonnig, also richtig sommerlich und wahrscheinlich könnte es am Montag sogar bis auf 29 Grad hochgehen. Ich habe mal geschaut, Rekord für Ende September im Saarland, 29,4 Grad in Perlbesch am 21. September 2003. In diese Regionen wird es gehen, also rekordverdächtige Höchsttemperaturen bis Anfang nächster Woche.
0: Also wir brauchen für die Landpartie dieses Jahr auf jeden Fall Reggae-Music und ein paar Cocktails am Sonntag. Wir gucken, wie es läuft. Tim, ich danke dir für die Prognose und ich wünsche dir erstmal einen schönen Donnerstag heute. Bis morgen.
2: Danke, gleichfalls.
0: Tschüss. Oh, wer ist denn da?

0: Oh, es tobt der Hamster vor meinem Fenster. Wenn Sie es einmal so gehört haben, können Sie es nicht mehr anders hören. Schenke ich Ihnen an dieser Stelle gerne. Viel Spaß dabei. Schönen guten Morgen.
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0: ich gebe unumwunden zu, ich traue mich nicht, unseren Hokkaido-Kürbis, den ich jetzt hege und pflege, den zu wiegen. Auf 714 Kilo wird er nicht kommen. 714 Kilo, ein schwerer Kürbis, den Elmar Hubertus aus Urexweiler in diesem Jahr rangezüchtet hat. Es ist kein unbekannter Name, Elmar Hubertus. Er ist der Kürbismann, hat jetzt den ersten Platz gemacht, wieder bei der Kürbismeisterschaft in Kaiserslautern. Und Florian Rabarinejad war mit dabei. Grüß dich.
1: Guten Morgen.
0: Du bist zu ihm in den Garten gefahren, hast sein Prachtexemplar gesehen.
1: Meinst du jetzt ihn oder den Kürbis?
0: Nein, es geht um beide.
1: Um beide, gut. Ja, ihn habe ich gesehen. Der Kürbis, der ist noch in Kaiserslautern. Ach so. Und da bleibt er auch. Und der wird dann irgendwann geschlachtet quasi. Da gibt es das große Schlachtfest. Nein. Da wird er komplett auseinandergenommen. Auch die Kerne werden rausgenommen. Und die und das Kürbisfleisch werden dann an die Zuschauer verteilt. Ich habe aber das Gewächshaus gesehen, in dem der Kürbis herangezüchtet wurde.
0: Eine Kathedrale.
1: Quasi, weil das ist für so einen Kürbis ganz, ganz wichtig. Viel Platz.
2: Um einen großen Kürbis muss man mindestens 50, 60 Quadratmeter zur Verfügung stellen. Je größer der Garten ist, umso größer kann der Kürbis werden.
1: Also wenn jetzt ein Gewächshaus mit 55 Quadratmetern, ne?
2: Ja, so 55 bis 60 Quadratmeter hat das Gewächshaus.
1: Ja, das ist jetzt quasi leer, aber vorher war einfach dieser eine einzige große, schwere Kürbis drin.
2: Ja, die Blätter, die ist komplett durchwurzelt, der ganze Boden und die ganzen Blätter, die sind nur für den einen Kürbis da. Und unter jedem Blatt ist eine Wurzel.
1: Okay. Und da ist gar kein Platz mehr sonst für andere kleine Kürbisse.
2: Nee, ich habe noch Tomatenstück, die vertragen sich gut.
1: Ja, morgens wurde das Gewächshaus dann immer gelüftet, damit es drin nicht zu warm wird. Und hinten sind noch so ein paar Büsche, die dann auch Schatten spenden. Und dann geht es vor allem darum, jeden Tag gleichmäßig zu gießen.
0: Also, der hat wirklich jeden Tag gegossen?
1: Ja.
0: Urlaub?
1: Ja. Keiner. Also einfach kein Urlaub
0: machen. Jetzt weiß ich, woran es bei mir gelegen hat.
1: Du hast so viel Urlaub gemacht. Schwein Urlaub. Er hat wirklich gesagt, zwischen April und September geht es einfach darum, sich jeden Tag um diesen Kürbis zu kümmern. Und seine Frau Rosi, die hat mir auch gesagt, dass die beiden jetzt eh nicht so diejenigen sind, die in Urlaub fahren. Und falls sie doch mal unbedingt weg wollen, dann muss halt ihr Sohn vorbeikommen und dann kümmert der sich um den Kürbis.
0: Dann weiß die Rosi auch, dass er Una ist, wenn er mit dem Kürbis beschäftigt ist. Also Kürbis nie alleine lassen. Wobei man sagen muss, möglichst schwere Kürbisse zu züchten, das ist schon ein sehr spezielles Hobby. Ne? Ach, du hast mit ihm drüber gesprochen?
1: Genau, und er hat auch erzählt, dass sein Sohn, den ich gerade eben erwähnt habe, so ein bisschen schuld an dem Hobby ist.
2: Der war im Kindergarten gewesen 2002 und dann haben die einen Kürbiswettbewerb veranstaltet mit Riesenkürbisse. Dann hat der erste Platz gemacht und ein paar Jahre später hat dann mein Nachbar und ich haben das Ganze übernommen und haben eine Wette abgeschlossen. Das war eine Wette um Kasten Bier. Wer der größte Kürbis macht. Unter dem bin ich dabei geblieben.
1: Haben Sie den Kasten Bier gewonnen?
2: Ich natürlich, ja.
1: Ja, und von dem Kasten Bier ging es dann zu ein paar Saarlandmeisterschaften, unter anderem einer deutschen Meisterschaft und jetzt eben Platz 1 bei der Kürbismeisterschaft. Und übrigens, das hier war jetzt nur sein drittschwerster Kürbis überhaupt. Er hatte auch schon mal einen, der fast 800 Kilo gewogen hat.
0: Das ist so absurd, so verrückt. Ich erinnere mich auch noch gut, wir haben schon, glaube ich, öfter wirklich über Elmar Hubertus berichtet hier. Der Kürbismann im Saarland. Also auch an dieser Stelle. Herzlichen Glückwunsch zum ersten Platz, Elmar und Rosi, ich weiß, was du leistest.

0: Oh, das ist perfektes Landpartiewetter am Wochenende. Also ich glaube, so warm war es schon lange nicht mehr. Bis zu 28 Grad soll es werden.
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0: Es wird 7:30.
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0: Mit Emanuel Gelestus. Guten Morgen.
2: Guten Morgen. Australien.

0: meldet KI-Angriff. Premierminister Albanese sagte, ein autonomes KI-Programm des US-Unternehmens OpenAI habe auch auf nicht öffentliche Dateien der für Gesundheit zuständigen Statistikbehörde zugegriffen. Demnach ereignete sich der Vorfall bereits im Juni, OpenAI habe aber erst im September darüber informiert. Wadefuhl kritisiert Russland. Der Bundesaußenminister sagte im UN-Sicherheitsrat, die Attacken Moskaus gegen die Ukraine seien weltweit zu spüren. So könne das Land etwa sein Getreide nicht ausführen. Dadurch verschärften sich Hunger und Not. Drohnensichtung am BER. Der Betrieb am Hauptstadtflughafen war gestern Abend für rund eine Stunde eingestellt worden. Mitarbeiter des Flughafens hätten die Drohne gesichtet. Eine Suche der Bundespolizei nach dem Fluggerät blieb allerdings erfolglos. Saarlouis beschließt Haushalt. Insgesamt umfasste er 143 Millionen Euro. Nach einem Beschluss des Stadtrats sind rund je 10 Millionen Euro für Schulen und die Feuerwehr vorgesehen. In Summe sollen in diesem Jahr rund 55 Millionen Euro investiert werden. Forschungsministerin Beer kritisiert Backes. Bei der Vorstellung des CISPA-Prüfberichts sagte die CSU-Politikerin, der freigestellte Geschäftsführer habe sich einer uneingeschränkten Kooperation mit dem Sonderprüfer verweigert. Zuvor hatte dieser festgestellt, dass die Möglichkeit bestand, aus dem Institut für Informationssicherheit Daten zu stehlen. Und Jubiläum beim SSGT. Der Saarländische Städte- und Gemeindetag ist 75 Jahre alt geworden. Bei der Feier gestern Abend in St. Ingbert forderte SSGT-Präsident Meyer Land und Bund erneut dazu auf, Städte und Gemeinden stärker zu unterstützen.
1: Danke, Emanuel.
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1: Ein trockener Mix aus Sonne und Quellwolken zum Starten diesen Tag. Im Laufe des Nachmittags nur noch dünne Schleierwölkchen, 18 bis 22 Grad. Ab morgen geht's wieder nach oben mit den Temperaturen, morgen schon bis zu 24 Grad. Am Wochenende 27, vielleicht sogar bis zu 28 Grad.
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1: Wir starten auf der A8, die Strecke Luxemburg Richtung Saarlouis. Da ist die Ausfahrt Merzi-Schwemling nach einem Unfall derzeit gesperrt und geblitzt wird, so geben Sie es durch, auf der A8 Pirmasens Richtung Saarlouis in Höhe Limbach. Außerdem will die Polizei noch blitzen auf der B10 zwischen Eppelborn und Neububach und auf der B41 zwischen Wolfersweiler und Oberlingsweiler. 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
1: Ein ausgesprochen gut gelaunter Jürgen Klopp, der es nicht nur schafft, Deutschland momentan ein bisschen glücklicher zu machen, sondern auch die Mannschaft motiviert. Wie er das macht, gleich Thema hier in SR3. Guten Morgen. Heute Abend geht's gegen die Niederlande.
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Funker Hinrich aus der Serie oder aus dem Film Das Boot, der wird heute 75. Ja, Heinz Hönig, später dann auch ein Wedel-Schauspieler im Schattenmann, unter anderem zum Star nochmal geworden, der feiert heute seinen 75. Geburtstag, ist ihm zwischendurch nicht sehr gut.

gut gegangen. Wir gratulieren. 68er-Ikone Uschi Obermeier wird heute an diesem 24.09. 80 Jahre alt. Uschi Obermeier hat noch eine lange Zeit in Kalifornien gelebt. Inzwischen ist sie an die Algarve gezogen und feiert dort heute ihren 80. Wahrscheinlich alleine, sie sagt selbst, sie genießt das Alleinsein momentan. Hat einen Lebenswandel gemacht, lebt nur noch mit ihren Tieren zusammen und hat ein großes Grundstück zu pflegen. Und dann hätte heute die große Liebe von Paul McCartney Geburtstag. Linda McCartney wäre heute 85 geworden. Wäre sie nicht 98 sehr früh verstorben. Hier ist sie in SR3 Guten Morgen zusammen mit ihrem Paul, zusammen mit ihren Wings, With a Little Luck.

Achtung Autofahrer, fahren Sie vorsichtig auf der A6 Mannheim Richtung Saarbrücken. In Höhe der Krumbachtalbrücke liegt ein Stein auf der Fahrbahn. Das ist jetzt nicht genauer definiert, was für eine Art von Stein das ist. Ob das so ein Kieselstein ist, für die Buchse sagt, oder was Größeres. Ich vermute mal, es ist was Größeres. Vorsichtig. Krumbachtalbrücke, Saarbrücken, ein Stein auf der Fahrbahn.

0: Heute Abend hebt sie zum ersten Mal ab. Die deutsche Fußballnationalmannschaft unter der Führung vom neuen Kapitän, also unter des neuen Trainers, unter der Führung von Jürgen Klopp. Und sein erstes Spiel, das muss man sagen, hat es auch heute Abend gleich so richtig in sich. Es geht in Amsterdam gegen die Niederlande. 55.000 in der Johan Cruyff Arena. Und der neue Bundestrainer spürt durchaus das Gewicht des Amtes.
1: Riesige Verantwortung. Also ich weiß jetzt nicht genau, ob ich das messen könnte. Ich habe mich schon auch in Liverpool verantwortlich gefühlt. Ich habe mich auch in Dortmund verantwortlich gefühlt. Das ist irgendwie so eine komische Art von mir, weiß ich gar nicht genau. Hätte ich gerne ab und zu mal abgelegt, weil du denkst, ja komm, es ist ja nicht so schlimm. Aber nee, die Verantwortung ist da.
0: Ja, 20.45 Uhr ist heute Abend Anstoß. Aufstellung ist noch nicht raus, aber mit im Kader ist ja definitiv auch der Saarländer Bambasé Konté. Und das ist einer von diesen Jungen, von diesen frischen Spielern, die Jürgen Klopp da so sehen und die er auch ein bisschen formen will.
1: Also meine Aufgabe ist es ja, die Mannschaft so auf den Platz zu stellen, so zu organisieren, dass diese Jungs ihr unglaubliches Talent zeigen können. Wenn ich jetzt Spieler wäre und könnte so gut kicken wie die alle, würde ich mir echt denken, ihr denkt da draußen, ich kann nicht kicken, können wir es mal ganz kurz zurechtrücken, das Bild, weil die sind in Verein, fliegen die.
0: Ja. Fliegen sollen sie auch in der Nationalmannschaft, sowie in ihren Vereinen. Die soll wieder unbeschwert kicken, diese Nationalmannschaft. Und ja, der will auch wieder besseren Fußball sehen, Jürgen Klopp. Dafür hat er mit seinem Team geschuftet. Das Blaue vom Himmel will er allerdings nicht versprechen für heute Abend.
2: Ich habe aber schon ein paar Mal gesagt, weil ich versprechen kann, ist, dass man uns ansehen will, dass wir es auf jeden Fall probieren wollen. Also, und das, darum geht es ja erstmal. Wozu das führt, weiß ich nicht. Aber es sind herausragende Talente, die wir da haben.
0: Das ist wirklich spannend, oder? Ja, wird man das spüren, wird diese Begeisterung auf den Platz gebracht werden. Heute Abend sehen wir es. 20.45 Uhr geht's los. Das deutsche Team gegen die Niederlande. Spiel 1 für Jürgen Klopp. If so-

0: 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Schönen guten Morgen. Wir richten das Licht mal gerade auf ein Thema, über das man nicht gerne nachdenkt, das aber so wichtig ist und das vielen Menschen helfen könnte, weil tausende schwerkranke Menschen in Deutschland auf ein Spenderorgan warten. Und das in Deutschland leider oft vergeblich. Der Bedarf an Organspenden, der kann bei weitem nicht gedeckt werden. Jetzt wirbt eine fraktionsübergreifende Gruppe von Bundestagsabgeordneten noch einmal für die Einführung der sogenannten Widerspruchslösung. Über ihren Gesetzentwurf wird heute im Bundestag debattiert und unsere Kollegin Birte Sönnigsen aus dem ARD-Hauptstadtstudio erklärt uns ganz kurz, um was es da geht.
1: Bisher gilt die Zustimmungsregelung. Das bedeutet, es wird nur derjenige zum Organspender, der ausdrücklich sagt, ich möchte nach dem Tod Organe spenden. Hat eine Person keine Entscheidung getroffen, können auch die Angehörigen in ihrem Sinne entscheiden. Abgeordnete aus dem Bundestag wollen die Regelung umkehren. Sie haben einen erneuten Anlauf gestartet, die sogenannte Widerspruchsregelung einzuführen, wie es sie in den meisten europäischen Ländern gibt. Das heißt, in Zukunft sollen volljährige Menschen grundsätzlich als Organspender gelten, es sei denn, sie widersprechen zu Lebzeiten aktiv.
0: So, also heute die erste Debatte im Bundestag. Danach wird der Gesetzentwurf nochmal überarbeitet. Final abgestimmt werden soll auch noch in diesem Jahr. Und Birte Sönnigsen hat es gerade schon gesagt, in vielen europäischen Ländern ist das schon so. In vielen europäischen Ländern wird Menschen auch geholfen damit. In Spanien hat man zum Beispiel die Widerspruchslösung schon. Unsere Korrespondentin Franka Wels ist dort.
2: Seit mehr als 30 Jahren hält Spanien den Rekord für die höchste Organspenderquote weltweit. Die Widerspruchslösung wird gerne als Hauptgrund für diese Erfolgsgeschichte angeführt. Entscheidender ist aber, dass in Spanien seit 2012 Organe schon nach einem Herz-Kreislauf-Tod entnommen werden dürfen, nicht erst nach dem Hirntod. Herzstück des spanischen Systems sind zudem Expertenteams. Anders als in Deutschland gibt es in jedem größeren spanischen Krankenhaus ein Koordinationsteam für Organspenden. Kompetenz, eine kluge Organisation sowie gute Kommunikation bilden also die wesentlichen Bestandteile des spanischen Erfolgsrezepts.
0: Heute also die Diskussion im Deutschen Bundestag über die Widerspruchsregelung zum Thema Organspende. Alles, was heute sonst wichtig ist, gibt's gleich in der SR-Info-Rundschau mit Aaron Klein. In 3,5 Minuten, da ist die Musik rum, aber in 6 Minuten ab jetzt. Oh, Pferde! Und zwar zwischen Habkirchen und Reinheim. 2 Pferde auf der Fahrbahn. Das war die heutige Sprecherziehung. Ich wünsche Ihnen noch einen schönen Start.

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1: Um 8 Uhr mit Aaron Klein und unter anderem diesen Themen. Bundesforschungsministerin kritisiert CISPA-Chef. Mehr Geld für Beamte sorgt für Belastungen in den Saarkommunen. Lösung für Kuchenbergstraße in Neunkirchen in Sicht. Und das Wetter im Saarland freundlich und trocken bei 18 bis 22 Grad. Bundesforschungsministerin Bär hat den aktuell freigestellten Gründungsdirektor des CISPA, Backes, scharf kritisiert. Bei der Vorstellung des Prüfberichts im zuständigen Bundestagsausschuss sagte Bär, Tür und Tor hätten beim CISPA weit offen gestanden. Der von Bund und Land eingesetzte Sonderermittler hatte strukturelle Defizite im Bereich der Forschungssicherheit festgestellt. SR-Info-Reporter Peter Sauer.
2: Der CISPA-Gründungsdirektor Backes habe sich laut Bär, anders als von den Gesellschaftern Bund und Land gefordert, von Anfang an einer uneingeschränkten Kooperation mit dem Sonderprüfer verweigert. Backes Anwälte wollten sich auf SR-Anfrage nicht äußern. In der Vergangenheit hatten sie aber betont, Backes hätte sehr wohl alle Fragen beantwortet. Welche Auswirkungen der Prüfbericht für Backes haben wird, ist noch unklar. Strafrechtliche Verstöße sind nach SR-Informationen bei der Prüfung nicht aufgetaucht. Unter den gegebenen Umständen scheint eine Weiterbeschäftigung jedoch schwer vorstellbar zu sein. Mit Blick auf die Zukunft des CISPA zeichnete Bär ein optimistisches Bild. Die Arbeit des Zentrums sei wissenschaftlich exzellent. Bund und Land als Gesellschafter würden jetzt die Verantwortung für eine gute und erfolgreiche Zukunft der Bundesforschungseinrichtung tragen.
1: Der Stadtrat Neunkirchen hat beschlossen, das neue Sicherheitszentrum im ehemaligen Kaufhof unterzubringen. Nach einer Prüfung der Stadt ist dieser Standort am besten geeignet. Er sei groß genug, liege zentral in der Neunkircher Innenstadt und sei sehr gut erreichbar. Zudem gehöre der ehemalige Kaufhof bereits der Stadt. In dem neuen Zentrum sollen Sicherheitskräfte von Polizei und Ordnungsdienst zentral unter einem Dach vereint werden. Dadurch soll die Zusammenarbeit der Behörden verbessert und das Sicherheitsgefühl in der Innenstadt gestärkt werden. Städte und Gemeinden im Saarland rechnen für die Jahre 2023 bis 2026 mit Mehrbelastungen von bis zu 20 Millionen Euro. Das hat der Städte- und Gemeindetag dem SR mitgeteilt. Grund ist die Anpassung der Besoldungsstruktur für Beamte, die auch die Kommunen betreffen wird. Kai Forst.
3: Dass Beamtinnen und Beamte im Saarland künftig mehr Geld bekommen, ist bereits seit Ende August klar. Vorausgegangen war ein Urteil des Bundesverfassungsgerichts, das die Bundesländer zwingt, die Besoldung neu anzupassen. Das wird aber nicht nur für das Land teuer, sondern auch für die Kommunen. Denn im Saarland sind rund 1.900 Beamte bei den Kommunen und Landkreisen beschäftigt. Hinzu kommen noch rund 2.000 Versorgungsempfänger, also Pensionäre. Der Städte- und Gemeindetag teilte dem SR mit, dass er für die Nachzahlung der Jahre 2023 bis 2026 mit Mehrbelastungen in Höhe von 15 bis 20 Millionen Euro rechnet. Ab dem Jahr 2027 seien es dann rund 5 Millionen jährlich, so Städtetagsgeschäftsführer Spaniol. Aufgrund der sehr angespannten Finanzlage stelle das die Kommunen vor eine große Herausforderung. Außerdem geht Spaniol davon aus, dass die Besoldungsneuregelung in den Kommunen zu einem erheblichen bürokratischen Verwaltungsaufwand führen werde.
1: Wegen einer Drohnensichtung ist der Betrieb am Hauptstadtflughafen BER gestern Abend vorübergehend eingestellt worden. Wie die Bundespolizei mitteilte, dauerte die Sperrung rund eine Stunde. Mitarbeiter des Flughafens hätten die Drohne gesichtet, eine Suche der Bundespolizei nach der Drohne blieb allerdings erfolglos. Es kam bei zahlreichen Flügen zu Verzögerungen, mehrere Maschinen seien nach Leipzig und Dresden umgeleitet worden. Die Kuchenbergstraße in Neunkirchen-Wiebelskirchen ist wegen eines Hangrutsches seit mehreren Jahren nur einspurig befahrbar. Gestern wurde im Stadtrat ein Gutachten mit verschiedenen Maßnahmen zur Sicherung der Straße vorgestellt. Lea Kielnecker.
4: Davon sind rund 55 Millionen Euro.
1: Das war nicht Lea Kielnecker, das ist Lea Kielnecker mit Informationen zum Hangsicherung an der Kuchenbergstraße in Neunkirchen.
5: Der Gutachter schlägt vor, den oberen Teil des Hangs mit Hilfe einer neuen Erdnagelwand zu sichern. Dafür werden Stäbe tief in die Erde gebohrt und das Ganze mit Spritzbeton versiegelt.

0: Hat, nimmt die Stadt jetzt die erforderlichen Maßnahmen vor. Die Kosten, die dadurch entstehen, will sie sich beim Bauherrn zurückholen.
1: In Saarlouis werden Baustellen auf öffentlichen Flächen teurer. Der Stadtrat hat gestern Abend höhere Gebühren beschlossen. Wer für eine Baustelle öffentlichen Raum nutzt, zahlt in der Innenstadt in Zukunft 5 Euro pro Quadratmeter und Monat in den ersten 3 Monaten. Danach steigt die Gebühr auf 7,50 Euro und ab dem 8. Monat auf 10 Euro. Die Stadt will damit verhindern, dass Baustellen unnötig lange bestehen bleiben. Der Stadtrat in Saarlouis hat gestern Abend außerdem den Haushalt für das laufende Jahr 2026 verabschiedet. Er sieht Ausgaben von rund 143 Millionen Euro vor. Für SR Info Felix Alsfasser.
2: Davon sind rund 55 Millionen Euro Investitionen, die sich zum einen aus fast 23 Millionen Euro Neuinvestitionen und rund 35 Millionen Euro aus dem Vorjahr zusammensetzen. Der größte Teil der Investitionen fließt dabei jeweils mit rund 10 Millionen Euro in die Feuerwehr sowie in die Schulen. Der Haushalt für das Jahr 2026 weist mit Erträgen von etwa 106 Millionen Euro ein Defizit von etwa 37 Millionen Euro auf, das aber durch die Ausgleichsrücklage kompensiert wird. Mehrausgaben seien unter anderem auf die gestiegene Kreisumlage sowie die gesunkene Schlüsselzuweisung zurückzuführen. Den Haushalt für das kommende Jahr will man, so Finanzbürgermeister Carsten Quirin, im ersten Halbjahr 2027 vorlegen.
1: Ein US-Bundesgericht hat die Sperre für Journalisten für das Weiße Haus aufgehoben. Demnach war der Ausschluss der drei Medienhäuser CNN, MS Now und Politico verfassungswidrig. Anwälte des Justizministeriums hatten die Sperre mit der nationalen Sicherheit begründet. Die Sender hatten am Montag Klage eingereicht, um die Pressefreiheit zu schützen. Dutzende Verbände und Medienorganisationen haben sich vor Gericht an die Seite der verbannten Medienhäuser gestellt. US-Präsident Trump wies den Vorwurf eines Angriffs auf die freie Presse zurück. Die Chefs der größten US-amerikanischen KI-Unternehmen haben vor den Risiken der neuen Technologie gewarnt. Im UN-Sicherheitsrat sagte OpenAI-Mitbegründer Altman, extreme Vorsicht sei angebracht. Anthropic-Chef Armoday sprach von einem Risiko für die gesamte Menschheit durch künstliche Intelligenz. Hintergrund ist die Häufung von Hackerangriffen durch KI-Programme. Zuletzt hat die australische Regierung bekannt gegeben, dass eine KI von OpenAI auf eine staatliche Internetseite zugegriffen habe. Der Saarländische Städte- und Gemeindetag SSGT feiert 75-jähriges Bestehen. Aus diesem Anlass fand gestern Abend eine außerordentliche Mitgliederversammlung in der Stadthalle St. Ingbert statt. Ministerpräsidentin Redinger rief die Städte und Gemeinden in ihrem Grußwort auf, gemeinsam beim Bund für mehr finanzielle Unterstützung zu kämpfen. Johannes Schmidt.
3: Der Bund müsse etwa beim Hitzeschutz in die Pflicht genommen werden. Rehlinger warb dafür, dass Land und Kommunen dafür an einem Strang ziehen, statt nur miteinander zu ringen. Dass die kommunalen Finanzen das drängendste Problem seien, betonte auch SSGT-Präsident Uli Meier, CDU-Oberbürgermeister von St. Ingbert. Er verwies auf marode Infrastruktur und rückständige Verwaltungen. Der Staat wird erlebt, wie er vor Ort funktioniert, mahnte Meier, der Land und Bund erneut aufforderte, Städten und Gemeinden stärker unter die Arme zu greifen. Es brauche jetzt endlich die lange versprochene Reform des kommunalen Finanzausgleichs. Andernfalls könnten die Kommunen ihren Aufgaben gegenüber den Bürgern kaum noch gerecht werden, warnte Meier.
1: Zu Beginn des Staatsbesuchs von Chinas Präsident Xi in den USA hat die US-Regierung eine Zollpause verlängert. Laut Finanzminister Bessert werden die bis November ausgesetzten zusätzlichen Zölle auf Importe chinesischer Waren um weitere 2 Monate aufgeschoben. Wäre die Einigung ausgelaufen, hätte China auch seine Exportkontrollen auf seltene Erden ausgeweitet. Der Zollstreit der beiden größten Volkswirtschaften hatte sich im Frühjahr 2025 deutlich verschärft. Die USA erhöhten ihre Einfuhrzölle auf chinesische Waren schrittweise auf bis zu 145%. China reagierte mit Gegenzöllen von bis zu 125%. Außenminister Wadefuhl hat Russlands Präsident Putin eine gefährliche Eskalation in Europa vorgeworfen. Der CDU-Politiker sagte bei einer Sitzung des UN-Sicherheitsrats, Russlands hybride Angriffe gegen diejenigen, die die Ukraine und das Völkerrecht unterstützen, hätten eine neue Stufe erreicht. Zudem seien die Folgen des russischen Kriegs gegen die Ukraine weltweit zu spüren. So könne das Land etwa sein Getreide aufgrund der Angriffe auf Häfen nicht ausführen. Dadurch verschärfe sich Hunger und Not. Die Gewerkschaft Erziehung und Wissenschaft GEW sieht Probleme beim Einsatz der sogenannten Wuschel-App an saarländischen Kitas. die in Saarbrücken

0: Token entwickelte App soll das Sprachniveau von Kindergartenkindern spielerisch testen. Laut GEW fehlt es dafür mancherorts aber an Personal. Felix Jacobs.
1: Die Testung eines Kindes dauere inklusive Vorbereitung und anschließender Elterngespräche 1,5 bis 2 Stunden pro Kind. Das sei personell nicht für alle Kitas zu leisten, heißt es von Seiten der Gewerkschaft Erziehung und Wissenschaft. Gerade wird die App an Startchancenschulen und ihren kooperierenden Kitas getestet. Das sind Einrichtungen, deren Kinder einen besonders hohen Förderbedarf haben. Im nächsten Jahr soll das Projekt dann landesweit ausgerollt werden. Das saarländische Bildungsministerium hat mit dem Projekt auf eine Forderung der Bundesregierung nach flächendeckenden Sprach- und Entwicklungserhebungen in Kitas reagiert. Bildungsministerin Streichert-Kliwo hat aus diesem Grund mehr Förderung vom Bundesministerium gefordert, um künftig notwendige personelle Ressourcen zu schaffen.
0: Und das war die SR-Info-Rundschau. Es ist 10:08 und Michael Friemel übernimmt wieder. Guten Morgen.
2: Guten Morgen, danke Aaron.
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2: Heute Morgen haben wir noch ein paar mehr Wolken. Im Laufe des Tages lockern die auf. Am Nachmittag dann blauer Himmel, Schleierwölkchen, Temperaturen bis zu 22 Grad.
4: Dann geht es am Freitag nach rascher Auflösung von einzelnen Frühnebelfeldern bis 24 Grad hoch. Das ist aber noch nicht das Ende der Fahnenstange. Samstag sehen wir die 27, am Sonntag vielleicht die 28 Grad dazu. Locker bewölkt, trocken, sonnig, also richtig sommerlich. Und wahrscheinlich könnte es am Montag sogar bis auf 29 Grad hochgehen, also Rekord. Verdächtige Höchsttemperaturen bis Anfang nächste Woche.
2: Danke, Tim Steger.
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2: Heute Morgen hatten wir schon 2 Pferde auf der Fahrbahn. Weiß nicht, ob die Lage geklärt ist. Das ist zwischen Habkirchen und Reinheim. Seien Sie dort sicherheitshalber noch mal vorsichtig unterwegs. Und die neuesten Blitzer, gesichtet von Ihnen, stehen in Merzig in der Trierer Straße und auf der A8 Pirmasens Richtung Saarlouis in Höhe Limbach. 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
2: Michael Friemel im Studio, schönen Donnerstag.
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0: Da fährt ein Saarländer in die Pfalz, macht bei einer Meisterschaft mit und holt den Titel. Herzlichen Glückwunsch an dieser Stelle an Elmar Hubertus aus Urexweiler. Elmar hat bei der Kürbismeisterschaft in Lautern das schwerste Exemplar dabei gehabt. Und jetzt Achtung, sein Kürbis hat gewogen 714 Kilogramm. Was in diesem Jahr übrigens gar nicht so leicht war wegen des Wetters.
1: Der Kürbis im Allgemeinen braucht viel Sonne. Nur halt hier dieses Jahr, dass die 40 Grad, das war schon ein bisschen viel gewesen. Und dann muss jeden Tag beschattet werden, ein paar Stunden. Er braucht aber die Sonne auch. Die Sonne ist dann schlecht für die jungen Blätter. Die verbrennen dann. Und ich muss bis zum Schluss gute Blätter haben.
0: Ja, und ein bisschen mehr Wasser, ehrlich gesagt, hätte dem Kürbis auch ganz gut getan. Dann wäre er laut Elmar nämlich noch größer und noch schwerer geworden. Also er hat sich wirklich von April bis September jeden Tag um diesen Kürbis gekümmert. Also Urlaub ist nicht gegangen. Heißt auch Ehefrau Rosi muss einverstanden sein, die zum Glück übrigens auch Spaß an den Kürbissen hat.
2: Ja, auf jeden Fall. Man muss ein bisschen verrückt sein, was zu machen, aber macht Spaß. Für uns ist das Liebe zum Natur und ja, das machen wir gerne.
0: Ja, und in einem Kürbisbereich ist sie ohnehin die Expertin, weil die Rosi weiß, was man aus dem Kürbis machen kann.
2: Alles, alles. Kuchen backen, Kürbissuppe, Kürbisbowle, sehr beliebt und sehr schmackhaft. Kürbislikör, Kürbismarmelade, garniert mit egal welche Früchte, geht alles.
0: Und sie hört Radio von Kürbis spät.

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1: Mit dem Frank Hofmann gemäue. Die Städt und Gemeind im Saarland müssen mehr für ihr Beamte bezahlen, und zwar auch für früher. Sie haben expliziert, dass für 2023 bis 2026 er bis um 20 Millionen Euro bezahlt gehen müsste. Das kommt dort davon, dass gerade die Besoldung von der Beamtenei geregelt gen ist. Ab nächstes Jahr müsste die Gemeinde und Städt jedes Jahr 5 Millionen Euro für ihr Beamte bezahlen. Für den Abhang in der Kurebergstraße in Wivelskirche gibt's aweil scheint's ein Plan. In Neinkirche Stadtrat haben sie gestern Abend ein Gutachten gewiesen. Owe solle Erdnäschel mit Beton hin, ohne Scheibe, die wo der Berg festhalle, ohne Drainage, wo das Wasser ablaufen soll. Die Drainage kennt man schon bald machen, alles andere wird bis nächstes Jahr dauern. Die Kurebergstraße in Wivelskirche ist seit Jahren einspurig. Die Wuschel-App könnte in den Kitas im Saarland Probleme machen. Die Gewerkschaft GEW sagt, die hätte gar nicht genug Leid, die wo mit der App rauskriegen könnte, wie weit der Kind beim Schwätze und in seiner Entwicklung ist. Vorbereitete Test mache und dort dann noch mit der ältere Schwätze, das wäre locker 2 Stunden pro Kind. Gerade gibt die App an ein paar Schule und Kitas ausprobiert, nächstes Jahr soll sie überall ingeführt gehen. Sticker 300 Leute im Saarland mit und ohne Behinderung tausche heit ihr Arbeitsplatz, weil heit der bundesweite Aktionstag Schichtwechsel ist. 9 Inrichtungen für behinderte Menschen, 4 Inklusionsbetriebe und 85 andere Betriebe im Saarland machen mit. Auf der einen Seite soll gewiesen werden, wie wichtig die Arbeit in den Inrichtungen ist, und die Leute sollen allmoll miteinander ins Gespräch kommen. Und die Chefs von den 2 größten KI-Konzerne in den USA haben dabei wieder gesagt, die künstliche Intelligenz wäre gefährlich. Alle 2 haben sie im Sicherheitsrat von der Vereinten Nationen geschwätzt, und einer hat gemeint, die komplett Menschheit wäre nicht mehr sicher. Dabei gibt es wohl immer mehr Hackerangriffe von der KI, die von OpenAI hat gerade in Australien eine Internetseite von der Regierung gehackt.
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2: Heute wieder ein trockener Mix aus Sonne und Wolken. Die 2. Tageshälfte weniger Wolken als am Vormittag. Die höchsten Werte 18 bis 22 Grad. Morgen viel Sonnenschein bei bis zu 24 Grad. Das Wochenende wird noch wärmer.
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2: Zwischen Habkirchen und Rheinheim waren heute Morgen Pferde auf der Fahrbahn. Seien Sie dort vorsichtig. Geblitzt wird in Oberbexbach in Obere Hochstraße, in Merzig in der Trierer Straße und auf der A8 Pirmasens Richtung Saarlouis in Höhe Limbach. 0800 700 8000 ist die kostenlose SR3 Blitzer- und Stauhotline.
0: 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Guten Morgen.
2: Hallo und schönen Donnerstagmorgen. Ich bin Michael Friemel.
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0: Wenn Sie jemanden aus Wallerfangen ärgern wollen, dann sagen Sie nur L170. Das ist die Straße, über die man vom Wallerfangen zur A620 fährt. Und die ist ja seit dem Pfingsthochwasser vor gut 2 Jahren dicht. Eigentlich sollte ein Teil der Straße jetzt Ende Oktober wieder öffnen, aber klappt nicht. SR3-Reporter René Henken ist da. Grüß dich, René. Guten Morgen.
1: Guten Morgen.
0: Wann soll die Straße wieder öffnen?
1: Ja, im Laufe des Novembers oder sogar erst im Dezember. Ich war mit einigen Anscheinern vor Ort und sie wollten sich da nicht auf so einen genauen Termin festlegen. Es dauert halt länger, weil die Bauarbeiter vor Ort auf Teile eines Bunkers gestoßen sind. Und da haben sie mir gesagt, damit haben sie so nicht gerechnet. Okay. Aber trotzdem muss man sagen, es ist Licht am Ende des Tunnels für alle Menschen in Wallerfangen.
0: Also die Straße ist ja vor allem wegen der Gefahr von Hangrutschen gesperrt. Da ist aber auch lange nicht gearbeitet worden. Einige Leute hatten von Anfang an gefordert, dass da einfach ein Schild aufgestellt wird, auf das man dann schreibt, befahren auf eigene Gefahr. Aber das geht nicht, ne? Warum?
1: Ja, mir wurde auch nochmal gesagt, dass das wirklich zu gefährlich sei. Klar, das Schild ist gut und schön, aber stell dir mal vor, Michael, da kommt ein Erdrutsch runter, wenn zum Beispiel ein Schulbus da fährt. Das wäre ja absolut fatal und deswegen eben auch die Vollsperrung.
0: Dieser Berg ist bekannt wohl dafür, dass da Geröll runterkommt. Da ist oben im Berg schon vor gut 50 Jahren so eine Greinerwand oder mehrere Greinerwände aufgestellt worden. Das kennt man, das sind wie in den Bergen diese Schutzzäune aus Holz. Funktioniert auch, oder?
1: Ja, also nach langer Zeit ist das Holz aber oben nicht mehr im allerbesten Zustand, muss man sagen. Okay. Also diese Greinerwände, die sind jetzt auch schon voll mit Schlamm und Geröll, können sich also auch jederzeit lösen, sagt Christian Bastian, der Leiter der obersten Straßenverkehrsbehörde im Saarland.
2: Es ist jederzeit damit zu rechnen, dass so eine Greinerwand versagt und dann gehen mehrere hundert Kubikmeter ab. Und ohne diese Schutzeinrichtung würde eine Gefahr für alle Verkehrsteilnehmer auf der Straße bestehen. Das bedeutet, es ist nicht möglich, hier auch nur temporär die Straße für irgendwelche Verkehre zu öffnen, weil jederzeit damit gerechnet werden muss, dass Massen abgehen. Es besteht also Gefahr für Leib und Leben und das permanent.
1: Ja, deswegen muss es jetzt halt so lange dauern, bis unten dann direkt an der Straße dieser Zaun gebaut wird, der alles aufhängt. Und man sieht auch, selbst seit der Sperrung ist an mehreren Stellen schon Sand und Schlamm dann auch den Hang runter auf die Straße geflossen.
0: Also im Moment wird ja der Zaun gebaut, dann verlegt Kreos wohl gleichzeitig noch die Wasserstoffleitung in der Straße und dann zum Schluss wird die Straße saniert. Jetzt kam aber raus, dass dann in ein paar Jahren dann die grundhafte Sanierung ansteht. Also dann werden wohl alle Asphaltschichten und der Schotter nochmal unter der Straße neu gemacht. Warum machen das nicht jetzt direkt mit?
1: Ja, dann wäre die Straße jetzt noch länger gesperrt gewesen. Also bei verschiedenen Bürgerinformationen gab es da wirklich auch zu viel Gegenwind. Und diese Koordinierungsstelle, wo alle Entscheider zusammen dann auch darüber entscheiden, haben eben gesagt, jetzt machen sie die Straße nur oberflächlich neu. Das hat eben auch viel mit Abwägung zu tun. Was ist eben wichtiger? Aber keine Sorge, man muss sagen, die L170, die bleibt jetzt erstmal über mehrere Jahre offen. Also die grundhafte Sanierung, die wird da wohl erst so in 8-9 Jahren dann anstehen.
0: Und bald ist es wieder soweit. Bald kann man sie wieder befahren. Die L170, die nach Hangsicherungsarbeiten nach dem Pfingsthochwasser vor 2 Jahren ja gesperrt war. René, ich danke dir für die Infos. Wünsche dir weiterhin schöne Jahre mit der L170.
1: Danke.

0: Ich glaube, Christian freut sich wahnsinnig auf heute Abend. Und die Zuschauerinnen und Zuschauer, die für heute Abend Tickets bekommen haben, die dürfen sich auch zu Recht freuen auf das, was heute Abend im Studio 1 passiert. Leona für Cliff Richard. Und falls Sie keine Tickets bekommen haben für heute Abend, wir haben deswegen extra für morgen noch eine Show.
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0: Ich würde mich mal vom Acker machen. Es ist 9:06. War ein schöner Start mit Ihnen in diesen heutigen Donnerstag. Wünsche Ihnen noch einen schönen Tag. Gleich kommt Marcel mit dem Vormittag. Und wir hören uns morgen wieder. Bis dann.
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0: einfach echt traurig. Weil es unvorstellbar ist. Wenn er weg ist, war es das, ja.
1: Auf Wiedersehen, Herr Friemel.
0: So kommt ja nichts mehr.

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1: 9 Uhr. Der Bundestag beschäftigt sich heute zum ersten Mal mit der Reform der Nachrichtendienste. Innenminister Dobrindt will, dass BND und Verfassungsschutz künftig mehr Daten sammeln, speichern und auswerten dürfen. Außerdem sollen die Dienste bei drohender Sabotage oder Cyberattacken gegen Angriffe starten dürfen. Außerdem geht es um einen neuen Versuch, die Organspende neu zu regeln. Eine Gruppe Abgeordneter will, dass die sogenannte Widerspruchslösung eingeführt wird. Birte Sönnigsen.
2: Das heißt, in Zukunft sollen volljährige Menschen grundsätzlich als Organspender gelten, es sei denn, sie widersprechen zu Lebzeiten aktiv. Der Bundestag hatte zuletzt vor 6 Jahren über umfassende Änderungen bei der Organspende abgestimmt. Damals hat die Widerspruchsregelung keine Mehrheit bekommen. Seitdem haben sich einige Dinge rund um die Organspende geändert. Die Bereitschaft, Organe zu spenden, ist jedoch nicht deutlich gestiegen. Es gibt auch Abgeordnete, die bei der bisherigen Zustimmungsregelung bleiben wollen. Sie sagen, Schweigen darf nie automatisch als Zustimmung gelten.
1: Zu Beginn des Staatsbesuchs von Chinas Präsident Xi in den USA hat die US-Regierung eine Zollpause verlängert. Die eigentlich bis November ausgesetzten zusätzlichen Zölle auf Importe chinesischer Waren werden um 2 weitere Monate aufgeschoben. Wäre die Einigung ausgelaufen, hätte China seinerseits Exportkontrollen auf seltene Erden ausgeweitet. Pakistan hat in der Nacht Luftangriffe auf 10 Ziele in Afghanistan geflogen. Nach Angaben der pakistanischen Regierung waren von dort Drohnen gestartet worden, mit denen seien Grenzposten beschossen worden. Vorher hätten pakistanische Soldaten verhindert, dass militante Kämpfer die Grenze überqueren. Auf die saarländischen Städte und Gemeinden kommen hohe Mehrkosten zu. Der Städte- und Gemeindetag rechnet für Nachzahlungen der Jahre 2023 bis 2026 mit insgesamt bis zu 20 Millionen Euro. Grund ist eine Neuregelung der Besoldung, die auch für kommunale Beamte gilt. Für SR-Info Kai Forst.
3: Dass Beamtinnen und Beamte im Saarland künftig mehr Geld bekommen, ist bereits seit Ende August klar. Vorausgegangen war ein Urteil des Bundesverfassungsgerichts, das die Bundesländer zwingt, die Besoldung neu anzupassen. Das wird aber nicht nur für das Land teuer, sondern auch für die Kommunen. Denn im Saarland sind rund 1.900 Beamte bei den Kommunen und Landkreisen beschäftigt. Hinzu kommen noch rund 2.000 Versorgungsempfänger, also Pensionäre. Der Städte- und Gemeindetag teilte dem SR mit, dass er für die Nachzahlungen der Jahre 2023 bis 2026 mit Mehrbelastungen in Höhe von 15 bis 20 Millionen Euro rechnet. Ab dem Jahr 2027 seien es dann rund 5 Millionen jährlich, so Städtetagsgeschäftsführer Spaniol.
1: Nach dem Absturz eines amerikanischen Kampfjets auf der Airbase Spangdahlem hat der Pilot das Krankenhaus wieder verlassen. Wie das US-Militär mitteilte, ist er bei dem Unfall vorgestern leicht verletzt worden. Er hatte sich mit dem Schleudersitz gerettet. Weitere Menschen wurden nicht verletzt. Die Ermittlungen zum Absturz dauern noch an. Im Saarland tauschen heute rund 300 Menschen mit und ohne Behinderung für einen Tag ihren Arbeitsplatz. Anlass ist der bundesweite Aktionstag Schichtwechsel. Beschäftigte aus Werkstätten für Menschen mit Behinderung arbeiten dabei in Unternehmen und Institutionen und umgekehrt. Im Saarland beteiligen sich 9 Werkstätten, 4 Inklusionsbetriebe und auch 85 Unternehmen und Einrichtungen. 2 deutsche Produktionen sind für die internationalen Emmys nominiert. Darunter ist die True Crime Doku der talentierte Mr. F in der Sparte Kunstproduktion. Die Doku begleitet 2 junge Filmemacher auf ihrer Spurensuche von Berlin bis in die USA, um einen Dieb zu stellen. Unter den Anwärtern in der Sparte Kids Animation ist die deutsche Animationsserie Lenas Hof. Die Emmys sind der bedeutendste Fernsehpreis der USA. Und das waren die Nachrichten mit Christian Koch. 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
4: Da gibt es ein kleines Tief über dem östlichen Mittelmeer, aber das macht uns eigentlich nichts. Nämlich, es bleibt weiterhin trocken. Wechsel aus Sonne und Wolken heute. Bis zu 22 Grad erwarten wir. Die Nacht, die wird wieder kühl, 8 bis 2 Grad. Das heißt, morgen kann man durchaus mal ein Jäckchen gebrauchen, auch wenn es dann im Tagesverlauf wieder raufgeht auf 24 Grad. Morgens ist es immer kalt. Die Morgenstunden bringen auch noch lokale Nebelfelder. Wenn die aufgelöst sind, wird es wieder viel Sonnenschein geben und wenige Wolken. Und am Samstag bis zu 27 Grad. Und mal gucken, wie warm, um nicht zu sagen heiß, die kommende Woche wird. Da habe ich schon was von 29 Grad am Montag gehört.
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4: Hat die Blitzer für Sie in Oberbexbach, in der Obere Hochstraße, in Merzig, in der Trierer Straße.

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0: Der aktuelle Bericht, guten Abend. Sind vom CISPA-Zentrum für Informationssicherheit sensible Daten nach China abgeflossen? Externe Prüfer kommen in ihrem Bericht zum Ergebnis, es ist nicht auszuschließen. Und sie konstatieren dem Institut Sicherheitsmängel. Startklar Deutsch soll die Sprachfähigkeit von Kindern früh testen und fördern. Wie läuft's? Und der Tourismus wird als Wirtschaftsfaktor im Saarland immer wichtiger. Sicherheitsmängel im Zentrum für Informationssicherheit. Der Prüfbericht für das CISPA-Helmholtz-Zentrum in Saarbrücken hat strukturelle Defizite festgestellt. Das hat Bundesforschungsministerin Bär bei der Vorstellung im zuständigen Bundestagsausschuss betont. Und dass dem Bericht zufolge ein Abfluss sicherheitsrelevanter Erkenntnisse auch nach China jederzeit möglich gewesen sei. Peter Sauer.
1: Knapp 3 Monate hat der Sonderermittler geprüft. Rausgekommen ist ein rund 400 Seiten langer CISPA-Prüfbericht. Er soll unter Verschluss gehalten und nicht veröffentlicht werden. Im zuständigen Bundestagsausschuss stellte Forschungsministerin Dorothee Beer erste Ergebnisse daraus vor.
2: Der Abfluss sicherheitsrelevanter Erkenntnisse kann weder bestätigt noch ausgeschlossen werden. Und zwar ausschließlich deshalb, weil die bei CISPA vorhandene Datenlage keine gesicherten Aussagen dazu zulässt. Die Erkenntnisse über die technischen Zugangsmöglichkeiten zum Forschungsnetzwerk des CISPA zeigen aber ganz deutlich, dass ein Abfluss sicherheitsrelevanter Erkenntnisse jederzeit möglich war. Bildlich gesprochen standen beim Forschungszentrum für Informationssicherheit Tür und Tor sperrangelweit offen.
1: Nach SR-Informationen gab es grundsätzlich unterschiedliche Auffassungen zwischen der CISPA-Geschäftsführung um den Gründungsdirektor Michael Backes und den Gesellschaftern Bund und Land. Das CISPA sei der Auffassung gewesen, man betreibe vor allem Grundlagenforschung. Man forsche also für die Allgemeinheit und benötige deshalb keine besonders strengen Sicherheitsmechanismen. Bär kontert:
2: Auch bei der Grundlagenforschung müssen die Risiken in Bezug auf unerwünschten Wissens- und Technologieabfluss, auf bestehende Dual-Use-Potenziale, sicherheitsrelevante internationale Kooperationen und unzulässige Einflussnahme angemessen berücksichtigt werden. Das war ausweislich des Berichts nicht der Fall.
1: Dass eine Bundesforschungseinrichtung, die schwerpunktmäßig in dem Bereich sichere Verschlüsselungen forscht, keine strukturellen Sicherheitsmechanismen hat, wirft Fragen auf an Geschäftsleitung und Aufsichtsrat. Diese habe Backes mehrmals auf die Missstände aufmerksam gemacht. Auch nach dem Prüfbericht sei die Zukunft des CISPA aber gesichert.
2: Wir tragen jetzt mit dem Saarland gemeinsam die Verantwortung für eine gute und erfolgreiche Zukunft dieses Forschungszentrums. Daher ziehen wir nach Auswertung des Berichts auch noch weitere notwendige Konsequenzen.
1: Der CISPA-Aufsichtsratsvorsitzende Hutmacher wurde bereits abgesetzt. Wie es mit Backes weitergehen wird, ist aktuell noch unklar.
2: Zu guter Letzt möchte ich noch anmerken, dass sich der wissenschaftliche Geschäftsführer des CISPA, anders als von der Gesellschafterversammlung gefordert, von Anfang an einer uneingeschränkten Kooperation mit dem Sonderprüfer verweigert hat.
1: Backes Anwälte wollten sich auf SR-Anfrage nicht äußern. In der Vergangenheit hatten sie aber betont, Backes habe alle Fragen des Prüfers beantwortet.
0: Sicherheitslücken im Sicherheitszentrum, darüber müssen wir noch reden. Und zwar mit Niklas Resch von unserer Wirtschaftsredaktion. Niklas, was bedeutet das jetzt alles, was wir da gerade im Beitrag kompakt gesehen und gehört haben, auch für Professor Backes?
3: Also wenn man sich anhört, was die Bundesforschungsministerin eben im Beitrag gesagt hat, dann fällt es einem schwer, sich vorzustellen, dass sich Backes als Gründungsdirektor des CISPA und damit gewisserweise auch der Vater der Forschungseinrichtung und das CISPA selbst, dass die irgendwie nochmal zusammenfinden. Backes hatte ja auch schon zuvor gerichtlich versucht, sich nochmal zurückzuklagen in seinen Job. Gab sogar schon einen Termin, der auf sein Bestreben dann aber wieder abgesetzt wurde. Und damals hieß es, es soll Gespräche geben.

0: zwischen beiden Seiten, möglicherweise, um sich außergerichtlich zu einigen. Ob es diese Gespräche mittlerweile gegeben hat oder ob es da, was da möglicherweise bei rauskam, da wollte sich heute keiner der Beteiligten zu äußern. Aber ich finde, es sieht eher nach einer Trennung aus.
1: Das CISPA ist erfolgreich. Es expandiert im Grunde genommen seit seiner Gründung. In St. Ingbert werden gerade Millionen verbaut für eine Erweiterung. Was heißt das jetzt für den Forschungsstandort auch?
0: Also da hatte Dorothee Bär ja eben eher positive Nachrichten im Gepäck für das Saarland. Denn bei allen Mängeln, die der Sonderprüfer offenbar gefunden hat, hat sie ja gesagt, es soll weitergehen. Es hat auch in dem Ausschuss gesagt, dass wissenschaftliche Exzellenz sei im CISPA vorhanden. Und bei allem, was weltweit los sei, ist eben diese Forschung in IT-Sicherheit weltweit von sehr, sehr wichtiger Bedeutung nach wie vor. Also ein sehr, sehr klares Bekenntnis im Prinzip für den Standort. Also klingt so, als ob in St. Ingbert nicht umsonst an der Erweiterung gebaut wird. Aber eine kleine Einschränkung gibt es schon. Sie hat ja auch gesagt, es müssen schon noch gewisse Konsequenzen getroffen werden. Was das konkret bedeutet, um die Missstände zu beheben, das ist im Moment ein bisschen schwer zu sagen. Denn der Prüfbericht, der ist ja nicht öffentlich, aus Sicherheitsgründen, wie es heißt. Also was heißt es denn, wissenschaftlich so korrekt zu arbeiten, dass keine sensiblen Daten nach China abfließen können? Das ist im Moment noch so ein bisschen offen.
1: Stichwort Konsequenzen. Wir haben im Beitrag auch gehört, dass der Aufsichtsrat ja schon mehrfach Missstände moniert hat. Da fragt man sich doch, wieso da nicht früher und heftiger durchgegriffen wurde.
0: Das ist eine sehr berechtigte Frage, die wir heute auch ans Bundesforschungsministerium gestellt haben aber leider keine Antwort erhalten. An der Spitze des Aufsichtsrats, der Chef ist vom Bund gesetzt, das ist der größte Gesellschafter. Der wurde ja heute abberufen, haben wir eben auch schon gerade im Beitrag gehört. Aber der hat das jetzt auch erst seit einem knappen Jahr gemacht. Vielleicht noch spannender für uns im Saarland. Von 2022 bis 2026 im Frühjahr, also jetzt gerade erst vor kurzem, war die stellvertretende Aufsichtsratsvorsitzende Anke Rehlinger, die SPD-Ministerpräsidentin. Seitdem macht es der Chef der Staatskanzlei, David Lindemann. Aber auch die Staatskanzlei wollte sich heute nicht dazu äußern. Also ich finde, da ist schon noch Musik drin. Findet auch die grünen Bundestagsabgeordnete Jeanne Dillschneider. Die hat nämlich heute gefordert, dass eben geprüft werden soll, wann wusste die Landesregierung von welchen Missständen konkret und warum hat sie nichts dafür oder nicht so mehr dafür getan, damit diese Missstände abgestellt werden.
1: Also da sind noch einige Fragen offen und die hoffen wir dann in der nächsten Zeit auch beantworten zu können. Für heute vielen Dank, Niklas Resch aus der Wirtschaftsredaktion.
0: Bitte schön.
1: Dankeschön. Immer mehr Kinder im Saarland, meine Damen und Herren, können bei ihrer Einschulung nicht genug Deutsch sprechen. Dagegen will das Bildungsministerium vorgehen und hat das Programm Startklar Deutsch auf den Weg gebracht. Das Ziel, die Sprachfähigkeiten von Kindern frühzeitig testen und bei Bedarf auch frühzeitig fördern. Bevor das Programm landesweit startet, testen es einige Schulen und Kitas. Wie es aktuell läuft, das haben sich Jennifer Klein und Felix Jakobs angeschaut.
2: Wo ist denn die Flasche?
3: Auf dem Tisch.
4: Hundwuschel fragt Elena nach Hinweisen. Mal muss sie ihm aus der Klemme helfen, mal einen Weg beschreiben. Mit der Wuschel-App werden ihre Deutschkenntnisse an der Kita in Saarlouis getestet. Betreut wird sie dabei von Sprachfachkraft Anna Anton. Sie bewertet den laufenden Modellversuch insgesamt positiv. Der Aufwand sei aber größer als gedacht.
5: Es gibt Einverständniserklärungen, die man für jedes Kind individuell quasi anlegen muss. Man muss das Ganze auch noch mal anlegen im Computer, bevor das Kind die Testung machen kann. Dann macht das Kind die Testung und im Anschluss muss man das Ganze auswerten. Da hat man Unterstützung per KI, muss es aber selbstständig natürlich auch noch mal kontrollieren. Und ganz zum Schluss haben wir noch ein Elterngespräch.
4: Insgesamt dauerten die Testungen bis zu 2 Stunden pro Kind. Kinder mit Förderbedarf bekommen Unterstützung von Annette Helfen. Sie kommt von der Schule, die mit der Kita zusammenarbeitet. Auch wenn die Kooperation insgesamt gut funktioniere, gäbe es bei der App Verbesserungsbedarf und bürokratische Hürden.
6: Es war so, dass die Ergebnisse der Wuschel-Testung den Eltern mitgegeben wurde und das wurde dann später, sollte das an die Schule weitergereicht werden. Und ja, von 13 getesteten Kindern kamen dann 4 an der Schule zurück. Und theoretisch dürfte ich nur diese 4 Kinder dann fördern. Das ist ja schade.
4: Aus Gewerkschaftssicht ist es auch schwierig, Kinder ohne Kita-Platz zu erreichen und die Testungen unter fairen Bedingungen durchzuführen. Zudem sei die Personalsituation an vielen Kitas angespannt.
7: Wenn das Personal ohnehin schon knapp ist und man eben diese zusätzlichen Stunden, die es da eigentlich dafür gäbe, eben gar nicht erst besetzt bekommt, dann wird es natürlich eng und es dürfen halt die originären Aufgaben dürfen halt nicht liegen bleiben.
4: Das Bildungsministerium teilte mit, dass die Kritik

0: Testpunkte bekannt sein. Zusammen mit den beteiligten Stellen arbeite man daran, die Testungen und ihre Rahmenbedingungen zu verbessern.
1: Wir haben die Zusammenarbeit mit der Universität des Saarlandes und der HTW, wo natürlich diese Rückmeldungen auch einfließen. Rückmeldung technischer Natur an der App beispielsweise, da brauchen wir die Kooperationspartner, die die App zur Verfügung stellen und die natürlich auch weiterentwickeln werden. Das wird auch dann je nach Veränderungsbedarfen natürlich mal mehr Zeit in Anspruch nehmen, mal etwas weniger, aber wichtig ist, wir nehmen das auf, wir lassen das einfließen.
0: Auch auf Bundesebene werden verpflichtende Sprachtests für Kinder vorangetrieben. Für die landesweite Ausweitung von Startklar Deutsch im nächsten Jahr hofft das Ministerium auf Gelder aus Berlin.
2: Sonnig, nicht zu heiß, das sind ja gerade Top-Bedingungen für Ausflüge, zum Beispiel rauf aufs Polygon oder für Wanderungen in der schönen saarländischen Natur. Möglichkeiten gibt es jedenfalls zuhauf. Und das wissen nicht nur wir Saarländerinnen und Saarländer zu schätzen, sondern es kommen auch immer mehr Touristen. Heute wurde der alljährliche Tourismusbarometer vorgestellt und da gab es viel Lob für das Saarland. Lars Ohlinger.
3: An die Saarschleife, zum Baumwipfelpfad und zum Abenteuerspielplatz kommen immer mehr Besucher. 2 Millionen waren es schon seit der Eröffnung vor 10 Jahren. Und die Betreiber rechnen trotz Sommerhitze mit noch mehr Menschen und wollen deswegen investieren.
4: Hier ist natürlich Natur und Aktivität das Hauptschlagargument. Radfahren, Wandern ist ein ganz großes Thema. Wir sind auch dran, jetzt noch mal vielleicht ein neues Hotel hier an den Ort bringen zu können, ein Erlebnishotel vielleicht. Ich glaube, wir brauchen noch mal etwas Neues, Innovatives, damit das Ganze auch noch mal mit den Zahlen, mit den Wachstumsraten standhalten kann.
3: Im vergangenen Jahr ist der Tourismus im gesamten Saarland gewachsen. Es waren mehr als 3 Millionen Übernachtungen. Im Vergleich der Bundesländer das Land mit dem stärksten Zuwachs. Außerdem in Deutschland Platz 1 bei der Gästezufriedenheit. Der Tourismusumsatz ist im Saarland auf 1,67 Milliarden Euro angewachsen. Vor allem der Handel habe davon profitiert.
5: Die Bekanntheit und auch das, was ich mit dem Saarland als Reiseland verbinde, ist sicherlich noch ausbaufähig. Da aber jetzt erntet man eben auch das, was man in den letzten Jahren gesät hat, nämlich diesen Weg in diese Richtung zu gehen, diese Angebote zu kommunizieren und dieses breite Paket an Natur, Erholung, Kulinarik und gleichzeitig auch attraktiv zu sein für Geschäftsreisende, das ist, glaube ich, das Geheimnis.
3: Beim Tourismustag im Klöff Atrium wurden die Ergebnisse vorgestellt. Rund 300 Gäste vom Fach sind für das alljährliche Tourismusbarometer nach Orscholz gekommen. Auch der saarländische Wirtschaftsminister ist sehr zufrieden, denn die Steuereinnahmen sind gestiegen. Es gäbe aber auch sehr positive Auswirkungen auf das Saarland als Industrieland.
6: Mit dem Tourismus schlägt man mehrere Fliegen mit einer Klappe. Wir steigern die Lebensqualität, wir sind attraktiv für Fachkräfte, die wir in Zukunft brauchen. Und bei der Diversifizierung, so wie wir sie im Moment treiben, werden wir darauf angewiesen sein, dass dieses Land sich großen Zuspruchs von Menschen erfreut, die auf der einen Seite die Arbeitsplatzangebote nachsuchen, auf der anderen Seite aber sich dort aufhalten wollen.
3: Zu verzeichnen war das Wachstum übrigens in allen Landkreisen. Saarlouis war besonders beliebt. Und im Regionalverband Saarbrücken gab es das 5. Jahr in Folge einen neuen Touristenrekord. Der Trend setzt sich auch in diesem Jahr fort.
2: Die Wald- und Vegetationsbrände vom Sommer mit zum Teil großen Schäden haben wir immer noch vor Augen. Die Ursachen für die zunehmende Brandgefahr, die sind vielfältig. Natürlich gehören auch Trockenheit und Hitze dazu. Die Frage ist, wie Waldbrände besser bekämpft oder im Idealfall sogar verhindert werden können. Daran arbeiten in Otterberg bei Kaiserslautern Forst- und Feuerwehrleute gerade gemeinsam. Unter anderem darum geht es gleich im aktuellen Bericht. Zuerst aber ist Eva Miefes an der Reihe mit dem Nachrichtenüberblick.
7: Guten Abend. Im Saarland sollen in den nächsten Monaten insgesamt 15 neue Stellen für Richter und Staatsanwälte entstehen. 5 davon werden sofort geschaffen. Das hat das Justizministerium mitgeteilt. Mit der Aufstockung wird eine Vereinbarung von Bund und Ländern umgesetzt. Der Saarländische Richterbund erklärte, mit den neuen Stellen werde der Justizdienst spürbar entlastet.
8: Die Landesregierung erleichtert es, Beamtinnen und Beamten künftig sich freiwillig gesetzlich zu versichern. Ab 1. Januar 2028 zahlt das Land eine pauschale Beihilfe. Das ist ein monatlicher Zuschuss zur Krankenversicherung. Bisher sind freiwillig gesetzlich versicherte Beamte finanziell benachteiligt, weil sie ihre Beiträge komplett selbst zahlen müssen. Zudem senkt die Landesregierung ab dem kommenden Jahr die sogenannte Kostendämpfungspauschale für Beamtinnen und Beamte sowie Richterinnen und Richter. Für alle Besoldungsgruppen bis einschließlich A11 entfällt sie komplett. Dabei handelt es sich um eine jährliche, nach Besoldungsgruppen gestaffelte Eigenbeteiligung, beispielsweise für Medikamente oder Krankenhausaufenthalte. Der Deutsche Beamtenbund im Saarland begrüßt die Pläne. Sie seien ein wichtiger Beitrag zu einem attraktiven öffentlichen Dienst.
7: Bei einem Unfall in Saarbrücken ist am Morgen eine 91-jährige Fußgängerin schwer verletzt worden. Nach Angaben der Polizei wurde die Frau von einem Auto erfasst, als sie eine Kreuzung überquerte. Der Fahrer wollte dort verbotenerweise nach links abbiegen. Er fuhr anschließend weiter, ohne sich um die Verletzte zu kümmern. Die Sperrung der L170 zwischen Wallerfangen und Dillingen dauert länger als geplant. Die Straße ist seit dem Pfingsthochwasser vor 2 Jahren voll gesperrt. Eigentlich sollte ein erster Abschnitt Ende Oktober öffnen. Der Fund eines alten Bunkers bei der Verlegung einer Wasserstoffleitung verzögerte jedoch die Arbeiten. Die oberste Straßenverkehrsbehörde rechnet nun frühestens im November mit einer Teilöffnung.
9: Das Weltkulturerbe Völklinger Hütte will rechtlich gegen die Generation Deutschland Saar vorgehen. Die Jugendorganisation der AfD habe illegal auf dem Gelände der Hütte ein Werbevideo gedreht, das unter anderem auf Instagram veröffentlicht wurde. Die Generation Deutschland teilt mit, die Aufnahmen seien vom Kassenpersonal gestattet worden.
10: Wenn Sie gefragt haben, was die Frage ist tatsächlich, dann haben Sie falsch gefragt, denn natürlich private Nutzung, wenn Sie sagen, ja, wir wollen ein paar Fotos machen, das kann man bei uns jederzeit. Man kann privat Fotos von Instagram posten, das fördern wir sogar, da freuen wir uns. Aber wenn jemand sozusagen einen Clip dreht für parteipolitische Zwecke und das ist ganz klar durch das Logo am Ende signalisiert, dann muss das genehmigt werden von uns.
9: Beil sieht eine parteipolitische Instrumentalisierung und will eine Unterlassungserklärung erreichen. Die Generation Deutschland fühlt sich im Recht.
11: Da hätte die Hütte vielleicht im Kassenpersonal vorher Bescheid sagen sollen, wie sie auf sowas reagieren. Weil, wie gesagt, wir haben gefragt und sie haben ja gesagt. Wir haben nichts schriftlich bekommen, das ist so. Aber mündlich haben wir uns einfach mal drauf verlassen. Vielleicht sollte die Hütte da besser ihr Kassenpersonal informieren.
9: Auch andere Parteien seien schon in der Hütte zu Gast gewesen, so Jung. Das Weltkulturerbe entgegnet, im Rahmen von Vermietungen von Veranstaltungsräumen stimme das zwar, einen Werbedreh für eine Partei würde man aber in jedem Fall ablehnen.
7: Das Saarland fördert Start-ups aus Hochschulen mit rund 3,2 Millionen Euro. Das hat das Wirtschaftsministerium mitgeteilt. Das Geld fließt in ein Projekt der Saar-Uni und der HTW. Es soll Studierende und Forschende von der ersten Geschäftsidee bis zum Markteintritt begleiten. Finanziert wird das Projekt aus Landes- und EU-Mitteln. Der Bund stellt für die Sanierung von 3 Freibädern im Saarland rund 4,9 Millionen Euro bereit. Das hat der Haushaltsausschuss des Bundestages beschlossen. Der Großteil geht an das Solarbad in Kirkelimbach. Auch das Naturfreibad in Primstal und das Freibad in Wallerfangen bekommen Geld. Die Fördermittel gehören zur sogenannten Sportmilliarde des Bundes, die Kommunen beantragen können. Und hier die Zahlen vom Mittwochslotto. 3, 14, 19, 24, 39, 41. Superzahl ist die 3. Beim Spiel 77 haben wir die 6, 3, 8, 1, 0, 8, 3. Und im Spiel Super 6 die 6, 8, 0, 9, 8, 0. Alle Angaben sind wie immer ohne Gewähr. Um 9:45 bringen wir Sie in der Spätausgabe gerne noch mal auf den neuesten Stand. Und hier übernimmt wieder Joachim.
2: Dankeschön, Eva. Statistisch lässt es sich nicht unbedingt belegen, aber subjektiv fühlen sich viele Bürgerinnen und Bürger in Neunkirchen nicht sicher. Die Stadt trägt dem Rechnung und will das Sicherheitsgefühl der Menschen verbessern, indem sie in der Innenstadt ein Sicherheitszentrum einrichten wird. Dort sollen verschiedene Behörden zusammenarbeiten. Seit dem frühen Abend steht auch fest, wo es hinkommen soll. Herbert Mangold berichtet.
9: Insgesamt 10 Standorte für das Zentrum der Sicherheit hat die Verwaltung in den vergangenen Monaten in Neunkirchen geprüft. In die engere Auswahl kamen nach der Analyse die Hauptpost und der ehemalige Kaufhof. Der Empfehlung für den Kaufhof folgte der Rat einstimmig. Der Standort des neuen Sicherheitszentrums am Stummplatz erfüllt aus Sicht der Verwaltungsspitze mehrere Kriterien.
12: Städtebauliche Einbindung, Verfügbarkeit des Gebäudes, Größe des Grundstückes und sind nach einer dezidierten und ordentlichen Prüfung dann dazu gelangt, dass wir 2 Grundstücke in die engere Wahl oder in die eigentliche Auswahl genommen haben. Die anderen 8 sind aus verschiedenen Gründen ausgeschlossen worden. Und von diesen beiden hat eben der ehemalige Kaufmann

0: auf Hof die meisten Punkte in unserer Bewertung bekommen und auch die Zustimmung des Stadtrats.
1: Wie das neue Sicherheitszentrum in Zukunft aussehen soll, ist noch unklar. Mit der eindeutigen Entscheidung des Stadtrates ist es aber nun möglich, in die konkrete Planung zu gehen. Dabei werden auch die Behörden mit einbezogen, die in das neue Gebäude ziehen werden.
0: Dazu zählt ein fairer Wettbewerb über die Gestaltung. Dazu zählt aber auch, dass die jetzt dort anzusiedelnden Behörden, die ja jetzt den Standort kennen, ihre genauen Planungen machen können, wie das Gebäude am besten so gestaltet wird, dass es ihren Bedürfnissen entspricht. Da gibt es schon Vorüberlegungen, aber die müssen jetzt natürlich konkretisiert werden. Und das wird die Aufgabe der nächsten Wochen und Monate sein.
1: Örtliche Polizeiinspektion, Ordnungsamt und die Kreispolizeibehörde sollen künftig an einem zentralen Ort sein. Für eine bessere Zusammenarbeit der Behörden und mehr Bürgernähe.
2: Das ist ja gerade ein wunderschöner Herbstanfang, die Fortsetzung des Hochsommers bei etwas niedrigeren Temperaturen sozusagen. Ist ja grundsätzlich auch schön, hätten nicht Hitze und Dürre dieses Sommers ihre Spuren hinterlassen. Vor allem die Waldbrände bleiben in Erinnerung. Was sind die Ursachen für die zunehmende Brandgefahr und wie können Feuer im Wald noch besser bekämpft werden? In Otterberg bei Kaiserslautern wollen das Forst- und Feuerwehrleute gemeinsam in einem Modellprojekt herausfinden. Mehr von Herbert Mangold.
1: Feuer an einer Autobahnböschung in der Nähe von Kaiserslautern. Das sind Originalaufnahmen der Otterberger Freiwilligen Feuerwehr. Dass es immer wieder zu Waldbränden komme, liege an mehreren Faktoren, so die Försterin Lydia Burkhardt von den Landesforsten Rheinland-Pfalz. Dazu gehörten die Trockenheit und die langen Hitzeperioden im Sommer.
3: Und das hat unsere Waldbrandgefahr konstant nach oben getrieben und auch die Waldbrände, die dann in der Zeit entstanden sind, sind in ihrer Ausdehnung flächenmäßig größer geworden. Auf einem Niveau, dass wir zwei Brände hatten mit über 30 Hektar, das ist für Rheinland-Pfalz in dem Kontext auf jeden Fall neu.
1: Ein weiterer Faktor für die Waldbrände ist die Beschaffenheit des Waldes, also welche Baumarten konkret in einem Gebiet wachsen.
3: Also wir würden jetzt weniger unterscheiden in Monokulturen oder Nicht-Monokulturen, sondern es geht uns vielmehr um die Frage Nadelholzdominierte Wälder oder Laubholzdominierte Wälder. Und natürlich die Mischung dazwischen. Und da sind laubholzdominierte Wälder weniger anfällig dafür, dass sich ein Waldbrand größer ausbreiten kann.
1: Aufgrund der erhöhten Waldbrandgefahr haben zu Beginn des Jahres die Landesforste Rheinland-Pfalz mit der Branddirektion Frankfurt am Main und der Hochschule für Forstwirtschaft Rottenburg ein Pilotprojekt ins Leben gerufen. In der Modellregion Otterberg soll damit die Zusammenarbeit und der Wissenstransfer zwischen Forst und Feuerwehr gefördert werden.
4: Zum Beispiel, welche Größe hat ein Feuerwehrfahrzeug und wie sollten die Hauptwege aussehen, dass ein Feuerwehrfahrzeug den Wald überhaupt befahren kann? Natürlich kann die Feuerwehr vom Forst viel lernen. Da geht es um den unterschiedlichen Bewuchs, die unterschiedlichen Baumarten, welche Gefahren gehen davon aus und welche Abbrandgeschwindigkeiten haben wir.
1: Das Pilotprojekt hat auch das Ziel, neue Taktiken und Methoden zu entwickeln. Das gilt besonders für unzugängliche Waldgebiete oder Freiflächen, wo der Zugang zu Wasser erschwert ist.
4: Wasser ist nicht immer das Allheilmittel und es gibt Bereiche, wo man sagen kann, man lässt ein Feuer auch einfach mal brennen, weil die Gefahr für die Einsatzkräfte zu groß ist oder die Ressourcen, die gebunden sind, sind einfach zu viele. Und da macht es manchmal Sinn, wenn man sagt, okay, wir lassen das Feuer auslaufen bis an einen gewissen Punkt, wo kein Brandmaterial mehr da ist. Das Ganze natürlich entsprechend gesichert.
1: Wo Wasser fehlt, helfen auch einfache Mittel. Mit einer Metallpatsche lässt sich ein Feuer direkt am Boden bekämpfen. Trotz größerer Waldbrandgefahr sei die Lage im Augenblick noch gut beherrschbar.
3: Wir sind im Moment bei knapp 100 Hektar Waldbrandfläche. Aber das ist immer noch im Vergleich, im Verhältnis, wenn man das mit der Fläche, die jetzt dieses Jahr in Frankreich gebrannt hat, oder auch in Belgien, im Hauts-de-Seine, ist es noch vergleichsweise gering.
1: Doch angesichts einer Waldfläche von 850.000 Hektar in Rheinland-Pfalz sei es wichtig, schnell zu reagieren. Das verbessere die Chancen, dass das Feuer sich nicht so stark ausbreiten könne.
2: Jetzt wird's lustig. Das ist das deutsch-französische Festival der Bühnenkunst für die jungen Zuschauer. Im Le Carreau in Forbach wurde heute das Programm der diesjährigen Lustig-Ausgabe vorgestellt. Im November werden Kompanien aus Deutschland und Frankreich bei uns in der Grenzregion zu Gast sein. Bettina Rau.
1: Lustig startet am 3. November mit Liebe. Damour ist eine

0: getanzte Radiosendung, inszeniert von Thomas Lebrun im Le Carreau. Auf Radio Love geht es einmal quer durch ein Jahrhundert Liebeslieder, vom französischen Chanson über den Broadway bis zu aktuellen Liedern. Schillernd und verspielt gibt sich die Choreografie. Vier Tänzer werden zu den Liebesliedern tanzen. Nach und nach sprechen sie auch. Sie erzählen von ihrer ersten Verliebtheit, ihrem ersten Liebeskummer, ihrer ersten großen Liebe. Sie öffnen sich in einem sehr schönen, bewegenden, intimen Spektakel. Das Festival lädt diesmal zum Mitmachen ein. Die Zuschauer sollen zu Akteuren werden. Wie bei Das ist keine Übung vom Kollektiv Pourquoi pas, das in der Saarbrücker Marienschule spielen wird.
1: In dieser Produktion, die in einer Turnhalle stattfindet, versammeln sich also Menschen in einem Raum und plötzlich erscheinen ganz merkwürdige Gestalten mit Helmen und mit Kissen gepolstert und proklamieren, dass wir alle wachsam sein müssen und aufmerksam sein müssen, aufpassen müssen und laden aber im Fortgang der Produktion eigentlich das Publikum dazu ein, immer mutiger zu werden, den Raum zu erobern, sich im Raum zu bewegen.
0: Fürs junge Lustigpublikum vermutlich unbekannt die Audiokassette, mit deren Magnetbändern die Tänzer aus dem Nord-Pas-de-Calais spielen. Zu sehen im Theater Überzwerg in deutscher und französischer Sprache.
1: Das Stück Magnetique, das beschäftigt sich mit diesem rätselhaften Retro-Objekt der Audiokassette, die Kinder von heute wirklich gar nicht mehr verstehen. Die können damit gar nichts anfangen. Aber eigentlich ist es ein spannendes Medium. Einerseits wirklich als haptisches, als Objekt, mit dem man Bandsalat herstellen kann und aus diesem Bandsalat kreative Dinge machen kann. Andererseits natürlich auch mit seinen ganz spezifischen Regeln wie Vorspulen, Rückspulen, Pause.
0: Sucre. Auch diesmal richten sich wieder Stücke wie Pistache mit lustigen Geschichten und bunten Bildern an die ganz kleinen Zuschauer ab 2. Neben Schulaufführungen gibt es auch Termine für Erwachsene und Kinder an zahlreichen Orten auf französischer und deutscher Seite der Grenze. Der Eintritt kostet 10 Euro, für Kinder 5.
2: Wir bleiben in der Szene und gehen ans Theater Überzwerg. Dort feiert das Stück Drachenreiter Premiere. Ein Bestseller von Cornelia Funke, ein Fantasy-Roman für Kinder ab 10. Erfolgreich verfilmt und jetzt im Theater aufgeführt. Eine doppelte Premiere, denn Drachenreiter ist auch die erste Kooperation der neuen Puppensparte des Staatstheaters mit dem Kinder- und Jugendtheater Überzwerg. Steffi Schlutter war zusammen mit 5 Klässlern der Ganztagsgemeinschaftsschule Neunkirchen in der Hauptprobe.
3: Ein echter Drache?
4: Drachenreiter erzählt die Geschichte von Ben, der den Silberdrachen Lung und das Koboldmädchen Schwefelfell auf einer abenteuerlichen Reise begleitet.
3: Aber wer ist dieser Goldene?
4: Unter großer Gefahr suchen die drei den Saum des Himmels, das Gebirge, aus dem die Drachen ursprünglich stammen und von dem eigentlich niemand weiß, wo es liegt. Cornelia Funkes Fantasy-Roman von 1997 wurde für diese Inszenierung adaptiert für eine Mischung aus Schauspiel und Puppenspiel. Denn mit dem Stück wird die neue Puppentheatersparte Flux am Staatstheater eröffnet. Die Zeit für die Proben war wie immer auf 6 Wochen begrenzt. Für alle Beteiligten aus beiden Häusern eine herausfordernde Zeit.
5: Also ich bin jetzt hier vom Ensemble, ihr seid als Gast hier. Wir haben ganz neue Dinge entdeckt, ganz neue Spielarten.
6: Ganz viele Absprachen, Organisationen, da haben wir viel Zeit mit verbracht, mehr als sonst wahrscheinlich. Ne?
7: War ein harter Weg, es war manchmal schwer, es war manchmal herzzerbrechend, weil ich dachte, was mache ich nur? Aber es macht sehr viel Spaß.
4: Mit einer dunklen Bühne und viel Lichtspiel kommt diese Drachenreiter-Inszenierung sehr spannend daher. Untermalt von toller Musik und einem ganz einfachen und flexiblen Bühnenbild. Dazu wechseln die Darstellenden oft ihre Rollen und spielen mal ganz leise, mal sehr laut. Natürlich geht es in dieser Geschichte um Gut und Böse und die vielen Schattierungen dazwischen. Aber es geht auch um Freundschaft, Gemeinsamkeit, Verlässlichkeit. Die helfen, viele Hindernisse zu überwinden.
8: Wir haben ja diese schöne Szene am Ende, wo dann irgendwie alle plötzlich zusammenstehen und sagen, ah ja, jetzt haben wir irgendwie ganz viel erlebt, wir haben irgendwie eine ganz große Aufgabe hinter uns gebracht, aber das hat uns halt auch zusammengeführt und letztendlich dafür einzustehen, für diesen Freundschaftsgedanken und auch für einen fantasievollen Gedanken, das war uns

0: Wichtigsten zu erzählen.
1: Um diese Botschaft in 75 Minuten rüberzubringen, mussten sich die Theatermacher von vielen Figuren und Szenen aus dem Roman verabschieden. Dennoch wurde bei der Stoffsuche für die erste Kooperation zwischen Fuchs und Überzwerg schnell deutlich, dass die Wahl auf Funkes Drachenreiter fallen würde.
0: Es wäre doch toll, wenn jetzt zum ersten Mal Puppe im Staatstheater eine Rolle spielt, dass wir dann auch etwas erzählen, wo es viele verschiedene Wesen gibt, wo eine große Reise unternommen wird, wo man einfach viel zeigen kann, was auch dieses Theatergenre kann.
2: Ich fände das ganze Stück richtig cool, weil die das auch gut gemacht haben mit den ganzen Puppen und so.
3: Es war auch abwechslungsreich,
4: aber es war auch sehr spannend zwischendurch.
3: Mir hat der Drache am meisten gefallen, weil er auch schön war.
5: Mir hat dieser Kobold gut gefallen.
6: Ja, das hat mir einfach alles sehr gut gefallen, weil das so cool war.
1: Drachenreiter im Überzwerg verspricht einen sehr gelungenen Theaterbesuch für Groß und Klein ab 10 Jahren.
7: Gestern haben wir den Sommer verabschiedet, heute begrüßen wir den Herbst. Und der macht gerade so weiter, wie der Sommer aufgehört hat. Warm, sonnig, trocken. Pauline Deichelmann und ihr Kamerateam sind heute durchs Land gefahren und sind mit frühherbst-spätsommerlichen Stimmungen und Impressionen zurückgekommen.
8: Die Tage werden kürzer, die Temperaturen langsam kühler. Seit heute steht der Kalender auf Herbst. Der Sommer neigt sich langsam dem Ende zu. Nach den heißen Tagen freuen sich viele auf den Herbst, wie hier auf dem Wochenmarkt in St. Ingbert.
9: Jede Jahreszeit hat seinen Reiz. Man kann auch ein bisschen in der Sonne spazieren gehen, ein paar Stunden. Ja, das passt. Morgens kalt und abends kalt und zwischendrin noch etwas warm.
10: Wenn so Wetter ist wie jetzt, das ist nicht so heiß, es ist sonnig, man kann auch was unternehmen, wandern.
8: Bei Marktstandbesitzer Markus Schulte verändert sich jetzt langsam das Angebot. Manche Sorten gehen, andere rücken nach.
11: Kürbis kommt langsam, also beziehungsweise kommt richtig gut, weil er natürlich eben für Kürbissuppe und so weiter und verschiedene Kürbisgerichte, also Backofengerichte, auch Kochgerichte verwendet werden kann. Wenn etwas noch nicht da ist, fragen Sie danach und wenn es da ist, interessiert es Sie nicht mehr. Also wie man das erklären kann, das kann ich Ihnen nicht sagen.
8: Ein paar Kilometer weiter in Wahlen stellt sich auf Dieter Jeckels Weide langsam alles auf die neue Jahreszeit ein. Denn der Herbst bringt für seine Schafe einige Veränderungen mit sich.
12: Jetzt kommt ja auch die Brunftzeit und dann ändert sich ja schon alles ein bisschen. Ne? So langsam jetzt lassen die Leute, die Schäfer, die Böcke dazu, die im Frühjahr Lämmer haben wollen.
8: Auch wenn es in den nächsten Monaten kälter und nasser wird, die Schafe bleiben den ganzen Winter draußen. Dafür sind sie bestens gerüstet.
12: In der Wolle ist ja das Lanolin, das Wollfett, das dichtet ja auch ab. Das hält die Hitze, den Tieren die Hitze im Körper und lässt kein Wasser durch. Und deshalb macht denen ja auch im Winter die Kälte oder der Regen nichts aus.
8: Und hier scheint der Herbst noch nicht ganz angekommen zu sein. Am Losheimer Stausee fühlt sich der Herbstanfang für manche noch richtig nach Sommer an. Also noch mal raus aufs Wasser und die Sonne genießen.
13: Seit Mai haben wir Sommer. Und jetzt soll der Winter kommen? Nee. Wenn der Winter denn da ist, dann ist es leider vorbei. Und dann dauert es wieder gefühlt ein halbes Jahr, bis es wieder Sommer ist.
8: Ganz so weit ist es aber noch nicht. Bis dahin bleibt noch genug Zeit, die schönen Seiten der neuen Jahreszeit zu genießen und vielleicht auch noch den ein oder anderen sonnigen Tag mitzunehmen.
7: Sport ist ein Ganzjahresartikel, also auch heute am ersten Herbsttag mit Leonie Holz.
14: Hallo zusammen. Zum zweiten Mal schon hat die Lebenshilfe im Landkreis Saarlouis einen sogenannten Inklusionslauf organisiert. Auf drei verschiedenen Strecken durch den Stadtgarten. Auf einem, zwei oder fünf Kilometern konnten Menschen mit und ohne Beeinträchtigung miteinander Sport treiben. Die Resonanz war erfreulich groß und mein Kollege Georg Gitzinger ist mit einem der Läufer so ein bisschen mitgerannt.
15: Die AWO Herzrockerband macht Musik zur Eröffnung. Mittendrin im Publikum Luis Tabales aus Saarwellingen. Er startete für das Saarland bei den nationalen Spielen der Special Olympics, gewann über 100 Meter Silber und wurde im Speerwerfen Vierter. Jetzt also der Inklusionslauf in Saarlouis.
16: Der 2-Kilometer-Lauf ist hier.
15: Freust du dich?
16: Und wie freue ich mich hier? Klar, bin ganz aufgeregt, bist nervös.
15: Bevor es richtig losgeht für Luis, heißt es erst einmal aufwärmen. Seine Ziele für diesen Tag formuliert er so.
16: Durchkämpfen bis zum Ziel, hier zwischen, sind mit allen Mitteln kämpfen, um das hier zu erreichen hier.
15: Dann darf er endlich los mit seinem Freund Jannis und begleitet von den Handballern der HG Saarlouis. Die Veranstalter der Lebenshilfe im Kreis Saarlouis freuten sich über die große Teilnehmerzahl. Kurz vor der 1-Kilometer-Marke ist Luis noch gut dabei. Dann geht es am Saaraltarm vorbei langsam wieder zurück Richtung Ziel. Jannis ist ein bisschen schneller als Luis unterwegs. Dem fallen allerdings die letzten 400 Meter dann doch richtig schwer. Kleine Gehpause gemeinsam mit Papa Petro, dann aber wieder Vollgas. Schneller als der Reporter hinterherkommt. Und dann ist es geschafft, das Ziel erreicht und die wohlverdiente Medaille um den Hals.
17: Unterwegs warst du aber mal sehr schnell.
16: Naja, ich wollte alle zeigen, was immer steckt. Hat von mir so ganz gereist bis zum Ziel.
17: Und nächstes Jahr treffen wir uns hier wieder?
16: Ich glaube schon, ja. Ich glaube schon.
15: Ein Erinnerungsfoto zum Schluss. Der Inklusionslauf in Saarlouis geht 2027 dann in seine dritte Auflage. Ein sehr interessantes Projekt zur Nachahmung empfohlen.
14: Die Basketballerinnen der Saarlouis Royals sind heute in Bestbesetzung zum Qualifikationshinspiel im Eurocup nach Genf gereist. Der sportliche Leiter der Royals, Hermann Paar, sagte dem SR, das Team sei bis auf ein paar kleinere Blessuren verletzungsfrei. Man strebe in der Schweiz ein möglichst gutes Resultat an. Am 1. Oktober gibt es dann das Rückspiel in der Saarlouis Stadtgartenhalle. Und mehr zu den Royals gibt es dann auch morgen hier im aktuellen Bericht. Bis dahin war es das vom Sport und Joachim übernimmt wieder.
18: Dankeschön, Leonie. Und wenn Sie vielleicht noch ein bisschen Zeit haben, ich möchte Ihnen noch jemanden vorstellen, aber wahrscheinlich kennen Sie ihn schon, kommt bei mich, Florian Possinger, Reporter beim aktuellen Bericht, der macht die Nachrichten bei SR Info und morgen wird er Sie hier begrüßen. Wir sind gerade dabei, unser Team im aktuellen Bericht so ein bisschen zu erweitern und morgen also ist Florian dran. Ich nehme an, du freust dich schon.
19: Ich freue mich auf jeden Fall sehr. Seit 15 Jahren mache ich jetzt Beiträge für den aktuellen Bericht und die Sendung jetzt moderieren zu dürfen. Das ist schon was ganz schön Besonderes für mich.
18: Also Florian Possinger, morgen im aktuellen Bericht. Seien Sie nett zu ihm. Er ist es auch. Ich wünsche Ihnen einen schönen Abend.
19: Und jetzt gibt es noch das Wetter mit Fritzi Brandt. Ich verabschiede mich. Wir sehen uns morgen.
18: Tschüss.

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0: Ein paar Tropfen und das Leben eines Menschen kann sich für immer verändern. K.O.-Tropfen machen Opfer wehrlos. Sie wachen mit Erinnerungslücken auf. Manche wurden vergewaltigt. Und das passiert nicht nur beim Feiern, auch zu Hause in den eigenen vier Wänden. Ja, die Polizei hat das Problem erkannt und heute im Bundestag über einen Gesetzentwurf debattiert. Mit Strafverschärfung will man nun potenzielle Täter abschrecken, damit es erst gar nicht zu solchen Gewalttaten kommt.
1: Noch heute sind die Erinnerungen unscharf. Aber Nina Fuchs ist sich sicher, sie wurde vor 13 Jahren in

0: München vergewaltigt, zuvor betäubt mit K.O.-Tropfen. Darauf testet die Polizei jedoch nicht, stellt dafür Spermaspuren sicher. So findet sie später einen mutmaßlichen Täter, doch das Verfahren wird eingestellt.
1: Die Begründung der Staatsanwältin für die Einstellung waren tatsächlich meine Erinnerungslücken. Und das hat mich damals ja sehr wütend gemacht und frustriert und ich habe mich sehr ohnmächtig gefühlt.
0: Jetzt sollen Täter härter bestraft werden. Mindestens 5 statt 3 Jahre Gefängnis, wenn sie bei Raub- oder Sexualstraftaten K.O.-Tropfen einsetzen. Rechtsanwalt Jochen Link vertritt bundesweit Betroffene. Er erlebt häufig, dass solche Fälle nicht vor Gericht landen.
2: Ich denke, es wird sich da wahrscheinlich gar nicht viel ändern. Wir werden nur die Fälle, die es gibt, die ohnehin bei Gericht sind, dann härter bestrafen können. Das ist richtig, das ist gut.
0: Die Polizei erfasst Straftaten mit K.O.-Tropfen nicht explizit in der Kriminalstatistik, sieht in den Mitteln aber ein zunehmendes Problem. Dafür müssten Beamte noch besser geschult werden, heißt es bei der Gewerkschaft der Polizei. Das neue Gesetz sei ein wichtiges Signal.
3: Der Einsatz von K.O.-Tropfen ist von Tätern in der Regel vorbereitet, wird mehrfach am Abend, die Woche, über Monate hinweg praktiziert. Und das heißt, allein die Erhöhung der Mindeststrafe wird dazu führen, dass wir andere Verurteilungen vor Gericht sehen.
0: K.O.-Tropfen bleiben aber schwer nachweisbar, teilweise nur bis zu 12 Stunden, sagt Jochen Link. Aus seiner Sicht wurde das Problem jahrelang unterschätzt. Der Anwalt fordert deutlich mehr Engagement bei der Prävention.
2: Es muss mehr Pilotprojekte geben mit Unikliniken, mit Clubs, mit Barbetreibern, mit Festivalbetreibern, dass wir die Leute schützen und sensibilisieren und aufmerksam machen. Da könnte es ein Problem geben.
0: In Nina Fuchs' Fall hätte das neue Gesetz nichts gebracht. Sie fordert Schulungen für Polizei im Umgang mit Opfern, Aufklärung von Jugendlichen sowie schnelle Hilfe bei der Beweissicherung.
1: Was wichtig wäre, wäre eine flächendeckende Infrastruktur für Testung von K.O.-Tropfen deutschlandweit, wo man 24/7 niedrigschwellig, kostenfrei und gerichtsfest Spurensicherung zu K.O.-Tropfen machen kann. Das gibt es quasi gar nicht in Deutschland.
0: Was die Polizei in jedem Fall empfiehlt, niemals den eigenen Drink aus den Augen lassen. Verschließbare Flaschen statt Gläser machen es Tätern schwerer. Und im Freundeskreis sollten alle darauf achten, den Heimweg gemeinsam anzutreten.
4: Jetzt ist der Streit endgültig eskaliert. US-Präsident Donald Trump liegt seit Jahren im Clinch mit verschiedenen amerikanischen Medien. Er wirft dem weltbekannten Sender CNN und anderen Redaktionen immer wieder vor, Fake News zu verbreiten und hat einzelne Medien aus dem Presseraum im Weißen Haus verbannt. Aber die betroffenen Medien wehren sich und berufen sich auf die Pressefreiheit.
5: Es ist eines der Projekte, die Trump besonders am Herzen liegen, ein neuer Helikopterlandeplatz am Weißen Haus. Doch zur Eröffnung bleibt das große Medienecho aus. Der Sender CNN, der für die Berichterstattung verantwortlich war, war nicht vor Ort. Am Wochenende hatte Donald Trump 3 Medienhäusern, unter anderem CNN, den Zugang zum Weißen Haus untersagt. Der Grund, sie würden Falschnachrichten verbreiten und die nationale Sicherheit gefährden. Schon oft ging Donald Trump Journalisten an.
6: All die Fake News dort. Es waren die Fake News. Du bist ein mieser Reporter.
5: Aus Solidarität verzichteten auch andere Medien am Montag auf die Berichterstattung und damit den Ton. Nachdem betroffene Journalisten gegen das Zugangsverbot geklagt haben, findet heute Abend eine Anhörung vor Gericht statt. Dort stellt sich nun die Frage, ob Trump Medienvertretern auch in Zukunft den Zutritt zum Weißen Haus verwehren kann.
4: Und wir sprechen jetzt mit unserer Kollegin Sandra Razzo in Washington. Sandra, ihr seid ja als Korrespondenten sehr nah dran am Weißen Haus. Der Ton, den Donald Trump dort anschlägt, ist euch auch schon begegnet. Ja, wie fühlt es sich denn an als Journalistin in der Nähe des Präsidenten?
7: Als ich zum ersten Mal nach Washington zum Weißen Haus kam, war ich in der Tat erstaunt, wie dicht man wirklich an den Präsidenten hier herankommt. Alle wissen ja, das Oval Office, das ist sein Büro, das ist im Westwing. Und direkt einige Meter daneben, ein paar Türen weiter, nur ist der Briefing Room für die Presse. Und direkt dahinter gibt es 2 Bereiche, ganz klein, da sitzen ganz viele Korrespondenten der großen Networks der Amerikaner jeden Tag, um dort über den Präsidenten zu berichten. Es haben schon viele Präsidenten auch versucht, alternative Räume anzubieten, die außerhalb liegen. Aber die Journalisten haben immer wieder gesagt, uns ist diese Nähe wichtig, einfach auch zu sehen, wer huscht da beim Präsidenten mal eben rein, welcher Senator, welcher Minister, was bedeutet das? Das ist wichtig für alle Journalisten hier und deswegen

0: Deswegen legen alle so viel Wert darauf. Und nur noch mal eine kleine Anekdote, um zu veranschaulichen, was für eine Institution auch dieser Briefing Room ist. Tom Hanks war 2004 bei George W. Bush im Weißen Haus und hat sich das Ganze angeguckt und hat gesagt, was gibt es hier nur für eine schlechte Kaffeemaschine? Kann doch gar nicht sein, dass Journalisten hier fast rund um die Uhr, also zumindest von morgens früh bis spät abends berichten und sie haben keinen guten Kaffee. Seitdem spendet er regelmäßig eine richtig gute Kaffeemaschine.
1: Trump wirft ja den Medien immer wieder vor, Fake News zu verbreiten. Was meint er denn genau damit? Und wen trifft dieser Vorwurf besonders?
0: Ja, das ist sozusagen sein Go-To-Argument. Eins, was er immer rausholt, wenn ihm irgendeine Frage nicht passt oder zu kritisch ist, dann sagt er pauschal, das stimmt alles nicht, ihr seid Fake News. Aber das ist nur das eine, dass er sich versucht, manchmal auch inhaltlich mit Sachen auseinanderzusetzen. Aber oft wirkt er sehr persönlich, versucht auch die Journalisten zum Teil zu entwürdigen. Und besonders auf Frauen hat er es oft abgesehen, dass er sie bezeichnet als dumm oder auch als verrückt. Und eine Journalistin von CNN hat er einfach mal gefragt, warum lachen Sie eigentlich nie? Also es wird da schon sehr persönlich und das vor den Augen der Weltöffentlichkeit.
1: Vielen Dank für die Einordnung, Sandra Razzo in Washington, für die Informationen. Die Gerichtsentscheidung heute Abend, die behalten wir auf jeden Fall im Auge. Wenn wir sie am Himmel sehen, dann ahnen wir nur Schlimmes. Die Rettungshubschrauber. Jetzt sind wir mal mittendrin und dabei, wenn jede Minute zählt. Eine Doku begleitet Notärzte, Notfallsanitäter und Piloten des Rettungshubschraubers Christoph 22 in Ulm bei der Arbeit. Und das ist wirklich nichts für schwache Nerven, besonders dann, wenn Kinder und Jugendliche betroffen sind.

0: Anfahrt 782 und 22 und 5 RTB.
1: Wenn es heißt 5 Verletzte, dann muss die Leitstelle schon schauen, dass sie für jeden Verletzten einen Rettungswagen alarmiert, wenigstens 2 oder 3 Notärzte. Das kriegen wir über Funk alles schon mit an Informationen.
2: Oh ja, da hat es nicht gut verstört.
1: Das ist der Vorteil, wenn man aus der Luft die Einsatzstelle erreicht, weil wir oft schon eine Idee haben, was passiert sein könnte. Wir sehen die Bremsspuren, wir sehen die zerstörten Fahrzeuge, wir sehen, wie weit die Fahrzeuge wieder auseinander liegen. Man kriegt einfach aus der Luft ein sehr, sehr gutes Lagebild.
3: Beteiligte vor dir
1: schon gehört,
3: hier,
1: ja.
3: Hier zweimal mutmaßlich rot, einmal Oberkörper, einmal linke Flanke, Arm.
1: In der Situation war es so, dass der bodengebundene Notarzt schon vor Ort war, den kannte ich persönlich, der hatte sich um eine Patientin gekümmert, sodass ich mir einen Überblick verschaffen konnte und erst mal gucken konnte, weil etwas abseits eine Mutter auf dem Boden saß und dann habe ich erst mal kurz nach diesen Kindern geschaut.
4: Ja. Ist doch gut, wenn die Mama schon da ist, oder?
5: Ist direkt da, wo das Auto reingekracht ist.
4: Ja, das ist okay.
5: Mir tut nur der Mund weh, nur der Zahn und die Zunge.
1: Kannst du mal grinsen? Und wenn du die Zähne aufeinander beißt, fühlt sich das an wie immer oder anders?
5: Wie immer, weil ich habe bisher den Vorderen.
1: Lassen Sie mal selber reden.
5: Der Zahn hier tut halt weh.
1: Ja, den gucken wir uns an. Kann sein, dass der ein bisschen schief steht. Das kommt in Ordnung.
5: Und meine Zunge. Da habe ich draufgebissen.
1: Kannst du die Zunge mal ausstrecken?
6: Mein erster Eindruck war, dass sie lebensbedrohlich verletzt war. Sie hat über Atemnot geklagt und konnte auch nicht richtig Luft holen.
4: Tut es ihr weh, wo ich drück?
7: Ja.
8: Brauchst du was?
4: Ja, ich bin mir nicht sicher, ob sie einen Spannungsknall kriegt. Was? Wenn sie keine Luft kriegt, tut es ihr weh?
7: Ja.
6: Pneumothorax ist eine Verletzung der Lunge, wo ein Lungenflügel kollabiert oder teilkollabiert. Und der Spannungspneumothorax ist halt nochmal die lebensgefährlichere Version. Da gelangt Luft in den Brustkorb, was dazu führt, dass das Herz und die Lunge eigentlich abgedrückt werden. Das ist ein lebensbedrohlicher Zustand.
1: Knöfi, was weißt du denn schon?
4: Also, sie ist zunehmend schwerer Luft.
1: Ja.
4: Okay.
1: Habt ihr was gegen Schmerzen gegeben?
4: Nein, noch nicht.
1: Hätte ich jetzt gern Ketanest und zwar erstmal 15 Milligramm. Einfach so.
4: Sie kriegen zunehmend schwerer Luft?
1: Nein, den Kindern geht's gut.
9: Dann schlage ich vor, du hierher, ich hierher.
1: Ja. Alles klar. Reicht dir das Schmerzmittel oder brauchst du noch Schmerzmittel?
7: Ich brauch mehr.
1: Du brauchst mehr. Nochmal 15 Esketamin. Die kriegen das alles hin, du kriegst Schmerzmittel, wir bringen dich

0: aus dem Krankenhaus kommt später Entwarnung. Die Patientin ist außer Lebensgefahr. Sie hatte einen gebrochenen Unterarm und leichte Verletzungen an den Bauchorganen. Eine Operation aber war nicht nötig. So, mehr vom Team des Christoph 22 gibt es ab heute in der ARD-Mediathek. Ja, und heute steht er im Kalender. Sie sehen es, der Herbstanfang. Ja, so langsam verfärbt sich wieder das Laub, das Abendlicht scheint anders. Und in Klamottenläden hängen auch die neuesten Styles. Lassen wir uns von den neuesten Modetrends verlocken oder gibt es nicht, ja, schlauere Ideen, die goldene Jahreszeit zu feiern?
1: Der Herbst ist da, zwar nicht in der Natur, denn da präsentieren sich viele Bäume noch im sommerlichen Grün, aber im Straßenbild ist der Herbstanfang nicht zu übersehen. Vielerorts schießen jetzt Herbstmärkte wie hier in Dresden wie Pilze aus dem Boden und die Besucher freuen sich auf die goldene Jahreszeit.
2: Ich finde den Herbst total schön, weil der Herbst hat so wundervolle Farben. Gelb, orange, rot, harmonisch.
3: Das Lichtspektrum ändert sich. Und wenn das nicht gut für die Laune der Menschen ist, dann weiß ich es nicht.
4: Ich mag es sehr gerne, im Herbst spazieren zu gehen und die bunten Blätter mir anzugucken.
1: Doch auch wenn heute die Sonne strahlt, wollen viele lieber nicht von herbstlicher Kälte überrascht werden.
5: Wir haben auch am Wochenende wieder ganz viel Kaschmir, Lammfell und so weiter, Wintermäntel schon verkauft. Genau.
1: Auch im Internet präsentieren die großen Handelsketten zum Herbstanfang offensiv Kunstkitsch und Kurioses für zu Hause. Nicht immer stilsicher, dafür aber in großer Auswahl. Influencer geben Tipps zum Basteln und treffen damit die Vorfreude vieler Menschen auf den Herbst. Kein Wunder, dass auch der Tourismus zum Herbstanfang boomt. Tagesausflügler und Kurzurlauber zieht es jetzt magisch in die Weinanbaugebiete, sowie hier in Sachsen-Anhalt. Im Landesweingut Kloster Pforta an der Saale läuft gerade die Traubenlese und die lockt Herbstromantiker magisch an. Winzer und Gastronomen freuen sich.
6: Sie kommen bewusst hierher, weil sie die Trauben einfach live sehen wollen. Die wollen die Pressen sehen, die wollen den Saft laufen sehen, die wollen sehen, was rauskommt.
1: Der Herbst lässt auch in den Modehäusern die Kassen klingeln. Doch trotz aller teuren Verlockungen, jeder kann preiswert ganz eigene Herbsttrends setzen. Experten raten, bereits Vorhandenes einfach neu kombinieren.
7: Shirt in seiner Farbe, es muss nicht weiß sein. Hemd in der passenden Farbe für den Menschen. Mir steht weiß zum Beispiel gar nicht so gut, deswegen habe ich einen krebfarbenen Pulli. Rolli. Rollis halte ich für total wichtig, weil auch sie dieses Layering total gut schaffen und Frühlings- und Sommerteile in den Herbst transportieren.
1: Im Herbst gehört natürlich auch die berühmte Übergangsjacke zur Alltagsgarderobe. Doch sehr schick sind funktionale Jacken leider meist nicht.
7: So ein offenes Hemd für drüber, ne? Wenn man da noch einen Pulli, wenn die Ärmel weit genug sind, dass man auch einen Pulli oder ein T-Shirt drunter ziehen kann, muss man nicht über unbedingt eine Cord- oder Wildleder-Übergangsjacke kaufen, weil das Hemd kannst du im Winter halt auch geschlossen als Hemd tragen.
1: Dickere Überzieher dürfen aber vorerst getrost im Schrank bleiben. Ab dem Wochenende, so die Meteorologen, könnte es in weiten Teilen Deutschlands mit bis zu 30 Grad wieder richtig warm werden. Der Sommer geht trotz des offiziellen Herbstbeginns nochmal in die Verlängerung.
0: Und mit dem Beginn des Herbstes startet eben auch die Sturmsaison. Wie gut Deutschland und die Welt auf schwere Stürme vorbereitet sind, das diskutieren aktuell Wetter- und Klimaforscher aus aller Welt auf einer Konferenz, und zwar in Hamburg. Ja, dass Stürme längst keine Nebensache mehr sind, zeigen die aktuellen Bilder aus Japan. Dort hat ein Taifun ganze Region verwüstet.
8: Seit Wochen ist in Japan Land unter. Erst fallen schwere Niederschläge, nun verwüstet Taifun Dujuan das Land mit einer Sturmflut. Mindestens 4 Menschen sterben. Doch was weit entfernt scheint, ist näher, als man meinen mag. Auch Deutschland ist nicht sicher vor extremen Stürmen. Viele werden sich noch an Sturmtief Kyrill erinnern, das 2007 über das Land fegt und für massive Schäden sorgt. 47 Menschen bezahlen damals mit ihrem Leben. Doch trotz schwerer Verwüstungen, trotz vieler Todesopfer weltweit, politisch herrscht in Sachen Klimaschutz laut Forschern noch immer weitgehend Windstille. Aus diesem Grund treffen sich alljährlich Wissenschaftlerinnen, Klimaforscher und Interessierte aus der ganzen Welt zum Extremwetterkongress, um mehr Aufmerksamkeit zu schaffen für das, was in den kommenden Jahren zweifelsfrei zunehmen wird.
9: Im Grunde genommen erleben wir eigentlich das, was uns die Klimaforschung seit Jahrzehnten sagt. Und es ist natürlich ein bisschen traurig, dass unsere Steps, unsere

0: wahrscheinlich in Europa, auch in Deutschland, Tornados auftreten, die wir früher nie gekannt haben. Und darauf müssen wir uns einstellen, in unserer Bauweise, in Evakuierungsplänen, auch im Versicherungsbereich.
1: Denn ob ein Sturm zur Katastrophe wird, bestimmt nicht nur der Sturm selbst. Auch Faktoren wie Frühwarnsysteme, Schutzmöglichkeiten und ärztliche Versorgung sind ausschlaggebend. In ärmeren Ländern wie den Philippinen oder Mexiko ist das Risiko deshalb höher, dass ein Sturm zur Katastrophe wird. In den reichen Ländern wie Singapur oder Monaco kann man sich bessere Präventionsmaßnahmen leisten. Der Bericht zeigt also, Klimawandel muss als weltweites Problem angegangen werden, denn es trifft oft diejenigen, die sich schlechter wehren können.
0: Das sind immer die Ärmsten der Armen, die zum Beispiel die an Flussufern leben müssen, an anderen gefährdeten Regionen, an Hängen, die von Abrutschen gefährdet sind. Und das sind Menschen, die sich am wenigsten schützen können, die aber am häufigsten betroffen sind. Und da sollten wir eben solidarisch sein.
1: Der Bericht mahnt auch Deutschland an, sich in Zukunft besser auf Extremwetterereignisse vorzubereiten, damit diese nicht zur Katastrophe werden. Und dann steht da noch der Super El Niño bevor. Kalifornien hat zur Vorsicht schon mal den Notstand ausgerufen, um besser reagieren zu können. Jeder Kalifornier, sagte der Gouverneur, habe das Recht, vor Unwettern geschützt zu werden. Vielleicht schafft es die Politik dank Warnungen aus der Forschung ja irgendwann, dass dieses Recht auch weltweit gilt.
2: Was ist noch passiert? In Mecklenburg-Vorpommern gab es einen Zwischenfall in einem Paketzentrum und die Polizei nimmt die Sache sehr ernst. Unsere Kurzmeldung.
1: Verdacht auf Quecksilber. Ein Paketzentrum in Leitzen in Mecklenburg-Vorpommern ist wegen eines Gefahrstoffverdachts evakuiert worden. Eine Mitarbeiterin habe sich bei der Polizei gemeldet. Sie berichtete über Symptome, die auf Quecksilber hindeuten. Das gab die Polizei bekannt. Nach Angaben der Frau könnten die Beschwerden mit einer Flüssigkeit zusammenhängen, mit der sie während ihrer Arbeit in Kontakt gekommen sein soll. Um welche Substanz es sich handelt, wird derzeit untersucht. Schwebendes Boot. Dieses elektrisch angetriebene Boot scheint geradezu über die Wasseroberfläche zu fliegen. Verantwortlich dafür sind die Tragflächen unter dem Rumpf. Die sorgen bei ausreichender Geschwindigkeit für Auftrieb. Das E-Boot wird gerade in New York vorgestellt.
3: Boote elektrisch machen ist nicht ganz einfach, denn es ist schwierig, sich durch Wasser zu bewegen. Es ist sehr schwer. Du musst sie also aus dem Wasser rausheben, um den Widerstand zu verringern.
1: Das E-Boot wurde in Neuseeland entwickelt. Geladen wird es nach dem gleichen Prinzip wie eine Autobatterie. Aufgetaucht. Erstmals wurde in Kalifornien eine pazifische Bastardschildkröte gesichtet, die am Strand ihre Eier ablegt. Laut Behörden wurden noch nie zuvor Schildkrötennester an der Westküste der USA dokumentiert. Sie leben eigentlich in wärmeren Regionen. Die Aufregung ist groß.
4: Ich liebe diesen Ort. Und deshalb, hier ein Schildkrötennest zu sehen, das ist einfach magisch. Ja, ich finde es aufregend.
1: Der Bereich um das Nest wurde abgesperrt. Die Babyschildkröten dürften in 1,5 bis 2 Monaten schlüpfen.
2: Auf den Tag genau. Vor 2 Wochen ist König Harald von Norwegen beigesetzt worden. Und heute sind wieder viele Royals zusammengekommen, um seiner Schwester die letzte Ehre zu erweisen, Prinzessin Astrid. Ja, es sind keine leichten Zeiten für die Königsfamilie.
5: Håkon der Achte ist noch nicht mal einen Monat lang König und muss mit seiner Frau Mette Marit, Tochter Ingrid Alexandra und Mutter Sonja schon zur zweiten Trauerfeier. Trotzdem überwiegen die schönen Erinnerungen an alte Geschichten. Es heißt, einmal soll sie mit ihrem Rührei nicht zufrieden gewesen sein. Kurz danach stand sie in der Schlossküche und zeigte dem Koch, wie man Rührei macht. In der kleinen Risskirche sind keine internationalen Staatsoberhäupter zu Gast, um Prinzessin Astrid zu verabschieden. Anders als beim verstorbenen König Harald im Osloer Dom.
6: Han war hennes lillebror.
5: Er war ihr kleiner Bruder.
6: Und lillebror er man hele livet.
5: Und ein kleiner Bruder bleibt man ein Leben lang.
6: Hun war der,
5: sie war da, als er geboren wurde.
6: Da han ble født.
5: Sie war da, als er starb. Astrid hat sich um Harald gekümmert.
6: Astrid passet på Harald.
5: Der Abschied an Haralds Sarg in der Schlosskapelle. Dann der letzte öffentliche Auftritt. Nicht mal 2 Tage nach seiner Beerdigung stirbt auch sie. Bei Astrids Geburt gilt, nur Männer dürfen Norwegens Thron erben. Also wird Harald König.

0: Nach dem Tod der Mutter ist Astrid vorübergehend First Lady Norwegens, mit gerade mal 22 Jahren. Später dann die mutige Hochzeit mit einem bürgerlichen Mann.
1: Ihr Ehemann wurde zuerst nicht akzeptiert, weil er geschieden war. Astrid stand unter großem Druck. Aber sie hat sich für die Liebe entschieden und die hielt mehr als 50 Jahre lang. Die beiden hatten 5 gemeinsame Kinder.
0: Eine Entscheidung für die Liebe und gegen die Kritiker. Astrid ist Vorbild für ihren Neffen Håkon, der Jahrzehnte später seine Mette Marit heiratet. Astrids letzte große Liebe, Wilma. Ein Chihuahua-Mix aus dem Tierheim. Bei allen öffentlichen Auftritten dabei. Wilma bedeutet mir alles, hatte Astrid mal gesagt.
1: Wir wissen, dass die königlichen Familienmitglieder leidenschaftliche Hundefreunde sind. Sie werden sich gut um Wilma kümmern.
0: Astrids letzter Weg führt übrigens nicht in die königliche Gruft. Sie wird im Grab ihres verstorbenen, bürgerlichen Ehemannes beigesetzt.
2: Und das Schicksal von Prinzessin Astrids Hündin Wilma ist vielen Norwegern ans Herz gegangen und erinnert ja auch so ein bisschen an die Corgis der Queen. Wie es nun für Wilma genau weitergeht, das erfahren Sie bei uns auf brisant.de. Ja, das hier ist ein sehr ungewöhnlicher Anblick. Tom Cruise hält die Hand von Prinzessin Kate. Ja, es gehört sich eigentlich nicht, die Hand einer Prinzessin zu halten, aber so wie es aussieht, hat ja Kate auch nichts dagegen, ganz im Gegenteil. Und ihr Mann Prinz William auch nicht. Die beiden waren die Stargäste bei der Weltpremiere von Tom Cruise' neuem Film, in dem man ja den Schauspielern irgendwie gar nicht erkennt.
3: Tom Cruise bei der Premiere seines Films Digger in London. Er liefert den Fotografen alle Gesten und Posen, die ihnen tolle Aufnahmen bescheren und sie glücklich machen. Gut auch, dass man Tom Cruise hier ganz genau betrachten kann. Denn bei seiner Filmfigur muss man durchaus zweimal hinsehen, ob er das wirklich ist.
4: Das habe ich nicht erwartet.
3: Tom Cruise als Digger Rockwell, der mächtigste Mann der Welt. Optisch verwandelt mit Make-up, Fettanzug und Prothesen. Aber das sei nicht die größte Herausforderung gewesen.
5: Die Prothesen waren kein Problem. Eher der 10-minütige Monolog. Es war fantastisch, das machen zu dürfen. Und ich konnte es kaum abwarten. Alles in einem Take. Wir haben es durchgespielt.
3: Ein großes Hallo mit den Royals, Kate und William. Sehr vertrautes Miteinander. William kann sich an der Seite ablenken lassen. Tom Cruise springt als Gentleman ein und geleitet die Prinzessin die Treppe hinunter. Tom Cruise nennt Kate und William wunderbare Menschen, vor denen er Respekt habe. Die Royals wiederum verehren Tom Cruise als Schauspieler. Bestimmt auch in seiner Rolle als Digger Rockwell, der kein Blatt vor den Mund nimmt.
5: Er sagt Dinge, die manche Menschen denken. Andere können sich nicht vorstellen, sowas zu denken und auszusprechen. Ein Film über Macht und Gier und zeitlose Themen wie Verantwortung und Verantwortungslosigkeit.
6: Fick dich! Ist mir egal! Na los, film weiter!
7: Bevor Sie mich feuern oder umbringen, muss ich Sie über etwas informieren.
8: Ich werde Sie nicht umbringen. Das übernehmen andere für mich.
9: Es ist nicht schwer, Tom ins Bild zu setzen, egal wo man die Kamera aufstellt, er ist voll dabei. Bei jeder Einstellung haben wir jeden Moment sorgfältig inszeniert. Die Zuschauer können das auf der großen Leinwand wie ein Gemälde betrachten und sich darin verlieren.
3: Und schon wieder macht Sandra Hüller einen Ausflug in die internationale Filmwelt. Auch sie spielt mit in Digger, auch sie zeigt sich begeistert vom Kollegen Cruise.
10: Du hast gerade einen halben Kontinent ertränkt. Was willst du denn machen? Noch einen draufsetzen?
11: Es war unglaublich zu sehen, wie er sich in diese Figur verwandelt hat. Als wäre alles, was er in, ich weiß nicht, 46 Jahren als Schauspieler gelernt hat, in diese Figur eingeflossen. Als hätte er alles gegeben, was er kann. Das hat jeden Tag riesigen Spaß gemacht. Außerdem hat er uns alle beflügelt. Wir haben uns an andere Dinge gewagt, die Grenzen ein Stück verschoben. Das war schön.
12: Mr. President? Scheiß auf den Eisberg, rock mir das Ding!
3: Eine Komödie von katastrophalem Ausmaß, sagen die Filmemacher. Erste Kritiken ergeben ein gespaltenes Bild. Aber wenn der Film nächste Woche in Deutschland anläuft, dann kann das Publikum sich selbst ein Urteil bilden.
2: Er hat mit den Serienmachern von Die Discounter vor 2 Jahren den Deutschen Fernsehpreis gewonnen in der Kategorie Beste Comedy-Serie, Merlin Sandmeier. Und da sieht man ihn in einer ja sehr lustigen Rolle als Ladendetektiv. Und jetzt wird der Spieß umgedreht. Er ist der Bösewicht und Kinder sind die Ermittler. Ja, in der Neuverfilmung von Emil und die Detektive. Und die Kinder, die fanden die Dreharbeiten mit Merlin Sandmeier so richtig cool.
13: Filme mit und für Kinder sind etwas Besonderes, auch für gestandene Schauspieler. Begeisterung oder Kritik kommt immer direkt und ungefiltert. Für Merlin Sandmeier ist Emil und die Detektive sein erster Kinderfilm.
14: Ja, ist total aufregend. Also die Kids sind natürlich auch aufgeregt und das hat sich jetzt auch auf mich übertragen.
13: Merlin Sandmeier spielt den Betrüger Max Grundeis, der dem 12-jährigen Emil im Zug sein Bargeld klaut. Doch zusammen mit vielen anderen Kindern macht Emil in Berlin Jagd auf den Ganoven. Am Vortag seiner Premiere treffen wir den 36-Jährigen im Berliner Tiergarten. Auf dem neuen See lässt es sich prächtig rudern und über seinen Film reden, der auf dem Roman von Erich Kästner basiert.
15: Eine Geschichte, ja, die berührt und fast 100 Jahre später immer noch an Aktualität nicht verloren hat. Im Gegenteil. Also es geht um Freundschaft, Zusammenhalt, Solidarität, Empathie füreinander zu haben, sich gegenseitig zu helfen, zu unterstützen. Das ist das, um was es geht in unserer Gesellschaft.
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17: Stopp!
18: Ich garantiere jetzt für nichts.
17: Ich mache jetzt die Werkstatt, mache jetzt den Außendienst, mache jetzt alles. Ich habe jetzt alles.
19: Hier kommt Kurt ohne Hemd und ohne Gurt.
18: Guck doch mal, ist der Rammel da jetzt rausgezogen. An einen Bus, ne? Das ist alles scheiße.
17: Das machen wir Amateure.
20: Ich habe schon abgeschippt, da sind hier noch um den Kriegsbaum rumgelaufen.
21: Oh, leck mich am Arsch.
22: Und ich bin schon ein bisschen schmerzfrei, oder?
18: Wenn das doch im Fernsehen kommt, dann werden die Leute immer noch bei uns wieder scharfe Schienen.
23: Das sind Magda und ich. Wir sind Freunde, haben gemeinsam The Race bezwungen und treten jetzt bei The Crash Out gegeneinander an.
24: Diese Challenge, das muss ich an diesen 5 Orten machen.
25: Ach du Scheiße.
24: Als erstes fahre ich jetzt hier hin, das ist am Boostalsee. Okay, da muss ich eine Stunde hinfahren.
25: Du musst ja 30 Mal durchs Saarland fahren.
26: Ich bin so froh, dass ich so ein starkes Nervenkostüm habe. Weil theoretisch wäre es jetzt schon ein bisschen zum Verzweifeln. Es ist hart, Geld zu verdienen, wenn du keine Talente hast.
23: Ist es okay, wenn ich diesen Müll einmal in meinen Sack mache und dann entsorge? Sie müssen es aber trotzdem zahlen.
27: Paula war noch nie dummer.
24: Die nächsten 4 Tage, ich habe auch keine Schlafplätze.
28: Ich wohne alleine, also du könntest auch bei mir.
24: Ey, das ist voll lieb. Ja.
26: Sowas klingt gut. So ein bisschen zu machen, als hätte man volles Wissen bei absolutem. Ja, das. Ja, das ist mein Ding. Mega.
24: Ich fange hier gleich zu heulen, einmal die Menschen so nett sein. Das macht mich so emotional.
23: Leute, was für ein krasser erster Tag. Ich lieg einfach im Kofferraum meines Autos. Es war so unfassbar anstrengend. Mein Körper ist auch richtig am Limit.
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Guten Tag, liebe Zuschauer, herzlich willkommen zu einer neuen Ausgabe von Eisenbahnromantik. In dieser Sendung fahren wir mit der Eisenbahn durch das romantische, kurvenreiche Tal der Mosel. Was viele von Ihnen möglicherweise nicht wissen, die Mosel entspringt in den Vogesen und sie fließt länger durch Frankreich als durch Deutschland. Unsere Reise beginnt in Koblenz, also an der Mündung der Mosel in den Rhein, und wir kurven dann moselaufwärts bis nach Frankreich. Dort hat die Mosel einen noch schöneren Namen. Sie heißt La Moselle.

0: Wasser, Wein, Schleifen und Schiefer. Das ist die Mosel. Die Moseltalbahn beginnt ihren kurvenreichen Weg in Koblenz. Hinter Bulleye verlässt die Strecke das Moseltal und verläuft geradewegs durch die Voreifel. Von Trier führt die Bahn weiter nach Luxemburg und Frankreich. Gebaut wurde sie als strategische Bahn, bekannt als Kanonenbahn, von Berlin bis nach Metz. Zunächst ein kleiner Stadtrundgang durch Koblenz. Am Deutschen Eck mündet die Mosel in den Rhein. Aus Castellum apud Confluentes, lateinisch für die Burg bei den Zusammenfließenden, wurde im Laufe der Zeit der heutige Name Koblenz. Der Schengelbrunnen, dessen Name aus dem Französischen kommt, überrascht die Besucher und gilt als Symbol für Witz, Schlagfertigkeit und rheinische Lebensart. Nur ein Dampfzug fährt jährlich noch auf der Moseltalbahn. Unter Volldampf überquert der Sonderzug mit 700 Passagieren an Bord die Gülser Brücke. In unzähligen Schleifen windet sich die Mosel durch das rheinische Schiefergebirge. Die 1879 fertig gebaute Bahnstrecke folgt dem Flusslauf der Untermosel und weist kaum Steigungen auf. Daher ist sie auch beim Bahnpersonal beliebt. Die Lok der Baureihe 01 hat einen guten Klang. Eindrucksvoll die Fahrt unter der Moseltalbrücke hindurch. Einen Kilometer lang ist diese Autobahnbrücke. Sie verbindet den Hunsrück mit der Eifel. Herr im Zug ist ein Eisenbahner mit Leib und Seele.
1: Ich habe mal technischer Zeichner Stahlbau gelernt. Das ist also die Vielfältigkeit in diesem Beruf. Der Kinderwunsch war natürlich mal Lokführer. Der ließ sich leider erst später bei der Museumseisenbahn erfüllen. Und wie gesagt, das allgemeine Interesse an der Eisenbahn. Also ich bin halt von Beruf Eisenbahner und habe auch das Hobby Eisenbahn. Guten Tag, die Fahrkarte bitte sehr.
2: Einmal diesen.
1: Ja.
0: Der Wein prägt die Mosellandschaft. Links und rechts ragen steile Weinberge auf. Und oben drüber ist so manche Burg zu sehen. Nick Haas arbeitet als Heizer auf der Dampflok, die dem Verein Historische Eisenbahn Frankfurt-Main gehört. Diese Lok ist unterwegs in ganz Deutschland und Nick ist in seiner Freizeit oft und gern dabei. Er studiert Maschinenbauwirtschaft, will natürlich Lokführer werden. Und er liebt die Momente, wenn seine Dampflokomotive bewundert wird.
3: Vor allem dann halt im Berufsverkehr fahren, macht mir am meisten Spaß. Immer wenn die ganzen Leute da gucken. Ne? Berufsverkehr an einem Wochentag. Wenn sie alle gelangweilt, genervt am Bahnsteig stehen, dann kommen wir vorbei. Das finde ich schon immer sehr gut.
0: Bahnsteige gibt es genug an der Moseltalstrecke. Heute fährt der Sonderzug jedoch durch, bis Cochem. Die Dampflok war früher im schnellen Reisezugverkehr eingesetzt. Fast 2000 PS bringt sie auf die Räder.
4: Ich bin Maschinenbauingenieur und von daher gesehen ist die Lokomotive für mich natürlich sehr faszinierend, weil sie alles mechanisch löst. Heute hat man im Auto immer elektronische Lösungen drin und das ist hier überhaupt gar nicht da. Also es ist im Prinzip der pure Maschinenbau, was man hier zu sehen bekommt.
0: Ankunft in Cochem, eine der Touristenstädte an der Mosel. Lokführer Kopitzky checkt seine Lok und bereitet sie auf die Rückfahrt vor. Denn in Cochem ist Endstation. Bevor die Fahrgäste sich ins Stadtgetümmel stürzen, wird eifrig fotografiert. Das gehört zu jeder Dampfzugreise.
5: Thank you.
0: Hauptausflugsziel in Cochem ist die Reichsburg, auf einem Bergkegel direkt an der Mosel. Fast 1000 Jahre alt. Burgenromantik pur. In den 1830er Jahren entdeckten englische Maler die romantische Mosel als Motiv. Damit begann der Tourismus. Eine Bootsrundfahrt auf der Mosel darf in keinem Ausflugsprogramm fehlen. Moselperle, Mosella, Romantica heißen die Personenschiffe und erinnern an die Zeit, als die Mosel noch eines der deutschen Ausflugsziele war. Mittlerweile kommen vor allem Holländer und Belgier und bewundern die Silhouetten der Weindörfer und Städtchen. Das enge Moseltal birgt auch Nachteile für die Bewohner. Vor allem, wenn sie direkt an der Bahnstrecke wohnen. Die Züge sind unüberhörbar.
5: Was sind denn das für Züge, die da vorbeifahren?
6: Das sind die Güterzüge. Manche sind leer, wie zum Beispiel jetzt. Der ist leer, das merkt man. Der macht dann ziemlich Krach. Die anderen dann sind dann mit Autos, mit Stahl, viel mit Stahl, Betonklötzer. Die fahren auch nachts, ja. Nachts stören die, die leer sind, ganz schwer. Die anderen natürlich auch, hier ist ein Signal. Und die machen dann auch ganz schlimme Geräusche, dass man bald aus dem Bett fällt.
0: Die Bahn bezuschusste bereits Doppelglasfenster, bot sogar eine Lärmschutzwand an. Doch auf die schöne Aussicht wollte Frau Wilkening nicht verzichten. 110 Züge verkehren täglich auf der Moseltalbahn. Mehr als die Hälfte davon sind Personenzüge. Andreas Trautmann ist Koblenzer und fährt die Moselstrecke gern. Er steuert den sogenannten FLIRT. Das steht für flinker, innovativer Regionaltriebwagen. Das Fahrzeug ist neu und erst seit 2014 in Betrieb. Die Fahrt von Koblenz bis Trier dauert 1,5 Stunden.
7: Ich fahre am liebsten von Bulley raus über die Mosel, über die alte Moselbrücke, die ja baulich einzigartig ist, weil unten drunter die Straße ist, dann durch den Prinzenkopftunnel und dann über das Pünderischer Viadukt. Dann hat man einen schönen Blick über die Mosel. Das ist somit die schönste Stelle, die es gibt. Ja. Und ich habe ja natürlich den Logenplatz hier vorne. Ich sehe das aus erster Sicht. Das macht schon Spaß.
0: Und das mit den vielen Kurven? Ist das nicht auf Dauer langweilig?
7: Ich glaube, das ist genau das, was das nicht langweilig macht, weil man viele Kurven hat. Es gibt andere Strecken, die führen nur geradeaus. Das wäre für mich als Lokführer langweilig.
0: Pünderich. Pünderich hat seinen Namen von Pontaricum, Ort mit Fähre, und ist ein beschauliches Moseldorf. Hier spricht man Pinnerischer Platt und erzählt sich alte Geschichten,

0: Manfred Simon hat mitten im Dorf ein altes Haus geerbt und sammelt dort Bahnschätze. In seinem Archivhaus befinden sich Tausende von Eisenbahnerinnerungsstücken. Fotos aus der Bauzeit der Eisenbahn. Bahnhofsschilder, Bilder von Hochwasserschäden.
1: Ich habe im Jahr 1989 eine Ausstellung vom modernen Eisenbahnclub Tram-Trarbach besucht. Und dann wurden ungefähr 20 Bilder gezeigt. Dann hatte ich nachgehört und dann hieß es, ja, wenn ich Bilder kriege, mache ich was. Und dann bin ich heimgefahren und habe gesagt, das kann nicht sein, 102 Kilometer Eisenbahn und kein Mensch kümmert sich oder sammelt. Und dann habe ich angefangen, 1989 zu sammeln. Und habe heute einen Bestand von ca. 10.000 Fotos und Fabrikschilder, Betriebsbücher, alles Mögliche, was über die Bahn noch aufzutreiben ist.
0: Und fast zu jedem Gegenstand weiß Manfred Simon eine Geschichte. Oder auch nicht.
1: Die B-Tafeln ist aus einem Stellwerk. Welche Bedeutung die hatte, weiß ich nicht. Die wurden vom Stellwerkwärter dem Lokführer gezeigt. Und der musste dementsprechend seine Fahrt einstellen. Bei dem L weiß ich, was es bedeutet hat. L bedeutete langsame Fahrt bis zum nächsten Block. Er konnte also seine Zeit einteilen, bis er im Plan war. Bei K, das bedeutete kürzeste Zeit. Das hieß, so schnell fahren wie möglich, weil er Verspätung hatte.
0: Kaum ein anderer hat so viel Wissen über die Moseltalbahn. Seine neueste Errungenschaft ist eine 125 Jahre alte Uniform.
1: Das ist eine Uniform aus dem Kaiserreich. Die hat man das Mittelmosel-Museum Tram-Trarbach als Dauerleihgabe zur Verfügung gestellt für meine Ausstellung. Ich bin schon stolz, dass ich so eine alte Uniform habe. Bei Uniformen aus den 50er, 60er Jahren habe ich einige, aber nicht so eine alte.
0: Moselromantik heute. Ein Erzzug mit 24 vollbeladenen Waggons rattert über das Pündericher Viadukt Richtung Frankreich. Weithin hörbar durch das ganze Tal. Mitten in den Weinbergen wurde das längste Hangviadukt Deutschlands in den Jahren 1877 bis 80 gebaut. Hier gegenüber von Pünderich, mit der Kombination von Tunnel und Viadukt, war der Bau der Moseltalbahn am kompliziertesten. Direkt oberhalb des Viadukts befinden sich die Weinberge der Familie Busch. Sie bauen Bio-Wein an, den sie in alle Welt liefern und der sogar vom Gomio ausgezeichnet wurde. Die Arbeit an den Steilhängen ist besonders beschwerlich. Und deshalb haben sich die Buschs, wie die meisten Moselwinzer, vor ein paar Jahren eine Monorackbahn angeschafft. Johannes Busch fährt gern damit, auch wenn die Bahn extrem langsam ist. Solche Einschienenbahnen gibt es auch am Neckar und im Wallis. Größter Vorteil dieser Technik: der Boden wird geschont und die Erosion nicht verstärkt. Früher musste man von Pünderich zuerst mit der Fähre übersetzen und dann hinaufklettern, um im steilen Weinberg zu arbeiten. Die kleine Zahnradbahn ist dann natürlich eine wesentliche Erleichterung. Doch so ein Gerät kostet mit Schienen um die 50.000 Euro. Allerdings, das Land Rheinland-Pfalz beteiligt sich recht großzügig.
2: Ja, wir haben ja die einzige Möglichkeit, mit der Monorackbahn den Weinberg maschinell, sage ich mal, zu erreichen. Ansonsten, früher mussten die Leute alles nach unten tragen oder nach oben tragen. Und somit haben wir durch die Monorackbahn schon eine Erleichterung des Zugangs.
0: Ist doch vom Gipfel der Berge herab zu der Neige des Hügels reichlich des Flusses Gelände besät mit erfreuender Rebe. Arbeitsfreudiges Volk und emsig sich mühende Pflanzer, tummeln sich dort auf der Höhe. So dichtete der Römer Decimus Magnus Ausinius im Jahr 371 nach Christus in seiner Mosella. Wir besteigen den Prinzenkopfturm, von dem aus man die beste Aussicht auf die Mosel hat. Von hier aus sieht man die Marienburg und erkennt, welchen Umweg sich die Bahnbauer durch den Prinzenkopftunnel erspart haben. Ganze 12 Kilometer. Der Rundumblick von oben fasziniert. Das Hangviadukt wird zur Modellbahn. Wir machen einen Abstecher und biegen vor dem Reiler-Halstunnel ab nach Traben-Trarbach. Eine 10 Kilometer lange, eingleisige Stichbahn verbindet die Moseltalbahn mit dem Jugendstilstädtchen. Der alte Bahnhof Traben ist sehr schön renoviert. Das in Holz geschnitzte geflügelte Rad als Symbol für die Eisenbahn hat man sogar vergoldet. Heute wird die ehemalige

0: Empfangshalle für Ausstellungen genutzt. Schmuckvolle Steinmetzarbeiten künden vom einstigen Reichtum des Moselstädtchens, wie hier am Loretta-Haus. Auch das Wahrzeichen der Stadt auf der Trabacher Seite, das alte Brückentor, ist gut erhalten. Unzählige Weinkisten und Fässer wurden hier verladen. In den Gassen finden sich noch Rampen und Tore, von denen aus man den Wein auf Karren abtransportierte in Richtung Bahnhof. Neben Bordeaux war Traben-Trarbach die größte Weinhandelsstadt in Europa. Und das hatte sie der Eisenbahn zu verdanken. Kehren wir zurück zur Hauptstrecke zwischen Koblenz und Trier. Direkt hinter dem Reiler-Halstunnel verlässt die Moseltalbahn den Fluss und fährt durch die Eifel. Kurz vor Trier erreicht sie wieder den Fluss und hat 40 Kilometer Moselschleifen gespart. Trier, älteste Stadt Deutschlands, gegründet von den Römern im Jahr 17 vor Christus. Zu den Sehenswürdigkeiten gehört der Dom St. Petrus, der auf den Grundmauern eines römischen Wohnhauses gebaut wurde. Der Trierer Hauptmarkt mit prächtigen Bürgerhäusern, ohne Bausünden. Weltberühmt die Porta Nigra, das schwarze Tor. Es wurde nie fertig gebaut und ist seit Jahrhunderten das Wahrzeichen Triers. Wir gehen auf Spurensuche nach einer verschwundenen Moseltalbahn. Unser Kameramann fährt auf den übrig gebliebenen Gleisen zwischen Ruwer und Trier. Saufbähnchen nannten die Moselaner diese Bahn, die Bulei und Trier verband. Sie fuhr täglich bis zu 35 Mal und brauchte für die 100 Kilometer knapp 4 Stunden. Das Saufbähnchen war sehr beliebt und ist noch heute in den Köpfen der Moselaner. Anfang 1929 setzte sich auch Kurt Tucholsky mit seinen Freunden Karlchen und Jakob in diesen Zug. An der Mosel ging es noch an. Wir soffen uns langsam den Fluss hinab. Wir fuhren mit dem Saufbähnchen von Trier nach Bulei hinunter. Und auf jeder dritten Station stiegen wir aus und sahen nach, wie es mit dem Weine wäre.
1: Saufbähnchen war beliebt. Die Saufbähnchen hat schon 1908 die ersten Wagen mit Weinverkostung mit sich geführt. Da war eine Weinliste drin. Da konnte man Wein beim Schaffner bestellen. Oder wenn man wollte und man wusste, bei welchem Weingut man Wein kaufen wollte, hat der Schaffner auf dem Bahnhof Bescheid gesagt und dann ist in dem Ort angerufen wurde. Und dann hat der Winzer die Flasche Wein an den Waggon gebracht.
0: 1962 ging es mit dem Saufbändchen zu Ende. Und der Südwestfunk sendete einen wehmütigen Abschiedsfilm.
2: 7.38 Uhr, Moselbahnhof, Trier Nord. Jeden Morgen bringt dieser Zug über 500 Menschen aus dem Moseltal zu ihren Arbeitsplätzen in Trier. Viele der Moseltalbahnbenutzer denken noch heute dankbar daran, als kurz nach Kriegsende die Moselbahn die einzige Verbindung nach Trier war. Aber oft haben sie auch auf die kleine Bummelbahn geschimpft. Jetzt, wo es Abschied nehmen heißt, merken sie wieder, wie lieb und wie wichtig ihnen das Bähnchen ist. Die Stationen der Bahn gleichen einer Weinkarte. Wer kennt nicht das Trittenheimer Altärchen oder den Drohner Hofberg oder das Piesbotter Goldtröpfchen? Millionen Moselfreunde aus aller Welt haben sich seit Eröffnung der Bahnlinie in gemächlicher Fahrt über die Schienen, zwischen denen Gänseblümchen wachsen und manchmal Kühe weiden, schuckeln lassen. Für das Saufbähnchen ist es bald vorbei mit der Tradition. Denn Silvester 1962 wird der letzte Triebwagen die 40-Kilometer-Strecke zwischen Niederemmel und Traben-Trarbach befahren. Einen Trinkspruch mit bestem Moselwein hat sie sich verdient, die gute, alte, treue, stoßende und schaukelnde Moseltalbahn.
0: Mit Trauerkleidung und Transparenten nahmen die Moselaner Abschied von ihrer Bahn.

0: Nach und nach wurden die Gleise rechts der Mosel abgebaut. Gefilmt von vielen Schmalfilmamateuren wie hier in Traben-Trarbach. Die Bahntrasse wurde zu Straßen umfunktioniert oder verschwand teilweise in der Mosel. In Konz, unweit von Trier, befindet sich das einzige Hilfsbrückenlager der Deutschen Bahn. Über 500 Behelfsbrücken lagern hier und werden für ihren Einsatz an Baustellen in ganz Deutschland vorbereitet. Ein Güterzug, geschoben von einem Rangiergerät mit Stapler, soll mit 10 Brückenteilen, jedes 40 Tonnen schwer, beladen werden. Per Bahn sollen die Brückenteile nach Augsburg. Dort wartet eine Großbaustelle auf ihren Einsatz. Präzision ist gefragt, denn die Teile sind fast genauso groß wie die Ladefläche.
1: 8,5.
2: Gut, lassen ab.
0: Die Grenze zwischen Deutschland und Luxemburg. Eine Fähre verbindet die beiden Ufer. Und ab hier fährt die Moseltalbahn Richtung Frankreich. Wir sind in Lothringen, Lorraine, wie die Franzosen sagen. In einem Seitental der Mosel haben wir eine verträumte Museumsbahn entdeckt. Die Kannertalstrecke. Und einen Bahnhof, wie er französischer nicht sein könnte. Vigy. Nicht zu verwechseln mit Vichy, dem modernen Badeort in Südfrankreich. Die beiden Dampfloks des Vereins sind leider nicht intakt. Deshalb fahren wir mit dem Picasso, einem dieselgetriebenen Schienenbus auf der 15 Kilometer langen Strecke, die auch noch eine handgekurbelte Schranke hat. Die Fahrgäste kommen aus der Region, manchmal auch aus Luxemburg oder Deutschland. Doch die Museumsbahn der Association Lorraine d'Exploitation et de Modélisme Ferroviaire, des lothringischen Vereins des Betriebs- und Modellbaus, ist kaum bekannt. Das Führerhaus ragt über den Triebwagen hinaus, den Monsieur Leroy, der zweite Vorsitzende, steuert. Sogar so etwas kann man hier erleben.

0: Je l'ai appris sur le terrain.
1: Was mich hier am meisten begeistert, ist nicht der technische Bereich. In dieser Richtung habe ich keine Ausbildung absolviert. Und das Wenige, das ich weiß, habe ich hier vor Ort gelernt. Ich interessiere mich viel mehr für die romantische Seite. Tatsächlich war die Eisenbahn für mich seit meiner Kindheit bei der Fahrt in den Urlaub mit überfüllten Zügen verbunden.
2: Nach der Stilllegung der Strecke 1976 führte die Eisenbahnbegeisterung einiger Engagierter zu ihrer Rettung als Museumsbahn. Zuvor hatte sie durch den Güterverkehr mit landwirtschaftlichen Produkten, Düngemittel und Kohle einen Aufschwung erlebt. Jetzt fährt sie jeden Sonntag als Provinzbähnchen durch die Lothringer Vogesen. Woher kommt eigentlich der Name Picasso für den Triebwagen?
1: Diesen Namen haben die Triebwagen von den Reisenden bekommen. Er ist eine Anspielung auf Picasso-Porträts, auf denen sich die Nase nicht in der Mitte des Gesichts befindet.
2: Wir erreichen Metz, das Ende unserer Eisenbahnreise an der Mosel entlang. Der Hauptbahnhof wurde von den Deutschen gebaut,

0: Kathedrale der Neuzeit, nannte man ihn. Damals baute man im Jugendstil oder noch historistisch kolossal. Das Baumaterial, gelber Sandstein aus den Vogesen. Monsieur Felten, ein Lothringer Eisenbahner und Schriftsteller mit Leib und Seele, kommt immer mal wieder an die Place Charles de Gaulle zum Fotografieren.
1: Es stimmt, dass die Lothringer und die übrigen Franzosen diesen Bahnhof bis 1970 nicht mochten. Er ist einzigartig unter den französischen Bahnhöfen. Sowohl architektonisch als auch technisch ist er etwas Besonderes. Und es ranken sich einige Legenden um diesen Bahnhof.
0: Die wechselvolle Geschichte des Bahnhofs zeigt diese Figur, deren Kopf immer wieder ausgetauscht wurde. Eh bien, celui-ci, que fait-il encore là? Oh, was macht der denn noch da? Aus dem deutschen Feldmarschall von Häseler wurde ein gallischer Krieger und im Zweiten Weltkrieg wiederholte sich das noch einmal.
2: Zum einen haben die Franzosen schon gesagt, Koloss oder sogar das Ding verballhornt als Fleischpastete, als Torte. Aber man kann auch sagen, dass der Bahnhof durchaus seine Bedeutung auch hatte, um zu zeigen, was der deutsche Geist hier bringen will. Die wollten auch durchaus überzeugen, das ganze Viertel, dieser wilhelminische Stil, war ja was anderes als das, was die Altstadt geboten hat. Und die Idee war schon damals zu zeigen, wir können auch schöne Sachen euch bringen. Kommt und nutzt es und wir fusionieren in diesem deutsch-französischen Grenzland.
0: Der Metzer Bahnhof ist voll von liebevollen Details. So ist die Geschichte des Reisens in kleinen bildhauerischen Darstellungen zu sehen, von der Postkutsche über den Zeppelin bis zur Eisenbahn.
1: Im Verlauf der letzten 20 Jahre hat in der öffentlichen Meinung in Frankreich ein Sinneswandel stattgefunden. Der Bahnhof ist zu einem Denkmal für eine Epoche geworden, die für Frankreich schmerzhaft war und in der das Gebiet Elsass-Moselle verloren wurde. Die Menschen betrachten inzwischen die Fakten als unveränderlich und der Bahnhof wird geschätzt.
0: Ob Mosel auf Deutsch, Musel auf Letzebäuerisch, also Luxemburgisch, oder La Moselle auf Französisch. Eine Fahrt entlang der Mosel ist immer très chic.

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0: Aber jetzt muss ich auch mal irgendwie nach vorne schauen.
1: Heißt?
0: Ich brauche einen Neuanfang. Weg. Also weg von Fanny.
2: Ja, ich kann doch in der Wäschekammer aushelfen.
3: Sie sind Gast. Das haben wir nicht so gerne.
2: Bin ich nicht. Und wie man Wäsche wäscht und akkurat zusammen.

0: Nick, das weiß ich.
1: Ja, Moment einmal, aber so einfach geht es natürlich nicht. Allein schon aus versicherungstechnischen Gründen.
2: Aushilfsvertrag? Überleg dir ganz genau, okay? Ob du wirklich weg willst.
3: Mich stört deine Zusammenarbeit mit Marlon.
4: Bist du immer noch eifersüchtig?
3: Es tut mir leid. Ich versuch's ja, aber ich krieg's einfach nicht hin. Würdest du mir zuliebe aus eurem Projekt aussteigen?
4: Das heißt, du vertraust mir nicht?

0: Was? Nein, natürlich vertraue ich dir.
1: Wenn du das tun würdest, dann würde es dir nichts ausmachen, dass ich mit Marlon arbeite.
0: Ja, okay, ich bin eifersüchtig. Ich liebe dich. Über alles. Und die Vorstellung, dich zu verlieren, macht mir Angst.
1: Aber warum solltest du mich denn verlieren? Ich liebe dich doch auch. Wir haben so viel durchgemacht und wir sind endlich zusammen. Ich gebe dich doch nicht auf. Wenn ich ernsthafte Gefühle für Marlon hätte, hätte ich mich nicht auf die gemeinsame Arbeit eingelassen.
0: Ich weiß.
1: Marlon und ich, wir sind Freunde.
0: Für dich ist er vielleicht ein Freund, aber er liebt dich.
1: Er hat die Situation akzeptiert. Du bist der Mann, mit dem ich den Rest meines Lebens verbringen möchte. Vertrau mir. Bitte.

0: Das ist echt so cool, dass Sie uns bei der Hochzeitsplanung unterstützen.
1: Sehr gerne. Am besten, wir besprechen schon mal ein paar Eckdaten.
2: Ja, nach dem Standesamt würden wir ganz gerne...
1: Da hätte ich eine kurze Zwischenfrage. Wissen Sie schon, wie viel Uhr das sein wird?
0: Ah, nee, das müsste ich jetzt nachschauen.
1: Okay, dann machen wir weiter.
2: Genau. Wir hätten uns einen Empfang im Blauen Salon gedacht.
0: Ja.
1: So mit Sekt, kleinen Häppchen.
0: Ja, genau.
2: Mit Sekt, mit Champagner. Okay. Wenn schon, dann richtig.
0: Ja, okay, ja, mit Champagner. Ja. Ist besser.
1: Und weiter?
2: Dann ist eigentlich schon das Abendessen dran. Das Menü würden wir noch mit Kilian besprechen.
1: Okay, wissen Sie schon, wie viele Gänge es sein sollen?
2: Nee, auf jeden Fall drei, oder?
0: Ja, oder vielleicht auch viel mehr. Und die Hochzeitstorte sollte dreistöckig, nee, vierstöckig sein. Vierstöckig ist gut.
1: Und weiter?
2: Naja, dann ist Party angesagt, oder? Vielleicht kriegen wir sogar den DJ aus München.
0: Ja.
1: Dafür bräuchte ich aber den Namen.
0: Ja, der war letztes Jahr beim Acadium in L.A. Der war richtig gut, der hat so Elektronik, mit diesem Laser. Wie hieß der nochmal, Leo?
2: Wir suchen den Namen und dann geben wir Bescheid.
0: Ja, okay.
1: Alles klar. Dann aber nochmal zurück zum Abendessen. Soll das im Restaurant stattfinden?
0: Ich glaube nicht, dass da alle Gäste reinpassen werden.
1: Von wie vielen Gästen sprechen wir denn?
2: Bisher so um die 140.
1: Das scheinen Sie ein ordentliches Budget zu haben.
2: Zum Glück, ja.
0: Ja.
1: Okay, das ist noch nicht die endgültige Kalkulation. Dafür gibt es noch zu viele Variablen. Aber wäre die Summe noch in Ihrem Rahmen?
0: Was?
2: Das ist nur null zu viel, oder?

0: Danke, Amelie. Legst du mir die Sachen dahin? Danke dir.
1: Hi.
0: Hallo. Wie wär's denn hiermit?
1: Ja, geht so.
0: Und was ist mit einer Jeans, original aus den 70ern?
1: Flare Jeans habe ich schon.
0: Alles klar. Wenn du irgendwas findest, dann sagst du mir Bescheid, ja?
1: Ja, okay.
0: Okay, dann.
1: Danke. Sie haben echt viel Trachtensachen hier.
0: Ja, besonders die Lederhosen hier und auch noch ein Dirndl sind gerade heute frisch reingekommen.
1: Die Alten stehen auf sowas.
0: Nicht nur. Also Dirndl sind dieses Jahr ganz besonders in. Und ich habe auch noch Accessoires, so Haarreifen und Hüte.
1: Das sieht echt schön aus.
0: Ja, junge Leute ziehen das oft an, zu besonderen Anlässen.
1: Zum Oktoberfest?
0: Ja. Oder zum Frühlingsfest, zum Maifest, zum Pfingstritt, zum Herbstfest. Es gibt so viele Gelegenheiten.
1: In Bayern wird gern gefeiert, was?
0: Mhm. Kommst du aus Norddeutschland?
1: Ja.
0: Ja, die hier, die gibt's auch noch ganz kurz. Das würde dir bestimmt gut stehen.
1: Könnte man sogar zum Reiten damit.
0: Du reitest?
1: Mhm. Und wozu ist dann die Schürze da?
0: Also, die Schürze hat ein besonderes Geheimnis. Bindet man sie links, heißt das, ich bin Single. Bindet man sie rechts, weiß jeder, du bist vergeben.
1: Okay, dann auf jeden Fall ohne. Das geht ja niemandem was an.
0: Mhm. Möchtest du es anprobieren?
1: Warum nicht?
0: Okay, ja. Dann da hinten ist die Garderobe.
1: Okay.

0: Also wirklich, das ist Erpressung.
1: Er hat mich ja nur darum gebeten.
0: Ja, gut, dass du nicht nachgegeben hast.
1: Ich habe ihm erklärt, dass er keinen Grund hat, eifersüchtig zu sein.
0: Ja, aber nach allem, was ihr durchgemacht habt, wie kann es sein, dass er dir immer noch nicht vertraut?
1: Er vertraut mir ja. Ich kann es auch verstehen, dass er eifersüchtig ist. Als er damals die Scheinehe mit Larissa eingegangen ist, da war ich auch eifersüchtig.
0: Was? Du hattest aber recht. Larissa hatte es ja auf ihn abgesehen.
1: Und?
0: Ja, da hat er dir auch nicht vertraut. Und nach Larissas Intrigen hat er ihr geglaubt und nicht dir.
1: Ja, Larissa hat ihn ja auch manipuliert. Aber jetzt ist ja alles geklärt. Wir lieben uns und wir werden heiraten. Und Kilian wird selbst merken, dass er keinen Grund hat, eifersüchtig zu sein.
0: Ich hoffe, du hast recht.
2: Hey.
1: Hey, Fritz.
0: Hey.
1: Ich muss los. Danke fürs Zuhören.
0: Gerne.
1: Danke.
2: Ciao.
1: Ciao.
2: Ist was?
0: Ich bin so froh, dass du kein eifersüchtiger Mann bist.
2: Ja, da bin ich auch sehr froh. Oder gibt's was, weswegen ich mir Sorgen machen sollte?
0: Nein. Kilian setzt Fanny ziemlich unter Druck.
2: Er?
0: Ja. Na, komm her.
3: Ich habe übrigens Martin Wolfram angerufen und alles in die Wege geleitet. Herr Sonnbichler, gibt's Probleme mit dem Shuttle?
4: Nein, alles in Ordnung. Ich war nur kurz in Gedanken. Shuttle steht vor der Tür.
5: Danke, Herr Sonnbichler.
3: Er wird nicht der Letzte sein, der überrascht sein wird, dass wir wieder zusammen sind.
5: Ist mir doch egal, was die Leute denken. Und jetzt ab in die Oper.

0: irgendeine Lösung muss es doch geben.
1: Frau Manke hat uns das doch vorgerechnet. So eine große Hochzeit können wir uns finanziell nicht leisten.
0: Aber ich möchte, dass unser Tag genauso wird, wie wir uns ihn vorgestellt haben. Ich kann auch einen Kredit aufnehmen, keine Ahnung.
1: Nein, keine Schulden.
0: Aber
1: ich wünsche mir doch auch, dass unsere Hochzeit wunderschön und groß wird. Aber bevor du deine ganze Abfindung vom Verein ausgibst und dazu noch Schulden.
0: Okay, wo können wir denn sparen?
1: Ja, da gibt's viele Sachen. Also, vielleicht keine neuen Anzüge. Ja, oder beim Essen. Ja, wer weiß, wir brauchen ja eigentlich auch nicht viel Gänge. Hauptspeise, Torte, es reicht.
0: Oder wir bestellen eine Pizza.
1: Ah. Vielleicht auch bei den Gästen. Also weniger Gäste.
0: Du willst jemanden ausladen?
1: Oh nee, das wäre ziemlich blöd.
0: Das wäre voll peinlich. Ja, oder bei der Musik. Also keine Band, kein DJ.
1: Und was ist mit dem Walzer dann?
0: Naja, über so eine Bluetooth-Box. Mann, das funktioniert doch alles nicht.
1: Hauptsache, wir sind glücklich und wir lieben uns. Und du sagst ja.

0: So, Leute, jetzt wisst ihr's. Also, Lederhosen sind nicht nur für Typen da und Dirndl sind nicht nur mega cute, die haben sogar ihren eigenen versteckten Code. Also, Schleife links heißt Single und Schleife rechts heißt vergeben. Krass, oder? Und das Wichtigste, in diesem kleinen bayerischen Dorf hier gibt's einen richtig süßen Vintage-Laden. Und die Besitzerin mega nett. Bis bald!
1: Du bist ja süß. Machst du Werbung für mich?
0: Klar, gern. So, jetzt würde ich echt gern was trinken.
1: Okay, was magst du haben? Wasser, Orangensaft, Cola, das geht aufs Haus.
0: Oh, danke. Himbeerlikör. Ich glaube, den probiere ich mal.
1: Bist du alt genug dafür?
0: Ich bin 18. Hier, mein Schülerausweis.
1: Oh, du bist vor 2 Wochen erst 18 geworden.
0: Ja.
1: Herzlichen Glückwunsch nachträglich, Hanna.
0: Danke. Und mit der Schule bin ich auch gerade fertig. Also gibt quasi doppelt was zu feiern.
1: Wow.
0: Ups. So, ich zieh mich mal wieder um. Ich lieb's, aber ist leider ein bisschen zu teuer für mich.
1: Naja, das ist Handarbeit und ein Unikat. Demnächst bekomme ich aber auch noch andere Dirndl. Die werden günstiger sein. Bleibst du länger in Bichlheim?
0: Kann gut sein. Na dann.

0: hättest die beiden sehen sollen, Hildegard.
1: Aber sag mal, wie ist denn sowas möglich? Die Wagner hat ihn um seine Anteile gebracht, sie hat ihn belogen, sie hat ihn betrogen.
0: Aber offensichtlich hat er nichts daraus gelernt. Tja.
1: Wie sagt man so schön, Liebe macht blind.
0: Allerdings.
1: Weißt du noch, der Senior und die Barbara von Heidenberg?
0: Bitte, Hildegard, erinnere mich nicht daran. Aber mein, was soll's? Ich meine, der Christoph Sonnfeld ist erwachsen, der wird schon wissen, was er tut, und uns geht's nichts an.
1: Ja, da hast du schon recht. Apropos Senior, hat man noch mal was gehört von der Unbekannten, für die er so schwärmt?
0: Ach so, ja, ja, das kann man wohl sagen. Sie ist nämlich nicht mehr unbekannt.
1: Ach? Mhm.
0: Sie heißt Mona Fischer.
1: Ach, wie der Adam?
0: Ja, seine Mutter.
1: Wie bitte? Mhm. Und das sagst du mir erst jetzt?
0: Ja, Hildegard, es war so viel los und außerdem hat sich's eh schon fast wieder erledigt. Ach. Er findet sie nämlich nicht mehr so toll. Ja? Aber ich hab stundenlang rumtelefoniert. Was war er? Feuer und Flamme. Und jetzt?
1: Ja, ich hab den lange nicht mehr so beschwingt gesehen.
0: Ja, schon. Aber ich meine, Adams Mutter, vielleicht ist es besser so.
1: Ja. Und trotzdem hättest du mir das sagen sollen.
0: Ja.
2: Herr Rudloff.
3: Ja.
2: Zu den neuen veganen Gerichten suche ich noch die perfekte Weinbegleitung. Ich hätte ein paar Fragen zu den Gewürzen.
3: Fassen Sie sich kurz.
2: Stimmt irgendwas nicht? Habe ich Sie vielleicht beleidigt?
3: Sorry. Das hat nichts mit Ihnen zu tun.
2: Sie sind doch gerade frisch verlobt. Sollten Sie nicht vor Freude Luftsprünge machen?
3: An meiner Stelle würden Sie auch nicht herumspringen.
2: Wollen Sie doch

0: Wobei, jetzt, wo du sagst, könnte sie schon recht haben. Also, deine Haare sind schon ziemlich unordentlich.
1: Fanny, wehe. Fanny, hör auf damit!
0: Keine Sorge, ich hätte mich eh nicht getraut.
1: Ja, dann hoffen wir mal, dass in unseren Gästen kein Kindheitstrauma ausgelöst wird.
0: Unsere Gäste, die werden die ätherischen Öle einatmen und sich total entspannt und gut fühlen. Okay, machen wir weiter. Wir brauchen noch was für den Wellnessbereich.
1: Ja. Nadeln und Zapfen.
2: Mhm. Fanny sagt, sie arbeiten zusammen, sonst nichts. Und Marlon hat angeblich akzeptiert, dass sie ihn nur als Freund sieht.
3: Danke. Ja, an ihrer Stelle wäre ich auch nicht begeistert davon, wenn meine Freundin die ganze Zeit mit ihrem Ex unterwegs ist.
2: Das Projekt ist Fanny wirklich sehr wichtig. Aber ich kann es ja nicht einfach verbieten.
3: Nee, das sollten Sie auch nicht. Auf Dauer würde sie Ihnen das bestimmt übel nehmen.
2: Ich will einfach, dass sie Erfolg hat bei dem, was ihr wichtig ist. Ich möchte, dass sie glücklich ist. Aber die beiden haben sich kürzlich beinahe geküsst.
3: Oh, Herr Stendler ist das Problem. Er ist auch derjenige, der versucht, Ihre Verlobte wieder zurückzugewinnen. Und er weiß, die Situation emotional auszunutzen. Sorgen Sie dafür, dass er das Projekt aufgibt. Und machen Sie ihm klar, dass er bei Ihrer Freundin nichts mehr zu suchen hat.
2: Das würde Marlon bloß in die Hände spielen. Und er würde es Fanny brühwarm erzählen.
3: Tja, dann bleibt Ihnen wohl nur noch Option A. Klappe halten und versuchen, ihr zu vertrauen.

0: Prost.
1: Prost.
2: Hey.
3: Hey, Janik.
2: Frieda?
1: Papa, was machst du denn hier?
2: Was machst du denn hier?
1: Dich besuchen, was sonst?
2: Warum hast du nicht Bescheid gesagt? Ich hätte dich doch am Bahnhof abgeholt.
1: Ja, aber dann wär's ja keine Überraschung gewesen.
2: Ich freue mich so.
1: Ich mich auch. Okay, genug gekuschelt.
3: Frieda, ist das deine Tochter?
2: Ja, das sieht man ja wohl.
1: Ihr kennt euch?
3: Ja, kann man so sagen.
2: Was trinkst du da?
1: Nichts.
2: Frieda? Du hast meiner Tochter Alkohol gegeben? Ich muss noch kurz auf Raxas, aber dann habe ich auch Feierabend.
4: Hilft denn die Tinktur, die Fanny für Raxas gemixt hat?
2: Ja.
4: Hallo.
5: Hallo, Herr Neubach. Ich wollte Ihnen einmal sagen, da... Hier sind Sie.
4: Hey.
5: Ich habe Neuigkeiten. Ich weiß jetzt, wie Sie Ihre Traumhochzeit finanzieren können.
4: Was? Echt?
5: Ich habe mit dem Chefredakteur des Rosenheimer Kuriers gesprochen. Und die wollen aus ihrer Hochzeit eine Homestory machen. Und die sind sogar bereit, dafür zu zahlen.
4: Aber warum sollte sich die Presse für unsere Hochzeit interessieren?
5: Naja, ein Fußballer, der sich aus Liebe outet, nach seiner Verletzung zurück an die Spitze kämpft. Hallo?
2: Und woher weiß die Presse davon?
5: Ich kenne mich mit PR ein bisschen aus.
4: Echt jetzt?
5: Ja, und verhandeln kann ich auch.
2: Okay, und was bedeutet das jetzt konkret?
5: Naja, Sie bekommen den Betrag, der Ihnen für Ihren Traum fehlt.
4: Nein!
5: Soll ich dem Chefredakteur dann Ihr Go geben?
2: Ja. Danke.
5: Ah ja. Gut. Dann...
3: Wenn eine 18-Jährige bei mir einen Likör bestellt, dann bekommt sie den auch.
4: Aber Frieda ist 17.
3: Ich hab doch ihren Ausweis gesehen.
4: Einen Schülerausweis.
3: Das ist ein amtlicher Lichtbildausweis.
4: Ja, aber doch kein Beweis.
3: Aber der ist vom Schulamt.
4: Und offensichtlich gefälscht.
3: Das wusste ich doch nicht.
4: Ach, Yvonne, bitte.
1: Der ist nicht gefälscht.
3: Siehste?
1: Der gehört meiner Freundin Hannah. Wir sehen uns halt ähnlich und die Qualität

0: Von den Fotos auch echt schlecht.
1: Und ich habe ja auch mehr auf das Datum geachtet.
0: Sorry, dass ich gelogen habe.
1: Kein Problem, ich war auch mal 17.
2: Ja, mir tut's leid, dass ich so schroff war. Ich weiß ja, dass du eigentlich sehr gewissenhaft bist. Es waren einfach zu viele Überraschungen auf einmal.
1: Ja, demnächst schaue ich mir wohl besser auch die Fotos an.
2: Und wir gehen jetzt.
0: Noch einen Kaffee?
2: Nein, los.
1: Ich hoffe wieder.
2: Den stellst du ja sicher nicht in Rechnung.
1: Der ging ja eh aufs Haus.
2: Das war echt nicht cool, Frieda.
0: Ach komm, Himbeerlikör. Das trinken doch sonst nur Omis. Und Bier darf ich schon seit einem Jahr legal trinken.
2: Du hast dich da mit einem illegalen Dokument ausgewiesen. Damit hast du dich strafbar gemacht. Und diese Hanna, die dir den Ausweis gegeben hat, gleich mit. Und Yvonne hätte wegen dir auch richtig Stress kriegen können.
0: Ja, okay, sorry. Aber alle machen das.
2: Frieda?
0: Als ob du mit 17 immer brav warst.
2: Was sagt denn deine Mutter dazu? Weiß die, was du für Sachen machst?
0: Komm jetzt echt nicht mit Mama, echt nicht.
2: Habt ihr Streit? Frieda, Mia hat mich auch gar nicht angerufen, dass du kommst. Weiß die überhaupt, dass du hier bist?
0: Ich hab's einfach nicht mehr ausgehalten, also bin ich in den Zug gestiegen.
2: Du bist abgehauen.
0: Ich wollte meinen Vater besuchen. Du weißt doch, wie Mama drauf ist. Sie nervt nur. Ich mach alles falsch. Und nichts darf ich.
2: Das ist doch keine Entschuldigung. Die macht sich wahrscheinlich wahnsinnige Sorgen.
0: Ich schreib ihr gleich, okay?
2: Frieda, egal wie viel Stress man hat, abhauen ist keine Lösung.
0: Das sagst ausgerechnet du? Wer ist denn aus Hamburg abgehauen und nach Bayern ausgewandert?
2: Das war eine verdammt schwere Entscheidung. Aber diese räumliche Distanz zwischen deiner Mutter und mir, die war notwendig. Ich ruf Mia mal an. Nicht, dass das hier noch aus dem Ruder läuft. Frieda, kommst du?

0: So, Alfons, jetzt könnte ich meine Post mitnehmen.
1: Selbstverständlich, bitte sehr. In der Reha alles gut gelaufen?
0: Ja, so wie immer. Und hier besondere Vorkommnisse?
1: Vorkommnisse? Nein, nicht direkt.
2: Herr Saalfeld.
0: Hätten Sie mir vorwarnen können.
2: Haben Sie einen Moment? Ich möchte mich bei Ihnen entschuldigen. Mein Verhalten war total unangebracht.
0: Entschuldigung angenommen, Frau Fischer.
2: Ich weiß inzwischen, was mein Sohn getan hat, dass er sich als Ihr Enkel ausgegeben hat. Ich danke Ihnen, dass Sie ihm vergeben und ihn sogar adoptieren wollen, damit er im Prozess besser dasteht.
0: Adam hat Fehler gemacht, aber er ist ein guter Mensch und er ist mir ans Herz gewachsen. Kein Grund, sich dafür zu bedanken.

0: Ja, Mia, das sehe ich ein.
1: Ha-na-na.
0: Aber sie geht ja nicht mehr zur Schule. Und sie wird ja wohl mal eine Nacht bei ihrem Vater verbringen können. Ja, dir auch.
2: Siehst du, hysterisch.
0: Sie hat sich wahnsinnige Sorgen gemacht. Sie hätte fast die Polizei eingeschaltet.
2: Sie soll froh sein, dass ich hier bin und nicht unter irgendeiner Brücke in Berlin oder so.
0: Frieda, wenn plötzlich dein Kind verschwunden ist, das ist die schlimmste Nachricht überhaupt.
2: Ja, okay.
0: Ich an ihrer Stelle wäre auch wahnsinnig sauer auf dich.
2: Ich hab's kapiert, sorry. Muss ich jetzt zurück?
0: Morgen.
2: Auch wenn Mama mir das Leben dann zur Hölle machen wird, es hat sich ja auch gelohnt. Ich hab dich echt vermisst.
0: Ich dich auch.
2: Ups.
0: Das ist die Klinik, Entschuldige. Rüttler? Ich komme sofort. Das ist ein Notfall, ich muss leider zur Arbeit.

0: klar? Ich komme schon allein klar, auch wenn ich noch nicht 18 bin.
1: Okay, die Sonnenbichler sollten gleich wieder hier sein. Ich sage auf jeden Fall Bescheid, dass du da bist.
0: Ja. Ich schaue mich schon mal ein bisschen um. Diese Sonnenbichler haben ja einen wilden Geschmack. Ziemlich retro hier.
1: Wir lassen die Bilder schön hängen und du benimmst dich.
2: Die ersten Entwürfe für die Hochzeitstorte.
3: Was?
2: Finden Sie die oder die,
3: Torte.
2: Die besser? Die ist doch schön. Das ist er. Das ist der Spot für die Hochzeitsfotos. Das Standesamt ist um die Ecke. Setzen Sie sich mal hin. Herr Neubach, der Rucksack. Wir sind ja nicht bei der Wanderung, ne? Ich mache ein paar Testfotos. Einmal den Arm um Ihren Verlobten legen. Und nicht so verkrampft. Das funktioniert gar nicht. Einmal hinstellen. Herr Neubach, bitte. Rücken an Rücken. Die Köpfe aneinander. Und einmal die Hände zusammen. Bitte nicht so verkrampft, ne? Bisschen Mühe hier.
4: Ist das jetzt echt nötig? Der wird schon wissen, was sie macht, oder?
2: Und einmal bitte in diese Ecke winken. Da wird dann die Mannschaft stehen und applaudieren.
4: Auf Kommando, oder was?
2: Naja, was heißt hier auf Kommando? Die Leute klatschen, wenn sie ein Brautpaar sehen. Am besten wäre es, wenn von dort Mario Basler kommt, ja? Dann wäre der Promi-Faktor auch abgedeckt.
4: Das ist keine Show, das ist eine Hochzeit.
3: Das ist schon alles ein bisschen stressig, oder?
2: Nein, eine Hochzeit ist Stress. Und es ist natürlich auch eine Show, nicht nur für die Gäste. Außerdem bekommen sie Geld und das nicht wenig.
3: Das stimmt.
2: Sie wissen auch, dass Sie danach noch das Interview haben.
4: Was?
2: Ja, die Geschichte muss doch erzählt werden. Um wie viel Uhr ist der Termin nochmal?
4: So um 11.
2: Das Tageslicht ist perfekt. Oh Gott. Die müssen wir aber alle nochmal bearbeiten. Das kostet extra. Ah, Manke?
3: Das wird. Hauptsache, wir bekommen unsere Traumhochzeit, oder?

0: Was wird es?
1: Ich versuche zu kalkulieren, wie viel die Duftschalen und Podeste aus verschiedenen Hölzern kosten.
0: Warum sagst du dem Schreiner nicht einfach, was genau du brauchst, und der macht dir dann ein Angebot?
1: Seit wann bist du so klug?
0: Seit wann bist du so dumm?
1: Seit wann bist du so gemein? Nein, wir planen erst. Das ist erstmal ein Überblick.
0: Ja. Wann soll die Aktion beginnen? Dann kann ich den Gästen Bescheid geben.
1: Das dauert noch. Also Fanny und ich müssen erst noch ein bisschen experimentieren.
0: Na, da freut sich jemand. Kilian.
1: Nee, die Küche ist jetzt einbezogen ins Projekt. Das sollte eigentlich kein Problem mehr sein.
0: Nee. Ist es, aber der ist immer noch total eifersüchtig.
1: Der hat gar keinen Grund, eifersüchtig zu sein. Der hat jetzt keinen Grund mehr, eifersüchtig zu sein.
0: Er hat Fanny gebeten, das Projekt abzugeben.
1: Was?
0: Macht sie nicht keine Angst. Sie hat gesagt, dass sie will das Projekt behalten, weil es ihr wichtig ist und weil ihr die Arbeit mit ihr gefällt.
1: Ja, so ist es ja auch. Warum checkt er das nicht?
0: Vielleicht hat er Angst, dass sie das Projekt behalten will, weil sie noch was für dich empfindet.
1: Zwischen mir und Fanny ist alles geklärt.
0: Naja. Dann habe ich nichts gesagt.
2: Sie zeigt dir einen gefälschten Schülerausweis und er macht dir Vorwürfe?
3: Bitte schön.
0: Dankeschön.
3: Erik. Jannik hat sich doch längst schon wieder bei mir entschuldigt.
4: Ja, schon, aber was ist denn gerade in Bichelheim los? Hier kann doch nicht jeder irgendwelche gefälschten Identitäten annehmen.
3: Ja, das, was Adam Fischer durchgezogen hat mit Werner, das war wirklich unmöglich.
4: Ganz schlimm.
3: Oder auch du als Ajay Khan mit Frau Drehmel. Das war auch nicht die feine indische Art. Aber hier ging es doch lediglich um ein Himbeerlikörchen.
4: Ja, aber sie ist 17.
3: Ich möchte gar nicht wissen, was du alles mit 17
4: gemacht hast. Der Herr Pastor hat zu mir immer gesagt...
3: Als ich 17 war, habe ich mir von meiner älteren Freundin immer den Ausweis ausgeliehen, um in den Club reinzukommen.
4: Ehrlich? Ich find's halt jetzt in dem Fall so lustig, weißt du, dass die Tochter von meinem Dr. Saubermann so ein Satanspaten ist.
3: 17 ist 17.
4: Ja, und trotzdem ist es nicht lustig, Yvonne. Weißt du, du hättest da wirklich Ärger bekommen können.
3: Ja, weil ja im Café Liebling die ein oder andere Polizeirazzia stattfindet.
4: Nein, das meine ich gar nicht. Aber jetzt stell dir vor, da kommt nicht Jannik rein, den du kennst, sondern irgendein anderer wild gewordener Vater, der dich übers Knie legen will.
3: Ja, aber da bin ich doch immer ganz vorsichtig.
4: Ja, zu Recht.
3: Frieda ist echt gut. Ich glaube, das ist die erste, auf die ich wirklich reingefallen bin.
4: Das will ich hoffen. Und dass du schwer zu täuschen bist, Yvonne, das weiß ich selbst aus leidlicher Erfahrung. Weißt du, wenn ich dieser Instinkt irgendwann im Alter mal verlassen sollte und du ins Gefängnis kommst, ich glaube schon, dass ich dich täglich besuchen würde.
5: Und die Vorhänge, sind die nicht süß? Wie aus so einem richtigen Märchenfilm. Ein Kachelofen? Ich dachte, sowas gibt's gar nicht mehr. Benutzt den eigentlich noch irgendjemand oder ist der nur zur Deko da? Was ist das denn? Ein Hut mit einem Pinsel drauf? Wozu soll der gut sein? Staubt man damit den Tisch ab, bevor man sein Bier draufstellt? Oder um sich unterwegs zu rasieren?
6: Das ist ein Gamsbart. Und der wird aus den langen Rückenhaaren von der Gemse hergestellt. Und so ein Gamsbart ist was ganz Besonderes. Daran kann man nämlich seinen Stolz zeigen und seine Verbundenheit mit der alpinen Natur.
5: Okay, wow, anscheinend hat jedes Trachtenteil hier seine eigene Bedeutung. Ich halte euch auf jeden Fall auf dem Laufenden. Ciao! Danke, das war echt cool. Sie sind dann bestimmt Frau Sonnenbichler.
6: Ja, erkannt. Und du bist die Frieda?
5: Ja.
6: Dein Vater, der hat mich schon vorgewarnt.
5: Ja, sorry, ich habe mich hier schon mal ein bisschen umgesehen.
6: Das nächste Mal fragst du aber vorher, ob du hier filmen darfst, unser Zuhause.
5: Versprochen. Darf ich's hochladen?
6: Ausnahmsweise. aber bitte keine Namen und keine Adresse.
5: Klar.
6: So, und jetzt kümmere ich mich mal ums Abendessen. Hilfst du mir dabei?
5: Klar, was gibt's denn?
6: Wie du dir denken kannst, sind auch meine Gerichte traditionell.
5: Sowas wie Knödel mit Pilzsoße?
6: Das heißt bei uns Schwammerl.
5: Schwammerl.
6: vielleicht auch Schweinsbraten?
5: Warum nicht?

0: Ja, bitte.
1: Guten Abend. Ich wollte nur die Handtücher bringen.
2: Sie arbeiten hier?
1: Ja, ich bin kurzfristig eingesprungen. Personalausfall.
2: Aha.
1: Aber es ist nur für ein paar Tage. Aber ich wollte Ihnen auch noch das hier bringen.
2: Aha.
0: Oh, Cognac.
1: Ja, ich habe Adam gefragt, womit ich Ihnen eine kleine Freude machen könnte. Und er meinte, Sie sind ein Kenner. Da habe ich mich ein bisschen schlau gemacht. Und ich hoffe, ich habe die richtige Wahl getroffen.
0: Und die Blancs-Trauben? Eichenfässern gereift? Aromatisch, fruchtig. Dann werde ich doch gleich mal probieren.

0: Na dann, zum Wohl.
1: Wissen Sie, einen guten Cognac, den sollte man nie allein genießen.
0: Sie meinen, ich? Ja klar, gerne.
1: Santé.
0: Santé.

0: Die Soße hat ihre Tochter ganz allein gekocht. Hm.
1: Seit wann kannst du denn kochen?
2: Hallo? Also kochen liegt mir in den Genen. Also nicht dank dir. Früher, wenn Papa für Linus und mich gekocht hat, gab es immer Spaghetti mit Tomatensauce. Jedes Mal.
1: Ja, vielen Dank auch.
2: Okay, paar Mal gab es auch Rigatoni. Zum Glück hat wenigstens auch der Kilian an meine Kreativität geglaubt.
1: Oh ja, ich erinnere mich noch sehr gut an den Sandkuchen. Der war aus dem Sand aus unserem Vorgarten.
2: Sehen Sie, er hat einfach keine Fantasie.
0: Weißt du noch, Marie, als die Fünfer, unsere Tochter, da hat sie Glitzer in die Suppe geschüttet.
3: Ja, genau, weil sie dann schöner aussieht. Ja. Okay.
1: Also wenigstens kommt Linus nach mir. Der hat früher immer seine Teddys untersucht, weißt du noch?
2: Ja, er ist immer noch der größte Langweiler überhaupt.
0: Oh, da ist aber eine müde. Hm? War auch ein langer Tag, hä?
2: Ja, ich glaube, ich gehe mal ins Bett.
1: Du willst doch nur mit deinem Handy allein sein.
2: Danke fürs Essen und überhaupt, das ist echt schön hier.
4: Das freut uns.
0: Schön.
2: Gute Nacht.
4: Gute Nacht.
0: Gute Nacht.
1: Schlaf gut.
0: Das ist eine Süße.
4: Absolut.
1: Ja, meistens zumindest. Seit ich hier lebe, haben wir uns viel zu selten gesehen. Manchmal ist sie mir fast ein bisschen fremd.
0: Ja, mei, das ist ja auch ein schwieriges Alter.
4: Allerdings. Ich war so froh, als unsere Marie aus der Pubertät raus war.
0: Ja. In dem Alter muss man seine Kinder sehr lieb haben.
1: Das habe ich auf jeden Fall.
5: Was liest du?
6: Ich gucke, wie man biologische und physikalische Methoden für die Schädlingsbekämpfung koordiniert.
5: Aha.
6: Ja, finde ich wahrscheinlich nicht so spannend.
5: Ja, du kennst mich ziemlich gut. Und wie war dein Tag sonst so? Kommt ihr gut voran?
6: Ja, aber wir haben noch einiges zu tun. Heute haben wir mit Lavendel und Zirbenholz gearbeitet und morgen überlegen wir uns verschiedene Möglichkeiten für die Küche. Da bist du auch dabei.
5: Ich weiß auch nicht, was mit mir los ist. Natürlich vertraue ich dir.
6: Kein Aber.
5: Nein, kein Aber.

0: Ja. Okay. Danke, Biggie.
1: Danke.
0: 7.
2: So, danke schön.
1: Aber ich meine jetzt mal ehrlich, ein Fotograf wäre doch sowieso dabei. Was macht das für einen Unterschied?
0: Ja, das verstehe ich ja.
3: Macht es gut.
0: Servus, servus. Servus, Ingrid.
4: Servus.
0: Servus, Peter. Und ich verstehe das ja auch, dass wir das Geld für die Hochzeit brauchen.
1: Ja, aber für die, die wir uns beide wünschen.
0: Trotzdem habe ich einfach ein komisches Bauchgefühl dabei, wenn wir es so öffentlich machen. Ich meine, wer weiß, was sie da schreiben.
2: So, Bom, jetzt machen wir langsam Schluss, gell?
0: Ja, danke dir. Danke, Biggie. Gleich, wir müssen noch kurz.
2: Ja.
1: Naja, aber damals, als wir heimlich zusammengekommen sind und Lale noch meine Freundin gespielt hat, da wolltest du unbedingt, dass ich unsere Beziehung publik mache.
0: Es gibt aber auch einen Unterschied zwischen publik machen und publizieren. Das ist was anderes, Leo.
1: Nein, es ist fast das Gleiche.
0: Nein, es... Ich meine, eine Hochzeit, das ist etwas Intimes. Etwas nur für uns.
1: Ach so, und deswegen feiern wir sie mit über 100 Leuten, ist klar.
0: Ja, okay.
1: Danke.
0: Danke. Es fühlt sich trotzdem nicht richtig an. So.
1: Guck mal. Wir heiraten, es werden Fotos gemacht, der Kurier veröffentlicht seinen Artikel und das war's. Ja, und wir kriegen für die Feier alles, was wir uns wünschen.

0: Hey. Ich möchte doch nur, dass der schönste Tag in unserem Leben unvergesslich wird.
1: Also, Bom, Feierabend. Machen wir's.
2: Danke, Biggie. Viel Spaß.
1: Servus.
3: Servus.
1: Danke,
3: schönen
1: Abend. Servus.

0: Du möchtest heiraten? Davor musst du aber eine ganz besondere Prüfung bestehen. Du musst dem Duft der Liebe folgen. Der Mann, den du dir aussuchst, ist der Mann, dem dein Herz gehört.
1: Ich weiß, wer das ist.
0: Viel Glück.

Was war das denn? Dem Duft der Liebe folgen. Also echt. Nur weil wir an diesem Projekt arbeiten. Im Traum bringt man alles durcheinander. Das war alles nur Quatsch.

0: Also die Rühreier müssen in der Nähe versprechen. Jeden Morgen. Bis ans Ende unserer Tage.
1: Ja, nur wenn du immer Stopp sagst.
0: Frau Manke.
2: Guten Morgen. Ich habe tolle Neuigkeiten.
3: Konnten Sie noch mehr Geld für unseren Artikel verhandeln?
2: Sie bekommen das, was vereinbart wurde, und 5000 Euro obendrauf.
3: Echt jetzt?
1: Einfach so.
2: Darf ich?
1: Klar.
2: Ich habe dem Chefredakteur die Testfotos von Ihnen geschickt und er war total begeistert.
3: Naja, wir sehen zu zweit doch einfach super aus.
2: Also noch bin ich nicht fertig. Er fand Sie so toll, dass er noch mehr von Ihnen zeigen möchte.
3: Dann können wir uns ja sogar unsere Hochzeitsreise leisten.
1: Ja, aber was bedeutet das genau, noch mehr zeigen?
2: Also er wird wie vereinbart den Artikel im Kurier veröffentlichen. Mhm. Und er wird Ihre Hochzeit live übertragen.
1: Was?
3: Live?
1: Entschuldigung, aber das bedeutet, dass während ich dem Mann, den ich liebe, das Ja-Wort gebe, dass alles live im Internet von irgendwelchen Fremden angeschaut wird, die es für ewig auf ihrem Computer speichern können?
2: Das wird so romantisch.
3: Naja, so ein großer Unterschied ist es doch gar nicht.

0: Fanny?
1: Morgen. Wir könnten ja heute mit den Duftrosen starten. Ich dachte, man könnte die ja vielleicht kombinieren. Also eine Fragonard, die riecht so ein bisschen nach Grapefruit. Und in Ergänzung dazu dann die Bartblume. Alles klar?
0: Wir müssen reden.
1: Okay, was ist los?
0: Ich habe mitbekommen, dass Kilian ein Problem mit unserer Zusammenarbeit hat.
1: Ich habe mit ihm geredet. Er
0: ist eifersüchtig und ihr habt Stress deswegen.
1: Der braucht nur ein bisschen Zeit.
0: Ich will nicht, dass du wegen mir Probleme hast, Fanny. Ich will, dass du glücklich bist. Und deswegen ziehe ich mich zurück.
2: Hast du alles?
3: Ich habe eh fast nichts mitgenommen.
2: Dauert ja noch ein bisschen, bis dein Zug kommt. Soll ich irgendwas im Liebling holen für die Reise?
3: Himbelika?
2: Sei mal froh, dass ich deiner Mutter nichts davon erzählt habe. Sowas kommt nicht mehr vor, ja?
3: Ich will nicht zurück.
2: Ich verstehe ja, dass es nicht immer leicht ist mit ihr, aber...
3: Kein Aber. Du bist mein Papa. Wenn du sagst, dass ich hierbleiben darf, dann kann sie eh nichts machen.
2: Frieda, dein ganzes Leben ist in Hamburg. Deine Freunde, dein Bruder, deine Mutter, die dich trotz ihrer Macken liebt. Ich habe hier so gut wie nie Zeit.
3: Spar dir den Mist. Erst haust du ab und lässt Linus und mich zurück. Und jetzt bin ich hier und du schickst mich weg.
2: Frieda.
3: Von wegen, du hast mich lieb. Sag's doch einfach, ich bin dir total egal.
4: Ich bin mir noch nicht ganz sicher wegen dieses Livestreams.
5: Warum nicht?
4: Ich habe da einfach Bauchschmerzen.
6: Ich kann nicht fassen, dass du schon wieder auf diese Betrügerin reinfällst.
7: Sprich nicht so von Sophia. Sie ist die Frau, die ich liebe. Punkt.
8: Keine Sorge, im Schlafzimmer sind Kameras tabu.
9: Vorerst.
10: Das geht nicht.
8: Naja, Sie haben doch zugestimmt.
4: Haben wir?
11: Macht er sich Hoffnung?
12: Also, er hat's zwar abgestritten, aber ich habe schon den Eindruck.
11: Und das in seinem Alter.
0: Es bringt mir jetzt nichts mehr, hier rumzuhängen. Und deswegen bin ich ab morgen weg.
7: 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In einer äußerst heiklen Angelegenheit. Aber bitte, die musst du unbedingt für dich behalten.
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0: Dezember 2021. Der Vorstand der Mainzer Firma BioNTech feiert das Richtfest einer neuen Fabrik. Hier sollen Impfstoffe hergestellt werden, doch nicht gegen Coronaviren, sondern gegen Krebs. Ein Feld, an dem BioNTech schon lange vor der Pandemie geforscht hat. Und sie machen Fortschritte.
1: Heute sind 19 hochinnovative Krebsmedikamente und Produkte in 19 klinischen Studien. Vier dieser Studien sind in der Phase 2 von 3 Phasen.
0: Erforscht werden individuelle Krebstherapien. Und die sind nötig.
2: Was sicherlich ein besonderer Aspekt der Krebserkrankungen ist, ist, dass wir zwar Brustkrebs, Darmkrebs haben, dass aber die einzelnen Patienten mit den Veränderungen, die der Tumor in sich trägt,

0: hochpersönlich sind.
1: Durch die mRNA kann das Immunsystem lernen, diese hochpersönlichen Krebszellen besser zu erkennen und sie dann zu bekämpfen. Weltweit forschen Arbeitsgruppen an der medizinischen Anwendung von mRNA, so wie Professor John Cook aus Texas.
2: Wir sind wirklich begeistert von unserem mRNA-Therapieprogramm. Das ist die Zukunft der Medizin.
1: Bevor die mRNA als Krebstherapie überhaupt in Frage kam, mussten einige Probleme gelöst werden. Forschende mussten erst Wege finden, sie sicher in die Zelle der Patienten zu bringen. Und man musste verhindern, dass die mRNA als etwas Fremdes erkannt und sofort wieder abgebaut wird.
2: Das gelang vor etwa 10, 15 Jahren. Seitdem gibt es mit Moderna, BioNTech und CureVac drei wichtige Firmen in dem Bereich. Davon zwei bei Ihnen in Deutschland, CureVac und BioNTech.
3: You have two of them in Germany, CureVac and BioNTech.
2: Und wir haben eine in den USA, Moderna.
1: BioNTech und Moderna sind durch die Corona-Impfstoffe bekannt geworden. Doch auch wenn die Tübinger Firma CureVac mit ihrem Corona-Impfstoff bisher keinen Erfolg hatte, auch sie erforscht individuelle mRNA-Krebstherapien in der Klinik. Und sie arbeitet zum Beispiel gemeinsam mit Tesla an der Entwicklung eines mRNA-Druckers. Wie ein 3D-Drucker könnte der das entsprechende individuelle Krebsmedikament im kleinen Maßstab produzieren. Aktuell hat die mRNA-Technik noch einige Schwächen. Zum Beispiel wird die mRNA sehr schnell wieder abgebaut. Daher bieten sich nicht alle Anwendungen an.
2: Am besten geeignet sind Behandlungen, wo das Protein nur kurz im Körper gebraucht wird. Deshalb konzentrieren sich die großen mRNA-Firmen auf Impfungen.
3: By those three companies I mentioned.
1: Bei Impfungen gegen Krebs verschwindet die mRNA innerhalb kurzer Zeit aus dem Körper. Doch es bleibt eine Erinnerung an ein Oberflächenprotein des Tumors.
2: Die mRNA wird gespritzt. Der Körper produziert dann das Tumorprotein und reagiert darauf. Die Immunzellen tragen danach eine Erinnerung an das Protein, wie es aussieht. Deshalb braucht man das Protein selbst nicht mehr.
1: Auf diese Art wird mRNA in Studien schon an diversen Krebsarten getestet. In Industriestaaten ist Krebs eine der häufigsten Todesursachen. Die mRNA-Technik hat da ein großes Potenzial. Die ersten dieser neuen Krebsbehandlungen könnten bereits in einigen Jahren auf den Markt kommen.
4: Vielleicht können wir anfangs gleich mal klären, was tut unserem Gehirn denn so gar nicht gut?
5: Ja, klare Antwort. Fertiglebensmittel. Sie beinhalten erstmal nicht das, was unser Gehirn wirklich braucht an Nährstoffen, aber dafür vieles, was es überhaupt nicht braucht. Und das sind zum Beispiel Zusatzstoffe, die direkt auch auf die Psyche wirken können. Wir wissen, dass Menschen, die zu ADHS neigen, dadurch unfokussierter werden, unruhiger. Und das sind ja bis zu 10% der Bevölkerung. Das gibt es ja auch noch bei Erwachsenen. Mhm. Dunkelziffer haben wir da auch noch. Mhm. Und was diesen Fertiglebensmitteln immer fehlt, sind gute Fette, aber ganz besonders eben auch Jod. Man verwendet das preiswerte jodfreie Salz.
4: Aha, aber Jodmangel ist doch eigentlich bei uns gar nicht mehr so das Thema, oder?
5: Ja, das denkt man, aber Jodmangel hat jetzt eine Renaissance, weil einfach immer mehr Fertigprodukte gegessen werden. Mhm. Der Deutsche ernährt sich schon zur Hälfte von Fertigprodukten. Naja, und das verstärkt den Jodmangel. 60% der Jugend und 30% der Erwachsenen haben eben schon einen.
4: Und unser Hirn braucht Jod?
5: Ja, also ganz besonders natürlich in der Entwicklung. So ein Hirn, das unter Jodmangel aufwächst, das wird unter seinen Kapazitäten bleiben. Okay. Das heißt, da gibt es eher eine Mathe, eine 4, als eine 2 oder eine 1. Mhm. Und bei Erwachsenen ist es eben so, da brauchen das Jod, die Schilddrüsenhormone, aber auf der anderen Seite brauchen sie auch die Nervenzellen. Mhm. Und das macht die Funktion schlechter.
4: Das habe ich gar nicht gewusst. Hochinteressant. Mhm. Also immer jodiertes Salz lieber und nicht da noch die Cent sparen und unjodiertes kaufen.
5: Selber kochen, okay. Mehr Salz hat auch mehr Jod als halt das schlechte unjodierte, aber besser jodiertes.
4: Gut. Das Superfood für den ganzen Körper, hören wir immer wieder von den Ernährungsdocs, das sind Walnüsse. Ja. So, warum sind denn Walnüsse jetzt eben gerade auch so gut für unser Gehirn? Also ist es auch die Ähnlichkeit, so ein bisschen in der Struktur? Das ist ja eher kurios, oder?
5: Ja, könnte man denken, nicht? Dass der liebe Gott das so gemacht hat. Komm, seht her, das ist gut für dein Gehirn, das ist Zufall. Mhm. Aber Walnüsse sind sozusagen ein schönes Symbol dafür, was alles an tollen Eigenschaften fürs Gehirn da ist. Da haben wir die tollen Omega-3-Fettsäuren. Die werden übrigens nach den kanadischen Leitlinien auch zur Depressionsbehandlung eingesetzt. Aha. Das in deutschen Leitlinien leider noch nicht so verankert, auch bei der ADHS-Behandlung.
4: Also es gibt dafür Studien, ja, dass das wirklich dafür ankommt hier, ja, und wirkt.
5: Genau. Wir müssen auch bedenken, dass das Gehirn ja zum großen Teil aus Omega-3-Fettsäuren besteht. Das ist nicht nur fürs wachsende Kind wichtig, sondern auch für unser Gehirn, mhm, wichtig. Und es vermindert eben auch Entzündung. Und Entzündungen spielen im Gehirn bei Depressionen eine Rolle. Mhm. Also es hat nur etwa 30-prozentige Wirkung bei Depressionen. Mhm. Aber da sind noch tolle Vitamine und Spurenelemente, ja, drin, die das Gehirn zum Betrieb braucht.
4: Okay.
5: Und das Ganze wirkt eben antientzündlich, das kommt noch mal dazu.
4: Also eine ganze Handvoll Walnüsse am Tag kann sicherlich nicht schaden, aber wenn man da jetzt nicht so drauf steht, kann man doch andere Nüsse essen? Oder,
5: ja,
4: wir haben ja noch schöne Sachen hier. Wo, ja, steckt es noch drin, das Omega-3-Fett?
5: Genau, ich rate also auch jedem so seine Lieblingsnuss zu kreieren, damit man da seinen Lieferanten, mhm, hat, weil die enthalten eben nicht nur die Omega-3-Fettsäuren, sondern viel mehr. Aber natürlich auch, wir brauchen halt das Marineöl. Ob wir es jetzt aus der Alge bekommen, da geht es das nämlich. Die Fische bekommen es ja auch aus Pflanzen, das Omega-3-Fett. Aber klar, in Deutschland wird zu wenig Fisch gegessen, zu wenig Omega-3-Fettsäuren. Und ein toller Lieferant sind natürlich die Fische.
4: So, und in diesen Ölen, wo steckt denn da das beste Omega-3-Fett? Wir haben hier Walnussöl, Leinöl, Rapsöl, Olivenöl und so weiter.
5: Walnussöl, Rapsöl, das sind tolle Lieferanten, aber auch Leinöl. Allerdings muss der Körper dieses pflanzliche Öl erstmal aktivieren, umarbeiten. Und die Kapazitätsgrenzen sind also eng. Das heißt, wir können uns nicht nur den Omega-3-Bedarf aus diesen Ölen decken, sondern wir kommen halt ohne die marinen Omega-3-Fettsäuren nicht aus.
4: Aber es gibt auch Unterschiede, ne? Olivenöl jetzt Beispiel ist ja im Prinzip prima. Immer für einen Salat,
5: ja,
4: aber was ist jetzt das Bessere am Rapsöl?
5: Rapsöl enthält mehr Omega-3-Fettsäuren als Olivenöl und Olivenöl wiederum sehr viel mehr als Sonnenblumenöl und das wiederum noch mehr eben als Distelöl. Und weil eben so wenig von den gesunden Ölen in Deutschland verzehrt wird, haben wir, empfohlen wird, ein Verhältnis von schlechten Fetten zu guten Fetten, zu
4: also
5: 3,
4: Omega 6
5: 1, genau,
4: Omega, zu Omega 3.
5: Richtig, Omega 6 brauchen wir auch, aber nicht so viel. Es wird viel zu viel davon gegessen. Es ist entzündungsfördernd.
4: Wir sind gerade da, 3 zu 1. Das ist das Verhältnis, was gewünscht ist?
5: Das wäre das gewünschte Verhältnis. Es kann auch sogar noch weniger Omega 6 sein. Aber in der Realität haben wir ein Verhältnis von 25 zu 1 in Deutschland. Mhm. Und die Amerikaner, die noch mal mehr schlechtes Essen essen, noch mehr Fertigprodukte, die kommen sogar auf 100 zu 1. Und das ist eine Katastrophe. Das fördert eben auch, klar, es fördert Depressionen, es fördert Entzündlichkeit und auch schadet der Hirnentwicklung des Kindes.
4: Und schützen diese Omega-3-Fettsäuren eigentlich auch so ein bisschen vor Demenz und Alzheimer, kann man da auch sagen?
5: Ja,
4: tut sich was.
5: Es ist eben so, dass wir durch die Omega-3-Fettsäuren die Funktion des Gehirns fördern. Und wir wissen auch aus Studien, dass sogar die Empathie gesteigert wird. Also der Hippocampus, ein Teil bei uns, wo im Gehirn Emotionen verarbeitet werden, das profitiert ungemein davon. Und je größer der Hippocampus, desto größer die Empathie. Und es ist leider auch festzustellen, dass in der Gesellschaft in Deutschland die Empathie Jahr zu Jahr abnimmt. Es sind Studien belegt und kann natürlich auch mit dem Omega-3-Fettsäuremangel zusammenhängen.
4: Wir haben auch sehr viel Empathie mit unserem Zuschauer auf Facebook. Heinz vom Beruf Lehrer, der fragt, wie starte ich perfekt in einen anstrengenden Schultag?
5: Ja,
4: da haben Sie gesagt, stellt mir mal ein bisschen Joghurt hin und ein paar Zutaten.
5: Also Eiweiß, und das ist ganz wichtig, das wissen wir, das macht uns liberaler. Und das liefert hier zum Beispiel auch Joghurt, ganz abgesehen davon. Ist auch noch gut für die Darmflora und die wiederum gut für unsere Psyche. Und dann hier Superfood Hafer, ordentlich rein. Hafer enthält eben mega viel Eiweiß mit 13%.
4: Boah.
5: Eiweiß, auch das fördert wieder die Liberalität. Und wichtig jetzt hier, dieses Frühstück, vielleicht noch Leinsamen mit dazu und schöne entzündungslindernde Beeren.
4: Und einige Trockenobstele
5: Das kann man auch noch sehr gut. So süß, statt Zucker nehmen wir lieber Trockenobst. Und das, der Vorteil dabei ist, dass hier der Zucker nicht rasch anflutet und dann wieder absinkt und uns wieder unruhig macht, sondern hier wird alles in Gleichmäßigkeit dem Körper zur Verfügung gestellt.
4: Also ein tolles Brainfood, mit dem man gut in den Tag startet. Ganz vielen Dank für diese super vielen Informationen. Aber eine Frage habe ich noch. Kurkuma. Ist das auch gut für Sonnen?
5: Ja, auch da gibt es gute Nachweise. Oh. Ältere Gehirne profitieren in der Denkleistung von Kurkuma.

0: Timo Fleck ist leitender Redakteur bei der Motorpresse. In seinem Job sitzt er oft 8 Stunden am Tag. Bewegung im Berufsalltag muss er aktiv suchen. Und das tut er auch, denn er weiß schon lange, dass sie für ihn besonders wichtig ist.
1: Die Schmerzen haben angefangen, da war ich etwa 15 Jahre alt. Zunächst beim Gehen mit Gepäck, mit Rucksack auf dem Rücken, teilweise bergauf, verstärkt aber bergab. Das ging sogar so weit, dass ich den Rücken nicht mehr durchbiegen konnte.
0: Die Diagnose der Ärzte damals, eine sogenannte Spinalkanalstenose, eine Verengung des Wirbelkanals. Eine Erkrankung, die eigentlich vor allem ältere Menschen betrifft. Nur in sehr seltenen Fällen ist sie angeboren, wie bei Timo Fleck. Die Verengung übt Druck auf den Ischiasnerv aus. Was ist der Ischiasnerv? Der Ischiasnerv besteht aus einer Ansammlung von Nerven, die im Bereich der unteren Wirbelsäule zusammenkommen. Man kann sich das vorstellen wie ein Kabel, in dem viele kleine Drähte enthalten sind. Im Falle des Ischiasnervs viele Nervenfasern. Unterhalb des 5. Lendenwirbels tritt er aus der Wirbelsäule hervor. Von dort führt er über das Gesäß bis in beide Beine, über die Rückseite der Oberschenkel bis in die Kniekehlen. Er ist eine Art Kommunikationskabel zwischen unserem Gehirn und den peripheren Bewegungsorganen. Gerät der Ischiasnerv unter Druck oder wird er gereizt, verursacht das Schmerzen. Im vergangenen Jahr entschied sich Timo Fleck schließlich doch für eine OP am Diakonieklinikum in Stuttgart, bei der der Wirbelkanal erweitert wurde. Heute ist er zur Nachsorge bei Dr. Farzam Vasifedan. Der Orthopäde überprüft, wie es um die Beweglichkeit von Timo Fleck steht und ob alles gut verheilt ist. Operationen bei Ischias-Schmerzen sind nur in seltenen Fällen notwendig, zum Beispiel bei einer Wirbelkanalstenose. Ischias-Schmerzen können auch durch Entzündungen oder Infektionen entstehen.
2: Wunderbar. Vielen Dank. Für den Patienten ist Ischias ein Schmerz, der im Rücken entsteht und teilweise in den Oberschenkel, in den Gesäßregionen ausstrahlt. Und das ist ein laienhafter Begriff. Und die Patienten haben auch eine unterschiedliche Beschreibung dafür. Deshalb kann man es gar nicht vereinheitlichen und sagen, das ist der Ischias-Schmerz.
0: Warum kann er schmerzen? Eine Spinalkanalstenose, wie Timo Fleck sie hatte, ist eher selten der Grund für Ischias-Schmerzen. Die häufigste Ursache ist ein Bandscheibenvorfall, in dessen Folge der Nerv zwischen 2 Wirbelkörpern eingeklemmt wird. Manchmal entzündet er sich auch durch Infektionen, wie zum Beispiel Gürtelrose. Die Beschwerden klingen aber meistens innerhalb von 1 bis 2 Monaten wieder ab. Gegen den Schmerz können schmerzstillende und entzündungshemmende Medikamente oder auch Injektionen helfen. Ergänzend wird oft eine Physiotherapie verordnet, die zum Beispiel aus Übungen zum Muskelaufbau besteht. Sie soll vor allem Haltungsfehler korrigieren und Rückfälle vermeiden. Wann muss ich zur OP? Eine OP wie bei Timo Fleck, bei der an der Wirbelsäule Knochenmaterial entfernt wird, um den Druck von den Nerven zu nehmen, kann dann notwendig sein, wenn alle anderen Therapien nicht mehr helfen. Je nach Ursache für den Schmerz muss sie aber individuell auf jeden Patienten angepasst werden. Direkt nach der Operation war Timo Fleck 4 Wochen in stationärer Reha. Jetzt arbeitet er zusammen mit Sporttherapeut Jimmy Welsch in einer ambulanten Reha-Klinik, noch einmal pro Woche an seiner Fitness. Die Kosten dafür übernimmt die Deutsche Rentenversicherung. Wie kann ich vorbeugen? Auch wenn es kein Patentrezept gibt, um Ischias-Schmerzen vorzubeugen, körperliche Bewegung minimiert das Risiko.
3: Bewegung ist das A und O. Gerade vor allem dann das nach vorne beugen und das leichte Beckenkippen kann beispielsweise auch in Rückenlage dazu beitragen, dass das Leiden etwas verringert wird.
0: Timo Flecks Leiden haben sich jedenfalls deutlich verringert. Er hat aktuell keine Ischias-Schmerzen mehr.
4: Wir machen einen Weintraubensalat mit Frigola Sarde. Das ist eine sardische Nudelsorte. Das sind so kleine geröstete Perlen hier. Wunderschön überall zu bekommen. Und geröstet wird auch Paprika, der in den Salat kommt. Und hier in den Oberhitzegrill gegeben. Und dadurch bekommen Sie ein Röstaroma. Und die Haut, die will ich abhaben. Die geht durch die Hitze ab. Man muss allerdings ein nasses, kaltes Tuch nehmen und das hier so rauflegen, hören sich das an, und so sehen die Schoten gepellt aus. Und wenn alle Häute entfernt sind, dann schneide ich ganz einfach die Paprika in solch große Stücke, gucken Sie sich an. Und hier ist so ein bisschen Röstaromen drin, das ist wunderschön. Frigula Sarda, ich sag's noch mal einmal richtig, müssen gekocht werden wie Nudeln. Kochendes Wasser, Salz ins Wasser natürlich und nicht zu wenig. Und in den Salat kommen natürlich die Weintrauben. Die Weintrauben habe ich halbiert und entkernt. Und die kommen in eine beschichtete Pfanne rein. Dann in einer kleinen Pfanne ein bisschen Olivenöl geben. Eine Poladenbrust, da habe ich die Haut weggeschnitten und ganz einfach in feine Streifen.

0: Geschnittener Staudensellerie. Also hier ist einiges los heute. Feingeschnittener Staudensellerie kommt zur Poladenbrust. Und alles zusammen, meine Damen und Herren, wird so zum Salat. Ich habe hier 3 Esslöffel vom Kochwasser aufgefangen und 1 Esslöffel Honig dazugegeben. Und das wird meine Vinaigrette. Und zwar muss ich das mit dem Schneebesen hier mit so einem kleinen richtig schön verrühren. Es kommt Saft einer halben Zitrone, einfach so reingepresst. Wunderbar. Dann Saft einer halben Orange, einfach so dazu. Es kommt natürlich bei mir ein bisschen Olivenöl, das sind so 2 Esslöffel. Und dann habe ich hier noch einen Apfelbalsam, der wirklich ein schönes Apfelaroma hat. Das ist auch so 1,5 Esslöffel. Und meine Vinaigrette ist fertig. Und der Salat auch gleich. Das sind die Fregola Sarda. Die kommen einfach zu dem Paprika. Hier ist ganz einfach die Pouladenbrust mit dem Staudensellerie. Und natürlich meine Weintrauben. Einfach so da reinditschen. So. Und darauf gießt man ganz einfach die ganze Vinaigrette. So dazu. Also nicht zu viel und das Ganze wird so vermengt. Sie kriegen jetzt 3 Tipps und ich richte an. Wow! Die Fregola hat eine relativ lange Garzeit, also während der Kochzeit immer mal probieren. Ich finde 12, 13 Minuten okay. Keine Angst davor, dass es so dunkel wird. Je dunkler, je einfacher geht die Haut weg. Wenn man Chilischote ohne Schärfe haben möchte, dann kratzt man einfach hier die Kerne raus. Dann hat man Chili-Geschmack ohne Kerne pur. Kochfinale, meine Damen und Herren. Weintraubensalat mit allem, sag ich mal. Wirklich wahr. Vielleicht noch, vielleicht ein ganz, ganz bisschen Olivenöl.
1: Ein Leben zwischen Glück und Pech. Diese 30-jährige Frau startet in Borkum einen Neuanfang.
2: Wir sind hier am Südstrand und das ist mein Glücksort, weil ich hierher kommen kann, wenn es mir nicht so gut geht. Ich mache das dann immer so, dass ich meine Wünsche und meine Sehnsüchte mit den Containerschiffen mitschicke nach Hause, nach Wiesbaden, an den Rhein.
1: Aber der Aufbruch überwiegt gegenüber der Sehnsucht, weil sie entschlossen ist, ihren Weg zu gehen. Eine Frau mit dem unglaublichen Namen Cinderella Glücklich. Glücklich?
2: Muss man sagen, war schon meine Geburt schwierig. Ich bin zu früh gekommen, hatte den Sauerstoffmangel. Es war lange nicht klar, schaffe ich es oder schaffe ich es nicht.
1: Sie schafft es. Die Geburt hinterlässt Spuren. Felicitas, die Glückliche, sollte sie eigentlich heißen. Die Hebamme schlägt einen Namenswechsel vor. Die Eltern entscheiden sich für Cinderella.
2: Ich habe eine Hirnschädigung, die durch Sauerstoffmangel bei der Geburt entstanden ist. Und die Prognose war, dass ich niemals werde sprechen, laufen oder ein eigenständiges Leben führen können. Gut, ich empfinde es eher als Gegenteil oder eigentlich eher so als Cinderella-Story, dass ich mich immer wieder neu erfinden muss, weil ich doch sehr, sehr viele Hürden in meinem Leben bisher zumindest hatte. Viele haben halt sofort den Eindruck, sie müssten zum Beispiel auch ganz langsam mit mir reden, weil ich irgendwie wahrscheinlich geistig auch nicht ganz mitkomme. Ja, ist immer wieder eine Herausforderung, aber auch ziemlich cool, die Leute dann immer wieder vom Gegenteil zu überzeugen. Ein permanenter Wandel, immer von Aschenputtel zu Cinderella.
1: Jede Bewegung verlangt ihr 5-mal so viel Energie ab wie anderen Menschen. Solche Kraftakte zu meistern.

0: Geistern ist das Spezialgebiet vom ersten und einzigen selbsternannten Happyologen Deutschlands.
1: Das größte Glück ist ja im Unglück versteckt, sagt man. Und da suchen aber die wenigsten. Und es gibt tatsächlich in der Wissenschaft einen Begriff dafür, das nennt sich Serendipitätseffekt.
0: Was so kompliziert klingt, ist die Betrachtung von einem Rückschlag im Verhältnis zur Zeit.
1: Der Serendipitätseffekt sagt nichts anderes, als dass eine vermeintlich unglückliche Situation zeitlich später betrachtet vielleicht eine große Chance ist. Deswegen, das Leben wird vorwärts gelebt und rückwärts verstanden. Und diese Erkenntnis hast du meistens immer in der rückwirkenden Betrachtungsweise.
0: Patrick Wenke erleidet selbst einen Schicksalsschlag.
1: Ich habe am 2.2.2015 einen Schlaganfall gehabt, aus dem Nichts. Und ich war linksseitig gelähmt. Und das war schon eine Herausforderung.
0: Und der Beginn seiner intensiven Auseinandersetzung mit dem Glück.
1: Also für mich war klar, ich habe für Bullshit keine Zeit mehr. Also für mich war klar in der Kommunikation, ja ist ja, nein ist nein. Es gab für mich kein Vielleicht mehr. Es gab für mich kein unglücklich machendes Jein mehr. Es heißt ja immer so schön, es ist, wie es ist, aber es wird, was du daraus machst.
0: Sie ist Expertin darin, vom Opfer zur Gestalterin ihres Lebens zu werden.
2: Ja, jetzt bin ich sehr glücklich. Die Luft um den Kopf, das Meer unter den Füßen. Ich habe als Kind und als Jugendliche viel damit gehadert, dass ich eine Behinderung habe. Und irgendwann kam aber so ein, okay, ich kann ganz viel und ich weiß, was ich will im Leben. Und seitdem nehme ich eigentlich jede Hürde so, wie sie kommt und überlege mir eine Lösung. Und das ist auch meine Stärke. Ich bin eine Lösungsfinderin.
0: Trotz ihres Handicaps ist sie ansteckend glücklich.
2: Ich bezeichne mich als Glücklichmacherin, weil das die Rückmeldung ist, die ich von sehr, sehr vielen Leuten bekomme, die mit mir zu tun haben.
0: Hier am alten Leuchtturm auf der Insel überwindet sie auch die Rückschläge. Der letzte war der schwerste. An einer Corona-Infektion wäre sie fast gestorben. Auch das bekräftigte ihren Entschluss für einen Neuanfang. Hier nimmt sie ihr Glück selbst in die Hand. Ohne Therapeuten, ohne Hilfe von Freunden und Familie.
2: Ich schaffe das, weil ich innerlich weiß, dass ich eine Aufgabe in diesem Leben habe, auf dieser Erde habe und die noch nicht erfüllt ist. Und vielleicht ist das genau mein Weg, diese Brückenbauerin, diese Lösungsfinderin und Glücklichmacherin zu sein. Und deswegen fülle ich das auch mit vollem Herzen aus.
0: Die volle Portion Kraft, entstanden durch Rückschläge.
2: Ich weiß, dass ich irgendwann auch ohne Stöcke oder Rollstuhl werde mich fortbewegen können.
3: Er ist mindestens genauso oft auf den Händen unterwegs wie auf den Füßen. Der Grund? Als Kind verletzte sich Jan Dages beim Turnen am Fuß, sodass er sich auf Übungen mit den Armen konzentrieren musste.
4: Ja, gerade Handstand war dann was. Das war erst nervig für mich, dann immer das zu machen oder darauf beschränkt zu sein. Aber so nach und nach hat sich dann einfach irgendwie so eine Begeisterung für dieses Gefühl, dann im Handstand zu stehen, entwickelt.
3: Die Welt einfach mal auf den Kopf stellen. Das macht gute Laune. Nicht nur Jan selbst. Er begeistert immer mehr Menschen in seinem Umfeld mit den Handstandkünsten.
4: Dann ging es nach und nach los, dass sich einzelne Leute bei mir gemeldet haben. Ja, ich fände es cool, wenn ich mal so ein längerfristiges Handstandtraining bekomme, dass jemand immer wieder mich so ein bisschen auf dem Weg begleitet und immer wieder so ein bisschen Inputs gibt.
3: Und Jan möchte sein Können weitergeben. Handstand sei nämlich was für alle. Egal ob jung, alt, sportlich oder unsportlich. Oder vielleicht auch mal ein guter Neujahresvorsatz. Heute ist Einzeltraining mit Miriam. Sie hat zwar schon etwas Erfahrung in Sachen Handstand, an bestimmten Stellen braucht sie aber die professionelle Hilfe von Jan.
5: Also ich habe mit 8 angefangen zu touren und schon da war das Problem, ich konnte den einfach nicht stehen. Und ich komme immer wieder an den Punkt, wo ich denke, ich will stehen bleiben und ich kann es nicht und ich weiß nicht warum.
3: Das Training startet direkt mit den wichtigsten Grundlagen.
4: Ganz, ganz wichtig ist, die Kraft im Handgelenk aufzubauen.

0: Genau, als würdest du dich in die Richtung der Hand lehnen sozusagen. Ja, genau, das ist das, was du brauchst. Weil jetzt bist du gestreckt im Nacken, halbwegs, und trotzdem aber schön aufrecht. Und jetzt noch die Schultern ein bisschen auf, ein bisschen zentrieren, genau.
1: Jan schafft es, dass Miriam Muskeln spürt, die sie vorher noch nie gespürt hatte.
0: Du hast sozusagen das Zentrieren vom Schultergelenk, dass es hier an der Stelle ist. Dann hast du das Rotieren, das ist das hier. Und dann hast du das Strecken. Das sind sozusagen die drei Übungen zusammengesetzt. Genau, merkst du
1: ja.
0: Das?
1: Genau. Kraft, Balance und volle Konzentration. Und alles andere wird in diesem Moment des Handstands vergessen.
0: Ja, sehr schön. Sehr schön. Das sieht schon sehr kontrolliert auch aus. Genau, dann dich wieder schön lang machen und wie wir gerade gesprochen haben. Ja, das ist schon viel, viel besser. Auf jeden Fall.
1: Miriam hat heute nicht nur die richtige Haltung gelernt, sondern auch ein Stück von Jans Begeisterung für den Handstand mitgenommen.
2: Handstand ist einfach was Tolles und man braucht eine sehr, sehr feine Körperwahrnehmung dafür. Und das schafft er zu vermitteln. Also einfach immer, wenn ich jetzt halt Handstand übe, werde ich das so üben, wie er das mir gezeigt hat und nicht, wie ich es die ganze Zeit gemacht habe. Und da verspreche ich mir auf jeden Fall Erfolg.
1: Der Handstand. Eben mehr als nur eine reine Sportübung. Ein Lebensgefühl.
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9: Bunt gestapelt und geschichtet, wenn das mal keine Hingucker sind. Herzlich willkommen zu einem ARD-Buffet-Spezial, voll genussvoller Hochstapelei. Was auch immer sich in einem Teller in einer Form stapeln und schichten lässt, wir haben für Sie die besten Rezepte rausgesucht. Starten mit einem meiner italienischen Lieblingsgerichte, eine Parmigiana. Das ist Schicht für Schicht, dass da die Zutaten zueinander kommen und jede für sich ist schon Genuss. Fruchtige Tomatensoße, Mozzarella, viel Parmesan, Basilikum und dann kräftig gebratene Auberginenscheiben. Und an alle, die bisher keine Auberginenfreunde sind, mit diesem Essen werden Sie es. Das ist göttlich.
10: Parmigiana gibt es bei uns, kennt man klassisch so als eine Art Auflauf eigentlich.
11: Genau, das ist ein Auflauf aus Süditalien. Gibt es kalt und warm, wird beides aber vorher mit gebratenen Auberginen gemacht.
10: Wie wir gerade gesehen haben, machst du ein Türmchen draus?
11: Ja, ich mache so ein bisschen meine Schnellinterpretation. und zwar brauchen wir dafür erstmal eine Tomatensauce. Da habe ich jetzt hier Zwiebel und Knoblauch mit Olivenöl ein bisschen angehen lassen. Und dann schüttet man das einfach hier rein.
10: Und das ist, das sind Tomaten aus dem Glas?
11: Das sind Schältomaten, Pelati. Jetzt gerade im Sommer kann man auch, wenn man einen Garten schön hat, frische nehmen. Die muss man halt vorher pellen oder danach abpassieren.
10: Pelati heißt pellen, ne?
11: Genau. Das lassen wir jetzt ganz langsam für eine Stunde so simmern. Dann haben wir hier die Auberginen. Ganz wichtig bei der Aubergine ist, dass man sie, bevor man sie frittiert oder anbrät, muss man sie salzen, damit das Wasser austritt. Ja. Das kann man hier so schön sehen, da habe ich vor einer halben Stunde das schon gemacht. Da kommt jetzt das ganze Wasser hier schön raus. Und das tut man einfach hier salzen und dann lässt man sie hier für eine halbe Stunde ruhen.
10: Du machst das denn erstens in Scheiben und zweitens mit Schale?
11: Genau, und dann tut man sie hier abtropfen, schön abtupfen, melieren.
10: Melieren?
11: Genau, dann werden sie schön knusprig. Jetzt saugen sie sich auch später richtig schön voll, weil das Wasser ist ja ausgetreten.
10: So, warum ist das wichtig, das Wasser, dass das weg ist?
11: Ja, weil wir wollen ja den Geschmack in der Aubergine haben und nicht das Wasser. Das tun wir ja weg. Und wenn etwas nass ist, brät es natürlich nicht gut an.
10: Und, die sind schon länger drin, ne?
11: Ja. Die brauchen so um die

0: je nachdem, wie heiß es ist. Hier habe ich schon welche vorgebraten.
1: So knusprig ist mal.
0: Knusprig ist gut.
1: Ist mein Wort.
0: Ist immer gut.
1: Schön gepflegt braun.
0: Genau.
1: Das gefällt mir.
0: Also, ein bisschen Röstaromen, das ist immer lecker. Wenn Sie schwarzen, nicht.
1: Die schwarze ist blöd, das stimmt.
0: Genau, jetzt habe ich hier, machen wir ein Käsefondue.
1: Ja.
0: Das ist eigentlich ganz simpel, da lässt man die Sahne aufkochen, macht dann den Herd aus. Wenn sie warm ist, tut man ganz einfach ein bisschen Parmesan rein.
1: So, und der gehört in jede Parmigiana, gehört Parmesankäse.
0: Genau.
1: Steckt ja schon im Namen da noch mit drin. Genau.
0: Und das rührt man schön ein. Nicht kochen lassen, sonst klumpt's. Tut da ein bisschen Pfeffer mit rein.
1: Es ist wirklich alles sehr einfach und schnell gemacht.
0: Das ist die italienische Küche. Die ist sehr simpel, ist produktorientiert. Es geht nur ums Produkt.
1: Ja.
0: Da ist der Koch nicht so. Also, es kann eigentlich jeder nachmachen.
1: Nicht, ja, du guckst mich an. Ich bin nicht immer ganz sicher, ob es wirklich jeder kann, wenn
0: Doch,
1: du mich
0: das
1: anguckst.
0: Kann, das
1: Aber
0: kann
1: es sind
0: jeder.
1: Nur zwei Zutaten und dann wird daraus eine schöne Soße.
0: Genau. Jetzt haben wir hier die Parmesansoße. Die lassen wir schön ziehen. Die simmert hier schön runter. Die lassen wir hier anbraten. Guck mal, dass sie nicht wieder zu dunkel werden.
1: Ja.
0: So. Und jetzt machen wir noch eine für das Auge. Und natürlich, damit wir den ganzen Basilikum verarbeiten, machen wir ein Basilikumöl. Das ist auch ganz simpel. Entweder in so einen Mixer oder mit einem Mixstab. Einfach ein bisschen Olivenöl rein.
1: Wieder nur zwei Zutaten, Basilikum und Öl.
0: Genau. Man könnte jetzt auch Knoblauch und alles reinmachen. Wir haben das schon in der Tomatensauce, deshalb muss es leicht sein. Hier tun wir ein bisschen Salz noch rein.
1: Und gut ist.
0: Und fertig. So, fertig. Und nachher tun wir das schön zusammenbauen.
1: Und lass uns doch, wir haben noch ein bisschen Zeit. Das sieht alles so toll aus. Das Türmchen wächst dann später.
0: Genau.
1: Und wird der richtig, richtig, das ist nicht mal ein Schieferturm von Pisa, das wird richtig schön.
0: Ja, gerade, kommt drauf an.
1: Ja, aber im besten Fall ein schöner gerader Turm. Statt Mozzarella, statt Parmesan. Gibt es keine Alternative, aber später kommt ja Mozzarella.
0: Mozzarella tue ich auch mit rein für die Frische, gerade im Sommer.
1: Ja.
0: Normalerweise ist es nicht drin, aber ich mache es rein.
1: Ja, einfach so mit drauf. Was ist die Alternative zu Mozzarella? Kann man auch
0: Burrata? Eine Burrata. Also ich liebe Burrata, die ist sehr lecker. Die ist praktisch die äußere Hülle von der Mozzarella. Und innen drin sind die Abschnitte vom Mozzarella und Sahne und Butter. Und dann wird es praktisch verschlossen. Und konserviert praktisch drin die Sahne und die Butter.
1: Ist das so die edle Variante?
0: Nee, das wurde aus der Not heraus erfunden, weil die Bauern mussten die Milch wegkriegen, dann ging es nicht in der Zeit und dann haben sie einfach diese Säckchen gemacht.
1: Es ist immer wie die besten Speisen
0: Alle.
1: Werden aus
0: das,
1: der Not heraus.
0: Ja, in der Küche ist genau das Gleiche. Die Tomatensauce haben wir jetzt mit Salz, Pfeffer abgeschmeckt, am Ende noch ein Basilikum mit rein, damit sich die ätherischen Öle schön entfalten können, sonst werden sie rausgekocht mit der Zeit. Und jetzt noch bauen wir einen Turm. Ganz wichtig, die dunklen verstecken unten drunter. Das ist auch ein Trick.
1: Das ist so. Manchmal ist das auch Vitello Tonnato. Wenn das Fleisch unten versteckt wird, dann ist es vielleicht gar nicht mal so gut.
0: Genau.
1: Unter der Soße. Lieber mal.
0: Also wir haben jetzt hier die Mozzarella. Die habe ich schön gezupft, nicht geschnitten.
1: Ja.
0: Und jetzt schichten wir einfach die Mozzarella.
1: Und damit hält der Turm auch.
0: Ist genau.
1: Auch
0: die
1: Masse.
0: Parmesan, schöne Basilikumblätter. Und dann schichten wir.
1: So, jetzt kannst du langsam die leicht braunen nehmen.
0: Ja, ganz oben kommt die schönste da. Das habe ich manchmal im Geschäft auch. Da stellt mir jemand was hin. Und dann ist das immer die schöne Seite. Da muss man immer drunter gucken.
1: Ja. Türmchen. Ein Traum.
2: Und drumherum natürlich diese wunderbare Parmesansoße. Diese Parmigiana-Türmchen, die haben unsere Kollegin aus der Kochredaktion extrem begeistert. Susanne überlegt immer mit den Köchinnen und Köchinnen im Vorfeld, was wer kochen könnte. Sie kontrolliert, dass die Rezepte stimmen, dass die Kochschritte Sinn ergeben. Und natürlich probiert sie dann auch ganz viel aus. Diese Parmigiana hat auf jeden Fall alle Feuerproben bestanden. Jetzt gibt's Türmchen mit Kohlrabi, da sage ich gar nicht viel zu. Stefan Henschel kombiniert die mit ganz einfachen Zutaten. Aber das Wie, das ist großartig.
3: Japanische Apfelsoße mit Kohlrabi mariniert auf Kartoffelpüree. Sieht großartig aus, Stefan. So, die Zwiebeln hast du klein geschnitten, also in Ringe geschnitten?
4: Genau, die habe ich schon mal in Ringe geschnitten. Ich habe dazu Öl aufgesetzt, am besten gleich mit einem Holzlöffel drin. Mhm. Den kann man einfach so anlegen und das Gute ist, man sieht dann die Bläschen, die aufsteigen und dann merkt man schon,
3: dann ist Temperatur.
4: Die Temperatur reicht. Ich habe jetzt die Zwiebeln geschnitten, tue die ein bisschen zerteilen, dass die Ringe sich rausbilden und tue das Ganze mit

0: Stärke sozusagen einpudern.
1: Ja.
0: Und das hat folgenden Grund. Manche machen das mit Mehl. Ich bevorzuge Stärke, weil die Stärke nimmt das Wasser ein bisschen besser auf. Mhm. Und dadurch wird es knuspriger. Mhm. Beim Mehl ist es manchmal so, dass sie dann ein bisschen knatschig werden. Also das ist der Grund, warum die manchmal knuspriger sind. Bitte Stärke verwenden.
1: Gut.
0: So, dann gebe ich die einfach. Den Löffel nehme ich mal ein Stückchen raus. Gebe die Zwiebeln vorsichtig. Nicht alle mit Eimer. Ein bisschen verteilen, weil das Öl geht hoch. Man sieht das schon. Mhm. Ich gebe das so nach und nach ein bisschen rein. Aber auch nicht zu lange warten, damit nicht die einen schon braun sind und die anderen noch roh.
1: Ja.
0: Aber man sieht hier schon, einfach gucken, dass das nicht so gefährlich überschäumt.
1: Ja, aber deswegen auch gut, einen höheren Topf zu nehmen.
0: Genau. Und ruhig mit dem Stiel so ein bisschen durchrühren. Mhm. Die Zwiebeln, die brauchen jetzt ein kleines bisschen, 1-2 Minuten. Das ist gerade das Rauchzeichen.
1: Ja, hier wedle den Frittierfett ein bisschen weg.
0: So, parallel dazu setzen wir unsere japanische Apfelsauce an. Dafür nehmen wir einen hellen Balsamico-Essig, eine Sojasauce und Merin. Merin ist ein süßer Reiswein. Mhm. Wer das nicht hat, kann auch einen süßen Wein nehmen, einen Dessertwein oder einen normalen Wein. Und wer komplett auf Alkohol verzichten möchte, einfach Apfelsaft. Das setzen wir an, haben das in einem großen, flachen Topf. Nebenbei die Zwiebeln ein bisschen im Auge behalten, dass sie nicht verbrennen. Die sehen aber schon gut aus. Ich schneide dann die Kohlrabi, die ich geschält habe, die schneide ich einfach in der Hälfte durch und gebe die, so wie sie sind, gebe ich die in den Sud rein. Und der Vorteil ist, bei dem hier müssen wir gar nichts weiter machen. Dadurch, dass es ja kein Fleisch ist, müssen wir keine Garpunkte beachten. Wir können einfach das schön vor sich hin köcheln lassen. Am besten alles reinlegen.
1: Und dann irgendwann mal mit dem Messer reinstechen und gucken, ist es noch sehr hart oder ist es so, wie ich es gerne hätte.
0: Wer es möchte, kann es ruhig weich kochen. Man kann es aber auch ein bisschen bissfest lassen. Meine Empfehlung, 15 bis 20 Minuten. Mhm. Gut wäre, wenn du den Deckel mal bitte draufsetzen würdest.
1: Sehr gerne.
0: Ich danke dir. Die Zwiebeln sehen auch schon gut aus. Parallel dazu machen wir ein Kartoffelpüree. Die Kartoffeln habe ich schon mal gekocht und abgegossen. Und für die Kartoffeln brauchen wir natürlich für das Kartoffelpüree etwas Milch, etwas Butter. Ich habe das hier schon mal aufgedreht, Vollgas. Du kannst mal aufpassen, dass es nicht überkocht. Und jetzt gebe ich die Zwiebeln einfach durch ein Sieb raus. Lass das ein bisschen abtropfen.
1: Also die dürfen wirklich so blond sein, die müssen gar nicht dunkler werden.
0: Genau, nicht, dass sie zu dunkel sind, dann werden die oftmals bitter.
1: Ja.
0: Und durch die Stärke ist es auch so, dass die Stärke verbrennt nicht so schnell wie das Mehl, weil die ein bisschen feiner ist.
1: Ja.
0: Die nimmt die Flüssigkeit auf und dadurch sind die jetzt so richtig schön hell, knusprig. Das Ganze tue ich ein bisschen salzen und schon mal zur Seite stellen für später. So, die Kartoffeln. Die sind weich gekocht, das sieht schon mal gut aus.
1: Ja, die Butter ist noch nicht ganz gelöst, aber bis du die da raus hast.
0: Wir sehen hier auch schon mal schön.
1: Darfst du so ein bisschen köcheln?
0: Das kann ruhig köcheln, ein bisschen. Gucken, dass es nicht zu doll durchkocht. Mhm. Man kann die Hitze ein bisschen reduzieren, wenn es aufgekocht ist. Ich gehe mal auf ein Drittel runter. Mhm. Und dann lassen wir das einfach schön vor sich hin simmern.
1: Und?
0: Jawohl.
1: Jetzt kommt mein Einsatz, das kocht das Ganze sonst über.
0: Genau, richtig. Und ich presse hier schon mal unsere, den schiebe ich mal weg. Ich presse hier mal unsere Kartoffeln, die nehme ich. Das Püree können wir schon mal fertig machen.
1: Ja.
0: Das kann man sich auch ruhig 10, 15 Minuten schon vorher fertig machen. Da muss man keine Angst haben, weil die Kartoffelpüree, das hält ja im Topf dann auch noch mal ein bisschen warm. Das kann man einfach mit dem Deckel abdecken.
1: Und wann kommen dann die Äpfel ran zur Apfelsauce? Es ist ja eine
0: die
1: japanische Apfelsauce.
0: Die zeige ich euch gleich. Wir schneiden die Äpfel in Würfel und wir nehmen dann, das machen wir im nächsten Trick, wir nehmen dann die Soße, die von dem Schmoren übrig ist, und tun die mit den Äpfeln zusammen aufkochen.
1: Okay.
0: Das zeige ich euch gleich.
1: Das heißt, es ist aber auch so, dass ich dann durchaus noch die älteren Lageräpfel, die jetzt weg müssen, da verwenden kann, weil es, wenn es verkocht wird, ist es ja egal. Hauptsache Apfel, oder?
0: Unbedingt. Wer möchte, kann die, das zeige ich euch gerne, man kann die schälen oder mit der Schale dazu machen. Ich würde immer empfehlen, mit der Schale.
1: Ja.
0: Dann hat man nochmal einen ganz kleinen Biss dazu.
1: Genau.
0: Aber wirklich Lageräpfel tun dem keinen Abbruch.
1: Okay. Wir haben Merin und Sojasauce in der Marinade, wo die Kohlrabi gerade ziehen. Stefan Henschel kümmert sich jetzt um die Äpfel, weil es soll daraus noch eine Apfelsauce entstehen, Japan-Style.
0: Genau, richtig. Dafür, wir haben ja schon unsere Kohlrabi in dem Fond angesetzt. Die Soße brauchen wir gleich.

0: Ich schneide hier schon mal parallel ein bisschen Apfel, einfach in Würfel. Schneid das klein. Muss man aber nicht, das ist nicht schlimm, wenn die jetzt nicht gleichmäßig sind, keine Angst.
1: Aber schön.
0: Ist auf jeden Fall gut fürs Auge. Und das Ganze, das geben wir einfach in eine Pfanne oder in einen kleinen Topf und nehmen uns von dem Fond, den wir haben hier, von dem Kohlrabi-Fond, geben wir ungefähr 200 Milliliter hier mit dazu.
1: Das sind so 3-4 Schöpfkellen wahrscheinlich. Ne?
0: Genau, richtig. Ja. Kann noch ein bisschen mehr, wer mehr Soße mag. Hauptsache die Kohlrabi bleiben noch ein bisschen hier im Fond. Die garen damit fertig. Und jetzt nehmen wir uns auch wieder ein bisschen Stärke und binden die ganze Apfelsoße damit ab. Und der Vorteil ist bei diesem Gericht ist, durch die Sojasauce muss man wirklich eigentlich nichts mehr machen. Das ist gut ausbalanciert, das Rezept.
1: Da ist genug Salz dran und da braucht keine Würze mehr.
0: Und vor allem ist es nicht zu salzig. Der Vorteil ist bei der Sojasauce, es ist schon fermentiertes Salz. Deswegen ist es bekömmlicher für unseren Körper. Würde ich immer empfehlen zum Salzen. Ich habe hier parallel dazu noch mal ein paar frische Apfelspalten. Die können wir dann mit ansetzen. Das ist einfach gut für die Dekoration, dass wir verschiedene Geschmäcker mit drin haben. Jetzt müssen wir das bloß noch mal aufkochen. So. Und dann ist unser Gericht
1: so ein Minütchen, müssen wir die Stärke kochen. Genau, dann kannst du ans Anrichten gehen, weil das ist bei Stefan auch immer wirklich ein Hingucker.
0: So, die gucken wir schon und dann können wir schon anfangen eigentlich.
1: Leg los! Er glaubt, dass das Kohlrabi sind, ne?
0: Wir legen die Kohlrabi einfach
1: die Farbe ist sehr spannend. Sieht eher aus wie Pfirsiche, die jetzt da im Sud schwimmen.
0: Und umso länger die kochen, umso weicher werden die.
1: Ja.
0: Geben einfach einen Löffel Püree hier drauf. Geben ein paar Röstzwiebeln dazu. Ja. Etwas frisch geschnittenen Schnittlauch. Und dann von unserer Apfelsauce. Schön was dazu.
1: Und noch die frischen Apfelstückchen.
0: Und die frischen Apfelstückchen dazu. Und fertig ist unser frühlingshaftes Sommergericht.
1: Oh, Hammer, oder? So kann Kohlrabi auch daherkommen.
2: Kohlrabi und Apfel. Also im Leben hätte ich nicht gedacht, dass die so gut harmonieren. Stefan Henschel ist da echt ein großer Könner, wenn es um Gemüse geht. Und jetzt Lasagne. Muss bei einer Sendung mit geschichteten Rezepten einfach dabei sein. Mit Lasagne kriegt man alle. Klassisch ist die mit Hackfleisch, aber Sören findet auch die mit Spinat und Pilzen attraktiv. Johannes widerspricht da nicht lang und zack, wird er zum Beikoch befördert.
3: Es gibt heute Spinatlasagne. Wir fangen an mit der Béchamel und du hast versprochen, du zeigst, wie sie immer gelingt.
4: Wie sie meistens gelingt, das ist eine relativ einfache Soße. Im Prinzip besteht die auch einfach nur aus einer Mehlschwitze und aus entweder Sahne, Milch und Brühe, wenn man es ein bisschen leichter machen will. Ja.

0: diesen Scheiben ganz in die Füllung und deswegen sind sie auch ein bisschen rustikaler geschnitten, ja, dass es bissfest ist.
1: Ja. Genau, dass alles schön bissfest ist. Jetzt gleich kommt der Spinat dazu. Den könntest du schon mal, wenn du möchtest, weil du bist ja stark wie Popeye, einmal runterrühren.
0: Alles klar, kann ich machen.
1: Aber jetzt lassen wir einfach die Butter schön langsam einfach schmelzen.
0: Ja.
1: Und jetzt geben wir dazu noch nicht in der ganzen

0: Soll der komplett rein, der Spinat?
1: Ja.
0: Okay. Und was wir auch schon mal an der Stelle verraten können, wir sehen es hier vorne an der Pasta. Also das wird auch, ist auch eine spezielle Nudelart jetzt. Also
1: nein, das sind einfach,
0: ist keine klassische.
1: Das sind einfach grüne Lasagneplatten. Ja. Die sind aber schon instant, also vor. Die müssen wir nicht mehr ankochen, sondern die können wir nachher direkt schichten. Und jetzt geben wir hier einfach in die Bechamel, habe ich jetzt noch ein bisschen Brühe reingegeben. Und jetzt würzen wir das Ganze mit Salz und mit Muskat. Und das können wir drüben bei dir aufmachen. Mhm.
0: So. Die Pfanne ist jetzt.

0: temperaturmäßig auf Anschlag? Okay, gut.
1: Hier ist alles auf Anschlag. Der Herd ist heute wieder ein bisschen langsamer, das macht ja nichts. Also bei Spinat immer ganz wichtig, schön mit Muskat würzen, das gibt ein schönes Aroma, das Ganze.
0: Soll der komplette
1: Spinat? Kannst auch mal ein bisschen liebevoller
0: machen? Soll der komplette Spinat da rein?
1: Okay. Ja, der komplette, ja. Der zerfällt ja. Aber mit ein bisschen mehr Amore.
0: Okay, mit Liebe, alles klar. Ja.
1: Wir würzen das Ganze mit Salz.
0: Aber wir brauchen für diese Spinatlasagne, da sagst du, wir brauchen frischen Spinat, oder gibt's?
1: Man könnte auch TK-Spinat nehmen, würde auch funktionieren, aber natürlich der frische Spinat, den rühren wir jetzt einfach schön unter. Ja. Das Ganze jetzt noch einmal schön umrühren. Der kann auch ruhig noch ein bisschen knackig bleiben, weil wir schieben das ja nachher hier in der, mit der Bechamel und mit den Lasagneplatten, wo wir das jetzt schichten.
0: Ja.
1: Nur zieht gerade meine Bechamel nicht so an, wie sie soll. Aber wir haben ja eine fertig aus der Probe, dann nehmen wir die jetzt mal ganz schnell her. Mhm. Für das Ganze, weil der Herd kocht irgendwie heute mal wieder nicht so schnell, aber ist nicht so schlimm.
0: Aber er ist auf 9 tatsächlich.
1: Er ist auf 9, ja. Aber er will nicht. So, jetzt rühren wir das Ganze, um das Ganze schön cremig zu machen, noch ein bisschen Ricotta unten drunter. Mhm. Das kannst du jetzt einmal umrühren und dann können wir schon anfangen zu schichten.
0: So, du hast aber nur wirklich ein bisschen Ricotta reingemacht, also es ist gar nicht so viel jetzt.
1: Oh, das verteilt sich schon jetzt, ja. Hast du sehen. Und wichtig bei einer Bechamelsoße auch generell, die sollte ungefähr 10 Minuten lang schön langsam köcheln, damit der Mehlgeschmack rausgeht. Natürlich, wenn man jetzt diese Instant-Sachen macht, die auch ein bisschen länger im Ofen braucht, dann und das Ganze immer schön unterrühren. Wenn das Ganze dann noch nicht ganz so glatt ist und man merkt, das zieht zu fest an, jetzt kommt es auch langsam, dann gibt man einfach noch mal ein bisschen Brühe hinzu oder Milch. Und jetzt fangen wir an, das Ganze zu schichten.
0: Wann weiß ich denn, wann dieser Moment erreicht ist, dass der Spinat fertig ist? Weil du hast ja eben schon verraten, also man sieht es ja, der fällt ja super schnell zusammen, reduziert sich auch von der Masse. Aber es gibt so einen Punkt, finde ich, bei Spinat, wenn du den überschreitest, dann ist das irgendwie...
1: Den hast du noch nicht überschritten, weil du hast ja immer noch hier die ganzen schönen Stellen.
0: Ja, die habe ich auch frisch rein jetzt gerade.
1: Ja, genau. Hast du schon wieder was nachgelegt?
0: Ja, du hast gesagt, es muss alles rein. Ach, guck mal!
1: Nee.
0: Doch, wir haben einen kleinen Gast.
1: Oh.
0: Wer hat denn den Spinat gewaschen? Was haben wir denn hier für
1: einen? Ich weiß nicht. Oh, guck mal, wie goldig.
0: So, also.
1: Aber die setzen wir nachher raus.
0: Die kommt natürlich in den Garten, die wird nicht mit verarbeitet.
1: So Kaffee oder Tee in den Garten, die
0: kommt
1: freuen
0: nicht
1: sich.
0: Nicht in die Lasagne. So, stell das mal weg. Kollege.
1: Wir müssen ja noch einen Namen geben. Genau, jetzt schichten wir das Ganze. Wir machen zuerst unten ein bisschen Spinat rein. Und mit den Champignons. Und dann legen wir da oben drauf einfach ein Blatt. Und dann schichten wir das ganz klassisch wie eine Lasagne. Wir machen jetzt oben drauf ein bisschen Bechamelsoße. Und dann kommt wieder eine Schicht und wieder eine Schicht. Und ganz zum Schluss oben drauf machen wir noch ein bisschen Mozzarella.
0: Aber es hat jetzt auch durchaus viel Flüssigkeit. Brauchst du das? Also, ich habe so ein bisschen Angst, dass die Lasagne dann schwimmt. Weißt du, was ich meine?
1: Das muss ja oben. Die Bechamel ist hier in dem. Also, das ist auch noch vielleicht ein schöner Tipp. Gut, dass du fragst. Ein bisschen fester die Bechamel bei solchen Sachen machen, wenn man mit Gemüse mitverarbeitet. Mhm. Die ja generell noch mal eine Flüssigkeit abgeben, damit die Bechamel das Ganze dann noch mal schön binden kann. Und wenn die Bechamel dann ein bisschen, sag ich mal, ein bisschen puttig-ähnlicher ist, nicht so flüssig, dann bindet die natürlich das und dann wird das nicht so suppig, was du meinst.
0: Also, Bechamel eher fester.
1: Genau.
0: Und gleich gibt es dazu noch einen schönen Salat. Du hast dich für welchen entschieden?
1: Für Rucola.
0: Und was uns noch fehlt, ist das Salatdressing.
1: Genau, wir haben jetzt hier schon einen Rucola-Salat. Da habe ich auch noch ein bisschen von den Champignons was abgezwackt. Weil rohe Champignons schmecken für mich immer schön nussig und das Ganze. Und wir machen ganz einfaches Dressing. Ich habe hier ein bisschen Olivenöl, ein Teil Essig bei die ganze Sache. Und wir geben natürlich für den Geschmack, dass wir den Rucola-Geschmack noch ein bisschen mehr intensiver machen, geben wir noch ein bisschen Senf dazu. Weil der Rucola bringt ja schon den Senfgeschmack mit. Und das Ganze schön rund zu machen, noch ein bisschen Salz mit dem Salatdressing. Und was ich finde, was nie fehlen darf, ein bisschen Muskat. Das reiben wir alles hier in unser Eimachglas, Gurkenglas oder so. Und das ist nämlich natürlich herrlich, weil jetzt gehen wir einfach her, schütteln unser Salatdressing.
0: Oh, das ist gut.
1: Und dann kann man das zack in den Kühlschrank stellen und man kann eine ganze große Menge machen, auch wenn man alleine zu Hause ist. Und man hat immer Salatdressing zu Hause. Wichtig bei der ganzen Sache ist, es darf halt kein Ei, kein Joghurt oder sowas rein. Und somit ist das Salatdressing ohne Probleme im Kühlschrank 3 Wochen haltbar. Und dann geben wir das Ganze hier einfach über den Salat drüber und marinieren den damit schön. Und natürlich ein bisschen frisch gehackte Petersilie für das Vitamin C, was wir heute gelernt haben, geben wir natürlich noch über unsere Lasagne oben drüber.
0: Das eine wunderbare grüne Spinatlasagne mit Pilzen.
2: So, und jetzt stapeln wir ein Sandwich. Da ist erlaubt, was gefällt. Was zwischen die Brotscheiben gepackt wird, das kann jeden Tag neu sein. Immer gut ist so ein Club-Sandwich. Das ist ein Sandwich mit Tradition und absolut unkaputtbar, weil es eben so dick und fett mit herrlichen Dingen belegt wird. Und weil es so saftig ist. Kevin, kleine Schweinerei extra, kombiniert es jetzt mit einem Caesar-Salad.
3: Du machst ein Sandwich, aber mit den ganz klassischen Zutaten. Also was so reingehört, Hähnchen?
4: Ja, Hähnchen gehört natürlich rein, gegrilltes Hähnchen. Wir haben drin natürlich das Dressing mit ein bisschen Mayonnaise. Wir haben drin den Parmesan als wichtigsten Punkt. Ich mache das aber als Kombination aus einem Sandwich.
3: Ja.
4: Das heißt also das klassische Club-Sandwich, was wir alle irgendwie aus dem Hotel vielleicht mal kennen. Ja. Gegrilltes Hähnchen und nett gestapelt. Und das fülle ich sozusagen mit diesem Caesar Salad. Ah. Natürlich der Roma-Salat. Und starten tun wir jetzt hier einmal mit der Frühlingszwiebel. Die schneide ich mir jetzt hier einfach mal runter und habe aber hier in der Grillpfanne schon das Hähnchen wunderbar am Grillen. Das soll schön langsam passieren, dass es auch schön saftig bleibt. Und, aber wir brauchen natürlich auch ein paar Röstaromen, ne? Ist ganz klar. So, dann haben wir hier Frühlingszwiebeln geschnitten schon mal. Und kümmern uns dann mal um das Dressing. Das ist wirklich ganz easy. Wir nehmen uns Mayonnaise, in dem Fall jetzt schon eine fertige Mayonnaise. So, das sind ungefähr so 3 Esslöffel.
3: Je nachdem, wo man den Caesar Salad isst, ist er oft sehr schwer. Ne?
4: Ja,
3: also wenn der Salat dann schon eine Weile steht, dann fällt er so unter dem schweren Dressing in sich zusammen.
4: Und deswegen mache ich immer sehr viel Joghurt rein. Also man sieht das, mindestens das Doppelte an Joghurt. Je nach Geschmack. Der darf dann aber auch ruhig ein bisschen Fett haben, so 10% oder so. Und dann wird das Ganze schon gleich ein bisschen leichter, lockerer. Und diese schöne Säure von dem Joghurt ist natürlich ganz hervorragend. Zitrone, gibt die Frische rein, bisschen Zitronensaft. So. Und das Ganze schmecken wir mit Salz und Pfeffer ab. Und in jedes Caesar-Dressing gehört natürlich auch ein guter Senf.
3: Mhm.
4: So.
3: Und zwar ein ordentlicher Schlag, wie
4: ich sehe. Ja, doch, doch. Das finde ich schon wichtig. Gibt einerseits eine schöne Schärfe, aber auch eine gute Würze. Einmal verrührt das Ganze. So.
3: Und dann das ist das Grunddressing.
4: Das ist das Grunddressing. Mhm. Und da kommt jetzt rein gleich die Frühlingszwiebel und Karotte. Karotte ist eigentlich nicht eine klassische Zutat, aber die gibt so eine schöne Knackigkeit und eine Farbe rein. So ähnlich wie so ein Coleslaw, wie man das vom Burger kennt. Ne? Das war so meine Idee, das da reinzubringen.
3: Also einfach, aber ich überlege gerade, wenn du das jetzt auf das Sandwich schichtest, dann fallen einem die Späne ja quasi aus dem Brot.
4: Würden sie, wenn wir sie nicht gleich mit dem Dressing vermählen.
3: Hey, du packst das in die, in die Soße rein.
4: Also das kommt jetzt direkt einmal hier.
3: Vermählen ist natürlich viel schöner.
4: Wir geben das jetzt hier rein.
3: Ja.
4: Und auch wirklich keine Scheu, ordentlich da rein.
3: Gut.
4: Weil es geht jetzt nicht darum, dass der Dressing jetzt runterläuft, sondern wir wollen ja wirklich eine richtig schöne, knackige Grundlage für das Sandwich haben. Mhm. Also das Ganze wird jetzt hier untergehoben, vermählt, wie ich das immer gerne nenne.
3: Muss man da mal drunter
4: gucken? Ja, guck mal gern.
3: Ja, es hätte schon so sein Grillmuster.
4: Ja, sehr gut. Entwickelt sich gut.
3: Aber es muss natürlich auch garen, ne? Deswegen ist es nicht so biestig.
4: Richtig. Das ist ein wichtiger Punkt. Und so sieht das dann aus.
3: Ja.
4: Richtig schön schlotzig, wie wir in Hamburg so sagen. Ne?
3: Ihr sagt schlotzig
4: in Hamburg? Ja. Das muss so richtig schmatzen, sagt man, glaube ich, hier beim Kartoffelsalat. Ne? Ja. So, das ist dann die Basis. Und natürlich kann man jetzt, wenn man möchte, hier auch schon ein bisschen Parmesan reingeben. Aber später auf das Sandwich geben wir auf jeden Fall auch noch was rein.
3: Mhm.
4: Ja. Dann haben wir da eine richtig tolle Basis.
3: Salat ist Romana-Salat. Dann nimmt man die ganzen Blätter oder muss man da irgendwas wissen?
4: Also was man bekommt, ne? Wenn man diesen wunderschönen großen Romana-Salat bekommt, dann kann man die ganzen nehmen. Den Strunk nehme ich mir immer so zum Knuspern und belege die dann gleich.
3: Ja. Da hatten wir eigentlich keine große Vorarbeit. Auseinanderpflücken, abwaschen, ausschütteln. Und dann sind die
4: man kann aber auch die Herzen nehmen, wenn man die bekommt, die kleinen. Auch sehr lecker.
3: Da kann man dann die ganzen Blätter nehmen, muss dann das untere Ende gar nicht abpitchen.
4: Genau, genau.
3: Okay. Du hast einen Blick auf deine Hähnchenbrust.
4: Mhm.
3: Die Croutons, die sonst drüber kommen über den Salat, die sind jetzt
4: genau, die sind jetzt quasi die Toastscheiben. Die habe ich gerade gebuttert. Und unser Hähnchen ist wunderbar gegrillt und saftig.
3: Ja.
4: Und das schneide ich jetzt einmal auf, dass wir da uns schöne Scheiben draus machen können.
3: Mhm.
4: Das heißt, leicht schräg. Und dann sieht man auch schon, wie wunderbar saftig das ist. Außen schön knusprig und innen schön saftig. Da ist es, wie gesagt, richtig schön, wenn man das dünn aufschneidet. Dann kann man die wirklich wie ein Sandwich gut belegen.
3: Das ist aber schon so ein bisschen eine Kunst, das Hähnchen in der Grillpfanne saftig zu halten. Also man muss es scharf anbraten und dann die Hitze zurücknehmen.
4: Genau.
3: Sonst wird es trocken.
4: Sonst wird es trocken. Und wir will aber trotzdem diese Röstaromen haben.
3: Ja.
4: Und deswegen brauchen wir erstmal Hitze und dann muss man es wirklich ganz gemütlich und nett zu Ende grillen. Und hier kommt jetzt auch die Basis sozusagen. einmal drauf. Unser

0: unser Dressing sozusagen. Dann gebe ich ein wunderbares Blatt Salat mit dazu und setze wieder ein bisschen was von dem Dressing drauf, bevor ich jetzt die Hähnchenscheiben, diese wunderbar saftigen Hähnchenscheiben darauf gebe.
1: Ist auch so wie der Kleber dann, dieses Dressing. Ne? Das hält die Komponenten zusammen.
0: So, also auch da nicht sparen. Ne? Ich finde, so ein Sandwich muss immer gut und reichlich belegt sein, damit man da auch was zum Beißen hat.
1: Maulsperre ist eingepreist.
0: Ja, so ungefähr. So, und jetzt noch ein ganz bisschen von dem. Und dann kommt natürlich wichtig der Parmesan mit dazu. Auch da nicht sparen. Ja. Der gibt jetzt auch noch mal richtig Würze und Salz in das Ganze. So. Mhm.
1: Die Hähnchenbrust hattest du aber auch ein bisschen gesalzen zum Braten.
0: Salz und Pfeffer. Ganz bisschen Öl. Und dann mache ich das immer so, dass ich das Öl auf die Hähnchenbrust gebe bei einer Grillpfanne. Ja. Weil dadurch haben wir dann auch das optimale Grillmuster. Wenn ich das Öl in die Pfanne gebe, dann ist es in den Rillen unten. Und das bringt
1: dann
0: nichts.
1: Dann bringt es nichts. Verbrennt es nur unten.
0: Richtig.
1: So, und jetzt wird der Deckel drauf
0: gemacht. Und dann gebe ich noch mal so zwei kleine Piekser, wie es Anmutung vom
1: Club-Sandwich.
0: Genau. Und dann können wir das Ganze einmal aufschneiden. Damit wenig Druck arbeiten.
1: Ja.
0: So. Und dann schauen wir uns das mal an.
1: Ja. Yeah.
0: Das ist
1: aber
0: was, oder?
1: Hallo. So nehmen wir es.
0: Sehr gut.
2: Oh, köstlich. Und jetzt nochmal Lasagne. Und zwar so, wie der Sternekoch sie serviert. Jörg sagt, man schichtet die auf dem Teller. Ach was, er zaubert sie auf den Teller zu einer offenen Lasagne. Und Basti ist verzaubert, zumal in der Spargelsaison auch der noch ganz wunderbar dazu passt.
3: Jörg, wie geht's los?
4: Ja, also wie gesagt, wir servieren dazu eine Tomatensugo, ein Schweinefilet, das wir jetzt marinieren werden und in Speckmantel einlegen. Dazu brauche ich natürlich erstmal die Marinade. Ja. Also ich nehme jetzt hier Orangenschale, dann habe ich schon etwas Senf drin, dann habe ich Kaffeepulver dazu gegeben.
3: Kaffeepulver?
4: Ja, das neutralisiert wunderschön den Geschmack, auch vom Speck und von dem Senf.
3: Also man schmeckt das dann nicht raus am Ende?
4: Nein, überhaupt nicht.
3: Ja, okay.
4: Brauner Zucker, dann zupfe ich hier ein bisschen Estragon rein. Mhm. Und gebe Olivenöl und Meersalz dazu. So. Das Ganze wird verrührt. Und dann bestreichen wir das auf dünne Speckscheiben. Die wurden einfach ausgelegt. Hier notfalls, wenn der Speck ein bisschen dicker ist, kann man es plattieren. Ja. Aber der war schon ganz dünn geschnitten. Mhm. Und jetzt gebe ich die Marinade einfach hier drauf. So.
3: Wow. Ich surfe parallel so ein bisschen durch das Rezept, das du uns geschickt hast, parallel in unserer ARD-Buffet-App. Da steht jetzt als Dauer 2 Stunden. Das liegt aber auch daran, dass da vieles ein bisschen braucht. Ne? Zum Beispiel, wenn das Fleisch dann mariniert ist, dann wird es ja nicht sofort in die Pfanne gelegt.
4: Also jetzt noch ganz kurz schnell hier was erklären dazu. Ich würze das Schweinefilet, roll das jetzt ein und dann komme ich zu dem Punkt, wo du gerade darüber gesprochen hast. Ja. Das muss ein bisschen ruhen, das Schweinefilet. Ja. Das heißt, ich lege das einfach so 20, 30 Minuten oder eine Stunde in den Kühlschrank, damit der Speck einfach wieder anzieht und fest wird. Und dann lässt sich es besser braten.
3: Und die Marinade muss ja auch ein bisschen einziehen.
4: Genau, die Marinade muss auch einziehen. Du siehst hier mit der Folie, das lässt sich jetzt schön fixieren. Mhm. Ich habe das natürlich hier schon vorhin eins kaltgestellt. Das sieht dann so aus. Das war jetzt eine halbe Stunde kaltgestellt. Jetzt gebe ich das schon hier in die Pfanne rein. Viel Fett brauche ich nicht. Ich sehe, wenn das nachher zu wenig ist, gebe ich ein bisschen Wasser zu.
3: Du hast jetzt gerade gar nichts drin, ne? Sogar.
4: Ja, brate es ganz langsam an. Du wirst auch sehen, da tritt jetzt Fett aus vom Speck. Den stelle ich mal ganz kurz kalt. Den machen wir nachher dazu.
3: Okay, also das ist eine Sache, die dann mal kurz in den Kühlschrank kommt.
4: Ja, dann geht's weiter. Ich habe hier Nudelteig vorbereitet mit Hartweizengrieß.
3: Denn wir
4: das
3: sagen
4: ist dann die offene Lasagne.
3: Genau,
4: Weil ich mache jetzt nicht irgendwie, dass ich die übereinander schichte und dann mit einer Soße bedecke, sondern man kann nachher die einzelnen Zutaten sehen, die da drin sind.
3: Habt ihr das Bild vielleicht noch mal da? Denn das ist ja offene Spargellasagne, da habe ich auch sofort gesagt, wie sieht das aus? Genau, die schichtest nicht?
4: Die Scheiben sind einfach zwischen den einzelnen Zutaten, zwischen dem Spargel, dem Tomatensugo und dem Schweinefilet. Mhm. Das Tomatensugo schwitze ich an, indem ich fein geschnittene Zwiebeln nehme.
3: Ja. Sugo, das ist im Grunde wie eine Soße, nur ein bisschen mehr Konsistenz.
4: Ja. Dann gebe ich etwas Knoblauch mit rein. So. Und etwas Staudensellerie.
3: Da sind schon viele einzelne Komponenten mit drin, ne,
4: die dann zusammenkommen. Das hat was mit dem Geschmack zu tun, dass ich jetzt den Staudensellerie dazugebe.
3: Ja.
4: Ich gebe

0: aus der Dose genommen, die sich auch sehr gut dazu verwenden lassen. Wenn man frische Tomaten hat, einfach klein schneiden, ja, mit reinmachen. Und die Sugo ist ja immer eine etwas festere Soße. Also genau, eine Tomatensoße ist ziemlich flüssig, ist passiert. Die Sugo ist richtig schön kräftiger Tomaten, ein Kompott im Prinzip. Und wird abgeschmeckt dann in dem Fall hier mit Salz, mit etwas Zucker. Man kann auch etwas Balsamico reinmachen. Frische Kräuter, in dem Fall mache ich Essig rein. Mhm.
1: Super.
0: Die Nudelblätter.
1: Okay, Komponente 2 damit, aber im Grunde Haken dran.
0: Genau, das lassen wir jetzt langsam einkochen. Ich würze es dann später noch mal. Mhm. Wie gesagt, Knoblauch kommt noch rein.
1: Es steht im Rezept sogar eine halbe Stunde einkochen lassen.
0: Ja, das auch soll das langsam einkochen. Denn wenn ich das jetzt voll kochen lasse, dann spritzt es nur die ganze Küche voll. Und so reduziert es, verdampft es die Flüssigkeit.
1: Ja.
0: Und wenn es nachher Konsistenz hat, dann ist es auch soweit.
1: Mhm.
0: Die Nudelblätter, die koche ich jetzt nur 3 Minuten, lege die dann nachher in Eiswasser rein.
1: Ja.
0: Wir haben die so auf 0,5 Millimeter Stärke ausgerollt.
1: Der Sternekoch macht natürlich den Teig dann selbst, wir wissen das. Aber wir Unwürdigen könnten den vielleicht auch kaufen?
0: Natürlich kann man den kaufen. Er ist aber immer ein bisschen dicker, wie wenn wir den zu Hause machen.
1: Ja.
0: Aber das ist überhaupt kein Thema.
1: Mhm.
0: Man könnte auch mit Nudeln, mit geschnittenen Nudeln das Gericht machen. Also kann man kreativ sein auf dem Gebiet.
1: Ja.
0: Das Schweinefilet schiebe ich jetzt mal in den Ofen rein und lasse es bei 180 Grad so 6 Minuten drin.
1: Ja, ich mache dir schnell auf.
0: Das ist nett.
1: Ja. Es ist so wahnsinnig, wie das riecht. Ja, die Zutatenliste ist was länger heute, aber das ist es wert, kann ich jetzt schon mal sagen.
0: Ich habe jetzt gerade hier Ahornsirup dem Spargel dazu gegeben, dass er noch so ein bisschen karamellisiert mit ein bisschen Balsamico.
1: Mhm.
0: Ja, die Schweinefilets, die sind jetzt fertig.
1: Ja.
0: Also ich habe die so circa 8 Minuten im Ofen gehabt.
1: 8 Minuten im Ofen. Es gibt ja offene Spargel-Lasagne mit Schweinemedaillons heute und so einem Tomatensugo. Falls Sie jetzt später dazugekommen sind, so sieht das alles aus.
0: Die Nudelplatten habe ich jetzt gegart auf den Punkt.
1: Mhm.
0: Habe jetzt so ein bisschen von dem Kochsud genommen, von dem Nudelkochsud, mit etwas Butter gebunden, Estragon. Und das nehme ich jetzt hier zum Anrichten. Das hat dann natürlich einen schönen Geschmack. Und jetzt geben wir die einzelnen Scheiben auf den Teller.
1: Wir hatten schon gesagt, wir schichten nicht, sondern wir legen.
0: Wir legen einfach drauf und dann kommt hier das Tomatensugo.
1: Mhm. Das ist keine geschichtete Geschichte, aber jetzt kriegt das natürlich direkt so ein Sternetelleranstrich. Ne?
0: Dann kommt der Spargel einfach in die Mitte.
1: Mhm.
0: Ich habe bei dem Spargel jetzt noch junger Lauch dazugegeben. Die Lauch erst den Spargel goldbraun anbraten, karamellisieren, Ahornsirup dazu. Dann den jungen Lauch.
1: Das ging so schnell. Was karamellisierst du? Den Spargel dann nochmal?
0: Ja.
1: Ja.
0: Dann geben wir von den Käsescheiben, von den dünnen, so einfach locker dranlegen. Dann schneiden wir das Schweinefilet auf.
1: Das wäre jetzt die vegetarische Variante.
0: Man sieht durch das schöne Anbraten und durch das Ruhen, erstens mal ist es schön rosa gebraten.
1: Mhm.
0: Der Speck ist schön fest um das Filet drumherum. Mit der Marinade, die wir vorhin gemacht haben.
1: Ich finde es so goldig, dass du wir sagst.
0: Oder ich, ja. Also ich spreche immer in Teamform.
1: Das ist auch schön, ja. Das ist,
0: bei daheim ist alles mit dem Team, was
1: ich mag.
0: Wir machen
1: das sehr und dann klingt das so, als hätte ich auch irgendwas getan.
0: Jetzt mache ich die Nudelscheibe obendrauf, nochmal etwas von dem Sugo. Und dann gebe ich, unsere Soße ist im Prinzip auch hier das Kochwasser von den Nudeln.
1: Mhm.
0: Da kommt dann noch was obendrauf und dann ist das Gericht schon fertig.
1: Wow.
0: Einmal oben drüber.
1: Also das sieht gut aus. Du sagst aber auch, es lässt sich noch so ein bisschen vereinfachen. Ne?
0: Ja.
1: Also wenn man da jetzt irgendwie ein paar Schritte einleitet, dann...

0: Geht man jetzt auch nicht zu lange, aber wir haben es ja schon gesagt, das ist es auf jeden Fall wert.
1: Aber so ist es schon sehr schmackhaft.
0: Ja, bestenfalls verändern Sie an diesem Rezept gar nichts. So sieht dann der fertige Teller aus.
2: Ja, nichts verändern. Das ist ein Essen für besondere Tage oder besondere Gäste. Ich finde es immer so herrlich, wie Jörg in seine Rezepte versinkt, wie er einfach das Beste, Aromatischste, Schönste für seine Gäste will. Er liebt und lebt seinen Beruf. Absolut. Zum Schluss gibt es jetzt noch eine Torte. Und zwar herzhafte Torte mit einem ganzen Bauernbrot. Das ist eine super Idee, wenn nach Kaffee und Kuchen noch alle Gelüste auf was Herzhaftes haben.
0: Heute machen wir nämlich hier eine schöne, deftige Torte.
2: Jo.
0: Ja, eine Sandwich-Torte. Da haben wir dann auch verschiedene Sachen vorbereitet. Wir haben jetzt hier Gurke, Eier, Radieschen, Lachsschinken und Käse genommen. Ich rühre jetzt hier gerade noch unsere saure Sahne mit ein bisschen Frischkäse zurecht. Jetzt müssen wir noch ein bisschen würzen. Da geben wir noch ein bisschen Salz und Pfeffer, mehr nicht dazu. Wer auch da daheim noch ein bisschen Senf übrig hat, könnte auf jeden Fall noch Senf reintun. Das wird so ein bisschen säuerlicher. Oder auch Zitronenabrieb, ist auch eine ganz feine Aromatik. Und wir machen es heute nämlich aus einem Bauernbrot. Und zwar aus folgendem Grund: Wenn man so ein Kastenbrot hat und wir uns so eine runde Springform aussuchen, so einen Tortenring, müssen wir es immer zurechtschneiden.
2: Da hat man so viele Abschnitte.
0: Da guckt man jetzt mal ganz genau beim Bäcker, dass man ein relativ rundes Brot bekommt. Mhm. Ja, packt es hier rein. Und wenn man dann Glück hat und oder daheim noch so einen Feststellring hat, dann kann man die Größe raussuchen und dann nicht so schneiden, sondern längs schneiden. Und dann kriegt man einfach so diese einzelnen Scheiben raus und muss da gar nicht großartig schneiden, weil das Schneiden kommt dann noch, oder haben wir schon hinter uns mit diesen ganzen Zutaten, die wir reinpacken. Genau.
2: Dann das wird jetzt aber nicht nur eine Vesperstulle für einen, ne? Da wird jetzt schon...
0: Nein, nein, nein. Das ist wie eine Torte halt für...
2: ein paar Leute satt.
0: Ja, eben. Also wir kriegen jetzt da raus...
2: Acht Stück,
0: ja, also acht Personen. Für Mittag reicht das auf jeden Fall. So, dann nehmen wir mal den unteren Boden, können dann schon unseren den unteren Boden schmieren. Und das ist jetzt das Tolle, weil wir es jetzt hier am Stück haben und nicht Einzelteile. Wir können den ganzen Tortenboden, wie man es an sich auch von einer Torte, die man ja daheim macht, eine Sachertorte oder wie auch immer, wo man mal Marmelade über den ganzen Boden streicht.
2: Denke ich jetzt.
0: Genau. Komplett am Stück.
2: Einsetzen.
0: Einsetzen.
2: Wieder stramm ziehen.
0: Wieder stramm ziehen. So. Und dann kann man anfangen mit Belegen. Und wir fangen an mit unserem Lachsschinken.
2: So. Und auch hier könnte man Lachs nehmen, wenn man das lieber mag.
0: Alles was,
2: oder ganz vegetarisch lassen.
0: Ganz vegetarisch, natürlich. Man kann auch eine gebeizte Forelle. Alles, was man so hat, auch am Fisch, passt natürlich auch hervorragend hier da dazu. Drücken das leicht an.
2: Ich denke gerade auch, das könnte ein schönes Partygericht sein.
0: So eine, natürlich, so eine Torte
2: aufs Buffet stellen, cool.
0: So, und jetzt zum Käse. Der ist ja meistens, wenn man so Scheiben vorgeschnitten hat, weil man Platz, dass man es sehen kann. Die legen wir jetzt an sich schon mal so aus. Schau mal. Dass sie ein großes Quadrat ergeben. Und dann nehme ich noch mal die Form. Ja, der rutscht ein bisschen, aber das kriegen wir schon hin. Und dann
2: stichst du sie aus.
0: Steche ich sie einfach nur so aus. Ja.
2: Dann hast du auch hier die...
0: Ja, kann das einfach so lösen und legt es dann an sich so drauf. Und das schmeißt man natürlich auch nicht weg. Das verarbeiten wir auch ganz klar wieder mit in dieser Torte als zweite Schicht. So. Nee, was wollten wir jetzt noch? Das ist immer beim Schichten immer so das Problem.
2: Was mache ich da noch rein? Du hast Eier, Gurken, Radieschen.
0: Also ich lege jetzt die Gurken drauf. Das ist, glaube ich, die richtige Reihenfolge. Genau.
2: Ja, richtig oder falsch gibt es nicht. Ja, aber ein bisschen Knack muss halt überall drin sein. Eben. Und Würze und Schmelz. Und
0: so, schau mal. Und da achte man auch drauf bei der Gurke, dass man das Kerngehäuse entfernen, sonst suppt es. Ja, überall, wo dann auch Würze drin ist, sei es jetzt in unserer Creme, sei es, was wir jetzt da noch ein bisschen Pfeffer drüber geben oder noch ein bisschen Salz, ja, lässt die Gurke natürlich wässern. Und je weniger Möglichkeit sie hat zu wässern, desto besser ist es.
2: Genau. Das ist jetzt ja eh nichts, was man schon Tage vorher macht, sondern das ist was, was man ein paar Stunden vorher
0: vorbereitet. Ja, auf jeden Fall. Also sie muss ja wenigstens eine Stunde Hopp, pass auf, das ist der Boden, da muss

0: man eine Audi-Reihenfolge einbauen. Also, ja, das ist, dann doch nicht so einfach.
1: Der Turm baut zu Babel, genau. Oder ein Puzzlespiel oder wie auch immer.
0: So. Und so geht man Schritt für Schritt vor.
1: Mhm. Baut die auf.
0: Baut die auf.
1: Bis man kein Material mehr hat.
0: Genau. Und jetzt gebe ich, dass wir da nicht schräg kommen, den Ring komplett rüber.
1: Ja.
0: Zieh den schön fest. Und mach an sich weiter mit den Eiern und Radieschen.
1: So sieht das wunderbare Werk dann aus, wenn es fertig geschichtet ist. Und dann hast du es nach gut einer Stunde aus dem Kühlschrank geholt.
0: Sie muss noch ziehen. Ja? Also die Kruste die vom Brot, die muss ein bisschen einweichen, damit man es dann auch gut schneiden kann. Und das sehen wir jetzt.
1: Und dann hast du von der Frischkäsecreme was überbehalten, da richtig eingestrichen, wie man das vom Tortenbacken
0: kennt. Wie man es vom Tortenbacken her kennt, mit der Buttercreme, dass da auch man noch Sachen rankleben kann, wie jetzt zum Beispiel ganzen Kräuter oder was wir auch noch übrig hatten.
1: Torte aus Bauernbrot, das ist mal eine coole Idee. Und schon hat sich's wieder ausgestapelt. Wir haben versucht, ein paar ungewöhnliche Rezepte für Sie rauszusuchen. Ich hoffe also, Sie sind motiviert und inspiriert zum Nachkochen. Dann genießen Sie und bis ganz bald.
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12: Nee.
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12: Ich könnte mir vorstellen, dass die Zeit nicht reicht.
13: Das ist eine Challenge.
14: Jetzt bin sehr gespannt, wie es schmeckt.
15: 3, 2,
16: perfekt.
15: 1 und
5: die Zeit ist um.
17: Traust du dich so lieb das nicht? 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
18: Deckung, ich komme!
17: Hä?

0: Eltern wollen noch schlafen. Du landest noch im Suppentopf. Oder sie schmeißen dich raus. Wo ist denn dein Harem?
1: Ich bring den um. Joey, du fehlst mir.
2: Was machst du mit meinem Handy?
1: Was machst du mit unserer Ehe?
3: Mama!
1: Wir reden später.
3: Mama,
1: kein Wort zu den Kindern sonst.

0: Friedrich, es ist nicht so, wie es aussieht.
1: Tja, Eva Maria, das habe ich befürchtet. Wenn es eng wird, fällt dir nichts Passendes ein.

0: Papa?
1: Morgen.
2: Ja, er kommt gerade. Ich kümmere mich drum, ja. Friedrich, meine Tochter liebt dich.
3: Ja?
2: Ja.
3: Dachte ich auch.
2: Ja.
3: Der Firmenwagen steht unten vorm Eingang.
2: Friedrich, wenn du jetzt gehst, sind wir geschieden. Für immer.

0: Taxi.
1: Wo soll's denn hingehen?
0: Einfach nur weg.
1: Ich drücke euch die Daumen. Auch wenn ihr enttäuscht seid, kommt bitte nach Hause, ja? Noten sind nicht die Welt. Lehrer, keine Götter.

0: Ich lasse euch lieber jetzt allein.
1: Du kannst ruhig hier bleiben.
0: Das ist wirklich eure Sache.
1: Du bleibst hier.
2: Ich kann das alles erklären.
1: Das kann ich mir vorstellen.
2: Nike, ich bitte dich.
1: Um was?
0: Um Verzeihung.
3: Nach der Vergebung folgt die Wiederholung. Ich weiß, wie er ist. Ich kenne seinen Charakter. Jeder Rock bringt ihn um den Verstand.
2: Ich schwöre, das war das erste Mal.
3: Du weißt, wo deine Koffer sind.
0: Nike.
1: Ja? So schnell wie möglich.

0: Wer ist es?
1: Das spielt doch wirklich keine Rolle.
0: Das habe ich mir gedacht. Du bist selbst jetzt nicht in der Lage, die Wahrheit zu sagen.
1: Was ist mit unseren Kindern?
0: Das lass mal meine Sorge sein.

0: Joey, du fehlst mir. Joey, du fehlst mir. Gott sei Dank weiß ich nicht, wer diese Schlampe ist.
1: Joey, ist das dein Spitzname?
0: Nicht von mir.
1: Deshalb musst du nicht gleich rausschmeißen. Immerhin ist er der Vater deiner Kinder.
0: Immerhin hat er mich betrogen.
1: Ja und? Ist das so aus der Welt? Ein Ausrutscher. Das kann im Leben ja mal passieren, oder? Hätte dir das nicht auch passieren können?
0: Doch. Aber ich hätte es ihm gesagt. Das hatten wir uns versprochen.

0: mal drüber nachgedacht, es ist besser, wenn wir mit anderen noch sprechen.
1: Bist du nicht in die Schule?
2: Musst du nicht in die Arbeit? Was kann ich Ihnen bringen?
3: Oh, Cappuccino und ein Wasser hätte ich gern.
2: Wo kommen Sie her?
4: Hase, dein Zeugnis musst du schon selber abholen.
5: Los. Wenn du nicht zur Schule gehst, kriegen wir wieder Ärger.
1: Ja, so sind sie. Ich habe auch so einen.
3: Ja, ich habe das leider verpasst.
1: Man vergisst leider viel zu schnell, was man an ihnen hat.
3: Ganz nett hier.
4: So, bitteschön.
3: Oh, danke schön.

0: Ach, Mann. Darauf haben die doch nur gewartet.
1: Ich verstehe das. Das kann doch jeder verstehen.
0: Ich will immer gar nicht verstanden werden. Ich will mich selber verstehen. Was war ich denn für ihn? Eine lebenslange Haftstrafe oder was?
1: Da. Vielleicht langsam Sex? Nach all den Jahren. War das jetzt unverschämt? Oder habe ich den Nagel auf den Kopf getroffen?
0: Zu niemandem ein Wort, bitte. Ich möchte nicht zum Gespött der Heuchler und Pharisäer werden. Schwör's mir, Mama.
1: So wahr mir Gott helfe.
2: Frau Kallbach. Frau Kallbach, haben Sie eine Minute?
1: Solange Sie mir nicht wieder mit neuen Geschäftsordnungsplänen kommen, Herr Dr. Kessler. Mein Tag war nämlich schon aufregend genug. Dabei hat er gerade erst angefangen.
3: Huchat het mit je. Huchat het mit je. Uitstekend, dank u. Jetzt müssen Sie antworten. Danke, ausgezeichnet.
4: Mir ist das Holländische durchaus bekannt. Bitte kommen Sie auf den Punkt.
5: Liebe Frau Kallbach, Sie haben ein wunderbares Jahr in Holland verbracht als junge Frau. Das spürt man Ihnen heute noch an, so ein gewisses holländisches Flair.
4: Bitte, Herr Dr. Kessler, ich habe zu tun.
5: Den Haag?
4: Ja, und?
5: Internationaler Gerichtshof.
4: Und was hat das mit mir zu tun?
5: Ein lieber Freund von mir ist gerade zum leitenden Staatsanwalt am Internationalen Gerichtshof in Den Haag ernannt worden. In seinem Stab, da gibt es noch einige wichtige Stellen zu besetzen. Er kann Vorschläge machen. Da habe ich an Sie gedacht.
4: Ich fühle mich eigentlich in Fulda ganz wohl.
5: Ach, spitze, Frau Kallbach. Denken Sie doch einfach mal drüber nach.
4: Sie wollen mich loswerden, Herr Dr. Kessler. Das ist ja bekannt, aber gratuliere. Diesmal ist Ihnen wirklich was eingefallen.
3: Huchat het met je. Uitstekend, dank u.
6: Hallo. Den Strauß hätte ich gern.
7: Gern?
6: Kann ich meine Sachen augenblick bei Ihnen lassen?
7: Ja, sicher.
3: Entschuldigen Sie die Störung, Frau Staatsanwältin. Aber ich muss etwas mit Ihnen besprechen. Espresso?
7: Nein, danke.
3: Zucker? Glauben Sie, Ihre Frau Mutter ist in Fulda glücklich? Ein Freigeist wie Sie?
7: Sind Ihre Überlegungen nicht etwas sehr persönlich?
3: Oh, machen wir uns doch nichts vor, Frau Staatsanwältin. Ihre Frau Mutter ist nicht gerade mit fliegenden Fahnen nach Fulda gekommen, gelinde gesagt. Sie wohnt bei Ihnen praktisch zur Untermiete. Ohne einen Lebensgefährten, das versteht doch kein Mensch.
7: Entschuldigung, ich habe zu tun.
3: Ich bin meinen Mitarbeitern gegenüber zur Fürsorge verpflichtet, das wissen Sie.
7: Herr Dr. Kessler.
3: Und Sie machen auch nicht gerade einen glücklichen Eindruck. Entschuldigung, aber das sieht Ihnen doch jeder an.

0: Schade, dass es nie so zu Ende geht, wie es angefangen hat. Glücklich. Aber wenn eine Tür zugeht, dann geht irgendwo wieder eine Tür auf.
1: Du bist jetzt schon über 2 Jahre hier. Dabei wolltest du nach 6 Wochen wieder zurück sein.
0: Ich hab Familie gerochen. Wahrscheinlich brauche ich das so, ein Nest. Geborgenheit, füreinander da sein. Leider bricht die Familie auch gerade auseinander. Wegen einem Seitensprung. Aber vielleicht kommen sie auch wieder zusammen.
2: Was willst du eigentlich hier, Friedrich? Muss man dir immer noch alles aus der Nase ziehen?
1: Napoleon ist ja doch auch schon vorbeigekommen.
3: Er hat aber eine Seuche hinterlassen.
1: Und in Kurzsevil.
3: Was kann ich für Sie tun?
1: Die Rechtsprechung des Gerichts ist anerkannt. Im Kleinen wird hier das Große entdeckt. Fälle aus Fulda landen immer wieder vor dem Oberlandesgericht in Frankfurt. Im letzten Jahr hat es einen Fall, der hier in Fulda seinen Anfang nahm, bis vor das Bundesverfassungsgericht geschafft.
3: Herr Groß, ich kenne Ihren Schwiegervater. Er hat viel Geld gemacht mit großen Wirtschaftsprozessen. Warum wollen Sie sich hier niederlassen?
1: Die Wahrheit macht einen schnell zu einem Gefangenen.
3: Sie sind in Frankfurt gescheitert. Gehe ich zu weit? Napoleon ist auch nicht hierher gekommen wegen dem Schloss, sondern wegen der Völkerschlacht. Wo wollen Sie denn hin, wenn Sie sich hier niederlassen?
1: Ich möchte einfach nur mal ganz von vorne anfangen.
3: Ist Ihre Ehe gescheitert? Kommen Sie mal mit. Sehen Sie das alte Gebäude da drüben? Da sollten Sie sich mal umschauen. Ein geradezu idealer Platz für ein Büro. Wir hätten praktisch Sichtkontakt.

0: Ja, du hast doch gesagt, dass ich erst mal
1: das Zimmer... Ich wollte dich überhaupt nicht mehr sehen.
0: Komm, lass uns eine Runde machen.
1: Ich dachte, ich könnte mich auf dich verlassen.
0: Das kannst du auch.
1: Lügen!
2: Tag, Frau Reichert.
1: Hallo.
0: Hallo.
1: Seit Monaten.
0: Nike, bitte.
1: Vor unserer Heirat haben wir uns geschworen, wenn sich einer verliebt, dann sagt er es.
0: Und wenn ich es gesagt hätte, wäre dann jetzt alles gut?
1: Wahrheit sollte die Basis unserer Beziehung sein, nicht Betrug und Verrat.
0: Bin mal kurz weg, ich begehre eine andere Frau, Schatz.
1: Dir fehlt das Unrechtsbewusstsein. Dir fehlt die Fähigkeit, sich in andere Menschen hineinzuversetzen. Dir fehlt...
0: Einfach alles.
1: Der Manuel wollte schon immer gerne mit dir zelten. Eine gute Gelegenheit, aber nicht bei mir im Garten.
2: Werd dich vermissen.
3: Oh, ich dich auch, mein Süßer. Pass gut auf Papa auf.
4: Für dich.
1: Achte darauf, dass er nicht mit nassen Haaren in den Schlafsack kriegt.
5: Ja.
1: Pflaster sind hier in der Reißverschlusstasche.
5: Ah.
1: Ja, und dass er nicht im Wasser bleibt, bis er wieder blaue Lippen hat. Seine Allergie gegen Äpfel, Erdnüsse und Weißbrot. Denk bitte dran. 2 Asthma-Sprays habe ich hier eingepackt.
6: Du kannst dich auf uns verlassen.

0: Vielen Dank. Sehr schön. Kommt gut nach Hause.
1: Franz, ich kenne mich doch aus. Ich verstehe nicht, warum du der Anklage nicht als Nebenkläger beigetreten bist. Das steht dir nach § 395 StPO, steht dir das zu.
0: Ich will das aber nicht. Schlimm genug, dass es so weit kommen musste.
1: Dann kann ich dir mir beide Wangen hinhalten, auch als guter Christ nicht. Falls du es dir anders überlegst. Ich habe da jemanden kennengelernt, der braucht Erfolg.
2: Friedrich Groß, Frankfurt.
1: Jetzt Fulda.
0: Nicht nötig.

0: Zum Aufruf kommt die Strafsache Dörfler. Bitte, Frau Staatsanwältin.
1: Der Angeklagte René Dörfler hat am 16. Mai mit seinem Wagen den Zaun zu Bergens Grundstück durchbrochen und das dahinter geparkte Fahrzeug von Franz Bergen gerammt. Danach ist der Dörfler aus seinem Wagen ausgestiegen und hat dem geschädigten Franz Bergen 3 Faustschläge in den Magen und einen gegen das Kinn versetzt. Folge davon waren ein Kieferbruch und innere Verletzungen, wie dem ärztlichen Gutachten zu entnehmen ist. Der Angeklagte hat somit die Straftatbestände der vorsätzlichen Körperverletzung, der Sachbeschädigung sowie des gefährlichen Eingriffs in den Straßenverkehr erfüllt.
2: Mein Mandant hat den Vorgang aber anders in Erinnerung, verehrte Frau Staatsanwältin.
0: Wie hat sich denn Ihrer Erinnerung nach der Vorfall zugetragen?
2: Mein Mandant, Frau Richterin, verweigert die Aussage, was sein gutes Recht ist.
0: Dann rufe ich Franz Bergen in den Zeugenstand, bitte.

0: Nun erzählen Sie uns doch mal, wie sich das alles zugetragen hat.
1: Ich kann mich eigentlich nicht mehr so richtig daran erinnern.
2: Aber Sie haben doch erhebliche Verletzungen davongetragen. Einen gebrochenen Unterkiefer beispielsweise.
1: Ja, ich war ja auch gestürzt.
0: Herr Bergen, haben Sie Angst auszusagen?
1: Nein.
0: Also, wie hat es sich nun alles wirklich zugetragen?
3: Dieses Band stammt aus der Überwachungskamera des Nachbargrundstücks und zeigt, was wirklich passiert ist. In diesem Fall ein glücklicher Umstand, da es dem Angeklagten die Sprache verschlagen hat und das Opfer wohl an Amnesie leidet.
0: Darf ich fragen, wieso Sie sich daran nicht erinnern können?
1: Ich verzeihe Herrn Dörfler.
3: Ach, das ist ja schön.
1: Ich will nicht, dass er bestraft wird.
3: Es gibt aber ein öffentliches Interesse an der Strafverfolgung.
1: Aber ist Verzeihen nicht wichtiger als Bestrafen?
0: Was war denn überhaupt der Anlass? Wie kam es dazu? Herr Dörfler, bitte.
4: Herr Bergen hat meinen Sohn nicht in Ruhe gelassen.
0: Stimmt das?
1: René Dörflers Sohn Moritz singt seit einigen Jahren bei mir im Knabenchor in der Kirche. Er ist sehr, sehr musikalisch. Ein richtiges Naturtalent. Deshalb bekommt er auch seit einem Jahr bei mir zu Hause Stimmbildung, Klavierunterricht. Meine Frau und ich, wir...
4: Aber wir wollen nicht, dass Moritz ständig bei Ihnen ist. Es tut mir leid wegen der Sache. Aber die Bergens wollten Moritz in die Ferien mitnehmen. 6 Wochen in die USA. Das ging uns

0: zu weit. Die haben dich nachgelassen, dann bin ich ausgeklinkt. Wäre jeder andere auch.
1: Darf ich das als Geständnis verstehen?
2: Nein, es war Notwehr. Mein Mandant wollte seinen Sohn nicht
0: schützen. Ich war stinksauer!
1: Herr Bergen, nehmen Sie bitte wieder Platz. Frau Staatsanwältin, stellen Sie Ihren Antrag.
3: Die Beweisaufnahme hat die Anklage in allen Punkten bestätigt. Ich beantrage daher wegen vorsätzlicher Körperverletzung, § 223 StGB, Sachbeschädigung, § 303 StGB, sowie gefährlichen Eingriffs in den Straßenverkehr, § 315b StGB, eine Freiheitsstrafe von 2 Jahren, die nicht auf Bewährung ausgesetzt wird, weil der Angeklagte schon mehrfach einschlägig vorbestraft ist.
1: Herr Verteidiger, bitte.
2: Das Verhalten meines Mandanten hatte nichts als die körperliche Unversehrtheit seines Kindes im Sinn. Ich beantrage, meinen Mandanten von allen Anklagepunkten freizusprechen.
1: Das Gericht zieht sich zur Beratung zurück.

0: Kommt mein Vater jetzt ins Gefängnis?
1: Du bist Moritz, oder?
0: Kommt mein Vater jetzt ins Gefängnis?
1: Nein. Nein, dein Vater kommt nicht ins Gefängnis.

0: Und? Was machen deine Männer?
1: Emanuel geht's gut.
0: Na also, so ein Vater-Sohn-Urlaub hat doch auch was.
1: Ja, du gehst mir echt auf die Nerven, Mama.
0: Ich verstehe, dass du schlechte Laune hast. Aber wenn alle, die betrogen worden sind, so rumlaufen würden wie du, dann wäre ganz Fulda eine Trauerweide.
1: Es ist aber nicht so einfach.
0: Jetzt komm. Lass uns über Mittag nach Hause fahren. Komm.
2: Schönen Dank. Tschüss und schönen Tag noch.
3: Tschüss. Wo ist eigentlich Moritz?
4: Ich glaube beim Baden.
3: Lieber Herr Dörfler, tut mir leid, bitte nehmen Sie das Geld, bitte lassen Sie Moritz weiter singen. Ihr Franz Bergen.
0: Das ist ein schlechtes Gewissen.
3: Aber damit kann unser Kind nicht kaufen.
0: Gut siehst du aus. Bestimmt hast du schon ein Kilo abgenommen.
5: Wie konntest du nur so ein lächerlich geringes Strafmaß aussprechen? Die Körperverletzung war vorsätzlich und brutal und er war vorbestraft.
0: Er war vorbestraft. Seit 3 Jahren hat Dörfler sich nichts mehr zu Schulden kommen lassen. Er betreibt ein Restaurant und hat Familie. Soll ich seinem Sohn den Vater wegnehmen?
5: Meine Mutter entdeckt ihren Familiensinn. Leider nur bei anderen Familien. Ich wäre auch ganz gern mit einem Vater aufgewachsen, nur so nebenbei.
0: Jetzt lass doch endlich deinen Vater mal aus dem Spiel. Der...
5: Wer ist denn dieser Der? Warum machst du so ein Geheimnis daraus? Hast du dich mal gefragt, was das bei mir für Spuren hinterlassen hat? Du zeigst doch immer gerne so viel Einfühlungsvermögen für andere. Wie wär's, wenn deine Tochter mal davon profitieren könnte?
0: Fährst du bitte weiter?
5: Was hat er dir denn angetan, dass er für dich nicht mehr existiert?
0: Nicke, bitte.
5: Und was du mir damit angetan hast, interessiert dich überhaupt nicht.
0: Das mit deinem Vater hab ich zu verantworten. Aber was deine Ehe betrifft, da musst du dich schon selber fragen, was du damit zu tun hast. Zum Scheitern einer Ehe gehören immer zwei.
5: Zum Kinderkriegen auch.
0: Kannst du jetzt bitte weiterfahren, Nicke?
5: Nein.
0: Ich hab jetzt Mittagspause. Bis später.
5: Ja, ja,

0: komm mit, wir gehen.
1: Lassen Sie ihn doch wenigstens singen. Die Amerika-Reise haben wir doch schon abgeschrieben.
2: Mein Kind können Sie dafür nicht kaufen.
3: Herr Dörfle, bitte. Ihr Junge hat ein...
2: Lass die Finger von ihm oder ich vergesse mich.
4: Papa.
1: Ja, wir machen Schluss für heute. Ihr könnt nach Hause gehen. Ich wollte ihm noch nur ein Geschenk machen, damit er seine Strafe bezahlen kann. Mehr nicht.
5: Ich bin gar nicht beruflich hier. Der Moritz hatte wirklich eine wunderschöne Stimme.
3: Ja, das hat er.
5: Ja, ich wollte Sie eigentlich nicht stören.
3: Sagen Sie, hat ein Kind nicht ein einklagbares Recht auf freie Entfaltung?
5: Das kommt immer drauf an, aber ich darf Ihnen leider keinen anwaltlichen Rat geben. Wiedersehen, Herr Bergen.
6: Hallo, Schatz.
7: Alle, die ich kenne, sind weg. Dorle ist in Spanien mit ihrem Freund und Franziska in den USA.
6: Ende nächster Woche habe ich Urlaub. Wir können ja mal wegfahren, wir beide.
7: Kann ich nicht mal was alleine machen?
6: Ich könnte mir auch was Lustigeres vorstellen, als mit meiner unglücklichen Mutter in Urlaub zu fahren.
7: Trennt ihr euch?
6: Dein Vater und ich haben uns versprochen, immer ehrlich zueinander zu sein.
7: War blöd, was er da gemacht hat. Aber du kannst doch nicht Ehrlichkeit über Liebe stellen. Du hast geschworen, immer bei ihm zu bleiben, bis der Tod euch scheidet.
6: Naja, aber es heißt auch, sich die Treue zu halten, bis dass der Tod euch scheidet. Weißt du, Liebe verändert sich im Laufe der Zeit. Man braucht dann neue Konstanten. Wahrhaftigkeit zum Beispiel.
7: Wir sind aber nicht nur du. Wir sind auch nicht nur ihr beide, wir sind vier, wir sind eine Familie.
6: Was soll ich tun? Was meinst du?
7: Vergeben und vergessen.
6: Clara, ich kann doch jetzt nicht einfach zur Tagesordnung übergehen.
7: Aber von mir verlangst du das? Du bist egoistisch.
6: Ich pack's wieder.
8: Ja.
1: Entschuldigung, ich suche Friedrich Groß, einen Anwalt.
8: Ja, sind Sie völlig richtig, das bin ich. Guten Tag.
1: Bergen.
8: Wollen wir nach oben gehen?
1: Mhm.
8: Die erste Etage bitte, ja? Einen Tisch habe ich noch nicht, aber einen Stuhl kann ich Ihnen anbieten.
1: Ja. Oh. Bitte. Danke.
8: Kaffee?
1: Ja.
8: Und was führt Sie zu mir?
1: Dr. Kestle.
9: Frau Reichert.
6: Herr Dr. Kestle, ich habe leider keine Zeit, ich arbeite.
9: Ich weiß doch, Arbeit kann in solchen Zeiten helfen, glauben Sie mir. Ach, ich weiß genau, wie Sie sich fühlen.
6: Wenn Sie auf meine private Situation anspielen, soll sie auch privat bleiben. Wo haben Sie das überhaupt?
9: Ich weiß alles, was in Fulda passiert.
6: Das glaube ich Ihnen glatt.
9: Nur eins noch, hat sich Ihre Frau Mutter schon entschieden, wegen Den Haag?
6: Das müssen Sie sich schon selber fragen.
9: Vielleicht wären Sie ja sogar besser geeignet, rein fachlich. Hat jetzt gar nichts mit Ihrer familiären Krise zu tun. Wobei, ein Klimawechsel ist in solchen Zeiten nicht zu verachten.
6: Ich danke Ihnen sehr für Ihre Fürsorge. Schadenfreude ist auch eine Freude.
8: So gerne ich Sie vertreten möchte, Herr Bergen, aber damit kommen Sie nicht weit. Das würde jeder andere Anwalt auch sagen, dem es nicht nur ums Honorar geht.
1: Ich habe selbst mal ein bisschen im Internet recherchiert. Paragraf 1685 BGB sagt...
8: Das gilt für Großeltern und Geschwister.
1: Richtig, oder aber für Bezugspersonen, die tatsächlich Verantwortung für das Kind tragen.
8: Tun Sie das?
1: Ja, selbstverständlich. In jeglicher Art. Moritz kommt sehr oft direkt von der Schule zu uns nach Hause. Er wird versorgt, gefördert, zusätzlich zu den Chorproben, Stimmbildung, Klavierunterricht.
8: Der Begriff der Verantwortung bezieht sich nicht darauf, ob Sie sich verantwortlich fühlen, sondern wer tatsächlich die Verantwortung trägt. Das heißt also, beispielsweise eine Wohnung vorhält oder die notwendige...

0: Die Versorgung gewährleistet. Das tun doch wohl Moritz' Eltern, oder wollen Sie das bestreiten?
1: Nein, natürlich nicht. Aber die Eltern werden dem Jungen auch nicht wirklich gerecht.
0: Juristisch kommt ihr da nicht weit.
1: Sagen Sie, ein Tisch wird sich jedoch gut machen. Ich zahle Ihnen das Doppelte, ja?
0: Das geht mir nicht um 500 Euro mehr oder weniger. Auch wenn Sie mir das Doppelte zahlen, die Klage muss Aussicht auf Erfolg haben. Das Ganze muss einen Sinn haben.
1: Sie müssen einfach nur mal singen hören.
0: Schreiben Sie mir doch einfach mal auf, wie sich der Umgang mit Moritz für Sie darstellt. Warum Sie ihn fördern wollen. Und wie das Moritz Ihrer Meinung nach sieht.
2: Hallo! Guckt mal, was ich euch mitgebracht habe. Mach mal auf. Clara, leg alles auf die Glasteller. Aber Mama, du kannst uns doch nicht meine gute Laune aufzwingen in eurer Trauer. Davon wird's auch nicht besser. Jetzt mach schon auf, komm. Clara, ha? Wie wär's mit ein bisschen Musik?
3: Also ein Seitensprung hat auch was Gutes.
4: Endlich gibt's mal was zu feiern. Prost.
2: Auf das Leben.
4: Ohne Seitensprünge.
2: Wär doch langweilig, oder?
3: Hast du eigentlich mal so...
4: Natürlich nicht.
2: Nein.
4: Das machen doch nur Männer.
5: Meine Mutter, die Nonne.
2: Ja, wie gut du mich kennst.
5: Du bist jungfräulich befleckt worden, ich weiß schon.
4: Ist der Ruf erst ruiniert, lebt sich's gänzlich ungeniert.
6: Warum hast du den eigentlich Karl genannt?
7: Ja, der sieht doch aus wie ein Karl, oder? Hermann wäre auch noch gut gewesen.
6: Hermann? Ich kann nicht mehr, wirklich.
8: Ich mach den nicht auf. In mein Bett kommt er nicht mehr.
6: Der hat doch sein Zelt.
7: Ihr seid unmenschlich. Ihr würdet den verhungern und erfrieren lassen. Also ich mach den jetzt auf.
8: Warte, komm mit.
0: Eigentlich habe ich schon geduscht, aber danke für den netten Empfang. Störe ich?
2: Ja, du störst, aber du bist herzlich willkommen.
0: Du hast mich eingeladen.
2: Habe ich das?
0: Vergessen?
2: Entschuldigung.
6: Wir dachten, Sie wären mein Vater.
0: Wenn ich das Opfer einer Verwechslung geworden bin, dann stellt sich mir die Frage, welches Opfer deine Tochter bringen musste, um sich zu so einem Attentat hinreißen zu lassen.
4: Und wenn ich dich hier so sehe, stellt sich mir die Frage, wieso du hier sitzt und nicht in deinem Penthouse bei deiner Frau.
0: Manchmal braucht man eben einen Anstoß, um nochmal Fahrt aufzunehmen. Und den hat mir Eva Maria gegeben.
4: Hat sie dich vor die Tür gesetzt?
0: Und du? Bist du hier schon ganz angekommen?
4: Ein Paradies ist es nicht.
2: Aber die Vorstufe. Obwohl, manchmal fehlt mir auch was.

0: Das ist der wahre Nachfolger des Großinquisitors, dieser Dr. Kessler. Warum Fulda? Wollte er wissen.
1: Und warum?
0: Was man sagt, gehört einem nicht mehr.
1: Was man teilt, kommt wieder zurück. Morgen.
0: Morgen.
2: Ist das vielleicht mein Großvater?
1: Clara.
0: Charmante Idee, aber zu einer Vaterschaft habe ich es noch nicht gebracht. Zumindest weiß ich nichts davon.
1: Morgen.
0: Morgen. Morgen.
1: Na, gut geschlafen?
0: Wunderbar. Danke für die Gastfreundschaft.
1: Sie sind immer herzlich willkommen. Du hast doch nichts dagegen, oder?
3: Nein, nein, natürlich nicht.
2: Tja, der eine kommt, der andere geht. Auf Wiedersehen.
0: Wiedersehen.
1: Wie lange kennt ihr euch denn schon?
3: Fast 20 Jahre.
1: Ah, nee, dann nicht. Clara hat heute Morgen schon gedacht, sie würde endlich ihren Großvater kennenlernen.
3: Ich hatte eher den Eindruck, er könnte mein neuer Schwiegersohn werden.
1: So.
3: Seine Ehe ist schiefgelaufen, das sieht man ihm doch an. Der muss erst mal zu sich kommen.
1: Und du dann zu ihm?
3: Neid? Eifersucht? Oder Rache an Johannes? Was treibt dich an?
1: Interessant, wie du reagierst. Souverän.
3: Morgen fahre ich mit dem Fahrrad.
4: Und was sagen Sie?
0: Schon klar, worauf Sie hinaus wollen. Um die nackte Existenz von Moritz kümmern sich die Eltern, um alles andere Sie. Durch Sie wird er praktisch erst zum Menschen.
5: Wir sind uns der Aufgabe bewusst und wollen Sie auch wirklich wahrnehmen.
0: Guter Wille reicht nicht. Wir werden damit vor Gericht nicht gewinnen.
5: Aber Sie werden das versuchen. Ich bitte Sie, Herr Groß, ja? Nicht jede Gerichtsentscheidung ist vorhersehbar. Sie können Einfluss nehmen.

0: Ist dir auch so heiß?
1: Das wollte ich dich eigentlich auch fragen.
2: Hey! Schau mal, ist das da drüben nicht Moritz?
3: Dem dieser Berg nicht ein bisschen nah? Komm, wir gehen mal hin.
2: Für einen Anfangsverdacht wegen Missbrauch reicht das nicht aus.
3: Nein, aber für eine zufällige Begegnung. Komm.
2: Bei dem Wetter?
4: Ja, da kann man ja eigentlich nur ins Freibad gehen. Die Herrschaften kennen sich ja bereits und das ist Moritz.
3: Hallo.
2: Wäre es nicht besser, Sie würden den Umgang mit Moritz etwas reduzieren? Sie machen es den Eltern damit nicht einfacher.
5: Die wissen nichts davon.
3: Sie können den Willen der Eltern noch nicht so missachten. Man könnte ihnen alles Mögliche unterstellen.
5: Moritz, bleib, du musst keine Angst haben. Wir haben uns nichts vorzuwerfen.
3: Wiedersehen.
2: Auf Wiedersehen.
6: Das war ein sehr lustiger Abend gestern. Darf ich dir meinen ersten Schriftsatz überreichen?
2: Keine Blumen? Gratuliere zum ersten Fall. Was ist es denn?
6: Amelie und Franz Bergen fordern das Umgangsrecht für Moritz.
2: So ein Unsinn. Die haben doch überhaupt keine Chance. Franz Bergen gibt Moritz Musikunterricht, geht mit ihm ins Schwimmbad.
6: Franz Bergen und seine Frau haben mehr oder weniger die gesamte Verantwortung für die schulische Entwicklung von Moritz übernommen. Auch die Förderung seiner Talente.
2: Auf der anderen Seite besteht eine intakte Familie. Oder hast du andere Informationen?
6: Moritz wird zu Hause ständig als Arbeitskraft missbraucht. Eigentlich ein Fall für die Staatsanwaltschaft. Verstoß gegen das Jugendarbeitsschutzgesetz.
2: Dann musst du das zur Anzeige bringen. Das wird aber an den mangelnden Erfolgsaussichten nach § 1685 BGB nichts ändern.
6: Du warst doch immer für unkonventionelle Entscheidungen zu haben. Hm? Die Familie Bergen will ja nicht mit Hilfe einer Klage sich ein Kind aneignen. Sie wollen einem Kind die Möglichkeiten geben, die es braucht und die es verdient. Kennst du das nicht? Hast du nie als Kind gerne das getan, was du wolltest, auch gegen den Willen deiner Eltern?
2: Juristisch spielt das keine Rolle.
6: Vielleicht ergibt sich ja durch die Zeugeneinvernahme ein neues Bild.
2: Gibt dir das intensive Interesse der Familie Bergen an einem fremden Kind nicht zu denken?
6: Vielleicht sollten wir uns auch darüber Gedanken machen, warum wir uns so wenig für unsere Mitmenschen interessieren. Und warum uns die Ausnahme immer gleich suspekt erscheint.
2: Was ist eigentlich mit Frankfurt?
6: Im Moment gefällt es mir hier besser als erwartet.
2: Sieh mal einer an.

0: Ich dachte, Papa hintergeht dich, aber nicht Oma.
1: Lassen wir das jetzt mal, wer hier wen hintergeht.
0: Was suchst du denn?
1: Meinen Vater.
0: Mein Großvater kann mein Vater auch nicht ersetzen.
1: Nein, natürlich nicht. Aber ich möchte auch gerne wissen, warum ich nicht wissen darf, wer mein Vater ist.
0: Wahrscheinlich, weil er Mörder oder Triebtäter ist. Nein, Scherz, aus dir ist ja auch was geworden.
1: Mistzück! Dafür kümmerst du dich heute um Haus und Hof. Du musst mal gucken, was dein Bruder macht. Verschwinde.
2: Hallo.
3: Hallo.
4: Was kann ich Ihnen bringen?
5: Ein Mineralwasser ohne, bitte.
4: Ein Mineralwasser ohne Kohlensäure.
6: In der Zeitung stand, ich soll dankbar sein für das milde Urteil. Danke, also.
5: Dafür nicht, aber ich nehme die Einladung zu einem Glas Wein gerne an. Dankeschön.
6: Was kann ich für Sie tun?
5: Ihr Sohn arbeitet oft hier mit, oder?
6: Er macht das gerne und er lernt was fürs Leben.
5: Ich meine, wissen Sie, was für ein musisches Talent er hat? Wie gut er singen kann?
6: Was der Bergen ausnutzt, 6 Wochen USA und die haben nicht uns zuerst gefragt. Nein, die haben Moritz mit der Idee kirre gemacht.
5: Hätten Sie denn überhaupt so viel Zeit für den Jungen?
6: Wir müssen arbeiten. Im Sommer verdienen wir nun mal am besten. Moritz weiß das.
5: Ich kann das auch verstehen.
6: Sie haben Kinder?
5: Eine Tochter.
6: Ich zwack mir Zeit ab, wo es nur geht, aber es geht halt eben nur echt zu selten.
5: Und wenn Sie noch jemanden einstellen?
6: Wovon denn? Soll ich noch mehr Schulden machen? Wir haben das Restaurant erst vor kurzem gekauft.
5: Ich frage mich, warum die Bergen so einen Narren an Moritz gefressen haben.
6: Das fragen wir uns auch. Im Chor sind 22 Jungs. Er hätte sich jeden anderen aussuchen können.
7: Moritz singt eben sehr schön.
5: Ich muss Ihnen sagen, dass die Familie Bergen auf den Umgang mit Moritz klagt.
7: Wie?
5: Sie wollen das Recht haben, Moritz öfter zu sehen. Es geht um das Umgangsrecht. Ich werde Sie noch mal vorladen müssen.
7: Oh, nee. Oh. Gott, entschuldigen Sie.
5: Macht ja nichts. So, bitte,
7: bitte
5: sehr. Nein, nein. Ist schon gut. Danke sehr.
7: Sie müssen meinen Mann entschuldigen. Er meint es nicht so.
5: Davon gehe ich aus. Ja, ist ja nicht so schlimm. Aber ein bisschen Selbstkontrolle wäre nicht schlecht, oder?
7: Mein Mann liebt seinen Sohn über alles. Nichts ist ihm wichtiger. Dass er jetzt so schuftet, das macht er doch nur für ihn. Mein Mann hat sich selbst noch nie was gegönnt.
5: Wie lange kennen Sie ihn denn schon?
7: Seit der Schule. Wir waren 17. Die erste große Liebe.
8: Karin!
7: Wir mussten sehr lange auf Moritz warten.
8: Karin!
7: Und...
8: Karin!
7: Entschuldigen Sie mich.
5: Wiedersehen.
7: Wiedersehen.
9: Es gibt ein paar Dinge, die ein Mann zum Überleben braucht. Vor allem sein Verstand. Überall lauern Gefahren.
10: Wie in der Schule.
9: Mhm. Immer muss man damit rechnen, auf sich alleine gestellt zu sein.
10: Wie jetzt?
11: Wenn er von einem wilden Tier überfallen wird.
12: Ach, hallo, mein Schatz. Na, wie ist es in der Wildnis? Ich habe euch Verpflegung mitgebracht und dir ein paar neue Comics.

0: Wenn nicht, dass unsere Kinder ihren Vater vermissen.
1: Ein Neuanfang?
0: Ich habe das Vertrauen verloren. In uns. In unsere Beziehung. Ich weiß auch, welchen Anteil ich daran habe. Es geht jetzt auch nicht um eine andere Frau. Johannes, wir passen einfach nicht zueinander.
1: Nike,

0: Wir haben doch versucht.
1: Ja, wir haben versucht, uns wegen der Kinder zu lieben, aber wir lieben uns schon lange nicht mehr. Wollen wir uns noch mal was versprechen? Wir helfen uns gegenseitig, uns zu trennen. Dann können wir immer füreinander da sein.
2: Danke für die Blumen.
3: In diesen Olymp willst du also aufsteigen. Ein kleines Amtsgericht, mehr nicht. Deine Umgangsklage wirft dir ein Licht darauf, wie es um dich steht.
2: Warum wühlst du in meinen Wunden?
3: Warum bist du eigentlich hierher gekommen?
2: Weil es deine kleine Erinnerung gibt.
3: Es liegt lange zurück. Außerdem ist damals gar nichts passiert.
2: Weil du nicht wolltest.
3: Weil du in anderen Händen warst.
2: Aber nicht mehr bin. Ich bin wegen dir hier. Nur wegen dir.
3: Deswegen mietest du dir hier eine Wohnung an? Lässt dich hier in Fulda als Anwalt nieder, gibst deine Riesenkarriere in Frankfurt auf. Wegen mir? Nur um mich aus meiner Einsamkeit zu befreien?
2: Du hörst endlich auf zu reden.

0: Wenn irgendjemand davon erfährt, werden wir im Gerichtssaal nichts mehr miteinander zu tun haben.
1: Könnte aber auch sein, dass ich mich vor Aufträgen nicht mehr retten kann.
0: Ach, Friedrich. Lass uns überlegen, was aus uns werden soll, bevor wir uns noch mal so nahe kommen.

0: Guten Tag. Nike Reichert, wir hatten telefoniert. Bin ich zu früh?
1: Ah, ja. Nein, nein. Kommen Sie rein.
2: Danke. Tee, Kaffee, Milch, Wasser?
0: Versprechen Sie mir, meiner Mutter nichts zu verraten. Soll wirklich eine Überraschung werden.
1: Sie können sich auf mich verlassen. Ein schöneres Geburtstagsgeschenk kann man gar nicht machen.
0: Und kennen Sie denn noch andere Freunde von Lena aus dem zweiten Semester?
1: Warum nur das zweite Semester?
0: Das war ja das Wichtigste und alle kann ich ja auch nicht einladen. Und Sie waren tatsächlich mit meiner Mutter befreundet? Und Sie haben tatsächlich mit meiner Mutter zusammen gewohnt?
1: Ja.
0: Und Sie waren tatsächlich mit meiner Mutter in Urlaub?
3: Ja.
0: Und Verzeihung, haben Sie auch mit meiner Mutter geschlafen?
3: Ja.

0: Hallo? Wo bist du denn?
1: Wo warst du denn heute Nacht? Wenn man einmal nicht zu Hause ist.
0: Woher weißt du?
1: Fulda, sag ich nur.

0: Guten Morgen, Frau Bergen. Hallo, komme ich jetzt unpassend? Es tut mir leid, dass ich mich nicht angemeldet habe. Das war eine spontane Idee von mir. Es geht um Ihre Klage auf Umgang mit Moritz.
1: Ja, ich habe jetzt eigentlich einen Termin.
2: Den kannst du doch verschieben, Franz. Moritz ist wichtiger.
1: Ja, kommen Sie rein.
2: Wir sind der Meinung, dass Moritz was Besseres verdient als jeden Tag Küchendienst.
0: Ist das alles für Moritz? Also, wissen denn die Eltern von dem Zimmer?
2: Es würde sie nur noch mehr gegen uns aufbringen.
0: Also, ich würde jetzt Ihr Angebot zu einer Tasse Tee gerne annehmen. Wie sind Sie überhaupt auf Moritz gestoßen?
1: Meine Frau hat ihn unterrichtet in der ersten Klasse. Sie hat seine ausgezeichnete Stimme entdeckt. So kam er zum Chor, zum Musizieren und so kam er auch zu uns.
2: Er fühlt sich hier wohl. Wir unterstützen ihn. Wir verbringen mit ihm seine Freizeit.
0: So als wäre Moritz Ihr eigener Sohn.
1: Ja, so ein bisschen.
0: Wollten Sie nie eigene Kinder?
2: Ich kann keine Kinder kriegen.
1: Leider, aber deshalb will mir niemals jemand anderen sein Kind wegnehmen. Verstehen Sie, es geht uns nur darum, dass Moritz nicht mehr lügen muss, wenn er zu uns will. Er soll sich nicht mehr fürchten. Deshalb die Klage.
0: Manche Leute vernachlässigen ihre Kinder, prügeln sie, werfen sie sogar weg. Hier streiten sich zwei Paare um ein Kind.
1: Das ist wohl ein Glückskind.
0: Glauben Sie?
3: Früher manifestierte sich der Anspruch auf Herrschaft bei Königen und Fürsten, Päpsten und Bischöfen, Orden und Zünften vor allem durch Rechtsprechungsakte. So konkurrierten geistliche und weltliche, städtische und fürstliche Gerichtsorgane und Instanzen ständig miteinander oder ja, besser gesagt gegeneinander, was vor allem in den Städten des europäischen Spätmittelalters deutlich wurde. Diese Willkür setzte Napoleon Bonaparte am 21. März 1804 ein Ende. Ja, und Mitte des 19. Jahrhunderts übernahm dann auch Hessen das französische Recht. Wenn Sie mich einen Moment entschuldigen wollen. Ich sehe Sie ihn doch an der Nasenspitze an. Ihre Tochter gibt Sie frei.
0: Ich war noch nie eine Gefangene, aber eine Unwissende.
4: Ja, tun sich keinen Zwang an.
0: Sie kennen doch Herrn Bergen ganz gut.
4: Der Chor der Gefangenen, sage ich nur. Er ist unser Dirigent.
0: Warum will Franz Bergen das Umgangsrecht an einem fremden Kind einklagen?
4: Sollen wir nicht unsere Nächsten lieben wie uns selbst?
0: Auf Kosten einer Familie, eines Kindes?
4: Den Haag? Soll ich die Sache in Ihrem Interesse weiterverfolgen?
0: Um meine Interessen kümmere ich mich schon selbst.
4: Sie sollen apropos den Anwalt Friedrich Groß ganz gut kennen.
0: Wollen Sie nicht deutlicher werden?
4: Alles zu seiner Zeit.

0: war bei Friedrich.
1: Ich weiß. Ich war in Frankfurt.
0: Kann ich mir denken. Ich werde dir sagen, wer dein Vater ist.
1: Das hast du schon oft versprochen.

0: Entschuldigung, ich hoffe, Sie müssen nicht zu lange warten.
1: Gut. Ich habe Sie geladen, weil ich mir für Moritz von einer gütlichen Einigung mehr verspreche als von einem Urteil. Ich bitte Sie, lassen Sie uns zu einem Kompromiss finden. Eine Richterin muss nicht immer ein gerechtes Urteil fällen, wenn sie recht spricht. Als Erwachsener wird man Kindern nicht immer gerecht, auch wenn man das Beste für sie will. Können Sie sich eine Lösung vorstellen, die

0: bindet und nicht trennt? Ich meine, Sie kennen sich doch seit Jahren und in gewisser Weise schätzen Sie sich doch auch. Also gut, dann mache ich jetzt einen Vorschlag. Die Familie Bergen zieht ihr Umgangsrechtsbegehren zurück. Im Gegenzug räumen die Eltern von Moritz ihrem Sohn eine klar definierte Besuchszeit bei den Bergen ein.
1: Auf keinen Fall. Wir werden uns nicht vorschreiben lassen, wer unser Kind sehen darf. Das entscheiden alleine wir.
2: Herr Dörfler, wenn Sie sich nicht bewegen, bewegen wir uns auch nicht.
0: Haben die Herren Anwälte vielleicht eine Idee?
3: Nö. Nein.
0: Ich muss feststellen, dass dieser Gütetermin zu keiner Einigung geführt hat. Nun liegt es an Ihnen, so zu handeln, dass es zu keinem Streittermin kommen muss.
3: Das können meine Mandantschaft und ich nicht ausschließen.
4: Nur zu. Sie haben keine Chance zu gewinnen.
2: Das ist doch Moritz.
3: Moritz?

0: ist okay für heute. Vielen Dank. Danke euch. Danke.
1: Der Herr hat für uns alle gelitten. Das sollte reichen.
2: Ganz ehrlich, wie schätzt du meine Chancen ein?
1: Du brauchst dir bei der Richterin Kaltbach keine großen Hoffnungen zu machen. Ihre Liebe zur eigenen Tochter war nicht sehr ausgeprägt, wie man hört.
2: Ich bin der Vater von Moritz.
1: So? Dann haben wir ja eine ganz neue Lage. Besteht das Verhältnis fort?
2: Ich bin der Samenspender gewesen, mehr nicht.
1: Mehr nicht? Das reicht aber, um deine Anstellung bei der Kirche zu gefährden. Ich sehe schon die Überschriften in allen Zeitungen. Kantor als Samenspender in großen Lettern. Franz. Was ist bloß in dich gefahren?
3: Na, oh, mein Angler.
4: Ui,
3: halt hoch. Boah, na, Karl, ich hab dich so vermisst. Nichts soll gehen mit zum Angeln. Boah, hast du den gefangen?
1: Wie geht's dir?
5: Gut.
1: Kann ich noch zum Essen bleiben?
5: Klar.
6: Hallo? Können wir Sie sprechen?
7: Ja, natürlich. Kommen Sie rein.
2: Danke.
7: Warum haben Sie das nicht gleich gesagt?
6: Wir wollten die Familie der Dörflers nicht zerstören.
7: Können Sie beweisen, dass Sie der Vater von Moritz sind?
2: Ja.
6: Wir haben einen DNA-Test machen lassen.
7: Die Vaterschaft von Franz Berger und Moritz Dörfler ist bewiesen. Wie sind Sie überhaupt dahinter gekommen? Samenspenden sind doch anonym.
6: Sehen Sie einen Unterschied?
2: Als meine Freundin Jung das erste Mal sah, ist ihr die Ähnlichkeit sofort aufgefallen.
6: Aber erstmal hat ja niemand daran gedacht. Ich wusste ja auch nicht, dass mein Mann sich sein Studium mit dieser Tätigkeit finanziert hat.
2: Auch wenn man sowas verschweigt, man vergisst das nicht. Und nach einem Jahr habe ich dann auch für möglich gehalten, dass Moritz wirklich mein Sohn ist. Sagen Sie, kann uns das was nützen, wenn es zu einem Gerichtstermin kommt?
7: Nein, überhaupt nicht. Es geht um das Umgangsrecht, nicht um die Vaterschaft.
2: Ja gut, dann. Dann ziehen wir die Klage zurück.
7: Ja, das würde ich Ihnen auch raten.
6: Aber hat ein Vater nicht das Recht auf Umgang mit seinem Kind?
7: Die Frage ist, ob ein Samenspender auch als Vater im Sinne des Gesetzes angesehen werden kann. Da bin ich im Moment überfragt.
6: Können Sie das prüfen?
7: Eigentlich arbeite ich nicht mit Mandanten zusammen, die nicht die Wahrheit sagen. Wenn es kein Vertrauensverhältnis gibt zwischen Anwalt und Mandant, kann man nichts erreichen.
6: Sie sagten eigentlich?
7: Ja, das sagte ich. In diesem Fall würde ich gerne noch mal drüber nachdenken. Kann ich das behalten?
2: Natürlich.
7: Ich melde mich, sobald ich mehr weiß.
8: Super, eure Disziplin, echt. Ich bewundere euch.
9: Ich werde mir eine kleine Wohnung um die Ecke nehmen. Wegen der Kinder.
8: Du kannst immer gerne herkommen.
9: Zu deinem Vertrag über Wahrheit, auf den du so pochst.
8: Ja?
9: Verträge werden gebrochen. Sonst hättest du keine Arbeit mehr. So sind wir Menschen.
8: Das ist ja eine seltsame Rechtfertigung für einen Betrug. Dir wird erst jetzt klar, was du verlierst. Dein schönes Haus, deine tollen Kinder, Lena.
9: Dich.
8: Ach, bitte. Das wird nicht sentimental. Es gab einen Grund für deine Affäre. Unsere Beziehung. Die keine mehr war. Wir haben es einfach nicht gepackt, so ist das.
9: Ja, so ist das.
8: Johannes, eine gute Beziehung haben wir nicht hingekriegt, aber vielleicht schaffen wir eine gute Trennung. Denk an unser Versprechen.

0: Ja?
1: Lena, hier ist Friedrich. Sag mal, können wir uns morgen sehen?
0: Privat? Ich weiß nicht.
1: Beruflich. Ganz interessante Sache. Geht um Moritz. Aber ein ganz neuer Aspekt.
0: Dann komm doch morgen bei mir im Büro vorbei.
1: Franz Bergen ist der Vater von Moritz. Also, der Samenspender.
0: Was?
1: Wie wär's, wenn wir uns am Markt treffen?
0: Du hast wirklich keine Sensibilität für diese Stadt.
2: Wir sind nicht glücklich darüber, was unser geschätzter Kantor in seiner Jugend gemacht hat. Aber wir sind ganz und gar unzufrieden, wenn es zu einem Prozess kommen sollte.
3: Mir ist ja auch nicht daran gelegen,
2: also denken Sie nicht an eine Klage.
3: Ich liebe meinen Sohn, ich will ihn zumindest sehen.
2: Sie wissen, was in Ihrem Arbeitsvertrag steht. Ihr Verhalten muss mit den kirchlichen Werten übereinstimmen.
4: Verstehst du nicht? Dein Job steht auf dem Spiel. Franz, ich bitte dich.
3: Auch nach kanonischem Recht ist es nicht verboten, um sein Kind zu kämpfen. Und die Samenspende erfolgte ja, als ich noch nicht bei der katholischen Kirche angestellt war.
2: Wenn Sie einer verheirateten Frau zu einem Kind verhelfen, das sie von ihrem Ehemann nicht empfangen kann, so begehen Sie Ehebruch. Die Kirche verurteilt dies. Daran sollten Sie denken, wenn Ihnen etwas an Ihrer Arbeit liegt.
3: Mir liegt daran. Sehr sogar. Aber mir liegt auch an meinem Sohn. So, und jetzt entschuldigen Sie mich, ich habe Kurve.
2: Unsere Schafe sind schon verwirrt. Wir wollen ihre Verwirrung mildern, statt sie weiter anzustacheln. Auf keinen Fall dürfen wir unsere Kirche in diese Angelegenheit hineinziehen.
4: Die Richterin ist ein unbequemer Geist. Sie wird jedwede Einmischung als Aufforderung verstehen, genau das Gegenteil von dem zu machen, was man von ihr verlangt.
2: Wer ist der Amboss? Wer ist der Hammer?
4: Ich tue, was ich kann. Ich sehe auch schon in Den Haag, wenn der Fall verhandelt wird.
2: Sie werden es schaffen.

0: Ich wollte mich revanchieren.
1: Sehr unklug. In aller Öffentlichkeit. Vielleicht gibst du auch gleich noch unsere Verlobung bekannt.
0: Wärst du dazu bereit?
1: Eine schnelle Hochzeit wäre mir lieber, aber du bist ja noch nicht mal geschieden.
0: Sag mal, hältst du eine Klage von Franz Bergen auf Anfechtung der Vaterschaft von René Dörfler für aussichtsreich?
1: Das kann ich dir erst sagen, wenn ich deinen Schriftsatz kenne.
0: Welche Chancen siehst du denn juristisch?
1: Friedrich, ich darf dazu nichts sagen. Auch dir nicht.
0: Aber du bist dazu verpflichtet, den Kontakt zu den Verfahrensbeteiligten zu halten.
1: Kontakt heißt nicht Beischlaf. Kontakt heißt nicht Kumpanei. Kontakt heißt nicht Blumen als Geschenk. Also nimm sie wieder mit.
0: Lena, wie?
1: Ich habe Nike nie gesagt, wer ihr Vater ist. Und das war ein Fehler. Ein katastrophaler. Bitte lass mich.
0: Also, wenn ich dir helfen kann.
1: Jetzt hast du gerade mal einen Mandanten und dann willst du mit dem Fall bis vors Bundesverfassungsgericht.
0: Dazu brauche ich aber erstmal ein Urteil von dir.
1: Nimm die Blumen wieder mit.

0: Ein wahrer Gentleman. Für unsere Frau Kalbach nehme ich an.
1: Ich wollte mich für das Mandat bedanken, zu dem Sie mir gewissermaßen verholfen haben.
0: Ich werde ihn meiner Frau überreichen, wenn es Ihnen recht ist. Haben Sie einen Augenblick?
1: Natürlich, Herr Dr. Kessler.
0: Lassen Sie den Doktor. Ja, wie ich höre, haben Sie sich schon eingelebt, ja? Neue Kontakte geknüpft, alte wieder aufgewärmt. Schön, sehr schön. Ja? Der Herr Bergen ist ganz angetan von Ihnen.
1: Freut mich.
0: Mich weniger, wenn ich ehrlich bin. Ja? Wenn die Sache öffentlich wird, ja? Und dann noch vor Gericht kommen mit der Samenspende. Ja? Wem ist dann damit geholfen? Wie sieht denn Ihre Strategie aus?
1: Ich sagte ja schon, die Rechtsprechung Ihres Gerichts in Familienangelegenheiten ist bemerkenswert.
0: Bemerkenswert scheint mir eher Ihre Bekanntschaft mit Frau Kalbach, die Sie mir verschwiegen haben.
1: Was wollt ihr damit sagen, wenn ich fragen darf?
0: Das gedeihliche Miteinander liegt mir am Herzen, nicht das Gegeneinander. Lassen Sie mich wissen, was Sie vorhaben.
1: Stellen Sie die Blumen doch bitte ins Wasser, ja?
2: Herr Dörfler?
3: Wir schließen gerade, aber um 6 machen wir wieder auf.
2: Ich würde gerne mit Ihnen und Ihrer Frau in Ruhe reden. Geht das jetzt?
3: Hört das jetzt nie auf?
2: Wo ist denn Moritz?
3: Im Freibad. Dann setzen Sie sich mal.
2: Ich glaube, es wäre besser, wenn wir reingehen.
3: Wir haben nichts zu verbergen.
2: Warum haben Sie mir denn nicht erzählt, dass Sie eine Samenspende empfangen haben?
3: Was soll das heißen?
2: Franz Bergen wird eine Klage auf Anerkennung seiner Vaterschaft einreichen. Also, davon gehe ich nach einem Gespräch mit seinem Anwalt aus.
3: Moritz ist nicht mein Kind?
2: Franz Bergen behauptet, der leibliche Vater von Moritz zu sein.
3: Ist er komplett wahnsinnig geworden? Glaubt er irre wirklich, dass er der leibliche...
4: Ich habe eine Samenspende bekommen. Du warst nicht zeugungsfähig. Das haben mir mehrere Ärzte bestätigt. Du weißt, wie oft wir da waren. Ich liebe dich. Deshalb habe ich das mit der Spende gemacht.
3: Die ist von diesen Bergen?
4: Das weiß ich nicht. Ich habe doch nur ein Plastikröhrchen bekommen.
3: Du bist nicht schwanger von mir.

0: Moritz, na, wie war's im Schwimmbad?
1: Hat Spaß gemacht.
2: Ich kann das nicht.
0: Hey, Hase. Könnten Sie mit ihm sprechen? Ich weiß nicht. Moritz, hä? Gehst du mit mir ein bisschen spazieren?
1: Ja.
0: Ja, dann komm mit.

0: wer ist denn jetzt mein Vater?
1: Wenn du in Gefahr wärst, zu wem würdest du denn gehen? Also stell dir mal vor, du wärst im Urwald und ein wildes Tier kommt auf dich zu. Bei wem würdest du Schutz suchen?
0: Bei Papa.
1: Bei René?
0: Ja.
1: Daran wird sich auch nichts ändern. Egal, was das Gericht dazu sagt.

0: Herzlichen Glückwunsch zum Geburtstag, Manni.
1: Lass es doch nicht vergessen. Nein. Hast du doch dran gedacht.
0: Ich habe auch noch ein paar alte Freunde mitgebracht, die dir gratulieren wollen. Augen zu.

0: Rainer? Wolfgang? Dieter? Wolfgang Zeig?
1: Welcher von Ihnen ist jetzt mein Vater?
0: Dein Vater?
1: Ja.
0: Keiner. Tut mir leid, aber der ist nicht dabei.
1: Wie? Aber du warst mit allen befreundet. Du hast mit ihnen gewohnt, hast mit ihnen gelebt.
0: Ja, aber ich war mit keinem von denen im Bett.
1: Nicke, meine kleine Nicke.
0: Ich verspreche dir, du lernst ihn kennen. Morgen. Wir besuchen ihn einfach. Hm? Aber jetzt lass uns erstmal feiern.
2: Alles Liebe, Oma.
3: Oh, ich danke dir.
2: Ich stelle erstmal die Küche.
0: Ja.
4: Alles Gute zum Geburtstag.
3: Mein Geheim, wie süß.
4: Ein Geschenk.
0: Ein Geschenk auch noch. Danke dir.
5: Ha, Lena.
3: Wolfgang, zwei.
6: Nur einen. Er war der Erste und für lange Zeit auch der Einzige.
7: So hatte ich aber keiner gesehen. Eher so wild.
6: Image habe ich mir zugelegt. Genau das Gegenteil von dem, was ich war. Etwas verklemmt, unsicher, aber vor allem unerfahren. Ich war mit 21 immer noch Jungfrau. Jahre später dran als all die anderen. Ich habe ihn in Frankfurt kennengelernt. An der Uni. Er war Assistent, politisch aktiv, eine Erscheinung. Er sollte der Erste sein. Und so kam es dann auch. Wir sind nach Paris gefahren, ein kleines Hotel. Und dann warst du bereits unterwegs.
1: Aber warum hast du mir nie gesagt, wer er ist?
6: Tja, warum? Als ich ihm sagte, dass ich schwanger bin, hat er mir 200 Mark gegeben für eine Fahrt nach Holland. Ich habe ihn dann lange nicht gesehen. Er war im Ausland, kam als Professor nach Frankfurt zurück, hat Bücher verfasst, lange das Psychologische Institut geleitet. Er weiß erst seit kurzem, dass es dich gibt. Ein Mann, der sein Kind nicht will, der soll auch nichts davon haben. Das habe ich gedacht. War vielleicht falsch. Wenn du willst,

0: Danke, Mama. Was ist mit Den Haag?
1: Ich habe mit denen selbst telefoniert. Es gibt diesen Freund von Kästle. Es gibt auch offene Stellen, aber ich glaube, die suchen eher so jemanden wie dich.
0: Alleinerziehend, zwei Kinder in Trennung lebend.
1: Jetzt hör auf. Ich halte es wirklich für eine große Chance für dich.
0: Willst du nicht wegen Friedrich?
1: Nein. Vielleicht doch.
0: Ich finde, ihr passt gut zusammen. Ihr seid so gegensätzlich.
1: Und was ist mit dir und Johannes?
0: Er ist vorbei. Ich glaube, wir sind beide ganz froh drum. Und die Kinder stellen sich gut drauf ein. Er geht ihnen ja nicht verloren.
1: Und was ist mit dir? Du eiferst mir nach, oder was? Alleinerziehend und à la carte. Wie, ihr seid?

0: Ich habe eine Idee. Du gehst nicht nach Den Haag. Du bleibst hier. Lässt dich pensionieren und wir gründen eine gemeinsame Kanzlei. Groß, Kahlbach und Partner. Oder Kahlbach, Groß und Partner.
1: Aber nicht in Fulda, in Frankfurt.
0: Darüber würde ich gerne noch mit dir verhandeln.
1: Nach unserem Fall.

0: Nein, das war alles richtig. Du hast bestimmt viele Familien glücklich gemacht. Werd schon so ein Mann.
1: Die werden mich rausschmeißen. Die katholische Kirche ist in solchen Dingen gnadenlos.
0: Dann verkauf mir das Haus und gründe eine Musikschule.

0: Das war eine gute Idee von mir. Du hast recht, ich hätte der ganzen Sache vor 10 Jahren niemals zugestimmt.
1: Dann gäb's ihn heute nicht.

0: Tja, mein lieber Dietrich, ich lasse unsere Lena Kalbach natürlich nicht sehr ungern ziehen, aber für dich und Den Haag, da wäre sie eine absolute Bereicherung. Noch ein Tass Kaffee und dann schauen wir uns die Dame mal an.
1: Zum Aufruf kommt die Sache Franz Bergen gegen Remy und Moritz Dörfler. Da wir uns ja nicht zum ersten Mal sehen, müssen wir uns nicht mit Formalien aufhalten. Franz Bergen hat eine Vaterschaftsanfechtungsklage gegen René Dörfler erhoben.
2: Die offensichtlich unzulässig ist.
1: Offensichtlich ist vor allem, dass wir es hier mit einem Fall zu tun haben, der sich nicht so einfach nach dem Buchstaben des Gesetzes lösen lässt.
3: Das will ich meinen.
4: Und ich will meinen, dass ein gerichtliches Urteil, wie auch immer es ausgeht, hier nicht weiterhilft.
0: Moment mal, was meinen Sie damit?
4: Darf ich ausführen?
0: Entschuldigung, Frau Richterin.
4: Angenommen, ich teile die Auffassung von Dr. Placke und lehne die Klage ab. Was geschieht dann? Sie, Herr Rechtsanwalt Groß, werden Ihren Mandanten raten, in Berufung zu gehen.
3: Davon können Sie ausgehen.
4: Und würden Sie in der Berufung keinen Erfolg haben, würden Sie in Revision gehen. Und würde die nicht zugelassen, würden Sie nicht Zulassungsbeschwerde einlegen. Und würde die nicht zugelassen, würden Sie Verfassungsbeschwerde einlegen. Schlechte Chancen hätten Sie nicht. Würde aber Jahre dauern. Jahre, in denen Moritz erwachsen würde und begreifen würde, dass Erwachsenwerden vor allem eins bedeutet: stur und unnachgiebig auf seinen Standpunkt zu beharren.
2: Respekt, Frau Richterin, so sehen wir das auch.
4: Ich bin noch nicht am Ende. Nehmen wir mal die andere Möglichkeit an. Ich gebe der Klage von Herrn Bergen statt. Unzulässig, würde der Anwalt der Beklagten sagen, würde mit Revision dem Verfassungsgericht drohen. Aber auch in diesem Fall wäre Moritz nach all diesen Prozessen längst erwachsen. Was glauben Sie, würde er davon halten?
2: Was wollen Sie uns noch damit sagen?
4: Sie können hier oder vor anderen Gerichten so lange um Moritz streiten, bis er weder von Ihnen noch von Ihnen etwas wissen will. Haben die Herren

Anwälte einen Vorschlag. Ich werde kein Urteil fällen. Nein, das werde ich nicht. Die Sitzung ist unterbrochen.

0: war mein letzter Fall.
1: Was bilden wir uns eigentlich ein? Über andere Menschen zu entscheiden, zu urteilen, zu richten. Was für eine Farce im Namen der Gerechtigkeit. Ich will nicht mehr.
2: Lena? Frau Richterin.
3: Mama?

0: Die Sitzung wird fortgeführt. Ich bitte Herrn Bergen und Herrn Dörfler, jeweils eine Hand von Moritz zu ergreifen. Bitte. Nehmen Sie das Kind, das Sie so lieben, an die Hand. Und jetzt ziehen Sie dran. Wer es schafft, Moritz auf seine Seite zu ziehen, hat gewonnen.
1: Oh, Spitzi, wir sind doch hier nicht im Mitspieltheater.
0: Ja, das mag Ihnen mittelalterlich vorkommen, aber haben Sie sich zivilisierter verhalten im Kampf um Moritz? Was ist? Na los, ziehen Sie.
2: Ich glaube, wir lassen das mal.
3: Ja, so. So geht das wirklich nicht.
0: Danke. Herr Bergen, Herr Dörfler, bitte nehmen Sie wieder Platz. Moritz, du darfst dich auch setzen. Ich bin sehr froh, kein Urteil sprechen zu müssen. Ich denke, wir können von einer Vereinbarung ausgehen. Dann gebe ich folgenden Vergleich zu Protokoll. Herr Bergen zieht seine Klage zurück. Im Gegenzug verpflichtet sich die Familie Dörfler, ihrem Sohn jeden Besuch bei der Familie Bergen zu gestatten. Und darüber hinaus jeden Umgang, den Moritz sich wünscht. Alle weiteren Fragen, die Moritz betreffen, entscheidet die Familie Dörfler alleine. Die Verhandlung ist geschlossen.
4: Gratuliere. Darf ich Ihnen meinen lieben Freund vorstellen, Dietrich Schwerkraft, Den Haag? Sie wissen.
5: Gratuliere.
0: Das war meine letzte Verhandlung.
4: Freut mich. Sie gehören nach Den Haag. Ich wusste es.
0: Vielen Dank für Ihre Bemühungen. Vielen Dank für Ihren Besuch. Aber das war heute mein letzter Verhandlungstag als Richterin.
4: Sie geben auf.
0: Ich höre auf.

0: Lena?
1: Sauer? Dass du dich mit deinem ersten Fall nicht gleich bis zum Verfassungsgericht hochklagen kannst?
0: Zugegeben, etwas überrascht, wie du das hingewogen hast, aber. Und? Frankfurt oder Fulda?
1: Jetzt gehen wir erstmal essen. Und dann entscheiden wir diese Sache.

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0: Ich hab's ja schon gern.
1: Heute bei Wer weiß denn sowas? Sky Dumont im Team mit Bernhard Hoecker. Und sie spielen gegen Anja Kling und Elton. Das Schauspielerin-Schauspieler-Duell, es geht los. Willkommen, meine Damen und Herren, zu einer neuen Ausgabe. Wer weiß denn sowas? Schön, dass Sie wieder mit dabei sind. Danke fürs Einschalten. Und wir haben tolle Gäste heute, über die nicht nur Sie sich sehr freuen, sondern wir auch. Herzlich willkommen, Sky Dumont. Wir wissen natürlich alle, Sky, ein sehr erfolgreicher Schauspieler. Du leihst oft auch anderen Figuren und Menschen deine Stimme als Synchronsprecher. Und mittlerweile bist du auch noch erfolgreicher Autor. Ungeschönt. Ja? Es ist kaum zu kriegen. Ich habe mal in der Buchhandlung geschaut, aber es ist überall ausverkauft.
2: Ja, ja? Kann man gut werfen.
1: Ja. Eignet sich dazu. Nein. Was war die Veranlassung für dich, die Motivation, ein Buch zu schreiben?
2: Das wollte ich eigentlich immer machen.
1: Ja.
2: Aber ich habe kein Geld verdient, also bin ich in die Schauspielerei gegangen. Da habe ich auch erst kein Geld verdient.
1: Ja, du hast ja ein bewegtes Leben, weil du natürlich auch, du bist in Argentinien geboren, in München aufgewachsen, hast selber in der Schweiz gelebt, in London gelebt, ne, bist in vielen Orten schon gewesen. Das könnte bei uns heute helfen.
2: Hoffentlich.
1: Ja, wir sind gespannt.
2: Bernhard.
1: Wir drücken die Daumen. Ja, ja, Bernhard zählt das jetzt schon mal durch. Schön, dass du heute bei uns bist.
2: Danke schön.
1: Und liebe Anja, es ist immer eine Freude, dich hier zu haben. Schön, dass du mal wieder Zeit für uns hast.
0: Dankeschön.
1: Anja Kling, meine Damen und Herren. Was hat sich getan, seit wir uns hier das letzte Mal gesehen haben?
0: Du, ich drehe meine Reihe. Wir drehen jetzt die Fortsetzung von Das Begräbnis weiter, dieser Improvisationsfilm. Das sind so die News. Und ich habe ein paar andere Sachen gemacht, die jetzt so dann kommen.
1: Das ist ja immer so, ne? Man dreht ja erstmal Filme und dann dauert das eine ganze Weile, bis das dann
0: dauert
1: alles so kommt.
0: Meistens ein Jahr, ja? Genau, ehe es dann da ist.
1: Da muss man sich zurückerinnern, weil man den Leuten dann ja wieder erklärt, was jetzt als nächstes so passiert.
0: Genau.
1: Ja. Schön, dass du heute da bist. Ja. Ja. Dankeschön. Ja. Drück die Daumen im Team mit Elton. Und ich habe heute was ganz Spannendes für Sie. Ich weiß, er wollte eigentlich nicht, dass es erwähnt wird, aber trotzdem, es muss sein. Wussten Sie eigentlich, dass Bernhard heute Geburtstag hat?

0: Weihnachten. Wir können es nicht unerwähnt lassen. Und oh, was für eine schöne Überraschung.
1: Mein Hubertus.
0: Es ist ja kaum zu glauben.
2: Mein lieber Bernhard.
0: Oh. Lieber Hubertus, ich halte wir halten die Torte, dass man
2: ja.
0: Und so, dass man noch was sehen kann. Happy Birthday, Bernhard.
1: Super, vielen Dank.
0: Sehr gerne.
2: Meine Damen und Herren, Sie wissen es vielleicht nicht, lieber Bernhard, du weißt es vielleicht auch nicht. Der 20. März
1: ja?
2: ist Tag des Robertus. Glücks.
0: Robertus.
2: Wer bist du?
1: Fernsehen.
2: Ach so,
1: Fernsehen.
2: Genau. Warst du? Ich dachte, da ist auch eine Kamera. Lieber Bernhard, was ja. du vielleicht nicht weißt,
1: ja?
2: ist, dass der 20. August Fernsehen
1: nicht
0: der 20. März, Hubertus.
2: Was du vielleicht nicht weißt, ist, dass der 20. März
1: ja, genau.
2: der von der UNO ausgerufene Tag des Glücks ist. Und ich finde, meine Damen und Herren, Ich finde, dass Bernhard sowohl für die deutsche Unterhaltung als auch für dieses wunderbare Format hier, als auch für generell die deutsche Kulturnation ein Glück ist. Sie werden mir nicht widersprechen.
0: Ein großes Glück. Ein großes Glück. Lieber Hubertus, vielen Dank, dass du heute hier dabei bist.
2: Es war mir ein Vergnügen, lieber Kai. Soll ich die Torte wieder mitnehmen?
0: Und wir freuen uns natürlich jetzt schon auf die neuen Folgen Kaum zu glauben. Dann auch wieder mit Hubertus und natürlich die neuen Folgen von der NDR Talkshow.
2: Und richtig, und auch für Kaum zu glauben ist Bernhard ein Glück.
0: Ja, ein großes Glück. Vielen, vielen
2: Bis
0: Dank.
2: Bald.
1: Bis bald.
0: Und die Torte gerne da lassen. Ja? So. Dass wir es auch nicht vergessen.
1: Das ist immer weit.
3: Das ist eine ernste Sendung.
1: Ja, genau.
0: Du hast gedacht, wir vergessen es, ne?
1: Ja, ja, ja. Nein. Was jetzt noch finde ich so ein.
4: Lass nein, bring die sowas nicht. Ich habe auch bald Geburtstag. Bring hier keine Dinger.
1: Keine Sorge, ich heb sie auf.
0: Anja denkt, ein Glück bin ich heute hier. Du hast in 2 Tagen Geburtstag, ne?
5: Sieht's aus.
0: Ja, meinst du, was da passiert wäre? Ei, ei, ei. So, jetzt gucken wir mal auf die Publikumsverteilung. Hinter Sky und Bernhard sitzen heute 51 Zuschauerinnen und Zuschauer. Hinter Anja und Elton 76. Kann mir das nur so erklären, dass der ein oder andere wohl Sorge hat, der Bernhard hätte gestern reingefeiert. Ja. Ne? Anders ist die Verteilung nicht zu erklären.
1: Ah, jetzt sehe ich das überhaupt.
0: Wir haben auch heute wieder 12 Kategorien. Hier ist die Wand. 12 Kategorien heute sind tierisch-tierisch, Japan, damals Einspruch, Heimat, Sprache, total genial, das Fragezeichen, ist das Kunst, von oben, Sport und Schlagzeilen. Jede richtige Antwort 500 Euro, beide Teams haben einen Publikumsjoker. Die Auswahl ist groß.
5: Tierisch, tierisch.
4: Ja.
0: Damit fangen wir an. Die erste Frage der heutigen Sendung. Welche Besonderheit wurde 2023 in Kolumbien bei einem Kappennaschvogel entdeckt? A. Sein Pfeifen klang wie das Quaken eines Frosches. B. Er hatte eine männliche und eine weibliche Gefiederfärbung. Oder C. Seine Nahrung würzte er vor dem Verspeisen mit Kräutern.
5: Mhm.
4: Okay, dann ist ja leider alles.
0: Wenn wir dem Bernhard jetzt ein Stück Kuchen bringen. Die Kappe hat er schon auf.
3: Das ist nicht spontan.
4: Also, sein Pfeifen klang wie das Quaken eines Frosches. Das muss ja sehr speziell sein. Nochmal, das sind die Stimmbänder in Anführungszeichen komplett anders als bei den anderen Vögeln. Das halte ich.
5: Ich weiß auch nicht, wie so ein Kappennaschvogel normalerweise klingt.
4: Also ich bin eher bei B, dass das eine genetische

0: Die Geschichte ist, dass sie den einen Vogel entdeckt haben, der wirklich ein Mischgefieder hat. Das kann ich mir eher vorstellen. Also C würde ich sogar ganz ausschließen.
1: Ja, komm, dann lass uns B nehmen.
0: Okay, dann versuchen wir es mal mit B.
2: Okay. Vielleicht zieht der Kappennaschvogel die Würmer ja einfach durch den Kakao.
3: In Kolumbien entdeckte ein Hobby-Ornithologe 2023 ein besonderes Exemplar eines Kappennaschvogels, das eine blaue und grüne Gefiederfarbe aufwies. Normalerweise ist das Männchen blau-grün gefärbt und das Weibchen hat ein grasgrünes Gefieder. Der Vogel ist ein sogenannter Gynander, der sowohl das männliche als auch das weibliche Geschlecht in sich vereint. Dieses Phänomen entsteht, wenn sich eine Eizelle fehlerhaft teilt und dann von zwei unterschiedlichen Spermien befruchtet wird. Ob der Vogel auch innerlich eine weibliche und männliche Körperhälfte mit entsprechenden Organen besitzt, können die Forschenden nicht mit Sicherheit sagen.
4: Sehr gut. Erste Frage, erste richtige Antwort, die ersten 500 Euro.
2: Top-Einstieg. Mit welcher Kategorie alles können wir euch erfreuen?
5: Na, würde ich sagen, meinem Alter entsprechend damals.
6: Mhm. Ja, damals.
5: Damals
6: noch weiter zurückliegt. Mal schauen.
2: Der irische Dramatiker George Bernard Shaw widmete den Großteil seines Millionenvermögens in seinem Testament A, der Herstellung möglichst geräuschloser Bühnenvorhänge, B, der Erforschung eines neuen Alphabets mit über 40 Buchstaben oder C, dem Herrn mit Dackel, der mich morgens stets freundlich grüßt.
5: Die geräuschlosen Bühnenvorhänge finde ich wunderbar. Das ist eine so
6: schöne
5: Antwort.
6: Aber ist das ein Problem? Also war der Bühnenautor vor allen Dingen? Also er hat
5: auch
6: Theaterstücke vor allen
5: Dingen geschrieben? Auch.
6: Okay.
5: Alphabet mit über 40 Buchstaben, wie viel hat denn das Alphabet?
6: Ja,
5: weißt du doch, oder?
6: Also unseres hat 26 und dann kommt noch E, Ö, Ü und SZ dazu.
5: Dann kommen wir nicht auf 40.
6: War der total crazy und verrückt?
5: Nee, ich glaube, er hat getrunken, das war alles.
6: Dann kann es ja C sein. Dann ist C wiederum sehr wahrscheinlich.
5: Ja.
6: Also ich habe keine Ahnung, mir gefällt C irgendwie am besten einfach
5: wirklich?
6: So als, ja.
5: Weil es so schräg ist.
6: Weil es so unfassbar schräg ist.
5: Dann nehmen wir C, oder?
6: Wollen wir mal C probieren? Wir nehmen mal C.
2: Okay, schauen wir es uns an.
3: Der Literatur-Nobelpreisträger und Oscar-Gewinner George Bernard Shaw starb 1950 im Alter von 94 Jahren. Den größten Teil seines Millionenvermögens hatte er im Testament für eine mögliche Reformierung des englischen Alphabets vorgesehen. Demnach hätten künftig über 40 Buchstaben jeden sprachlichen Laut abbilden sollen. Ein Gericht wies die Nachlassbestimmung ab. Dennoch wurde ein Alphabet nach Shaws Vorstellungen entwickelt, das seit 2003 auch als Computer Unicode besteht.
6: Interessant.
2: Aus lernt man immer wieder was Neues. Es war erst die erste Frage. Aber nächste Frage.
6: Super, ja. Nee, mach mal bitte weiter.
1: Du bist doch Sport so gut, oder?
6: Ja.
1: Ja, Sport.
2: Bei einer offenen Tür.
6: Okay.
2: A. Hat ein Sportkletterer Probleme mit seiner Gleichgewichtslage? B. Spielt ein Basketballer einen besonders ungenauen Pass? Oder C. Rutscht eine Turnerin ungewollt mit einer Hand von der Reckstange?
1: Also ich habe mal geturnt, da hat noch nie jemand gesagt.
6: Sehr gut.
1: Aber es ist sehr lange her allerdings.
2: Aber so richtig, so leistungsbezogen auch und so?
1: Naja, ich habe für Turbine Potsdam geturnt.
2: Ja, also aber richtig so auch Wettkämpfe und allem drum und dran?
1: Ja, aber als Kind.
2: Was war das Beste?
1: Was war mein Gerät?
2: Ja, beste Gerät?
1: Sprung und Boden.
6: Sportklettererprobleme bei seinem Leben. Also was ich mir ein bisschen vorstellen könnte, ist bei B, dass wenn du im Angriff bist beim Basketball und du willst einen Pass spielen und der ist tatsächlich so schlecht, dass der Gegner den fängt und rennt, kann quasi ungehindert zum gegnerischen Korb laufen, weil die Tür komplett offen ist.
1: Ja, das ergibt am meisten Sinn, oder?
6: Weil auch A...
1: Ein Sportkletterer Probleme mit seiner Gleichgewichtslage hat. Der klettert dann da und...
6: Jetzt
1: aber ich meine, na gut, aber es ist natürlich so, wenn er klettert und das Gleichgewicht verliert und dann hängt er da so, dann hat das auch irgendwas mit Ähnlichkeit mit einer offenen Tür.
6: Ach so, meinst du das? Nee, aber glaube ich nicht. Also ich bin dann bei B. B.
1: B. Okay.
2: Offene Tür ist ja im Englischen auch the open door, the door is open. Das Tor ist weit geöffnet.
6: Ja.
3: Eine offene Tür entsteht, wenn sich der Körper eines Sportkletterers oder Boulderers beim Weitergreifen aus der Wand dreht. Eine solche instabile Gleichgewichtslage kann in allen Schwierigkeitsgraden auftreten, wenn eine oder mehrere Hände oder Füße von einem Griff oder Tritt gelöst werden, um sich weiter zu bewegen. Da der Körper in dieser Situation an eine Tür erinnert, die in ihren Angeln schwingt, ist sie unter dem Begriff offene Tür bekannt.
4: Aber wo ist denn da der... Na, egal.
6: Ja, das habe ich verstanden.
2: Ist genau, was du erklärt hast, Anja.
1: Ja, Mist.
2: Es bleibt bei 500 Euro. Da könnt ihr jetzt auch hinkommen mit einer richtigen Antwort. Aus welcher Kategorie?
5: Könnten wir. Sprache?
6: Sprache.
5: Sprache.
2: Ob in einer Sprache das Wort für Tee auf den chinesischen Begriff Tee oder Cha zurückgeht, hängt davon ab, ob der Tee A. früher aus einer Tasse oder einem Glas getrunken wurde, B. anfangs vorzugsweise morgens oder abends getrunken wurde oder C. ursprünglich auf dem Land oder dem Seeweg aus China kam.
5: Yes, yes.
6: Bist du Teetrinker?
5: Nee.
6: Bist du Cha-Trinker?
5: Nein.
6: Schade.
5: Nein.
6: Sonst hätte ich herausgefunden, ob
5: du... Ich kenne mich dann auf
6: den Türen aus. Dann, ja, ich hätte dich als nächstes gefragt, ob du vorzugsweise morgens oder abends Tee trinkst. Der klassische Tee wird doch aus einer Tasse getrunken. Das kennen wir doch alle.
5: Ja.
6: Sind so.
5: Ja.
6: Vielleicht wurde das Getränk innerhalb des Landes verschieden genannt. Vielleicht waren die, die in den Küsten waren, nannten das Tee. Das waren aber auch die, die mit den Schiffen zu tun hatten, weil die Schiffe ja ganz selten ins Inland gefahren sind, durch die Wüste. Da wiederum nannte man den Tee vielleicht eher Cha, weil das andere Volksgruppen waren, andere Sprachgruppen waren. Und die haben das eher über die Grenze gebracht und haben das dann in der Mongolei, also jetzt ist heute Mongolei, das ganze Kirgisien, so. Das finde ich, gefällt mir gut.
5: Ich fand ja B ziemlich gut, aber gut, nehmen wir C. Ich habe keine Ahnung. Keinen Schimmer.
6: Ich nehme C.
4: Er nimmt C. Okay.
2: Ist nicht schlimm, Sky, ich habe manchmal auch keine Ahnung.
3: Der Begriff Chai ist in den meisten Teilen Chinas das gängigere Wort für Tee und verbreitete sich bereits vor 2000 Jahren über Landhandelsrouten wie der Seitenstraße. Daher heißt er beispielsweise im Persischen Chai oder im Türkischen Chai. In den südlichen Küstensprachen Chinas wurde er jedoch als Tee bezeichnet. Als im 17. Jahrhundert niederländische Händler den Tee über den Seeweg nach Europa brachten, bescherten sie so unter anderem Frankreich den Tee, England den Tee und auch Deutschland den Tee.
2: Sehr, sehr gut. Die ersten 500 Euro.
6: Total genial.
1: Ja.
6: Total genial.
2: Was hilft dabei, ein Regalbrett präzise und waagerecht an einer Wand anzubringen? A. Kreisschablone und 1-Cent-Münze. B. Kuchengabel und halbierter Tennisball. Oder C. durchsichtiger Schlauch und Wasser.
1: Was hilft dabei, ein Regalbrett präzise und waagerecht an einer Wand anzubringen? Eine Wasserwaage.
6: Ja. Also das ist doch so naheliegend, dass das eigentlich genau...
1: Also wenn du einen Tennisball nimmst,
6: ja.
1: Ne? Einen halben Tennisball.
6: Ja.
1: Also du musst vorher vielleicht diesen Tennisball auf eine Fläche legen, von der du weißt, dass sie waagerecht ist. Tarierst die Gabel aus, bis sie eben da drauf hält.
6: Ja.
1: Dann nimmst du die so, genau so, bewegst sie nicht, legst sie auf dein Regal. Und wenn sie runterrutscht, ist dein Regal nicht gerade.
4: Ja, ja, ich verstehe dich. Die lachen alle, aber ich weiß, was du meinst.
1: Oder?
4: Ja.
6: Oder du siehst halt, ob die sich neigt oder ja. Die Gabel.
1: Also so würde ich.
2: Ja, ja.
1: Niemals.
6: So, durchsichtiger Schlauch, der muss natürlich, da ist ein durchsichtiger Schlauch, da ist Wasser drin, der muss natürlich dann irgendwie zu sein. Wenn du so hast, ist ja hier mehr Wasser als auf der.
1: Mhm. Dann nehmen wir den Schlauch.
6: Nehmen wir den Schlauch?
1: Mhm.
6: Wir nehmen den Schlauch C.
2: Okay. Aber sicher nicht kein Publikumsjoker?
4: Nein.
6: Ich fand ihre, ich hätte, Moment, ich hätte sofort, aber ich fand deine,

0: Wie eigentlich total super.
1: Jetzt ist zu spät, jetzt ist C eingeloggt.
2: Ein Regalbrett lässt sich auch ohne Wasserwaage gerade positionieren, indem ein einfacher durchsichtiger Schlauch genutzt wird. Die biegsame Schlauchwaage wird mit Wasser gefüllt und da sich der Wasserstand von allein ausgleicht, ist er auf beiden Seiten gleich hoch. Anschließend können die Schlauchenden an den gewünschten Wandstellen platziert werden, um Markierungen für die Bohrlöcher zu setzen. So kann das Regalbrett präzise und gerade angebracht werden.
0: Das ist anders erklärt, aber...
1: Aber es hat sich gerade so die Waage gehalten. Ja, 1000 Euro bei euch. Nächste Kategorie. Nee, sag du mal hier.
3: Einspruch. Ich nehme Einspruch.
1: Einspruch, ja. Haftete 2023 eine Frau für einen von ihr auf dem Gehweg geparkten E-Scooter, der umkippte und ein später geparktes Auto beschädigte. A. Ja, wie bei Autos ist derjenige haftbar, der das Fahrzeug abstellt. B. Ja, aber der Autofahrer trug eine Mitschuld von 50%. Oder C. Nein, denn es wurde kein unsachgemäßes Abstellen nachgewiesen.
3: Wow.
1: Also E-Scooter sind diese Roller, ne, die man so in den großen Städten mieten kann, wo man dann so...
4: Warum sollte das geparkte Auto schuld sein, wenn er vorschriftsmäßig geparkt hat?
3: Naja, also mit Schuld, also die... mit Haftung, ja, mit Schuld ist eine interessante Frage.
4: Der E-Scooter ist ja umgefallen. Wer hat den Unfall provoziert?
3: Der E-Scooter.
4: Eben.
3: Und war sie das, weil sie... Aber wenn ich den richtig hinstelle und dann höhere Gewalt passiert, wie ein Wind... Ja. Oder jemand anders, der dagegen, wo du sagst, ganz ehrlich, da ist jemand vorbeigelaufen, hat den umgeworfen. Es gibt ja so Leute, die das machen.
4: Ja, klar.
3: E-Scooter umwerfen.
4: Ja, klar.
1: Nicht gut.
4: In die Seine schmeißen.
3: Und dann kannst du sagen, ganz ehrlich, was soll ich denn dafür haften, dass jemand anders den umschmeißt? Ich habe den ordentlich hingestellt. Also sind wir beide für C.
4: Ja, ja.
3: Das ist eine Mehrheit.
4: Weil kein...
1: Absolut.
3: Eine absolute, das ist sogar die...
1: Mit Hut.
3: Eine absolute Mehrheit mit Hut. Dann nehmen wir C.
1: Ja. Ja, das ist...
2: Im Mai 2023 entschied das Amtsgericht Berlin-Mitte in einem Fall, in dem der Halter eines Pkw Schadensersatz von einer Frau einforderte, die einen E-Scooter auf einem Gehweg abgestellt hatte. In Abwesenheit der Beklagten stürzte der Scooter um und beschädigte das parkende Fahrzeug des Klägers. Das Gericht sah keinen Verstoß gegen eine Verkehrssicherungspflicht. Unter anderem sprach die Standzeit des Scooters bis zum Eintreffen des Klägerfahrzeugs dagegen. Wahrscheinlich als Ursache sei auch das vorsätzliche Umstoßen durch eine dritte Person oder Wind. Somit konnte kein unsachgemäßes Abstellen nachgewiesen werden und die Klage wurde abgewiesen.
1: Richtige Antwort. 500 Euro dazu. Steht bei 1000. Bravo. Wir haben noch ein bisschen was.
5: Von oben?
6: Ist neu irgendwie. Können wir gerne machen.
5: Von oben.
1: Im Jahr 2022 werteten Forschende 20 Jahre lang gesammelte Daten des NASA-Satelliten Aqua aus und stellten fest, dass A. ein Großteil der Weltmeere nicht mehr blau, sondern grün erscheint, B. es in Sydney und Los Angeles fast immer gleichzeitig regnet oder C. Buckelwale die Migrationsrouten von Blauwalen nachschwimmen.
6: Okay. Also, die haben 20 Jahre lang gesammelt.
5: Werden aus und sehen jetzt, die Meere sind nicht mehr blau, sondern grün.
6: Also, da würde ich fast sagen, bei A, dann nehme ich ein Foto vor 20 Jahren, ein Foto von heute und sehe, ach, hier ist es blau, hier ist es grün. Also, muss man nicht auf 20 Jahre lange Zeit gehen.
5: Okay, B. Es in Sydney und in Los Angeles fast immer gleichzeitig regnet.
6: Wenn da irgendwie immer die gleiche Wetterfront ist, immer der gleiche Wolkenstrang ist, aber na gut, fast immer gleichzeitig regnet. Das halte ich aber auch für, also das wäre echt ein ganz großer Zufall.
5: Es ist auch so eine schwammige Aussage, fast immer.
6: Fast immer, ja. Was heißt denn fast immer? Stimmt. Ja,
5: immer oder manchmal oder... Oft.
6: Und bleibt ja nur noch C übrig, oder? Was immer Migrationsrouten sind. Also Was halt interessant ist bei A, natürlich wegen Klimawandel, klar, auch Sonne geht, die Lichtreflexion ist anders, die Dichte des Meeres ist anders. Also ich kann mir A, technisch kann ich mir das vorstellen, dass es tatsächlich grüner erscheint.
5: So ein Pool kippt um von blau zu grün, wenn er...
6: Ja, weil es zu warm ist. Weil's ganzen Algen, das ganze Gedön, das wird ja immer wärmer. Und das Meer wird ja auch immer wärmer. Deswegen gibt es ja diese ganzen Korallen und sowas, die Farben nicht mehr.
5: Okay, dann nehmen wir A.
6: Wir nehmen A.
1: Okay. Dann heißt der NASA-Satellit ja auch noch Aqua. Da haben wir gar nicht drüber gesprochen.
2: Mit Hilfe des NASA-Satelliten Aqua werteten britische und US-amerikanische Forschende Beobachtungsdaten von 2002 bis 2022 aus. Sie fanden heraus, dass 56% der weltweiten Meereswasseroberfläche nicht mehr blau, sondern grün erscheint. Die Forschenden vermuten, dass sich die Zusammensetzung des Phytoplanktons durch den Klimawandel verändert. Der bei einer höheren Planktondichte ansteigende Gehalt des grünen Blattfarbstoffs Chlorophyll wird so zunehmend als grünes Licht reflektiert.
3: Weil du das mit dem Pool gesagt hast.
5: Ach so.
1: Müssen ja am Ende auch belastbare Ergebnisse sein. Deswegen 20 Jahre Daten gesammelt. 1.500 Euro für Anja Kling und Elton. Und weiter geht's.
3: Jetzt sagst du was, weil sonst kriege ich wieder Mails. Ich würde meine Gäste nicht entscheiden lassen.
4: Schlagzeilen.
3: Wir nehmen... Was? Wir nehmen Schlagzeilen.
4: Ich habe schon Sport extra weggelassen.
3: Nein, das ist genau richtig. Schlagzeilen ist super.
1: Wie wurden Anfang 2024 ein Autofahrer und seine Begleitung in Oslo gerettet, nachdem ihr Wagen versehentlich in einen Fjord gestürzt war? A. Ein umhertreibende Eisscholle und ein Ast dienten ihnen als Floß. B. Ein Seehundpärchen half ihnen ans Ufer. Oder C. Der Fahrer einer schwimmenden Sauna zog sie aus dem Wasser.
4: Was für tolle Antworten. Ich nehme D.
3: Also das heißt, die sind mit ihrem Auto im Wasser gelandet.
4: Genau, in einem Fjord.
3: Eine umhertreibende Eisscholle und ein Ast dienten ihnen als Floß. Ja. Das würde ja theoretisch schon reichen, wenn da nur eine Eisscholle ist.
4: Ja, oder nur ein Ast.
3: Oder nur ein Ast.
4: Davon, wie groß.
3: Ein Seehundpärchen half ihnen ans Ufer. Natürlich schön, oder?
1: Warst du schon mal in Norwegen, Oslo? So ein
4: bisschen? Nein, da fahre ich jetzt hin mit meinem Sohn, wenn er das Abi hat.
1: Wie schön.
4: Ja.
3: Jetzt ist zumindest C auch das, was im Internet fotografiert wird und was lustig aussieht.
4: Ja.
3: Du siehst da so zwei Pudelnasse neben so einer schwimmenden Sauna und hinten geht noch so ein Auto unter im Hintergrund.
4: Gluck, gluck.
3: Ja, das ist doch fotografiert. Wollen wir es riskieren?
4: C.
3: Ja.
4: C. Das ist C.
1: Wenn du mit deinem Sohn nach Oslo kommst, diese Erfahrung solltet ihr machen.
2: Anfang 2024 fuhr ein Autofahrer seinen Wagen versehentlich in einen Fjord am Osloer Hafen. Der Fahrer und seine Begleitung schafften es, auf das Dach des sinkenden Autos zu klettern und blieben dabei nicht unbemerkt. Da sich im Hafen schwimmende, teilweise motorisierte Saunen befinden, sahen Saunagänger zufällig den Unfall und konnten die beiden Personen rechtzeitig an Bord des Saunabootes ziehen, wo sie sich praktischerweise direkt aufwärmen konnten.
1: €1.500.
6: Da kommen wir irgendwas. Und das Publikum ist auch gut.
1: Ja? Wir haben noch Japan, Heimat, Fragezeichen und ist das Kunst?
6: Heimat.
1: Wenn in Bayern von Hollerkirchel die Rede ist.
4: Was ist das? Hollerkirchel.
1: Bitte?
4: Hollerkirchel.
1: Hollerkirchel? Ja, wenn in Bayern von Hollerkirchel die Rede ist.
6: Was ist das, Guy?
7: Das weiß ich nicht. Aber ich weiß die richtige Aussprache, das ist ja mein Beruf, gell? Wissen muss man nichts.
1: A. Bringt ein Schaf am Ostermontag ein Lamm zur Welt? B. Ertönt in der Ferne ein sommerliches Donnergrollen? Oder C. Werden Holunderblüten am Stiel in Teig ausgebacken?
6: So. Keine Ahnung.
5: Wenn in Bayern von Hollerkirchel die Rede ist, bringt ein Schaf am Ostermontag ein Lamm zur Welt.
3: Ja, guck, da hat er mich schon seine Ohren hier drüben. Konzentrier du dich mal auf deinen Gast da.
6: Entschuldigung, ich habe dir nicht zugehört.
1: Hast du schon mal was in Bayerisch gespielt?
5: Nein, ich kann das auch nicht. Ich kann nur Sächsisch und Berlinerisch.

0: Nicht.
1: Lies es doch mal auf Sächsisch.
2: Ertönt in der Ferne ein sommerliches Donnergrollen. Holla da Kjachels!
1: Komisch, oder? Das ist eine prädestinierte Publikumsfrage. Also würde ich gar nicht drüber nachdenken an eurer Stelle.
2: Oder?
3: Mhm. Ja, wir fragen das Publikum.
1: Fragen
3: das
1: Publikum.
3: Keine
1: Ach! Oh. Oh. Oh. Oh. Oh. Oh. Oh. Oh. Setz dich wieder. Also, um das mal ganz kurz zu sagen, es heißt bei uns immer, ab 5 Zuschauerinnen und Zuschauern, die aufstehen, ist es eine schallende Ohrfeige für euch.
2: Mist.
3: Aber okay. Ich meine, er ist ja hier so, also der stand ja schon hier. Ja. Der stand ja schon da. War
1: er konnte sich nicht mehr halten.
3: Nee. Ihr wisst das bestimmt alle auch, ja, aber na. Der Kollege so. Da.
1: Hallo. Bravo. Hallo. Guck mal, es fängt schon mal gut an. Ja, ich wurde gerade schon mit einem zünftigen Servus begrüßt. Wo
4: genau.
1: Kommst du her?
4: Aus Weiden in der Oberpfalz.
1: Oh, kenn ich sehr gut.
4: Und der Hollerkircherl, Holler ist der Holunder und der Kircherl ist eben ein kleiner Kücherl. Und der Hollerkircherl taust man, also die Dolde, ne, die Blüte, nimmt man in so einen Pfannkuchenteig und bäckt die aus. Und das heißt dann Hollerkircherl.
1: Gibt ja auch noch einen Apfelkircherl.
4: Genau. Mhm.
3: Ah. Ja. Also das Hollerbach, der Holunder.
4: Ja, genau, Holunder.
1: Wir müssen es aber noch überprüfen, auch wenn du es natürlich mit großer Überzeugung hier kundgetan hast.
5: Ein Hollerkirchel ist zwischen Frühling und Sommer unter anderem in bayerischen Küchen anzutreffen. Hierzu werden zunächst die Dolden des blühenden Holunders gepflückt, der im süddeutschen und österreichischen Raum Holler genannt wird. Anschließend werden die zart duftenden Blüten samt Stiel in Pfannkuchenteig getaucht und in Fett ausgebacken. Fertig ist das knusprige Kirchel, sprich Küchlein, das vor dem Servieren wahlweise mit Puderzucker bestäubt wird.
1: Sehr gut, Glückwunsch. Liebe Grüße nach Weiden in der Oberpfalz. Ja. Und 500 Euro dazu, ihr seid bei 2000. Wir haben noch Japan, Fragezeichen, und ist das Kunst?
3: Fragezeichen.
1: Wer in Frankreich eine Immobilie nach Viager-System erwirbt? A. Lässt die Verkäufer lebenslang darin wohnen? B. Darf nur in den Sommermonaten darin wohnen? Oder C. Verpflichtet sich, sie in den historischen Originalzustand zurückzubauen?
3: Wieso habe ich das Gefühl, dass bei meinem Mitspieler, der Dumont heißt,
1: Viager,
3: meine Wenigkeit gar nicht gefragt ist? Stille, ich habe stille Hoffnung.
4: Man sagt eigentlich Dumont.
6: Deswegen konnte ich es nicht wissen.
3: Okay, Skidumont.
1: Was? Genau.
3: Skidumont.
1: Du bist der Mann vom Mond.
4: Ich bin der Mann von Mond. Genau. Da bin ich doch aus der Nummer jetzt raus, oder?
1: Ja.
3: Da würde ich ja fast B ausschließen. Wenn sie mir gehört, wieso darf ich dann nur in den Sommermonaten
4: an? Nein, das ist Quatsch.
3: Weil es geht ja um das Verkaufssystem. So. C. Verpflichtet sich, in den historischen Originalzustand zurückzubauen. Das könnte natürlich passen. Er muss immer gleich aussehen.
4: Mhm.
3: Lässt die Verkäufer lebenslang darin wohnen. Das könnte sowas sein wie bei uns das Nießbrauchsrecht. Du hast das Geld, um auf die alten Tage noch mal eine Currywurst zu kaufen.
4: Aber persönlich, ne?
3: Also umgekehrt. Damit du kaufst meine Wohnung, ich darf aber drin wohnen, damit ich auf meine alten Tage noch eine Currywurst kaufen kann.
4: Genau.
3: Und du wiederum hast aber schon die Wohnung als Anlageobjekt. Würde ich vorschlagen. Ich weiß es aber nicht.
1: Ihr habt auch noch einen Joker, ne?
3: Wir haben noch einen Joker. Das heißt, wir können fragen, ob es wirklich jemand weiß.
4: Wir dürfen einmal
3: das Publikum nehmen. Wir sollten es nehmen, wenn wir keine Ahnung haben. Ich habe das Gefühl, wir sind ziemlich in der Nähe eines solchen Moments.
4: Okay, also A.
3: A.
1: Okay. Eine Frage habt ihr danach noch.
5: Viager ist eine in Frankreich etablierte Form des Immobilienkaufs. Wer eine Wohnung nach diesem System erwirbt, zahlt zunächst einen Pauschalbetrag, welcher in der Regel bis zu einem Drittel

0: des Immobilienwerts beträgt. Dann werden entweder monatlich oder jährlich kleinere Zahlungen geleistet. Wie hoch der Endpreis ist, hängt davon ab, wie lange der Verkäufer bei guter Gesundheit ist. Denn zentraler Punkt des klassischen Viager, zu Deutsch so viel wie lebenslang, ist, dass der Verkäufer in der Immobilie lebenslang bleiben kann.
1: Also doch,
2: ja, richtig.
1: Doch Dumont.
2: Doch Dumont. Jetzt wieder Dumont.
3: Jetzt wieder Dumont.
2: Beide Teams 2000 Euro, beide Teams haben noch je eine Frage. Ihr könnt noch mal wählen. Japan oder ist das Kunst?
4: Kunst.
5: Ist das Kunst?
2: Ist das Kunst? Warum mussten im April 2023 einige Exponate im Außenbereich der britischen Museumsstätte Croome Court von blauer Farbe befreit werden? A. Ein aufgesprühter Diebstahlschutz fluoreszierte im Sonnenlicht. B. Das Museum hatte Wachsmalstifte an Kinder ausgegeben. Oder C. Die Abluftwolken einer Färberei hatten sich über ihnen abgeregnet. Färberei, übrigens in Französisch Fabergé. Viel kann ich nicht, aber das wusste ich.
3: Ich habe ihn zu meinem Geburtstag eingeladen, er ist jetzt da.
4: Solange er sich auch gleich ein Klavier noch rausholt. So. Also, im April einige Exponate im Außenbereich. Es geht um den Außenbereich von blauer Farbe befreit werden. Ein aufgesprühter Diebstahlschutz fluoreszierte im Sonnenlicht. Ja. Kann.
5: Was sprüht man denn darauf, um es vor Diebstahl zu schützen?
4: Naja, das ist wahrscheinlich sowas wie so die, irgendwelche Farbbomben im Geldkoffern, keine Ahnung, wenn die geklaut werden, du machst sie auf, machst bumm und dann ist alles irgendwie blau. Vielleicht ist das sowas Ähnliches.
5: Aber okay, einige Exponate. Also wenn nicht alle offenbar.
4: Nee.
2: Nein.
5: So. Diesen aufgesprühten Diebstahlschutz, den hätten sie doch dann überall raufgesprüht.
4: Wahrscheinlich ja. Es sei denn, da sind ein paar Exponate, die sind nicht besonders wertvoll. Aber bei C wäre das doch eigentlich überall. Wenn es abregnet, dann
5: wäre es überall.
4: Dann wäre es doch überall.
5: Und die Wachsmalstifte, da würde natürlich passen. Nur einige, die sind da.
4: Ja, die sind da rübergegangen, da fehlt was.
5: Und dann haben sie dran gemalt.
4: Das Einzige, was mich daran nur stört, ist, warum nur blau? Wenn die Wachsmalstifte verteilen, dann sind ist ja auch ein roter dabei oder blaue Farbe. Komm, entscheide du.
5: Nee.
4: A oder B? Oder im Nachhinein war es vielleicht doch C. Was ist eine Abluftwolke? Eine Färberei hatte sich über ihn abgeregnet. Nein.
5: Nein.
2: Du hast ja gesagt, Anja soll entscheiden. Genau. Anja, wir brauchen jetzt eine Entscheidung.
5: Dann nehmen wir A.
2: Letzte Chance auf 500 Euro für Team Elton.
0: Wer im April 2023 die Museumsstätte Croome Court in der englischen Grafschaft Worcestershire besucht, konnte auf dem umliegenden Gelände einem Erkundungspfad folgen. Die dazu begleitenden Hilfsutensilien richteten sich vorwiegend an Kinder und bargen ein Risiko, das bei der Zusammenstellung wohl nicht einkalkuliert wurde. Mit den enthaltenen blauen Wachsmalstiften wurden Exponate im Freien eifrig bemalt. Der neue Anstrich konnte aber laut Betreibern wieder schadenfrei entfernt werden.
2: Nachdem die aus der EU ausgetreten sind, gab es halt nur noch blaue Wachsmalstifte. Es bleibt bei 2000 Euro. Letzte Frage an Team Bernhard. Und Bernhard hat übrigens heute Geburtstag.
3: Ja, genau. Hey.
2: Genau. Das 1885 eröffnete Tamagawa Thermalbad im japanischen Senboku verfügt über heiße Quellen, in denen A. die Gäste in leicht radioaktivem Wasser baden. B. Schwärme von Yamame-Forellen mitschwimmen. Oder C. Tintenfisch-Tentakeln an der Oberfläche treiben.
1: Das ist mal das Publikum, ne?
3: So, also wir nehmen auf jeden Fall das Publikum, weil vielleicht war einer da, nur wenn keiner aufsteht. Das ist, also jetzt ist ja Japan ist ein bisschen weiter weg als Bayern.
1: Kann man sagen.
3: Deswegen kann es sein, dass nicht alle aufstehen. Und wenn 8 aufstehen, sind wir besser als drüben. Aber ich habe keine Ahnung hier wirklich. Also, die Gäste in leicht radioaktivem Wasser baden. Also, das kann natürlich sein, weil es damals einfach niemanden interessiert hat.
1: 1885.
3: Ob das radioaktiv ist. Und wenn, dachte man, das ist schön warm. Ja. Vielleicht ist es ja deshalb auch so warm, weil es so schön radioaktiv ist. Und man geht rein und dann kann dein Mitschwimmer sehen, guck mal, dein Hüftknochen sitzt nicht mehr richtig. Also,
6: du strahlst deutlich.
3: Was bist du für ein Strahl? Ich kann ein Ausstrahlen. Ja. Was für eine Ausstrahlung hast du heute?
1: Wir wären, glaube ich, für A, oder?
3: Ich bin jetzt, inzwischen bin ich bei A.
1: Ich auch.
3: Aber ich würde das Publikum entscheiden lassen, weil ich glaube, es hat...
1: Du darfst dich nicht umdrehen. Jemand,
3: doch, jetzt ja, jetzt ja.
1: Jetzt dürfen
2: jetzt,
1: wir?
2: Jetzt,
3: 1, 2, 3, 4,
1: yeah.
3: A. Wow. Sind nur 5 ein Glück. Kurz vor peinlich. Gerade noch akzeptiert, gerade nur... Ja, also das ist auf jeden Fall... ich würde in dem Fall die Dame nehmen, weil die einfach... auch mittig ist und die Dame Ladies First. Ja. Aber es wissen alle, gehe ich von aus.
2: Auf jeden Fall, ich komme mal hier zu Ihnen. Guten Abend.
7: Hallo.
2: Hallo, wie heißen Sie?
7: Ich bin die Gabi.
2: Guten Abend.
7: Hallo.
2: Woher kommst du, Gabi?
7: Aus Mannheim.
2: Sehr gut, Gabi.
7: Genau.
2: Und warst du schon mal in Japan?
7: Nein, leider war ich da noch nicht. Ich würde mich an den Bernhard anschließen. Ich glaube mittlerweile auch, dass A wohl das Sinnvollste ist.
6: An mich nicht.
2: Ja?
7: Das kann natürlich auch.
2: Ja. Ja.
7: Okay.
2: Okay, aber Gabi sagt wie Bernhard und Sky Antwort A.
0: Japan ist bekannt für seine über 30.000 heißen Quellen, genannt Onsen, die durch die vulkanische Aktivität des pazifischen Feuerrings entstehen. Das mineralhaltige Wasser dieser Quellen wird zur Heilung von Krankheiten genutzt, wobei die Heilwirkung je nach Inhaltsstoffen wie Salz, Schwefel oder Eisen variiert. In einigen Onsen, wie dem Tamagawa-Onsen in Semboku, können die Gäste sogar in leicht radioaktivem Wasser baden. Die geringe Strahlendosis der Radiomengen soll gesundheitsfördernd sein und keine negativen Auswirkungen auf die Gesundheit haben.
2: Herzlichen Glückwunsch. Ja, 500 Euro nochmal dazu. Und wir haben folgenden Zwischenstand vor dem Finale. Anja Kling und Elton haben 2.000 Euro erspielt. Sky Dumont und Bernhard 2.500. Und so geht's jetzt ins Finale. Die Kategorie, aus der die heutige Masterfrage kommt, ist in der Küche.
3: Ja. Bist du gut im Kochen?
1: Nee. Du? Ein bisschen.
3: Ja, ich auch ein bisschen. Wenn es um Sauerkraut geht.
2: So, ich darf euch bitten zu setzen. Beide Teams haben gesetzt. Hier ist die heutige Masterfrage. Was ist eine sogenannte Consommé? A. Eine kräftige Gemüsesuppe. B. Eine klare Fleischbrühe. Oder C. Eine würzige Fischsuppe. Ihr habt 20 Sekunden. Ab jetzt!

0: Beide Teams haben Geld gesetzt, haben ihre Antwort eingeloggt. Anja und Elton haben gesetzt 999 Euro. Sky und Bernhard haben gesetzt 2000 Euro. Auf welche Antworten wurde getippt? Team Elton tippt auf. Antwort B. Team Bernhard tippt auf. Antwort B. Konsumé.
1: Scheint wohl richtig zu sein.
2: Es war aber mehr als 9, alles andere wäre peinlich.
3: Aber dann hätten wir eh keine Chance gehabt.
2: Und es ist was Französisches und Dumont ist wieder Französisch.
4: Oh oui, oh oui.
0: Eine würzige Fischsuppe ist eine Bouillabaisse. Ja. Aber eine Consommé, das ist eine klare Kraftbrühe. In der Regel mit Fleisch gekocht. Antwort.

von Sky Dumont. Wir freuen uns jetzt noch auf einen schönen Geburtstagabend mit unserem Freund Bernhard. Gehen jetzt bestimmt noch was Leckeres essen. Und morgen sehen wir uns dann wieder. Bernhard, happy birthday!

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0: Puh. Nach dem Flugzeugabsturz schaut das aber nicht aus.
1: Was weiß ich.
0: Was hat denn der gesagt am Telefon?
1: Ja, dass ein Flieger runtergeknallt ist.
0: Und was soll das für ein Flieger gewesen sein?
1: Mir hat er nicht gesagt.
0: Was winkt denn der da so blöd? Haben Sie angerufen wegen einem Flugzeugabsturz?
2: Ja, Möhring. Grüß Gott. Wenn ich Ihnen das gleich mal zeigen darf. Ich parke hier mit meinem Wagen. Da kommt da der Bengel und knallt mir seinen Flieger direkt auf die Haube.
3: Das ist ein Quadrocopter und kein Flieger. Und er ist ganz normal gelandet.
2: Auf meiner Haube!
1: Was, das ist alles?
2: Herrgott, Vorsicht! Sie drücken mir ja alles ein. Was glauben Sie, was mich das kostet?
0: Ich habe keine Ahnung.
2: Das ist eine Speziallackierung. Und die wirst du mir zahlen, du kleiner Mistkerl.
0: Jetzt lassen Sie mal den Buben in Ruhe. Du kannst gehen. Sie dürfen da gar nicht stehen mit Ihrem Auto.
1: Ja, das ist Behinderung von den Zufahrtswegen, von den Sanitäranlagen.
0: Sagen Sie mal, haben Sie den tiefer gelegt? Also da bräuchte ich ja Bescheinigung. Auf jeden Fall tun Sie mal Führerschein und Fahrzeugschein raus. Hansi, holst du mal einen Strafzettel, bitte?
1: Liebend gern.
2: Das ist nicht ernst.
0: Alles ist das mal ernst. Das kann ganz schön teuer werden.
4: Meine Damen und Herren, liebe Teilnehmer, wir bitten kurz um Ihre Aufmerksamkeit. Ich übergebe an unseren Sponsor Anton Stark, der uns freundlicherweise sein Flugfeld für diesen Wettbewerb zur Verfügung gestellt hat und für uns die restliche Veranstaltung moderieren wird. Vielen Dank, Anton.
5: So, liebe Freunde, das war wirklich sehr schön. Danke nochmal an alle Mitglieder der Hubschrauberstaffel für die wunderbare Vorführung. Als nächstes bitte ich die restlichen Teilnehmer des Geschicklichkeitswettbewerbs aufs Feld. Auf geht's, Freunde. Wir wollen pünktlich anfangen. Die meisten fliegen sich schon.
2: Ich glaube, da ist einer tot umgefallen.
0: Haben Sie noch mal Glück gehabt.

0: Ist schon tragisch, wenn man in dem Alter noch Spielzeugflieger in die Luft schmeißt. Ne?
1: Andere hocken nur daheim und nörgeln.
0: Jetzt hör halt auf mit dem Schmarrn. Was haben Sie gesagt?
2: Spielzeughersteller war er.
0: Ist ja ganz was Neues.
2: Ja, für Modellflugzeuge und so Zeug.
0: Ja, und was ist mit der Flugschau?
2: Ja, die hat er gesponsert. Das ganze Fluggelände da gehört alles her.
0: Ja. Jetzt ist er selber abgeflogen. Was hat der gehabt?
1: Auf den ersten Blick tippe ich auf Herzversagen, trotz Herzschrittmacher.
2: Ja, das ist halt das, wenn du dich komplett der Technik auslieferst.
1: Das hat damit nichts zu tun. Ein Herzschrittmacher sendet Impulse aus, die das Herz zum Schlagen bringen. Also wenn es Aussetzer hat oder auch zu langsam schlägt. Aber wenn es komplett versagt, helfen die Impulse auch nichts mehr.
0: Das klingt wahnsinnig kalt, wie du das sagst.
1: Das sind medizinische Fakten. Wie soll ich denn sonst sagen?
0: Na echt, ich hab das Gefühl, ich rede mit meinem Kühlschrank.
1: Das wird auch bald dein einziger Ansprechpartner sein.
0: Ja, hallo?
3: Ja, Hubert, was ist denn jetzt mit dem Flugzeugabsturz? Sie wollten mich doch informieren.
4: Nein. Das war ein falscher Alarm.
0: Dafür haben wir jetzt einen toten Spielzeughersteller.
3: Wie? Kein Flugzeugabsturz und trotzdem toten?
0: Nein, völlig undramatisch, wahrscheinlich Herzversagen.
3: Ach so, ja. Ja, sowas wird ja vorkommen, nicht? Ja, dann fahren Sie jetzt zu denen nach Hause und informieren die Familie.
0: Hm? Na, bitte, kann das nicht wer anders machen?
3: Nein, der Mann ist tot. Sie sind vor Ort, also machen Sie das.
0: So, jetzt dürfen wir die frohe Botschaft überbringen.
2: Sei froh, dass kein echter Flugzeugabsturz war, sonst wären das frohe Botschaften ohne Ende.
0: Hauptsache, du hast was zum Fressen. Ne?
3: Na endlich, wenn Sie so freundlich wären.
5: Ja, der Herr Pfarrer möchte Sie sprechen.
3: Ja, und was will er?
5: Keine Ahnung, irgendwas mit der Kirche.
3: Ja, das ist aber uns falsch. Wir sind hier fürs rein Weltliche zuständig, nicht? Den Rest soll ich mal selber regeln.
5: Ja, soll ich ihm das jetzt so sagen?
3: Nein, ich rufe zurück.
5: Ja, aber der ist doch schon da.
6: Ich denke, Diebstahl ist sehr wohl ein weltliches Problem, Herr Polizeirat. Oder wie würden Sie es bezeichnen, wenn jemand den Opferstock plündert?
3: Weltlich. Durch und durch weltlich.
6: Dann sollten wir uns darüber unterhalten, was dagegen zu unternehmen ist.

0: Grüß Gott. Sie sind die Frau Stark. Ja. Es geht um Ihren Mann.
1: Ja, der liebt doch die Modellfliegerei. Also hat immer diese kleinen Spielzeugflieger steigen lassen.
0: Gen Himmel.
1: Ja, und diesmal ist seine Seele
0: gleich mitgeflogen.
2: Ah, wenn Sie mir sagen wollen, dass mein Mann gestorben ist, da hat schon einer von der Flugschau angerufen.
0: Ach so,
1: ja okay. Tut uns leid. Für uns, ne?
2: Wissen Sie denn schon, wer ihn umgebracht hat?
0: Umgebracht? Na, also momentan gehen wir eher von einem Herzinfarkt aus.
2: Das glauben Sie.
1: Jetzt sind wir aber neugierig. Wer soll ein bisschen ihren Mann umgebracht haben?
2: Die Rüstungsindustrie.
0: Die Rüstungsindustrie?
2: Ja. Die überwachen uns schon seit Wochen.
1: Davon haben wir aber gar nichts mitgekriegt.
2: Tja, das sind ja auch Profis. Die sieht man nicht so leicht.
0: Woher wissen Sie dann, dass die da sind?
2: Eine Frau spürt sowas.
1: Da haben Sie aber ein nettes Bild von Ihrem Mann.
0: Das sind auch die Kinder aus erster Ehe, oder?
2: Hilfsprojekt in Uganda. Mein Mann hat sich für viele solcher Projekte

0: Projekte engagiert. Eigentlich hat er sich für alles engagiert, außer für mich.
1: Jetzt noch mal zurück zur Rüstungsindustrie. Wenn die ihren Mann umgebracht haben, dafür muss doch irgendein Grund geben.
0: Das sprechen Sie besser Herrn Giebel an.
1: Wer ist das?
0: Ein Geschäftspartner meines Mannes.
1: Ja, dann machen wir das.
2: Wieder schauen.
1: So, was machst du da?
3: Ja, wenn einer überwacht wird, dann wird er mit Sicherheit auch abgehört.
2: Da, hörst du es?
4: Du hast den Anrufbeantworter eingeschaltet. Jetzt hör mal ab, die ist voll wie ein Eimer.
5: Grüß Gott, Herr Stark. Ich rufe wegen unseres Angebots an. Um es klar zu sagen, wir sind sehr enttäuscht von Ihnen. Wir bitten dringend um ein Gespräch. Wieder.
2: Kennen Sie den?
3: Ja. Gestern, 12.14 Uhr, da ist mit Sicherheit auch die Nummer gespeichert.
2: War gespeichert.
3: Was?
2: Jetzt hast du es gelöscht.

0: Da haben sie Rüstungsindustrie, sehr schmarrn. Die Frau, die war völlig überspannt. Kein Wunder, dass den Mann der Schlag trifft.
1: Das Angebot, das klang wirklich ein bisschen wie eine Drohung.
0: Also, der Mann ist ein Spielzeughersteller.
1: Ja, und? Der Übergang vom Spielzeug zum Kriegsspielzeug, der ist doch heutzutage fließend.
0: Was?
1: Ja, wir haben früher vielleicht mit Pfeil und Bogen gespielt.
0: In deinen Händen auch ein Kriegsgerät. Servus.
2: Na endlich, ihr könnt direkt zum Chef reingehen.
1: Wieso, was ist los?
2: Auftrag von oben.
0: Aus München?
2: Nee, von ganz oben.
3: Also, die Sache mit dem Spielzeugbauer hat sich erledigt?
0: Ja. Nein, wir haben uns mit der Frau unterhalten.
1: Die sagt aber, dass es Mord war.
3: Wieso jetzt Mord?
0: Ja gut, die hat einen halben Liter Cognac im Schädel gehabt.
1: Locker die Zunge.
3: Ja. Bleiben wir lieber bei den Fakten. Und die sind mir in diesem Fall reichlich verschwommen, nicht? Ich würde das Ganze lieber, Wir haben ja noch genug anderes zu tun.
1: Wenn Sie meinen?
3: Ja, meine ich, tue ich. Der Herr Pfarrer war gerade hier. Irgendein schwarzes Schaf hat in den Opferstock gegriffen.
1: Was, da klaut einer aus dem Gotteskasten? Das haben wir nie gehabt.
3: Ja, das wollen wir auch nicht haben. Deswegen werden Sie beide den Täter dingfest machen.
0: Wie soll man das machen?
1: Sollen wir uns den ganzen Tag in die Kirchenbank reinhocken?
3: Ja, genau. Und wenn der Täter kommt, greifen Sie zu.
0: Den ganzen Tag mit den alten Leuten, da wird depressiv.
3: Das war jetzt keine Bitte, das war eine Anweisung. Von mir, von der Kirche und wenn Sie wollen, von lieben Gott.
1: Brauchen Sie jetzt schon religiösen Beistand für Ihre Anordnungen? Ah.
0: Entschuldigung.
3: Was?
0: Anja?
4: Ich bin's. Du wegen dem Anton Stark. Wenn ihr nachher mal Zeit habt, ich hätte ein paar Neuigkeiten.
0: Nein, da wird's überhaupt kein. Doch. So eine Sache muss man natürlich unbedingt nachgehen.
4: Gut, wie wär's gleich nach dem Mittag?
0: Wir kommen natürlich sofort vorbei.
4: Du, warte mal, ich wollte eigentlich gerade Mittag machen. Depp.
3: Was war das jetzt?
0: Die Frau Dr. Licht, es gibt neue Erkenntnisse im Fall Stark.
1: Was, sehr gut.
3: Ja, dann los. Und kommen Sie schnell wieder.
4: Ich habe ihn wirklich gründlich durchgecheckt. Der Herzschrittmacher funktioniert einwandfrei. Der Punkt ist nur, er war ausgeschaltet.
1: Wie? Von selbst?
0: Der schaltet nicht selber sein Ding da aus.
4: Ich habe beim Hersteller nachgefragt. Natürlich schaltet sich ein Herzschrittmacher nicht von allein aus. Dafür gibt es zu viele Sicherheitssysteme. Und die Batterie hat eine Laufzeit von über 3 Jahren.
1: Hm, hat der Batteriewechsel vergessen.
4: Ach, Krampf. Das Einzige, was passieren könnte, ist, dass so ein Gerät in die Nähe eines starken Magnetfelds kommt. Oder von Mikrowellen. Das wird zu Komplikationen führen.
0: Das geht doch keiner her und schiebt ein Mikrowellenherd an dem vorbei.
4: Ich weiß es doch auch nicht.
0: So ein Schmarrn.
4: Wisst ihr was? Wegen euch habe ich noch nicht einmal Mittag gemacht. Da muss ich mich nicht auch noch blöd anreden lassen. Ich gehe jetzt. Wenn ihr fertig seid, macht's bitte die Tür zu. Servus.
1: Wir haben sowieso nie so ein Ding da reinnähen lassen. Schau dir das an.
0: Ja, das ist das neue Sterling-Silber.
1: Du, Sonja, wir bräuchten einen Einzelverbindungsnachweis vom Telefon vom Stark. Gestern so 12 Uhr rum.
5: Ja, kriegt ihr. Ihr habt Besuch.
0: War Stark. Grüß Gott.
5: Ah, grüß Gott, da sind Sie ja.
1: Und sowas von uns?
5: Ja, richtig. Mir ist da noch was eingefallen. Moment, könnten Sie? Danke. Den hat mir mein Mann gegeben, letzte Woche. Ich soll drauf aufpassen.
1: Aha.
0: Haben Sie mal drauf geschaut?
5: Nee.
1: Ja, das schauen wir gleich. Hm? Ja, das Schnittmuster für ein Kleid.
0: Ganz bestimmt.
1: Ja.
0: Vielleicht kann uns da der Geschäftspartner von Ihrem Mann weiterhelfen.
5: Der Giebel?
0: Mhm.
5: Aber mit dem müssen Sie sprechen.
0: Ja. Ja, vielen Dank, dass Sie vorbeigekommen sind.
5: Gern. Wenn es hilft, den Mörder meines Mannes zu finden. Oh. Ich glaube, ich vertrage den Cognac nicht mehr so.
1: Was suchen Sie jetzt?
5: Mein Autoschlüssel.
0: Also ist das Ihr Auto da draußen?
5: Oh. Mhm. Ja, wieso?
0: Ja, weil es so schöne Farbe hat.
1: Ja, das ist dem Kollegen gleich aufgefallen.
5: Danke.

0: Staller, was ist da eigentlich los? Freund Wirt sagt, Sie wollen einen Telefonnachweis von dem Stark. Ist der Mann jetzt umgebracht worden oder nicht?
1: Ja, möglich unter Umständen, also kann schon sein.
0: Möglich unter Umständen? Was soll das denn heißen? Und wer kümmert sich um unseren Dieb? Soll ich mich vielleicht in die Kirche setzen? Es wird ja immer schöner.
2: Fragen Sie vielleicht mal die Sonja.
0: Das Fräulein Wirt kümmert sich um Ihre Telefonliste. Mahlzeit. Mahlzeit. Gut. Machen Sie, was Sie machen müssen, nicht? Und halten Sie mich auf dem Laufenden. Sagen Sie mal, Riedel, gut, dass Sie da sind. Sie gehen doch jeden Sonntag in die Kirche,
3: hm? Ich? Na.
0: Aber Sie glauben doch an den lieben Gott.
3: Nein.
0: Ja, aber Sie sind doch katholisch.
3: Ja, logisch.
0: Ja, das muss reichen.

0: Hallo? Den Herrn Giebel wird man suchen. Sag mal, ich glaube, der ist schon in Zeitlupe auf die Welt gekommen.
1: Trotzdem möchte ich wissen, warum das Auto so stinkt.
0: Du, ich habe mal ein totes Eichhörnchen auf dem Motorblock. Ist mir das geschmolzen?
1: Auf, ja,
0: erzähl ich's halt nicht.
2: Herr Giebel wird gleich kommen.
0: Ja, danke.
1: Hui, was ist denn das da?
0: Das schaut aus wie ein Outdoor-Mixer.
3: Der ST-22, ein Quadrocopter. Der Prototyp unserer neuen Serie. Ausgestattet mit neuester 2,4 GHz-Technologie, HD-Kamera und einer Nutzlast von über 2 Kilo. Gustav Giebel.
0: Hubert, das ist der Kollege Staller.
1: Ja, beim Fliegen, da bin ich eher oldschool.
3: Dann empfehle ich Ihnen eins unserer klassischen Produkte.
1: Ja, Wahnsinn. Upsi, genau den habe ich auch mal zusammengebaut. Bei mir ist der aber keine Meter geflogen.
0: Das wundert mich nicht.
3: Meine Assistentin sagte, Sie sind wegen Anton hier. Gibt es irgendeinen Grund, warum sich die Polizei für seinen Tod interessiert?
0: Ja.
3: Ja gut, was soll ich Ihnen sagen? Anton hat immer ein großes Herz gehabt. Leider war es nicht sehr stark. Wir werden ihn alle sehr vermissen. Ich besonders.
0: Mhm. Ja, es gibt ja Leute, die behaupten, dass das Mord war.
3: Mord?
0: Ja, dass eine Verschwörung dahinter steckt von der Rüstungsindustrie.
3: Bitte Sie. Wir bauen Flugzeugmodelle, Spielzeuge. Unsere Kunden sind Kinder und Familienväter. Abgesehen davon können Sie unsere Produkte überall freikaufen. Also ich wüsste wirklich nicht, was das mit Antons Tod zu tun haben soll.
0: Naja, vielleicht hat es ja auch was damit zu tun.
3: Wo haben Sie das her?
0: Von Frau Stark.
3: Das ist die technische Zeichnung einer Spielzeugsteuerung. Also, einen Krieg gewinnen Sie damit bestimmt nicht.
0: Ja, Entschuldigung, die bräuchte ich noch.
3: Ja, selbstverständlich, bitte. Ich muss dann auch leider wieder, falls Sie also keine weiteren Fragen haben.
1: Ist ja fix.
3: Entschuldigung?
1: Na, ist alles in Ordnung. Hupsi, geh mal.
3: Gut, dann

0: Was ist denn, wenn der was erfunden hat, was die Rüstungsindustrie interessiert?
1: Hansi, hör doch mal auf mit deinen Verschwörungstheorien.
2: Warum? Was gibt's?
0: Ein Stark haben sie ermordet.
3: Das weißt du aber nicht von uns.
2: Ich hab gemeint, der wäre am Herzinfarkt gestorben.
0: Ja, es hat aber einer nachgeholfen.
2: Ermordet. Mei, das war so ein sozial eingestellter Mensch. Der hat sich für die Kinder und den Frieden eingesetzt. Das war bestimmt dieser Fledermaus-Typi.
3: Batman.
2: Na, dieser Hufeisennasen-Heini, wo hab ich's denn? Da. Gernot Meierling, Vorstand für den Verein für Fledermausschutz Wolfratshausen. Und der hat einen Prozess gegen den Staat geführt, weil er wollte, dass er mit seinem Flugplatz woanders hinzieht.
3: Das ist ja interessant.
2: Ja, und gestern stand in der Zeitung, dass er den Prozess gegen den Staat verloren hat.
1: Das ist immer eine Spur, Hansi, nicht dein Rüstungsschmarrn da. Ne?
0: Wo ist der? Dann fahren wir halt da hin.
1: Tschüss.
2: Gern geschehen.

0: Ja.
1: Leider ist vieles hier in einem maroden Zustand. Das Schloss ist seit Jahren defekt.
2: Das heißt also, dass
1: ja,
2: jeder...
1: Ja, die Gemeinde muss sparen. Und weil wir sparen müssen, werden wir ausgeplündert.
2: Teufelskreis. Entschuldigung.

0: Was wollen Sie denn hier?
1: Sind Sie der Meierling?
0: Allerdings geht's ums Falschparken.
2: Wieso, haben Sie ein Auto?
1: Ich sag jetzt einmal bloß Anton Stark.
0: Wegen diesem Arschloch sterben mir meine Fledermäuse weg.
1: Wieso das?
0: Diese Flieger und der ganze Funkverkehr, der von seinem Testgelände ausgeht. Die Hufeisennase ist ein sehr sensibles Tier. Die kleinste Veränderung ihrer Umwelt. Und die verlieren die Orientierung.
1: Ach so, das ist wie bei den Wale.
0: Ja, genauso wie bei den gestrandeten Walen.
2: Das Blöde ist nur, ihr könnt es nicht beweisen.
0: Na, in einem Land, wo es nur ums Geld geht, da kannst du nichts beweisen, was den Cashflow stört. Aber warum kommen Sie jetzt zu mir?
2: Wegen dem Herrn Stark.
0: Was will er denn noch? Reicht's ihm nicht, dass er den Prozess gewonnen hat?
2: Ich glaube, der Prozess ist ihm momentan relativ wurscht.
0: Wieso?
1: Weil er tot ist.
0: Der Stark ist tot?
2: Jawohl. Guten Appetit.
3: Jetzt gibt's was Feines. Ja, komm her. Ich gebe zu, dass ich für die vom Aussterben bedrohten Fledermäuse fast alles tun würde, aber es gibt schon noch Grenzen.
4: Da sind Sie dann ganz sicher.
3: Also ich habe den Stark nicht umgebracht, wenn Sie das meinen, aber eine gewisse Ironie des Schicksals sehe ich schon. Wissen Sie, das ist alles Karma. Alles hängt mit allem zusammen. Wenn man die Natur bedroht, dann schlägt sie irgendwann zurück.
1: Stimmt es eigentlich, dass die einem da das Blut raussaugen?
0: Vampirfledermäuse gibt's nur auf dem amerikanischen Kontinent.
2: Mhm. Wo waren Sie denn heute Vormittag um 10?
0: Das kann ich Ihnen gerne sagen. Da war ich hier. In der Bruthöhle. Hab auf meine Fledermäuse aufgepasst.
4: Ach so? War der ein Aufpasser?
0: Ja. Es ist ja nicht nur der Elektrosmog, den die überall verteilen. Die stellen sich ja auch mit ihren Autos überall hin. Sogar direkt vor die Bruthöhle.
2: Gut. Also von unserer Seite war's das.

0: Das finde ich tragisch.
1: Was?
0: Ja, wenn einer im Recht ist und sich deshalb ins Unrecht setzt. Mhm. Da steckt wahrscheinlich noch viel mehr dahinter.
1: Ja, oder weniger, Hans.
0: Entschuldige, das klingt doch logisch, dass die Viecher durch einen Funk durcheinander kommen.
1: Hansi, Fledermäuse haben keinen Funk, die fliegen mit Ultraschall.
0: Ja, das sind aber auch Wellen. Das geht doch alles zusammen.
1: Ach, so ein Schmarrn.
0: Ja, genau das sagt die US Navy auch, wenn die Wale stranden.
1: Hansi, Wale stranden, Vögel fliegen gegen Scheiben, Rehe rennen ins Auto, Viecher sind einfach blöd.
2: Wie, in dem Opferstock ist nichts drin?
3: Nein.
2: Und worauf haben Sie die ganze Zeit aufgepasst? Ja, und warum ist da nichts drin?
3: Weil es gestohlen worden ist.
2: Und seitdem hat da keiner mehr irgendwas

0: gut, dass Sie kommen. Sagen Sie mal, haben Sie gewusst, dass in dem Opferstock nichts drin ist?
1: Was, wie soll denn da was gestohlen werden?
0: Ja, richtig. Ich meine, hätte man da nicht, ich meine, wie soll denn der Riegel, wenn da nichts drin ist?
2: Deswegen war ja mein Vorschlag, dass wir was in den Opferstock tun.
0: Ja, sehr gut, machen Sie das, nicht? Wie ist einer, der mitdenkt? Ich glaube, ich müsste erst zum Automaten. Fragen Sie mal die Kollegen.
1: Ich habe von Hassers nichts.
3: Ich hab's gehabt im Auto.
0: Ja, haben wir da was in der Kaffeekasse?
4: Wir hatten noch nie eine Kaffeekasse.
0: Ach so, dann
4: Also, ich habe 10 Euro.
3: Naja, das ist von uns beiden.
0: Ja, ich, vielleicht, Ach ja, das ist ja noch was, nicht? Aber Quittung kriegen, nicht? Quittung. Jawohl.
3: Warte mal, du bist aber nicht in der Uniform in der Kirche geguckt, oder?
2: Doch, wieso? Ach, war das ein Undercover-Einsatz?

0: gestern Nacht im Fernsehen gesehen, da hat eine Motte mit ihren Ultraschallwellen eine Fledermaus verjagt.
1: Nicht mit dem Baseballschläger?
0: Nein, ich will ja bloß sagen, dass in der Luft alles Mögliche umeinander schwirrt mit so Wellen.
1: Ach so, dann hat eine Motte den Stark erledigt.
2: Morgen! Ich habe die Telefonliste vom Stark bekommen. Also dieser Anruf um 12.15 Uhr auf seinem AB kam von einer Firma Raxotec aus Sindelfingen.
0: Raxotec?
1: Klingt wie eine Zahnpasta. Jetzt schaffst du es selber.
0: Zick. Schau, Rüstungsfirma.
1: Ach, die Rüstung, das ist ein Zulieferer. Was hat der Stark damit zu tun?
0: Ja, der macht Spielzeug, die machen Kriegsspielzeug. Da haben die dem ein Angebot gemacht, was man nicht ablehnen kann.
3: Hallo, Hubert, Polizei Wolfertshausen. Es geht um den Herrn Anton Stark.
0: Ja, den Chef.
3: Den Chef. Was? Ah, der. Gut. Danke.
0: Was?
3: Ruf zurück.
0: Ja, und jetzt?
3: Jetzt fahren wir zum Giebel. Der muss ja wissen, was das für ein Angebot ist. Sonja, wenn der Chef von der Rakutex-Firma anruft, dann sagst du bitte Bescheid.
2: Mhm, mach ich.
3: Ups. Wie schaust denn du aus?
0: Wieso? Lass ihn doch. Er muss doch in die Kirche gehen.
3: Ach so, undercover.
4: Hast du vielleicht einen Füller für mich?

0: Kruzifix.
1: Was ist?
0: Ja, wo ist denn jetzt der Würstelstand hin?
1: Du kannst ja nicht vormittags schon das Fressen anfangen.
2: Hallo?
3: Ah. Guten Tag, die Herren.
1: Ja, Ihre Firma hat gesagt, dass Sie da sind.
3: Ja, der Anton hätte es nicht anders gewollt. Wie heißt es so schön? The show must go on. Ein neues Modell. Soll Weihnachten in den Regalen stehen.
0: Schön aufpassen mit der Thermik, gell? Das kenne ich vom Drachensteigen.
3: Und? Was macht die große Verschwörung? Gibt es irgendwelche neuen Erkenntnisse?
1: Naja, also so abwegig ist es nicht. Da gibt es eine Rüstungsfirma, die hat ihm stark ein Angebot gemacht. Raxotec, sagt er mir das was?
3: Aha. Und was soll das für ein Angebot sein?
1: Ja, das wollte ich eigentlich von Ihnen hören.
0: Tu noch mal her.
4: Nee, lieber nicht.
0: Machen wir einen Deal.
4: Schau mal, Opa.
3: Raxotec. Richtig, jetzt fällt's mir wieder ein. Da ging's um eine Drohne, die gebaut haben. Die wollten wir als Modell rausbringen.
1: Mhm. Und was ist das für ein Angebot?
3: Na ja, die üblichen Lizenzverhandlungen. Ja. Wenn man so einen Flieger verkauft, wollen alle dran verdienen. Sie sehen, keine Verschwörung, keine Morde. Alles hat seine Ordnung.
0: Hm? Upsi, schau, Luftschlacht über Wolfratshausen.
1: Vorsicht! Land es einmal!

0: Sag mal, spinnst du?
1: Geh halt aus der Flugbahn!
2: Du darfst doch ihm keine Fernbedienung in die Hand geben.
1: Wieso? Damit kann er kommen schlenken. Jetzt gehst du mal zum Konstrukteur und sagst ihm, was das für ein Klump ist.
3: Da kann doch der Konstrukteur nichts dafür. Sie haben es einfach nicht drauf.
2: Ja, da hat er recht, Hansi.
3: Du kannst das Video ja ansehen.
1: Was für ein Video?
3: Ja, ein Quadrocopter, die Kamera. Die zeichnet alles auf.
1: Was alles?
2: Sag mal, hast du gestern auch mitgefilmt?
3: Ja, klar.

0: Was das?
1: Das sind so Speicherkarten, die müssen ausgelesen werden. Da ist vielleicht sogar ein Mord drauf.
0: Und wer soll das jetzt machen? Ah, verstanden.
1: Danke.
2: Servus, ich war gerade in der Nähe, da habe ich gedacht, ich bringe euch das vorbei. Das sind noch ein paar persönliche Dinge vom Opfer.
3: Was soll man jetzt damit?
2: Den Erben zurückgeben? Genau genommen gehört das jetzt denen.
1: Und was soll man denen sagen? Hurra, wir haben da noch einen gebrauchten Herzschrittmacher, der geht's wohl nicht mehr gescheit. Aber vielleicht gibt's ja noch einen Senior, der den auftragen kann.
2: Das überlasse ich ganz euch. Servus.

0: als dass man den mit der Fernbedienung ausschalten kann.
1: Das ist doch kein Fernseher, Hansi.
0: Nein, ich meine so ein Funkdings, wie man es für die Flugzeuge hernimmt.
1: Ach so, dass der Stark sich selber ausgeschalten hat.
0: Ja, wäre doch möglich.
2: Aber Funkwellen sind nicht stärker als Radiowellen. Da hätte der doch andauernd ausgehen müssen.
0: Ja, Leute mit Herzschrittmacher werden am Flughafen auch besonders behandelt.
1: Besonders schlecht, oder was?
2: Vielleicht fragt ihr mal so einen richtigen Fachmann.
3: So, mein Freund, dann packen wir's mal. Linke Herzkammer, rechte Herzkammer und Achtung.
4: Moment, was heißt Achtung? Was passiert jetzt?
3: Das weiß doch ich nicht. Deswegen machen wir's doch, oder?
0: Moment. Ganz ohne Sicherungsmaßnahmen.
3: Brauchen wir nicht. Also, nochmal. Achtung. Und ab. Also, geht doch.
4: Was ist jetzt?
3: Exitus.
4: Also, im Sachen kaputt machen bist du echt super.
0: Ja, Moment. Wenn so ein Ding da neben dem gestanden wäre,
3: dann wäre er jetzt tot.
0: Was hat das für eine Reichweite?
3: Na, da musst du direkt daneben stehen, sonst passiert gar nichts.
4: Also, ist direkt neben einem starken Mikrowelle gestanden.
0: Ja, aber es sind so Flugzeuge umeinander geflogen.
3: Vielleicht hat jemand so eine Art Drohne da hingeschraubt.
0: Das ist doch mal ein Ansatz.
4: Ihr schaut's beide zu viel fern. Ja?
2: Ja, ich bin's. Du, der Chef von der Firma Raxotec hat gerade zurückgerufen. Die wollten von dem starken Patent kaufen.
4: Ja, und?
2: Das wollte er mir natürlich nicht sagen. Ich glaube, da müssen wir uns an die Staatsanwaltschaft wenden.
5: Okay.
4: Danke. Die wollten ein Patent kaufen. Mehr wollten sie am Telefon nicht sagen.
0: Das wäre aber interessant, um was da gegangen ist.
3: Ja, vor allem um wie viel?
0: Da gibt's ja mit Sicherheit irgendwelche Unterlagen.
4: Die rückt doch der Giebel nicht raus.
0: Und beim Stark daheim?
4: Ja, da hockt die Alte mit 2,0 Promille.
0: Der hat doch einen Arbeitsplatz mit irgendwelchen Aktenordner.
4: Ja, dann fahren wir halt noch mal hin.
3: Und was ist mit dem Herzschrittmacher?
4: Den kannst du behalten, vielleicht brauchst du ihn ja noch.
0: Bei der Raucherei.

0: geschockt Nikolas.
1: War stark.
2: Frau Stark.
3: Ah! Hoppala. Wo kommen Sie denn her?
2: Von draußen. Was ist passiert?
3: Da ist einer eingebrochen.
2: Wer?
3: Er hat sich mir nicht vorgestellt. Außerdem hat er eine Skimaske auf. Wollen Sie auch ein?
2: Na, danke, Cognac. Das ist nicht so meins.
0: Was soll der gestohlen haben?
3: Auch das. Hat er mir nicht gesagt, aber ich vermute die Pläne, die ich ihm gegeben habe.
0: Können wir das Arbeitszimmer mal sehen?
3: Gern, aber da werden Sie nichts finden. Das hat er seit Jahren nicht mehr benutzt.
2: Schaut.
3: Aber sein Notebook könnte ich Ihnen geben.
4: Sie behaupten also, der Herzschrittmacher wurde durch Mikrowellen ausgenockt?
0: Die Rüstungsindustrie, die haben doch so Tricks drauf.
4: Hier in Wolfratshausen.
0: Ja, das Wo ist doch denen vollkommen wurscht.
4: Aber Staller, wir reden hier immer noch über ferngesteuerte Modellflugzeuge, oder?
0: Drohnen, seelenlose Killermaschinen.
4: Und was haben wir da?
2: Achso, das ist das Notebook vom Stark. Wir glauben, dass da ein Angebot von denen drauf ist.
4: Denen?
0: Ja, die Rüstungsindustrie.
4: Na gut, machen Sie das nicht. Aber zuvor fahren Sie noch zu Riedl in die Kirche.
0: Ja, das ist jetzt keine ganz Zeit. Schlecht. Also.
4: Ihre Welt können Sie auch noch später retten, nicht? Aber von Riedl haben wir seit Stunden nichts gehört.
2: Ja, weil er das Handy ausgeschalten hat, der Depp.
4: Ja, vielleicht liegt er aber schon tot auf dem Kirchenboden.
0: Möglich.
3: Dann fahre ich in die Kirche.
4: Nein, Frau Wirt. Sie bleiben schon hier und koordinieren den Einsatz. Wenn mit Riedl alles in Ordnung ist, können Sie Ihre Verschwörung immer noch lösen. Also,

0: Warten's. Ich hol einen. So. Ganz vorsichtig. Ja. Und Stufe. Jawohl. Und sind wir schon da.
1: Das ist aber sehr nett, junger Mann. Vielen Dank.
0: Siehst du's? Praktizier die Nächstenliebe. Jeden Tag eine gute Tat.
2: Ja, das machen aber Pfadfinder und keine Polizisten, Hans.
3: Mein Gott, wo ist denn der Depp?
0: Riedl? Riedl!
3: Ja, was machst denn du da? Zweite Standbein, oder was?
0: Wir haben schon geglaubt, dir ist was passiert.
4: Wieso passiert? Von hier oben habe ich halt einen super Überblick.
3: Was mit deinem Handy?
4: Ich kann doch mein Handy nicht in der Kirche anlassen.
3: Aber unser Geld ist noch da, oder was?
4: Ja, ich glaube schon.
0: Ja, schau halt nach.
4: Psst. Das gibt's doch nicht.
3: Was?
4: Das Geld ist weg.
0: Spinnst du?
4: Da. Die Tinte. Die hab ich auf die Geldscheine drauf.
3: Die alte mit dem Rollator.
5: Ah, gut, dass ich sie sehe.
3: Da vorne ist
0: was? Sie? Warten Sie mal.
2: Wenn es nicht so schnell ist, sonst wäre einer schlecht.
0: Oder wollen Sie mit uns Fangermantel spielen?
5: Geht das denn überhaupt, wenn ich fragen darf? Keine Ahnung.
1: Ja, bitte?
0: Sagen Sie mal, ja.

0: Was machen wir jetzt mit der alten Dame? Ich meine, wenn die Presse das erfährt, der Mörder läuft frei rum und wir haben eine arme alte Rentnerin verknackt. Wie stehen wir jetzt da?
1: Ja, das schauen wir doch.
2: Ich darf sagen, wir haben auch kein Interesse daran, die Angelegenheit unnötig aufzubauschen. Wir können, glaube ich, alle in dieser Sache nur verlieren.
3: Ja, die Frau, die hat ja das Geld nur gestohlen, weil sie die Kirchensteuer nicht bezahlen konnte.
1: Ja, Prinzip rechte Tasche, linke Tasche, also quasi von einem Topf in den anderen.
3: Eine geschäftsinterne Umbuchung.
0: Dann wäre das Ganze ja eine eher kircheninterne Angelegenheit. Damit wäre der Fall für mich als Vertreter der weltlichen Ordnungsmacht ja quasi erledigt, nicht existent.
2: Entschuldigung, aber das kann ich so nicht akzeptieren. Wer arm ist, muss selbstverständlich auch keine Kirchensteuer bezahlen.
3: Ja, haben Sie eine bessere Idee? Vielleicht ein Tipp vom Chef?
0: Hubert.
2: Nun gut, wenn es nicht anders geht. Dann hat sich der Fiskus eben getäuscht. Der Fiskus wohlgemerkt. Nicht die Kirche.
3: Logisch.
4: Hochwürden, Herr Polizeirat.
1: Und Sonja? Hast du schon was gesehen auf dem Video?
5: Nichts Spannendes. Was passiert jetzt eigentlich mit dem Ding?
3: Ja, das müsste sich wer anschauen.
5: Nein, ich auf gar keinen Fall.
3: Na gut, dann müssen wir es anderweitig vergeben, ne?
0: Ach, da sind Sie ja wieder. Das ist vorhin ein bisschen untergegangen. Aber das haben Sie sehr gut gemacht. Sehr, sehr gut, Riedel.
4: Danke.
0: Was machen Sie da?
4: Ich hab's Geld gewaschen.
0: Sie waschen Geld, hier.
4: Ja, und jetzt habe ich's zum Trocknen aufgehängt.
3: Riedel, schaust du mal bitte, ob da irgendwas von der Firma Raxatec drauf ist.
4: Was ist das?
1: Rüstungsbranche.
3: Das ist, glaube ich, meiner da.
5: Könnt ihr mal ganz kurz kommen? Ich habe jetzt doch was entdeckt. So, hier die Drohne. Da fällt der Stark um. Drohne raus.
1: Tja, da komm ich.
3: Super Auftritt haben Sie.
1: Ja, die Drohne, die hat mit ihren Wellen den Herzschrittmacher ausgeschalten.
3: Jetzt muss man nur noch wissen, wer das Ding gesteuert hat.
5: Naja, hier sieht man noch mal ein bisschen später die Drohne, wie die in Richtung Wald fliegt. Leider ist die Landung nicht mit drauf.
1: Und das ist aber doch genau der Wald, wo der Meierling seine Fledermäuse züchtet.
3: Ja, stimmt.

0: Mit so einem Flieger? Ich schon aus Prinzip nicht.
1: Das ist genau das Raffinierte, dass wir das denken sollen.
2: Es gibt Luftaufnahmen, die beweisen, dass die Drohne genau daher geflogen ist.
0: Das mag ja sein, aber deswegen war ich's noch lange nicht.
1: Wer ist denn da sonst noch in dem Wald?
2: Die Knusperhexe vielleicht?
0: Das ist es ja genau. Den reicht ja ihr blödes Flugfeld nicht. Überall stellen die sich mit ihren Autos hin.
2: Gestern Vormittag ist da zufällig auch ein Auto gestanden.
0: Ja, genau.
2: Wissen Sie von wem?
0: Vom Giebel. Dem Partner vom Stark.
1: Wieso haben Sie das nicht gleich gesagt?
0: Weil Sie mich nicht gefragt haben. Und außerdem?
2: Ja?
0: Weil ich sein Auto vollgeschmiert habe.
1: Oh, das stinkt ja wie Sau.
0: Fledermauskot. Der läuft dann schön langsam runter bis in die Lüftung. Den kriegen Sie nie wieder raus.
1: Das riecht ein bisschen wie das Auto von dem Hausmeister.
2: Das war das Auto vom Giebel. Der Hausmeister hat es bloß sauber gemacht. Riedl, was gibt's?
1: Aber wieso hätte der Giebel seinen Geschäftspartner umbringen sollen?
3: Also, ich habe was gefunden, und zwar ein Angebot von der Firma Raxotec. Da geht's um ein Patent für eine Steuerungseinheit. Z27 Phoenix 1.
4: Naja, logisch, das war auf dem USB-Stick drauf.
2: Ja, deswegen ist der Giebel beim Stark eingebrochen.
4: Wie viel haben sie geboten?
3: 20 Millionen Euro.
2: Was? 20 Millionen?

0: Riechst du das?
1: Was?
0: Fledermaus.
1: Scheiße.
0: Was?
1: Fledermaus, Scheiße. Wieso hat denn der Skimaske im Auto?
2: Ach nee. Was wollen Sie denn schon wieder hier?
0: Was ist denn da passiert?
2: Hab mich dumm gestoßen.
0: An einem tief fliegenden Cognac-Glas.
1: Machen Sie meinen Kofferraum auf, bitte.
2: Wenn Sie meinen, dass das nötig ist?
0: Ja, das meint der Kollege.
3: Hansi! Falsche Richtung!
0: Ja, damit.
4: Du kannst es doch gar nicht.
0: Beschlagnahmt.
3: Hansi, dir ist schon klar, dass Kamikaze-Piloten normalerweise nicht

0: überleben.
1: Der Stark mit seinem scheiß pazifistischen Gelaber. Bei 20 Millionen, da kann man doch mal ein bisschen flexibel sein.
0: Wenn die Sonne weggeht, dann wird's richtig frisch, gell?
1: Das wären 10 Millionen für jeden von uns gewesen. Wie es mir dabei ging, das war dem doch scheißegal.
0: Ja, ja, so sind's die Leute, gell?
2: Aha, da haben wir ja die Killermaschine.
3: Vorsicht, Hansi, nicht, dass irgendwas passiert.

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0: Hier ist SR Info um 4, die Nachrichten aus dem Saarland. Schönen guten Tag. Das CISPA-Helmholtz-Zentrum für Informationssicherheit und der wissenschaftliche Geschäftsführer Backes gehen ab sofort getrennte Wege. Das teilten die Gesellschafter Bund und Land mit. Man habe sich einvernehmlich getrennt.
1: Unterschiedliche Vorstellungen über die Zukunft des Forschungszentrums seien der Grund für die Trennung von CISPA-Gründungsdirektor Backes gewesen. Bund und Land bedankten sich bei ihm für den erfolgreichen Aufbau des CISPA als weltweit angesehene Bundesforschungseinrichtung. Das CISPA selbst wollte sich auf SR-Nachfrage nicht äußern. Nachdem gestern der Prüfbericht vorgelegt wurde, wächst die Kritik am Aufsichtsrat.
2: Ich finde, man darf die Debatte jetzt nicht nur auf Michael Backes fokussieren, sondern man muss jetzt ganz klar auch über die Verantwortung der Landesregierung und des Aufsichtsrates sprechen. Und ich stelle mir insbesondere die Frage, wie lange waren diese Defizite bekannt? Das geht ja auch aus dem Bericht hervor, dass die eigentlich bekannt waren. Was genau wusste Anke Rehlinger und vor allen Dingen, welche Konsequenzen wurden daraus gezogen, wenn man diese Defizite schon jahrelang gekannt hat?
1: Die Staatskanzlei und das Bundesforschungsministerium, die den Aufsichtsratsvorsitzenden und den Stellvertreter stellen, wollten sich bisher ebenfalls nicht äußern.
0: Auf Kommunen im Saarland kommen wohl hohe Mehrkosten zu. Das hat der Städte- und Gemeindetag mitgeteilt. Grund sei das neue Besoldungsgesetz, wonach Beamte rückwirkend mehr Geld bekommen. Für die Jahre 2023 bis 2026 rechne man mit Nachzahlungen von bis zu 20 Millionen Euro. Für die ohnehin schon klammen Kommunen stelle das eine erhebliche finanzielle Belastung dar. Die Lage in der Saarwirtschaft bleibt durchwachsen. Das geht aus der aktuellen Umfrage der Industrie- und Handelskammer hervor. Besonders angespannt ist die Lage weiterhin bei den Gießereien, denen unter anderem hohe Energiekosten zu schaffen machten. Gut laufe es dagegen in der IT- und der Versicherungsbranche sowie im Baubereich.
1: Der Stadtrat Saloy hat gestern Abend den Haushalt für das laufende Jahr verabschiedet. Er sieht Ausgaben in Höhe von 143 Millionen Euro vor und weist ein Defizit von 37 Millionen Euro auf, das durch die Ausgleichsrücklagen kompensiert wird. Rund 55 Millionen Euro investiert die Stadt in diesem Jahr. Ein Großteil des Geldes soll den Schulen und der Feuerwehr zugutekommen. Im Rahmen der Woche der Wiederbelebung wirbt das Caritas-Klinikum Saarbrücken für mehr Praxis in der Herzdruckmassage. Die Zahl der Reanimationen durchgeführt vom medizinischen Laien seien in Deutschland viel zu gering. Dabei würden schnelle Wiederbelebungsmaßnahmen von Ersthelfern die Überlebenswahrscheinlichkeit um das Dreifache steigern. Im Rahmen des Aktionstags konnten Passanten in der Saarbrücker Europagalerie die Herzdruckmassage an Puppen üben. Da Schäden durch Wildschweine zunehmen, planen Deutsche und Franzosen zum ersten Mal im Herbst eine gemeinsame Jagd. Besonders betroffen ist Spicheren auf der französischen Seite. Der Bürgermeister und ein Jagdkoordinator der Präfektur organisieren die Jagd zusammen mit der Stadt Saarbrücken. Dort wurde auch eine Falle, ein sogenannter Saufang, bestellt. Tierschützer in Saarbrücken protestieren dagegen.
0: An der Saar-Uni hat es gestern wegen einer Drohung im Internet einen größeren Polizeieinsatz gegeben. Ermittelt wird gegen einen 37-Jährigen aus Nordrhein-Westfalen. Die Polizei geht derzeit aber nicht von einer ernsthaften Bedrohungslage aus. Sie hatte gestern den Campus mehrere Stunden lang durchsucht, nachdem der Tatverdächtige dort vermeintlich gesehen worden war. Der Saarländische Rundfunk bietet im Rahmen des bundesweiten Jugendmedientages verschiedene Workshops an. Ab sofort können sich Klassen ab Jahrgangsstufe 8 anmelden. Die Workshops finden digital im Funkhaus Hallberg oder direkt in den Schulen statt. Schwerpunkt ist in diesem Jahr der Umgang mit sozialen Medien. Und zum Schluss schauen wir noch kurz auf die Wetteraussichten für das Saarland. Heute Nacht wird es

0: Stellenweise richtig kalt, bei Tiefstwerten von bis zu 2 Grad kann es örtlich sogar Bodenfrost geben. Der Tag morgen bringt viel Sonnenschein, nur vereinzelt ziehen mal Wolken auf, dazu angenehm warm mit Höchstwerten von bis zu 24 Grad. Uns erwartet ein richtig schönes Spätsommerwochenende mit viel Sonne und Temperaturen von bis zu 28 Grad. Und das ist dann auch der Trend für den Beginn der neuen Woche. Soweit für den Moment. Das nächste Nachrichten-Update gibt es hier um 5. Bis dahin wünsche ich Ihnen einen schönen Nachmittag. Tschüss.
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0: Ja, herzlich willkommen zu Kaffee oder Tee. Wir bringen Sie heute in Volksfeststimmung. Und das kommt gerade zur rechten Zeit, weil in München ist ja schon seit dem vergangenen Wochenende Ohrzapft. Und auf dem Wasen sind Sie auch bereit. Da soll es morgen losgehen. Ich habe mich zur Feier des Tages mal in ein Dirndl begeben. Ist für mich eine neue Erfahrung, muss ich sagen. Florian Michel, du sagst nichts.
1: Nein. Du siehst gut aus. Ich komme mir nur ein bisschen blöd vor, dass ich keine Lederhosen anhabe.
0: So. Und wir wollen trotzdem turnen, ja. Weil du hast die Bierbänke bereitgestellt zum Turnen, also Übungen. Unser Physiotherapeut Florian Michel aus Baden-Baden hat heute Übungen für die Bierbank. Ja. Damit, wenn wir am Ende eines langen Abends aufstehen, uns nicht alles wehtut.
1: Ja, dass du am nächsten Tag nur ein bisschen Kopfschmerzen und keine Rückenschmerzen hast.
0: Okay. Und was machst du gegen den Popo auf der harten Bank? Polster unterlegen.
1: Polster drunter legen. Okay. Ist, glaube ich, die beste Variante, ja.
0: Hinsetzen könnte ich mich. Das habe ich schon ausprobiert mit dem Kleid.
1: Dann machen wir das direkt mal.
0: Geht's da los?
1: Weil ich glaube, das machst du auf dem Volksfest genug. Da sitzt du ziemlich lange auf der Bierbank. Gott. Und die Bierbank ist immer super blöd. Also, wenn Patienten zu mir in die Praxis kommen, die waren auf einem Geburtstag oder sonst auf einem Fest am Wochenende, saßen den ganzen Abend auf der Bierbank, da weiß ich schon ganz genau, deren Rücken, der ist kaputt. Aber man kann gut was dagegen machen. Mhm. Man sollte währenddessen was dagegen machen. Und wir fangen an mit einer Übung, das passt super zum Volksfest, und zwar die Hände zum Himmel.
0: Yes.
1: Ja.
0: Okay.
1: Und zwar gehen die Arme nach oben, die Hände gehen zum Himmel und du versuchst, die Lendenwirbelsäule so stark wie es geht in die Aufrichtung zu bringen und dann wieder nach unten. Die Arme spielen dabei gar keine so große Rolle.
0: Okay.
1: Die Bewegung sollte hier aus der Körpermitte stattfinden. Also wenn
0: also
1: du hoch gehst.
0: Ich richte mich auf und strecke mich dann. Also die Wirbelsäule so gut wie es geht nach oben durchstrecken.
1: Genau.
0: Und dann wieder die Arme runter. Also ich habe hier so eine leichte Kippbewegung im Becken drin.
1: Genau, du gehst so ein bisschen ins Hohlkreuz und dann wieder in den Rundrücken. Und wem das beim Volksfest so ein bisschen zu blöd ist, die Hände hochzumachen, der kann das auch undercover machen. Denn auch ohne die Hände kann ich hier ganz leicht ein
0: die
1: bisschen
0: Schaukelbewegung machen.
1: Genau. Und selbst das ist schon Gold wert für den Rücken.
0: Weil einfach die Wirbel auseinandergezogen werden, dann eine Durchblutung.
1: Es findet Bewegung statt, Durchblutung und das ist eigentlich das Allerwichtigste.
0: Aber dieses die Hände zum Himmel, also spätestens wenn der Song läuft, dann hier, diesen hier.
1: Dann vergisst du auch deine Rückenschmerzen.
0: Und ihr habt alle vergessen, dass ich nicht singen kann. Grölen kann ich wunderbar. So, nächste Übung.
1: Nächste Übung, auch passend zum Volksfest, jetzt wird geschunkelt. Und zwar jetzt kannst du dir vorstellen, dass du an deinem Partner rechts oder links eingehakt bist. Und jetzt geht's nach rechts und nach links. Dabei hebt immer eine Pobacke so ein bisschen an.
0: Ja.
1: Genau. Du solltest merken, dass auch da so ein bisschen Bewegung in der Lendenwirbelsäule stattfindet. Die Schultern bleiben immer auf einer Höhe.
0: Ah, die also soll ich gar nicht runternehmen?
1: Nee, ich mache keine Banane, sondern ich mache eine Seitwärtsbewegung.
0: Also man sieht es eigentlich gar nicht hinterm Tisch. Also man sieht so eine gleiche Schwingung, aber sonst passiert da nichts.

0: bewegt wird.
1: Gut.
2: Für die dritte Bewegung stehen wir auf, weil das ist tatsächlich auch das Allerwichtigste, dass du bei langem Sitzen auch immer mal wieder aufstehst. Du wirst beim Volksfest sowieso darauf angeregt, mal aufzustehen. Aber
1: ich muss auf die Bierbank steigen beim Volksfest.
2: Ja, dann wird es ganz gefährlich. Jetzt wird es nicht ganz so gefährlich. Wir schlagen ein Bein hinten auf die Bierbank drauf. Und zwar,
1: Die Bierbank um. Ja. So, ich habe jetzt Hacken an.
2: Du hast Hacken an.
1: Was mache ich?
2: Du kannst das Ganze im Prinzip...
1: Ich krieg von dir ein Händchen.
2: Ja.
1: Bis ich droben lieg und dann geht's.
2: Okay.
1: Danke.
2: Gut. Und jetzt im Prinzip schiebst du das Becken nach vorne, sodass es hier so ein bisschen am Oberschenkel zieht. Wir dehnen ein bisschen den Hüftbeuger. Und das ist im Prinzip der Muskel, der immer mal wieder auch Rückenschmerzen verursacht.
1: Also gar nicht so wahnsinnig doll ins Hohlkreuz gehen, sondern eher hier.
2: Genau, da solltest du einen Zug spüren, entweder in der Leiste oder so ein bisschen im Bereich des Oberschenkels. Du spürst es letztendlich da, wo der Muskel am verspanntesten ist.
1: Ja, und das auch, das kann man auch so mal aufsteigen und trotzdem nebenher weiter quatschen und den anderen zugucken.
2: Die gucken dich zwar blöd an, aber dann sollen die es mitmachen und dann ist es eigentlich eine ganz witzige Sache.
1: Das ist aber auch genau die Übung für die ganzen Computerhocker. Den Hüftbeuger, den müssen wir dehnen und aufmachen, damit wir dann... Ja. Damit es hinten im Rücken nicht wehtut, lustigerweise. Der muss vorne aufgehen. Ne?
2: Hört sich komisch an, ist aber so.
1: Ja. Florian, super. Wir sind gerüstet für alles, was da kommt in Richtung Volksfest. Ich danke dir.
2: Gerne.
1: Und Sie wissen, bei uns auf der Kaffee- oder Tee-Seite kriegen Sie natürlich auch diese Bierbankübungen von unserem Physiotherapeuten frei Haus geliefert. Danke, Florian. Dann zieh mal die Lederhose an das nächste Mal und dann gehen wir los.
2: Ja.
1: Mit deinen Übungen. Dann kriegst du auch so ein schönes Sträußchen, wie ich es am Revers habe. Solche macht nämlich Thomas Gröbühl heute, unser Florist aus Karlsruhe. Lauter kleine hübsche Anstecker, die man farblich natürlich auch passend variieren kann. Und du bist so lieb für alle Beteiligten, die heute bei unserem Volksfest dabei sind im Studio, so ein Sträußle zu machen und uns auch zu zeigen, wie wir das hinkriegen. Sind das trockene Blumen oder auch frische drin?
3: Also ich habe es in dem Fall tatsächlich so eine Mischung. Also ich habe einerseits Trockenblüten und dann machen wir noch ein paar frische Beeren dazu, einfach, dass es auch noch ein bisschen so einen frischen Kick kriegt.
1: Gut.
3: Ja. Wir brauchen dazu, ich habe in diesem Fall Ähren. Und wir fangen damit an, dass wir erstmal die ein bisschen kleiner schneiden. Wir brauchen tatsächlich nur die Fruchtstände. Mhm. So. Die werden jetzt mit der Heißklebepistole einfach aneinander geklebt. Und zwar an der Seite, also an der unteren Seite. Einfach ein bisschen von dem Heißkleber aufgeben. So. Und dann geben wir das Ganze hier so zusammen. Ich bewege das dann immer so gerne ein bisschen hin und her, weil dann hat man einfach ein bisschen eine bessere Verbindung von dem Ganzen.
1: Dann verhakeln die sich
3: genau, auch so ein bisschen. Genau, die verhakeln sich so ein bisschen. Das Ganze machen wir natürlich bei der anderen auch noch. So. Und das geht auch relativ fix und das hält auch sehr, sehr gut. So, und dann sieht das im Endeffekt so ein bisschen aus wie so ein kleiner Fächer.
1: Ja.
3: Und das ist quasi unsere Grundlage für den ganzen Anstecker.
1: Und an der machst du auch dann den Anstecker fest, also diese Nadel, mit der das Ganze dann an der Bluse oder
3: die haben wir hier. Da gibt es zwei verschiedene. Also wir haben jetzt zum Beispiel im Geschäft diese beiden. Geht natürlich bei beiden. Es gibt im Endeffekt keinen Unterschied. Die eine hat ein bisschen größere Auflagefläche.
1: Und die kriege ich bei euch, beim Floristen. Ihr arbeitet mit sowas, für die
3: Brautzeiten und so weiter. Genau. Ja, okay. Dafür nutzen wir das natürlich des Öfteren. Wir haben dazu noch ein Tape-Band, nennt sich das. Und zwar, wenn man das mal so sieht, das ist auf der einen Seite ist es hell, also da an der Vorderseite, und dann ein Stück weiter unten ist es dunkel. Mhm. Und wenn man das zieht, dann wird das automatisch hell. Und dann hat es die Eigenschaft, dass das ein bisschen klebrig wird. Mhm. Und das nützen wir natürlich aus. Ich gebe das Ganze jetzt hier unten an diesen Anstecker mit dran und ziehe das unter Zug. Also unter Zug muss man das darum rumwickeln, dass es eben so ein bisschen klebrig wird. Mhm. Das Ganze ist natürlich dafür da, dass das Ganze dann nachher, wenn wir das jetzt da auf die Ähren draufkleben, dass es einen besseren Grip hat, so ein bisschen stabiler ist. So. Das Ganze wird auch mit Heißkleber wiederum an die Ähren befestigt. Mhm. So.
1: Da sollte es auch der Heißkleber sein.
3: Tatsächlich,
1: also normaler Haushaltskleber reicht
3: das
1: nicht.
3: Das würde da nicht halten. Da müssen wir dann schon ein bisschen eben auch ein bisschen mehr auftragen, dass das Ganze, weil das ist im Endeffekt unsere Basis. Ne?
1: Ja, und
3: wenn die natürlich
1: alles,
3: nicht hält, dann wird das Ganze natürlich ein bisschen alles wackelig und bröselig. So, jetzt habe ich in diesem Fall Strohblumen mitgebracht. Ich finde, das hat so auch so ein bisschen.

0: eine kleine Tradition auch. Das gab es ja auch schon früher recht viel und hat man auch gut verarbeitet. Ich mache jetzt erstmal so eine Hauptblüte, so in die Mitte von unserem Fächer. Und gebe dann noch eine zweite kleine Blüte so dazu, dass das wie so eine kleine Gruppe gibt.
1: Mhm. Bist du eigentlich Volksfest-Fan oder sagst du, bleib mal weg damit?
0: Nee, ich mag das eigentlich schon ganz gern. Ja, ich finde das cool. So.
1: Karlsruhe gibt es aber keins, oder?
0: Es gibt schon so ein kleineres. Also, ja, okay. Ja, so große so Zelte gibt es schon, aber man kann es natürlich nicht vergleichen mit der Vasen oder mit der Wiesen.
1: Ja, ist ja egal. Aber absolut eine Beobachtung, dass es immer mehr Orte gibt, wo so kleinere Feste sind. Oft auch
0: auf
1: nur
0: jeden Fall, ja.
1: In der Straße, dass die miteinander ein Volksfest machen.
0: So, dann habe ich jetzt hier noch Johanniskraut.
1: Ja.
0: Beeren, die gibt es in verschiedenen Farben. Ich habe grün, ich habe jetzt auch dieses Rot, die gibt es tatsächlich auch in rosa. Und dann können wir natürlich immer gucken, dass wir das dann farblich dazu abstimmen. Mhm. Jetzt ist es so, bei frischen Materialien, da eignet sich, also man kann das auf die Schnelle natürlich schon mit der Heißklebepistole auftragen, aber in dem Fall, dass einfach die Haltbarkeit besser ist, gibt es tatsächlich einen Floralkleber, nennt sich das. Das gibt es tatsächlich auch beim Floristen. Mhm. Wenn die gerade keinen da haben, kann man die aber auch besorgen. Das geht durchaus. Und bei dem ist es tatsächlich so, dass der immer ein bisschen braucht. Also das heißt, man trägt es auf, man kann das natürlich gleich platzieren, aber es wird nie sehr schnell.
1: Der braucht eine Weile, bis er richtig fest greift.
0: Ja, genau, durchziehen und dann ist das kein Problem. Wenn man da zum Beispiel, kann man auch mit frischen Blüten das natürlich machen. Da ist natürlich die Haltbarkeit nicht ganz so groß, aber es funktioniert im Endeffekt auch mit diesem Floralkleber. So. Nur bei dem ist es zum Beispiel so, dass man den dann wirklich etwas liegen lässt erstmal, dass der anzieht und dann platziert man erst die Blüte.
1: Grundsätzlich ist das ja was, wenn ich das mit Trockenblumen mache, dass ich das wieder in den Schrank legen kann und nächstes herausholen, oder?
0: Das ist, ja, das ist natürlich das Schöne an der ganzen Geschichte.
1: Man muss nur beim Umarmen aufpassen, dass man nicht zu eng und zu heftig umarmt.
0: Weil dann oder vielleicht ein bisschen auf die Seite und dann ist das eigentlich gar kein Problem.
1: Gut.
0: Ich habe jetzt hier noch Fruchtstände, die sind auch getrocknet und eingefärbt. Das sind so Hafergräser, ich fand das eigentlich ganz schön. Und dann ist es natürlich auch so, dass man natürlich hinten so das Ganze noch ein bisschen verstecken. Dazu nehme ich dann im Endeffekt einfach nur Eukalyptusblätter. Finde ich eigentlich ganz schön. Die kann man in dem Fall auch tatsächlich mal kurz
1: mit dem Heißkleber. Aber das sieht man doch gar nicht, das hinten.
0: Genau, aber ich kann dann das Ganze hier noch mal so ein bisschen unterstützen. Und dann sieht man das Ganze, das bringt noch ein bisschen Ruhe in das Ganze. Wenn man die dann von unten noch mal so ein bisschen dazu klebt und dann hat man noch mal so eine ruhige Fläche.
1: Und da kann man ja echt schnell in die Massenproduktion gehen, ne? Wenn man das alles mal zu Hause hat, Kleber, Heißkleber, Floralkleber, die Ähren und die Trockenblumen, und dann geht's los. Sehr schön, man braucht ja auch keine Mengen dazu. Ne?
0: Nee, das ist halt das Schöne. Man kann dann auch wirklich einfach mal durch den Garten gehen und gucken, was habe ich denn da noch? Gibt es da vielleicht irgendwelche Fruchtstände jetzt im Herbst? Und dann kann ich da draus auf jeden Fall sowas machen.
1: Sehr hübsche Idee. Und du hast mehr davon gemacht, ne? Die Akteure im Studio kriegen das alle von Thomas quasi heute angesteckt. Sozusagen der Kaffee- oder Tee-Blütenorden ist das.
0: Jawohl, sozusagen.
1: Vielen Dank. Ich bin eh überrascht, muss ich sagen, wie viele Frauen ein Dirndl haben, obwohl sie vielleicht außerhalb von Bayern wohnen oder auch das Volksfest jetzt nicht so jedes Jahr auf ihrem Terminkalender steht. Daher verwundert es mich auch schon gar nicht mehr so sehr, dass mitten im Hunsrück ein Trachtenladen ist. Und der hat richtig zu tun.
2: Alpenhüte, Lederhosen, Trachtenschuhe. Wer in den Dirndl-Store kommt, betritt irgendwie bayerischen Boden, mitten im Landkreis Bad Kreuznach. Und es kommen derzeit viele, vor allem wegen der Kleider. Inhaberin Britta Benders und ihre Angestellten müssen aktuell viel beraten und das kann manchmal auch ein bisschen länger dauern.
3: Ein Dirndl kaufen hat fast was von Brautkleid-Shoppen. Es muss perfekt sein. Da muss wirklich das Herz für schlagen. Man sucht sich ein Kleid aus, das man für einen besonderen Anlass tragen möchte. Und das braucht dann auch oftmals genauso lang, als wenn man sich ein Brautkleid kaufen würde. Das ist einfach so individuell und für einen speziellen Anlass, dass das halt auch wirklich Bang machen muss.
2: Bei Mareta Lücke aus Dorn-Dürkheim hat es Bang gemacht zwischen Frau und Kleid. Eine Reise nach München hat die Rheinhessin aber nicht geplant.
4: Wir haben im Ort selber Montag einen bayerischen Frühstück.

0: shoppen, wo dann eben auch ein bisschen Tracht getragen wird. Ich habe mich jetzt 66 Jahre drum gedrückt, mir ein Dirndl zu kaufen. Das ist also mein erstes Dirndl.
1: Britta Benders war schon als Kind fasziniert vom Dirndl. Die Kundinnen und Kunden kommen aus einem Umkreis von 50 Kilometern. Nochmal deutlich mehr geworden sind es seit dem Ende der Pandemie.
2: Tracht ist irgendwie dieser Inbegriff von bayerischer Gemütlichkeit, schön irgendwo hingehen, Geselligkeit. Und ich glaube, das ist das, was die Leute auch dazu treibt.
1: Damit das Dirndl dabei perfekt sitzt, setzt sich die Chefin regelmäßig für Änderungen an die Nähmaschine. Zwischen November und Hochsommer schließt sie den Laden nur auf Anfrage auf. Jetzt, in der Hochsaison rund um das Oktoberfest, ist er 10 Wochen am Stück geöffnet.
2: Das ist natürlich auch anstrengend, sich auf jeden einzulassen, mit jedem zu sprechen und für jeden das Passende zu finden. Wenn das ganze Jahr so wäre, ich glaube, das würde ich nicht schaffen, wenn ich ehrlich bin.
1: Ein Geschäft mit Herzblut. Britta Benders hat ihre Leidenschaft für die Tracht zum Beruf gemacht.
3: So, noch ein paar Stunden und dann wird eingeschenkt. Auf dem Vasen in Stuttgart öffnen die Tore. 17 Tage können die Besucher dann feiern, Jahrmarkt genießen, mitsingen und einfach mal alles vergessen. Meine Kollegin Sissi Herdneck tankt schon mal die ersten Eindrücke für uns, so ein bisschen vorweg. Sissi, was ist geboten? Lass hören.
4: Ja, noch steht hier alles still, aber bald werden hier wieder die Menschenmassen über das Festzeltgelände strömen und gemeinsam das Cannstatter Volksfest feiern. Letztes Jahr waren es über 4 Millionen Besucherinnen und Besucher. Mal gucken, wie viele es dieses Jahr werden, das weiß natürlich keiner so ganz genau. Hängt auch immer vom Wetter ab. Aber eine Sache ist klar, manche kommen wegen dem Bier in den Festzelten und andere auch wegen den Fahrgeschäften. 240 Betriebe sind dieses Jahr mit dabei. Es gibt manche, die sind schon seit Jahrzehnten hier auf dem Cannstatter Volksfest und andere sind ganz neu. Sage und schreibe, 7 neue Fahrgeschäfte gibt es in diesem Jahr. Zum Beispiel ein neues Riesenrad. Es ist 65 Meter hoch, also wahnsinnig groß. Ich durfte mich auch schon mal reinsetzen und mitfahren. Es war natürlich sehr beeindruckend, da sich reinzusetzen und diese 65 Meter von oben zu genießen und Stuttgart von oben ein bisschen betrachten zu können. Und dann gab es noch was anderes Besonderes, und zwar, es gibt ein paar neue Achterbahnen. Das ist natürlich für mich als Achterbahn-Fan auch total spannend. Es gibt zum Beispiel das Fahrgeschäft Wilde Maus XXL. Auch da durfte ich schon mal spickeln, mich reinsetzen und mitfahren. War ganz schön schnell, würde ich sagen. Hoch und runter ging es und dann irgendwann war ich dann auch froh, als ich wieder aussteigen konnte. Aber es hat sehr viel Spaß gemacht. Eine andere Sache, die natürlich auch hier für das Cannstatter Volksfest sehr besonders ist und auch traditionell, sind die Lebkuchenherzen. Und deshalb stehe ich jetzt hier schon am Stand von Melanie Weber. Sie betreibt einen Stand mit ihrer Familie seit 6 Generationen. Es gibt auch Süßigkeiten, gebrannte Mandeln und eben auch Lebkuchenherzen. Frau Weber, was ist denn das Besondere an diesen Lebkuchenherzen?
5: Also man kann sie hier individuell beschriften lassen, nach Wunsch und dann innerhalb von einer halben Stunde wieder abholen. Und wir machen auch Fotos auf die Lebkuchenherzen. Du schickst einfach per WhatsApp ein Foto und dann drucken wir das drauf und dauert auch eine halbe Stunde.
4: Können Sie vielleicht mal ein bisschen mit uns teilen, was denn die Tradition hinter den Lebkuchenherzen ist?
5: Also Lebkuchen ist ja so ein typisch deutsches Produkt und die Lebkuchenherze ist nicht so ganz klar, aber Ende der 50er Jahre kam das wohl mit den Lebkuchenherzen, dass die einfach mal auf den Volksfesten gesichtet wurden und seitdem ist es ein typisch deutsches Produkt.
4: Jetzt sehen wir hier auch ganz viele Beschriftungen, verschiedene Beschriftungen. Ich kann mir vorstellen, dass das Ich-liebe-dich-Herz vielleicht das ist, was am meisten gekauft wird, oder? Oder ja, was kann man dazu sagen?
5: Ja, aber auch die Mamas gehen sehr, sehr gut oder mein Lieblingsmensch. Also es gibt so verschiedene Themen immer.
4: Vielleicht, wenn wir nochmal auf die Beschriftung eingehen. Wir haben hier auch schon eins liegen. Vielleicht können Sie uns nochmal zeigen, wie das denn geht mit der Beschriftung.
5: Also man muss immer auf die...
4: Muss man auf irgendwas besonders achten?
5: Auf die Platzierung, je nachdem, wie viel Text drauf soll, dass es gut verteilt ist. Und noch gut aussieht.
4: Wow. Vielleicht noch ein Beschriftungshighlight. Gab es denn was, was Sie mitgenommen haben, wo jemand sich eine besondere Beschriftung gewünscht hat? Und was für eine Beschriftung war das?
5: Also Heiratsanträge gehen hier immer ganz gut. Oder auch Konfirmationen und Taufen natürlich auch. Oder zur Geburt ist auch ganz schön. Das gefällt uns natürlich am besten.
4: Sind wir natürlich gespannt, was dieses Jahr noch so geht an Beschriftungen. Ich habe mir für Sie, liebe Zuschauerinnen und Zuschauer, natürlich ein ganz besonderes Herz gewünscht. Und zwar dieses hier, das Kaffee- oder Teeherz.

0: Das ist richtig schön, Sissi. Vielen Dank. Wie lieb von dir. Und wie schade, dass sie jetzt nicht im Studio ist, weil sonst sollte sie auch so ein süßes Sträußchen kriegen. Dankeschön nach Stuttgart auf den Cannstatter Wasen. Aber so ein Sträußchen hat schon unsere Wetterfee. Lea Spindler ist bei uns. Und ja, sehr schön sieht das aus. Bildschön bist du in deinem Dirndl.
1: Dankeschön.
0: Und im Gegensatz zu mir ist es ein eigenes. Also ich habe ja nur ein Leihdirndl an, aber du besitzt sowas.
1: Weil ja, ich habe mal in München gewohnt eine Zeit lang. Ah, okay. Und aus der Zeit kommt es noch. Und ich habe es jetzt schon echt lange nicht mehr angehabt.
0: Schade drum.
1: Ja, finde ich auch. Ich freue mich, dass ich es mal wieder anhaben
0: kann. Ja, da musst du Kaffee oder Tee kommen, damit du genau. das mal wieder tragen kannst. Ja. Du junge Frau, sprichst jetzt heute über den Altweibersau. Aber es ist nicht so, wie wir denken. Es hat nichts mit alten Weibern zu tun, oder?
1: Nee, tatsächlich nicht. Also es gab mal so eine Klage, das war noch in den 80er Jahren. Da wurde irgendwie geklagt, eben wegen Beleidigungen an alten Frauen und so. Das wurde aber abgewiesen, weil das überhaupt nicht daher stammt, dieser Name. Das kommt davon, dass sich, also Weiben heißt Weben auf Althochdeutsch. Und die Spinnen lassen sich jetzt zu dieser Zeit gerade so mit ihren Spinnenweben so treiben. Und dann verheddern die sich ja so, sieht man ja oft irgendwie auf der Wiese. Und dann verfängt sich da der Tau drin. Also wenn man dieses Naturschauspiel so beobachtet, da kommt es quasi her. Also daher kommt Weiben. Und dann bedeutet alt quasi spät. Also früher haben die zu spät alt gesagt. Und wenn man das zusammensetzt, alt, Weiber, Sommer, kommt man
0: spät
1: dann,
0: Weben
1: genau,
0: raus.
1: Später Weber-Sommer quasi übersetzt.
0: Okay. Und zu diesem späten Weber-Sommer, ich glaube, wir bleiben doch lieber beim Altweiber-Sommer.
1: Ja.
0: Haben wir schöne Fotos von Ihnen bekommen, von unseren Zuschauern und Zuschauern. Sie waren von morgens früh bis abends spät für uns unterwegs. Mhm. Das ist ein Morgenfoto, was wir von Silke Kuss aus Knittlingen bekommen haben.
1: Schön mit den Wolken.
0: Wunderschön, die Wolken sind wie hingepufft, ne?
1: Ja.
0: Superschön. Und von Beate Schick aus Wiesloch ist eine ähnlich schöne Morgenstimmung. Irre schön, das
1: schöne Licht
0: am Morgen schon, ja, genau. Dann hat Petra Großmann uns ein Foto geschickt, da glüht förmlich der Boden, das ist schon sehr herbstlich, ne?
1: Ja, total, sieht richtig nach Herbst aus.
0: Das ist irgendwo bei Gernsbach, also hier im Murgtal ist es aufgenommen.
1: Schön.
0: Sehr schöne Spätsommerstimmung. Und dann haben wir noch einen Sonnenuntergang aus Rottweil. Danke an Wolfgang Flinsbach, das ist, glaube ich, der Aufzugstestturm.
1: Ja, dieser Turm, genau.
0: Du kennst das, ne?
1: Ja, meine Family kommt da aus der Nähe.
0: Ah, okay.
1: Deswegen, ich war noch nicht dort, aber ich habe Gutes gehört.
0: Ja, gut. Also gut. Haben wir gesehen. Wir gucken aufs Wochenende, da wird es ja noch mal richtig, richtig warm. Also
1: ja.
0: Man kann wirklich die leichten Dirndl tragen.
1: Ja, auf jeden Fall.
0: Was?
1: Also gerade für diese ganzen Wiesen, Vasen, Oktoberfeste, die jetzt gerade stattfinden, wird das wirklich ein super Wetter.
0: Ja.
1: Also ein Jäckchen ist eine gute Idee, weil die Nächte halt sehr kalt werden. Also jetzt auch die kommende Nacht, da haben wir dann 8 bis 0 Grad. Also stellenweise dann auch mit Bodenfrost und so, was Pflanzen angeht, vielleicht die bisschen
0: ans Haus ranrücken oder
1: ja, genau.
0: Schützen,
1: also ja. Irgendwie schützen, schon mal reinholen oder so. Und ja, morgens ist es manchmal noch ein bisschen neblig, aber es wird dann echt richtig, richtig schön und richtig warm dann auch.
0: Woher kommt denn diese Wärme?
1: Aus Spanien tatsächlich.
0: Ah.
1: Die haben gerade stellenweise 40 Grad noch da unten. Und das ist so ein Hoch, also wir haben quasi diesen Hochdruckeinfluss und über dem Atlantik ist so ein großes Tief und dieses Hoch und dieses Tief, die arbeiten perfekt zusammen. Wir kennen das schon, wir hatten die Wetterlage im Sommer ganz oft und deswegen kommt jetzt diese Hitze wieder neu zu uns quasi
0: okay.
1: rüber.
0: Also die spanische Hitze am Tag und in der Nacht gibt es dann schon
1: genau.
0: die deutsche.
1: Da kann man immerhin gut durchlüften.
0: Ja, das stimmt, in der Tat. Also da, wenn keine Wolken am Himmel sind, muss man sich echt auf kalte Temperaturen einrichten.
1: Ja, genau.
0: Ganz schön kühl war es, glaube ich, auch heute Morgen bei unserem Wetterreporter Harry Röhrle war in Hinterzarten unterwegs.
1: Genau.
0: Man sieht förmlich, wie kühl es da noch war.
1: Genau, also der wollte zum Sommerskispringen, das sehen wir nachher. Er war nämlich erst mal in Titisee, da sieht man auch den See. Da war es heute Morgen recht frisch, 4 Grad hat es, also definitiv kein Badewetter.
0: Man sieht auch, wie das warme Wasser dampft
1: genau.
0: ne, gegenüber den kalten Temperaturen.
1: Diese Nebelschwaden,
0: ja,
1: die sich drüber ziehen, genau. Ja, und es war sehr ruhig heute Morgen dort und ja, richtig, richtig schön mit dieser frischen Luft. Und ein paar Kilometer weiter ist dann eben Hinterzarten. Und dort ist dann eben diese Adlerschanze. Da gab es so einen Sonne-Wolken-Mix heute Morgen. Und die Temperaturen waren dann auch ganz angenehm. 16 Grad hat es immerhin, kaum Wind. Und da wird alles gerade richtig schön besprenkelt mit viel Wasser. Das brauchen nämlich die Menschen, die hier Skispringen, Sommerskispringen, um einfach gescheit landen zu können und auch sicher landen zu können. Und es gibt einige, die da springen, Frauen und Männer, und die bevor

0: bevorzugen zum Teil sogar tatsächlich die Sommerzeit statt der Winterzeit, um dort zu springen.
1: Aha.
0: Und haben auch, wie man gesehen hat, gerade eben auch noch die gleichen Klamotten an eigentlich wie im Winter. Sieht alles sehr ähnlich aus.
1: Okay, jetzt haben sie endlich mal warm, weil im Winter frieren die, glaube ich, erbärmlich in diesen dünnen Anzügen drin.
0: Ja.
1: Ja, sehr schön. Wir hatten schon über das Wochenende gesprochen. Es wird richtig herrlich. Wir kriegen tolle Temperaturen. Im ganzen Südwesten eigentlich, ne? Wenn man so auf deine Karten guckt.
0: Ja, ja, total. Also Freitag ist, also morgen geht es ein bisschen neblig noch in den Tag rein, stellenweise. Und dann setzt sich die Sonne da richtig gut durch. Also am südlichen Oberrhein sind dann auch schon so 24, 25 Grad drin. Aber die Nächte sind halt kalt, sieht man ja auch. 2 Grad und stellenweise ganz oben im Schwarzwald sind dann schon auch 0 Grad drin. Und am Samstag wird es dann auch, also man sieht es richtig warm, 28 Grad bekommen wir da dann schon.
1: Ja.
0: Und auch in Rheinland-Pfalz, so, sogar in der Eifel oder im Westerwald sind es nochmal 25 Grad. Und der Sonntag wird dann so, also fast schon heiß, kann man sagen. Also richtig hochsommerlich mit 29, 30 Grad am südlichen Oberrhein. Also da werden wir so Temperaturen zwischen 25 und 30 Grad wahrscheinlich haben, ja.
1: So schön das ist, um nochmal den Sommer zu feiern.
0: Ja.
1: Aber ich meine, bei Regen, man hört gar nichts mehr vom Rheinpegel. Da ist echt noch nicht so viel los. Ne? Es ist nicht so viel gekommen.
0: Es hat ja auch in letzter Zeit einfach immer noch nicht genügend geregnet tatsächlich. Also auch da haben wir eine Karte noch. Da sieht man jetzt links eben 2026 den September, zumindest vom 1. September bis heute. Und gerade so Saarland oder Pfalz, da ist halt nicht mal ein halber Liter pro Quadratmeter gefallen, das sind halt ein paar Tropfen. Und auf der rechten Seite sieht man, wie es halt eigentlich aussehen sollte. Das ist so der Mittel, wie viel eigentlich im September bis zu dem Zeitpunkt an Regen fällt. Und ja, also es sieht schon sehr, sehr trocken aus. Und auch der Rhein leidet dann natürlich immer noch drunter. Ja.
1: Die Perspektive in die neue Woche ist auch, dass es so stabil
0: ist. Ja, es bleibt. Wir bleiben beim Hochdruckeinfluss jetzt erstmal. Und auch in die neue Woche rein bleiben wir dann auch so bei 30, 28 Grad, wie es momentan
1: so
0: aussieht.
1: Und
0: trocken. Mhm.
1: Dann nehmen wir es einfach und freuen uns. Wir können es eh nicht ändern.
0: Genau.
1: Irgendwann kommt der Regen. Hoffentlich.
0: Ja,
1: ganz
0: Fall.
1: Sicher. Danke dir, liebe Lea.
0: Danke auch.
1: So, und jetzt ab in den Kuhstall.
0: Genau.
1: Ich sage nicht zu dir, nein. Das hört sich auch erstmal gar nicht so verführerisch an, aber wenn Sie erstmal sehen, was Caroline und Christian aus einem alten Kuhstall mit Scheune gemacht haben, dann würden Sie sagen, wow, das ist ein echter Wohntraum, den Sie sich da auch wirklich gewünscht und erfüllt haben.
2: Hallo. Wir sind Caroline und Christian. Willkommen in unserer ausgebauten Scheune. Kommt rein!

0: Wir haben schon immer viele Tiere gehabt, insbesondere ich Pferde. Und deswegen haben wir uns dann was gesucht, was draußen auf dem Land ist und wir die ganzen Tiere um uns herum haben.
1: Also wir haben uns nicht nach der Immobilie und nach dem Haus gerichtet, sondern wir haben uns nach der Umgebung gerichtet.
0: Hier sind wir jetzt in unserem Wohn-Essbereich. Das ist die alte Scheune. Hier das Scheunentor, hier waren die Ladewägen drin gestanden und über uns dann das Heu gelagert. Wir haben hier auch diese ehemaligen Futterluken beibehalten.
1: Prinzipiell haben wir drei Stockwerke mit eigentlich nur drei Räumen. Das bedeutet, wir haben nur eine Tür zum Schlafzimmer, eine Tür zur Ankleide und eine Tür ins Bad und alles andere ist ein offener Bereich.
0: Wie man sieht, der Christian ist nicht der kleinste Mensch und deswegen wollten wir auf jeden Fall viel Platz nach oben. Von den Materialien überhaupt hier im Haus haben wir versucht, so viel wie möglich Altbestand weiter zu verwenden und zu belassen. Das war der Sattel von meinem allerersten eigenen Pferd.
1: Prinzipiell haben wir einfach nur Stahlgestänge zusammengeschweißt und haben dann Altholz, das hier aus dem Haus kommt, entsprechend einen Radius geformt, sodass man es dann wie eine Art Schaukelstuhl benutzen kann.
0: Hier liegt tagsüber immer die Danka. Das ist ihr Platz. Für sie

0: optimal, weil sie da immer sieht, was draußen auf dem Hof los ist. Wir sehen von unserem Esstisch aus raus zu den Pferden, insofern, dass da der Putzplatz direkt vor unserem Fenster ist und die Pferde da geputzt, gewaschen, gesattelt werden, um dann hergerichtet zu sein fürs Reiten. Von da aus geht es rüber in unsere Küche. Für die gemütliche Wärme haben wir einen Holzofen, der sehr vielseitig nutzbar ist, nämlich nicht nur zum Heizen, sondern auch zum Grillen.
1: Prinzipiell haben wir einen Brennraum hier und in den Brennraum gibt es dann unterschiedliche Rohste, die man einsetzen kann. Es gibt eine Art Gusstopf, mit dem man kochen kann und das Ganze ist dann modulierbar hier in diesem Brennraum, sodass man dann entsprechende Gerichte alles aus einem Ofen machen könnte.
0: Hier kommen wir direkt zum Kühlschrank, das ein freistehendes Element bei uns ist, so ein bisschen auch auf alt gemacht, Retro-Style. Ja, tatsächlich gefällt diese Farbe nicht jedem, aber wir haben hier fast alles in Naturtönen, weil es eben auch alles natürliche Materialien sind und da wollten wir noch einen Farbklecks einfach drin haben. Ansonsten haben wir hier den Herd. Die Arbeit hier auf dem Hof bringt es aber mit sich, dass wir ganz, ganz selten um 20.15 Uhr bereits fertig sind mit Kochen. Und aus diesem Grund haben wir direkt am Herd einen Fernseher installiert, auf den wir schauen können durch diese Futterluke. Tatsächlich kommt es häufig vor, dass ich bereits schon hier sitze und schon fernschau und der Christian reicht mir dann hier Getränke und Essen und so weiter durch.
1: Deswegen heißt es Futterluke.
0: Ja, genau. Meine Eltern haben dieses Gerät, das ist ein Brotschneidegerät, zur Hochzeit geschenkt bekommen. Und meine Mutter heißt Andrea. Entweder gab es Andrea nicht, weiß ich nicht, oder sie haben nicht mehr richtig gewusst, wie meine Mutter heißt. Deswegen heißt es Angela.
1: Was man hier in der Küche jetzt noch sieht, das alte Fressgitter von der Kühe aus dem Erdgeschoss habe ich mir nach oben verlagert und habe ein Geländer draus gemacht. Und man sieht die ganzen Tränken, die jetzt hier noch drin steht. Und Gartenkräuter, Küchenkräuter haben wir dort positioniert, die man so zum Kochen benutzt. Genau.
0: Ja, dann gehen wir in den ehemaligen Kuhstall, was für uns als Bibliothek genutzt wird. Wir haben hier den alten Futtertrog beibehalten. Hier sind die Kühe gestanden und haben aus diesem Trog gefressen.
1: Diese Fachwerkwand hat man im Nachgang eingebaut. Diese Fachwerkwand stützt zum einen die Decke nach oben hin ab, weil wir haben ja auf der anderen Seite drüber die Treppe installieren müssen, die war ja nicht da. Bedeutet, wir brauchten eine Abstützung nach oben und haben dann gedacht, eine offene Fachwerkwand kombiniert als Bücherregal und auf der anderen Seite als Garderobe.
0: Wir haben hier jetzt unseren Wohnbereich mit unserer Sitzecke und was wir insbesondere für uns wichtig fanden, sind große Fenster. Und was mir persönlich am allerwichtigsten war, dass ich, egal zu welchem Fenster ich rausschaue, immer zu den Tieren und vor allem eben den Pferden schauen kann.
1: Also wir haben prinzipiell entschieden, dass wir hier im ersten Stock große Dachfenster wollen, wo man dann auch raussehen kann mit einem unteren Licht, sodass man auch von unten aus dem Sitzer rausschauen könnte. Und im zweiten Obergeschoss haben wir auf jeder Dachseite, Nord- und Südseite, haben wir jeweils 8 kleine Dachfenster, dass es eher so eine Art wie ein Sternenhimmel wirkt.
0: Hier auf dieser Galerie sieht man jetzt dieses Sofa, haben wir hier hergestellt.

0: eigentlich um in der Küche zuschauen zu können. Beim Einzug saß mein Vater hier und hat Zeitung gelesen und gab dann immer mal wieder einen Kommentar nach unten ab. Und dann haben wir gesagt, das ist wie bei der Muppet Show. Und jetzt ist es unser Muppet Show Sofa. Hier sind wir jetzt in unserem Badezimmer. Ja, wir haben hier eben nur im unteren Bereich Fenster und können eben so sehen, wie die Pferde geputzt und gewaschen werden.
1: Während wir in der Badewanne liegen.
0: Ja.
1: Wir haben eine freistehende Badewanne gewählt, weil wir keine Wand zur Verfügung hatten, wo wir eine Badewanne anbringen konnten. Und zum anderen wollten wir dann eine nostalgische, eine Metallbadewanne und keine aus Kunststoff. Und haben uns dann secondhand eine Badewanne besorgt, haben die dann schwarz Pulver beschichten lassen und dann mit der Standarmatur hier eingebaut und macht richtig gut was her, finde ich, bei uns im Bad. Zumindest als Eyecatcher, auch wenn man sie nicht so oft benutzt.
0: Wenn ihr aus unserem Badezimmer jetzt uns folgen wollt, dann kommen wir hier direkt in den begehbaren Kleiderschrank, in die Ankleide.

0: Wir haben hier das ursprüngliche Fenster, so man das so nennen kann, von der alten Scheune erhalten. Hier hängt ein Gemälde von meinem ersten Pferd. Der war über lange Jahre Freund und Wegbegleiter. Was wunderschön ist, ist hier der Sternenhimmel, weil wir hier draußen überhaupt keine Lichtverschmutzung haben. Es gibt keine Straßenlaternen und auch sonst keine Fremdbeleuchtung, sodass man, wenn man abends im Bett liegt, dann durch dieses Fenster den Sternenhimmel wunderschön sehen kann. Mit Beendigung des Rundgangs im Schlafzimmer würden wir dann in die oberste Etage gehen. Hier oben gibt es jetzt eine Spezialkonstruktion, auch aufgrund der Körpergröße von Christian. Beim Umbau dieser Scheune hat man sich von unten nach oben gearbeitet. Weil ganz viele Ebenen hier waren entweder gar nicht vorhanden, beziehungsweise mit morschen Brettern. Als der Zimmermann hier oben ankam, stand er hier und sagte dann, kann dein Mann hier stehen? Und ich bin dann über die Leiter hier hochgekommen und habe das dann ausprobiert und ich habe gesagt, ja, ich schon. Christian?
1: Ich aber nicht. Also musste das Kegelberg nach oben.
0: Unser Aktivstall ist so konzipiert, dass die Natur nachimitiert ist. Ich habe mir auch immer Gedanken gemacht, wie man den Pferde so artgerecht wie möglich halten kann. Und das haben wir hier versucht zu verwirklichen.
2: Saft ist, zumindest in München. Und wie wir gerade gesehen haben, sind die in Stuttgart auf dem Cannstatter Wasen auch bereit fürs Volksfest. Ab morgen dann. So, höchste Zeit, sich um das entsprechende Outfit zu kümmern. Tracht oder Dirndl. Sarah Goldschmidt ist bei uns aus Kirchzarten. Sie ist Fachhändlerin für diese schönen Dinge. Ich habe von ihr auch ein Leihdirndl bekommen. Vielen Dank schon mal dafür.
3: Sehr gerne.
2: Und ich muss sagen, ich fühle mich erstaunlicherweise wohler drin, als ich dachte, dass ich täte. Es schmeichelt, ne? Man hat's an und ist angezogen, muss nicht zupfen und machen, sondern es ist einfach da.
3: Es geht den meisten Leuten tatsächlich so. Also ja? Es ist wirklich oft so, dass die Leute zu uns kommen, es anziehen und sich direkt wohlfühlen, obwohl sie es eigentlich gar nicht so unbedingt erwartet hätten.
2: Sieh einer an. Gut.
3: Ja.
2: Wir reden über Trends. Erstmal bei den Herren, nachher kommen die Mädels noch dran. Und fangen mit der Lederhose an. Da denken wahrscheinlich viele, ja gut, eine Lederhose kaufen wir einmal im Leben und dann ist putzt. Aber auch da gibt es Trends in Längen, in Farben, in Muster. Was trägt der Mode?

0: Bewusste Herr in diesem Jahr an Lederhosen.
1: Genau, also es ist ziemlich entscheidend. Also hauptsächlich wichtig ist eigentlich die Länge. Man trägt sie nicht mehr knielang, sondern wirklich über dem Knie, also kurz. Ansonsten farblich ist eigentlich alles dabei, von ganz hell bis ganz dunkel. Da kann man jetzt nicht klar sagen, dass jetzt das eine besser ist wie das andere. Man sollte es vielleicht ein bisschen so zur Weste oder zum Rest vom Outfit abstimmen, dass es einfach so ein stimmiges Gesamtbild ist, sage ich mal. Dann sind die Stickereien immer mal wieder anders. Hier laufen die Buntformen manchmal spitz, manchmal rund. Im Moment ist es sehr durchmischt, aber eben da ist immer mal das eine ein bisschen gefragt, dann mal das andere. Das ist dann am Ende auch Geschmackssache.
0: Wir haben mal Robert, ein Model, in eine helle Lederhose gesteckt mit einem blauen Oberteil dazu. Erzähl mal was dazu.
1: Genau. Also es ist an sich eine sehr, sehr stimmige Kombination. So eine blaue Weste, eine graue Hose sieht farblich schon mal sehr harmonisch aus. Dann verläuft die Lederhose eben mit spitzen Latzecken. Dadurch wirkt sie sehr, sehr sportlich. Mhm. Das ist gerade bei so jüngeren Zielgruppen sehr beliebt. Der Stick ist eher ein bisschen dezenter, also nicht so auffällig wie bei manchen anderen Hosen. Und insgesamt ist es, würde ich sagen, so ein sehr stimmiges Gesamtbild. Das Hemd ist ganz schlicht, Stehkragen eher im Hintergrund, was man heutzutage aber auch eigentlich so macht.
0: Sag mal kurz, wenn man eine Lederhose anprobiert, worauf sollte ich achten, damit das am Ende dann auch die richtige Passform hat?
1: Also beim Kauf muss sie schon sehr, sehr eng sitzen. Also nicht so eng, dass man sich jetzt gar nicht bewegen kann, aber man sollte schon so ein leichtes Spannungsgefühl haben. Weil man kann sich das vorstellen wie bei Lederschuhen, man muss die so ein bisschen einlaufen, die wird dann mit der Zeit immer bequemer. Und wenn die aber beim Kauf schon locker ist, dann wird sie halt quasi zu groß, dann fängt sie an zu rutschen, dann macht sie unschöne Falten. Und wenn sie halt beim Kauf sehr eng sitzt, dann kann man sie wirklich quasi perfekt auf die Körperform einlaufen.
0: Okay, aber man muss sie einwohnen, damit es nicht ungemütlich wird beim ersten Tragen, dass man sich da so eingezwängt.
1: Nee, das auf jeden Fall. Also das weitet sich schon auch noch mal ordentlich. Und gerade hier hinten, wenn es da irgendwie Falten macht oder so, das wäre halt nicht schön. Deswegen also unbedingt sehr, sehr eng kaufen und dann vielleicht zu Hause auch einfach ein, zwei Stunden anziehen. Dann ist sie schon viel besser
0: passend. Bisschen die Wärme, die das Leder weitet.
1: Genau.
0: Früher hatte man ja Hosenträger dazu. Mhm. Was hält heute die Hose am Ort?
1: Also hauptsächlich verkaufen wir eigentlich, ich mach's mal auf, dann sieht man es besser, nur noch Hosen mit Gürtel.
0: Aha.
1: Da gibt es dann auch ganz schöne Gürtelschließen. Die sind meistens eben schon im passenden Leder. Also es sieht dann ganz stimmig aus. Und durch die Weste ist es einfach besser, wie wenn da jetzt noch mal solche Träger drüber wären. Also es passt mit Gürtel eigentlich meistens im Moment viel, viel besser.
0: Du hast neben dir ein Hemd hängen und, und hier ist auch Hemd, immer Stehkragen. Ist das für die Männer der Kragen der Wahl nach wie vor?
1: Also nicht immer, aber man muss halt sagen, dadurch, dass sich die Westen einfach halten, also dass jetzt im Moment einfach dieses Outfit mit Weste so die modernste Form ist, sage ich mal, ist das Stehkragen einfach passender. Man kann es hier richtig schön drunter kombinieren. Das weiße Hemd ist so der Klassiker. Was wir jetzt langsam auch sehen, sind eben so einfarbige, monochrome Varianten. Das hier ist jetzt zum Beispiel ein Leinenhemd in so einem leichten Grün. Mhm. Das könnte man jetzt mit einer grünen Weste kombinieren oder halt auch einfach ohne Weste zur Lederhose. Ich hoffe, so sieht man es, glaube ich, besser.
0: Genau, ein Leinenhemd in so einem schlichten...
1: Ist dann einfach eine schöne Alternative, wenn einem jetzt das weiße Hemd vielleicht ein bisschen langweilt, weil es jetzt auch eine Weile da ist.
0: So, und jetzt bringen wir noch mehr Farbe ins Spiel. Nämlich mit unserem nächsten Robert-Outfit. Da hat er jetzt, man sieht es erst, wenn er ein bisschen näher kommt, das wirkt so grau-schwarz, ist aber ein...
1: Es ist ein schöner Bordeaux-Ton, es wirkt ein bisschen dunkler, als es ist. Wir haben es wieder mit einer hellen Hose kombiniert, aber diesmal eben in einem bisschen einen wärmeren Farbton. Dadurch passt es einfach wieder ein bisschen besser zur Weste, die hat ja auch so beige Pasteln. Sieht dann ganz schön aus, die Hose hat eine sehr dezente Stickerei, also ist auch farblich sehr stimmig. Ansonsten seitlich Knöpfe am Bein, ist auch jetzt ein bisschen moderner wie eine Schnürung im Moment, aber eben sind dann halt so Feinheiten.
0: Er hat jetzt diese Haferschuhe an dazu. Mhm. Trägt man die wieder oder immer oder ist es einfach der Klassiker zur Lederhose?
1: Nee, tatsächlich ist es sehr, sehr spannend. Also die Haferschuhe waren sehr lange weg. Wir haben die eine ganze Weile nicht gesehen und mittlerweile sind die wieder extrem beliebt. Also seit ein, zwei Jahren ist die Nachfrage da extrem gestiegen. Sneaker sieht man immer weniger. Wer beides nicht mag, sind Boots noch eine schöne Alternative. Gerade auch mit Trachtenstrümpfen kombiniert sieht es auch super dazu aus.
0: Mhm. Lass uns gleich dann über das, was drüber kommt, die Sockenlänge reden. Welche Länge oder diese Wadel, wie nennt man die, die man um die Waden macht, die Wadelwärmer?
1: Also diese zweiteiligen hier sind Loafer. Die gibt es in ganz vielen verschiedenen Farben. Das muss ich sagen, mein persönlicher Favorit. Die gibt es auch oft mit so farbigen Details. Dann kann man es noch mal zum Outfit abstimmen und es halt auch noch mal schön abrunden. Ansonsten, es gibt viele kurze Socken, die trägt man eben meistens zu den Haferlschuhen oder die lange Variante. Im Moment braucht man es jetzt nicht, aber wenn es ein bisschen kühler ist, ist es natürlich auch von der Wärme her einfach noch mal ein bisschen besser geeignet.
0: Und es ist immer so, dass dann, selbst wenn man die längere Variante wählt, dass nicht eine lange Socke ist,

0: also ein Strumpf dann sozusagen, sondern dass man das so unterteilt. Also eine kurze Socke in den Schuh und drüber dann?
1: Nee, nicht zwingend.
0: Nicht zwingend.
1: Also die zweiteiligen sind eben nur bei den Loafern. Es sind im Prinzip drei Sorten sozusagen. Okay. Also entweder ein langer Einteiliger, ein kurzer Einteiliger oder dieser zweiteilige.
0: Kann man machen, wie man will letztlich.
1: Genau, am Ende ist es Geschmackssache, also wie man es lieber tragen mag. Es muss natürlich auch ein bisschen zu den Schuhen passen. Wenn die Schuhe jetzt zum Beispiel ein bisschen dezenter sind, mhm, und man hat dann diesen langen Strumpf, dann ist es vielleicht ein bisschen viel. Also muss auch wieder so ins Gesamtbild passen.
0: Jetzt haben wir noch was für die Modemutigen. So der Bill Kaulitz-Style nennen wir ihn jetzt mal. Was macht das Mut? Oh, die Hose ist sehr hell, ne? Die,
1: ja,
0: ist ja fast weiß.
1: Genau, es ist ein Outfit für die, die quasi die Hose richtig rocken wollen. Die ist eigentlich alleine schon voll das Statement-Piece, also so eine weiße Lederhose. Hat man jetzt letztes Jahr zum ersten Mal gesehen. Wir haben es jetzt hier ganz kontrastvoll kombiniert mit einer schwarzen Weste und einem schwarzen Hemd. Es ist an sich schon ein schlichter Look, aber einfach durch diese Kombination schon sehr auffällig. Und ich finde es wirklich auch eine schöne Kombination, die man wirklich auch echt gut anziehen kann. Genau.
0: Definitiv. Ich denke nur, wenn man mit dieser hellen Lederhose sich ins Festzelt setzt, da haben wir ja schon beim Hinsitzen quasi auf der Bierbank vom Vorsitzer schon eine Pfütze. Also Flecken auf so einer hellen Lederhose, trägt man die mit Stolz und Würde oder was sagst du? Wie macht man das?
1: Ja, also es lässt sich ja nicht ganz vermeiden. Nee. Wenn man weggeht, damit kommen schon sicherlich ein, zwei Flecken drauf. Man sollte auf jeden Fall nicht in Panik verfallen. Wenn man versucht, sie auszuwaschen, dann macht man meistens mehr kaputt, mhm, als wieder ganz. Im Zweifel, die Reinigungen bieten meistens eine Lederspezialreinigung, mhm, an. Da kann man sie noch mal richtig sauber machen lassen. Ich würde versuchen, es vorsichtig mit einem ganz leicht feuchten Tuch abzutupfen. Mhm. Aber wirklich nicht zu viel Wasser, dass man es einfach schon mal ein bisschen rettet. Und
0: so als erste Hilfe, wenn,
1: genau,
0: was drauf geht, sofort mit einem, genau, feuchten Tuch so ein bisschen aufsaugen und tupfen.
1: Genau, und halt eben nicht zu viel reiben, nicht zu nass auf jeden Fall, weil das schädigt das Leder einfach dann doch sehr schnell.
0: Na klar. Sag mal doch so eine ungefähre Hausnummer, was ich für eine Lederhose, mhm, hinlegen muss. Klar, da gibt es von bis, aber was, mhm, ist so das, was bei dir meistens über den Ladentisch geht?
1: Also zum Beispiel das Leder hier ist jetzt ein Ziegenleder, ist ein sehr hochwertiges Leder. Sowas fängt bei 150, 160, mhm, Euro an. Alles drunter muss man sehr aufpassen, dann ist es oft mit der Qualität ein bisschen schwierig, dann ist oft Spaltware, dass das Leder nicht mehr im Stück ist, ist A, unbequem, B, nicht besonders reißfest. Nach oben gibt es eigentlich keine Grenzen, wenn es ein Hirschleder ist, eine besondere Verarbeitung, ein Wildleder, das wird dann schnell sehr teuer, also das kann dann auch wirklich mal vierstellig kosten, genau.
0: Okay, das muss jeder dann letztlich selber entscheiden, wie oft man sie auch trägt, wie viel man dafür hinlegen will. Aber dass man so mal ungefähr eine Hausnummer hat. Vielen Dank, liebe Sarah.
1: Sehr gerne.
0: Wir legen nachher nach mit den Damen. Da hast du auch schöne Ideen mitgebracht, was unser Eins dieses Jahr trägt. Du siehst großartig aus.
1: Dankeschön.
0: Da sieht man schon mal dieses Detail, Schürze und ein Gürtelchen drüber.
1: Ja, das ist kommt später.
0: Okay, wir sind gespannt und freuen uns drauf. Bleib da. Wir machen jetzt aber erstmal weiter mit dem Quiz. Wer ist fürs erste Quiz heute bereit? Ich sehe eine Herrenrunde vor mir aufploppen. Das ist zum einen in Winterbach Herr Fischer. Hallo, lieber Herr Fischer.
2: Hallo, Frau König.
0: Und in Schalkenbach ist Herr Dresen.
3: Hallo, Frau König.
0: Ja, wunderbar. Beide Herren sind da. Und schon kann es losgehen. Herr Dresen, der Auftakt ist für Sie.
3: Dann fange ich mit der Eins an.
0: Sehr klassisch die Öffnung. Für wen ist ein Vibrato von Bedeutung? Für Seismologen, für Musiker oder für Schreiner?
3: Ich würde für B sagen.
0: Und das ist richtig, wenn der Ton so sanft schwingt, dann, ja, ist es ein Vibrato. 28 Euro zum Auftakt für Sie. Herr Fischer.
2: Ich nehme die 3.
0: Mit der 3. Für 60 Euro käme da eine Frage. Wie heißt die erste in Deutschland entwickelte Trägerrakete, die bei einem Testflug den Orbit erreichte? Spectre, Special oder Spektrum?
2: Also ich meine, es ist Spektrum.
0: Sie meinen, das ist Spektrum? Gucken wir mal, ob es stimmt. Es stimmt. Jawohl, ja. Sehr gut, 60 Euro als erste Frage, das ist ein Start. Herr Dresen, hinterher.
3: Ja, die 2 bitte.
0: Kommt. Wie viele Hauptvokale gibt es in der deutschen Sprache? 4, 5, 6 Hauptvokale.
3: 5. Also B.
0: A, E, I, O, U.
3: Ja.
0: Stimmt. Bingo. Herr Fischer?
2: Ich nehme die 6.
0: Gut. Wer jemand anderem nicht von der Seite weicht, hängt redensartlich an seiner Krawatte, an seinem Rockzipfel oder an seinem Hosenträger.
2: An seinem Rockzipfel.

0: Passt, wunderbar. Läuft gut hier, Herr Dresen?
1: Ja, dann machen wir weiter mit der 4. Mhm.
0: Sie sind so ein akkurater von vorne Abarbeiter. Sehr gut.
1: Oh, macht mir Spaß.
0: Ja, sehr gut. Wer fragt, Spieglein, Spieglein an der Wand, wer ist die Schönste im ganzen Land? Ist das Schneewittchen, sind es die 7 Zwerge oder die böse Königin?
1: Das ist C.
0: Die böse Königin, richtig. Perfekt. Herr Fischer.
2: Die 7.
0: Kriegen Sie? Kontakte kann man nähen, knüpfen oder sticken?
2: Knüpfen.
0: Das kommt alles sehr bam und passt. Gut. Herr Dresen, 5.
1: Ja, da bleibt jetzt die 5, ne?
0: Ja. Ich hab's fast geahnt. Welches biografische Werk stammt von Literatur-Nobelpreisträger Günter Grass? Beim Häuten der Zwiebel, beim Schälen des Apfels oder beim Schneiden der Gurke? Das ist was für die Belesenen unter unseren Zuschauern.
1: Ja, 59. Das kenne ich jetzt gar nicht.
0: Jo, raten hilft manchmal auch.
1: Dann nehme ich B.
0: Sie nehmen B?
1: Ja.
0: Ja, ich hätte die Zwiebel gehäutet an Ihrer Stelle. Ja. Schade. Ja, Herr Fischer.
1: Kann man nichts machen.
0: Jo, jo, jo.
2: Ich nehme die 9.
0: Die 9, Herr Fischer, für Sie.
2: Oh, Glück.
0: Ja, genau, Sie haben Glück, Sie haben es richtig erkannt, sind damit bei 153 Euro. Herr Dresen.
1: Die 8, bitte.
0: Gut. 28 oder der 8, welche Gemüsesorte gibt es wirklich? Feuerbohnen, Feuerzucchini oder Feuerkarotten?
1: Ah, Feuerbohnen.
0: Und das ist goldrichtig. Hier ist das Beweisbild. Herr Fischer, wir hätten 10, 11, 12 hinten raus noch.
2: Och, dann nehmen wir mal die 11. Mhm.
0: Welches Hilfsmittel wurde bei der 5-Minuten-Fitness heute verwendet? Ein Stehtisch, ein Schaukelstuhl oder eine Bierbank? Zu Anfang der Sendung. Waren
2: ja,
0: Sie dabei?
2: Ich bin erst vorhin nach Hause gekommen. Ah. Da habe ich raten und entscheide mich für eine Bierbank.
0: So, weil heute nämlich alles auf Volksfest hier gebürstet ist.
2: So
0: ist es. Gute Übung, können Sie übrigens im Internet nachlesen, damit man am nächsten Tag irgendwie noch gerade stehen kann, wenn man Abend auf der Bierbank verbracht hat. So, Herr Dresen, ich muss, glaube ich, nicht fragen. Die 10 ist Ihre, oder?
1: Ja, immer durcheinander machen, nehmen wir die 10.
0: Nö, wir machen nichts hier durcheinander. 61 Euro, wow. Wie heißt ein See im österreichischen Salzkammergut? Sternensee, Mondsee oder Sonnensee?
1: Nehme ich B.
0: Sie nehmen den Mondsee, sagen Sie so entspannt, und das ist richtig. 61
1: ja,
0: Euro.
1: Mich aber nichts mehr.
0: Nee, Sie haben, glaube ich, ja, um 5 Euro.
1: So.
0: Oh, wie doof.
2: Gut.
0: Ja, aber wir gönnen es, Herr Fischer.
2: Ja, das ist alles, nämlich die 12.
0: Ja. Ja, Herr Fischer, die 12 machen wir noch auf und packen das hoffentlich oben drauf. Was eröffnet traditionell das Oktoberfest und andere Volksfeste? Das Dosenstechen, die Sekttaufe oder der Fassanstich?
2: Also meistens der Fassanstich.
0: Ja, meistens der Fassanstich, das sind Sie genau richtig. Sind Sie bei irgendeinem Fassanstich in diesem Jahr?
2: Nee, das ist mir zu viel Trubel. Also wenn, okay, dann vielleicht mal nicht am ersten Tag.
0: Sondern irgendwann mal zwischendrin. Irgend so ein
2: ja,
0: Fest.
2: Genau.
0: Ja, sehr gut. Sie hätten ein kleines Taschengeld auszugeben. 180 Euro sind es geworden.
2: Würde 10 Mark reichen wahrscheinlich. Ja.
0: Oder noch was zu verspannen dazu. Wie auch immer, machen Sie was Nettes mit dem Geld.
2: Gut,
0: war
2: Dank.
0: Nett mit Ihnen, lieber Herr Fischer.
2: Danke.
0: Und Herr Dresen,
1: ja,
0: für Sie eine
1: Kaffee. Ich gratuliere noch dem Herr Fischer.
0: Das ist nett.
1: Und war ja knapp.
0: Das war knapp, echt? Ja. Also Sie haben echt eine furiose Aufholjagd dahin gelegt.
1: Oh ja.
0: Jo, guter Verlierer, wunderbar. Kaffee
1: oder
0: Teetasse. Jo, wir sind heute eh so entspannt drauf. Man muss auch jener gönnen, ne?
1: Ja.
0: Jo, sagt er. Was tun wir in der nächsten Stunde? Wir bleiben natürlich in Volksfeststimmung, haben aber auch ein ganz spannendes Thema für alle Verbraucherinnen und Verbraucher, also für alle von uns, die wir in der EU leben. Da gibt es nämlich was Neues, was unsere Rechte stärkt, wenn wir etwas kaufen, das fehlerhaft ist oder schnell kaputt geht. Darüber wollen wir sprechen. Wir haben eine zünftige Knabberei am Start, also eine Käsebrezel, auf der im Grunde der Belag schon eingebacken ist, damit es dann so Fingerfood aus der Hand zu essen ist und gleich so einen richtigen Biss und Würze mit sich bringt. Und der Resteverwertung für alte Brezeln haben wir auch noch am Start. Und nach den Damen dann die Herren. Was ist angesagt, wenn wir auf Dirndl- und Landhausmode in diesem Jahr gucken? Und vielleicht auch die Frage, wenn man sich sowas schon mal gönnt, wie kann man das vielleicht auch alltagstauglich stylen, nicht stylen. Das wollen wir mit

0: Sarah Goldschmidt besprechen, unserer Trachtendesignerin. Und wir sehen uns hoffentlich wieder nach den Landesnachrichten.
1: Hier ist SR Info um 5, die Nachrichten aus dem Saarland. Schönen guten Tag. Das CISPA-Helmholtz-Zentrum für Informationssicherheit und der wissenschaftliche Geschäftsführer Backes gehen ab sofort getrennte Wege. Das teilten die Gesellschafter Bund und Land mit. Man habe sich einvernehmlich getrennt.
2: Unterschiedliche Vorstellungen über die Zukunft des Forschungszentrums seien der Grund für die Trennung von CISPA-Gründungsdirektor Backes gewesen. Bund und Land bedankten sich bei ihm für den erfolgreichen Aufbau des CISPA als weltweit angesehene Bundesforschungseinrichtung. Das CISPA selbst wollte sich auf SR-Nachfrage nicht äußern. Nachdem gestern der Prüfbericht vorgelegt wurde, wächst die Kritik am Aufsichtsrat.
3: Ich finde, man darf die Debatte jetzt nicht nur auf Michael Backes fokussieren, sondern man muss jetzt ganz klar auch über die Verantwortung der Landesregierung und des Aufsichtsrates sprechen. Und ich stelle mir insbesondere die Frage, wie lange waren diese Defizite bekannt? Das geht ja auch aus dem Bericht hervor, dass die eigentlich bekannt waren. Was genau wusste Anke Rehlinger und vor allen Dingen, welche Konsequenzen wurden daraus gezogen, wenn man diese Defizite schon jahrelang gekannt hat?
2: Die Staatskanzlei und das Bundesforschungsministerium, die den Aufsichtsratsvorsitzenden und den Stellvertreter stellen, wollten sich bisher ebenfalls nicht äußern.
1: Auf Kommunen im Saarland kommen wohl hohe Mehrkosten zu. Das hat der Städte- und Gemeindetag mitgeteilt. Grund sei das neue Besoldungsgesetz, wonach Beamte rückwirkend mehr Geld bekommen. Für die Jahre 2023 bis 2026 rechne man mit Nachzahlungen von bis zu 20 Millionen Euro. Für die ohnehin schon klammen Kommunen stelle das eine erhebliche finanzielle Belastung dar. Die Lage in der Saarwirtschaft bleibt durchwachsen. Das geht aus der aktuellen Umfrage der Industrie- und Handelskammer hervor. Besonders angespannt sei die Lage weiterhin bei den Gießereien, denen unter anderem hohe Energiekosten zu schaffen machten. Gut laufe es dagegen in der IT- und der Versicherungsbranche sowie im Baubereich.
2: Der Stadtrat Saloy hat gestern Abend den Haushalt für das laufende Jahr verabschiedet. Er sieht Ausgaben in Höhe von 143 Millionen Euro vor und weist ein Defizit von 37 Millionen Euro auf, das durch die Ausgleichsrücklagen kompensiert wird. Rund 55 Millionen Euro investiert die Stadt in diesem Jahr. Ein Großteil des Geldes soll den Schulen und der Feuerwehr zugutekommen. Im Rahmen der Woche der Wiederbelebung wirbt das Caritas-Klinikum Saarbrücken für mehr Praxis in der Herzdruckmassage. Die Zahl der Reanimationen durchgeführt vom medizinischen Laien seien in Deutschland viel zu gering. Dabei würden schnelle Wiederbelebungsmaßnahmen von Ersthelfern die Überlebenswahrscheinlichkeit um das Dreifache steigern. Im Rahmen des Aktionstags konnten Passanten in der Saarbrücker Europagalerie die Herzdruckmassage an Puppen üben. Da Schäden durch Wildschweine zunehmen, planen Deutsche und Franzosen zum ersten Mal im Herbst eine gemeinsame Jagd. Besonders betroffen ist Spicherin auf der französischen Seite. Der Bürgermeister und ein Jagdkoordinator der Präfektur organisieren die Jagd zusammen mit der Stadt Saarbrücken. Dort wurde auch eine Falle, ein sogenannter Saufang, bestellt. Tierschützer in Saarbrücken protestieren dagegen.
1: An der Saar-Uni hat es gestern wegen einer Drohung im Internet einen größeren Polizeieinsatz gegeben. Ermittelt wird gegen einen 37-Jährigen aus Nordrhein-Westfalen. Die Polizei geht derzeit aber nicht von einer ernsthaften Bedrohungslage aus. Sie hatte gestern den Campus mehrere Stunden lang durchsucht, nachdem der Tatverdächtige dort vermeintlich gesehen worden war. Der Saarländische Rundfunk bietet im Rahmen des bundesweiten Jugendmedientages verschiedene Workshops an. Ab sofort können sich Klassen ab Jahrgangsstufe 8 anmelden. Die Workshops finden digital im Funkhaus Hallberg oder direkt in den Schulen statt. Schwerpunkt ist in diesem Jahr der Umgang mit sozialen Medien. Und zum Schluss schauen wir noch kurz auf die Wetteraussichten. Heute Nacht wird es stellenweise richtig kalt. Bei Tiefstwerten von bis zu 2 Grad kann es örtlich sogar Bodenfrost geben. Der Tag morgen bringt viel Sonnenschein, nur vereinzelt ziehen mal Wolken auf. Dazu angenehm warm mit Höchstwerten von bis zu 24 Grad. Uns erwartet ein richtig schönes Spätsommerwochenende mit viel Sonne und Temperaturen von bis zu 28 Grad. Und das ist dann auch der Trend für den Beginn der neuen Woche. Um 18 Uhr schauen wir bei SR Info dann auch ausführlich auf die Nachrichtenlage in Deutschland und der Welt. Bis dahin, einen schönen Nachmittag.

0: sind weiter in Volksfeststimmung. Wir kommen zur zweiten Stunde bei Kaffee oder Tee. Bevor wir hier mitschunkeln und es was Herzhaftes zu knabbern gibt und wir um den richtigen Look fürs Volksfest uns unterhalten, wollen wir noch mal kurz ernsthaft werden, weil es wichtig ist, weil es was Neues gibt, was uns Verbraucherinnen und Verbraucher in der EU, also uns alle, die wir hier sind, schützt, unsere Rechte stärkt. Wenn ich etwas kaufe, was kaputt ist oder schnell einen Mangel hat, viele wissen gar nicht, was ihnen da alles zusteht, welche Rechte sie haben. Also, dass das Ding ausgetauscht werden muss oder noch besser repariert werden. Ab Sonntag werden all diese Rechte durch ein einheitliches Gewährleistungslabel leichter erkennbar. Das kommt europaweit. Und Europa ist ein gutes Stichwort für Carolina Voithal. Sie sind Co-Leiterin des Europäischen Verbraucherzentrums in Deutschland. Gewährleistungslabel, werden sich jetzt viele fragen, warum brauche ich das? Was bringt mir das?
1: Das brauchen wir, weil es diese Rechte gibt. Die sind wertvoll, die sind gut, wenn man sie nutzen kann. Aber viele wissen nicht davon. Das erleben wir in unserer täglichen Beratungspraxis. Und deshalb macht dieses Label das Ganze jetzt transparent, leicht zugänglich und leicht verständlich.
0: Und so sieht das Ganze dann aus am Ende. Das hängt dann irgendwo im Bereich der Kasse oder bei online. Wenn ich online einkaufe, muss ich es auch erkennbar haben. Und das erinnert mich quasi dran, ich habe diese Rechte. Das ist keine Bittstellerei, sondern ich darf einfordern, dass repariert oder dass ausgetauscht wird.
1: Richtig? Genau so ist es. Also es geht darum, dass das online und im Laden gut zu sehen ist, für mich erkennbar in meiner Sprache. Und wenn ich die Informationen benötige, dass ich sie dann eben auch abrufen kann und mich auch darauf berufen kann. Denn wir erleben auch immer wieder, dass Verkäufer oder Hersteller Gegenteiliges behaupten. Und hier wollen wir den Verbraucher einfach auch fit machen, dass er weiß, worauf er einen Anspruch hat.
0: Kurz zusammengefasst ist es dann auf so einer DIN A4-Seite mit dem QR-Code, komme ich nochmal länderspezifisch in meine Infos rein.
1: Genau, ganz spannend. Also es ist standardisiert, das muss überall so aussehen. Ja. Und der QR-Code hat nochmal länderspezifische Informationen, denn 2 Jahre Gewährleistung gilt in der gesamten EU. Aber einzelne Länder können darüber hinausgehen, das tun sie auch. Und dann ist es natürlich für mich sehr wichtig, das zu wissen, wenn ich zum Beispiel in einem anderen Land gekauft habe.
0: So ist es. Und das ist auch so ein Punkt, wo Sie ganz oft aktiv werden mit der EVZ, dass Menschen irgendwo im Ausland was gekauft haben oder was gebucht haben oder was gemacht haben und dann irgendwie hier zu ihrem Recht kommen wollen. Oder womit sprechen die Menschen Sie an bei ihrem EVZ?
1: Genau so ist es. Also wir sind im Alltag der Verbraucher. Alles, was grenzüberschreitend passiert, Mobilität, Reisen, Hotelbuchungen, aber eben auch der klassische Online-Einkauf, das ist das, was Verbraucher an uns herantragen, Fragen stellen dazu. Aber wir würden dann auch, wenn es soweit ist, wenn eine konkrete Streitigkeit vorliegt, im Namen der Verbraucher an das Unternehmen herantreten, die Verbraucherrechte geltend machen. Und das Schöne ist, das ist kostenfrei.
0: Also sowas wie eine Servicestelle der EU für die Bürgerinnen und Bürger, wenn es irgendwie mal ins Eingemachte geht.
1: So ist es. Wir sind auch die einzige Stelle, die grenzüberschreitend für die Verbraucher in Deutschland zuständig ist. Wir sind Teil eines großen Netzwerkes. Wir haben also in allen Mitgliedstaaten entsprechende Kollegen. Und das ist die große Stärke. Wir kennen die Rechte, wir sprechen alle Sprachen. Der Verbraucher muss sich darum nicht sorgen. Er hat wirklich eine Anlaufstelle. Wir sitzen in Kehl, aber wir sind für alle Bundesbürger da.
0: Also EVZ sind im Grunde die 3 magischen Buchstaben, die Sie sich merken, wenn Sie auf die Hilfe der EVZ zugreifen wollen. Um noch mal zurückzukommen zu diesem Label, was jetzt ab kommenden Montag erkennbar, sichtbar bei allen Verkäuferinnen und Verkäufern aushängen muss. Der Verkäufer ist auch mein Ansprechpartner. Also der kann nicht sagen, ich habe da nichts zu tun, das ist der Händler, der da Mist geliefert hat. Der muss oder die muss liefern.
1: So ist es. Und da sollte man sich auch nichts anderes erzählen lassen. Und genau hier setzt dieses Label an, dass es den Verbraucher einfach bestärkt, dass er auch sagen kann, nein, hier steht aber etwas ganz anderes. Und ich darf mich zum Beispiel oder muss mich nicht an den Hersteller verweisen lassen. Es ist der Verkäufer.
0: Dann gibt es noch so eine Garan-Label, was oben dran ist. Das ist eine über die Gewährleistung hinausgehende Garantie. Das wird ja oft auch durcheinander geschmissen. Was habe ich von diesem Garan-Label?
1: Genau, das kommt auch parallel dazu, weil es ganz wichtig ist, dass wir das unterscheiden. Die Gewährleistungsrechte, die sind Pflicht. Die kann ich auch nicht durch allgemeine Geschäftsbedingungen verändern, einschränken oder so. Die habe ich immer. Und wenn ein Hersteller darüber hinaus eine Garantie gibt, dann darf er, wenn er die Kriterien erfüllt, dieses Label benutzen. Und auch hier gilt, Transparenz, geht es hier um Gewährleistung.

0: auch, dass Sie persönlich zu uns ins Studio gekommen sind.
1: Vielen Dank.
0: Danke. Und ich sehe schon, Sie haben ja auch ein Volksfest.
1: Ja.
0: Sieht schön aus.
1: Sieht wunderbar aus und riecht auch ganz toll. Das ist mir jetzt gerade aufgefallen. Ja.
0: Genau. Wir steigen auch gleich noch ein in die Dirndl- und Landhausmode, sollten aber erstmal über das drunter sprechen. Also, was braucht es drunter unter einem Dirndl, damit das Dekolleté besonders gut zur Wirkung kommt? Und da sind wir jetzt bei Heike Riha in Aalen, unsere Spezialistin für Wäsche. Und sie hat speziell die Dirndl-BHs im Auge.
2: Ob Kerwe, Volks- oder Weinfest, am schönsten lässt sich das im Dirndl feiern. Damit das Dekolleté in seiner schönsten Form erstrahlt, braucht es den richtigen BH. Wir sind in Aalen bei der Wäschefachhändlerin Heike Riha und fragen, wie sollte der perfekte Dirndl-BH aussehen?
3: Ja, das Dirndl ist ja eher ein sehr züchtiges Kleidungsstück. Alles ist gut verpackt. Das Einzige, was wirklich richtig in Szene gesetzt wird, ist das traumhafte Dekolleté. Und deswegen sind die Dirndlblusen natürlich auch meist sehr tief dekolletiert. Und da gehört natürlich der passende Dirndl-BH drunter. Und wie jetzt so ein Dirndl-BH besonders sein muss, damit er wirklich die Brust perfekt in Szene setzt, das sehen wir hier. Und zwar ganz wichtig, dass der Träger ziemlich weit außen angebracht ist, dass er richtig schön unter dem Dirndlträger verschwindet. Und optimalerweise ist er hier sehr gerade geschnitten, dass er einfach nicht zu sehr aus dem Dirndl rausguckt. Wobei, man muss sagen, Trend ist auch, wie bei mir jetzt zum Beispiel, dass man tatsächlich den BH etwas rausblitzen darf. Das ist so der neueste Trend.
2: Dirndlblusen gibt es in unzähligen Farben. Und welche BH-Farbe für welche Bluse?
3: Ja, die meisten Dirndlblusen sind ja eher in hellen Champagner- oder Weißtönen. Oder was natürlich auch oft vertreten ist, ist die Farbe Schwarz. Und es ist immer wunderschön, wenn der Dirndl-BH in derselben Farbe drunter getragen wird.
2: Nicht nur für jede Bluse, sondern auch jede Brust gibt es den passenden BH. Wer beim Ausschnitt eher etwas mehr will, sollte bei seinem BH auf Folgendes achten.
3: Also bei einer kleineren Oberweite, da ist natürlich ganz, ganz wichtig, dass man mehr Brustvolumen zaubert. Und da gibt es natürlich die perfekten Push-Up-BHs mit dazu. Bei einer kleineren Oberweite, da möchte man ja einfach die Brust zur Mitte zentrieren und gleichzeitig nach oben anheben, damit auch die Oberbrust ein bisschen voller wird. Und da kann man jetzt mal innen sehen, bieten sich BHs an, die hier in der Seite eine schöne Verstärkung haben, die das Brustvolumen zur Mitte formen, aber gleichzeitig auch richtig bequem sind.
2: Sich wohlfühlen im eigenen Körper. Dafür sorgt auch der richtige BH.
3: Bei einer größeren Oberweite, da kriege ich häufig die Frage gestellt, brauche ich denn da überhaupt einen Dirndl-BH? Es ist ja genügend Brustvolumen da, aber ja, man braucht einen richtig tollen Dirndl-BH, dass die Fülle auch an der richtigen Position ist. Also da ist die Aufgabe bei einem größeren Körbchen, dass das Brustvolumen nach oben geht, dass auch da wieder vom Dirndl die Taille optimal sitzt und in Szene gesetzt wird. Da bieten sich vor allem Modelle an, die nicht so wahnsinnig starke Wattierung haben, also die eine leichte Softschale haben. Und ich finde es immer auch ganz schön, wenn man da zu Modellen greift, die variable Kissen haben. So kann man nämlich selber gestalten, wie stark denn der Push-Up-Effekt sein soll. Wenn das weniger haben mag, dann nehme ich einfach die Einlagen raus und kann das dann selber variieren.
2: Was empfiehlt die Wäscheexpertin für die Pflege?
3: Wer lang Freude an seinem BH haben möchte, sollte bei der Pflege auf Folgendes achten. Wichtig, vorm Waschen unbedingt den Verschluss schließen. Und der BH kann gut bei 30 Grad beim Kurzwaschgang bei wenig Schleuderumdrehungen in die Waschmaschine. Aber ganz wichtig, immer vorher in ein schonendes Wäschesäckchen geben, damit einfach die Spitze sehr schön bleibt. Und immer in der natürlichen Form lagern, damit die Schale keine Risse bekommt.
2: Sich wohlfühlen und gut aussehen. Die beste Voraussetzung für ein schönes Fest.
0: So, die Unterwäsche sitzt. Und was tragen wir in diesem Jahr drüber? Sarah Goldschmidt ist bei uns Fachhändlerin für Trachten aus Kirchzarten. Hat jetzt die Modelle für die Madeln, für die Damen, für die Frauen mitgebracht. Sarah, das Tolle an einem Dirndl, habe ich vorhin schon gesagt, man ist drin und ist angezogen und tippitopp. Aber auch hier, es ist nicht dieses eine Dirndl, was man ein Leben lang trägt, sondern da gibt es durchaus Trends, die fast jedes Jahr sich wandeln. Was ist dieses Jahr so ein Trend, wo du sagst, wow?
4: Also bei der Damenmode ist es generell krass, wie viel sich verändert. Die letzten Jahre.

0: Jahre hatten wir jetzt ganz lang sehr reduzierte Looks, alles ganz schlicht, nur monochrom, wirklich so wenig wie möglich. Und man merkt jetzt halt langsam, dass die Leute wieder nach was Besonderem suchen. Also es kommen so erste Muster zurück, wie hier. Mhm. Man hat ganz neue Silhouetten, auch mit dem Puffarm zum Beispiel oder einem Flügelarm, auch auffällige Blusen. Genau, es wird wieder ein bisschen verspielter. Das ist ein Froschmäulchen. In Bayern sagt man Froschkoschall. Genau, das wird meistens von Hand genäht. Ist wirklich ein sehr aufwendiges Detail, aber ziert das Dekolleté wahnsinnig schön. Also es macht wirklich einen Riesenunterschied, ob das dran ist oder nicht. Und sieht, finde ich, auch einfach echt sehr, sehr schick aus.
1: Und das ist auch so eine Sache, die jetzt quasi mit diesem Jahr wieder neu gekommen ist. Wenn ich da noch hingucke, es ist ein bisschen Plimplim im Spiel.
0: Ja.
1: Also nicht nur die Schleife und der Gürtel der Schürze, sondern auch noch mal ein extra Gürtel drüber.
0: Also bei den Accessoires kann man richtig Gas geben. Das ist eigentlich wirklich, je mehr, desto besser. Also so viel wie möglich. Wir haben so Pins, Kettengürtel ist alles ein Riesenthema. Oder auch am Hals eben so Halstücher, Kropfbänder. Da ist wirklich auf einmal wieder viel mehr Spiel drin.
1: Okay, dann lass uns doch mal gucken, was bei Dirndl so alles geht. Du hast uns auch wieder hier kleine Filmchen mitgebracht, die bei dir zu Hause in Kirchzarten gedreht sind. Das ist Sari. Erzähl mal was zu ihrem Dirndl.
0: Genau, sie trägt an sich auch ein sehr schlichtes Dirndl, aber eben mit einem Flügelarm. Das ist jetzt einfach diese neue Silhouette. Mhm. Der Arm verändert das Dirndl unglaublich. An sich ist es wirklich ein zweifarbiges Dirndl, meine ich, Entschuldigung, mit einem Kordmieder und einer helleren Schürze. Und durch diesen Flügelarm ist es jetzt eben einfach so ein ganz neuer Look.
1: Mhm. Und dieses Dirndl ist auch so, dass man es verwandeln kann?
0: Easy. Ja, da ist ein Flügelarm drunter, der ist abnehmbar. Also da ist eine Knopfleiste quasi im Armloch.
1: Ja.
0: Und genau, damit kann man den abnehmen. Dann kann man es zum Beispiel mit einer Bluse kombinieren, einer anderen Schürze und schon hat man einen komplett anderen Look.
1: Aber dass man das Dirndl ohne noch eine Bluse drunter trägt, ist durchaus üblich. Du hattest vorhin ja auch diese Variante.
0: Genau. An, ne? Also bei diesen Flügelarmdirndeln ist es sogar normal. Da ist der Ausschnitt extra höher geschnitten, sodass dann auch der BH nicht rausschaut. Es ist natürlich perfekt. Man kauft, zieht es an, muss gar nicht erst überlegen, was man für eine Bluse zieht. Hat halt direkt das perfekte Outfit. Mhm.
1: Und ist fertig, kann abmarschieren. Sari hatte eben Stiefeletten an. Ist das was, was man jetzt trägt zum Dirndl? Du hast ja hier auch so Laufer mitgebracht, die klassischen Pumps.
0: Genau.
1: Was ist dein Tipp?
0: Also klassische Pumps gehen natürlich immer. Es sieht natürlich schon sehr, sehr schick aus. Aber man muss sagen, es ist halt mit Absatz, ist es nicht zwingend geeignet. Je nachdem, wenn man auch aufs Volksfest geht, läuft man ja auch eine Weile. Da sind jetzt solche Loafer zum Beispiel ein großes Thema. Also in Bayern werden die jetzt viel getragen, gerne auch mit so süßen Spitzensöckchen kombiniert. Ist dann sehr bequem, man kann lang drauf laufen. Oder solche Spitzenballerinas. Die sehen natürlich auch super schick aus dazu.
1: Spitz macht natürlich immer das Bein ein bisschen schlanker und länger.
0: Ja, streckt das Bein, genau. Und da die Dirndl gerade ja eh länger sind, ist es natürlich auch nochmal so ein Plus, weil dann einfach die Länge ein bisschen schöner wirkt.
1: Das ist auch noch ein wichtiges Thema, genau, die Länge der Dirndl. Also sie sind jetzt so wadenumspielend.
0: Genau, wenn nicht sogar noch einen Tick länger. Also bis letztes Jahr haben wir eigentlich nur so bis zu einer 75er Länge verkauft. Das ist jetzt die Länge, die ich anhab. Dieses Jahr war jetzt zum Beispiel die Nachfrage nach einer 80er Länge auch sehr hoch. Also es wird im Moment immer noch länger, länger, länger.
1: Aber die ganz langen Dirndl trägt man eigentlich nur für Festtage, oder? So die knöchellangen.
0: Meistens schon, wobei die 80er Länge schon echt nah dran ist. Das kommt natürlich dann, also es hängt noch davon ab, wie groß man ist und so. Es ist ja bei jeder Frau auch nochmal anders lang. Aber wir sind schon echt weit unten mittlerweile.
1: Okay, dann gucken wir mal auf die Dirndl, die wir vielleicht noch zu Hause im Schrank hängen haben, die kann man modisch so ein bisschen aufpimpen. Wenn man eine Bluse wählt, die jetzt gerade angesagt ist, puschelig wird's.
0: Genau, also bei dem nächsten Outfit hier steht die Bluse ganz klar im Fokus. Es ist A, eine sehr voluminöse Bluse und B, ein sehr auffälliger Oberstoff. Also so ein schöner Puschel-Strukturstoff, wie man hier sieht. Das hat den Vorteil, dass diese Silhouette, also dieser voluminöse Oberkörper, die Taille schön betont, was durch das Webband nochmal unterstützt wird. Das heißt, es macht sehr schlank. Am Ausschnitt ist ein süßes Froschmäulchen, ist ein traditionelles Element. Also in dem Dirndl ist es generell so eine Mischung aus traditionellen und modernen Elementen, würde ich sagen, was dann eben wieder so einen ganz neuen Look gibt.
1: Und diese Bluse kann man eben auch über einen Dirndl oder unter einen Dirndl tragen, was jetzt schon ein paar Jahre älter ist und man hat sofort dann was, so ein modisches Accessoire.
0: Ja, nee, voll. Also wenn man jetzt so ein älteres Dirndl hat, eine neue Bluse, vielleicht sogar noch eine neue Schürze, sieht direkt komplett anders aus. Also kann man gerne mal probieren. Ist echt immer wieder spannend, was dabei rauskommt.
1: Schürze. Auch da sagst du schon farblich, du hast jetzt noch mal so eine Ton-in-Ton in Bordeaux oder so eine duftige dazu. Wäre die jetzt zu deinem Dirndl, könntest du jetzt quasi die zwei Schürzen gegeneinander tauschen?
0: Ich zeige das gerade mal kurz.
1: Oder legst du
0: drüber? Ich mache es hier gerade mal so. Geht? Ich hoffe, das geht. Genau, also hier sieht man jetzt, mit einer neuen Schürze wirkt das Dirndl gleich komplett anders. Gerade eben, das war eine sehr auffällige Schürze, auch ein besonderer Stoff, ist auch schön. Und mit dieser schlichteren Schürze ist es direkt sehr, sehr elegant. Mhm. Ganz reduziert, Ton in Ton. Und hat, finde ich, wieder eine komplett andere Wirkung wie mit der ersten Schürze.
1: So, stopp, bevor du die Schleife bindest. Ja. Zeig uns doch mal, wie man eine Schleife richtig bindet.
0: Genau, also als erstes nimmt man das Band, zieht es einmal ganz fest, sehr wichtig, damit sie gut hält. Und dann verknotet man es erstmal ganz normal. So. Und jetzt liegt ein Band unten und ein Band oben. Und wenn wir mit dem unteren Band anfangen, können wir das obere Band drüber legen, sodass wir hier quasi schon eine halbe Schleife haben. Dann muss ich nur noch dieses Band hier durchgeben und kann es festziehen. Und man hat direkt die perfekte Schleife. Und die hält auch wirklich wie eine Eins. Also die hält auch wirklich den ganzen Abend Bierzelt dann durch.
1: Super schön.
0: Ja.
1: Links, rechts, hinten, vorne, wer trägt sie wo?
0: Es gibt so eine Eselsbrücke, also mit dem Wortlaut, wenn man Single ist, aha, links, also wie der Wortlaut quasi endet. Und dann vergeben rechts. Mitte ist meistens kritisch, das lässt man besser, weil da gibt es verschiedene Meinungen.
1: Besser nicht nachfragen.
0: Nee, nicht nachfragen. Und hinten ist verwitwet oder Kellnerin. Mhm. Bei den Schließen ist es anders, die trägt man dann immer in der Mitte. Mhm. Da hat es aber auch keine Bedeutung, also das ist quasi davon befreit sozusagen.
1: Mhm. Also das, was ich jetzt anhabe, mhm, ist eine Schürze, die hat vorne nur so eine Schließe, die kann man gar nicht binden. Mhm. Also man geht nach hinten und dann wieder nach vorne und dann kann man hier, wenn wir meine Karten wegmachen, dann kann man sie hier einfach... so genau, auf und zuschließen. Finde ich auch ganz praktisch.
0: Das ist auch immer ein Verkaufsvorteil, wenn die Leute sagen, sie kriegen das mit der Schleife nicht so hin und so, weil man es halt nicht binden muss. Man muss halt auch wieder nur anziehen, fertig. Mhm. Und es sitzt auch den ganzen Abend dann wirklich schön. Mhm.
1: Wir sollten über den nächsten Film reden. Mhm. Einfach mal reingucken, was da uns entgegenkommt, welcher Trend da ist. Geht es da um die Farbe oder worum geht es da?
0: Um vieles tatsächlich. Also als erstes mal die Silhouette spannend. Das ist wieder eben eine voluminöse Bluse. Mhm. Die Schließe betont zusätzlich noch mal die Taille. Also es macht sehr, sehr schlank. Dann ist es ein neues Material in Velour-Imitat-Mida, so rum. Genau, ein Reißverschluss in der vorne Mitte, ansonsten ganz schlicht. Und diese Erdtöne sind dieses Jahr generell ein ganz neuer Farbbereich, der jetzt aufgekommen ist. Also zwischen Braun und sehr rötlichen Farben ist da wirklich alles dabei. Ist jetzt eben so ein Trend sozusagen. Mhm.
1: Und auch hier wieder die Bluse mit Puffärmeln und mhm, diese Plim-Plim-Schnalle, wie du sagst, da kann man richtig Gas geben mit Accessoires, was man noch hat. Haben wir noch was vergessen, was wichtig wäre?
0: Also was dieses Jahr ein Riesenthema sind diese kleinen Pins. Damit kann man den Ausschnitt wirklich schön schmücken. Ich muss mal gucken, auf der Seite habe ich jetzt schon die Blumen. Die steckt man einfach durch. Es gibt da wirklich unfassbar viele Varianten. Es macht richtig Spaß, sich die rauszusuchen. Und damit kann man das Dirndl dann wirklich schön schmücken. Und dazu gibt es noch die Kettengürtel. Ich glaube, da müsste auch einer
1: liegen. Der ist bei mir?
0: Ja. Auch die sind ein Riesenthema. Die sind einfach mit so einem kleinen Karabinerhaken.
1: Ja.
0: Und die macht man dann auf jeden Fall unter die Schleife. Also ich lege es jetzt gerade mal vorsichtig
1: über
0: drüber.
1: Über die Schürze, über den anderen Gürtel noch mal drüber.
0: Nee, also den mache ich gleich, ich zeige es euch.
1: Ja, okay.
0: So, und dann kann man das hier einfach drüber pinnen. So. Ah. Und schon sieht es auch wieder ganz verändert aus. Also diese Accessoires sind wirklich dieses Jahr ein Riesending. Man schmückt die Dirndl richtig. Also richtig aus, kann eigentlich gar nicht zu viel sein.
1: Okay, du bist es auch gut ausstaffiert mit den Pins und diesem Sträußchen und dem Gürtel und so, aber du würdest so losgehen und sagen, das ist nicht too much.
0: Nee, kann man machen. Also ich finde gerade dadurch, dass viele ja jetzt gerade noch diese schlichten monochromen Dirndl haben, wenn man da halt viele Accessoires kombiniert, sieht es halt wieder ganz anders aus und ist dann auch direkt wieder neu, ohne dass es direkt ein neues Dirndl ist.
1: Sarah, vielen Dank für diese Einblicke in deine Welt, die Welt der Trachten. Du lebst das ganze Jahr, wie ja immer nur jetzt zur Oktoberfestzeit oder zur Vasenzeit. Dankeschön dafür und auch, dass du uns so eine große Auswahl mitgebracht hast. Sehr lieb.
0: Sehr gerne.
1: Danke, danke. Tracht und Mode nennen wir heute in einem Atemzug. Früher war das ja eher so eine Tracht, die war was fürs Leben, wenn überhaupt Kleidung ganz anders gedacht wurde. Unsere Reporterin Fritzi Brandt nimmt uns mit auf eine kurze Zeitreise, und zwar ins Trachtenmuseum von Nohfelden.
2: Hier im alten Amtshaus wird Tracht und Mode von 1845 bis 1920 ausgestellt. Viel davon aus dem nördlichen Saarland. 210 Kleidungsstücke gibt es in der ständigen Ausstellung zu sehen. Heidi Meier hat das Museum gegründet und mittlerweile die Leitung an Rosel Böhmer übergeben.
3: Wie kann ich mir denn jetzt die Zeit überhaupt erstmal vorstellen, in der die Leute gelebt haben? Das ist ja schon ein Unterschied, ne?
4: es ist ein sehr großer Unterschied. Und früher hat man nicht so viel Kleider gehabt. Ne? Man ist zum Schneider gegangen oder hat selbst geschneidert. Und heute ist es billiger und Wegwerfware. Früher war es fürs Leben.
2: Die Trachten lasse ich mir einmal genauer zeigen. Das war damals die Bekleidung der ländlich-bäuerlichen Bevölkerung, durch die man auch den sozialen Status zum Ausdruck brachte. Zur Tracht der Männer gehörten Kniebundhosen und eine Trachtenjacke. Dazu ein großer Hut, also damals doch mehr funktional als modisch.
3: Gibt's auch eine Tracht für Frauen?
4: Ja, die gibt's auch. Da steht sie. Da gehen wir mal hin.
3: Wenn Sie die Kleidung von damals und die Kleidung von heute vergleichen, wie würden Sie das beschreiben?
4: Also es ist ein ganz anderes Gefühl, wenn man eine Tracht anhat. Ne? Es ist halt eben, man muss sehr viel Unterwäsche darunter tragen.
3: Da bin ich gespannt, wie sich die Tracht jetzt gleich anfühlt beim Tragen. Und so sieht die Tracht dann angezogen aus. Ich muss sagen, es ist relativ warm und ich habe aber erwartet, ich würde mich unwohler fühlen, um ehrlich zu sein.
2: Neben zig Röcken und einer Schürze gehörte zur Tracht der Frauen ein Mieder und eine Bluse. Und ein Schultertuch. Das war oft auch persönlich bestickt.
3: Und dann habe ich hier noch
4: eine Beutelschürzentasche. Dann kann man, wenn man in die Kirche ging, Geld reintun, Taschentuch und Schlüssel und Handy.
3: Ich wollte gerade sagen, mein Handy wird auf jeden Fall reinpassen.
2: Neben den Trachten aus der Region sammelt das Museum auch Mode der letzten Jahrhunderte. Spannend finde ich, dass sich viele Modeerscheinungen von damals auch heute wiederfinden. Und die Mode der damaligen Zeit gefällt auch Frau Böhmer richtig gut.
4: Dass man diese schlanke Taille zeigt oder die langen Kleider. Und man sieht, wenn man sowas anzieht, sieht man ganz anders aus. Man fühlt sich irgendwie in einer anderen Welt.
3: Was würden Sie sagen, ist das dollste Kleidungsstück hier in der Vitrine, was Mode angeht?
4: Was Mode angeht, gefällt mir natürlich das am besten, das Hochzeitskleid.
3: Ein schwarzes Hochzeitskleid, das müssen Sie mir erklären.
4: Früher hat man oft aus Kostengründen im schwarzen Hochzeitskleid geheiratet. Die Frau durfte nach der Hochzeit keine weißen Kleider mehr tragen. Nur die begüterte Braut heiratete im weißen Kleid.
2: Und dann zeigt Frau Böhmer mir ein Kleid aus dem Jahr 1878. Das trägt sie selbst zu besonderen Anlässen mit dem Volkstanz- und Trachtenverband.
3: Und so hätte man dann geheiratet?
4: Ja, und das sieht doch irgendwie schick aus. Ne? Man fühlt sich doch ganz anders, in eine andere Zeit versetzt.
3: Das ist schick irgendwie, man fühlt sich dann doch ganz wohl. Nur mit dem Atmen wird es ein bisschen schwierig, merke ich.
2: Mein Fazit, früher war Kleidung funktional und zeigte Herkunft und Status. Individualität war zweitrangig, Haltbarkeit entscheidend. Vielleicht sollten wir uns davon wieder etwas abschauen und Mode weniger schnelllebig leben.
1: Wir zelebrieren heute Volksfeste und zwar in allen Facetten. Muss natürlich auch was zu knabbern geben, eine gute Grundlage, so ein bisschen was Herzhaftes für den Magen. Christina Speiser-Eberhardinger ist bei uns, Konditormeisterin aus Roßwelden. Und sie bringt den perfekten Snack mit, nämlich die Brezel, die den Belag schon drin hat.
5: Genau. Wir machen eine Orbatzte-Brezel. Und zwar haben wir hier die ganz klassischen Zutaten von Orbatzten. Also wir haben einen Camembert und wir haben Butter und Paprikapulver. Bisschen Salz. Salz würde ich immer ein bisschen nach Geschmack machen, weil der Käse ja tatsächlich manchmal rezenter ist und manchmal nicht so. Genau, und machen daraus einen Käse-Mürbteig, und also so ein Dauergebäck, Dauersnack. So, es wird ein bisschen matschig.
1: Aber der Käse darf schon richtig weich und würzig sein.
5: Man kann natürlich auch, wenn man abkürzen möchte, kann man einfach einen Orbatzen nehmen, weil das ja im Endeffekt genau das Gleiche ist.
1: Ja.
5: Aber ich finde es eigentlich auch ganz schön, wenn man diese Stücke noch gut drin hat. Ich habe jetzt hier Sahne, verknete das weiter. Genau, und es ist eine relativ habhafte Brezel. Also man kann natürlich auch große Brezeln machen, die man dann hinhängt. Aber es ist natürlich einfach ein schöner Snack auch zum Getränk dazu auf die Tafel. Und es hält sich. Also man kann es einfach wie ein Keks in eine Dose machen. Und
1: dann hat man Wochen was davon.
5: Genau.
1: Und ich bin schon nebenher am Naschen und das ist wirklich gut. Also das ist gut, dass sie nicht so groß ist, weil du sagst, es ist durchaus gehaltvoll.
5: Ja.
1: Man merkt das, was drin ist. Aber es ist total würzig, käsig, fein.
5: Ja, und man kann auch ein bisschen variieren. Also ich habe jetzt hier einen edelsüßen Paprika. Das sieht man, da kriegt man ein bisschen eine rötlichere Note und ist nicht ganz so pikant. Hier haben wir jetzt einen Rosenscharfen verwendet. Der ist dann ein bisschen schärfer einfach und das kann man aber ganz nach Geschmack oder auch eben nach Käse, den man da hat, machen. Diesen Teig, wenn man die Zeit hat, macht man den am Tag vorher und stellt ihn kühl. Ich würde ihn einfach gleich ausrollen und dann kalt stellen, dann kann man sich den rausholen, wie man möchte. Ich habe schon einen vorbereitet.
1: Also ich hole mal das Ding rüber, du kannst so lange die Hände waschen.
5: Das habe ich nicht mit einkalkuliert, dass die hier
1: alles gut. Und da ist sogar das Brett jetzt kalt, weil es offensichtlich mit dem Brett zusammen im Kühlschrank hatte. Ne?
5: Genau. Und das Gute ist halt, wenn du es schon ausgerollt hast, dann kannst du dir für diese Brezeln hier so Streifen runterschneiden. Mhm. Da muss man nicht mehr so wahnsinnig viel rollen, sondern schneidet sich so Streifen. Als andere Variante habe ich da auch noch Herzen gemacht.
1: Also
5: das ist ja auch das ist ja eigentlich auch so ein klassisches Thema irgendwie. Man könnte sogar, wenn man ganz große Verzierwut hat, noch mit einem Frischkäse Namen draufschreiben.
1: Bevor du die Brezel schlingst, nehme ich das Brett weg, weil dann kommt die Kamera, glaube ich, richtig dran.
5: So, schau mal.
1: Also man macht erst eine lange Wurst.
5: Genau.
1: Gut Deutsch. Und dann?
5: So. Und dann macht man so. Und dann würde ich das hier einfach abschneiden.
1: Weil es dir sonst zu groß wird.
5: Genau. Man kann es natürlich auch überstehen lassen. Das kommt auch ein bisschen drauf an, wie detailverliebt man jetzt denn das alles ausführen möchte.
1: Aber im Grunde ist das Brezelchen so.
5: So wäre das fertig.
1: Muss man mit nichts mehr bepinseln, oder?
5: Die Brezel würde ich nicht bepinseln, jetzt die Herzen.
1: Aber ich stelle das ab, dass du nicht drücken kannst.
5: Die Herzen. Da kann man auch, also ist auch mit Mohn schön. Ich habe jetzt hier Sesam gewählt. Machen wir hier so rein.
1: Das ist einfach nur Ei. Und an den
5: Rändern, das ist einfach so das Ei. Genau, also ich finde es einfach ganz schön. Dann hat man irgendwie so, also wie ein kleines Lebkuchenherzle. Mhm. Genau.
1: So.
5: Und wunderbar. Hier aus diesen ausgestochenen Resten kann man dann halt auch wieder schön ausrollen. Und man sieht eben mit diesen Streifen, da tust du ja dann einfach, tust du viel leichter, wie wenn du jetzt das alles irgendwie
1: von
5: noch
1: Anfang
5: diese Wurst
1: an
5: machen musst. Genau. Ja.
1: Und perfekt somit hat man. Zum Wein.
5: Auch zum Sekt, genau. Sekt. Und das sind eigentlich alles Zutaten, die man zu Hause hat. Also man kann auch diesen Käse natürlich austauschen. Das ist, aber ich finde, das ist auch mal ein bisschen was Originelles. Man hat immer diesen Edamer. Und mit einem Camembert oder mit so einem Weichkäse ist einfach irgendwie auch immer was Schönes.
1: Und es ist natürlich die perfekte Synthese. Obatzen kennt man zum Volksfest und die Brezel kennt man. Und du bringst beides einfach schon mal zusammen.
5: Exakt.
1: Sehr gut. Wir machen gleich weiter mit einer Brezel-Idee. Pardon, bin hier noch nebenher am Knabbern. Jetzt denken wir aber erstmal an was Süßes. Beim Volksfest ist das vielleicht der Apfelstrudel, den gibt es ja auch ganz oft im Bierzelt. Wir hätten die feinere Variante anzubieten, nämlich den Milliram-Strudel. Ein Rezept aus der Backstube von Hans-Jörg Bachmeier. Bei Einfach und Köstlich ist er heute bei Sören Anders zu Gast. Und Sören muss beim Rezept von der Oma zum Milliram-Strudel, Entschuldigung, muss er auch mit.
6: Was machst du heute? Ich mache heute einen Milliram-Strudel. Das ist so ein altes Rezept von meiner Großmutter.
7: Was macht da so besonders für dich, das Rezept?
6: Das sind Kindheitserinnerungen. Und zwar haben wir hier Mehl. Und da geben wir jetzt ein Ei in die Mitte. Ja, und dann brauchen wir etwas Öl. Und den Strudelteig oder den Teig allgemein soll man ja fühlen. Das ist ganz wichtig. Und jetzt brauchen wir lauwarmes Wasser, weil dadurch wird der Teig elastisch. Und jetzt wird er auch gleich glatt. Und jetzt haben wir den Teig hier, siehst du? So, und jetzt tun wir den in eine Schüssel. Und jetzt kann man den für eine Stunde ruhen lassen. So, und jetzt machen wir die Fülle.
7: Ja, Hans-Jörg, ich habe jetzt lang genug zugeschaut. Also jetzt würde ich auch
6: dafür ausmachen. Hier, da, butterschaumig schlagen.
7: Jawohl.
6: Dann die Zucker einrieseln lassen, aber nicht alles. Wenn du so ein Drittel da drin lässt, das wäre gut. Kannst du ein bisschen Gas geben, dass es etwas schaumiger wird, das Ganze. Jawohl.
7: Und jetzt darf ich das Ganze mit der Hand aufschlagen?
6: Ja.
7: Die Aufgabe hast du extra für mich ausgesucht, ne?
6: Ja, kannst du mal so ein bisschen im Rhythmus bleiben, kannst du mal deine Armmuskulatur etwas
8: trainieren. Was machst du eigentlich, dass du im Rhythmus bleibst?
6: Ach du, ich gehe wahnsinnig gerne zum Kickboxen. Das mache ich schon seit Jahren. Ja. Das ist sehr, sehr intensiv, das Training. Und deswegen, wie gesagt, ist es auch nicht so zeitintensiv. Ich habe den Teig schon mal vorbereitet.
8: Ja.
6: Und zwar, dass ich den gut teilen kann. Jetzt bitte erst einmal den Sauerrahm.
8: Ja, auch da rein.
6: Auch da rein. Dann den Topfen mit da

0: rein. Und dann brauchen wir noch eine Schale von Zitrone und von Orange. So, und dann stelle ich dir hier auch noch die Rosinen mit rein. Die haben wir jetzt in Apfelsaft eingelegt.
1: Damit die einfach quellen?
0: Damit die aufquellen.
2: Das muss man schon.
1: Da braucht man schon Gefühl, ne?
0: Da braucht man Gefühl dafür, ja. Hast du ja, oder?
2: Ja.
0: Kannst dann gern die zweite Hälfte.
2: Ja, das dachte ich mir schon.
0: So, schau her, jetzt ist der richtig schön dünn, wird der jetzt. Und jetzt kann man ihn ziehen. Und dann zieht man das Tuch hier ein bisschen über die Tischkante.
1: Wie dünn muss der sein?
0: Das Muster von dem Tuch sollte man eigentlich.
1: Ich sehe es schon.
0: Schau her, jetzt ist die Masse schon etwas fester geworden. Und jetzt füllen wir die hier rein. So.
1: Und jetzt muss das nur einschlagen, ne?
0: Jetzt muss man es einschlagen, ja. So, und jetzt machen wir das mit dem Tuch. So, schwupp. Und dann einmal rum. So.
1: Okay.
0: Und dann schlagen wir den ein. So. Der wird jetzt angebacken.
1: Ja. Wie lange muss der angebacken werden?
0: So, circa 20 Minuten bei 170 Grad, bis er eine richtig schöne Farbe hat. Und das merkst du auch, wenn er dann aufgeht. Ja, ich glaube, oh, schau dir das an. Der ist hier, das ist perfekt, ist das. Einpudern. Dann sagen wir, probieren mal, oder?
1: Freu ich mich.
0: Ja, ich mich auch. Ich kenn's zwar schon, aber
1: kennst
0: trotzdem,
1: ne?
0: Ja, deswegen weiß ich ja, was auf mich zukommt.
1: Oh,
0: man soll sich ja nicht selber loben,
1: ja, aber.
0: Aber ich lobe hier meine Großmutter.
3: Mehr von den beiden, einfach und köstlich. Sören Anders und Hans-Jörg Bachmeier sehen Sie am Sonntag um 17 Uhr, jetzt an diesem Sonntag. So, wir haben eine super Idee noch nachzureichen für den Tag nach dem Volksfest. Wenn Sie vielleicht Brezeln übrig haben und sagen, das tut mir in der Seele weh, die wegzuschmeißen. Tun wir auch nicht. Christina
4: Schweizer-Eberding
3: hat nämlich eine super Brezelverwertungsidee. Das ist ein Brezelknusperle, haben wir es jetzt mal genannt.
4: Genau, das ist eigentlich, finde ich, gut.
3: Ja. Ja.
4: Genau. Und zwar haben wir unsere getrockneten Brezeln. Ich finde, das kann man immer einfach, sobald man eine Brezel hat, wo man weiß, okay, die esse ich nicht mehr, schon ein bisschen in Streifen schneiden, irgendwo auf beiseite legen, dann kann man sich das sammeln. Und irgendwann,
3: also das kann man auch über Tage hinweg
4: genau,
3: sammeln.
4: Genau, ich würde die einfach
3: Wochen
4: trocknen und dann irgendwann mal, wenn man so eine kleine Menge beieinander hat, man hat ja nicht immer ein halbes Kilo Brezeln.
3: So ist es.
4: Gell? Und dann hat man einfach eine schöne Restbrotverarbeitung und müssen nichts wegwerfen. Ich habe jetzt hier Rapsöl und thematisch jetzt einen süßen Senf.
3: Yes.
4: Das gibt dem Ganzen, erst mache ich Honig hier rein. Und das haben, wir haben halt eine ganz tolle Süße, aber auch diese Säure irgendwie. Und das ist also ein ganz, ganz feiner Snack, den man auch so gut als Chips ersetzt. Ich bin ja ein großer Fan von Dingen, die ich herstellen kann als Chipsersatz. Mhm. Und wenn die dann aus einem Restbrot, also wenn ich damit irgendwie noch was verwerten kann, dann bin ich total glücklich, weil ich finde es ganz schön, so eine einfach Lebensmittel bis zum Ende zu verwerten.
3: Es ist auch einfach eine Wertschätzung dem Lebensmittel gegenüber und euch. Christina hat gerade erzählt, dass sie um 2 aufstehen muss, in der Backstube steht, damit sie dann zu uns fahren kann. Also ihr gebt ja auch richtig Kraft und Arbeit und Energie in euer Produkt rein. Und warum sollen wir das nicht nutzen? Also solche Brezelchips zum Beispiel sind eine wunderbare Idee, die man dann so knabbern kann, über einen Salat streuen oder was
4: genau
3: fällt dir noch dazu ein?
4: Ja. Also absolut, ich finde auch über den Salat streuen ist eine super gute Idee.
3: Oh, schmecken
4: man
3: toll.
4: Kann auch irgendwie, wenn man eine Bowl macht oder so, weißt du. Also, und man hat ja immer irgendwie gern was zu knabbern. Also das heißt jetzt für ein Aperitivo, also jetzt zum letzten Sommer noch ein bisschen ausklingen lassen. Oder ja, also.
3: Man kann es ja auch variieren, diese Marinade, oder?
4: Genau. Also da ist eigentlich der Kreativ.
3: Sondern scharfen Senf nehmen.
4: Genau. Ja. Oder Barbecue-Gewürz. Man könnte es mediterran machen mit italienischen Kräutern. Also die Basis ist irgendwo immer ein Rapsöl und verschiedene Gewürze. Ich habe es noch, was ganz, ganz förderlich ist, sind getrocknete Zwiebeln und getrockneter Knoblauch. Der Knoblauch gibt so eine Umami-Note, sage ich mal. Das ist so ein bisschen das Glutamat, das wir brauchen.
3: Und man könnte aber auch frische Zwiebeln und Knoblauch nehmen.
4: Genau, das würde ich dann im Öl anrösten, damit man einfach diese, weil sonst haben wir eine begrenzte Haltbarkeit. Das ist natürlich mit diesem Pulver ein bisschen besser.
3: Und dann vermischst du das Brot, so gut es halt geht. Es ist ja nicht unendlich Masse und Menge. Setzt es auf ein Backblech, tust es in den Ofen und dann backt es wie lange oder wie lange braucht das?
4: Ich würde es bei 180 Grad und dann mal 10 Minuten. Also im Endeffekt, es ist ja trocken. Es soll eben noch ein kleines bisschen Röstaromen kriegen, dass die Brezel noch so ein bisschen braun werden. Und natürlich jetzt hier haben wir sehr viel Süße. Da muss man aufpassen, dass es nicht zu schwarz wird.
3: Okay.
4: Genau. Und ich habe jetzt hier relativ wenig Öl. Das heißt, an manchen Stellen ist ein bisschen mehr Marinade, ein bisschen weniger. Das balanciert sich aber schön aus. Ansonsten haben wir halt sehr ölige Chips.
3: Sehr gehaltvoll sind die dann.
4: Genau, das finde ich nicht schlimm, aber wer es halt ein bisschen besser verteilen möchte, der macht einfach ein bisschen mehr Öl mit rein.
3: Dann verteilt sich die Marinade besser über die Brotkrümel. Oder man nimmt weniger Brot dran.
4: Genau.
3: Sie finden bei uns das Rezept auf unserer Kaffee- oder Tee-Seite. Und wenn Sie auf die App gehen, da finden Sie noch sehr viel mehr, was zum Thema Volksfest passt. Ich zeige es Ihnen mal eben kurz. Oktoberfest-Rezepte zum Nachkochen. Jede Menge. Gucken Sie mal da. So viel können Sie gar nicht feiern, wie hier Rezepte eingestellt sind. Und Christinas Käsebrezeln kommen genauso drauf wie die Brezelchips. Das ist eine sehr geniale Idee, finde ich.
4: Dankeschön.
3: Danke dir, meine Liebe.
4: Sehr, sehr gerne.
3: Immer wieder. Eine Freude, dich hier zu haben. So, jetzt haben wir bei Kaffee oder Tee schon 2 Stunden lang Volksfest. Haben aber noch keine Musik. Und wo soll die Stimmung herkommen ohne Musik, bitte? Also, hier kommt die Musik mit einem ganz besonderen Blasorchester. Hier machen nämlich 30 Bürgermeister und Bürgermeisterinnen Musik. Bei der Landesgartenschau in Ellwangen hatten sie jetzt im August ihre Premiere, ihren ersten Auftritt. Wir waren schon mal bei der Generalprobe dabei. Und lustigerweise ist der, der hier den Ton angibt, als einziger kein Bürgermeister.
5: Und 30 Bürgermeisterinnen und Bürgermeister proben für ihren ersten großen Auftritt.

0: Initiator Ferdinand Truffner, Bürgermeister von Empfingen, ist einer davon.
1: Es ist Freitagnachmittag, die meisten Rathäuser haben zu. Bevor er ins Wochenende geht, könnte man sich doch noch mal treffen und über Kommunalpolitik und Blasmusik reden, also zwei wichtige Themen.
0: Die Idee zum Bürgermeisterblasorchester war schnell geboren.
1: Wir haben bei der Bayerischen Bürgermeisterblaskapelle mitgespielt. Und dann kam so abends bei Bierlaune die Idee, das kennen wir doch in Baden-Württemberg auch.
0: Normalerweise geben sie den Ton selbst an. Heute übernimmt das Dirigent Bruno Seitz. Der wird hier auch als Nicht-Bürgermeister geduldet.
1: Ja.
0: Er legt sich ja auch richtig ins Zeug.
2: Ja.

0: Bei der zweiten und letzten Probe klingt es zwar noch nicht perfekt, Bruno Seitz ist trotzdem zufrieden.
1: Also es gibt noch viele Sachen zum Verbessern, aber jetzt langsam klappt die Chemie zwischen Dirigent und Orchester. Wenn der Dirigent viel macht, ich muss halt arbeiten, wie blöd, aber das ist ja schön, dann reagiert es ja. Also das wird schon was werden, wenn jeder noch ein bisschen nachsitzt und übt.
2: Ja, das war's, das war's. Einmal noch der Kopf so. Eins, zwei, zwei und. Bam, bam, bam.
3: Ja. Jetzt sind wir's. Jo, klingt gut, Herr Bürgermeister. Und die Stimmung scheint auch gut zu sein. Oder war das nur, weil wir vom Fernsehen da waren?
4: Nee, bei der kommunalpolitischen Familie ist die Stimmung eigentlich immer ganz gut, solange man nicht über manche Themen unterhaltet.
3: Solange man Musik machen könnt miteinander. Ferdinand Truffner ist bei uns Bürgermeister in Empfingen. Und er ist auch in der lokalen Musikantenuniform da. Also das hat Blasmusik Empfingen, trägt diese Uniform?
4: Der Musikverein Empfingen.
3: Der Musikverein ist es in diesem Fall, genau. Und das ist jetzt nicht nur ausgeliehen, sondern Sie sind wirklich auch Mitglied und regelmäßig dabei.
4: Ja, regelmäßig ist so Sache.
3: Ja, der Bürgermeister wieder.
4: Ne? Der Termine, nee, aber Blasmusik, ich spiele seit über 30 Jahren im Musikverein. Ja. Und das gehört einfach dazu.
3: Okay.
4: Also und das ist einfach ein Lebenselixier. Also bin mit aufgewachsen, andere wachsen mit Fußball auf, ich mit Blasmusik und gehört dazu.
3: Es war ja mit Ihre Idee, dieses Bürgermeister-Blasorchester zu gründen. Es scheint Spaß zu machen. Ich frage mich natürlich, wie das mit der Disziplin ist. Es ist ein bunter Haufen. Die Leute kommen von überall her, haben wahrscheinlich gerade noch einen Haufen zu tun gehabt. Und dann sollen sie nach dem Dirigentenstab von dem einen da vorne tanzen. Überhaupt können Bürgermeister zweite und dritte Geige spielen, also oder Trompete.
4: Natürlich.
3: Also wir sind ja
4: multifunktional einsetzbar, die Bürgermeisterinnen und Bürgermeister. Also
3: können auch mal zurücktreten in die dritte Geige.
4: Wir spielen alle Stimmen, wir wechseln durch. Das ist einfach ein Miteinander. Und man ist dann froh, wenn man dann mal abschalten kann.
3: Ja.
4: Und dann

0: einfach mal sich auf Note konzentrieren kann und dann einfach die Blasmusik sprechen lassen kann.
1: Wie schaffen Sie es denn? Ich meine, es reicht ja nicht nur in die Probe zu gehen, sondern man muss auch so ein bisschen üben und beim Ansatz bleiben. Wie passt das rein in so einen doch sehr vollen Tag als Bürgermeister?
0: Ja, ich übe ja nicht jeden Tag, auch wenn das manche Dirigenten fordern. Aber das ist ja tatsächlich nicht so. Sondern man schaut dann schon, dass man dann regelmäßig probt. Und der eine probt halt mehr, der andere weniger. Aber im Gesamten ist es dann wunderbar.
1: Und wie war es, das Orchester zusammenzukriegen? Ich meine, man muss ja dann ein paar Klarinetten, ein paar Querflöten, ein paar Trompeten, ein paar Flügelhörner haben. Also die Mischung muss ja auch stimmen. War das schwierig dann quasi? Haben Sie das ganze Land abtelefoniert nach Bürgermeistern, die jetzt vielleicht Tuba spielen? Oder wie kamen Sie zusammen?
0: Also der Schirmherr ist unser Gemeindetagspräsident, der Steffen Jäger. Und hat dann über den Gemeindetag die Abfrage gemacht. Und wir wussten ja nicht, wie viel gibt es davon.
1: Ja.
0: Und schlussendlich haben sich dann fast 50 Musikerinnen und Musiker, die im Hauptamt oder im Ehrenamt Bürgermeister sind oder waren, sind ja aktive und passive, dann gemeldet. Und wir haben 4 Tubisten, 2 Schlagzeuger. Also das ist ja wunderbar. Das hat sich, die ganze Bandbreite hat sich widergespiegelt.
1: Und das ist dann da. Das heißt aber auch, das Orchester ist kein festes, dass immer nur dieselben dabei sind, sondern man guckt auch mal, der kann nicht, aber dann kann die vielleicht dazu, oder?
0: Jetzt überlegen Sie sich mal, wenn 40 Bürgermeisterinnen und Bürgermeister auf einen Hut zu bekommen, das können Sie vergessen.
1: Kann man vergessen. Wie kann man denn überhaupt Termine ausmachen? Muss man die einfach setzen und sagen, wer dabei ist, ist dabei und die anderen, tut mir leid?
0: Ja, man muss dann halt schon ein bisschen weit vorausplanen. Also das ist dann nicht so, dass man sagt, nächste Woche ist dann Probe, sondern es geht dann schon ein bisschen länger. Aber wenn man dann zusammenkommt, dann freut man sich umso mehr. Also braucht halt ein bisschen Zeit, aber das kriegt man alles hin, wenn man möchte.
1: Wenn man möchte. Und offensichtlich sind Sie sehr aktiv als Musikant. Es gibt da angeblich auch einen Auftritt mit The Boss Hoss. Wie kam, das ist das Beweisbild. Wie kam das zusammen?
0: Ja, das war ein privater Radiosender, der in Empfing ein Festival veranstaltet hat. Und ich bin ja auch nicht auf den Mund gefallen und habe dann mit denen hinter der Bühne gesprochen. Und dann haben sie gesagt, also komm mit der Trompete hoch. Und ich habe die Trompete halt meistens griffbereit irgendwo stehen. Und dann bin ich mit hoch, zu später Stunde. Ich konnte die Lieder nicht alle. Also das live war Katastrophe.
1: Aber Sie waren mit dabei. Und also aussehen tut super.
0: Ja, das sind schöne Bilder. Aber die Musik, also zum Glück hört man es nicht.
1: Egal. In dem Fall sind es die Bilder, die einfach hier wichtig sind. Warum ist es Ihnen denn wichtig, Musik zu machen? Und gerade in Ihrem Ort, dass es da lebendige Blasmusik gibt?
0: Also man spricht immer, also Innenminister Manuel Hagel sagt immer, der Blasmusikeffekt in Baden-Württemberg. Weil in Baden-Württemberg und in Bayern sind so viele in der Blasmusik engagiert. Wenn Sie schauen, jeder kleine Ort hat eigentlich eine Blaskapelle und einen Musikverein.
1: Ja.
0: Und dort wird eigentlich schon die Demokratie gefördert. Und da kommt das Gemeinschaftsgefühl daher. Und das ist einfach ganz wichtig, dass man das schon von jung an mitbekommt, dass man im Gesamtorchester nicht immer die erste Geige spielen muss, sondern sich auch unterordnen kann und dann miteinander tolle Erlebnisse hat. Und vor allem jung und alt. Da spielt ja der, von der 10-Jährige bis zum 80-Jährige dann mit. Und so sollte das eigentlich sein. So ist das Gemeinschaftsgefühl dann auch wichtig. Und ja, wir wollen das einfach nur noch mal repräsentieren als Bürgermeister Blasorchester Baden-Württemberg, dass mir einfach dahinter steht, dass die Blasmusik in Baden-Württemberg einen sehr hohen Stellenwert hat.
1: Unbedingt. Wird dann auch mal in der Pause miteinander über Politik geschwätzt oder hat die Pause, wenn es um Musik geht?
0: Nein, nein, das ist dann doch richtig. Also sobald das Mundstück abgesetzt wird, das Instrument auf der Ständer kommt, dann wird über Kommunalpolitik gesprochen. Das ist ja unser, wir sind ja alles Leidensgenosse. Wir haben ja das ganze Thema, die Finanzen und die Bürokratie. Ja,
1: trifft alle gleichermaßen. Genau. Also dann auch keine Sticheleien, sondern eher, wie kommst du aus der Misere raus?
0: Genau, und wir haben ja natürlich auch kleine Bürgermeister, also sage ich mal kleine Bürgermeister, Bürgermeister von kleinen Gemeinden, von 400 Einwohner bis zum Oberbürgermeister der Stadt Ulm. Also da ist alles dabei. Und sie haben alle durchaus die gleichen Probleme und Herausforderungen.
1: Also wenn man es noch nicht erfunden hätte, hätten wir es erfinden müssen, das Blasorchester der Bürgermeister Baden-Württembergs. Vielleicht gibt es ja irgendwann mal noch ein Streichorchester der Bürgermeister von Baden-Württemberg.
0: Jetzt wird gerade Fußballmannschaft gesucht.
1: Ah, okay, auch Bürgermeister.
0: Natürlich, okay. Und Bürgermeisterinnen.
1: Ferdinand Trofner, vielen Dank, dass Sie bei uns sind und weiterhin viel Spaß bei und mit der Musik. Wir gucken mal schnell nach Bad Urach. Da war nämlich ziemlich große Aufregung gestern geboten. Ein Heißluftballon war da über der Stadt offenbar in der Bredouille. Der flog zu tief und zu nah am Kirchturm. Und wir haben dem Ganzen mal nachrecherchiert.
2: Nichtsahnend werkelt Siegfried Kessler gestern zu Hause, als er plötzlich einen Heißluftballon entdeckt. So tief, wie er noch nie einen gesehen hat.
3: Zwischendurch wurde mir auch ein bisschen mulmig. Ich dachte immer wieder, warum steigt der denn nicht hoch? Dann kurz ging er doch hoch, dann ging er wieder runter.
2: Da stimmt doch was nicht. Der Heißluftballon über Bad Urach scheint außer Kontrolle.
3: Also ich war überzeugt, dass es eine Art Notlandung ist, denn hier kann man ja eigentlich nicht

0: wie soll ich sagen, in dieser Tiefe, in der der Ballon flog, kann man ja eigentlich nicht sinnvoll navigieren, ja?
1: Immer näher steuert er auf den Kirchturm zu, doch zum Glück daran vorbei. Kessler ist nicht der Einzige, der das mit Schrecken verfolgt.
2: Also das war für mich eine Premiere. Ja, und ich denke für viele andere Bewohner hier auch, so tief unten im Tal, das war wirklich ein Novum.
1: Ein paar Zentimeter über den Dächern Bad Urachs manövriert der Fahrer den Ballon und landet schlussendlich ohne Probleme auf einer schmalen Wiese. Und das hier ist der Ballonfahrer, Günther Binder, jahrelang im Geschäft und extrem gelassen, was den gestrigen Flug angeht.
3: Wenn man sein Gerät beherrscht, ist das überhaupt kein Problem. Da fahre ich 20 Zentimeter übers Hausdach. Ich mache es jetzt 40 Jahre, die Erfahrung ist da.
1: Er gibt aber zu, das Ganze war anders als geplant. Weil der Wind plötzlich gedreht habe, musste er einen anderen Landeplatz als gedacht suchen. Die Gäste haben ihm wohl voll und ganz vertraut.
3: Meine Mitfahrer, die hatten Spaß, die haben unten zu den Leuten runtergerufen und die Leute haben hochgerufen, die Kinder sind mit den Fahrrädern hinterher. Das war eigentlich alles ganz lustig und entspannt.
1: Und so sieht es auch die Polizei. Kein strafbares und kein ordnungswidriges Verhalten. Ist ja zum Glück auch alles gut gegangen.
4: Boah, aber es sieht schon eng aus, oder? Man konnte da schon mal kurz eine Sorge haben. Wow. Sodele, es ist bereit. Alles für die zweite Quizrunde dieses Tages. Eine weitere Herrenrunde. In Koblenz ist Herr Babel bei uns und Herr Hoffmann in Dillingen. Guten Tag.
5: Ja, guten Tag, Frau König.
6: Guten Tag.
4: Beide sind da, wunderbar. Dillingen steht bei mir vorne, Herr Hoffmann. Sie dürften eröffnen. Mit welcher Frage soll es losgehen?
5: Ich fange mit der 1 an.
4: Kommt mit der Frage um 14 Euro, was ein Bulldozer ist. Hundetransporter, großes Wohnmobil oder eine schwere Planierraupe?
5: Eine schwere Planierraupe.
4: Das passt, Herr Babel in Koblenz. Was darf ich öffnen?
6: Die 4, bitte.
4: Kommt mit dem Joker für Sie, dass man auftakt.
6: Prima.
4: Jo. Herr Hoffmann, was öffnen wir?
5: Die 3, bitte. Mhm.
4: Wer in New York in einem Yellow Cab sitzt, fährt Bus, U-Bahn oder Taxi?
5: Mit einem Taxi.
4: Yes, that's right. So sehen sie aus, die Yellow Cabs. Herr Babel.
6: Die 2, bitte.
4: Da würde ich gerne für 13 Euro von Ihnen wissen, was ein Verb für Widerstand leisten lautet, obwohlen, trotzen oder wenngleichen. Widerstand leisten.
6: C, wenngleichen. Nee, B ist es.
4: Nee, B, Sie haben es schon gemerkt, ne? Ich trotze dem Ganzen. Aber 13 Euro, ich glaube, das ist zu verschmerzen. Sie sind noch fast gleich auf. So, Herr Hoffmann, Sie sind dran.
5: Die 5, bitte.
4: Kriegen Sie? Was ist ein Slow Fox? Ein verletzter Fuchs, ein Standardtanz oder ein schonend gegartes Fleischgericht?
5: Das ist ein Standardtanz.
4: Yes, 28 Euro für Sie, Herr Babel.
6: Die 12.
4: Kriegen Sie? Für 59 Euro die Frage. Welche Tiergruppe wird in die Unterordnungen Halsberger und Halswender unterteilt? Ups, Schildkröten, Schlangen, Krokodile.
6: Ja, da rate ich die Schildkröten. Ah.
4: Echt? Wissen Sie das? Halsberger und Halswender. Man staut. Also die eine macht wohl ein S, wenn sie den Hals zurückzieht, den Kopf zurückzieht und die andere macht so schräg rein. Man staunt. Herr Hoffmann.
5: Die 8, bitte.
4: Die 8. Und für Sie die Frage für 61 Euro. Nach dem Geburtsnamen von Schlagersängerin Vanessa Mai. Heißt sie Färber, April oder Mandekitsch?
5: Oh, da muss ich raten. Ich rate A.
4: Färber, das ist leider nicht richtig. Sie hat kroatische Wurzeln. Ah. Deswegen wäre das die richtige Lösung gewesen. Schade drum. Herr Babel.
6: Die 9.
4: Mit der 9 geht's weiter. Ein Narr ist auch ein Ball, Tor oder Feld.
6: Sie ein Tor.
4: Ja, hier wird schon eingesagt im Team. Aber Sie haben es nicht gehört und trotzdem richtig beantwortet. Wunderbar. Herr Hoffmann.

0: Die 10, bitte. Mhm.
1: Balance bedeutet Eigengewicht, Gleichgewicht, Leergewicht.
0: Gleichgewicht.
1: Das marschiert hier gut voran, muss ich sagen. Wir sind bei 84 zu 124 Euro. 6, 7 oder 11, lieber Herr Babel?
2: 7, bitte. Mhm.
1: Wie wird ein Gericht im Restaurant zubereitet, wenn es à la maison angeboten wird? Nach Auswahl der Speisekarte, nach Art des Hauses oder frisch nach Bestellung?
2: B, Art des Hauses.
1: À la maison. Maison ist das Haus und damit sind Sie völlig richtig. So, Endspurt. Wir haben noch zwei Fragen, 6 oder 11. Aber ich denke mal, es ist schon fast entschieden. Herr Hoffmann, 6 oder 11?
0: Die 11, bitte.
1: Sie kriegen die 11. 29 Euro hätte ich für Sie. Die echte Schlüsselblume ist eine Nelke, Primel oder Tulpe?
0: Eine Primel.
1: Das ist richtig. Hurra. Prima. Und die letzte Frage damit für Herrn Babel,
2: ja,
1: der seinen Gewinn mehren könnte. 60 Euro gäbe es noch drauf. Welche Stadt, Herr Babel, rief 2019 als erste in Deutschland den Klimanotstand aus? War das Köln, war es Konstanz oder war es Kiel? 60 Euro.
2: Ja, da muss ich raten. C, Kiel.
1: Sie nehmen Kiel? Konstanz wäre es gewesen.
2: Okay.
1: Schade. Aber gucken Sie mal, 153 Euro am Ende. Wunderbar, oder? Gehen Sie damit aufs Volksfest?
2: Das machen wir.
1: Echt? Cool. Ich hoffe mal, Ihnen hat unsere Sendung heute rund ums Volksfest gefallen.
2: Ja.
1: Ja. Sagt er ganz brav, weil er seinen Gewinn nicht gefährden will. Herr Hoffmann in Dillingen, ja. Sie bekommen unsere Kaffee- oder Teetasse. War schön, mit Ihnen zu spielen, die Herren.
0: Danke und herzlichen Glückwunsch an den Gewinner.
1: Einen schönen Abend Ihnen. Wir gucken mal noch kurz auf morgen. Es gibt die Sonntagstorte, den Sonntagskuchen. Das ist eine Käse-Sahne-Torte. Und so eine Käse-Sahne-Torte, das klingt ja immer gleich nach Festtag, nach Wohlgefühl, nach maximalem Genuss. Ich behaupte jetzt auch mal, dass die Käse-Sahne immer die ist, die zuerst am Kuchenbuffet weggegessen ist. Unsere Käsetorte morgen, die hat noch eine Birnenschicht zwischendrin. Also das ist so fluffige Quarksahne, unten ist ein Mürbeteig, dann kommt diese Birnenschicht dazwischen, Wiener Boden. Also Sie merken schon, das Ganze wird eine komplexe, vielschichtige Sache. Rowena Redwans aus Koblenz, unsere Konditorin, ist da und wird uns zeigen, wie wir Stück für Stück diese Torte aufbauen können. Und jetzt zur Birnenzeit ist natürlich so eine Birnenschicht in der Käsesahne drin ein Träumchen. Wir spielen natürlich auch unser beliebtes Spiel Dialekte raten. Es sind zwei Tassen zu gewinnen, nämlich für den oder die, die das Wort uns gestellt hat und den oder die, die richtig antworten. Und wir schalten zur Wahl der Weinmajestät nach Neustadt an der Weinstraße. Dann wünsche ich Ihnen einen schönen Abend bei den Kolleginnen und Kollegen.
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Guten Abend und willkommen zur SR Info um 6, die Nachrichten aus dem Saarland, Deutschland und der Welt. Wir schauen heute unter anderem auf diese Themen. Aus für den Gründungsdirektor. Saarbrücker CISPA-Zentrum trennt sich von Michael Backes. Aufwind für die Wirtschaft. Herbstprognose erwartet deutlich mehr Wachstum in Deutschland.

0: Und großer Empfang für Xi, Chinas Staatschef auf Besuch bei US-Präsident Trump. Das CISPA-Helmholtz-Zentrum für Informationssicherheit in Saarbrücken kommt nicht aus den Schlagzeilen. Nachdem ein Prüfbericht gestern strukturelle Sicherheitsmängel offenbart hatte, kommt heute die Nachricht, dass der wissenschaftliche Geschäftsführer Backes das CISPA verlassen wird. Man habe sich einvernehmlich getrennt, teilten die Gesellschafter Bund und Land mit. Backes war zuvor im Rahmen des Sicherheitsskandals freigestellt worden.
1: Unterschiedliche Vorstellungen über die Zukunft des Forschungszentrums seien der Grund für die Trennung von CISPA-Gründungsdirektor Backes gewesen. Bund und Land bedankten sich bei ihm für den erfolgreichen Aufbau des CISPA als weltweit angesehene Bundesforschungseinrichtung. Das CISPA selbst wollte sich auf SR-Nachfrage nicht äußern. Nachdem gestern der Prüfbericht vorgelegt wurde, wächst die Kritik am Aufsichtsrat.
2: Ich finde, man darf die Debatte jetzt nicht nur auf Michael Backes fokussieren, sondern man muss jetzt ganz klar auch über die Verantwortung der Landesregierung und des Aufsichtsrates sprechen. Und ich stelle mir insbesondere die Frage, wie lange waren diese Defizite bekannt? Das geht ja auch aus dem Bericht hervor, dass die eigentlich bekannt waren. Was genau wusste Anke Rehlinger und vor allen Dingen, welche Konsequenzen wurden daraus gezogen, wenn man diese Defizite schon jahrelang gekannt hat?
1: Die Staatskanzlei und das Bundesforschungsministerium, die den Aufsichtsratsvorsitzenden und den Stellvertreter stellen, wollten sich bisher ebenfalls nicht äußern.
0: Auf Kommunen im Saarland kommen wohl hohe Mehrkosten zu. Das hat der Städte- und Gemeindetag mitgeteilt. Grund sei das neue Besoldungsgesetz, wonach Beamte rückwirkend mehr Geld bekommen. Für die Jahre 2023 bis 2026 rechne man mit Nachzahlungen von bis zu 20 Millionen Euro. Für die ohnehin schon klammen Kommunen stelle das eine erhebliche finanzielle Belastung dar. An der Saar-Uni hat es gestern wegen einer Drohung im Internet einen größeren Polizeieinsatz gegeben. Ermittelt wird gegen einen 37-Jährigen aus Nordrhein-Westfalen. Die Polizei geht derzeit aber nicht von einer ernsthaften Bedrohungslage aus. Sie hatte gestern den Campus mehrere Stunden lang durchsucht, nachdem der Tatverdächtige dort vermeintlich gesehen worden war. Das Homburger Universitätsklinikum fordert mehr Schutz für Kinder und Jugendliche auf E-Scootern. Hintergrund sind mehrere schwere Unfälle in den vergangenen Sommermonaten. Behandelt wurden unter anderem Schädelbrüche, Organschäden und Gelenkverletzungen. Das Klinikum fordert deshalb, dass Fahrer einen Helm tragen sollen. Außerdem warnt es davor, zu zweit auf einem E-Scooter zu fahren. Vor allem Eltern sollten stärker auf die Sicherheit ihrer Kinder achten.
1: Der Stadtrat Saloy hat gestern Abend den Haushalt für das laufende Jahr verabschiedet. Er sieht Ausgaben in Höhe von 143 Millionen Euro vor und weist ein Defizit von 37 Millionen Euro auf, das durch die Ausgleichsrücklagen kompensiert wird. Rund 55 Millionen Euro investiert die Stadt in diesem Jahr. Ein Großteil des Geldes soll den Schulen und der Feuerwehr zugutekommen. Im Rahmen der Woche der Wiederbelebung wirbt das Caritas-Klinikum Saarbrücken für mehr Praxis in der Herzdruckmassage. Die Zahl der Reanimationen durchgeführt vom medizinischen Laien seien in Deutschland viel zu gering. Dabei würden schnelle Wiederbelebungsmaßnahmen von Ersthelfern die Überlebenswahrscheinlichkeit um das Dreifache steigern. Im Rahmen des Aktionstags konnten Passanten in der Saarbrücker Europagalerie die Herzdruckmassage an Puppen üben. Da Schäden durch Wildschweine zunehmen, planen Deutsche und Franzosen zum ersten Mal im Herbst eine gemeinsame Jagd. Besonders betroffen ist Spicherin auf der französischen Seite. Der Bürgermeister und ein Jagdkoordinator der Präfektur organisieren die Jagd zusammen mit der Stadt Saarbrücken. Dort wurde auch eine Falle, ein sogenannter Saufang, bestellt. Tierschützer in Saarbrücken protestieren dagegen.
0: Aus der deutschen Wirtschaft kamen zuletzt immer wieder Hiobsbotschaften. Doch jetzt scheint die Wirtschaft in diesem Jahr doch stärker zu wachsen als erwartet. Die führenden Forschungsinstitute haben ihre Prognose deutlich angehoben. Für das laufende Jahr erwarten sie einen Anstieg des Bruttoinlandsprodukts um 1,3%. Im Frühjahr hatten sie noch mit einem Plus von nur 0,6% gerechnet. Gleichzeitig betonten die Forscher aber, der Aufschwung stehe auf einem schmalen Fundament.
3: Es ist mal wieder der Export, der deutschen Wirtschaft den Rücken stärkt. Und das überrascht sogar die Wirtschaftsforscher etwas. Sie hatten einen Energiepreisschock wegen des Konflikts am Persischen Golf befürchtet. Doch die Weltwirtschaft blieb robuster als erwartet. Und die deutsche Wirtschaft profitiert.
4: Dahinter steht zum anderen aber auch der weltweite Boom bei künstlicher Intelligenz. Der sorgt für zusätzliche Nachfrage nach etwa Datenverarbeitungsgeräten. nach Investitionsgütern für den Aufbau von Rechenzentren sowie nach Dienstleistungen im Bereich Information und Kommunikation.
3: Auch die Milliardeninvestitionen in Rüstungsgüter und Infrastruktur zeigen Wirkung. Einzelne Branchen wie der Tiefbau profitieren.
5: Allein von 2025 nach 2026 haben wir ein Wachstum unserer Mitarbeiterzahlen von 3,5%. Ganz besonders stolz sind wir auch darauf, dass wir viele junge Menschen für die Bauindustrie gewinnen können. Unsere Azubi-Zahlen, Auszubildendenzahlen sind um 11% angestiegen.
3: Aber dieser Aufschwung sei nur partiell und mit Schulden teuer erkauft, betonen die Wissenschaftler. Viel wichtiger seien konsequente Strukturreformen. Ansonsten müsse in Zukunft viel mehr eingespart werden auf Kosten aller.
6: Und damit wird die Situation in den kommenden Jahren immer schwieriger. Auch das sehen ja die Investoren hier am Land, im Land übrigens nicht nur die Investoren, sondern auch die Arbeitskräfte und fragen sich, ob das noch der attraktive Standort ist, für den sie sich in Zukunft engagieren wollen.
3: Zuwanderung qualifizierter Arbeitskräfte sei aber dringend notwendig, um die Folgen des demografischen Wandels abzufedern.
0: In Deutschland gibt es immer noch zu wenige Organspender. Die Folge? Viele tausend Menschen warten teilweise jahrelang auf ein lebensrettendes Organ. Eine Gruppe von Abgeordneten hat deshalb nun einen weiteren Versuch gestartet, die Organspende neu zu regeln und die Zahl der Spender so zu erhöhen. Ihr Entwurf sieht eine Widerspruchslösung vor. Damit wären alle Menschen nach ihrem Tod potenzielle Organspender. Es sei denn, sie widersprechen zu Lebzeiten ausdrücklich.
7: Die Diagnose, die sein Leben verändert, kommt 2015. Leberzirrhose, verursacht durch eine chronische Immunkrankheit, die Leber von innen zersetzt. Toni Gleitzmann ist damals 25. 7 Jahre wartet er auf eine Spenderleber und hätte es fast nicht geschafft.
8: 2 Monate vor der Transplantation, Notarzteinsatz hier im Haus, wo ich nur noch schwallweise Blut gespuckt habe. Und ja, dann hieß es so, entweder es kommt jetzt langsam was oder das war's, ja. Und zum Glück kam dann rechtzeitig noch ein Organ.
7: Mehr als 8000 Menschen warten laut Deutscher Stiftung Organtransplantation derzeit auf ein Spenderorgan. 2025 wurden aber nur rund 3000 Organe gespendet. Eine Gruppe Abgeordneter erhofft sich mehr Spender und macht sich für die Widerspruchslösung stark. Im Bundestag wurde heute darüber debattiert. Eine Gewissensentscheidung ohne Fraktionszwang. Die Befürworter der Widerspruchslösung halten die jetzige Regelung für nicht haltbar. Denn
9: diese Nichtentscheidung bleibt nicht folgenlos. Denn wenn ich mich zu Lebzeiten nicht entscheide, schwindet die Last der Entscheidung nicht. Sie wird im entscheidenden Moment auf andere übertragen, auf meine Angehörigen.
7: Rund ein Drittel der Abgeordneten befürwortet die Widerspruchslösung. Die Gegner warnen vor einer Vergesellschaftung des Körpers, wollen stattdessen mehr aufklären. Ihr Hauptargument, wer schweigt, stimmt nicht automatisch zu.
10: Ich muss diesen Menschen eine Stimme geben, dass vulnerable Menschen, die zwar entscheidungsfähig sind, ja, die sich aber nicht melden und dann unfreiwillig zu Organspendern werden.
7: Toni Gleitzmann befürwortet die Widerspruchslösung. Doch ob es dafür in ein paar Wochen im Bundestag eine Mehrheit gibt, ist noch offen.
0: Bundesinnenminister Dobrindt will die deutschen Nachrichtendienste mit deutlich mehr Befugnissen ausstatten. Der Bundestag hat erstmals über die geplante Reform beraten. BND und Verfassungsschutz sollen in Zukunft unter bestimmten Bedingungen aktiv in IT-Systeme eingreifen können. Auch der Einsatz von künstlicher Intelligenz bei der Datenauswertung soll ausgeweitet werden. Dobrindt sagte im Bundestag, Deutschland sei Zielscheibe von hybriden Bedrohungen. Daher müsse man die Nachrichtendienste auf Augenhöhe mit europäischen Partnern bringen. Chinas Staatschef Xi ist zu einem 3-tägigen Besuch in den USA eingetroffen. Bei den Gesprächen geht es wohl vor allem um strittige Themen wie den Handelsstreit oder die Kriege im Iran und der Ukraine. Doch auch innenpolitisch sorgte der Besuch für Wirbel. US-Präsident Trump hatte einigen Medien den Zugang zum Weißen Haus verboten.
11: Große Inszenierung werden. Donald Trump war eigens zum Flughafen gekommen, um seinen Gast aus China zu empfangen. Doch diese Bilder von der Ankunft des chinesischen Präsidenten bekam das US-Publikum gestern Abend nicht zu sehen. Weil Trump CNN und andere Medien aus dem Weißen Haus verbannt hat, boykottieren alle großen Sender sämtliche Auftritte des Präsidenten. In der Nacht hatte ein Richter angeordnet, die ausgeschlossenen Medien sofort wieder zuzulassen. Weil Trump dieser Weisung nicht nachkommt, findet die feierliche Begrüßungszeremonie vor dem Weißen Haus zur Stunde medial auch nur auf Trumps eigenem Kanal Trump TV statt. Der US-Präsident lässt sich nichts anmerken. Seit meiner ersten Wahl 2016 hat sich eine Freundschaft zwischen Präsident Xi und mir entwickelt. Eine wirklich tiefe Freundschaft, basierend auf wechselseitigem Respekt und den gemeinsamen

0: Israel hat das Zentrale Wahlkomitee mehrere arabische Parteien ausgeschlossen. Ihnen wird unter anderem vorgeworfen, den bewaffneten Kampf gegen Israel zu unterstützen. Gleichzeitig lehnte das Komitee einen Ausschluss der rechtsextremen Partei Otzma Yehudit von Polizeiminister Ben-Gvir ab. Die Entscheidungen können noch vor dem höchsten Gericht angefochten werden. Ein Erdbeben der Stärke 5,4 hat die Südosttürkei erschüttert. Das Epizentrum lag nach Angaben der Katastrophenschutzbehörde in der Provinz Şanlıurfa. Schäden oder Verletzte wurden zunächst nicht gemeldet. In der Türkei befinden sich zahlreiche sogenannte Verwerfungen, also tektonische Zerreiß- oder Bruchstellen im Gestein. Das Land gilt deshalb als stark erdbebengefährdet.
1: Die Chefs der größten US-amerikanischen KI-Firmen OpenAI und Anthropic warnen weiter vor ihrer eigenen Technologie. Vor dem UN-Sicherheitsrat boten beide an, bei einer stärkeren Regulierung mitzuwirken. Hintergrund sind mehrere Hackerangriffe durch künstliche Intelligenz. Zuletzt hat die australische Regierung bekannt gegeben, dass eine KI von OpenAI unbefugt auf eine staatliche Internetseite zugegriffen habe. Russland hat die Ukraine erneut mit Drohnen und Raketen angegriffen. Nach ukrainischen Angaben starben dabei mindestens 8 Menschen. Vor allem die Stadt Kiew und der Nordosten des Landes seien betroffen. Laut Innenministerium sind mehr als 50 zivile Einrichtungen beschädigt worden, darunter Wohnhäuser, Geschäfte und eine Entbindungsklinik. In den vergangenen Monaten hat Russland seine Angriffe gegen die Ukraine verstärkt.
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0: Ja, und uns fehlt jetzt nur noch der Blick auf die Wetteraussichten. Jonas Degen ist im Studio.
4: Na, dann schauen wir mal, was wir so im Angebot haben. Guten Abend aus dem SR-Wetterstudio. Der wolkige Start heute Morgen war einem kleinen Tief geschuldet. Das hat sich aber recht schnell von einem Hoch aus Richtung Frankreich hier verdrängen lassen. Und das wird uns auch die kommenden Tage noch erhalten bleiben. Damit fließt warme Luft aus dem Mittelmeerraum zu uns. In der Nacht wird es aber erstmal kalt. Stellenweise ist Bodenfrost möglich bei 2 bis 8 Grad. In der Früh bildet sich dann Nebel. Der löst sich aber am Vormittag schon recht schnell wieder auf. Und wir werden dann ein bisschen schneller als heute dann richtig sonnig werden bei bis zu 24 Grad. Die Aussichten fürs Wochenende sommerlich, aber mit Zwiebellook. Ne? Morgens zum Bäcker gerne mit Winterjacke, mittags dann T-Shirt und Sonnenbrille. Wir kratzen zum Start in die neue Woche sogar noch mal an der 30 Grad Marke, Eva. Das wird gut.
0: Ja, vielen Dank, Jonas. Mehr regionale Nachrichten gibt es dann gleich, wie immer, im aktuellen Bericht. Um 9:45 fassen wir den Nachrichtentag bei SR Info noch mal für Sie zusammen. Bis dahin, einen schönen Abend. Tschüss.
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8: Es sieht manchmal merkwürdig aus, als hätte man eine dicke Lippe. Ja, es ist ein Trend, der für Diskussion sorgt. Nikotin-Pouches, kleine Beutel, die unter die Lippe gelegt werden. Und der Effekt, ein kurzer Kick, ganz ohne Rauch und Qualm.

0: allem. In Deutschland sind die Pouches aktuell nicht regulär erhältlich, anders als in Schweden beispielsweise, wo sie legal sind. Ja, für die einen ist es eine moderne Alternative zur Zigarette, für andere ein gesundheitliches Risiko. Und deshalb ist eine Diskussion entbrannt.
1: Klein, weiß, unscheinbar und für viele offenbar der neue Kick. Sie kommen daher in bunten Döschen, Geschmacksrichtungen von Minze bis Mango. Kein Qualm, kein Rauch, dafür jede Menge Nikotin direkt über die Mundschleimhaut. Gemeint sind Nikotin-Pouches. Was für die einen nach moderner Alternative zur Zigarette klingt, ist für Suchtforscher vor allem eins: ein neues hochwirksames Nikotinprodukt.
2: Tatsächlich müssen wir klarstellen, Nikotinbeutel sind gefährlich, sie sind eine Gesundheitsgefahr und entsprechend tue ich mich da tatsächlich schwer damit zu vergleichen zwischen Zigaretten und Nikotinbeutel, weil wenn man schon darauf aus ist zu sagen, was ist weniger gefährlich, könnte man gegebenenfalls sogar assoziieren, dass etwas gesünder ist und alles andere sind Nikotinbeutel.
1: Wichtig, Snus und Nikotin-Pouches sind nicht dasselbe. Echter Snus enthält Tabak, ist in der EU mit Ausnahme von Schweden verboten. Tabakfreie Nikotinbeutel, und darum geht es, enthalten dagegen Pflanzenfasern und künstliches Nikotin. In Deutschland gelten sie aktuell als neuartige Lebensmittel und dürfen daher nicht regulär verkauft werden. Das soll sich aber laut Tabakindustrie bald ändern.
3: Meistens ist es gut, viel zu legalisieren, einfach damit es, so wie du gerade gesagt hast, reguliert ist. Genauso wie bei Drogen generell ist es, glaube ich, besser zu kontrollieren, wenn es einfach da ist auf dem Markt und irgendwie nicht mehr unter der Hand gemacht werden müsste.
4: Ich denke, bei Nikotin, das ist eh überall erhältlich. Also man kann ja auch überall Zigaretten kaufen, warum dann nicht auch Snus?
5: Ich glaube persönlich nicht, dass wir noch mehr Nikotinprodukte im Umlauf brauchen, weil wir schon so, glaube ich, genügend große Probleme haben, was Zigaretten und Vapes und sowas angeht.
1: Ausgerechnet heute ging es auch im Bundestag um die Erhöhung der Tabaksteuern 2027. Die Tabakbranche nutzt das und fordert, die Nikotinbeutel mit klaren Regeln legal zu verkaufen. Gesundheitsverbände laufen Sturm. Erst im Juni hatten die Länder einstimmig gefordert, die Beutel weiter zu verbieten. Aus gutem Grund.
2: Unsere Befürchtung ist, wenn man das legitimiert und legalisiert, dass dann die Vermarktungsmöglichkeiten dieses Produktes, die Akzeptanz zu diesem Produkt, aber eben auch die Werbemöglichkeiten und auch die Verfügbarkeit deutlich steigt und entsprechend darüber insbesondere die, die besonders gefährdet sind, Kinder und Jugendliche, dieses konsumieren.
1: Fakt ist aber, in vielen europäischen Ländern sind Nikotinbeutel bereits erlaubt, unterliegen zudem strengen Regeln. Und zumindest die Tabakindustrie sieht nur Vorteile in einer Legalisierung.
6: Der Staat könnte über die Lebensmittelüberwachungsbehörden auf die Inhaltsstoffe, die Nikotingehalte, auf bestimmte Geschmacksrichtungen, auf die Aufmachung dieser Produkte Einfluss nehmen. All diesen Einfluss hat er im Moment nicht. Deshalb haben wir in diesem illegalen Markt jede Menge völlig verrückte, schädliche Produkte mit viel zu hohen Nikotinwerten, die wir klar ablehnen. In diesen illegalen Markt muss Ordnung gebracht werden.
1: Ja, und dann ist da noch das liebe Geld. Die Tabakindustrie könnte kräftig mitverdienen, auch weil der Zigarettenabsatz seit Jahren sinkt. Dem Staat könnten rund 200 Millionen Euro Steuereinnahmen winken. Eine Entscheidung oder einen Fahrplan gibt es bislang nicht. Sicher ist nur, der Streit um die kleinen Beutel ist in Berlin gerade erst angekommen.
0: Es ist ein Anruf, auf den mehr als 8000 Menschen in Deutschland dringend warten. Der soll ihr Leben verändern. Ja, bei manchen ist die Wartezeit auf ein Spenderorgan zu lang und sie haben keine Chance. In Deutschland sterben statistisch gesehen jeden Tag etwa 2 bis 3 Menschen, weil es kein passendes Spenderorgan gibt. Ja, bis heute gilt in Deutschland die sogenannte Entscheidungslösung. Das bedeutet, Organe dürfen nach dem Tod nur entnommen werden, wenn zu Lebzeiten ausdrücklich zugestimmt wurde. Und im Bundestag ging es heute genau darum, ob man es nicht genau umgekehrt machen sollte. Aktiv widersprechen, wenn man nicht spenden will. Darauf setzen Patienten wie Angelika D'Annunzio.
7: Seit ihrer schweren Nierenerkrankung vor 1,5 Jahren dreht sich für Angelika D'Annunzio alles um eine mögliche Organspende. Die sogenannte Widerspruchsregelung hielte sie für eine gute Lösung. Also, dass Menschen künftig automatisch mögliche Organspender sind, wenn sie nicht aktiv widersprechen.
8: Im Moment wartet man in Deutschland über 8 Jahre auf eine Niere. Und der Vergleich in anderen europäischen Ländern zeigt halt, dass es dort schneller geht, 1,5 bis 3 Jahre. Und das erhoffe ich mir von der Widerspruchslösung in Deutschland auch.
7: Blutwäsche, 3-mal die Woche. Regelmäßig muss Angelika D'Annunzio zur Dialyse, jedes Mal 4 Stunden. Im Januar haben wir sie dort schon einmal

0: besucht. Und nach wie vor ist eine Organspende für sie der einzige Weg, denn die Dialyse kann schwere Nebenwirkungen haben.
1: Es kann zu Herzproblemen kommen, zu Knochenproblemen. Also von daher ist es für mich eine Zwischenlösung.
0: Transplantationen aber gibt es in Deutschland nicht oft genug, weil sich zu wenige Menschen zur Organspende nach ihrem Tod bereit erklären. Und von jenen, die dringend ein Organ brauchen, sterben jeden Tag im Schnitt 2, weil sie zu lange warten mussten. Auch für Angelika Di Nunzio droht die Zeit abzulaufen. Zusammen mit ihrem Mann betreibt sie in Lörrach ein Café. Er wollte eine schnelle Lösung, bot an, ihr zu Lebzeiten eine seiner Nieren zu spenden.
2: Ich war immer bereit, ihr zu helfen. Es ist meine Liebesbezeugung an meine Frau. Ich würde so wahnsinnig gerne helfen.
0: Doch seine Gewebemerkmale passen nicht. Die Di Nunzios gingen daraufhin einen anderen Weg. Sie versuchten, ein Paar zu finden, dem es ähnlich geht wie ihnen, um dann die Spenderorgane auszutauschen. Aber auch das bisher ohne Erfolg. Die Di Nunzios halten die Einführung der Widerspruchsregelung in Deutschland für überfällig. Auch deshalb, weil sie in anderen europäischen Ländern längst gilt.
1: In den anderen Ländern, die sich untereinander Spenderorgane austauschen, herrscht überall die Widerspruchslösung. Und bei uns in Deutschland ist immer noch die Entscheidungslösung. Also ist es eigentlich ungerecht, dass wir Organe annehmen von den anderen Ländern, wo ja dann mehr Organe zur Verfügung stehen.
0: Wichtig allerdings sei, dass die Bevölkerung gut informiert wird über die Möglichkeit zu widersprechen, sagen die Di Nunzios. Auch sie wollen nicht, dass jemand ungewollt zum Organspender wird.
3: Wichtiges Thema heute im Bundestag. Widerspruchslösung oder Entscheidungslösung? Theresa Peters aus dem Hauptstadtstudio, du hast die Debatte verfolgt. Theresa, wie war denn die Stimmung bei diesem sehr sensiblen Thema?
4: Ja, die Debatte war sehr ruhig, besonnen. Es war tatsächlich würdig und dem Thema angemessen. Und sie war aber auch sehr persönlich. Viele Abgeordnete in der Debatte haben ihre eigenen Geschichten erzählt, haben von Angehörigen oder auch von Freunden erzählt, die schon mal ein Spenderorgan gebraucht und auch bekommen haben. Aber auch von einer Freundin war die Rede, die verstorben ist, weil sie nicht rechtzeitig ein Spenderorgan bekommen hat. Und das war also schon ein sehr anderer Ton als sonst üblich hier im Bundestag, wo es ja doch gerne mal hoch hergeht und heiß zur Sache geht und wo man sich auch gegenseitig mal hart angeht. Und eins war aber auch auffällig. Die meisten Redner waren sich einig, dass es wichtig ist, mehr Organspender zu bekommen. Die Frage war eben nur, ist die Widerspruchslösung, die jetzt vorgeschlagen wurde, dafür der richtige Weg? Oder sollte man nicht vielleicht mehr Aufklärung betreiben, die Menschen besser informieren, sodass sich freiwillig die Menschen dann zu Organspendern erklären?
3: Was sagen denn die Befürworter? Also warum könnte die Widerspruchslösung tatsächlich dafür sorgen, dass Menschen schneller ein Spenderorgan bekommen?
4: Ja, da ist das Argument, sehr viele Deutsche stehen grundsätzlich der Organspende positiv gegenüber. Nur sehr wenige spenden dann tatsächlich am Ende auch wirklich ein Organ. Als ein Grund wird dafür angeführt, dass, wenn man nicht ganz sicher ist, ob jemand Organspender sein möchte, werden nach dem Tod die Angehörigen befragt. Und da sagen Ärzte, die sind dann oft in der Situation so überfordert, dass sie nichts falsch entscheiden wollen und lieber sagen, nein, wir spenden die Organe nicht. Und die Idee dahinter ist dann, wenn man jetzt sagt, erstmal ist grundsätzlich jeder, der nicht widersprochen hat, Organspender, dann gibt es hoffentlich mehr Organe, sodass die Leute, die eins brauchen, die auf der Liste stehen, dann auch schneller ein passendes bekommen können.
3: Theresa, und jetzt noch mit Bitte um kurze Antwort. Und wie geht's jetzt weiter? Gibt es schon eine Tendenz in der Debatte?
4: Nein, die gibt es noch nicht. Mehr als 250 Abgeordnete unterstützen diesen Antrag. Es ist aber nicht sicher, ob das dann auch für eine Mehrheit reicht. Dafür braucht man mehr als 300 Abgeordnete. Und weil hier nach Gewissen abgestimmt wird und nicht nach Fraktion und es in jeder Fraktion Gegner und Befürworter gibt, ist es schwer abzusehen. Da wissen wir in ein paar Wochen mehr, wenn dann wirklich abgestimmt wird.
3: Vielen Dank, Theresa Peters aus Berlin. Ich verzweifle daran und brauche wirklich Stunden, manchmal Tage, um den Zauberwürfel zu lösen. Als Kind habe ich immer versucht, die Aufkleber so abzukratzen und dann an anderer Stelle anzukleben. Das muss dieses sechsjährige Mädchen nicht. Sie hat nicht nur einen Rekord gebrochen, man kommt mit den Augen kaum hinterher.
5: Das ist schnell, aber es geht noch schneller. Die 6-jährige Yunxi aus China löst den Zauberwürfel in 3,54 Sekunden. Als Einzelleistung ist das Platz 2 bei den Frauen, aber in Sachen Konstanz ist sie sogar die Spitzenreiterin. Ihr Durchschnittswert ist der beste.

0: weltweit. In dieser Wertung hat sie zweimal hintereinander den Weltrekord gebrochen. Auch Speedcuber und Zauberwürfel-Experte Lars Krökel kann da nur staunen.
1: Das ist natürlich eine sehr besondere Leistung, den Würfel in 4,x Sekunden zu lösen. Und das nicht nur einmal, was ist ja ein Durchschnittswert, sondern eben auch fünfmal. Und der Durchschnitt aus drei Zeiten zählt er da rein. Das heißt, das ist schon sehr konstant und sehr stark.
0: Gelernt hat Yun Chi, Spitzname Gigi, das Schnelllösen mit 4 Jahren schon. Laut ihrer Mutter übt sie jeden Tag 2 bis 3 Stunden. Schon jetzt soll sie mehr als 1300 Algorithmen beherrschen. Diese Algorithmen, also Zugfolgen, sind die Grundlage des Speedcubens. Je mehr man abrufen kann, desto schneller ist der Würfel gelöst.
1: Die Algorithmen ist jetzt so. Zum Beispiel für diese Situation habe ich hier 2 Steine zu vertauschen und die beiden Steine zu vertauschen. Und dann gibt es eine ganz konkrete Zugfolge. Und wenn ich die kenne, dann kann ich es eben sofort anwenden. Es gibt aber hier unzählige Kombinationen an Verdrehungen, die passieren können. Und wenn ich für jede dieser verschiedenen Verdrehungen, die es da gibt, die passende Zugfolge kenne, dann bin ich eben auf dem kürzesten Weg beim Ziel.
0: Klingt einfach, ist es natürlich nicht ganz. Aber wie man den Zauberwürfel löst, das kann jede und jeder erlernen, sagt Lars Krökel. Er ist Mathelehrer und hat schon so einige Schüler mit seiner Leidenschaft angesteckt. Am Ende sei es eine Frage der Motivation und der Übung.
1: Es gibt gute Anleitungen, es gibt insgesamt 7 anfängerfreundliche Schritte, die man eben nach und nach abarbeiten muss. Man muss da verschiedene Situationen erkennen und dann bestimmte Zugfolgen machen oder Algorithmen. Und dann kann den Würfel jeder lernen. Also jeder, der sich selbst sagt, ich bin da nicht klug genug dafür oder ich kann das nicht, der sollte es einfach mal probieren. Schaffen kann man es auf jeden Fall.
0: Schritt Nummer 1 ist zum Beispiel bei Anfängern und Profis gleich. Zuerst wird ein Kreuz gebaut in einer Farbe. Neulinge können auch einen Coach Cube nutzen, einen schwarzen Würfel zum Üben.
1: Der Vorteil am Anfang ist, dass eben noch nicht alle Farben sichtbar sind. Und wenn man jetzt zum Beispiel den ersten Schritt macht, man sich eben voll auf dieses weiße Kreuz konzentrieren kann, weil der Rest ist schwarz und nicht sichtbar. Und dann fällt es einem leichter, diese Farben zu finden und richtig zu drehen.
0: Mit diesen Fähigkeiten kann man der neuen Weltrekordhalterin natürlich noch keine Konkurrenz machen, aber vielleicht bringt es einem ja ähnlich viel Freude wie ihr.
2: Die richterliche Entscheidung zum Ausschluss von US-Medien im Weißen Haus ist gestern Abend gefallen. Eine Entscheidung für die Pressefreiheit. Aber anscheinend ist der US-Präsident damit nicht ganz einverstanden. Unsere Kurzmeldung.
3: Schlappe für Trump. Der US-Präsident muss mehrere Medienunternehmen wie CNN wieder ins Weiße Haus lassen. Ein Bundesgericht hat nun den von Trump verhängten Ausschluss gekippt, weil der wohl verfassungswidrig sei. Die richterliche Anordnung gilt vorerst für 14 Tage. Der US-Präsident hatte am vergangenen Freitag erklärt, den Medienunternehmen den Zutritt zu verbieten, weil sie Fiktion und Lügen verbreitet hätten. Das könne die nationale Sicherheit gefährden. Trotz der richterlichen Entscheidung wurden einige Mitarbeiter der betreffenden Medienunternehmen heute früh Ortszeit nicht ins Weiße Haus gelassen. Zugriff in Dubai. Der geflohene Millionenbetrüger Hendrik Holt wurde jetzt in Dubai verhaftet. Vor rund einem Monat war er von einem Ausgang im offenen Vollzug nicht in die JVA Berlin zurückgekehrt. Der 36-Jährige aus dem Emsland überredete jahrelang Energiekonzerne zu Investitionen in Windkraftparks, die es gar nicht gab. Der Gesamtschaden rund 10 Millionen Euro, mit denen sich Holt ein Luxusleben finanziert hat. 2020 wurde er festgenommen und zu 8 Jahren Haft verurteilt. Leinen los. Rund ein Jahr nach einem tödlichen Unfall ist das mexikanische Schulschiff Cuauhtémoc wieder repariert und vor atemberaubender Kulisse in San Francisco eingelaufen. Das Segelschiff kollidierte im vergangenen Jahr in New York mit der Brooklyn Bridge. Dabei wurden 2 Seeleute getötet und 19 weitere verletzt. Der Dreimaster wurde stark beschädigt. Die Ermittlungen zur genauen Unglücksursache sind noch immer nicht abgeschlossen.
2: Also Brad Pitt, der muss heute definitiv Muskelkater in den Lachmuskeln und im Gesicht haben. So viel, wie er beim Filmfest in San Sebastian gestrahlt hat. Ja, sehr viel Zeit hat er sich für seine Fans genommen. Es gab ein Selfie nach dem anderen, dann bitte lächeln für die Presse. Und mit dieser Handbewegung macht er das Fotomotiv noch interessanter. Ein Zeichen an seine Freundin Ines, dass sie dazukommen soll. Ja, der Schauspieler und die Managerin eines Schmucklabels sind seit 4 Jahren. Ein Paar. So viel zu lachen hatte Brad Pitt in den vergangenen Jahren nicht. Wir erinnern uns an den Rosenkrieg mit seiner Ex-Frau.

0: Frau Angelina Jolie, die Gewaltvorwürfe von ihr und auch von seinen Kindern, die den Kontakt zu ihm größtenteils abgebrochen haben. Doch Brad Pitt will einen Neuanfang, wieder alles gut machen. Ja, ab heute ist der Hollywood-Star im Kino zu sehen, in einem Survival-Drama mit einem Begleiter, der ihm nicht von der Seite weicht.
1: Ich halte dich. Ganz ruhig, Kumpel. Geh, mein Junge, geh schon.
2: Brad Pitt kämpft ums Überleben gegen Kälte, Hunger und die Wildnis Alaskas. Immer an seiner Seite sein treuer Partner Odin, ein Hund. Im echten Leben sind seine Gegner andere. Brad Pitt ist ein Mann, der eigentlich alles hat. Hollywood-Star, Oscar-Preisträger, Mr. Charming. Seit den 90ern gehört er zu den größten Schauspielern der Welt. Doch privat ist seine Geschichte deutlich weniger glamourös. Mit Angelina Jolie wurde er zu Brangelina. 6 Kinder, Hochzeit in Frankreich und dann die Trennung. Was folgte, war eine der längsten und öffentlichsten Rosenkriege Hollywoods. Bis heute streiten die beiden um ihr französisches Weingut Chateau Miraval. Aktuell verlangt Pitt unter anderem Einsicht in Finanzunterlagen seiner Ex-Frau. Es geht um Millionen und um die Frage, warum Jolie ihren Anteil verkauft hat. Und der Bruch mit Angelina Jolie scheint längst auch die nächste Generation erreicht zu haben. Mehrere Kinder sollen inzwischen den Namen Pitt abgelegt haben. Für den Schauspieler wohl eine besonders bittere Form der Distanz. Während es in der Familie weiter brodelt, spricht Brad Pitt offen über seine eigenen Abstürze. Schon vor rund einem Jahr legte er im Podcast von Dax Shepard überraschend viel von sich offen.
3: Ich bin ein starkköpfiges Arschloch, aber wenn ich in einen Haufen getreten bin, übernehme ich nun mal die Verantwortung. Jetzt geht es darum, was ich daraus mache, wie ich es wieder gut mache und darum sicherzustellen, dass es nicht wieder passiert. Es geht darum, einfach besser zu werden.
2: 7 Jahre war Brad Pitt trocken, jetzt trinkt er wieder, allerdings deutlich kontrollierter nach eigener Aussage. Während um ihn herum vieles zerfällt, versucht Brad Pitt nun mit Charme gegenzuhalten und muss sich im Kino nun erneut einem Kampf ums Überleben stellen, bekommt dabei sogar besagte 4-beinige Schützenhilfe. In eiserner Wildnis, Heart of the Beast, strandet der ehemalige Special Forces Offizier nach einem Flugzeugabsturz mit seinem Militärhund. Mitten in Alaska. Einsamkeit, Naturgewalten und ein treuer Begleiter, der ihm nicht von der Seite weicht. Und mal ehrlich, treue Hundeaugen gehen besonders in schweren Zeiten zu Herzen. Vielleicht steckt darin auch ein wenig Hoffnung, die Leinwandsympathien ins echte Leben zu übertragen.
1: Ist okay, komm, komm. Es war nur ein Albtraum. Wir sind nicht mehr dort.
2: Ein Mann kämpft sich zurück ins Leben, zumindest im Film. Wie viel davon auch mit Brad Pitt selbst zu tun hat, bleibt offen. Sicher ist nur, ab dem 24. September können sich seine Fans ihre eigenen Gedanken dazu machen.
0: Als Brad Pitt 14 Jahre alt war, da lebte er noch ein ganz normales Teenagerleben, weit weg von Hollywood. Bei ihm ging es erst so richtig los mit 22. Dagegen hat Nyla Schubert schon ihr halbes Leben vor der Kamera gestanden. Und sie ist erst 14 Jahre. Ja, und wie Brad Pitt kommt auch sie heute mit einem neuen Film ins Kino. Nyla ist eins der spannendsten Nachwuchsgesichter im deutschen Filmgeschäft. Und wie sie das mit der Schule unter einen Hut bekommt, wir haben sie in Düsseldorf getroffen.
4: Sie ist jung, liebt die Schauspielerei und erobert gerade die Filmwelt. Und nein, hier spielt Nyla Schubert nicht banal mit einem Ball. Sie arbeitet gerade an ihrer nächsten Rolle, verinnerlicht ihren Text.
5: Also das Wichtige dabei ist halt auch, was Körperliches zu machen, damit der Text quasi Nebensache ist und man sich aufs Spiel konzentrieren kann und dass dann auch alles im Körper ist. Also man kann auch theoretisch alles andere machen, man muss jetzt keinen Ball werfen. Man kann auch zum Beispiel Handstand machen.
4: Nyla ist 14. Seitdem sie 7 ist, steht sie vor der Kamera. Oft begleitet von Nina Höfgen, Nylas Schauspielcoach und mittlerweile eine Vertraute, mit der sie sich heute zu einem Picknick verabredet hat. Was ihre Filme angeht, da versucht Nyla, den Überblick zu behalten.
5: Ganz, ganz am Anfang war ich ganz kurz in der Heute-Show zu sehen, dann Bettys Diagnose, dann meine erste Fernsehserie Gefährliche Nähe hieß die. Auf Netflix ist jetzt Bird Box Barcelona.
4: Ihre erste international beachtete Hauptrolle. Der Durchbruch dann durch Liebeskind, eine Psychothriller-Serie, ausgezeichnet mit einem Emmy.
6: Was ich an Nyla unglaublich schätze, ist einfach ihre unglaubliche Spielfreude, wie sie auch ihre Rollen erfüllt und wie wir das gemeinsam erarbeiten. Als sie noch ein bisschen jünger war, war das schon auch so, was kann man vielleicht aussparen, was ist für sie jetzt gar nicht so wichtig. Und

0: Jetzt ist es eigentlich so, dass sie die Drehbücher auch selber lesen kann. Jetzt ist sie ja auch alt genug und dann besprechen wir und thematisieren das aber trotzdem, weil manchmal sind das ja natürlich trotzdem auch schwierige Thematiken.
1: Zu einem typischen Kinderfilm, der vielleicht leichter wäre, hat Naila bisher immer Nein gesagt.
2: Vielleicht denke ich an einem Tag, ach ja, so ein leichter Film, mit, wo man reiten lernen kann oder so, ist ja auch cool, würde mir jetzt richtig viel Spaß machen. Und an einem anderen Tag denkt man irgendwie, ich weiß jetzt nicht, vielleicht will ich eher was Anspruchsvolleres.
1: Anspruchsvoll ist auch ihr neuer Film Morgen war Krieg. Es geht um Ängste, Flucht und Abschottung in einem Deutschland kurz vor einem Krieg. Naila Schubert neben Enno Trebs und Ulrich Mattes.
3: Wir bauen den Zaun, habt ihr gesehen, für alle Fälle.
4: Will auch keiner rüber zu uns?
3: Weiß nicht.
4: Und wenn man den Fluss runterfährt?
2: Mir war das schon bewusst, dass das ein schweres Thema ist, jetzt der Film Morgen war Krieg. Aber es ist natürlich auch ein sehr, sehr wichtiges Thema, worüber man halt sprechen muss.
1: Das Jugendarbeitsschutzgesetz bestimmt, mehr als 30 Tage pro Jahr darf sie wegen ihres jungen Alters nicht drehen. Sie soll ein ganz normales Teenagerleben führen können.
2: Ich tanze sehr gerne, sonst spiele ich noch Gitarre oder allgemein male ich gerne oder mache sonst irgendwas Kreatives. Und ich mache jetzt auch Boxen.
1: Auch ein Actionfilm könnte also drin sein. Und wo sieht sie sich in 10 Jahren?
2: Also ich sehe mich auf jeden Fall immer noch bei der Schauspielerei. Ich kann mir auch irgendwie nicht vorstellen, irgendwas anderes zu machen.
1: 2 weitere Filme mit ihr sind schon abgedreht, darunter ein Tatort. Naila Schubert, wir werden sie wiedersehen.
5: Wir haben ja immer ein Auge auf junge, neue Talente und er gehört auch dazu, Newcomer Somba. Mit seiner authentischen Art und emotionalen Tiefe hat er die Herzen in den sozialen Netzwerken erobert. Auch er ist den Weg gegangen, den viele in der Musik gehen. Angefangen hat Somba bei TikTok. Ja, und dort folgen ihm Millionen Menschen und da war der Sprung auf die Bühne nur logisch. Und mittlerweile hat er auch sehr viele Fans unter den Musikstars.
6: Es funktioniert immer noch. Das klassische Erfolgsrezept für Songs. Melodie mit Ohrwurmpotenzial, Musikvideo im Retro-Look und ganz viel Herzschmerz. Und er hat das perfektioniert. Somba. Mit seinen Songs geht er auf TikTok viral als Cover- oder Hintergrundmusik für Trennungsvideos. Der Titel Back to Friends ist der Durchbruch für den Sänger und Songwriter, der zu dem Zeitpunkt gerade einmal 19 Jahre alt ist, von einem TikTok-One-Hit-Wonder, aber keine Spur. Es folgt die nächste Erfolgssingle. Und die Anerkennung lässt nicht lange auf sich warten. Ein MTV Music Award für das beste Musikvideo, eine Grammy-Nominierung als bester neuer Künstler und internationale Chartplatzierungen. Ein großer Erfolg für den jungen Sänger aus New York, der kein großes Team hinter sich hat, wie er selbst sagt. Ich schreibe meine Songs alleine in meinem Schlafzimmer und diese Anerkennung erdet mich. Die Mischung aus Indie und Pop findet auch bei Künstlern aus der Branche Anerkennung. Sängerin und TikTokerin Addison Rae, die genau wie Somba eine Grammy-Nominierung als junge Künstlerin in der Tasche hat, tanzt im Musikvideo zu 12 to 12. Natürlich auch wieder ein Hit. Außerdem steht Somba gemeinsam mit Mitgliedern der Cranberries auf der Bühne. Und auch Superstar Taylor Swift schwärmt von seinen Liedern. Ich bin ein riesiger Fan von Somba, davon, wie er Songs schreibt. Und seine Texte sind so unglaublich persönlich. In seinen Texten setzt Somba sich nicht nur mit der Liebe auseinander, es geht auch um den kritischen Blick auf den eigenen Körper. Während es zwar mein Job ist, Songs zu schreiben, ist es eigentlich meine Therapie und mein Ventil. Und das ist meine Art zu reden, wenn ich keine andere Möglichkeit dazu habe. Somba, der mit bürgerlichem Namen Shane Michael Boos heißt, gehört zu den Musikern, die es von TikTok bis in die Charts geschafft haben und ihren Erfolg in den sozialen Medien in der klassischen Musikbranche ausbauen. Ich gehe nirgendwo hin. Ich bin hier, um zu bleiben. Das ist das erste von vielen Alben. Vielleicht dann ja auch in Zusammenarbeit mit seinen Fans aus der Musik.

0: Branche.
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2: Neue Hauptrose in der Serie Rote Rosen. Zum 20. Jubiläum übernimmt Theresa Scholze die Hauptrolle der Flora. In der 25. Staffel gerät das Leben von Flora ordentlich durcheinander. Eigentlich will sie in Lüneburg ihren langjährigen Partner Raphael heiraten. Doch dann begegnet sie dem Musiker Tom und stellt plötzlich ihre Zukunftspläne in Frage. Theresa Scholze ist bekannt aus der Telenovela Alisa, Folge deinem Herzen, und war zuletzt in der Filmreihe Daheim in den Bergen zu sehen. Alles Gute, Heinz Hönig. Der Schauspieler wird heute 75 Jahre alt. Seine Frau Annika schreibt auf Instagram, sie feiere heute den Mann, der mich zum Lachen bringt, der mich mit seiner Sturheit manchmal in den Wahnsinn treibt und dessen großes Herz sich hinter einer rauen Schale verbirgt. Zuletzt war Heinz Hönig laut seinem Management wegen Unwohlseins im Krankenhaus. Nun soll es ihm den Umständen entsprechend wieder gut gehen. Die große geplante Party für heute wurde allerdings abgesagt. Neue Anwälte für Marius Borg-Höibi. Der Sohn von Norwegens Königin Mette Marit wechselt vor seinem Berufungsprozess erneut seine Verteidiger. Im kommenden Februar sollen ihn Alexander Gräker und Daniel Storfik vertreten. Höibi war im Juni wegen mehrerer Straftaten, darunter zwei Vergewaltigungen, nach norwegischem Recht zu 4 Jahren Haft verurteilt worden. Seine neuen Anwälte kündigen bereits eine neue Strategie und zusätzliche Beweise an. Der Berufungsprozess soll am 9. Februar beginnen. 15 Jahre Haft, so lautet das Urteil gegen Harvey Weinstein. Der ehemalige Hollywood-Produzent wurde in New York wegen sexueller Übergriffe auf eine frühere Produktionsassistentin verurteilt. Bereits 2020 war er in New York verurteilt worden. Das Urteil wurde später aufgehoben. Weinstein kündigte an, gegen das jetzige Urteil Berufung einzulegen. Der Fall hatte bereits 2017 für weltweite Schlagzeilen gesorgt. Mehr als 80 Frauen erhoben Vorwürfe gegen Weinstein. Die Enthüllungen lösten die MeToo-Bewegung aus.
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7: Guten Abend, herzlich willkommen zum Saarlandwetter im SR Fernsehen. Schön, dass Sie dabei sind. Wir starten mal mit einem Sonnenuntergang aus Kleinblittersdorf, oder? Patrick Zilch hat uns den gestern Abend festgehalten. 19.37 Uhr war es ganz genau, als die Sonne da den Himmel so herrlich bunt eingefärbt hat. Besten Dank fürs Foto, lieber Patrick. Der Heinz Dienhardt aus Riegelsberg, der hat auch zugeschlagen gestern Abend. Er hat auch eine besonders farbenfrohe Aufnahme hier rüber geschickt. Ihnen auch vielen Dank für Ihr Foto. Heute dann ein etwas trüber Start. Im Laufe des Tages gab es dann aber überall im Saarland einiges an Sonne mit lockeren Wolken im Mix. Der spätere Nachmittag war da optisch die beste Tageszeit. Hier und da hat sich heute aber auch mal so ein bisschen Nebel gehalten. Der Wolfgang Schnur hat hier diese Aussicht an der Saarschleife festgehalten, als er dort unten unterwegs war. Da hat er einen ganz tollen Blick auf den vernebelten Baumwipfelpfad gehabt. Vielen Dank fürs Zuschicken. Der wolkige Start heute Morgen war einem kleinen Tief geschuldet. Das hat sich aber recht schnell von diesem großen Hoch aus Richtung Frankreich verdrängen lassen, das uns auch in den kommenden Tagen noch erhalten bleibt. Und diese Hochdruckzone, die macht sich richtig schön breit über Mitteleuropa und es fließt dann warme Luft aus dem Mittelmeerraum zu uns. In der Nacht aber erstmal noch nicht. Die bleibt sternenklar mit maximal einzelnen Schleierwolken. Und es wird stellenweise richtig kalt. 7 Grad bei Ihnen in Hilbringen, 6 in Schmelz und 4 in Schiffweiler. Stellenweise sind sogar 2 Grad möglich. Dann kann es Bodenfrost geben. Ich habe das böse Wort gesagt. In der Früh bildet sich hier und da etwas Nebel im Laufe des Vormittags, morgen dann aber überall sonnig und recht freundlich, bei wenigen Wolken und im Tagesverlauf bis zu 24 Grad. Dazu ein schwacher Wind aus südöstlicher Richtung. Die Aussichten für Sie, für Ihr Wochenende. Sommerlich. Wir sollten jetzt morgens nicht unbedingt im T-Shirt zum Bäcker rennen. Da ist es dann echt doch noch kalt aus der Nacht. Aber im Tagesverlauf kriegen wir dann nochmal 27, 28 Grad am Sonntag. Sonne und Wolken im Wechsel und nochmal das Maximum an Sonnenstunden. Vielleicht etwas früher anfangen mit dem Schwenken abends. Wenn die Sonne nämlich dann weggeht, dann wird es am Abend doch recht schnell kühl. Zum Start in die neue Woche kratzen wir dann nochmal an der 30-Grad-Marke und bleiben beim freundlichen, sonnigen, aber auch weiter trockenen Wetter. Das ist übrigens so ein Süd- und Mitteleuropa-Ding im Moment. Ja, Niederschlag gibt es im Moment nur im Norden und über Osteuropa. Aber auch dort nicht wirklich viel. Es bleibt voraussichtlich bei einem sehr trockenen September. Regen ist für unsere Region in den Wettermodellen aktuell erstmal nicht in Sicht. Nachrichtentechnisch lassen wir Sie aber auch nicht auf dem Trockenen. Klopper, oder? Um 20 nach 7 bringt Sie das Team vom aktuellen Bericht auf den neuesten Stand. Alles, worüber das Saarland heute spricht, gibt's bei Florian Possinger. Florian, worum geht's heute bei euch?
0: Die Sicherheitslücke beim CISPA-Helmholtz-Zentrum für Informationssicherheit, die hat weitere Konsequenzen. Die Gesellschafter des Helmholtz-Zentrums und Gründungsdirektor Michael Backes gehen getrennte Wege. Einvernehmlich, so heißt es. Bei einem Herzstillstand zählt jede Sekunde. Für die Woche der Wiederbelebung hat unser Reporter bei einem Reanimations-Crashkurs im Einkaufszentrum vorbeigeschaut. Und über die Grenze gucken wir auch. Um die Wildschweine in den Griff zu kriegen, will der Bürgermeister von Spichern enger mit deutschen Jägern zusammenarbeiten.
7: In Spichern habe ich gestern Abend noch gegessen, aber keine Wildschweine gesehen, nur Frösche und Schnecken. Florian, danke dir. Nach dem aktuellen Bericht gucken wir zusammen nochmal auf die Wetterkarten und auf Ihre Lieblingsfotos. Schicken Sie gern schnell noch eins rüber, das Sie heute vielleicht geschossen haben. saarlandwetter@sr.de oder Sie schicken es per WhatsApp an die 0681 602 1020. Ich freue mich auf Ihre Fotos und wenn Sie nachher nochmal einschalten. Bis später.
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12: Guten Abend und herzlich willkommen zu Wir im Saarland. Heute stellen wir Ihnen ein Rentnerpaar vor, das sich als Leihoma und Opa engagiert. Und wir sprechen über den hohen Druck, unter dem Tierärzte im Saarland arbeiten. Außerdem erzählen wir Ihnen heute, wie man ein Techno-Festival auf die Beine stellt. Und das in Zeiten, in denen den großen Festivals eher die Puste ausgeht. Achtung, jetzt wird's wild. Das hier ist schon mal ein kleiner Vorgeschmack auf unsere Reportage über das Vasenbeats. Bis vor 2 Jahren war es nur eine Idee, während die Gründer Mario und Elias Techno-Partys im eigenen Garten und Keller gemacht haben. Der Garten wurde allerdings schnell zu klein. Ja, und heute, 2 Jahre später, sieht die Party dann eben so aus. Ein Riesenfestival dieses Jahr, beziehungsweise diesen Juli, schon zum 2. Mal gewesen. Und wir stellen Ihnen gleich vor, was die beiden da mit Herzblut erschaffen haben. Zuerst aber ein ernsteres Thema. Ich kann nicht mehr. Das stand im Abschiedsbrief eines Kollegen von Tierärztin Liana Meisel-Gehl. Sie arbeitet seit über 40 Jahren als Tierärztin und weiß alleine von 5 Kolleginnen und

0: Kollegen, die durch Suizid gestorben sind. Tierärzte zählen zu einer der Berufsgruppen, in denen die Selbstmordrate besonders hoch ist.
1: Von ihrem Zuhause bis zur Klinik hat Dr. Liana Meisel-Gehl einen nur sehr kurzen Weg.
2: Mein ganzes Leben lang wollte ich Tierärztin sein. Es ist einfach mein Traumberuf und ich habe die Chance gehabt, es machen zu dürfen.
1: Der kleine Lucky wartet schon.
3: So.
2: Dankeschön. Geht's ihm denn ein bisschen besser?
4: Ja, ich dachte, ist schon etwas besser gewesen.
1: Empathie für Mensch und Tier sind ihr wichtig.
2: Ja, aber das Ödem ist besser.
5: Ist deutlich besser.
2: Das ist ja nun mal normal. Alle Krankheiten werden wir nicht heilen können als Tierärzte.
5: Ich noch mal für heute. Und ich gebe Ihnen Tablettchen mit, damit er gut Luft kriegt. Und
2: der Punkt Einschläfern, das ist natürlich auch ein Punkt, der macht was mit den Menschen. Kein Tierarzt macht es gern, aber wenn ich sehe, dass ein Tier krampft, leidet, dann würde ich ihm immer helfen, dass es dann nahtlos in den Hundehimmel kommen kann.
4: So, das kleine Handgepäck.
1: Der kleine Lucky ist alt und gebrechlich. Für heute wurde ihm zum Glück wieder geholfen.
2: Und trotzdem hat man die Macht über Leben und Tod. Und ich denke, das tut was mit einem Menschen.
1: Susanne Hofstetter ist Tierärztin in Illingen und Präsidentin der Tierärztekammer des Saarlandes, wo sie sich unter anderem mit der Arbeitsbelastung ihrer Berufsgruppe befasst.
6: Ich weiß, dass es im Saarland auch Tierärzte, Tierärztinnen gibt, die mit Depressionen oder Burnout oder Ähnlichem zu kämpfen haben. Also das ist schon in der Tierärzteschaft auch die Quote höher als in der Gesamtbevölkerung. Und ich würde sagen, ich kenne keinen Tierarzt, keine Tierärztin, die nicht jemanden kennt, der durch Suizid verstorben ist.
1: In der Tierklinik in Zweibrücken arbeiten Mutter und Sohn zusammen. Auf Dauer können Notfälle, für die in Randzeiten nicht genug Kollegen zur Verfügung stehen, ebenso zur Belastung werden wie überbordende Bürokratie.
7: Natürlich, dann trägt man die Arbeit mit nach Hause, aber man baut es auch gemeinsam ab. Ja, die Probleme, die schleppt man nicht alleine mit sich rum, sondern dann sagt man, ach, da war das und das. Dann gibt man sich gegenseitig nochmal Kraft. Das haben wir halt als Vorteil. Ich mit meiner Mutter, aber auch meine Frau und ich. Meine Frau ist ja auch Tierärztin.
1: Bei diesem Patienten unter Vollnarkose stellt sich die Diagnose einer Wucherung im Bauchraum.
2: Ja. Machen wir den Bauch auf und holen uns raus. Wird nicht anders gehen. Zu wissen, dass tatsächlich Kollegen sich das Leben genommen haben. Das ist das Schlimmste bei der Sache. Weil wenn man die Tiermedizin so mag und so drin aufgeht und dann merkt, der andere stolpert aber, weil bestimmte Sachen nicht funktionieren, weil er es einfach nicht mehr packt, sei es die Notdienste, sei es egal was von diesen vielen Problemen. Das ist so das Schlimmste, wenn man das mitmachen muss.
1: Für Dr. Meisel-Gehl steht fest, dass dringend etwas anders gemacht werden muss in ihrem Berufsstand.
2: Die meisten Tierärzte haben einfach Helfersyndrom, lieben Tiere und möchten ihnen helfen. Und ich denke, so fangen fast alle an. Und dann stellt man fest, nein, das ist auch ein knallhartes Business. Vielleicht sollte man in der Tiermedizin insgesamt besser vorbereiten. Ich sage jetzt mal, ein bisschen mehr Betriebswirtschaft, damit wirtschaftliche Dinge nicht schwer werden oder man davon einfach keinen Schimmer hat. Also bis ich meinen Steuerberater mal aufgesucht habe und gesagt habe, ich bin hier, ich habe eine Praxis aufgemacht. Wie funktioniert das denn? Und da hat man mal die ersten Schritte gelernt und Gott sei Dank bin ich damit gewachsen.
1: Daran, Krisen meistern zu lernen und Tiefschläge zu schultern, setzen, so Dr. Susanne Hofstetter, inzwischen einige Programme an.
6: Es gibt Gruppierungen, Vereine, die sich mit dem Thema beschäftigen und da Supporter ausbilden, die dann in die Praxen gehen. Da wird schon sehr, sehr viel getan. Es gibt jetzt die Wetthilfe, das ist auch ein Verein. Das ist eine Telefonnummer, da kann man als Tierarzt, Tierärztin, wenn man sich mit einem Thema mehr beschäftigt, als einem lieb ist oder als man sollte, kann man sich dann mit denen in Verbindung setzen.
1: Viele Tierärzte fühlen sich zudem extrem stark belastet von Kritik und Häme im Internet.
2: Die Menschen sind einfach so fast bösartig kritisch geworden. Natürlich sind wir alle kritikfähig und trotzdem tut es weh, wenn jemand meint, man hätte vielleicht extra was nicht richtig gemacht. Das verletzt.

0: gemein. Und das Internet ist schon nicht schön, was man da manchmal liest. Auch wie das angegangen wird, auch mit welcher Aggression das auch gemacht wird.
1: Die Belastung der Tierärzte wird auch in Zukunft hoch sein. Sie darf aber nicht zerstören.
2: Gebäude prägen ein Stadtbild. Und wenn ich so mit wachem Blick durch die Straße spaziere, dann denke ich schon manchmal, boah, wieso hat man das Gebäude denn da noch hingequetscht? Die Landeshauptstadt Saarbrücken hat schon vor 12 Jahren einen Gestaltungsbeirat eingerichtet. Das ist ein unabhängiges Expertengremium aus Architektur, Städtebau, Landschaftsplanung und Denkmalpflege. Schön und gut, aber was macht dieses Gremium da eigentlich genau? Und vor allem, was kann es bewirken? Wir haben einen der Beiräte begleitet.
3: Ein wachsamer Blick auf das Gelände eines Gasometers, der inzwischen abgerissen ist. Hier im Saarbrücker Osten soll ein Bürogebäude entstehen. Damit es sich ins Stadtbild einpasst, befasste sich der Saarbrücker Gestaltungsbeirat und damit Martin Berchtold mit den Plänen.
4: Das erste ist der Städtebau, also dass städtebaulich die Figur hier aus der Straße Römerstadt aufgenommen wird. Das sieht man auch sehr schön, dass das eine Gebäude hier gekippt ist. Und die Fassade natürlich, ursprünglich war die mal schwarz gedacht. Das geht in Zeiten des Klimawandels eigentlich gar nicht mehr und wirkt jetzt hier auch sehr viel frischer im gesamten Stadtbild.
3: Seit 2014 begleitet der Gestaltungsbeirat die architektonische Entwicklung in Saarbrücken. 4 Beiräte aus den Bereichen Städtebau und Architektur. Martin Berchtold ist Stadtplaner an der Technischen Universität in Kaiserslautern.
4: Wir beraten tatsächlich nur, wir entscheiden nichts. Allerdings ist die Idee hinter diesem Gestaltungsbeirat natürlich, dass wir sehr, sehr früh ins Verfahren eingreifen, dass wir vor dem Hintergrund unserer Fachkenntnisse, unserer Erfahrungen, Projekte zu einem Zeitpunkt mit bewerten, mit beraten, wo noch mit relativ wenig Aufwand sehr viel erreicht werden kann.
3: Zuständig für den Gestaltungsbeirat ist das Saarbrücker Baudezernat. Die Sitzungen werden hier vom Stadtplanungsamt organisiert. 4 bis 6 Mal im Jahr. Sie finden unter Ausschluss der Öffentlichkeit statt, um die Interessen von Bauherren, von Eigentümern zu schützen.
5: Wenn wir feststellen, dass natürlich ein Gebäude einen stadtbildprägenden Einfluss hat, dann nehmen wir diese Vorhaben in unsere Beratung auf, um damit ein bestmögliches Ergebnis für die Architektur, für den Freiraum und die Baukultur zu erreichen.
6: Es ist erstmal ein Angebot an die Bauherren, für sie kostenfreie Beratungsangebot anzunehmen. Und am Ende des Tages mündet das Ganze in einer Empfehlung, in einem Protokoll an die Bauherrschaften, aber es hat keinen bindenden Charakter.
3: Martin Berchtold kommt, wenn möglich, klimafreundlich mit Bahn und Fahrrad von Kaiserslautern nach Saarbrücken. Bei Ortsbegehungen und Sitzungen bewerten er und die anderen Gestaltungsbeiräte die Bauprojekte. Auch wenn ihr Rat nicht bindend ist, nörgeln können sie schon.
4: Tatsächlich sind Gestaltungsbeiräte in manchen Städten so besetzt, dass diese Empfindung herauskommt. Wir haben hier das Feedback, dass wir gar nicht nörgeln, sondern dass wir sehr konstruktiv beraten, dass wir an den richtigen Stellen ansetzen und sagen wir mal, die nötige Behutsamkeit an den Tag legen, aber auch die nötige Strenge.
3: Martin Berchtold wohnt in Karlsruhe, hat seinen Lehrstuhl in Kaiserslautern. Keiner der Beiräte darf im Saarland seinen Wohn- oder Geschäftssitz haben. So haben sie die nötige Distanz zu den Bauvorhaben in Saarbrücken.
7: Ein Blick von außen ist für alle diese Dinge gut. Es wäre ja prekär, wenn man da in irgendeiner Weise befangen wäre, sei es über irgendwelche Geschäftsbeziehungen oder über eigene Interessen in den Sachen, die man beurteilt. Das geht natürlich gar nicht.
3: Für ihre Arbeit bekommen die Gestaltungsbeiräte eine Aufwandsentschädigung. Reisekosten werden erstattet. Martin Berchtold macht die Mehrarbeit nichts aus. Im Gegenteil, er lerne dabei auch viel, sagt er, und könne zu einem besseren Stadtbild beitragen.
7: Wenn man durch die Welt da draußen, durch die real existierende Welt geht, wie ich das gerne sage, dann fällt einem, glaube ich, schon an vielen Stellen auf, dass nicht alles so ist, wie es sein soll. Und Baukultur ist tatsächlich etwas, was Städte nötig haben, weil Menschen leben in Städten und haben auch ein Recht, irgendwie gut da versorgt zu sein.
3: So werden Projekte auch gestoppt, wenn die Beratungen zu keinem tragfähigen Ergebnis kommen. Pläne für dieses brachliegende Gelände im Saarbrücker Osten scheiterten unter anderem auch an der Kritik des Gestaltungsbeirats.
5: Eine

0: Lösung sehen wir nicht, weil wir im Dialog die Fragen klären möchten, um damit auch die Bauherren zu überzeugen, damit wir am Ende zu einem guten Projekt kommen, das in der Öffentlichkeit auch sehr gut angenommen wird.
1: Das letzte Wort hat immer der Stadtrat. In Deutschland wirken Gestaltungsbeiräte in über 100 Kommunen. Doch Martin Berchtold findet, es sollte mehr solcher Gremien geben.
2: Gerade im Sinne der Baukultur, wenn man sowas hier hinstellt, dann steht das nicht 10 Jahre, sondern 50 oder 100 Jahre und hat ganz immensen Einfluss auch auf die Wahrnehmung von Stadt, sollte sowas tatsächlich auch gezogen werden.
1: Die Mitglieder werden vom Stadtrat berufen für maximal 6 Jahre. Danach darf Martin Berchtold nicht mehr Gestaltungsbeirat sein, zumindest nicht in Saarbrücken.
3: Was haben ein Softwareentwickler und ein Versicherungsangestellter mit Techno zu tun? Die beiden haben ein eigenes Festival für elektronische Musik auf die Beine gestellt. Angefangen hat alles mit Partys im eigenen Garten und Keller. Der Garten war Mario und Elias allerdings schnell zu klein. Und die Nachbarn fanden das wahrscheinlich auch nicht so gut. Da könnte man doch ein ganzes Festival draus machen, oder? Haben sie gemacht. Das Wasenbeats ging Anfang Juli bereits in die zweite Runde und wir haben die Boys zwischen Excel-Tabellen und Techno-Beats begleitet.
4: Es ist ja noch mal größer, man muss komplett crazy sein.
5: Elias und Mario sind es.
6: Das ist schon ein bisschen wie die eigene Hochzeit, auch wenn ich noch keine hatte.
5: Die beiden Saarländer tanzen heute auf allen Hochzeiten. Denn ihr Techno-Festival Wasenbeats ist in vollem Gange. Elias und Mario sind seit Stunden auf den Beinen und werden überall gebraucht. Und das nicht nur am Festivaltag. Seit Monaten sind sie am Planen, Vorbereiten, Organisieren. Es ist die zweite Auflage des Wasenbeats.
4: Wir machen das aus purer Leidenschaft, einfach weil wir da Bock drauf haben. Das ist halt hobbymäßig neben unserem normalen Beruf, den wir noch haben. Es ist natürlich auch riskant, weil man weiß jetzt nie, wie es mit dem Wetter ist. Man muss viel in Vorkasse gehen. Ob es dann auch angenommen wird von den Leuten.
5: Mario ist eigentlich Softwareentwickler. Elias arbeitet bei einer Versicherung. Doch in ihrer Freizeit dreht sich alles um Wasenbeats. Schlaflose Nächte inklusive. Und das Dauerthema? Wetter.
6: Am schlimmsten war es tatsächlich aufgrund des Wetters schon vor ein paar Tagen, als so 40 Grad waren. Und da war man halt schon nachmittags körperlich so am Ende, dass wir dann nicht mehr weitergekommen sind. Also das war dann der Moment, wo wir kurz gedacht haben, schaffen wir einen Zeitplan noch.
5: 3 Bühnen müssen aufgebaut werden. Nach 1000 Zuschauern im ersten Jahr hoffen sie diesmal auf bis zu 3000 Besucher. Und die ganze Technik muss noch installiert werden. Hinzu kommen kleine Details, auf die sie besonderen Wert legen.
4: Wir sind hier selber groß geworden. Und uns ist es halt auch wichtig, dass ein bisschen, sag mal, persönlicher Touch mit drin ist. Weil so ganz kommerzielle Festivals, die wirklich nur darauf aus sind, wir machen das Nötigste, weiß nicht, das sind nicht wir. Wir stecken halt schon noch mal so ein bisschen, ich sag mal, die Extrameile, auch was Deko angeht, rein. Wir bauen Sachen selber dieses Jahr und haben auch gesagt, das ist so ein bisschen unser Anspruch.
5: Sie wollen ihre eigene Identität auf den Spuren des Rocco del Schlacco, das hier bis 2025 seine Zelte aufgeschlagen hatte.
4: Hier auf dem Gelände ist eigentlich sehr wenig, außer ein bisschen Strom und auch nicht mal wirklich Wasser. Und an alle, die irgendwie sich denken, ich mach das mal so easy nach, lasst es einfach. Es ist komplett crazy, also ich kann es nicht empfehlen.
5: Sie stemmen ihr Festival mit einem Helferteam. Rund 170 packen mit an, fast alle ehrenamtlich, wie Ayla und Angelina.
7: Warum habt ihr denn gesagt, coole Sache, da machen wir mit, da helfen wir mit?
8: Also ich bin im Großen und Ganzen Fan von Festivals und da sind wir halt durch Freunde, sind wir auf die Veranstalter gekommen und dann, komm mal helfen. Und jetzt sind wir seit letztem Jahr mit dabei.
9: Ach, es sind Freunde, also wir alle verstehen uns untereinander, vor allem Regionalität, wir kommen alle aus der Nähe. Man kennt sich alle untereinander, weil es halt das Saarland ist, ne? Und im Großen und Ganzen ist es einfach eine coole Sache, wo wir alle einfach Bock und Spaß dran haben.
5: Und das Wasenbeats ist eine Familienangelegenheit. Marios Vater hilft auch mit. Er hat die Anfänge der Festivalgründung miterlebt.

0: weil die schon im Garten Partys gefeiert haben. Das ist immer mehr gesteigert worden. Kellerpartys, Gartenpartys, immer mit Elektronik, allem drum und dran. Gut, das ist natürlich schon ein bisschen verrückt, gebe ich zu.
1: Ein bisschen verrückt, aber ein gutes Team. Mario und Elias ergänzen sich.
2: Das komplette Marketing macht er eigentlich, das macht er sehr gut. Und Kommunikation mit unseren Künstlern und sowas.
3: Mario kann sehr, sehr gut Excel-Tabellen. Sehr, sehr gut. Und programmieren. Also da bin ich raus. Das kann er sehr, sehr gut.
1: Sie starten ihre Veranstalterkarriere in Zeiten, in denen viele etablierte Festivals aufgeben. Zu teuer, kaum planbar, hohe Auflagen. Sie wollen trotz dieser Hürden überleben.
3: Also du hast als Veranstalter fast keine Planungssicherheit mehr, weil viele Menschen einfach mittlerweile so eingestellt sind, dass sie sagen, ich kaufe das Ticket 2 Wochen vorher, 1 Woche vorher. Was für uns natürlich Katastrophe ist, weil woher wissen wir, ob jetzt später 1.000 oder 3.000 Leute auf dem Platz stehen?
1: Samstag, Festivaltag. Der Sauwasen füllt sich ab 13.30 Uhr. Der frühe Beginn, damit wollen sie Techno-Fans aller Altersgruppen anziehen. Mario steht schon unter Strom.
2: Ja, ist schon ein bisschen wie die eigene Hochzeit. Bisher musste ich halt hin und her springen, aber ich hoffe mal, dass es später noch ein bisschen ruhiger wird, wenn ich das alles ein bisschen eingespielt habe.
1: Angelina ist als Runner eingeteilt. Sie hilft dort, wo gerade Not an Mann oder Frau ist. Die Helfer schaffen und feiern schon.
4: Ich kann es ausleben, ich habe Spaß daran. Und auf einer Skala von 1 bis 10 ausgelaugt vielleicht eine 5 maximal. Also ist noch sehr viel Luft nach oben.
5: Ein paar Getränke sind ausgegangen, zum Beispiel der Aperol, der läuft doch besser wie erwartet. Der ist uns jetzt ausgegangen, also wir haben jetzt knapp 19, 19.30 oder so und haben kein Aperol mehr, das ist natürlich nicht so gut.
1: Mithelfen müssen alle. Der ein oder andere wird auch mal zwangsverpflichtet.
6: Tatsächlich steht das auch dran, dass ich praktisch der Schwager von der Mitveranstalterin bin und relativ wenig Wahl, das zu verneinen. Aber ich wollte es immer mal machen, es macht auf jeden Fall Spaß. Ne?
1: Elias ist unterdessen überall und nirgendwo. Und muss die ersten Engpässe regeln.
3: Voll Stress. Mario ist jetzt noch Becher kaufen, weil uns sind die Becher ausgegangen. Wir haben jetzt noch notbedürftig ein bisschen was reingekriegt. Und der organisiert jetzt noch mal was, aber ich muss halt gerade alleine schmeißen. Und eigentlich sind wir zu zweit.
1: Davon kriegen die Zuschauer und die DJs nicht viel mit. Für einige Music Acts ist das Wasenbeats trotzdem ein kleines Abenteuer.
7: Ich habe bis gestern noch nicht gewusst, wo ich hinfliegen muss, weil ihr habt ja keinen großen Flughafen. Und dann haben sie gesagt, ich muss nach Luxemburg fliegen. Ich so, okay, spiele ich doch in Luxemburg. Aber dann haben sie gesagt, nee, ist eine Stunde nur entfernt. Ich so, okay. Aber ich muss sagen, hey, für das, dass es das zweite Mal war, das Festival, wow. Also, da können sich ein paar andere Festivals was abschauen.
1: Auf der Hauptbühne spielen bekannte Künstler. Auf den beiden kleineren vor allem lokale Artisten, die zum Teil auf ihre Gage verzichten.
8: Es ist halt extrem wichtig, dass wir im Saarland wieder an einem Punkt kommen, wo wir halt jungen Leuten die Möglichkeit bieten, sich ausleben zu können, in der freien Natur Party zu machen, wild zu sein, laut zu sein, weil das in der Innenstadt absolut gar nicht möglich ist.
1: Auch die Helferinnen kommen in Stimmung. Mario und Elias schuften weiter.
3: Wir bekommen aber sehr, sehr wenig vom Festival mit. Aber es ist, glaube ich, normal. Also
2: ja, ich habe es mir ein bisschen entspannter vorgestellt, aber
9: Three, two, one, let's go!
1: Während Two Colors, der Hauptact aus Berlin, die Bühne in Brand setzt, ziehen die Festivalbesucher eine erste Bilanz des zweiten Wasenbeats.
10: Ist auf jeden Fall verrückt. Ich bin jetzt auch das erste Jahr hier. Aber tatsächlich ist es besser als erwartet.
11: Heimat. Das ist wie Gefühl.
12: Weil es ja halt kaum noch irgendwie Festivals was gibt, haben wir gesagt, wir probieren es aus. Und ja, aber ja, ich muss halt sagen, ich finde es heute sehr monoton.
13: Ich als Familienvater zum Beispiel mit 4 Kindern habe so in der Nacht nicht unwahrscheinlich Zeit, für wegzugehen. Und da kommen mir so Tagesveranstaltungen ganz entgegen, wo wir halt einfach auch mal über den Tag weggehen können. Und gerade beim schönen Wetter finde ich das eine absolut geile

0: Highlight, sein Auftritt als DJ Sascha, der Schlussakt des diesjährigen Festivals.
1: Ja, das heißt, alle guten Dinge sind drei. Also ich bin zuversichtlich, dass wir das nächste Jahr weitermachen. Aber wir müssen jetzt auch erstmal zur Ruhe kommen und ein bisschen Auszeit nochmal nehmen. Das war sehr, sehr viel Stress.
2: Ich würde vorsichtig Ja sagen. Ja.
3: Aber es ist schon sau viel Arbeit.
2: Ne? Ja, es ist sau viel Arbeit. Also die letzte Woche war eine der anstrengendsten meines Lebens, glaube ich. Aber trotzdem, wenn man dann nochmal sieht, wie die Leute hier abgehen, wie die das feiern, ist es auf jeden Fall jede Sekunde wert.
0: 2500 Besucher und am Ende sogar ein kleines finanzielles Plus. Sie sind zufrieden und optimistisch. Nach dem zweiten Vasenbeats ist wohl vor dem nächsten Vasenbeats.
4: Der Besuch von Oma und Opa, der ist für die meisten Kinder ein absolutes Highlight. Da geht man dann zum Beispiel sein Lieblingseis essen oder stundenlang im Wald spazieren. Außerdem sind viele Familien und Alleinerziehende dankbar um Hilfe mit den Kleinen. Wo Oma und Opa allerdings fehlen, da kann das Konzept Leihgroßeltern einspringen. Ein Unterstützungskonzept, das jetzt auch die Caritas im Regionalverband Saarbrücken aufgreift. Und wir haben ein Rentner-Ehepaar begleitet, das sich leidenschaftlich als Leih-Omi und Opi engagiert.
5: Hallo Eddie! Hallo Zoe! Hallo! Tag, schön, dass ihr da seid.
6: Brigitte Ostermann und ihr Mann Ludwig sind Leihgroßeltern. Jedes Wochenende verbringen sie mit der 5-jährigen Zoe und dem 7-jährigen Eddie. Vater Idris hatte vor 4 Jahren die Idee.
7: Hallo. Ich wollte, dass meine Kinder mit einer deutschen Familie zusammenleben können und dass sie besser integrieren können. Und dann habe ich die Frau Ostermann gefragt, ob sie Leihoma für meine Kinder werden möchten.
6: Zoe ist gerade mal 1 Jahr alt, als das erste Treffen stattfindet. Vater Idris und Brigitte Ostermann kennen sich als Arbeitskollegen aus dem Altenheim. Immer häufiger sehen sie sich. Und es dauert gar nicht lange, plötzlich sind Brigitte und Ludwig Oma und Opa.
8: Das war schon ein ungewöhnliches Gefühl. Da haben wir gesagt, okay, dann ist es halt so. Wenn sie uns als Oma und Opa sehen und empfinden, und dann soll es halt einfach so sein.
6: Eigene Enkelkinder haben die Ostermanns nicht. Jetzt genießen sie die Zeit mit den beiden. Für die Eltern ist eine Auszeit wichtig. Alida ist in Ausbildung zur Pflegefachkraft. Arbeitet aber auch wie ihr Mann Idris im Altenheim.
9: Ich mache gerade die Ausbildung und dann, wenn die Brigitte am Wochenende die Kinder abholt, das ist wirklich eine Erleichterung für mich. Ich kann mich erholen, ein bisschen für die Schule was ein bisschen lernen. Ja, das ist wirklich sehr schön. Ja.
6: In Eiweiler fühlen sich Zoe und Eddie wohl. Hier können sie sich so richtig austoben. Wenn Mama und Papa zurück nach St. Wendel fahren, halten sie die Ostermanns auf Trab.
10: Mit Ruhestand ist das wenig, aber es macht Spaß.
6: Gabi Krischl aus Saarbrücken hätte auch gerne Kinder um sich. Doch privat kennt die 76-Jährige keine Familie, die sie unterstützen könnte. Die Caritas hilft bei ihrer Suche. Susanne Tussing betreut das ehrenamtliche Projekt Familienpatenschaften. Denn viele Familien wünschen sich Hilfe im Alltag mit ihren Kindern.
11: Es kommen ca. 20 Anfragen im Jahr. Überwiegend von Alleinerziehenden, aber auch von Familien, die hier keinen Anschluss haben oder deren Kernfamilie eben nicht im Saarland wohnt. Und die Paten, die wir haben, das sind die Anfragen einfach geringer.
6: Gabi Krischl ist eine von rund 8 Paten, die sich pro Jahr melden. Susanne Tussing wünscht sich 3-mal so viele. Denn sie muss schauen, welcher Pate passt am besten zu welcher Familie.
11: Für manche Familie finde ich auch keine Paten, das muss ich auch sagen. Das tut ist schade, aber es ist so manchmal. Es passt auch nicht immer.
6: Sympathie entscheidet. Bei Gabi Krischl und ihrer Familie hat es sofort gefunkt. 2-mal pro Woche besucht sie einen Jungen auf der Volsterhöhe, liest mit ihm, unternimmt Ausflüge.
12: Es ist nicht nur ein Geben, sondern nehmen ist vielleicht nicht der richtige Ausdruck. Aber ich bekomme auf jeden Fall etwas zurück. Und das erzeugt bei mir eine große Zufriedenheit, Dankbarkeit.
6: Zurück nach Eiweiler, zu Brigitte und Ludwig Ostermann. Eddie und Zoe lernen hier spielerisch, was ihr Vater sich von Anfang an wünschte.
8: Ich denke, ihnen ist es auch wichtig, dass die Kinder die deutsche Kultur einfach kennenlernen.

0: und sich hier auch wohlfühlen. Und sie sind auch gut integriert. Sie sind auch hier bei uns im Dorf, die Kinder, sehr gut integriert.
1: Heimweh nach Mama und Papa? In all den Jahren kam das nie vor. Zoe und Eddie sind glücklich auf dem Land, kommen immer wieder gerne.
2: Weil die Oma immer so lieb ist, weil sie immer Rühreier oder Essen macht. Die macht alles wunderbar.
3: Hier wachsen die Zuckerschnitten. Hier wachsen die Zuckerschnitten.
0: Eddie, guck mal, hier habe ich eine für dich. Da sind sogar Erbsen drin. Das ist Mangold.
1: Hier wächst viel Grün, ein großer Garten zum Naschen. Den Kindern geht es gut. Und ihre Eltern wissen das sehr zu schätzen.
4: Die Brigitte ist immer da, ja, wir können sie anrufen. Sie ist immer dabei zu helfen.
5: Unbezahlbar und die Kinder dürfen alles essen, was sie möchten hier. Das ist wie im Restaurant und sie sind sehr verwöhnt. Also perfekt, ja.
1: Hier ist eine neue Familie zusammengewachsen, weil es einfach für alle passt.
6: Die sind die Enkelkinder, die zu unserer Familie gehören.
0: Ja, es ist halt schon eine schöne Sache. Wir sind froh, dass wir es hier haben.
7: Ja, beim Konzept Leihgroßeltern gibt es offensichtlich nur Gewinner. Echt schön. Und wenn Sie sich jetzt denken, das will ich auch machen, dann melden Sie sich bei der Caritas für eine Familienpatenschaft. Dort werden neue Interessierte gesucht, die verlässlich eine Patenschaft übernehmen möchten. Und jetzt sind wir schon am Ende unserer Sendung angekommen. Das war Wir im Saarland für heute. Morgen ist Michael Friemel für Sie da. Und hier geht's jetzt weiter mit dem aktuellen Bericht. Ihnen schon mal ein schönes Wochenende. Bis bald. Tschüss.

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0: Der aktuelle Bericht am Donnerstag. Hallo und guten Abend. Es gibt weitere Konsequenzen am CISPA wegen des Umgangs mit sensiblen Daten. Gründungsdirektor Backes muss gehen. Das haben die Gesellschafter des Forschungszentrums, der Bund und das Saarland mitgeteilt. Bei einem Herzstillstand kann ein Defibrillator Leben retten. Gut, wenn man weiß, wie er funktioniert. Und nächste Woche kommt der Papst nach Metz. Das wollen auch viele Katholiken aus dem Saarland nicht verpassen. Die Vorwürfe gegen das CISPA, Helmholtz-Zentrum für Informationssicherheit, haben jetzt auch personelle Folgen. Im CISPA gäbe es strukturelle Defizite im Bereich der Forschungssicherheit, heißt es im Bericht der Sonderprüfer. Das haben wir gestern schon berichtet. Heute haben sich die Gesellschafter, Bund und Land, von Gründungsdirektor Michael Backes getrennt. Das Ganze geschah offenbar einvernehmlich. Peter Sauer mit den Einzelheiten.
1: Den Grundstein für das neue CISPA-Zuhause in St. Ingbert hat Gründungsdirektor Michael Backes zwar noch gelegt. Mit Einziehen wird er jedoch nicht mehr.
2: Es gab jetzt im Anschluss an die Vorlage des Sonderprüfungsberichtes einen Austausch zwischen den Gesellschaftern und Herrn Professor Backes. Und dabei hat sich herausgestellt, dass die Vorstellungen über die weitere Entwicklung auseinandergingen. Und man kam überein, sich voneinander zu trennen und getrennte Wege zu gehen.
1: Das Kapitel Backes ist damit offiziell geschlossen, ohne dass klar ist, was ihm konkret vorgeworfen wird. Die zuvor angekündigte Transparenz fehlt bisher. Dadurch rückt jetzt der Aufsichtsrat verstärkt in den Fokus. Bis zum Frühjahr war Ministerpräsidentin Rehlinger, SPD, die stellvertretende Vorsitzende. Laut Bundesforschungsministerin Beer, CSU, soll der Aufsichtsrat die Geschäftsleitung um Backes in den vergangenen Jahren mehrmals auf Missstände im Bereich Forschungssicherheit hingewiesen haben.
3: Ich finde, man darf die Debatte jetzt nicht nur auf Michael Backes fokussieren, sondern man muss jetzt ganz klar auch über die Verantwortung der Landesregierung und des Aufsichtsrates sprechen. Und ich stelle mir insbesondere die Frage, wie lange waren diese Defizite bekannt? Das geht ja auch aus dem Bericht hervor, dass die eigentlich bekannt waren. Was genau wusste Anke Rehlinger und vor allen Dingen, welche Konsequenzen wurden daraus gezogen, wenn man diese Defizite schon jahrelang gekannt hat?
1: Ob sensibles Wissen wirklich nach China abgeflossen ist, ist weiterhin unklar. Darunter hat der Ruf der weltweit renommierten Bundesforschungseinrichtung definitiv gelitten. Welche konkreten Schlussfolgerungen nach dem Prüfbericht gezogen werden, bisher ebenfalls unklar.
4: Die Frage ist halt, ne, also wie geht es dann einfach weiter beim CISPA? Ist damit sozusagen das Problem gelöst, weil die Person, die das Problem verursacht hat, jetzt einfach weg ist? Oder werden daraus jetzt wirklich notwendige Konsequenzen abgeleitet, dass man wirklich nochmal sehr stark an einem Sicherheitskonzept arbeitet und das auch jetzt in Zukunft und in naher Zukunft insbesondere implementiert?
1: Klären müssen die Gesellschafter Bund und Land auch, wer in Zukunft die wissenschaftliche Geschäftsführung des CISPA übernehmen wird.
2: Es kann derzeit noch kein konkreter Zeitraum genannt werden, aber wir bemühen uns beiderseitig darum, dass hier wir schnell eine Lösung finden werden. Einerseits eine kurzfristige Lösung, die vielleicht ein Interim abdecken wird und dann eine längerfristig tragfähige Lösung für die Folgezeit.
1: Nach dem Ausscheiden von Backes beginnt beim CISPA eine neue Zeitrechnung mit vielen ungeklärten Fragen.
0: Die saarländischen Kommunen haben nicht viel Geld. Aber das, was sie haben, würden sie am liebsten investieren. In Straßen, Kitas oder Sporthallen. Doch mit Blick auf den Haushalt geht es immer öfter um die Frage, wie die laufenden Kosten überhaupt noch bezahlt werden können. Nachdem das Land nun rückwirkend eine höhere Beamtenbesoldung beschlossen hat, kommen auch auf die Städte und Gemeinden höhere Kosten zu. Nachzahlungen im Millionenbereich. Jürgen Rinner über die Frage, wie die Kommunen sich das leisten können.
1: Die Nachzahlungen für die Beamten sind nicht das größte Problem für die Städte und Gemeinden. Steigende Kreisumlage und Sozialleistungen, die auf Bundesebene beschlossen, aber nicht gegenfinanziert werden, sind aus Sicht der Gemeinden problematischer. Aber es kommt für die klammen Kommunen eben noch was obendrauf. In der Gemeindeverwaltung Kleinblittersdorf arbeiten 80 Männer und Frauen, 11 davon sind Beamte. Der Bürgermeister rechnet mit Mehrkosten zwischen 70 und 100.000 Euro.
5: Das Ganze war natürlich nicht im Haushalt finanziert. Das bedeutet, es sind dann überplanmäßige Ausgaben. Wir müssen dann schauen, wie wir das Ganze finanzieren. Die Möglichkeiten, die sind dann natürlich gering. Entweder müssen wir Kassenkredite dann aufnehmen oder wir müssen dann halt unseren Kontorahmen dann ausschöpfen.
1: In den saarländischen Städten und Gemeinden sind insgesamt rund 1.900 Beamtinnen und Beamte im aktiven Dienst. Hinzu kommen laut Städte- und Gemeindetag noch knapp 2.000 Bezieher von Versorgungsleistungen. Dazu zählen die Beamten im Ruhestand. Bei der konkreten Umsetzung seien noch einige Fragen offen. Unter anderem, wer nachzahlen muss, wenn Beamte die Gemeinde gewechselt haben.
6: Es gibt noch Unwägbarkeiten, es wird noch berechnet, aber wir gehen derzeit aus von 15 bis 20 Millionen für den Zeitraum 2023 bis 2026, der nachträglich abzurechnen ist, und dann von 5 Millionen für das Jahr 2027. Das sind so Richtgrößen, in denen wir uns bewegen werden.
1: Sicher sei, dass auf die Kommunen ein hoher Verwaltungsaufwand zukommt, denn jeder Fall müsse einzeln geprüft werden. Im Fall der Landeshauptstadt mit der größten kommunalen Verwaltung sind das laut Städtetag 19.000 einzelne Buchungsvorgänge.
6: Das heißt, wir haben eine Einzelfallprüfung, und wenn man weiß, dass es im Land kommunal und auf Landesebene bis zu 20.000 Beamte gibt, kann man sich vorstellen, was für Anwendungsschwierigkeiten da entstehen. Ja, das macht uns Schwierigkeiten, aber wir sind da auch in Hoffnung, mit dem Land eine gemeinsame Lösung zu finden.
1: Ob noch mehr Nachforderungen auf die saarländischen Kommunen zukommen, sei noch nicht sicher. Beim Bundesverfassungsgericht liefen noch Verfahren, die frühere Zeiträume betreffen.
0: Wann haben Sie Ihren letzten Erste-Hilfe-Kurs besucht? Ich bin ganz ehrlich, bei mir liegt das schon einige Jahre zurück. In der Regel macht man ihn zum Führerschein oder nochmal, wenn es beruflich gefordert wird. Dabei ist bei einem plötzlichen Herzstillstand schnelle Hilfe gefragt. Eine Herzdruckmassage oder ein Defibrillator können Leben retten. Gerade läuft die Woche der Wiederbelebung, und Nikolas Stauder war bei einem Crashkurs für Passanten in der Saarbrücker Europagalerie dabei.
7: Wenn das Herz stillsteht, muss es schnell gehen. Dabei ist eigentlich egal, wie alt die Ersthelfer sind. Deshalb passt die 9-jährige Jada ganz genau auf, als ihr die Herzdruckmassage gezeigt wird, und probiert es gleich selbst aus.
8: Wenn es um Leben geht, dann müsste man halt auch alles machen. Es ist halt wichtig, dass man seine Mitmenschen aufpasst.
7: Die Aktion des Caritas-Klinikums Saarbrücken richtet sich explizit an alle Passanten, die ihr Erste-Hilfe-Wissen auffrischen wollen.
9: Ich wollte das eigentlich schon die letzten Monate auch machen und hatte mal immer so überlegt. Und jetzt, wo ich das gerade gesehen habe, gesagt, jetzt ist mal diese Auffrischung da, weil ich so das Gefühl habe, wenn mal wirklich mal so ein Punkt mal kommt, wo man die Hilfe geben muss, dass man gar nicht richtig vorbereitet ist und dadurch dann unsicher ist. Und jetzt finde ich, jetzt wo ich das gemacht habe und so, ist jetzt auch diese Sicherheit auch da.
7: Der plötzliche Herztod ist eine der häufigsten Todesursachen. Im Saarland erleiden knapp 1.000 Menschen jährlich einen plötzlichen Herzstillstand. Wird mit einer Herzdruckmassage der Blutfluss aufrechterhalten, steigt laut dem Deutschen Rat für Wiederbelebung die Überlebenswahrscheinlichkeit um etwa ein Drittel. Irreparable Schäden im Gehirn können vermieden werden. Die Expertin erklärt, wie es richtig geht.
10: Die Person ist bewusstlos, dann wähle ich schon den Notruf. Dann prüfe ich, ob die Person atmet. Das heißt, ich überstrecke den Kopf und höre, sehe, fühle, ob eine Atmung vorhanden ist. Ist keine Atmung da oder eine nicht normale Atmung, dann fange ich an zu drücken. Und das mache ich so, indem ich meine Handballen quasi in der Mitte der Brust platziere und dann den Brustkorb mit etwa 100 pro Minute 5 bis 6 cm tief eindrücke.
7: An vielen öffentlichen Orten gibt es zudem immer häufiger frei zugängliche Defibrillatoren, international erkennbar am grün-weißen Herzsymbol. Die Empfehlung der Notfallsanitäter, diese immer zusätzlich einzusetzen. Das Gerät wirkt mit Stromstößen gezielt gegen Herzrhythmusstörungen wie Kammerflimmern. Der Defibrillator erklärt durch Sprachausgabe Schritt für Schritt, was zu tun ist.
11: Es ist also so, dass die Herzdruckmassage kontinuierlich durchgeführt werden muss. Dann wird eine ganz kurze Pause gemacht, die so kurz wie möglich gehalten werden soll, um zu analysieren, ist der Rhythmus defibrillierbar oder nicht defibrillierbar. Dann muss in dem Moment der Stromabgabe ganz kurz die Herzdruckmassage unterbrochen werden und wird dann aber unmittelbar wieder aufgenommen. Also die Pause während der Herzdruckmassage sollte 5 Sekunden nicht überschreiten.
7: Das Ziel der Aktion, Hemmschwellen abzubauen. Denn viele Menschen hätten Angst, etwas falsch zu machen und die betroffene Person zu verletzen. Dabei ist laut der Experten jede Hilfe besser als keine Hilfe.
0: Da habe ich auch noch was gelernt. Über Inklusion wird viel gesprochen, heute geht es aber ganz praktisch zu. Beim Aktionstag Schichtwechsel verlassen Menschen mit und ohne Behinderung für einen Tag ihren gewohnten Arbeitsplatz und tauschen die Rollen. Insgesamt 300 Teilnehmer haben das heute gemacht und wir haben zwei von ihnen begleitet. Was ihnen der Perspektivwechsel gebracht hat und ob vielleicht Berührungsängste abgebaut werden konnten, das zeigen wir Ihnen nach den Nachrichten, die hat heute Eva Miewes.
12: Guten Abend. Die Lage in der Saarwirtschaft bleibt durchwachsen. Das geht aus einer aktuellen Umfrage der Industrie- und Handelskammer hervor. Besonders angespannt sei die Lage weiterhin bei den Gießereien, denen unter anderem hohe Energiekosten zu schaffen machten. Gut laufe es dagegen in der IT- und der Versicherungsbranche sowie im Rüstungs- und Baubereich. Deutschlandweit hat sich die Lage etwas gebessert. Führende Forschungsinstitute erwarten eine Zunahme des Bruttoinlandsproduktes um 1,3%. Der Völklinger Oberbürgermeister Tautz will beim Verwaltungsgericht des Saarlandes erreichen, dass er trotz Altersobergrenze im Amt bleiben darf. Wie das Gericht mitteilte, ist ein entsprechender Eilantrag eingegangen. Tautz wird im November nächsten Jahres 68 Jahre alt. Anstatt nach 10 Jahren müsste er wegen seines Alters das Amt dann schon nach 3 Jahren abgeben. Tautz gehört der Bürgervereinigung Wir für Völklingen an.
13: Der Stadtrat Saarlouis hat gestern Abend den Haushalt für das laufende Jahr verabschiedet. Er sieht Ausgaben in Höhe von 143 Millionen Euro vor. Demgegenüber stehen Erträge von 106 Millionen Euro. Das Defizit von 37 Millionen Euro wird durch Geld aus einer Rücklage ausgeglichen. Rund 55 Millionen Euro will die Stadt investieren. Davon sind fast 23 Millionen Euro Neuinvestitionen und rund 32 Millionen Euro aus dem Vorjahr.
14: Die beiden größten Anteile sind bei uns die Feuerwehr in Saarlouis, aber auch die Schulen. Kita, Krippenausbau werden wir angehen, dort haben wir große Positionen. Und als Beispiel jetzt auch Hallensanierung, das heißt im Sportbereich knapp 8 Millionen Euro, die wir hier dieses Jahr investieren. Und das zeigt halt, wir investieren in die Zukunft. Wir stellen uns nicht die Frage, was machen wir zu, sondern was sanieren wir zuerst.
13: Der Haushalt für dieses Jahr konnte aufgrund eines Personalengpasses in der Kämmerei erst jetzt verabschiedet werden. 2027 will man den Haushalt im ersten Halbjahr vorlegen.
12: Das Universitätsklinikum in Homburg fordert mehr Schutz für Kinder und Jugendliche auf E-Scootern. Hintergrund sind mehrere schwere Unfälle in den vergangenen Sommermonaten. Es seien unter anderem Schädelbrüche, Organschäden und Gelenkverletzungen behandelt worden. Das Klinikum fordert eine Helmnutzung und warnt davor, zu zweit auf einem E-Scooter zu fahren. Eltern sollten zudem mehr auf die Sicherheit ihrer Kinder achten. In der Kamphauser Straße in Saarbrücken ist am Mittag ein Linienbus ausgebrannt. Wie die Polizei mitteilte, konnte sich der Fahrer in Sicherheit bringen. Er bemerkte einen qualmenden Reifen und fuhr rechts ran. Weil es sich um eine Leerfahrt handelte, waren keine Fahrgäste im Bus. Wegen der Löscharbeiten kam es zu Verkehrsbehinderungen. Die Schadenshöhe ist noch unklar.
7: Der saarländische Städte- und Gemeindetag hat in der St. Ingberter Stadthalle sein 75-jähriges Bestehen gefeiert. Bei der außerordentlichen Mitgliederversammlung zu dem Anlass war das Thema vor allem die prekäre Situation der Kommunen im Saarland. Konkrete Wünsche an das Land und den Bund.
15: Zum einen natürlich genügend Geld, um die Dinge umzusetzen, die die Bürgerinnen und Bürger brauchen. Zum anderen aber auch das Vertrauen des Staates, des Landes und des Bundes uns gegenüber, dass wir in der Lage sind, unsere Realität vor Ort zu gestalten. Weil wo erleben Bürgerinnen und Bürger den Staat? Bei uns in den Gemeinden. Bei uns können sie mitwirken und sie erleben, funktioniert die Kita, funktioniert die Schule. Und das ist meine Hoffnung, dass das noch mehr erkannt wird.
7: Ministerpräsidentin Rehlinger trat als Gastrednerin auf und lobte die Zusammenarbeit mit dem SSGT. Den kommunalen Länderausgleich bezeichnete sie als eine schwierige Aufgabe und machte auch Bundesgesetze für die finanzielle Notlage der Kommunen verantwortlich. Auf der Versammlung stimmten die Mitglieder des SSGT zudem für ein neues Präsidiumsmitglied. Die Wahl fiel auf Thomas Kollmann, den ehemaligen Bürgermeister von Beckingen, jetzt Co-Geschäftsführer beim Entsorgungsverband EVS.
12: An der Saar-Uni hat es gestern wegen einer Drohung im Internet einen größeren Polizeieinsatz gegeben. Ermittelt wird gegen einen 37-Jährigen aus Nordrhein-Westfalen. Die Polizei geht derzeit aber nicht von einer ernsthaften Bedrohungslage aus. Sie hatte gestern den Campus mehrere Stunden lang durchsucht, nachdem der Tatverdächtige dort vermeintlich gesehen worden war. Der Saarländische Rundfunk bietet im Rahmen des bundesweiten Jugendmedientages verschiedene Workshops an. Ab sofort können sich Klassen ab Jahrgangsstufe 8 anmelden. Die Workshops finden digital im Funkhaus Hallberg oder direkt an den Schulen statt. Schwerpunkt ist in diesem Jahr der Umgang mit sozialen Medien. Und das war der regionale Nachrichtenüberblick. Um 9:45 sehen wir uns noch mal wieder bei SR Info, wenn Sie mögen. Dann auch mit Nachrichten aus Deutschland und der Welt. Und hier geht's weiter mit Florian.
0: Vielen Dank, Eva. Schichtwechsel. Normalerweise heißt das Feierabend für die einen und Arbeitsbeginn für die anderen. Heute hieß das für 300 Beschäftigte im Saarland sowas wie Perspektivwechsel. Denn jeweils ein Kollege mit Behinderung hat für einen Tag seinen Arbeitsplatz mit dem eines Kollegen ohne Behinderung getauscht. Eine bundesweite Aktion für mehr Inklusion im Arbeitsleben. Barbara Spitzer hat zwei Schichtwechsler begleitet.
16: Schichtbeginn für Dieter Engel beim Metallveredler Rigro in Güdingen. Der 62-Jährige ist zum ersten Mal an einem Industriearbeitsplatz, ist damit raus aus seinen gewohnten Abläufen in der Behindertenwerkstatt. Seine erste Aufgabe? Rohre sortieren für die Weiterbehandlung.
17: Das freut mich, dass ich heute mal eine Arbeit machen darf. Und das ist mal ganz neu, neuer Arbeitsmarkt.
16: Schichtbeginn auch in der Metallwerkstatt der Lebenshilfe. Hier ist Christian Reuter von Rigro, enges Tauschpartner, am Start. Der Logistiker arbeitet zum ersten Mal in einem ganzen Team mit Menschen mit Behinderung.
18: Ja, es ist entspannter. Also bei uns ist ja viel auf Zeit, gerade auch in der Produktion. Und ja, es ist halt hier entspannter.
16: Eintauchen in eine andere Welt, um Berührungsängste zwischen Behinderten und Nichtbehinderten abzubauen, das ist die Idee der Aktion Schichtwechsel. Produktionsleiter Vitali Kopp gibt Engel Tipps, damit er mit seiner neuen Aufgabe besser klarkommt. Koordination und Schnelligkeit sind jetzt gefragt.
17: Ich versuche mein Glück, wenn man das immer erklärt kriegt und man kommt die Erfahrerin und dann geht das auch nachher ein bisschen schneller.
19: Es ist schwierig stellenweise. Die Mitarbeiter, die hier schon seit Jahren arbeiten, die haben natürlich ein gewisses Tempo. Und wenn man dann neu dazukommt und etwas langsamer ist, dann ist das schon schwierig. Man möchte nicht der Langsame in der Gruppe sein, man möchte mithalten.
16: Trotz des hohen Drucks, die Aktion Schichtwechsel hat hier schon Erfolgsgeschichte geschrieben. Ein Kollege von Dieter Engel aus der Behindertenwerkstatt ist für ein Praktikum zurückgekommen, kann nun auf eine Festanstellung hoffen.
20: Der findet es hier super und der will nicht mehr zurück. Ne? Der fühlt sich schon als Teil unseres Teams.
16: Auch Dieter Engel hätte durchaus Chancen, sich noch weiter einzuarbeiten. Aber sein Fazit nach 4 Stunden ist ein anderes.
17: Die Behindertenwerkstatt ist schon ganz toll. Ich komme mit der Leute auch gut aus. Und die kenne ich ja jetzt auch zeitlang. Also, ich würde schon gern dahinter bleiben, weil ich bin jung und ich pack der Arbeit doch nicht.
16: Christian Reuter hat ja Schnuppertag gezeigt, dass es für gute Inklusion auch ein gewisses Maß an Know-how braucht.
18: Es müsste halt vielleicht mal eine Woche gehen, dass man hier besser reingucken kann in so einem Betrieb, auch mal sieht, auch mal mehr mitarbeitet. Aber im Endeffekt ist es halt doch schon im eigenen Betrieb schöner.
16: Auch wenn nicht immer große Erfolgsgeschichten rauskommen, ein Tag außerhalb der Komfortzone kann dennoch Türen öffnen für das, was Schichtwechsel vor allem erreichen will: mehr Verständnis zwischen Menschen mit und ohne Behinderung.
0: Wildschweine waren im Frühjahr in Alzerbrücken in so großer Zahl unterwegs, dass die Behörden entschieden, mit einem Saufang zu jagen. Was wiederum die Tierschützer auf den Plan rief. Die haben auch heute noch mal vor dem Rathaus in Saarbrücken gegen den Saufang demonstriert. Eine Falle, in der ganze Rotten getötet werden können. Für absolut nötig hält die französische Nachbargemeinde Spichern das Schießen der Wildschweine. Sie will nun gemeinsam mit deutschen Jägern eine Jagd organisieren. Bettina Rau berichtet.
1: Carmen Meyer ist als Deutsche, die in Frankreich wohnt, Gemeinderatsmitglied in Spichern, jenseits der Grenze. Sie kann bei der geplanten gemeinsamen Jagd von Deutschen und Franzosen vermitteln. Die Schäden in den Gärten der Anwohner seien dieses Jahr so extrem wie nie, sagt die 57-Jährige. Die Wildschweine hätten ihre Scheu komplett verloren und kämen immer öfter ins Dorf.
3: Es ist beängstigend für die Kinder, die hier sind, auch für die anderen Anwohner. Und das stört uns immens. Wir können auch teilweise ja dann das Teil vom Grundstück nicht nutzen, weil wir ja nicht wissen, wann kommt der Besuch wieder.
1: Bürgermeister Willimek hat sich zusammen mit dem Jagdkoordinator der Präfektur des Themas angenommen. Durch milde Winter und heiße Sommer würden sich die Tiere jetzt sogar zweimal im Jahr vermehren. Nahrung würden sie, aufgrund der Trockenheit, immer öfter im Dorf suchen und dabei Gärten und Grundstücke verwüsten.
21: Im Wald ist alles trocken, alles. Und die Wildschweine müssen sich auch ernähren. Und wo gehen sie hin, wo die Ernährung ist? Die Ernährung ist ja im Dorf, die Leute unterhalten eher Gärten und alles. Und na klar, wenn sie ins Dorf kommen, haben sie was zu essen. Und das ist wie ein normaler Mensch.
1: Besonders betroffen seien auch die Bauern, die in Frankreich zwar entschädigt würden, doch das gleiche die Schäden nur zum Teil aus, so der Bürgermeister. Da die Wildschweine von Spichern in Frankreich durch den Wald auf die deutsche Seite laufen würden, plant man nun zum ersten Mal eine gemeinsame Jagd im Herbst. Die wird durch mehrere deutsch-französische Treffen vorbereitet.
22: Die Jäger von Spichern jagen viel. Sie jagen gut. Sie haben entsprechende Resultate. Trotzdem gibt es auch dort nach wie vor eine große Population von Wildschweinen, was auch an der Landschaft liegt. Sie ist sehr hügelig und bewaldet. Es gibt viele Hecken. Und ein Teil der Wildschweine kommt aus Deutschland, frisst in Frankreich, kehrt wieder auf die andere Seite der Grenze zurück, ohne die Rechnung zu begleichen.
1: Parallel zur Jagd hat die Stadt Saarbrücken einen sogenannten Saufang bestellt, mit dessen Hilfe eine ganze Rotte gefangen werden kann, was bereits die Tierschützer auf den Plan gerufen hat. Bei der Jagd gelten auf deutscher Seite strengere Tierschutzbestimmungen, so der Saarbrücker Dezernent Grimm. So würden im Saarland etwa Muttertiere anders als in Frankreich nicht als erste abgeschossen, damit die Jungtiere nicht orientierungslos durch die Gegend irrten.
23: Tatsächlich ist der Vorteil, dass die Jäger durch die Jagdpachten sehr gut ihr eigenes Jagdrevier kennen. Die sehen auch im Wald, wo die Grenzsteine sind. Das heißt, jeder weiß sehr gut, wo das eigene Jagdrevier endet. Aber dort beginnt auch automatisch gleich das des Nachbarn. Und es kommt einfach darauf an, sich abzustimmen bei der jagdlichen Maßnahme. Und dann bleibt gewissermaßen jeder auf seiner Grenze. Aber dadurch, dass es gemeinsam abgestimmt ist, hat man einen gemeinsamen Erfolg.
1: Auf beiden Seiten der Grenze erhofft man sich also durch die erste gemeinsame Jagd, die Zahl der Wildschweine, die Schäden anrichten, zu reduzieren.
0: Ein Papstbesuch in der Region ist etwas, das kommt nur selten vor. Entsprechend groß ist die Neugier auf Papst Leo XVI., wenn er nächsten Montag nach Metz kommt. Auch aus dem Saarland wollen viele Katholiken hinfahren und den Papst live erleben. Dass darunter so viele junge Leute sind, hat sogar die Jugendkirche Elia in Saarbrücken überrascht. Max Friedrich wird am Montag eine Gruppe begleiten und war gestern schon beim Vorbereitungsgottesdienst dabei.
24: Papst Franziskus in Luxemburg. Er hat Zehntausende Gläubige und Schaulustige mobilisiert. Und nun kommt schon zwei Jahre später sein Nachfolger nach Metz. Papst Leo. Auch hier werden Zehntausende Besucher erwartet. Unter anderem von der Jugendkirche Elia aus Saarbrücken. Kirchenmusiker Frederik Horf wird einen der Busse nach Metz begleiten. Die Plätze waren ruckzuck weg. Die Vorfreude ist groß.
25: Ihn zum ersten Mal live zu erleben, das ist natürlich was ganz Besonderes. Und mit ganz vielen Gläubigen wieder zusammenzukommen. Das war das letzte Mal 2024 in Rom. Da war Papst Franziskus noch im Amt, hat noch gelebt. Und jetzt mal Papst Leo zu erleben, das wird, denke ich, sehr besonders.
26: Es war etwas überraschend, dass so viele junge Leute mitfahren wollen zu diesem Besuch beim Papst in Metz. So viele, dass wir dann noch Busse nachbuchen mussten.
24: Rund 200 Leute werden allein aus dem Bistum Trier nach Metz reisen. Doch auch der Mittwochsgottesdienst in Saarbrücken stand schon im Licht der Weltkirche. Gäste aus dem Partnerbistum in Bolivien feierten mit. Zu einem Treffen mit Papst Leo in Metz werden sie es aber nicht schaffen. Leider steht das für uns nicht auf dem Programm. Wir werden also nicht vor Ort sein, wir werden seine Präsenz nicht spüren und ihn nicht hören können. Das ist schade, weil die Gelegenheit so nah ist.
2: Der Papst Leo ist kennenzulernen oder einfach zu sehen, ich fühle mich, ist das etwas sehr wichtig, weil der ist unser Repräsentant von unserem Glauben. Und ja, ich habe nie, also ganz nie gesehen an dem Papst. Und ich glaube, das würde ein Traum sein.
24: Für Jugendpfarrer Patrick Schützeichel geht es am Montag nach Metz. Er kann das Wirken des neuen Papstes für sich noch nicht so ganz greifen.
4: Für einen richtig umfassenden Eindruck ist es noch ein bisschen zu früh. Ich finde, dass er noch nicht lange genug im Amt ist dafür. Was mir auf jeden Fall total gut gefällt, ist die Botschaft des Friedens, die er eigentlich in ganz vielen Farben und Formen in die Welt hinaus sagt.
24: Im großen Zuspruch für die Reise nach Metz sieht der Jugendpfarrer auch das Verlangen nach einer gemeinsamen Glaubenserfahrung. Außerdem würden sich die Menschen in dieser turbulenten Zeit Trost und Zuspruch von Papst Leo erhoffen.
0: Die Hitze und die Trockenheit haben den Bauern und dem, was auf ihren Feldern wächst, ganz schön zugesetzt. Die Ernte beim Getreide fällt deutlich geringer aus und Feldfrüchte wie Kartoffeln oder Zuckerrüben sind kleiner als sonst. Aufs Erntedankfest wird deswegen aber trotzdem nicht verzichtet. Diese Tradition gehört auf vielen Höfen und in vielen Orten einfach dazu, so wie in Schwarzenholz, wo Erntedank seit Jahrzehnten mit geschmückten Festwagen gefeiert wird. Herbert Mangold hat eine Jugendgruppe bei den Vorbereitungen begleitet.
1: Endlich geht es los. Mit vereinten Kräften bringt die Mini-Landjugend die Kuh zum Erntedankwagen. Eine zweite Gruppe ist noch auf dem Feld unterwegs. Mal schauen, wie es bei den Kartoffeln aussieht.
5: Ich bin da motiviert.
6: Ja.
5: Finden wir große oder nur kleine?
6: Ich glaube, wir finden nur kleine.
5: Oh je. Yeah.
1: Alle Mitglieder der Mini-Landjugend sind Kinder von Landwirten. Mit aufs Feld gehen und die Ernte beurteilen, das können sie fast wie die Großen.
6: Dieses Jahr sind die Kartoffeln schlechter, ist nur die Hälfte von dem Ertrag wie letztes Jahr. Und die Kartoffeln sind sehr klein.
1: Aber zum Schluss haben sie für den Erntedank-Umzugswagen doch noch ein paar gefunden. Ganz anders sieht es bei den Kürbissen aus. Die hatten die Kinder im Garten gesät und mit reichlich Wasser sind die auch ziemlich groß geworden. Die Idee für den eigenen Mini-Land-Jugendwagen hatte Ben.
8: Ich und mein Freund Janis, wir wollten auch mit unseren Drehtraktoren durch die Straßen fahren. Und da hatten wir halt die Idee, dass wir unsere Traktoren schmücken und halt mit denen auch wie die großen Traktoren durch die Straßen fahren.
1: Deshalb gibt es noch einen kleinen Traktorcheck. Sicher ist sicher. Beim Aufbau geht es königlich zu, denn Patrick Bulle packt mit an. Er ist der erste Ernteprinz, den Schwarzenholz jemals hatte. Im Sinne der Gleichberechtigung sollte es nicht nur eine Erntekönigin geben. Der Erntewagen erinnert ihn an seinen eigenen ersten Umzug vor 15 Jahren.
9: Damals bin ich mit dem Ziehwähnchen mitgegangen. Als quasi wie die Mini-Landjugend es jetzt macht mit den Drehtraktoren, bin ich mit dem jetzigen Vorstand mitgegangen, wie die einen eigenen Wagen gemacht haben.
1: Und so lernt man nebenbei, gemeinsam schaffen wir es.
10: Ich kann nicht dran.
1: Doch das Problem ist schnell gelöst und dann kommt der Höhepunkt des Nachmittags. Die Probefahrt mit dem königlichen Traktorfahrer Patrick der Erste. Die Kuh ist auch bereit. Also Achtung, startet die Motoren.
27: Nochmal in Startposition.
1: Und dann gibt es für die Mini-Landjugend kein Halten mehr. Genau so wollen sie am Sonntag in die Pedale treten, um zu zeigen, Landwirtschaft hat Zukunft. Und wir werden, wenn wir groß sind, auch hoffentlich weitere Erntedankumzüge organisieren.
0: Jetzt kommen wir zum sportlichen Teil der Sendung. Leonie Holz ist bei mir im Studio.
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7: Das sah ja gerade auch schon ganz schön sportlich aus. Schönen guten Abend mit einem überregionalen Thema. Die Berliner Regierung hat heute ihre Bewerbung für die Olympischen und Paralympischen Spiele zurückgezogen. Damit sind nur noch München und die Region Köln-Rhein-Ruhr als Kandidaten für die deutsche Bewerbung übrig. Der DOSB will am Samstag entscheiden, mit welchem Standort er ins internationale Bewerberrennen für die Spiele 2036, 2040 oder 2044 geht. Und wir bleiben noch überregional. Bambasé Conte steht für das Nations League-Spiel gegen die Niederlande heute Abend doch nicht im Aufgebot der deutschen Fußballnationalmannschaft. Bundestrainer Jürgen Klopp hatte 24 Spieler nominiert. Erlaubt sind gemäß der Regularien aber nur 20 Feldspieler und 3 Torhüter. Der gebürtige Saarbrücker muss also noch auf sein Nationalmannschaftsdebüt warten. Laut Klopp aber nicht lange. Conte werde sicher im Spiel gegen Griechenland am kommenden Sonntag zum Kader gehören. Zu den Plänen, dass Heimvereine zukünftig an Kosten für Polizeieinsätze bei Hochrisikospielen beteiligt werden sollen, hat sich nun der 1. FC Saarbrücken geäußert. In einer Pressemitteilung warnte der Vorstand des Fußball-Drittligisten vor existenzbedrohenden Folgen. Unter anderem erwarte man Kosten im sechsstelligen Bereich, es entstünde ein Wettbewerbsnachteil und die Zusatzkosten müsse man auch an die Fans weitergeben. Ob es tatsächlich so kommt, steht noch nicht abschließend fest. Derzeit beschäftigt sich der Saarländische Landtag mit einem Gesetzesentwurf. Zur Stunde bestreiten die Basketballdamen der St. Louis Royals ihr erstes Pflichtspiel der neuen Saison. Es geht um die Qualifikation für den Eurocup auswärts in Genf. Und Georg Gitzinger hat sich das neue Royals-Team angeschaut, bevor sie sich auf den Weg gemacht haben.
11: Nationalspielerin Emma Eichmeier bei einer Fanveranstaltung am vergangenen Wochenende in Ensdorf. Das neue Team der Royals zum Anfassen. Autogrammstunde nach einem öffentlichen Training. Das Royals-Team wurde wieder einmal rund erneuert. Klar ist aber, Emma Eichmeier wird die Zentralspielerin sein. Nach einer starken Weltmeisterschaft mit dem deutschen Nationalteam. Jetzt also volle Konzentration auf die Royals.
12: Die Stimmung ist gut. Die Mannschaft findet auch zusammen. Das wird immer noch ein bisschen dauern, aber Stand heute sind wir wirklich sehr zufrieden. Auch Emma hat sich sehr gut direkt integriert.
11: Emma weiß genau, was wir spielen wollen. Sie ist eine kluge Spielerin. Sie wird sich anpassen. Sie ist in guter körperlicher Verfassung. Nach der WM war es wichtig, ihr ein paar Tage Pause zu geben, wegen der Emotionen. So ein Turnier bringt einfach immer große Emotionen. Ganze 4 Spielerinnen sind aus der Vorsaison noch übrig geblieben. Neu im Team von Cheftrainer Mathis Roslepper ist beispielsweise Centerspielerin Parker Hill. Eine US-Amerikanerin mit britischem Pass. Vom Ligakonkurrenten aus Nördlingen kam Mariam Asle-Lagemann, eine Französin, die auch den deutschen Pass besitzt, was bedeutsam für die deutschen Quote in der Bundesliga ist. Point Guard Oliana Squires, ebenfalls US-Amerikanerin, hat in der Vorbereitung überzeugt. Aus der Nationalmannschaft kennt der Cheftrainer auch Elisabete Bulane, die neue lettische Aufbauspielerin der Royals. Gemeinsam mit Emma Eichmeier könnte das also eine Starting-Five-Aufstellung sein. Wie üblich ist die deutsche Bundesliga sehr hart. Es gibt generell keine einfachen Spiele. Jeder kann jeden schlagen.
12: Die Liga ist dieses Jahr sehr stark. Alle Mannschaften haben aufgerüstet. Also das wird mit Sicherheit keine einfache Sache. Wobei Keltern und Alba sich schon ein bisschen abheben von dem Personal, was sie haben. Aber letzte Saison hat gezeigt, dass man, oder die Saison auch davor, dass man mit einer guten Mannschaft auch sehr weit kommen kann.
11: Zum ersten Heimspiel in der Eurocup-Qualifikation am 1. Oktober gegen Genf kommt dann auch die Premiere auf dem neuen Glasboden der Stadtgartenhalle. Dieser in Europa derzeit im Frauenbereich wohl einzigartige Boden soll zu einem Heimvorteil werden. Die Ziele sind hoch gesteckt.
12: Wir wollen im Europapokal unbedingt in die Gruppenphase und dort auch bestehen. Wir möchten in der normalen Hauptrunde im vorderen Feld spielen und wir wollen ins Top 4.
11: Das erste Bundesliga-Heimspiel dann Mitte Oktober gegen Freiburg.
7: Ja, und davor aber, das hat Georg auch schon gesagt, heute in einer Woche das entscheidende Rückspiel in der Eurocup-Qualifikation auf dem neuen Glasboden in der Stadtgartenhalle in St. Louis. Und da sind wir natürlich auch für Sie mit dabei. Und das war's vom Sport am Donnerstagabend. Uns geht zurück zu dir, Flo.
0: Danke dir, Leonie. Ja, wir stehen nicht auf Glasboden, wir stehen auf Kunststoff. Hier gibt es jetzt noch die Wetteraussichten mit Jonas Degen und danach die christliche Sicht. Und nach der Tagesschau lohnt sich das Dranbleiben auch noch. In Quarks geht es nicht um die Wurst, dafür um die Kartoffel. Die hat es nicht ganz leicht, das haben wir ja eben schon im Erntedankbeitrag gesehen. Ich wünsche Ihnen jetzt noch einen schönen Abend. Machen Sie es gut.

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1: Guten Abend nochmal aus dem SR-Wetterstudio. Da hat noch keiner gedacht, ne? Hier, gestern Abend, dass es heute Vormittag so wolkig wird, oder? Toller Abendhimmel über Neunkirchen da gestern. Und heute Morgen dann Wolken und Nebel. Das war wegen so einem kleinen Tief, das aber heute recht schnell von dieser ausgedehnten Hochdruckzone hier verdrängt worden ist. Die bringt uns weiter freundliches, warmes, aber auch trockenes Wetter. Weil Regen ist aktuell wirklich keiner in Sicht. Nur in Nord- und so ein bisschen über Osteuropa gibt es ein kleines bisschen was. Im Großen und Ganzen bleiben wir aber vermutlich beim sehr trockenen September. Auch in der Nacht sternenklar, keine Wolke am Himmel und gut kalt bei 2 bis 8 Grad. Stellenweise kann es sogar Bodenfrost geben. Morgen früh etwas Nebel zum Start, aber der löst sich dann recht schnell auf. Und am Vormittag gibt es dann auch schon viel Sonne und im Tagesverlauf bis zu 24 Grad. Kann sich doch sehen lassen. Die Aussichten fürs Wochenende noch sommerlicher. Aber im Zwiebellook bitte, ja? Gerade morgens auf dem Weg zum Bäcker oder abends beim Schwenken wird es dann doch schon recht schnell frisch, wenn die Sonne weg ist. Am Tag schaffen wir es dann aber auf 27, 28 Grad am Sonntag. Und in der neuen Woche, da kratzen wir sogar wieder an der 30 Grad Marke. Ja, dann gehen wir noch mal in so einen Spätsommer, eine kleine Sommerverlängerung. Hier habe ich Ihnen noch eine Abendstimmung mitgebracht. Hat die Silke Klein aus Gräsaubach uns fotografiert und geschickt. Und wenn Sie auch Lust haben, so einen Schnappschuss hier hinten mal im Fernsehen zu sehen, ne, und dafür vielleicht sogar noch einen Saarlandwetter-Regenschirm abzustauben, wäre morgen die Gelegenheit. Na, Sie jetzt vielleicht heute Abend noch schnell Sonnenuntergang fotografieren oder morgen den Sonnenaufgang, egal was, schicken Sie es rüber an saarlandwetter@sr.de oder Sie schicken es per WhatsApp an die 0681 602 1020. Dann können wir morgen zusammen unser Zuschauerfoto der Woche. Das wird gut. Ich bin da, Sie hoffentlich auch. Bis morgen.
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2: Er lebte hier in Saarbrücken. In der Mainzer Straße wuchs er auf. Er war Widerstandskämpfer gegen den Nationalsozialismus. Im Vatikan läuft das Seligsprechungsverfahren für ihn und er war Mitglied der Widerstandsgruppe Weiße Rose. Ich spreche von Willi Graf. Aber er war auch ein ganz normaler Mensch. Ein Mensch mit Fragen, Zweifeln und Träumen. Ein Mensch wie du und ich. Hier im Johannishof, wo heute ein Kletterzentrum untergebracht ist, wuchs Willi Graf auf. Als kleiner Junge im Alter von 4 Jahren kam er 1922 mit seinen Eltern hierher. Eine Gedenktafel hier hinter mir erinnert bis heute an seine wichtigsten Lebensstationen. Von hier aus ging er jeden Tag morgens zur Schule, machte am Ludwigsgymnasium sein Abitur und ging auch oft und gerne zur Basilika, zur Kirche. Seine Eltern hatten ihm den christlichen Glauben schon früh als ein wichtiges Fundament mit auf den Weg gegeben. Deswegen war die Basilika St. Johann ein ganz wichtiger Ort im Leben von Willi Graf. Hier ging er zum Beispiel mit seiner Familie an den großen christlichen Festen zum Gottesdienst, an Weihnachten und Ostern. Aber hier versah er auch seinen Dienst als Messdiener. Bestimmt ist er nach den Gottesdiensten auch mit seinen Freunden hier in die Altstadt gegangen. Ein Mensch wie du und ich. Und doch hat er sich in München der Widerstandsbewegung der Weißen Rose angeschlossen. Zusammen mit den Geschwistern Sophie und Hans Scholl und anderen. Mitten im Leben der Studierenden haben sie Protestaktionen durchgeführt mit Flugblättern, haben damit gegen das Naziregime Widerstand geleistet. Mensch wie du und ich. Und doch in entscheidenden Situationen Widerstand leisten. Ich frage mich, ob auch ich die Kraft und den Mut hätte, solch einen Widerstand aufzubringen. Ist das nicht eher die Sache der Helden wie Willi Graf? Auch wenn ich mir manchmal klein und machtlos vorkomme, wenn ich das Gefühl habe, dass ich gegen Hass, Diskriminierung und Rassismus doch gar nichts ausrichten kann, dann lehrt mich das Leben von Willi Graf, dass es genau diese Menschen sind, Menschen wie du und ich, die in der entscheidenden Situation zum Helden oder zur Heldin werden.

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1: Einen schönen guten Abend. Ich begrüße Sie zur Tagesschau. Die deutsche Wirtschaft könnte in diesem Jahr stärker wachsen als erwartet. Die führenden Forschungsinstitute haben ihre aktuelle Herbstprognose heute deutlich angehoben. Zugleich betonten sie aber auch, der Aufschwung stehe auf einem schmalen Fundament. Für 2026 erwarten die Experten beim Bruttoinlandsprodukt, dem Wert aller Waren und Dienstleistungen, jetzt einen Anstieg um 1,3%. Im Vorjahr hatten sie noch mit einem Plus von 0,6% gerechnet. Für das kommende Jahr sagen die Institute ein Wachstum von 1,1% voraus.
2: Es ist mal wieder der Export, der der deutschen Wirtschaft den Rücken stärkt. Und das überrascht sogar die Wirtschaftsforscher etwas. Sie hatten einen Energiepreisschock wegen des Konflikts am Persischen Golf befürchtet. Doch die Weltwirtschaft blieb robuster als erwartet. Und die deutsche Wirtschaft profitiert.
3: Dahinter steht zum anderen aber auch der weltweite Boom bei künstlicher Intelligenz. Der sorgt für zusätzliche Nachfrage nach etwa Datenverarbeitungsgeräten, nach Investitionsgütern für den Aufbau von Rechenzentren sowie nach Dienstleistungen im Bereich Information und Kommunikation.
2: Auch die Milliardeninvestitionen in Rüstungsgüter und Infrastruktur zeigen Wirkung. Einzelne Branchen wie der Tiefbau profitieren.
4: Allein von 2025 nach 2026 haben wir ein Wachstum unserer Mitarbeiterzahlen von 3,5%. Ganz besonders stolz sind wir auch darauf, dass wir viele junge Menschen für die Bauindustrie gewinnen können. Unsere Azubi-Zahlen, Auszubildendenzahlen sind um 11% angestiegen.
2: Aber dieser Aufschwung sei nur partiell und mit Schulden teuer erkauft, betonen die Wissenschaftler. Viel wichtiger seien konsequente Strukturreformen. Ansonsten müsse in Zukunft viel mehr eingespart werden auf Kosten aller.
5: Und damit wird die Situation in den kommenden Jahren immer schwieriger. Auch das sehen ja die Investoren hier am Land, im Land übrigens nicht nur die Investoren, sondern auch die Arbeitskräfte und fragen sich, ob das noch der attraktive Standort ist, für den sie sich in Zukunft engagieren wollen.
2: Zuwanderung qualifizierter Arbeitskräfte sei aber dringend notwendig, um die Folgen des demografischen Wandels abzufedern.
1: Die Wachstumsprognose für Deutschland ist also angehoben. Jetzt kommt es darauf an, wie nachhaltig diese Entwicklung ist. Eine Firma, die vom Boom der künstlichen Intelligenz profitiert, ist Ziel Abeck. Das Unternehmen ist in den Bereichen Luftregel- und Antriebstechnik tätig und stellt unter anderem Ventilatoren her.
6: Ventilatoren stecken in diesen Gehäusen und das Geschäft mit ihnen läuft gerade sehr gut. Die Firma Ziel Abeck in Künzelsau stellt sie für die verschiedensten Geräte und Branchen her. Es sei aber ganz klar ein Bereich, der ihnen im Moment das größte Plus beschere, sagt Firmensprecher Rainer Grill. Der Boom rund um die künstliche Intelligenz.
7: So ein Rechenzentrum, ein KI-Rechenzentrum, da wird es wahnsinnig warm. Die Luft muss nach draußen geblasen werden. Draußen muss Luft kalt gemacht werden und wieder reingeblasen werden. Und das sind wir zweimal im Spiel.
6: Vor allem an Rechenzentren in den USA gehen die Ventilatoren aus Künzelsau. Für das laufende Jahr rechnen sie hier mit einem Plus von 20% beim Umsatz. Im Moment könnten sie gar nicht alle Aufträge abarbeiten, sagt Rainer Grill. Neben dem KI-Boom sorgen weitere Faktoren für den Aufwärtstrend. Der heiße Sommer habe eine steigende Nachfrage nach Klimaanlagen bewirkt. Auch für die braucht es Ventilatoren, genauso wie für Wärmepumpen. Hier profitiert Ziel Abeck indirekt von staatlicher Förderung. Doch beim Ventilatorenhersteller ist man überzeugt, auch ohne Subventionen würde dieses Geschäftsfeld weiter wachsen.
7: Die Wärmepumpe hat durch staatliche Einflüsse, wurde mal gehypt, ging dann wieder runter. Aber sie kommt, weil sie technologisch einfach sinnvoll ist.
6: Auch Bauteile für KI und Klimatisierung seien Produkte, die weiter gut laufen werden, ist man in Künzelsau überzeugt.
7: Bei uns brummt, bei uns wird es die nächsten ein, zwei Jahre auf jeden Fall noch brummen. Und wir gehen auch davon aus, auch hinterher, also wir machen keine Sorgen, machen wir uns über die Zukunft.
6: Nicht viele Unternehmen sind gleich auf mehreren Feldern unterwegs, die die Wirtschaftsinstitute als boomende Märkte sehen. Ziel Abeck jedenfalls wird die Produktion ausweiten. Im Juli sind in den deutschen Werken bereits 200 neue Arbeitsplätze entstanden.
1: Es war ein großartiges Treffen. Das sagte US-Präsident Trump nach seinem Gespräch mit dem chinesischen Präsidenten Xi im Weißen Haus. An schwierigen Themen mangelte es nicht. Der Handelsstreit mit gegenseitigen Zöllen, Chinas Unterstützung für den Iran oder amerikanische Hilfen für Taiwan. Und doch, das Treffen startete betont freundlich.
8: Den Besuch des chinesischen Präsidenten hatte das Weiße Haus als große Inszenierung geplant. Doch diese Bilder bekam das US-Publikum bisher nur über den Online-Kanal der Regierung zu sehen. Erst nach der Begrüßungszeremonie beendeten die großen Sender ihren Boykott der Berichterstattung, nachdem das Weiße Haus nachgegeben und CNN und andere Medien wieder den Zugang ermöglicht hat. Donald Trump lässt sich von all dem nichts anmerken, begrüßt seinen chinesischen Amtskollegen mit einer Zeremonie im Rosengarten und beschwört das persönliche Verhältnis zu Xi Jinping. Seit meiner ersten Wahl 2016 hat sich eine Freundschaft zwischen Präsident Xi und mir entwickelt. Eine wirklich tiefe Freundschaft, basierend auf wechselseitigem Respekt und den gemeinsamen Interessen unserer Völker. Streitthemen gibt es allerdings einige. Da ist Chinas enge wirtschaftliche Zusammenarbeit mit Russland, die Geld in Putins Kriegskasse spült. China ist der größte Abnehmer von russischem Öl. Umgekehrt will China die Lieferung amerikanischer Waffen an Taiwan blockieren. Und da ist der Konkurrenzkampf zwischen den USA und China um die Entwicklung der künstlichen Intelligenz. Ein Rennen, bei dem selbst Tech-Milliardäre inzwischen warnen, es könne außer Kontrolle geraten. China und die Vereinigten Staaten sind die führenden Nationen bei der Entwicklung künstlicher Intelligenz. Wir haben beide die Fähigkeit und die Verantwortung, KI zum Guten zu entwickeln und sicherzustellen, dass sie immer unter menschlicher Kontrolle bleibt. Dabei lehnen beide Seiten eine Regulierung ab. China ist da äußerst empfindlich. Dort unterstellt man, dass es nur darum geht, den Entwicklungsvorsprung der USA abzusichern. Nach den politischen Gesprächen im Oval Office zeigte Trump dem Gast seinen neuen Hubschrauberlandeplatz. Beim großen Staatsdinner am Abend werden dann auch die Tech-Milliardäre aus dem Silicon Valley dabei sein.
1: Ja, und Sandra Razzo steht für uns am Weißen Haus in Washington. Wie ist die Stimmung bei dem Treffen?
9: Ja, man könnte fast vergessen, welche großen Konfliktlinien diese beiden Weltmächte trennen. Denn die beiden Staatsführer, die umgarnen sich hier mit Freundlichkeiten. Und die Abfahrt von Präsident Xi, die hat sich vorher noch mal um fast eine halbe Stunde verzögert. Denn nach den bilateralen Gesprächen der beiden wollte Präsident Trump wohl unbedingt noch seinen Helikopter-Landeplatz zeigen, den er gerade hatte erneuern lassen. Und er rief dabei den Reportern zu, es sei ein großartiges Treffen gewesen. Und er wisse jetzt, dass Präsident Xi Granitstein sehr möge. Die Fragen von Reportern allerdings, die ihm zugerufen worden sind, die ließ er komplett unbeantwortet. Also Präsident Trump versucht alles, dass sich sein Staatsgast hier wohlfühlt. Und so ist auch eine Geste von gestern zu bewerten. Da hat er nämlich Präsident Xi persönlich am Flughafen begrüßt. Und das gab es zuletzt vor 64 Jahren für einen Staatsgast unter Präsident Kennedy.
1: Sind denn schon erste Ergebnisse nach außen gedrungen?
9: Wir wissen bisher noch von keinen Ergebnissen. Allerdings erwarten wir auch bei diesen großen Konfliktlinien nicht den ganz großen Durchbruch. Es sind ein paar Kleinigkeiten vorab nach draußen gedrungen. Eines betrifft das Thema Handelsruhe. Da ist vereinbart worden, dass man die bis Januar verlängert. Und das gibt Präsident Trump durchaus Gelegenheit, noch mal Druck auf die Chinesen auszuüben, damit die mehr amerikanische Produkte kaufen und dass es da in dem Punkt vorangeht.
1: Sandra Razzo in Washington, vielen Dank. Und damit gleich weiter zu Jörg Endres nach Peking. Was will China mit dem Besuch in den USA erreichen?
10: Ja, die eben erwähnten Handelsfragen sind natürlich ganz wichtig für China, denn das Land ist auf die Exportwirtschaft angewiesen. Ein Drittel des Wirtschaftswachstums in China fußt auf den Export. Und so ist man sehr darum bemüht, dass der Handelskonflikt, der ja im vergangenen Jahr eskaliert ist mit Zöllen weit über 100%, dass der nicht wieder aufbricht. Und ja, diese Verlängerung des Moratoriums um 2 Monate, das dürfte China ja noch lange nicht genügen. Von chinesischer Seite weiter zu hören, dass es da eher Hoffnung gibt auf 1, vielleicht 2 Jahre. Das heißt, da wird Xi vielleicht noch mal darauf arbeiten. Und ja, da muss man einfach sehen, was dann am Ende dabei rauskommt.
1: Es geht auch um das Thema Taiwan. Was ist Präsident Xi dabei wichtig?
10: Ja, Taiwan, das hat Xi noch einmal deutlich gemacht in einer Erklärung, die über die Nachrichtenagentur Xinhua, die staatliche Nachrichtenagentur, verbreitet wurde. Taiwan sei so weit wie eine rote Linie. Die USA dürfe keinesfalls die Unabhängigkeit unterstützen. Und ja, man wird natürlich ganz deutlich beobachten, ob Donald Trump jetzt ein Waffenpaket für Taiwan, das schon lange im Kongress ansteht, freigeben wird künftig.
1: Jörg Endres, vielen Dank nach Peking. Und während es die Supermächte bislang ablehnen, KI gesetzlich zu regulieren, werden die Sorgen vor unkontrollierbaren Risiken größer. Die KI-Giganten haben noch einmal davor gewarnt, dass die Kontrolle über autonome Systeme schwierig werden könnte. Vor dem UN-Sicherheitsrat warnte der Chef des ChatGPT-Entwicklers OpenAI Altman erneut vor zu viel Macht in zu wenigen Händen. Die Welt sei an einem Scheideweg angelangt. Der Chef von Anthropic, Amodei, sagte, KI könne ein Risiko für die gesamte Menschheit darstellen. Rheinland-Pfalz behält ein weiteres Jahr den Vorsitz der Ministerpräsidentenkonferenz. Das haben die Regierungschefs der Länder einstimmig beschlossen. Eigentlich wäre Sachsen-Anhalt ab Oktober an der Reihe gewesen. Nach dem Wahlsieg der AfD hatte Ministerpräsident Schulze von der CDU aber erklärt, er wolle auf den Vorsitz verzichten. Er begründete das mit der unklaren Lage bei der Regierungsbildung. Viele tausend Menschen in Deutschland warten derzeit auf ein lebensrettendes Spenderorgan, teilweise schon seit Jahren. Eine Gruppe von Abgeordneten hat nun einen weiteren Versuch gestartet, die Organspende neu zu regeln. Ihr Entwurf sieht eine Widerspruchslösung vor. Damit wären alle Menschen nach ihrem Tod Organspender, es sei denn, sie widersprechen ausdrücklich. Bislang gilt die Zustimmungslösung.

0: ja, dann hieß es so, entweder das kommt jetzt langsam was oder das war's, ja. Und zum Glück kam dann rechtzeitig noch ein Organ.
1: Mehr als 8000 Menschen warten laut deutscher Stiftung Organtransplantation auf ein Spenderorgan. Deutschland gehört bei der Organspende zu den Schlusslichtern Europas. In vielen europäischen Ländern gilt längst die Widerspruchsregelung. Wer keinen Einwand erhebt, gilt als Spender. Heute wird darüber im Bundestag debattiert. Abgeordnete verschiedener Fraktionen wollen die Widerspruchslösung auch in Deutschland einführen.
2: Jeder von uns kann morgen auf ein Spenderorgan angewiesen sein. Und deshalb ist es zumutbar, sich zumindest einmal im Leben mit der Frage auseinanderzusetzen: Möchte ich nach meinem Tod Organe spenden oder möchte ich das nicht?
1: Die Gegner der Widerspruchslösung wollen die Zahl der Organspenden ebenfalls erhöhen, setzen aber auf Freiwilligkeit und mehr Aufklärung.
3: Setze dich damit auseinander, schieb es nicht nach hinten und andere sollen am Ende für dich entscheiden. Aber, liebe Kolleginnen und Kollegen, Schweigen kann und darf nicht automatisch als Zustimmung betrachtet werden.
1: Toni Gleitzmann befürwortet die Widerspruchslösung. Ob es dafür im Bundestag eine Mehrheit gibt, ist allerdings noch offen.
4: Auf diesen Anblick mussten die Menschen in Köln lange warten. 11 Jahre länger als geplant. Heute Abend werden die sanierten Kölner Bühnen feierlich wieder eröffnet. Damit kehren die Oper und das Schauspielhaus an ihre traditionelle Spielstätte zurück. Denkmalgerecht aufpoliert und mit modernisierter Technik eröffnet das Haus die Saison am Wochenende mit Richard Strauss Rosenkavalier. Und nun die Wettervorhersage für morgen Freitag, den 25. September.
5: Hoher Luftdruck bestimmt unser Wetter. Von Tiefausläufern wird nur noch der Osten gestreift. In der Nacht kann es im Osten und Nordosten noch tröpfeln. Sonst ist es locker bewölkt oder klar, beziehungsweise es bildet sich Nebel. Auch am Tag überwiegen im Nordosten und Osten die Wolken, Schauer fallen aber nur vereinzelt. Nach Nebel ist es weitgehend sonnig. Zum Abend werden auch im Osten die Wolken weniger. In der Nacht 14 bis 0 Grad, am Tag 15 Grad in der Niederlausitz, 25 Grad im Breisgau. Die Aussichten. Am Samstag im Norden mal Sonne, mal Wolken und etwas Regen, sonst nach Frühnebel viel Sonne. Auch am Sonntag nach regionalem Nebel viel Sonne bei ein paar Wolken. Am Montag im Südosten örtlich Frühnebel, sonst oft sonnig. Richtung Nordwesten ein paar Wolkenfelder und trocken.
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10: Es ist Kartoffelerntezeit. Na und, könnte man denken? Aber
11: die ist gut geworden.
10: In der Kartoffel steckt mehr, als man erwartet.
11: Und das ist so faszinierend, wenn ich jetzt eine rotfleischige Kartoffel mit einer gelbfleischigen gekreuzt habe, kommen auch blaufleischige Kartoffeln dann heraus.
10: Sie ist nicht nur erstaunlich vielfältig, sondern auch krisenfest und gesund. Denn in ihr steckt resistente Stärke.
12: Wir haben beobachtet, dass Menschen die resistente Stärke als Nahrungsergänzung einnahmen und 3 Kilogramm abgenommen haben.
10: Bleibt die Kartoffel Deutschlands Lieblingsknolle? Und warum ist das überhaupt wichtig? Jetzt bei Quarks.
13: Herzlich willkommen zu einer neuen Ausgabe von Quarks. Und heute passt der Name fast perfekt, denn wir sprechen über Kartoffeln. Und die sind einfach sehr lecker mit ein bisschen Quarks. Quark, Kräuter, Quark. Und ja, ich weiß, viele Leute schauen herab auf Kartoffeln, was ja auch leicht ist, weil sie in der Erde wachsen. Dabei haben Kartoffeln überraschend viel zu bieten, was Gesundheit angeht, Nachhaltigkeit und Krisenfestigkeit. Und ja, Pommes sind nicht das, was man sich unter gesunder Ernährung vorstellt. Aber auch da gibt es sehr viele interessante Aspekte.
10: Außen knusprig, innen fluffig. So lieben wir Pommes frites. Doch sind sie nicht wahnsinnig fettig und total ungesund? Wie gelingen die perfekten Fritten? Das sollen Sie für uns herausfinden. Charlotte Nothelfer und Adolf Kellermann. Die beiden erforschen hauptamtlich Kartoffeln. Es treten 2 Varianten an. Ofenpommes aus frischen Kartoffeln

0: Gegen Tiefkühlfritten aus der Fritteuse. Wir wollen wissen, schneidet eine von beiden besser ab in unserem Gesundheitscheck? Und muss man für die gesündere Variante auf Geschmack verzichten?
1: Es wird auf jeden Fall spannend werden, die Verkostung, da die schon beide ihre Stärken und Schwächen irgendwo haben.
2: Meine Meinung wäre, dass vom Geschmack her die selbstgemachte gut ankommt, weil man wahrscheinlich einen guten kartoffeligen Geschmack rausschmecken wird.
1: Ich hoffe auf unsere selbstgemachte.
0: Über den Geschmack werden am Ende Sie entscheiden, die Studentinnen und Studenten der Hochschule Weihenstephan. Wie soll die perfekte Pommes denn eigentlich sein?
3: Ein bisschen knusprig auf jeden Fall. Sehr, eher feuchter anstatt trocken. Und einfach diesen Crunch.
4: Ja, es soll eine knusprige Schale sein mit einem weichen Inhalt und schöne goldige Spitzen.
5: Ich würde sagen, außen knusprig, innen weich und das innen auch nicht zu mehlig ist. Also ich finde, da spielt die Textur auch eine Rolle.
0: Potato, potato. Aber zuerst das richtige Ausgangsmaterial, die Kartoffelsorte Marquise. Sie ist auch beliebt in der Industrie, denn die Sorte lässt sich ein Jahr lang gut lagern. Und nicht nur das.
1: Die hat eine schöne Größe, also die bringt die großen, langen, länglichen Knollen zustande. Dabei hat sie auch jetzt nicht zu tiefe Augen, sie lässt sich gut schälen.
2: Pommes frites Kartoffeln sollten vorwiegend festkochend sein in der Regel. Dann haben sie den richtigen Stärkegehalt, nämlich im Bereich von 14-16%. Dann sind sie von der Konsistenz her nach dem Frittieren genau richtig.
0: Denn die Stärke sorgt dafür, dass die Fritten außen knusprig und innen weich werden. Bei der Zubereitung verkleistert zuerst die Stärke an der Oberfläche. Durch Erhitzen trocknet sie aus und bildet eine knusprige Kruste. Im Inneren quillt die Stärke dagegen auf und sorgt für eine lockere, fluffige Konsistenz. Bei den Tiefkühlpommes macht der Hersteller keine Angaben über den genauen Stärkegehalt.
2: Hallo, da ist die Marquise, die ist gewaschen.
1: Perfekt.
0: Der Stärkegehalt der Marquise ist bekannt und genau richtig. Und sie hat noch einen Pluspunkt, und zwar beim Thema Acrylamid. Bei hohen Temperaturen reagiert der Eiweißbaustein Asparagin mit den Zuckern Glucose und Fructose. Dabei entstehen die gewünschten Röstaromen und die braune Farbe. Gleichzeitig bildet sich aber auch Acrylamid, eine unerwünschte Nebenreaktion. Denn Acrylamid gilt als krebserregend.
6: Potato, potato.
0: Jetzt geht es der Marquise an die Pelle. Denn Pommes sollten möglichst ohne Schale sein.
2: Die schälen sich gut. In der Schale sitzen die höchsten Solaningehalte. Solanin dient als Abwehrstoff gegenüber Schädlingen. Darum ist es ratsam, generell Kartoffeln vor dem Verzehr zu schälen.
0: Die Pommes sollten in gleichmäßige, nicht zu dicke Stifte geschnitten werden.
2: Dünne, lange Fritten haben ein größeres Verhältnis von der Oberfläche zur Innenfläche und damit bekommt man mehr Knusprigkeit im Vergleich zu sehr dicken Pommes.
0: Im Anschluss geht's noch für 4 Minuten ins 70 Grad heiße Wasser. Die glatte Schnittoberfläche wird dabei aufgeraut. Alles für die Knusprigkeit. Dann den Ofen vorheizen. Nicht mehr als 170 Grad Umluft. Denn ab 120 Grad bildet sich schon Acrylamid. Aber ab etwa 170 Grad Celsius nimmt die Entstehung stark zu. Gleiches gilt für die Fritteuse und die Tiefkühlfritten. Hier heizen die Forscher jetzt das Fett auf. Sie nehmen neutrales Sonnenblumenöl. Die selbstgemachten Pommes kriegen für den extra Knusper noch ein bisschen Reisstärke. Und auch Sonnenblumenöl, nur deutlich weniger. Bei etwa 3 Gramm Fett insgesamt kommen wir bei den selbstgemachten Pommes frites etwa auf 160 bis 180 Kilokalorien pro 100 Gramm. Das ist deutlich weniger als bei den Fertigpommes. Die haben schon vor unserem Frittieren laut Hersteller knapp 140 Kilokalorien pro 100 Gramm. Durch das Frittieren nehmen sie weiter Fett auf. Am Ende liegen die Kalorien etwa zwischen 200

0: 150 und 320 Kilokalorien pro 100 Gramm. Ein klares Plus für die selbstgemachten Pommes frites.
1: Potato, potato.
0: Die tiefgekühlten Industriepommes sind direkt bereit für die Friteuse. Die Wissenschaftler halten sich an die Herstellerangaben. 175 Grad, 3 bis 4 Minuten. Goldgelb sollen beide Pommes-Varianten werden, nicht braun. Denn der Bräunungsgrad ist der Indikator für die Acrylamidbildung. Sind die Pommes zu dunkel, sollte man sie nicht mehr essen. Ofen gegen Friteuse. Wie steht es um den Bräunungsgrad?
2: Wir haben hier beide gute Backfarben. Wir sehen, dass die einen ein bisschen einen kleinen Ticken goldbrauner gebacken sind als jetzt unsere aus dem Ofen. Aber es ist beides noch in einem guten Rahmen. Das ist noch grünes Licht für beide.
0: Und der Geschmack?
3: Ich nehme mal gleich das obere. Ja.
0: Zuerst die aus dem Ofen.
3: Ja, das bricht gar nicht schlecht und hat innen drin auch eine schöne Textur. Also es ist cremig, hat einen guten Geschmack.
2: Das Ganze bestätigt sich auch bei der Verkostung. Also wir haben sie schön außen knusprig, innen das Weiche und auch ein guter Kartoffelgeschmack. So wie sie eigentlich auch wollten. Also sie sind überhaupt nicht trocken.
3: Ein bisschen knuspriger könnten sie noch wirken. Der Geschmack ist gut. Es schmeckt noch Kartoffel.
0: Und jetzt die Fertigpommes.
2: Der Kartoffelgeruch kommt nicht ganz so durch. Also es ist mehr dieses Fettige, was dominiert.
3: Es wirkt trockener. Es ist insgesamt trockener als die Blechpommes, die wir selber gemacht haben.
2: Es ist sehr von schon deutlich größerem Fettgeschmack, was das Ganze ein bisschen neutralisiert. Von außen sehr, sehr gut, sehr, sehr knusprig, das muss man schon sagen.
0: Bei Adolf Kellermann gewinnen seine selbstgemachten Ofenpommes. Charlotte Nothelfer gibt ein Unentschieden.
1: Potato, potato.
0: Was aber sagt die studentische Geschmacksjury? Können die selbstgemachten Forscherpommes auf Teller A überzeugen? Leider nein. Für die Ofenpommes der Experten gibt es nur eine Stimme.
4: Ich fand den Geruch da auch gut. Ich fand die Beschaffenheit innen gut. Aber wie gesagt, der Geschmack bei Teller B war einfach... Nee.
0: Die Tiefkühlfritten aus der Friteuse sind der Favorit der 11 anderen Verkoster. 11 gegen eine.
5: Ich fand es irgendwie knuspriger. Was für mich vor allem relevant war, dass wenn ich reingebissen habe, dass es nicht so mehlig war.
6: Geruch war super, weil als sie auf den Teller gelegt wurden, kam so eine Geruchsschwade entgegen. Das war bei dem anders beim Teller A nicht so der Fall.
4: Also ich fand, die Pommes war auch innen so ein bisschen fluffig und überall ein bisschen knusprig. Und Pommes A war eher labbrig und ein bisschen durchgeweicht. Und das hat mir von der Textur einfach nicht gepasst.
1: Potato, potato.
0: Die selbstgemachte Ofenpommes abgeschlagen hinter dem Fertigprodukt. Die Industrie scheint die Knusprigkeit besser hinzubekommen als die Kartoffelexperten. Zumindest wenn die Friteuse zum Einsatz kommt. Dafür ist die Ofenvariante fettärmer. Es sind also noch weitere Optimierungstricks gefragt für die perfekte Pommes.
7: Das ist doch gut zu wissen. Das Acrylamidrisiko lässt sich minimieren durch Temperatur und Bräunungsgrad. Inzwischen sind ja neben Friteuse und Backofen auch Airfryer in immer mehr Küchen zu finden. Klingt wie eine Mischung aus Friteuse, auf Englisch Fryer, und Backofen, genauer Umluftherd. Und tatsächlich ist so ein Airfryer ein kleiner Umluftbackofen mit stärkerem Luftstrom, der schneller aufheizt. Und wie ist es bei denen mit der Bildung von Acrylamid? Dazu hat eine türkische Studie 2024 alle drei Zubereitungsarten verglichen. Das Ergebnis: im Airfryer entstand am meisten davon, im Backofen am wenigsten. Allerdings waren die Unterschiede zwischen allen dreien echt klein. In dieser Studie wurde noch was anderes getestet, nämlich ob es was bringt, die Kartoffeln vorher in Wasser bei Raumtemperatur liegen zu lassen. Warum? Die Idee dahinter ist, dass sich dadurch die Stärke rauslöst. Und das hat wirklich bei allen drei Zubereitungsarten gewirkt. Das ist also ein guter Tipp, wenn Sie Pommes selber machen wollen, die rohen Kartoffelstäbchen vor dem Erhitzen 10 Minuten wässern. Das kann die Bildung von Acrylamid verringern. Und wo ich gerade von Stärke spreche, die quillt beim Kochen auf und wird dadurch besser verdaulich. Das wirklich Tolle passiert aber, wenn die Kartoffeln danach wieder abkühlen. Dann verwandelt sich die Stärke in eine Kartoffelsuperkraft für unseren Darm. Ich weiß nicht, ob Sie davon schon mal gehört haben. Resistente Stärke.
0: Kohlenhydrate gelten als Dickmacher. Wer abnehmen will, sollte sie besser meiden. Oder? Was aber, wenn manche Kohlenhydrate sogar dabei helfen können, Gewicht zu verlieren und zudem noch unsere Gesundheit fördern?
8: Wir haben beobachtet, dass Menschen, die resistente Stärke als Nahrungsergänzung einnahmen, rund 3 Kilogramm abgenommen haben.
0: Yanni Panagiotou erforscht einen Stoff, den viele täglich essen, ohne ihn zu kennen. Resistente Stärke. Die steckt in manchen kohlenhydratreichen Lebensmitteln wie Kartoffeln. In einer Studie bekamen Menschen mit Übergewicht ungewöhnlich viel resistente Stärke in Pulverform. Nach 8 Wochen hatten sie im Schnitt 3 Kilogramm abgenommen. Aber so viel können wir mit normaler Nahrung nicht aufnehmen.
8: Die rohe Kartoffel enthält resistente Stärke. Aber wir essen keine rohen Kartoffeln. Das ist also ein kleines Problem.
0: In den Kartoffeln liegt Stärke als lange Zuckerketten vor. Beim Kochen quellen sie auf und unser Körper kann sie leicht verdauen. Beim Abkühlen passiert etwas anderes. Die Ketten rücken wieder enger zusammen. Ein Teil der Stärke wird dadurch resistent. Unsere Enzyme können sie dann nicht mehr so leicht aufspalten. Auch wenn man Kartoffeln wieder aufwärmt, bleibt ein Teil der resistenten Stärke erhalten. Aber beim Essen geht es nicht nur um Kalorien. Das hat Yanni Panagiotou früh gelernt.
8: Ich bin in einer griechischen Familie aufgewachsen. Essen war immer sehr wichtig für uns alle. Meine Mutter und Oma sagten immer, du bist, was du isst.
0: Hinter dieser Volksweisheit stecken biologische Vorgänge. Deshalb wollen Forschende wissen, wie funktioniert der positive Effekt von resistenter Stärke in unserem Körper. Eine von ihnen ist die Medizinerin Maria Fehreschild. An der Uniklinik Frankfurt untersucht sie, wie Ernährung Krankheitsrisiken beeinflussen kann.
9: Bei resistenter Stärke ist es so, dass die Enzyme es aus verschiedenen Gründen nicht schaffen, diese Zucker aufzuschlüsseln und für den Körper zugänglich zu machen. Deshalb werden diese Zucker dann weiter transportiert bis in den Dickdarm. Und dort gibt es eben Bakterien, die diese resistente Stärke dann fermentieren können.
0: Dabei entstehen kurzkettige Fettsäuren. Die versorgen die Darmzellen direkt mit Energie und stärken die Schutzschicht des Darms. So können schädliche Stoffe schwerer ins Blut gelangen. Zudem wirken sie als Botenstoffe. Über das Blut erreichen sie Muskeln und Immunzellen und können dort Entzündungen und Stoffwechsel beeinflussen. Und solche Entzündungsreaktionen rücken immer stärker in den Fokus der Vorsorgemedizin.
9: Heute denkt man sogar, dass bei einer Depression Entzündung eine Rolle spielen könnte. Das heißt, Entzündung spielt bei viel mehr Erkrankungen, als wir initial mal dachten, eine wichtige Rolle, um die Erkrankungen quasi am Laufen zu halten.
0: Resistente Stärken unterstützen im Darm möglicherweise diejenigen Bakterien, die uns vor solchen Entzündungen schützen. Die Bedeutung unseres ganz eigenen Mikrobioms erforscht die Professorin seit Jahren.
9: Diese Mikroorganismen helfen uns bei vielen Dingen. Sie unterstützen ganz viele unterschiedliche Organfunktionen. Sie unterstützen vor allem aber auch den Darm dabei, unsere Nahrung zu verdauen.
0: Bekommen diese Bakterien zu wenig Ballaststoffe oder auch resistente Stärke, suchen sie sich anderes Futter, fressen die schützende Schleimschicht an und machen sie dadurch durchlässiger.
9: Und die Bakterien, die sich im Darm befinden, können besser in das Gewebe eindringen. Das kann man sich jetzt wieder vorstellen, wie wenn ich einen Splitter in meinem Finger habe, der gehört da nicht hin, dann entsteht dort eine Entzündungsreaktion.
0: Resistente Stärke könnte helfen, das zu verhindern. Und dann wäre da noch die Sache mit dem Gewichtsverlust aus der Studie von Yanni Panagiotou. Alle Teilnehmenden bekamen eine ausgewogene Ernährung mit gleich vielen Kalorien. Aber nur dann, wenn sie zusätzlich eine hohe Dosis resistente Stärke einnahmen, verloren sie Gewicht. Der mögliche Grund? Die resistente Stärke veränderte das Mikrobiom und damit auch den Stoffwechsel und die Fettaufnahme. Auch bei Fettleber und sogar Long-Covid wird die Wirkung von resistenter Stärke erforscht. Eine Art Superstoff?
8: Resistente Stärke ist kein Wundermittel, das alle Probleme löst.

0: Aber was wir essen, formt die Bakterien in uns. Und die formen wiederum uns. Unser Immunsystem, unseren Stoffwechsel, unser Gewicht und unsere Gesundheit.
1: Resistente Stärke steckt auch in anderen kohlenhydrathaltigen Lebensmitteln, wie zum Beispiel Reis oder Nudeln. Und auch bei denen deutlich mehr nach dem Abkühlen. Und die Kartoffeln gelten ja oft als Dickmacher. Zu Unrecht, denn im Vergleich zu Reis oder Nudeln haben Kartoffeln weniger Kalorien. Gekocht haben 100 Gramm Nudeln zwischen 130 und 160 Kilokalorien. Die gleiche Menge Reis liegt bei 110 bis 130 Kilokalorien. Und Kartoffeln haben ungefähr 70 bis 85 Kilokalorien. Und hier sind noch ein paar Kartoffelinfos.
2: Nummer 1. Warum Chips knacken? Wenn Sie dieses Geräusch hören, kriegen Sie dann nicht auch gleich Appetit? Kein Zufall. Das Knacken von Chips ist Gegenstand der Forschung. Das Ziel? Bestimmte Frequenzen sollen sie frischer und knuspriger wirken lassen. Denn Geschmack und Geräusch aktivieren das Belohnungszentrum im Gehirn. Das versuchen Chipshersteller zu triggern. Durch die passenden Kartoffeln, die richtige Trocknung, den optimalen Frittierpunkt. Das verführerische Knacken entsteht durch Mikrorisse. Die bilden sich beim Reinbeißen und breiten sich in der Struktur aus. Das entstehende Suchtpotenzial kennen wir alle. Wer einmal anfängt, kann nicht mehr aufhören. Nummer 2. Nachhaltiger Kunststoff. Reste aus Kartoffelschalen. Was kann man damit schon anfangen? Forscher meinen, eine Menge. Denn aus dem Brei lassen sich Zuckerbestandteile herauslösen und chemisch veredeln. Daraus entsteht ein Kunststoffgranulat aus Kartoffelschalen. Das lässt sich zu solchen Folien weiterverarbeiten. Ihr Vorteil? Weniger CO2-Emissionen als herkömmliches Plastik. Außerdem ist der Kartoffelkunststoff belastbarer, leichter und eignet sich gut zum Verpacken von Lebensmitteln. Im Labor funktioniert das schon. Regional und ohne fossile Rohstoffe. Allerdings ist die Herstellung im Moment noch zu teuer. Das wollen die Forscher aber weiter verbessern. Dann könnten Verpackungen aus Kartoffeln vielleicht bald im Supermarkt liegen. Nummer 3. Überraschende Genetik. Sie sieht unscheinbar aus, aber wer genauer hinschaut, entdeckt Erstaunliches. Unter der Schale verbirgt sich eine komplexe Genetik. Die Kartoffel besitzt etwa 38.000 Gene. Der Mensch nur rund 20.000. Der Grund? Die Kartoffel hat einen vierfachen Chromosomensatz. Der Mensch nur einen zweifachen, was nicht etwa bedeutet, dass die Kartoffel nun höher entwickelt wäre. Aber bei der Kartoffelfortpflanzung entstehen dadurch viel mehr genetische Kombinationsmöglichkeiten. Für Züchter, die bestimmte Eigenschaften hervorbringen wollen, bisher eine echte Herausforderung. Erst 2022 konnten deutsche Forscher das Kartoffelgenom vollständig entschlüsseln. Mit diesem Wissen hoffen sie nun, neue Sorten schneller entwickeln zu können. Gegen Kartoffelkrankheiten und den Klimawandel.
1: Ich erzähle gleich noch was zur Kartoffelzucht. Erst aber die Schale und die wichtige Frage, kann ich die mitessen oder nicht? Die Antwort gab es ja schon im ersten Film. Besser nicht mitessen. Nur warum? Bei so einem Apfel beispielsweise liegen direkt unter der Schale Ballaststoffe und sekundäre Pflanzenstoffe. Alles sehr gut für unseren Körper. Bei einem Erdapfel, herzlicher Gruß an alle, die in Österreich zusehen, ist das ein bisschen anders. Kartoffeln enthalten Solanin. Das ist ein Gift, das Kartoffeln vor Krankheitserregern, Käfern und anderen Fressfeinden schützt. In kleinen Mengen ist es für Menschen meistens unproblematisch. Wer sehr viel davon isst, kann Bauchschmerzen bekommen oder Übelkeit oder Kopfschmerzen. Solanin steckt vor allem in den grünen Stellen an der Kartoffel, in den Keimen, also das, was man so als Auge bezeichnet. Und besonders bei beschädigten oder sehr alten Kartoffeln in der Schale. Kleine grüne Flecken können Sie großzügig wegschneiden. Und wenn Kartoffeln schon keimen, auch diese Stellen entfernen. Und wenn die Kartoffel so aussieht, also als hätte sie Wurzeln geschlagen und sie sehr weich ist, die dann besser nicht mehr essen. Genauso wie grüne Kartoffeln. Damit Kartoffeln lange genießbar bleiben, hilft es, sie kühl, trocken und dunkel zu lagern. Und sie nicht neben Äpfeln liegen zu lassen. Die bilden nämlich Ethylen und das lässt Kartoffeln schneller keimen. So, aber wie kommt jetzt eigentlich der Geschmack in die Kartoffel?
0: Mitte Juni in der Lüneburger Heide, nahe dem Örtchen Barum zwischen Hamburg und Hannover. Hier liegen die Felder von

0: Carsten Ellenberg, passionierter Kartoffelbauer und Züchter. Die Kartoffeln, die er hier in der Hand hält, sind Anfang August reif für die Ernte, wenn alles glatt läuft.
1: Ja, sie sind kurz vorm Blühen, also die Knospen sind schon da. In dem Stadium setzen sie die Tochterknollen an den Stolon an. Und dann starten sie richtig und werden dann immer größer.
0: In den nächsten 8 Wochen darf es weder zu kalt noch zu heiß sein, nicht zu feucht, aber auch nicht zu trocken. Krankheiten und Schädlinge müssen abgewehrt werden. Das hat Ellenberg schon als Kind erfahren.
1: Ich bin mit Kartoffeln groß geworden. Mein Vater hat Kartoffeln angebaut. Als kleines Kind habe ich schon mitgeerntet und sie auch immer gegessen. Und von daher ist es mir mitgegeben und es ist eine faszinierende Frucht. Als Landwirt, sie ist ertragreich, gedeiht gut, sie schmeckt gut.
0: Gerade der Geschmack ist dem Züchter Carsten Ellenberg wichtig. Er ist auf der Suche nach der 1 Million Kartoffel. Die Kartoffel, die millionenfach gekauft wird, weil sie gut schmeckt und auf dem Acker robust ist. Auf seinem Versuchsfeld müssen sich jedes Jahr hunderte neu gezüchtete Kartoffelstämme beweisen. Viele Züchtungen bestehen hier nicht.
1: Dieser Zuchtstamm ist sehr virusanfällig und den kann ich nicht gebrauchen, den muss ich dann leider wegschmeißen.
0: Weil Ellenberg seine Kartoffeln unter Bio-Bedingungen anbaut, müssen seine neuen Züchtungen besonders robust sein. Schädlinge darf er nicht einfach vergiften. Die Larven des Kartoffelkäfers zum Beispiel können eine ganze Ernte vernichten. Auf dem Versuchsfeld zeigt sich, welcher Kartoffelstamm die Grundlage für eine neue Sorte sein kann. Die Kartoffeln im Lager von Carsten Ellenberg geben einen Eindruck von der unglaublichen Vielfalt dieser Frucht. Und jede Sorte hat auch einen eigenen Geschmack.
1: Hier haben wir das Bamberger Hörnchen, ein Klassiker. Schmeckt wunderbar. Hier haben wir Nemo, die ist gut geworden. Gescheckt, gelb, rote Schale, tiefgelbes Fleisch, eine mehlig kochende, wunderbar lecker, die beste mehlige. Die Annabelle, klasse, festkochende, frühe Sorte. Hier haben wir unsere blaue Anneliese. Eine Kartoffelsorte, die hat eine schöne blaue Schale und drinnen auch ein blaues Fruchtfleisch. Sie schmeckt ganz lecker, Bienenkartoffel, etwas kräftiger, so wie Rotkohl, rote Beete. Und so haben rot und blaue Kartoffeln auch ein wunderbares Kartoffelaroma. Aus derselben Kreuzung ist die Heiderot. Hat ein richtig schön rotes Fruchtfleisch. Schmeckt ganz klasse, bleibt auch nach dem Kochen so eine Farbe, ein bisschen tiefer, dunkel vielleicht und richtig schön kartoffelig.
0: Vor über 20 Jahren begann Carsten Ellenberg damit, Kartoffeln zu züchten. 7 Sorten hat er mittlerweile erfolgreich in den Markt gebracht und er wird nicht müde, weiter zu kreuzen. Die Kartoffelzucht erfordert viel Geduld und Zeit. Ab der Befruchtung der Kartoffelpflanze dauert es fast ein Jahrzehnt, bis Ellenberg eine neue Sorte offiziell anmelden kann. Nach einer gelungenen Kreuzung lässt jedes einzelne Samenkorn aus der Frucht der Kartoffel eine Pflanze mit ganz neuen Eigenschaften entstehen. Noch müssen die möglichen neuen Sorten in sterilen Töpfen zeigen, dass sie überhaupt wachsen können. Doch dann kommt das Wichtigste. Das Aussortieren.
1: Die Elterngeneration geben schon Erbmerkmale mit rein, aber es mischt sich dann wieder neu. Auch die Großeltern, Urgroßeltern-Eigenschaften mischen sich dann wieder heraus und dann selektiere ich nachher, was alles bei herauskommt. Und dann ist es so faszinierend, wenn ich jetzt eine rotfleischige Kartoffel mit einer gelbfleischigen gekreuzt habe, kommen auch blaufleischige Kartoffeln dann heraus.
0: Im August ist das Kartoffelkraut abgestorben. Zeit für die Ernte der ersten Frühkartoffeln. Auch wenn die Sorte der wichtigste Faktor für Geschmack ist, Klima und Boden beeinflussen den Geschmack ebenso. Als Biolandwirt darf Ellenberg keinen mineralischen Dünger verwenden. Die Jahre zuvor wuchs deshalb eine Zwischenfrucht auf dem Kartoffelacker. So kamen neue Nährstoffe in den Boden. Das zahlt sich jetzt aus.
1: Wir haben recht früh pflanzen können, dass die Vegetationszeit lang war mit genügend Wasser. Haben dann noch einmal beregnet und dann kam genügend Wasser von oben. Der Boden ist sehr gut. Wir haben auch genügend Nährstoffe reingebracht mit einer Zwischenfrucht und einer guten Vorfrucht. Ja, und die Sorte ist gut, ne? Und sie schmeckt auch sehr gut. Deswegen ist eigentlich alles top.
0: Auf dem Versuchsfeld sind die Kartoffeln.

0: Äpfeln bald reif für die Ernte. Carsten Ellenberg zeigt einem Züchterkollegen zwei besonders kräftige Zuchtstämme. Sie haben Wind und Wetter gut überstanden und auch Schädlinge und Krankheiten scheinen sie nicht zu beeindrucken. Beeindruckend dagegen der Ertrag. Aber wie werden sie schmecken?
1: Eine Sorte, die nicht schmeckt, die kann man dann auch nicht gut hinschmecken kriegen können. Aber es gibt Variationen, die sind unterschiedlich. Von Boden, von Jahrgang und von der Düngung auch. Das macht so viel aus. Man schmeckt es einfach, wenn sie im gesunden Boden gewachsen sind, die Kartoffeln. Sie schmecken dann auch lecker.
0: Ob eine Sorte also ihren guten Geschmack entfalten kann oder nicht, entscheidet offenbar der Boden, in dem sie wächst. Beziehungsweise das Leben darin.
1: Sterile Erde, was wir im Substrat haben, im Gewächshaus, weil sie keine Bakterien haben sollen, keine Krankheiten, bilden nicht die Aromen in den Kartoffeln. Die schmecken dann nicht so. Aber als Praktiker, und das weiß jeder Gärtner, jeder Landwirt auch, dass sie in gewissen Böden manchmal gut schmecken und manchmal weniger gut. Und das ist einfach das Wichtige, was man auch dadurch lernt.
0: Fazit: Die Kartoffelsorte sorgt grundsätzlich dafür, dass die Frucht ihren charakteristischen Geschmack entwickeln kann. Ob das am Ende der Fall ist, darüber entscheidet das Klima, die Menge an Nährstoffen und vor allem die Vielfalt der Mikroorganismen im Boden. Stimmt alles, dann ist die Ernte nicht nur reich an Ertrag, sondern auch reich im Geschmack. Carsten Ellenberg wird weiter an der Kartoffel forschen, die in Zukunft millionenfach auf den Tellern landet. Und vielleicht haben wir sie hier auf seinen Äckern schon gesehen.
2: Wenn Ihnen jetzt schon ein bisschen das Wasser im Mund zusammenläuft, neben dem Geschmack gibt es noch ein paar andere Dinge, die sehr für die Kartoffel sprechen. Kartoffeln brauchen wenig Wasser. Meistens reicht Regenwasser aus. Sie lassen sich gut lagern, was Lebensmittelverschwendung vermeidet. Und bei ihrem Anbau fällt weniger CO2 an, als zum Beispiel beim Reisanbau oder bei der Herstellung von Nudeln. Und weil Kartoffeln hier in Deutschland wachsen, müssen sie nicht aus Südamerika hierhin transportiert werden. Was gar nicht so abwegig wäre, denn da kommen sie ursprünglich her.
0: Wir sind in Peru, hoch in den Anden, auf über 3000 Metern Höhe. Im Land der Urkartoffel haben es die Bauern schwer. Der Boden ist immer trockener. Aber Züchtungsforscher haben Hoffnung, dass sie hier in Peru auch die Lösung für das Problem finden könnten. Kartoffelgene, die die Trockenheit besser aushalten und aus denen sie neues Saatgut züchten können. Aber es ist ein Wettlauf gegen die Zeit. Denn nicht nur die heutigen Kulturkartoffeln, auch ihre trockenresistenten wilden Verwandten sind durch den Klimawandel bedroht. Dominika und Rolando leben hier in den peruanischen Anden. Das jüngste ihrer vier Kinder geht noch nicht zur Schule und kommt zur Arbeit mit aufs Feld. Sie sind Selbstversorger. Ihr Hauptnahrungsmittel sind Kartoffeln. Und die sollten jetzt eigentlich hier bereits blühen. Das Feld sollte grün sein. Aber in der staubtrockenen Erde gedeiht nichts, denn der Regen blieb aus.
3: Wir haben Angst, dass die Ernte sehr schlecht wird und wir nicht genug zu essen haben.
0: Und diese Sorge begleitet sie immer öfter.
4: Der Regen kommt immer später und es wird immer trockener. Dieses Jahr ist es besonders schlimm mit der Dürre.
0: Wir fahren in die Hauptstadt Lima. Hier befindet sich ein weltweit führendes Forschungsinstitut für Kartoffeln. Das ist die stattliche Sammlung alter Kulturkartoffelsorten. Auch das sind Kartoffelsetzlinge. Aber die von wilden Kartoffeln, die man nicht in großem Stil anbauen würde, da sie nicht genießbar sind. Aber in ihnen steckt die Hoffnung der Forschenden. Auf ihre Gene wird es ankommen. Vania Acevedo ist die Direktorin der Genbank.
5: This is one species of wild potato.
3: Das hier ist eine wilde Kartoffelart. Sie schmeckt nicht besonders gut und ist nicht ergiebig, also nicht für den Anbau geeignet. Aber solche Sorten tragen ganz besondere Eigenschaften in sich, die für die Kulturkartoffeln wichtig sind. Denn sie wachsen in der Wildnis und durchlaufen dadurch einen natürlichen Ausleseprozess. Dabei passen sie sich an extreme Bedingungen wie Dürre, Hitze oder auch Kälte an. Oder sie sind resistent gegen Krankheiten. Deshalb sind sie für die Weiterentwicklung unserer domestizierten Kartoffeln sehr wichtig.
0: Aber wo finden sich diese wilden Kartoffelsorten? Wir fahren auf über 4000 Meter Höhe. Zusammen mit einem Kartoffeldetektiv. Er ist hier manchmal wochenlang unterwegs, um zu finden, was er sucht. Raoul Canto ist im Auftrag des Global Crop Diversity Trust unterwegs. Übersetzt, der Welttreuhandfonds für Kulturpflanzenvielfalt. Pflanzen, die in dieser extremen Umgebung wachsen, sind gut an Trockenheit angepasst. Um sich vor dem rauen Wind zu schützen, wachsen sie dicht am Boden und verstecken sich in schmalen Ritzen.
4: Die wilden Kartoffeln zu entdecken, ist sehr schwierig. Es hat nicht genug geregnet, deshalb keimen sie nicht, sondern warten unter der Erde, bis die Bedingungen für sie stimmen. Das macht die Suche sehr kompliziert, denn man muss warten, bis der richtige Moment gekommen ist.
0: Die Bauern hoffen, dass die Züchtungsforscher bald eine Lösung finden. Die haben bereits erste trockenresistente Neuzüchtungen auf den Weg gebracht und müssen rasch die ursprünglichen Arten sichern, denn sogar die haben es immer schwerer.
3: Das Klima ändert sich, die Umwelt ändert sich und es gibt viel Druck auf die Natur durch die wachsende Bevölkerung. Es ist wichtig, dass wir dieses Material finden, sammeln und erhalten.
0: ...2500 wilde Sorten konnten sie hier schon sichern. Ihre Gene sind ein Schatz, der helfen kann, die Ernährung der Weltbevölkerung dauerhaft sicherzustellen. So die Hoffnung.
2: Übrigens, auch wenn man das vom Namen denken könnte, die Süßkartoffel ist keine besondere Kartoffelzüchtung. Sie ist vielmehr eine sehr entfernte Verwandte, im wahrsten Sinne des Wortes. Denn normalerweise wächst sie in den Tropen und Subtropen. Aber das ändert sich gerade.
5: Für mich war es als komplettes Neuland. Ich bin Andreas Pottdecker. Ich habe am Niederrhein einen Kartoffelhof. Und seit ein paar Jahren bauen wir die Süßkartoffel an. Und mit dieser besonderen Knolle machen wir jetzt einen Großteil unseres Umsatzes.
0: Hochsaison auf dem Kartoffelhof Pottdecker am Niederrhein. Während auf diesem Feld die Kartoffelernte völlig mechanisch abläuft, sind hier viele Hände gefragt. Die Süßkartoffelernte erfordert Feingefühl.
6: Versucht mal wirklich eben ganz, ganz vorsichtig und sanft die Süßkartoffeln da reinzulegen. Also wirklich ganz, ganz vorsichtig.
0: Denn die Süßkartoffel bricht schnell und die Schale ist ziemlich empfindlich.
6: Wenn man hier einmal mit dem Finger drüber geht, dann ist so die Schale ab. Das ist halt auch ein Grund, warum das ganz, ganz entscheidend ist, hier vorsichtig vorzugehen und wirklich nur per Hand. Selbst wenn jetzt hier zu wenig Erde hochkommt, dann rütteln die zu lange hier auf dem Sieb und dann hat man sieht ja so, haben die schon die ersten Schrappstellen und wenn die einmal hier drüber gegangen sind, sind die nächsten da.
0: Andreas Pottdecker baut die Knolle jetzt im 9. Jahr an. Einfach mal was Neues ausprobieren, das war damals seine Motivation. Aber das war dann doch komplizierter als erwartet.
6: Es war anfangs so ein bisschen ein kleiner Trugschluss bei mir, dass ich dachte, als Kartoffelbauer kann ich auch dann bestimmt die Süßkartoffel locker anbauen. Hat sich dann aber schnell herausgestellt, dass das gar nichts miteinander zu tun hat. Aber das hat halt dann auch irgendwie gereizt.
0: Denn regionale Süßkartoffeln aus Nordrhein-Westfalen sind noch eine Rarität. Die meisten Süßkartoffeln im Handel sind Importware. Die Einfuhrmenge hat sich in 10 Jahren mehr als verdreifacht. Doch auch regionale Süßkartoffeln vom Niederrhein sind inzwischen gefragt. Beim Anbau gibt es allerdings einiges zu beachten.
6: Das Wichtigste ist viel Wärme. Also deswegen darf sie, die verträgt absolut keine Kälte, erst recht kein Frost. Deswegen darf man auf gar keinen Fall vor den Eisheiligen pflanzen. Also unter 10 Grad wächst sie nicht. Das heißt, auch Nachttemperaturen unter 10 Grad sind nicht gut. Das merkt man immer ganz schnell, dass es dann für eine Ewigkeit gefühlt irgendwie nicht mehr weitergeht.
0: Dafür hält die Süßkartoffel Hitzestress gut aus und braucht weniger Düngemittel. Der Anbau ist allerdings zeit- und arbeitsintensiv. Der Roder kommt auf dem Acker nur im Schneckentempo voran.
6: Vor dem Trecker wird das Kraut abgehäckselt, weil es schon ein ziemlich dichter Dschungel, der oben drauf ist. Man merkt das schnell, wenn hier ein bisschen zu viel Kraut noch oben drauf ist, dann erschwert das das Rauslesen erheblich.
0: Nicht nur bei der Ernte ist Handarbeit gefragt, sondern auch im Frühjahr, wenn die Süßkartoffelpflanzen gesetzt werden. Es gab anfangs wenig Informationen zum Anbau in Deutschland. Andreas Pottbecker hat deshalb selber eine Lösung ausgetüftelt.
6: Unsere Maschine fertigt nur die Löcher vor, also macht ein Loch und kommt ein Schluck Wasser rein. Und dann gibt es zwei Personen, die hintereinander sitzen. Die vordere Person legt den Steckling auf das Loch oder vor das Loch. Und die hintere Person steckt den Steckling dann mit einem Eisen, mit einer Stange, dann in den Boden möglichst tief rein. Und dann gibt es noch eine dritte Person, die hinterherläuft und nochmal die Fehler korrigiert.
0: Wie die normale Kartoffel wird auch die Süßkartoffel in Dämmen angebaut. Sie werden aber mit schwarzer Mulchfolie eingepackt. Denn die Süßkartoffel braucht Wärme.
6: So, die sind jetzt ungefähr 3 Wochen gepflanzt. Dann können wir mal kontrollieren, ob hier die auch schon gut Wurzeln gemacht haben. Diese lila anmutenden Teile, die werden nachher zu Süßkartoffeln. Die anderen Wurzeln sind zur Versorgung der Pflanze da. Und diese einzelnen hier, das werden aller Voraussicht nach einzelne Süßkartoffeln werden.
0: Und so sehen sie etwa 14 Wochen später aus, bei der Ernte. Andreas Pottbecker hat die Anbaufläche jedes Jahr erweitert. In diesem Jahr sind es 15 Hektar.
6: Das ist vom Umsatz her pro Quadratmeter Hektar was ganz anderes als die normalen Ackerbaukulturen, auch als die normale Kartoffel.
0: Dieses Jahr wird er etwa die Hälfte seines Umsatzes mit Süßkartoffeln machen, obwohl die normalen Kartoffelflächen fast 10-mal so groß sind.
6: Bei der normalen Kartoffel, da gibt es feste Notierungen und da hat man keinen Verhandlungsspielraum, nicht wirklich. Und das ist so ein bisschen Mainstream, sage ich immer. Das kann jeder. Und die Süßkartoffel, das kann nicht jeder. Dadurch bedingt, da gibt es keinen Markt. Da gibt es einfach nur die Möglichkeit, es irgendwo anzubieten. Und man findet vielleicht jemanden, der dann bereit ist, den entsprechenden Preis zu bezahlen. Das macht es sehr spannend auf jeden Fall.
0: Auf dem Acker ist inzwischen eine Fuhre mit Süßkartoffeln voll und kann abtransportiert werden. Nach der Ernte müssen sie schnell abgeladen werden und kommen sofort in eine besondere Lagerhalle, die Curing-Halle.
6: Das ist ein bisschen die Sauna für die Süßkartoffeln hier. Die bleibt hier so circa 10 bis 14 Tage bei 28 bis 30 Grad, weil die mit der Ernte einfach einiges an Verletzungen erleidet, sprich also in erster Linie Schalenverletzungen, was auch Eintrittspforten für verschiedene Pilze oder Krankheiten dann sein kann. Und um das wieder wund zu heilen und zu verschließen, muss sie diese entsprechenden Bedingungen haben, in der die biologisch so aktiv ist, dass sie dann das auch machen kann.
0: Für Andreas Pottbecker hat sich das Experiment Süßkartoffel trotz des Mehraufwands gelohnt. Die Nachfrage nach seinen regionalen Süßkartoffeln ist größer, als er sie bedienen kann.
6: Also es hat sich etabliert, der Hype ist so ein bisschen raus, aber letztendlich wird da bleiben und es wird, glaube ich, auch stetig weiter zunehmen. Bei uns passt sie einfach perfekt rein, weil ich erstens diese Herausforderung mag und auch scheinbar unsere Mitarbeiter. Und davon abgesehen ist die Süßkartoffel einfach wirklich eine super Kultur, was die Nachhaltigkeit angeht. Wenn man bedenkt, dass sie sonst aus Übersee kommt, sparen wir uns da schon mal riesen Transportwege. Und letztendlich haben wir eine höhere Wertschöpfung auf kleinerer Fläche und das ist auch für uns als Betrieb nachhaltig.
2: Es gibt ganz konkrete Unterschiede zwischen Süßkartoffel und Kartoffel. Die Kartoffel ist ein Nachtschattengewächs, wobei weder die Nacht noch der Schatten eine entscheidende Rolle für ihr Wachstum spielt. Was hier oben wächst, das interessiert weniger. Aber unter der Erde, da wird es interessant, denn da bildet die Kartoffel Sprossknollen aus. Das sind die eigentlich uns bekannten Kartoffeln. Die Süßkartoffel ist ein Windengewächs und hat eine Speicherwurzel. Das bedeutet, Die Wurzeln selber verdicken sich und werden zur eigentlichen Süßkartoffel. Die hat auch deshalb keine Augen, also Knospen auf der Oberfläche. Ja, und welche ist jetzt das bessere Essen?
0: Der Wettstreit kann beginnen. Süßkartoffel gegen Kartoffel. Wer wird gewinnen? Disziplin 1, der Energiegehalt

0: Energetisch gesehen ist die Kartoffel das Leichtgewicht. 76 Kilokalorien gegen 117 bei der Süßkartoffel. In der Exotin stecken deutlich mehr Kohlenhydrate. Und wie der Name vermuten lässt, auch mehr Zucker. 5 Gramm Zucker kommen hier auf 100 Gramm. Bei der Kartoffel liegt der Wert bei unter einem Gramm. Und die Kartoffel legt noch eins drauf. Sie punktet auch mit resistenter Stärke, die beim Abkühlen entsteht. Davon enthält sie deutlich mehr als die Süßkartoffel. Aber die hat einen anderen Trumpf, einen niedrigeren glykämischen Index.
1: Das führt dazu, dass der Blutzuckerspiegel langsamer ansteigt und dementsprechend hat man weniger Heißhungerattacken, ist länger satt.
0: Disziplin 2, die Verfügbarkeit. Kartoffeln gelten als Grundnahrungsmittel. Besteuert werden sie mit dem ermäßigten Mehrwertsteuersatz von 7%. Süßkartoffeln dagegen mit 19% als Luxusgut. Kartoffeln sind fast immer regional und somit nachhaltig. Bauer Michael Papst verkauft seine Kartoffeln im Umkreis von maximal 40 Kilometern. Und das ist nicht alles.
2: Die ist ans Klima angepasst. Wir haben jetzt nicht bei den Süßkartoffeln, dass wir künstlich Folie brauchen, um Temperatur hochhalten zu können oder bewässern müssen.
0: Damit geht die Kartoffel klar in Führung. Die Exotin mag es nämlich warm und will hierzulande erst ab Juni aufs Feld. Disziplin 3. Vitamine und Mineralstoffe. Spätestens hier nimmt die Süßkartoffel Fahrt auf. Ihre rötliche Farbe zeigt es bereits. Sie strotzt nur so vor Beta-Carotin, das der Körper in Vitamin A umwandelt. Am besten wird es aufgenommen, wenn die Süßkartoffel mit etwas Fett gegessen wird. Auch bei den Vitaminen C und E hat die Exotin eindeutig die Nase vorn. Die Kartoffel dagegen besticht mit ihrem höheren Folsäuregehalt. Außerdem führt die Kartoffel bei den Mineralstoffen Kalium, Magnesium und Zink. Die Süßkartoffel hat dafür mehr Kalzium zu bieten, und zwar das Dreifache der Kartoffel.
1: Das ist natürlich besonders spannend für alle, die sich vegan ernähren und vor allem auf den Kalziumhaushalt achten sollten.
0: Fazit: Ernährungsphysiologisch sind beide Knollen top. Und was die Kalorien angeht, die hängen vor allem davon ab, wie wir die Knollen zubereiten.
3: Ich mag beide sehr gern. Und was ich auch mag, wenn wir uns beim nächsten Mal hier wiedersehen. Ich wünsche Ihnen eine gute Zeit bis dahin. Lassen Sie sich die Kartoffeln schmecken. Tschüss.
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7: Die Arktis. Diese extrem kalte Region hat mich als Meteorologen immer schon fasziniert.
8: Mitten auf dem Eisschild in Grönland, hunderte Kilometer in die Richtung, nach hinten, nach vorne. Überall ist Eis.
7: Eine fremde Welt, doch sie ist eng mit uns verbunden.
8: Kaum vorstellbar, dass wir all dieses Eis hier zum Schmelzen bringen können.
7: Aber allein die Gletscher Grönlands verlieren Abermillionen Tonnen Eis.
9: Hier. Ist das nicht unfassbar?
7: Und das hat direkte Auswirkungen auch auf unser Wetter. Denn die Arktis prägt unsere Meeres- und Luftströmungen. Sie ist quasi unsere Wetterküche. Bringt sie uns künftig noch mehr Stürme und Überflutungen?
8: Um diese Fragen zu beantworten, habe ich mich in den hohen Norden Grönlands begeben. Ich begleite Forscherinnen und Forscher zu den Eisbergen und auch zu den Gletschern. An die Grenze der Welt, in der Menschen leben können.

0: Meine Reise führt mich in eine Landschaft, die auf den ersten Blick noch völlig unberührt wirkt. Nach Grönland. Die riesige Insel im Nordatlantik ist eine gefrorene Wildnis. Ich könnte hier tagelang an der Küste entlangfahren, ohne auch nur einen einzigen Menschen zu treffen. Doch die kalte Luft hier bestimmt, wie stürmisch, heiß oder kalt es bei uns zu Hause wird. In der Arktis entscheidet sich, ob die Wetterextreme, die wir erleben, sich immer weiter verstärken. Ich bin unterwegs, um herauszufinden, welche Zukunft hat die Polarwelt und was bedeutet ihr Wandel für uns. Meine erste Station, um dem nachzugehen, ist eine Forschungsbasis an der Westküste Grönlands, nahe der Hauptstadt Nuuk, im Kobbefjord. Gemeinsam mit der grönländischen Biologin Josephine Nymand steuern wir einen einzigartigen Beobachtungsposten der Klimaforschung an. Ich bin gespannt. Josephine Nymand ist in einem kleinen Dorf an der Küste aufgewachsen. Jetzt ist sie Direktorin des Grönländischen Naturinstituts und verfolgt, wie sich die Lebensräume der Insel mit der globalen Erwärmung verändern. Für die Biologin ist der einsame Kobbefjord einer der schönsten Orte der Welt. Seit fast 30 Jahren messen Wissenschaftsteams hier die Entwicklung der Temperaturen, des Winds und der Niederschläge. Ein seltenes Langzeitprojekt. Als Inuit hat Josephine ein tiefes Gespür für den Wandel der Eis- und Schneewelt. Sie sieht, wie es taut. Sie fühlt, dass Wetterprognosen schwieriger werden. Geben die Daten ihr Recht?
1: Ja, das Eis schmilzt immer schneller. Vor allem am Rand der Gletscher, wie hier bei Nuuk. Wir bemerken auch, dass es häufiger zu extremen Wetterereignissen kommt. Wenn es regnet, regnet es gleich in Massen. Und im Sommer haben wir lange Dürrephasen.
2: Okay.
0: Die Arktis erwärmt sich so schnell wie kein anderer Teil der Erde. Nördlich des Polarkreises steigen die Temperaturen fast viermal schneller als im weltweiten Durchschnitt. Das ist gefährlich für uns, auch in Mitteleuropa. Denn die Kälte der Arktis hält den Wechsel von Sonne und Regen bei uns im Gleichgewicht. Mit dem Schmelzen der Eiswelt kommt es nun oft zu Wetterextremen, die inzwischen für jeden von uns zu spüren sind.

0: Warum aber heizt sich die Arktis so schnell auf?
1: Was ist Eis? Eine weiße Fläche. Eis ist kalt, ja, aber weiße Fläche hat eine hohe Albedo, eine hohe Rückstrahlkraft. Wenn man so will, wirkt es wie ein Spiegel. Sonneneinstrahlung geht drauf und ganz viel wird direkt ins Weltall reflektiert, spielt also für unser Erdsystem gar keine Rolle. Und wenn das Eis jetzt schmilzt, einfach hier mal umgucken, dann sehen Sie das sofort. Hier ist plötzlich grüne Fläche, hier sind Steine, hier sind dunklere Flächen, auch das Wasser deutlich dunkler. Und das nimmt viel mehr Energie auf und dadurch erwärmt sich diese Region viel schneller, als wenn sie jetzt immer noch vereist wäre.
0: Und je wärmer es wird, desto mehr Eis schmilzt, was dann wieder neue Böden freilegt, die sich erhitzen. Ein Teufelskreis. Viel wächst hier nicht. Aber auch kleine Moose- und Heidekräuter können fürs Klima Großes bewirken. Bei Licht nehmen sie eine Menge des Treibhausgases Kohlendioxid aus der Luft auf. In kleinen Versuchsaufbauten simulieren die Forscherinnen nun einen weiteren Anstieg der Lufttemperatur. Das Wetter der Zukunft. Ein Problem? In der monatelangen Polarnacht und bei zunehmend auftauenden Böden geben die Pflanzen Kohlendioxid ab. Sie können also auch zu Klimawandelbeschleunigern werden. Wie verändern sich ihre Kräfte nun mit der globalen Erwärmung?
2: Wir schauen uns vor allem die Blütezeiten der Pflanzen an. Wir sehen, dass sie von Jahr zu Jahr stark variieren. Das hängt natürlich von der Temperatur ab und von der Schneeschmelze und so weiter. Inzwischen sehen wir dabei sehr große Schwankungen, wie es sie früher so nicht gegeben hat.
0: Mehr Wärme, mehr Unsicherheit. Wie schnell das Wetter in Grönland kippen kann, erleben unser Filmteam um Regisseur Lars Abromeit und ich am nächsten Tag selbst.
1: Wenn du dir dieses Tief hier anschaust, das ist jetzt noch draußen weit über dem Meer. Mhm. Hier, wo es dann Richtung Gelb-Orange geht, siehst du die Windböen. Jetzt haben wir die Kollegen des Deutschen Wetterdienstes. Wir haben die Engländer, wir haben die Amerikaner und wir haben die Franzosen. Alle rechnen das Tief an derselben Stelle. Und das ist ein Orkantief. Und das schrappt hier, siehst du es an den roten Farben? Das schrappt hier direkt an uns vorbei. Nuuk ist genau im Mittelpunkt. Hier siehst du die Böen. Also nach meinem Dafürhalten haben wir 130 Kilometer pro Stunde.
3: Wow.
0: Und der Sturm kommt. Schon wenige Stunden später zeigt die Arktis uns ihre Kraft. Das Wetter

0: So, jetzt sehen wir genau das, was wir erwartet haben, nämlich hier diesen Süd-Südostwind. Wir sind hier. Hier sieht man schon alles violett. Hier sieht man die Windgeschwindigkeiten. Also wir haben jetzt so Messungen 80, 90 Kilometer pro Stunde. Das, was in den nächsten ein, zwei Stunden passiert, geht Richtung 110, 120. Das entspricht immer noch dem, was wir gestern vermutet haben. Und wenn man rausguckt, dann sieht man auch schon, ja, da ist Wetter.
1: Eigentlich würde jetzt kein vernünftiger Mensch freiwillig vor die Tür gehen. Ich aber möchte unbedingt noch einmal an die Küste zurück, an der es gestern noch strahlenden Sonnenschein gab. Zum Vergleich.
2: So kann sich Wetter in Grönland ändern. Jetzt sieht man das. Das sind jetzt Böen, das ist jetzt dieses Orkantief. Die sind so bei 110, 120 Kilometer pro Stunde. Man sieht es auch hier an der Dünung und dieses Tief, über das wir ja gestern noch gesprochen haben, ist jetzt richtig reingefüllt. Trotzdem, es hat gerade mal 3 Grad. Wer also hier in der Arktis in Grönland unterwegs ist, muss wissen, Respekt vor der Natur gehört dazu. Sonst ist die Geschichte so kurz sehr, sehr gefährlich.
1: Ich bin glücklich, aber eigentlich wollten wir weiter nach Norden reisen, um dort einen Gletscherforscher zu treffen. Wir müssen fliegen. In Grönland sind Straßen auf einzelne Orte beschränkt und auf dem Seeweg wäre es viel zu weit. Nur, ob das Flugzeug bei diesem Sturm starten kann? Tatsächlich, wir heben ab. Grönlands Piloten haben offenbar starke Nerven. Und wir auch. Wir nehmen Kurs auf die zweite Station unserer Reise. Wir wollen das Inlandeis Grönlands erkunden, über den Kamarujuk-Gletscher nahe der Siedlung Umanak. Das Dorf liegt auf einer Insel am Fuß eines Berges, den die Inuit als versteinertes Robbenherz ansehen. Die meisten der nur etwa 1400 Einwohner hier leben vom Fischfang und von der Jagd. Doch auch die Klimaforschung hat in diesem Fjordsystem Tradition. Schon vor rund 100 Jahren begannen Entdecker von hier aus die Gletscher zu untersuchen und die Wechselwirkungen zwischen dem Eis und der Atmosphäre zu messen. Mit dem Meteorologen und Glaziologen Jakob Abermann von der Universität Graz wollen wir nun daran anknüpfen.
0: Jakob, zwei Meteorologen on Tour. Ich freue mich jetzt schon riesig, aber bevor ich jetzt in Fassungslosigkeit verfalle, wo wollen wir hin morgen?
3: Wir fahren morgen in den hintersten Teil vom Kamarujuk-Fjord. Und am Ende ist eine kleine Bucht und in dieser Bucht werden wir aussteigen aus dem Boot und Camp aufschlagen.
0: In zwei Sätzen, was hast du mit, was macht ihr da?
3: Ja, also wir möchten einen Sensor installieren, wir möchten mehr

0: übernachten und dafür ein Zeltlager aufbauen. Jakob war dort schon oft. Er hat mehr als 5 Jahre lang an der Westküste Grönlands gelebt. Der Fjord mit den Eisbergen ist ein zweites Zuhause für ihn geworden. Unterwegs besuchen wir noch das Fischerdorf Ukkusisat, das den früheren Polarforschern einst als Winterstation diente. Heute leben die 150 Einwohner fast ausschließlich vom schwarzen Heilbutt, einem weltweit gefragten Speisefisch. Jetzt, zur Mittagszeit, ist es im Dorf sehr ruhig. Die meisten Fischer sind unterwegs. Aaron Skade ist Robbenjäger. Er ist besorgt, weil der Fjord durch das Schmelzwasser immer trüber wird, die Jagd immer schwieriger.
1: Wenn man hier die Fischer fragt, was sich verändert hat, dann gibt es eine Geschichte vom Robbenfang. Früher hat man die Robbe geschossen und dann trieb sie auf der Meeresoberfläche. Und dann konnte man sie einfangen. Heute ist es immer häufiger so, dass man die Robbe nicht mehr findet, weil sie untergeht. Und das hat mit dem Süßwassereintrag zu tun, weil viel mehr Eis schmilzt, was übrig bleibt, ist Süßwasser, nimmt der Auftrieb im Meer ab und die Robbe geht einfach unter. Das heißt, Klimawandel ist tatsächlich an so etwas zu bemerken wie der ganz konkreten Jagd hier vor Ort.
0: Seit rund 4500 Jahren leben Inuit-Jäger in Grönland. Mit dem Rückgang des Meereises aber finden sie immer weniger große Tiere. Damit droht auch die Jagdtradition langsam auszusterben. Das Ende des Fjords. Hier schlagen wir unser Nachtlager auf, in vollkommener Einsamkeit.
1: So, das fühlt sich ja richtig toll an. Endlich mal wieder zelten, endlich mal wieder zelten in einer tollen Umgebung. Aber es sind hier schon ein paar Steine. Das heißt, man muss sich da so richtig reinarbeiten. Ich finde aber, das Zelt nimmt jetzt langsam Formen an, die was mit Zelt zu tun haben.
0: Genau hier, am Fuß des Kamarujo-Gletschers, startete 1930 eine der legendärsten Polarforschungsexpeditionen aller Zeiten. Die alten Tagebücher des Teams sind so spannend, dass ich sie gar nicht mehr aus der Hand legen möchte. Der deutsche Meteorologe und Geologe Alfred Wegener hatte sich vorgenommen, auf dem Gletscherschild Grönlands ein Jahr lang die Veränderungen von Eisdicke und Atmosphäre zu messen. Wegener war damals schon davon überzeugt, dass die Eismassen Grönlands das Wetter Europas mitbestimmen. Doch es gab noch keine Beweise dafür.
1: Also hier kann man ja stundenlang drin schmökern. Also zum Beispiel diese Stelle. Was gehörte nicht alles dazu? Hausrat und Verpflegung, Petroleum zum Heizen und Kochen. Eine große Drachenwinde mit Motorbetrieb. Die wollten ja für Messungen mit so einem Drachen da hochfliegen. Dann alle möglichen wissenschaftlichen Instrumente. Ein ganzes Sprengstofflager und 1000 Kleinigkeiten. Alles, was wir im nächsten Sommer brauchen wollten, sollte schon jetzt hinaufgeschafft werden. Denn zum Herbst mussten wir die Pferde schlachten. Also auch das spielte eine Rolle. Man musste alles können. In der Winternacht dachten wir dann, gemütlich in unserem Hause zu sitzen, ein großes Depot daneben. Dann brauchten wir zum Frühjahr, wenn die Sonne wieder kam, nur Hunde aus den Grönlanddörfern zu holen, unsere Schlitten zu beladen und loszufahren zu den wissenschaftlichen Arbeiten auf dem Inlandeis. Es sollte aber ganz anders kommen.
0: Schlechtes Wetter mit bis zu 50 Grad unter Null bringt die Expedition 1930 wochenlang in Verzug. Die Motorschlitten versagen. Die Schlittenhunde und Pferde kommen nur langsam voran. Dem Team gelingt es mit letzter Kraft, auch im Zentrum des Gletscherschilds noch eine Station aufzubauen. Doch der Rückweg endet tragisch. Alfred Wegener und sein grönländischer Begleiter sterben an Erschöpfung. Jakob ist nun an der Universität Graz, an der auch Wegener lehrte, auf vergessene Aufzeichnungen des

0: des berühmten Forschers gestoßen.
1: In unserem Projekt geht es darum, dass man diese fantastischen visionären Daten von Alfred Wegener von vor fast 100 Jahren nutzbar macht für moderne Klimaforschung. Und dazu bietet es sich ganz ideal an, dass Wegener damals und seine Kollegen damals schon in Meeresniveaunähe und oben am Eisschild meteorologische Messungen gemacht haben. Und nicht nur das, man hat damals auch die Gletscherschmelze sehr gut gemessen und in Zahlen gegossen. Also man weiß genau, in welcher Woche war wie viel Gletscherschmelze, in welcher Höhe.
0: Seither ist der Gletscher um mehr als 2 Kilometer geschrumpft.
2: Es ist ja unglaublich, wo wir hier stehen. Das ist ja ein Blick.
1: Wow. Ja, unfassbar. Und der Gletscher ist enorm zurückgegangen, seit Wegener da war. Schau.
2: Ja.
1: Hier ist der Foto von 1930. Da ist der Gletscher noch ganz ins Tal heruntergegangen. Das, was man jetzt nur mal als kleinen Lappen da oben sieht, das ist im Prinzip damals eine riesige Zunge gewesen, mehrere hundert Meter dick.
2: Wahnsinn.
1: Und das ist eine perfekte Illustration, was im Klimawandel eben passiert ist in diesen letzten 100 Jahren.
2: Ich kann ja im Grunde sagen, Wegener hat hier gestanden mit einer völlig anderen, ganz anderen Blickwinkel. Ne?
1: Völlig andere Landschaft muss das gewesen sein. Genauso ist auch völlig andere Logistik. Man ist da völlig anders raufgegangen, weil dann natürlich der Gletscher auch Teil von der Transportlogistik war.
2: Ja.
1: Das Schöne ist, wenn man eben solche Daten hat, dass man genau von einem Zeitpunkt sehr viel weiß und wir das jetzt eben genau einordnen können und wieder gut vergleichen können.
2: Irre.
0: Der Eispanzer Grönlands ist riesig. Er bindet mehr Wasser als Nord- und Ostsee und 25.000 Mal mehr als alle Gletscher der Alpen zusammen. Aber er schrumpft rapide. An seinen Rändern verliert er 30 Millionen Tonnen Eis pro Stunde. Dieses Schmelzwasser trägt erheblich zum Anstieg des Meeresspiegels weltweit bei, etwa 30%, und steigert damit auch für die deutschen Küsten das Risiko schwerer Sturmflut.

0: Wie wird das weitergehen? Wie beeinflussen neben den steigenden Temperaturen auch Winde, Sonnenstrahlung und Wolken das Eis? Um das zu berechnen, hält Jakob mit seinem Team im Fjord Wetterstationen in Gang.
1: Magst du mal da schon die Box aufmachen?
2: Ja, wenn mir das gelingt. Ich glaube, das verstehe ich noch. So, ja, schön viele Drähte. Soll ich das festhalten?
1: Wenn du
2: so
1: nett bist, halte mal das. Ja,
2: genau.
1: Oder die Weg B.
2: Oh, hörst du das?
1: Ah, warte.
2: Guck mal hier.
1: Siehst du was?
2: Irgendwo muss es. Ich sehe noch nichts, aber es muss ja irgendwie. Oder es schallt von da zurück.
1: Verrückt.
2: Irgendwo geht was.
1: Da oben siehst du es. Da siehst du, ja, wie instabil das alles ist. Nicht?
2: Aber das ist eins der Klimawandelthemen, ne?
1: Ja, absolut. Ja.
2: Permafrost hält Fels zusammen, Fels wird bröckelig und wir erleben das. So, und wenn, würde man jetzt da langwandern hier unten zur Station?
1: Wahnsinnig ungemütlich werden, ja.
2: So, und das kann ja lebensgefährlich sein. Ja. Also das war eben hier richtig Action. Da oben hinter den Wolken fing es plötzlich an zu donnern. Man dachte erst Gewitter, war aber nicht, sondern das war Steinschlag. In großer Masse sind die Steine da oben raus. Und das hat natürlich auch mit dem Eis im Gestein zu tun, mit dem Permafrost. Denn der hält letztendlich das Gestein zusammen. Und der zieht sich jetzt aber durch den Klimawandel mehr und mehr zurück. Und dann wird das Gestein immer bröckeliger. Und das bedeutet natürlich auch, wenn man hier Forschung betreibt und von hier zum Beispiel dann an die Gletscherzunge läuft, um die nächste Station anzugucken, dann ist das möglicherweise eine sehr gefährliche Angelegenheit.
0: Wissenschaftler wie Jakob nehmen diese Risiken auf sich. Für Klimadaten und damit letztlich für uns.
2: Also das hat mich heute schon sehr beeindruckt, hier einfach mal an der Forschung quasi teilzunehmen. Einfach mal zu sehen, was ist eigentlich alles nötig? Welche Messungen müssen gemacht werden? Sich anzuschauen, wie zieht sich der Gletscher zurück? Was machen die Temperaturen? Was macht die Feuchtigkeit? Was macht der Wind? Und dann hat man Regionalkenntnisse über das, was hier geschieht. Und dann den nächsten Schritt gedanklich zu machen und sich natürlich zu fragen, was bedeutet der Rückgang des grönländischen Eisschildes für das Geschehen in der Atmosphäre insgesamt?
0: Die Luft ist ja immer um Ausgleich bemüht. Durch die Temperaturunterschiede zwischen Arktis und Äquator entsteht deshalb ein Windband. Der polare Jetstream. Mit bis zu 500 km/h umströmt er den Globus

0: prägt unser Wetter. Hoch- und Tiefdruckgebiete wandern in den Wellen des Windes voran. Doch weil die Arktis sich schneller erwärmt als der Süden, der Temperaturunterschied zwischen Nord und Süd also abnimmt, befürchten Forschende, der Jetstream könnte an Kraft verlieren und immer langsamer werden. Schon jetzt ziehen Hoch- und Tiefdruckgebiete in Europa oft über Tage oder Wochen kaum weiter. Sie bleiben stehen. Aus diesem Standwetter können sich schwere Gewitter und langanhaltende Regenfälle entwickeln, die inzwischen alljährlich zu Flutkatastrophen führen. Auch Hitzewellen werden sich länger bei uns halten und stärker ausfallen. Es kommt zu noch mehr Dürren und Waldbränden.
1: Und jetzt gibt es immer wieder Leute, die kommen zu mir und sagen bei jedem Gewitter und bei jedem Starkregen, Herr Plöger, das war doch sicherlich wieder der Jetstream. Und so einfach ist es dann doch nicht. Es gibt Studien, die zeigen zum Beispiel eine jahreszeitliche Abhängigkeit und andere zeigen, dass sich die höhere tropische Atmosphäre wiederum erwärmt. Und das würde den Jetstream dann wieder beschleunigen. Genau das ist der Grund, warum wir mehr Daten von entlegenen Regionen wie dieser brauchen.
0: Für weitere meteorologische Messungen soll uns ein Hubschrauber auf den Gletscher fliegen. Aber die Wolkendecke ist noch sehr dicht. Zu dicht.
2: Also es gibt schon manchmal Sachen, die will man eigentlich anders. Ich habe mich den ganzen Tag mit riesengroßen Augen drauf gefreut. Ich habe da immer schon hochgestarrt, mal richtig auf das grönländische Inlandeis, auf das Eisschild drauf zu kommen. Und genau das hat nun nicht geklappt. Der Hubschrauber kann heute nicht fliegen und damit kann ich auch nicht mitfliegen. Aber ich weiß, es wird mir gelingen und ich habe einen anderen Plan. Ich werde wiederkommen. Das ist sicher.
0: Weniger sicher ist Grönlands Eis. Erdgeschichtliche Daten zeigen, wir können nicht ausschließen, dass es irgendwann komplett schmilzt.
2: Jakob, aus deiner Sicht heraus, in welche Richtung bewegen wir uns jetzt eigentlich? Wird das Abschmelzen des Eisschildes immer weiter so gehen? Erreichen wir also quasi einen Kipppunkt oder wo stehen wir da?
3: Ja, das ist eine sehr komplexe Frage. Also tatsächlich sehen wir, dass die Abschmelzraten in den letzten Jahren sich unglaublich beschleunigt haben und wir wahnsinnig viel Masse verloren haben in Grönland, viel mehr als man je gedacht hätte.
0: Jakobs Team konnte auch beweisen, seit Alfred Wegeners Expedition im Fjord sind die Temperaturen auch in der oberen Gletscherschicht deutlich gestiegen. Die wärmere Luft wirkt also bis in das Eis hinein. In der Arktis scheinen sich die Veränderungen der Atmosphäre und die der Gletscher immer weiter zu verstärken. Aber wie muss man sich einen Kipppunktprozess genau vorstellen?
1: Im Erdsystem, da gibt es Vorgänge, die sind irreversibel. Das heißt, die kann man nicht mehr einfach umdrehen. Und das möchte ich Ihnen mit dieser Tasse erklären, aus der ich gerade meinen Kaffee getrunken habe. Ich stelle die mal hier auf den Tisch. Stellen Sie sich vor, die Tasse sei das Klimasystem. Die steht jetzt stabil auf dem Tisch. Stellen Sie sich weiterhin vor, mein Finger sind unsere Treibhausgasemissionen. Und jetzt erhöhen wir langsam die Treibhausgasemissionen. Die Tasse fährt zwar hier über den Tisch, aber sie steht stabil auf dem Tisch. Und jetzt kommt aber der Punkt, wo die Tasse hier mehr und mehr am Rand steht. Irgendwann ist es so weit, dass ich, wenn ich die Treibhausgasemissionen weiter erhöhe, den sogenannten Kipppunkt erreiche.

0: Der Eisschild Grönlands könnte tatsächlich auf eine solche Sturzbahn geraten. Die Oberflächen der schmelzenden Gletscher sinken in tiefere Lagen mit wärmerer Luft. Dadurch schwinden sie umso schneller. Außerdem durchziehen Schmelzwasserflüsse das Eis. Sie höhlen es immer weiter von innen aus. Es zerfließt. Gleichzeitig aber werden dabei auch Schätze frei, die für den Klimaschutz vielleicht Hoffnung versprechen.
1: Also es gibt so Sachen, die erkennt man in ihrer Bedeutung erst auf den zweiten Blick. Das hier, das ist das sogenannte Gletschermehl. Das entsteht einfach dadurch, dass der schwere Gletscher die Eismassen immer wieder über das Gestein rutschen. Und das zermalmt das mehr und mehr. Und es wird hier immer feiner, feiner und feiner.

0: einer. Und dieses Gletschermehl, das kann aber richtig was. Das kann man zum Beispiel als Dünger einsetzen, weltweit auf allen möglichen Feldern. Es bindet auch Kohlendioxid, also CO2, kann also zum Klimaschutz mit beitragen. Natürlich rettet dieses Gletschermehl alleine nicht die Welt. Das werden wir sowieso nicht finden, etwas, was das tut, sondern wir werden einfach viele, viele kleine Dinge benötigen, die immer wieder in die richtige Richtung steuern. Und dieses Gletschermehl, das ist wirklich klein und steuert eben in die richtige Richtung.
1: Rund 1 Milliarde Tonnen Gletschermehl werden in Grönland pro Jahr freigelegt. Durch chemische Reaktionen kann es große Mengen CO2 binden. Und als nährstoffreicher Dünger konnte das Mehl bei Tests die Ernten um bis zu 30% steigern. Aus der kargen Welt Grönlands könnte also anderswo neues Leben hervorgehen. Was das Schmelzwasser in der Arktis noch so bewirken kann, will ich auf der dritten und letzten Station meiner Reise herausfinden. Mein Ziel? Die Ortschaft Ilulissat. Von Umanak aus fliegt man 45 Minuten dorthin über eine wirklich ergreifende Landschaft.

0: Ilulissat soll einer der schönsten Orte der Erde sein. Das will ich sehen. Die Siedlung liegt in der berühmten Disco-Bucht am Rand des Kangia-Eisfjords. Versteckt hinter Felsmoränen mündet hier einer der aktivsten Gletscher ganz Grönlands in den Atlantik. Der Sermeq-Kujelek schiebt immer neue, gigantische Eisberge in den Fjord.
1: Ist das nicht eine wunderschöne Welt, in der wir leben? Also ich bin gerade total überwältigt von diesen ganzen Eisbergen, die ich sehe. Und im nächsten Moment, diese ganzen Eisberge, das zeigt natürlich auch, der Schmelzprozess auf dieser Welt wird schneller und schneller. Der Klimawandel ist auch hier zu sehen. Und an so einem Tag wie heute, es ist sehr sonnig, für hiesige Verhältnisse warm, es ist sehr trocken, der Wind streicht zügig über die Eisberge. Da schmelzen die natürlich dann sehr schnell. Gleichzeitig erwärmt sich das Wasser von unten, greift den Eisberg auch an. Und dann geht es auf eine Reise hier vom Kangia-Fjord raus in den Atlantik. Da schmelzen die natürlich und werden dann Teil einer riesigen atlantischen Umwälzpumpe. Und übrigens ganz interessant, der Eisberg, der wohl im April 1912 der Titanic zum Verhängnis wurde, der stammt höchstwahrscheinlich genau von hier.
0: Das atlantische Strömungssystem bewegt 30 mal so viel Wasser wie alle Flüsse der Welt zusammen, angetrieben von Unterschieden der Wassertemperatur und des Salzgehalts, die es auszugleichen versucht. Der nördliche Teil, zu dem auch der Golfstrom gehört, presst dabei warmes Wasser aus der Karibik in Richtung Europa und sichert damit unser mildes Klima. Auf dem Weg nach Norden kühlt sich das Wasser immer mehr ab. Es wird schwerer, stürzt in die Tiefe und fließt nach Süden zurück. Aus Grönland strömt nun mehr Schmelzwasser in den Atlantik. Dadurch gerät das Strömungssystem in Stocken. Studien zeigen, der Nordatlantikstrom ist so schwach wie seit 1600 Jahren nicht mehr. Er könnte sogar ganz versiegen. Das würde bei uns vor allem im Winter vermehrt zu dramatischen Kältewellen aus dem Norden führen. Im Sommer wiederum müssten wir wohl viel öfter die heiße Luft aus dem Süden fürchten. Wir sollten es nicht darauf ankommen lassen. In Grönland selbst dehnt sich unter dem Eis ein fantastisches Unterwasserreich aus. Die deutsche Biologin Nadescha Zwerschke erforscht, wie der Wandel der Strömungen das Leben im Meer beeinflusst. Nadescha befasst sich mit Seetang, auch Kelp genannt, der am Meeresboden verankert zu Unterwasserwäldern heranwächst.
2: Und da wohnen dann auch ganz viele verschiedene Tierchen drin.
1: So, das sieht ja unglaublich hübsch aus, was ich hier in der Hand habe. Auch ja. So vom Anfassen, ne?
2: Ja.
1: So leicht, weiß ich gar nicht, so ein bisschen schmierig, glitschig, aber auch so wie härteres Plastik.

0: gleichzeitig.
1: Und Nadesha, was untersucht ihr jetzt da?
2: Bei uns geht es jetzt darum, wie viel von CO2 diese Alge aufnimmt während der Photosynthese und wo dieses CO2 im Endeffekt dann hinkommt und ob es aus dem CO2-Kreislauf genommen wird oder ob es wieder zurück in den CO2-Kreislauf kommt.
0: Das ist ja eine unheimlich spannende Frage, auch für das Klimathema logischerweise.
2: Genau,
0: und was habt ihr rausgefunden? Wo geht's hin?
2: Entweder kommt es wieder zurück aufs Meer, auf die Küste und wird da verwest dann ganz normal, wie so eine Pflanze eben verwest. Oder es kann in den Fjordsystemen, die wir gerade in Grönland sehr stark haben, versinken. Und da gibt es dann auch viel Sediment, das dann richtig schnell verbuddelt und aus dem Kreislauf rausnimmt.
0: Also dann wäre das CO2 wirklich einfach mal für uns gedacht weg?
2: Genau, das ist dann weggespeichert, das kann man sich vorstellen, das ist dann so wie Öl auch produziert wird, nur auf eine kürzere Zeit.
0: So, Nadesha, jetzt habe ich noch eine Frage, kann man das eigentlich auch essen?
2: Ja klar kann man die essen.
0: Okay, dann probiere ich mal.
2: Ja, mach mal.
0: Das ist gar nicht so schlecht.
2: Nee, ne?
0: Ich mach nochmal. So, ich muss aber aufhören, sonst kann sie beim Klimaschutz nicht mehr helfen, weil ich alles weggefuttert habe.
2: Ja, super.
0: Übergeben wir sie wieder ihrem Habitat.
2: Okay.
3: Mit Nadesha und der Kajak-Expertin Julie Paulsen wollen wir im Fjord nach weiterem Seetang suchen. Das Wasser ist eisig kalt. Die wichtigste Regel für uns daher: trotz unseres Superheldenanzugs, bloß nicht kentern.
4: Ja, voll in der Warme.
0: Ich bin auch ziemlich eingepackt hier. Wenn ich einmal kräftig atme, habe ich so ein leichtes Hulk-Gefühl. Das heißt, mir fliegt alles um die Ohren. Aber das ist gut, weil genau dadurch werde ich sicher und festgehalten. Denn ich will ja am Ende wieder hier ankommen.
3: Es geht los. Vollkommen still mit den Kajaks über das Wasser zu gleiten. Wow, das ist ein wunderbares Gefühl. Nur von den größeren Eisbergen halten wir lieber Abstand. Julie hat uns gewarnt. Man weiß nie, diese gefrorenen Riesen können urplötzlich kippen oder zerbrechen. Sogar an der Unterseite von manchen Eisbergen haften die Algen sich an. Sie profitieren von kaltem und nährstoffreichem Schmelzwasser und von den Turbulenzen, die beim Absturz der Gletscherkanten ins Meer entstehen. Nadeshas Team hat herausgefunden, die Algenwälder dehnen sich weiter aus. Denn sie bekommen mehr Licht, weil sich das Meereis zurückzieht.
0: Bis in welche Tiefe können die denn überhaupt wachsen?
2: Also wir haben Aufnahmen bis 50 Meter Tiefe gemacht und haben immer noch Kälber gefunden. Und aber wir wissen, dass die noch viel, viel tiefer auch hier wachsen können. Einfach weil das Wasser in Grönland so unglaublich klar ist.
0: Das ist jetzt ein riesiger Wald, oder wie muss ich mir das da unten denken?
2: Ja, also wir haben die vorhin ja gesehen, wie groß die sind, nicht wahr? Und hier sieht man das ja auch, wie dicht die beieinander sind und wie unglaublich viel wir davon haben. Und das zeigt ja auch, warum das eigentlich, was für ein Lebensraum das erstmal ist, aber auch die schiere Biomasse, die wir da sehen.
3: Kelbwälder sind in kühlen, strömungsreichen Gewässern rund um den Globus zu finden. Im Nordatlantik, aber auch vor Südafrika oder Kalifornien. Sie bieten hunderten Arten Schutz. Gleichzeitig speichern die Dschungel der Meere viel CO2. Weltweit jährlich ein Drittel der Menge, die wir in Deutschland pro Jahr in die Atmosphäre ausstoßen. Dass sie sich ausdehnen, ist für uns und das Klimasystem also gut. Hat das Schmelzen des Eises noch weitere positive Effekte für Grönland selbst? Um dem nachzugehen, besuche ich noch einmal Josephine Nymand bei ihr zu Hause am Stadtrand von Nuuk.
0: Josephine!
5: Hi!
0: Das sieht ja cool aus. Hello.
5: Hi.
0: Good morning, Josephine.
5: Nice to see you again.
0: Yes, nice to see you.
6: Willkommen in meinem kleinen Gewächshaus.
7: Thank you. Vielen Dank, toll hier drin.
5: It is really nice.
6: Ja, schön, oder?
5: Yes.
7: Und schau, es hat genau die richtige Höhe für mich.
6: Das ist mein kleiner Versuch, Gemüse zu ziehen. Aber schau mal, hinter dir. Da wachsen meine Erdbeeren.
5: Strawberries.
7: Kann ich eine probieren?
6: Nun, sie sind noch nicht reif. Du kannst da noch die Blüten sehen. Alles wächst hier eben etwas langsamer als in Mitteleuropa.
7: Wann werden die ersten Erdbeeren denn reif sein?
6: In einem Monat vielleicht?
7: Dann versuche ich wiederzukommen und eine Erdbeere aus deinem Garten zu kosten.
6: Du bist herzlich willkommen.
7: Was für ein toller Ausblick.
1: My home is my castle, isn't it?
7: Josephine stammt von der Südküste Grönlands. Seit 40 Jahren aber lebt sie in Nuuk. Wir hatten ja über die Pflanzen der Arktis gesprochen und auf der Reise habe ich über die Landwirtschaft nachgedacht. Hier sieht es nicht so aus, als könnte man irgendwas anbauen. Was meinst du? Wie wird sich das entwickeln?
6: Man kann auf jeden Fall jetzt schon Kartoffeln und andere Dinge anbauen. Vor allem im Süden Grönlands. Da ist es wärmer als hier.
7: Das kann ich bestätigen. Ich war vor einigen Jahren im Süden Grönlands. Ehrlich, hier ist es nicht so warm.
6: Ja, es ist etwas kalt heute. Aber bei mir zu Hause im Süden hatten wir einen großen Garten. Da wuchsen Kartoffeln, Karotten und andere exotische Dinge. Also möglich ist es.
7: Bisher leben die Menschen Grönlands vom Meer. Nur 1% der Insel ist landwirtschaftlich zu nutzen. Mit steigenden Temperaturen könnte das mehr werden. Aber auch hier würden Dürren und heftige Niederschläge die Ernten gefährden.
0: Das war ja jetzt noch mal richtig spannend, das Gespräch mit der Josephine, auch mit diesem Gedanken Grönland, Grünland, Ausdehnung der Landwirtschaft. Und wenn man dann mal zurückdenkt, genau das hat es ja hier schon mal gegeben. Als damals Erik der Rote im 10. Jahrhundert Grönland quasi entdeckt hat, es hieß nicht umsonst Grönland, Grün, aber wir haben oft so diese falsche Vorstellung, da war alles grün, überall wuchsen im Zweifel Bäume. Nee, das wird für ihn damals ungefähr so ausgesehen haben wie jetzt. Denn im Inland hat es auch damals natürlich das Eis gegeben. Und vor diesem Hintergrund ist natürlich auch klar, wenn man dann in die weitere Geschichte guckt, wenn man sieht, dass damals die Siedler, als es wieder kälter wurde, sich sehr schnell von dieser Insel zurückgezogen haben, wie empfindlich wir Menschen als Gesellschaft insgesamt auf solche Klimaveränderungen reagieren. Also Grönland zeigt uns so viel über Natur und uns, hochspannend.
7: Zum Ende meiner Reise ergibt sich doch noch mal die Gelegenheit, von der Küste aus zum Hochplateau des Inlandeises zu fliegen. Es ist die zweitgrößte Eisfläche der Erde nach der Antarktis.

0: Was für Urgewalten! Seit vielen Jahrtausenden stabilisieren diese Eismassen das Klima der nördlichen Hemisphäre. Auch für uns. Die Dimensionen der weißen Weite sind nur aus der Luft zu erfassen. Sie wirkt wie ein eigener, fremder Planet. Und hier lande ich am Ende also doch. Einmal ganz oben. Ein krönender, unvergesslicher Abschluss im gleißenden Nichts.
1: Was ist das hier für eine unglaubliche Welt? Mitten auf dem Eisschild in Grönland. Hunderte Kilometer in die Richtung, nach hinten, nach vorne. Überall ist Eis, teilweise 3000 Meter dick. Es ist unfassbar.

0: Die Gletscher Grönlands als Stütze für ein gemäßigtes Wetter in Mitteleuropa zu schützen, liegt in unserer Hand. Auf meiner Reise habe ich gelernt, es wäre dumm und verantwortungslos, beim Klimaschutz jetzt zu zögern. Wenn wir weitermachen wie bisher, drohen uns durch das Abschmelzen dieser Eiswelt erhebliche Wettergefahren. Grönland zeigt, eine Zukunft haben wir Menschen nur mit der Natur und nicht gegen sie.
1: Im Klimasystem gibt es Kipppunkte. Aber auch in der Gesellschaft gibt es Kipppunkte. Und die können uns möglicherweise beim Klimaschutz richtig helfen.
0: Studien legen nahe, selbst wenn nur ein Viertel der Menschen sich konsequent für mehr Nachhaltigkeit engagiert, kann das die anderen nach und nach überzeugen und mitreißen.
1: Wenn wir zusammenhalten, dann können wir viel mehr erreichen, als wir denken.

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0: Guten Abend und willkommen zur Spätausgabe von SR Info. Heute mit diesen Themen. Viele ungeklärte Fragen. Saarbrücker CISPA-Zentrum und Gründungschef Backes trennen sich. Viel Optimismus. Wirtschaftsinstitute erwarten doppelt so hohes Wachstum in Deutschland. Und viele schwierige Themen. Chinas Präsident Xi zu Besuch bei US-Amtskollege Trump. Das CISPA-Helmholtz-Zentrum für Informationssicherheit in Saarbrücken kommt nicht aus den Schlagzeilen. Nachdem ein Prüfbericht gestern strukturelle Sicherheitsmängel offenbart hatte, wurde heute bekannt, dass der wissenschaftliche Geschäftsführer Backes das CISPA verlassen wird. Man habe sich einvernehmlich getrennt, teilten die Gesellschafter Bund und Land mit. Doch der Sicherheitsskandal scheint damit noch nicht abgeschlossen. Die Rolle des Aufsichtsrates rückt jetzt stärker in den Fokus.
1: Den Grundstein für das neue CISPA-Zuhause in St. Ingbert hat Gründungsdirektor Michael Backes zwar noch gelegt, mit einziehen wird er jedoch nicht mehr.
2: Es gab jetzt im Anschluss an die Vorlage des Sonderprüfungsberichtes einen Austausch zwischen den Gesellschaftern und Herrn Professor Backes. Und dabei hat sich herausgestellt, dass die Vorstellungen über die weitere Entwicklung auseinandergingen und man kam überein, sich voneinander zu trennen.
1: Das Kapitel Backes ist damit offiziell geschlossen, ohne dass klar ist, was ihm konkret vorgeworfen wird. Die zuvor angekündigte Transparenz fehlt bisher. Dadurch rückt jetzt der Aufsichtsrat verstärkt in den Fokus. Bis zum Frühjahr war Ministerpräsidentin Rehlinger, SPD, die stellvertretende Vorsitzende. Laut Bundesforschungsministerin Beer, CSU, soll der Aufsichtsrat die Geschäftsleitung um Backes in den vergangenen Jahren mehrmals auf Missstände im Bereich Forschungssicherheit hingewiesen haben.
3: Ich finde, man darf die Debatte jetzt nicht nur auf Michael Backes fokussieren, sondern man muss jetzt ganz klar auch über die Verantwortung der Landesregierung und des Aufsichtsrates sprechen. Und ich stelle mir insbesondere die Frage, wie lange waren diese Defizite bekannt? Das geht ja auch aus dem Bericht hervor, dass die eigentlich bekannt waren. Was genau wusste Anke Rehlinger und vor allen Dingen, welche Konsequenzen wurden daraus gezogen?
1: Ob sensibles Wissen wirklich nach China abgeflossen ist, ist weiterhin unklar. Darunter hat der Ruf der weltweit renommierten Bundesforschungseinrichtung definitiv gelitten. Welche konkreten Schlussfolgerungen nach dem Prüfbericht gezogen werden, bisher ebenfalls unklar. Nach dem Ausscheiden von Backes beginnt beim CISPA eine neue Zeitrechnung mit vielen ungeklärten Fragen.
0: Im August hatte das Bundesverfassungsgericht entschieden, dass auch die kommunalen Beamten mehr Geld bekommen müssen, und zwar rückwirkend ab 2023. Das Urteil betrifft auch die Kommunen im Saarland. Der Städte- und Gemeindetag rechnet mit Nachzahlungen im Millionenbereich und einem erheblichen

0: erheblichen Verwaltungsaufwand.
1: Die Nachzahlungen für die Beamten sind nicht das größte Problem für die Städte und Gemeinden. Steigende Kreisumlage und Sozialleistungen, die auf Bundesebene beschlossen, aber nicht gegenfinanziert werden, sind aus Sicht der Gemeinden problematischer. Aber es kommt für die klammen Kommunen eben noch was obendrauf.
2: Das Ganze war natürlich nicht im Haushalt finanziert. Das bedeutet, es sind dann überplanmäßige Ausgaben. Wir müssen dann schauen, wie wir das Ganze finanzieren. Die Möglichkeiten, die sind dann natürlich gering. Entweder müssen wir Kassenkredite dann aufnehmen oder wir müssen dann halt unseren Kontorahmen dann ausschöpfen.
1: In den saarländischen Städten und Gemeinden sind insgesamt rund 1.900 Beamtinnen und Beamte im aktiven Dienst. Hinzu kommen laut Städte- und Gemeindetag noch knapp 2.000 Bezieher von Versorgungsleistungen. Dazu zählen die Beamten im Ruhestand.
3: Wir gehen derzeit aus von 15 bis 20 Millionen für den Zeitraum 2023 bis 2026, der nachträglich abzurechnen ist, und dann von 5 Millionen für das Jahr 2027.
1: Sicher sei, dass auf die Kommunen ein hoher Verwaltungsaufwand zukommt, denn jeder Fall müsse einzeln geprüft werden.
3: Wenn man weiß, dass es im Land kommunal und auf Landesebene bis zu 20.000 Beamte gibt, kann man sich vorstellen, was für Anwendungsschwierigkeiten da entstehen.
1: Ob noch mehr Nachforderungen auf die saarländischen Kommunen zukommen, sei noch nicht sicher. Beim Bundesverfassungsgericht liefen noch Verfahren, die frühere Zeiträume betreffen.
0: Viele Gartenbesitzer in Altsaarbrücken haben zuletzt unfreiwillig Bekanntschaft mit Wildschweinen gemacht. In diesem Jahr sind besonders viele Tiere unterwegs und nicht selten sorgen sie für Probleme, auch bei unseren Nachbarn in Frankreich. Deshalb ist jetzt zum ersten Mal eine gemeinsame Jagd geplant. Die Gemeinde Spichern will dafür mit Saarbrücken kooperieren.
1: Carmen Meyer ist als Deutsche, die in Frankreich wohnt, Gemeinderatsmitglied in Spichern, jenseits der Grenze. Sie kann bei der geplanten gemeinsamen Jagd von Deutschen und Franzosen vermitteln. Die Schäden in den Gärten der Anwohner seien dieses Jahr so extrem wie nie, sagt die 57-Jährige.
4: Es ist beängstigend für die Kinder, die hier sind, auch für die anderen Anwohner. Und das stört uns immens.
1: Bürgermeister Willimek hat sich zusammen mit dem Jagdkoordinator der Präfektur des Themas angenommen. Durch milde Winter und heiße Sommer würden sich die Tiere jetzt sogar zweimal im Jahr vermehren. Nahrung würden sie, aufgrund der Trockenheit, immer öfter im Dorf suchen und dabei Gärten und Grundstücke verwüsten.
5: Im Wald ist alles trocke, alles. Und die Wildschweine müssen sich auch ernähren. Und wo gehen sie hin, wo die Ernährung ist?
1: Da die Wildschweine von Spichern in Frankreich durch den Wald auf die deutsche Seite laufen würden, plant man nun zum ersten Mal eine gemeinsame Jagd im Herbst. Die wird durch mehrere deutsch-französische Treffen vorbereitet.
6: Tatsächlich ist der Vorteil, dass die Jäger durch die Jagdpachten sehr gut ihr eigenes Jagdrevier kennen. Die sehen auch im Wald, wo die Grenzsteine sind. Das heißt, jeder weiß sehr gut, wo das eigene Jagdrevier endet. Aber dort beginnt auch automatisch gleich das des Nachbarn. Und es kommt einfach darauf an, sich abzustimmen bei der jagdlichen Maßnahme. Und dann bleibt gewissermaßen jeder auf seiner Grenze. Aber dadurch, dass es gemeinsam abgestimmt ist, hat man einen gemeinsamen Erfolg.
1: Auf beiden Seiten der Grenze erhofft man sich also durch die erste gemeinsame Jagd, die Zahl der Wildschweine, die Schäden anrichten, zu reduzieren.
0: Auf der A620 zwischen Völklingen Ost und Gersweiler gilt weiter Tempo 60. Grund sind fehlende Teile für die Leitplanken. Sie sollen Anfang Oktober eingebaut werden. Wenn alles planmäßig läuft, gilt auf der Strecke ab Mitte Oktober wieder Tempo 80. Zwischen Gersweiler und der Bismarckbrücke bleibt es dagegen bei Tempo 60. Dadurch erhofft sich die Unfallkommission des Saarlandes weniger Unfälle. Das Homburger Universitätsklinikum fordert mehr Schutz für Kinder und Jugendliche auf E-Scootern. Hintergrund sind mehrere schwere Unfälle in den vergangenen Sommermonaten. Behandelt wurden unter anderem Schädelbrüche, Organschäden und Gelenkverletzungen. Das Klinikum fordert deshalb, dass Fahrer einen Helm tragen sollen. Außerdem warnt es davor, zu zweit auf einem E-Scooter zu fahren. Der Saarländische Rundfunk bietet im Rahmen des bundesweiten Jugendmedientages verschiedene Workshops an. Ab sofort können sich Klassen ab Jahrgangsstufe 8 anmelden. Die Workshops finden digital im Funkhaus Hallberg oder direkt in den Schulen statt. Schwerpunkt ist in diesem Jahr der Umgang mit sozialen Medien.
1: Der Stadtrat Saarlouis hat gestern Abend den Haushalt für das laufende Jahr verabschiedet.

0: verabschiedet. Er sieht Ausgaben in Höhe von 143 Millionen Euro vor und weist ein Defizit von 37 Millionen Euro auf, das durch die Ausgleichsrücklagen kompensiert wird. Rund 55 Millionen Euro investiert die Stadt in diesem Jahr. Ein Großteil des Geldes soll den Schulen und der Feuerwehr zugutekommen. Im Rahmen der Woche der Wiederbelebung wirbt das Caritas-Klinikum Saarbrücken für mehr Praxis in der Herzdruckmassage. Die Zahl der Reanimationen durchgeführt vom medizinischen Laien seien in Deutschland viel zu gering. Dabei würden schnelle Wiederbelebungsmaßnahmen von Ersthelfern die Überlebenswahrscheinlichkeit um das Dreifache steigern. Im Rahmen des Aktionstags konnten Passanten in der Saarbrücker Europagalerie die Herzdruckmassage an Puppen üben.
1: Aus der deutschen Wirtschaft kamen zuletzt immer wieder Hiobsbotschaften. Doch jetzt scheint sie doch stärker zu wachsen als erwartet. Die führenden Forschungsinstitute haben ihre Prognose deutlich angehoben. Für das laufende Jahr erwarten sie einen Anstieg des Bruttoinlandsprodukts um 1,3%. Im Frühjahr hatten sie noch mit einem Plus von nur 0,6% gerechnet. Gleichzeitig betonten die Forscher aber, der Aufschwung stehe auf einem schmalen Fundament.
2: Es ist mal wieder der Export, der deutschen Wirtschaft den Rücken stärkt. Und das überrascht sogar die Wirtschaftsforscher etwas. Sie hatten einen Energiepreisschock wegen des Konflikts am Persischen Golf befürchtet. Doch die Weltwirtschaft blieb robuster als erwartet. Und die deutsche Wirtschaft profitiert.
3: Dahinter steht zum anderen aber auch der weltweite Boom bei künstlicher Intelligenz. Der sorgt für zusätzliche Nachfrage nach etwa Datenverarbeitungsgeräten, nach Investitionsgütern für den Aufbau von Rechenzentren sowie nach Dienstleistungen im Bereich Information und Kommunikation.
2: Auch die Milliardeninvestitionen in Rüstungsgüter und Infrastruktur zeigen Wirkung. Einzelne Branchen wie der Tiefbau profitieren.
4: Allein von 2025 nach 2026 haben wir ein Wachstum unserer Mitarbeiterzahlen von 3,5%. Ganz besonders stolz sind wir auch darauf, dass wir viele junge Menschen für die Bauindustrie gewinnen können. Unsere Azubi-Zahlen, Auszubildendenzahlen sind um 11% angestiegen.
2: Aber dieser Aufschwung sei nur partiell und mit Schulden teuer erkauft, betonen die Wissenschaftler. Viel wichtiger seien konsequente Strukturreformen. Ansonsten müsse in Zukunft viel mehr eingespart werden auf Kosten aller.
5: Und damit wird die Situation in den kommenden Jahren immer schwieriger. Auch das sehen ja die Investoren hier am Land, im Land, übrigens nicht nur die Investoren, sondern auch die Arbeitskräfte, und fragen sich, ob das noch der attraktive Standort ist, für den sie sich in Zukunft engagieren wollen.
2: Zuwanderung qualifizierter Arbeitskräfte sei aber dringend notwendig, um die Folgen des demografischen Wandels abzufedern.
1: Eigentlich sollte Sachsen-Anhalt in Kürze den Vorsitz der Ministerpräsidentenkonferenz übernehmen. Stattdessen behält Rheinland-Pfalz den Vorsitz der MPK ein weiteres Jahr. Das haben die Regierungschefs der Länder beschlossen. Hintergrund ist der Wahlsieg der AfD in Sachsen-Anhalt und die Ungewissheit, wer künftig dort regiert. Laut dem MPK-Vorsitzenden Schnieder geht es darum, mit bestehenden Strukturen ein geordnetes Verfahren sicherzustellen. Der chinesische Präsident Xi ist zu einem dreitägigen Staatsbesuch in den USA eingetroffen. Auf der Tagesordnung standen viele strittige Themen wie der Handelsstreit oder die Kriege im Iran und der Ukraine. Trotzdem startete das Treffen betont freundlich.
6: Den Besuch des chinesischen Präsidenten hatte das Weiße Haus als große Inszenierung geplant. Doch diese Bilder bekam das US-Publikum bisher nur über den Online-Kanal der Regierung zu sehen. Erst nach der Begrüßungszeremonie beendeten die großen Sender ihren Boykott der Berichterstattung, nachdem das Weiße Haus nachgegeben und CNN und andere Medien wieder den Zugang ermöglicht hat. Donald Trump lässt sich von all dem nichts anmerken, begrüßt seinen chinesischen Amtskollegen mit einer Zeremonie im Rosengarten und beschwört das persönliche Verhältnis zu Xi Jinping. Seit meiner ersten Wahl 2016 hat sich eine Freundschaft zwischen Präsident Xi und mir entwickelt. Eine wirklich tiefe Freundschaft, basierend auf wechselseitigem Respekt und den gemeinsamen Interessen unserer Völker. Streitthemen gibt es allerdings einige. Da ist Chinas enge wirtschaftliche Zusammenarbeit mit Russland, die Geld in Putins Kriegskasse spült. China ist der größte Abnehmer von russischem Öl. Umgekehrt will China die Lieferung amerikanischer Waffen an Taiwan blockieren. Und da ist der Konkurrenzkampf zwischen den USA und China um die Entwicklung der künstlichen Intelligenz. Ein Rennen, bei dem selbst Tech-Milliardäre inzwischen warnen, es könne außer Kontrolle geraten. China und die Vereinigten Staaten sind die führenden Nationen bei der Entwicklung künstlicher Intelligenz. Wir haben beide die Fähigkeit und die Verantwortung, KI zum Guten zu entwickeln und sicherzustellen, dass sie immer unter menschlicher Kontrolle bleibt. Dabei lehnen beide Seiten eine Regulierung ab. China ist da äußerst empfindlich. Dort unterstellt man, dass es nur darum geht, den Entwicklungsvorsprung der USA abzusichern. Nach den politischen Gesprächen im Oval Office zeigte Trump dem Gast seinen neuen Hubschrauberlandeplatz. Beim großen Staatsdinner am Abend werden dann auch die Tech-Milliardäre aus dem Silicon Valley dabei sein.
1: Italien könnte zur Atomkraft zurückkehren. Der Senat hat ein Gesetz verabschiedet, das Kernenergie rechtlich wieder möglich macht. Ministerpräsidentin Meloni begründet den Schritt mit steigendem Strombedarf, hohen Energiekosten und den Klimazielen. Neue Reaktoren können damit aber noch nicht direkt gebaut werden. Ein riesiger Teppich aus Blumen mitten in der Stadt. Im Norden von England ist heute ein besonderes Kunstwerk entstanden, zusammengesetzt aus Hunderttausenden Dahlien. Mehr als 300.000 Blüten bilden auf dem Centenary Square in Bradford ein 29 Meter langes Blumenbild. Entworfen hat es ein lokaler Künstler. Die ursprüngliche Idee stammt aus Belgien. Dort werden solche riesigen Blumenteppiche schon seit den 1970er Jahren gelegt. Und damit kommen wir noch zu den Wetteraussichten und die sind fast so schön wie der Blumenteppich. Heute Nacht wird es stellenweise richtig kalt. Bei Tiefstwerten von bis zu 2 Grad kann es örtlich sogar Bodenfrost geben. Der Tag morgen bringt viel Sonnenschein, nur vereinzelt mal Wolken. Dazu angenehm warm mit Höchstwerten von bis zu 24 Grad. Uns erwartet ein richtig schönes Spätsommerwochenende mit viel Sonne und Temperaturen von bis zu 28 Grad. Und das ist dann auch der Trend für die neue Woche. Das war SR Info für heute. Morgen sehen wir uns ab 16 Uhr wieder, wenn Sie mögen. Einen schönen Abend noch.
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12: Ganz liebe junge Studie.

0: Festzelt fehlen noch Stühle, Simon. Kümmern Sie sich darum. Babsi, Sie helfen wieder im Housekeeping-Haus. Eine Mitarbeiterin hat sich krank gemeldet.
1: Natürlich, Herr Tomschi.
0: Oh, Entschuldigung, Herr Buttenberg. Guten Morgen. Ist alles zu Ihrer Zufriedenheit?
2: Ich wollte für den Galaabend einen Platz am Haupttisch. Angeblich ist da nichts mehr frei.
0: Da lässt sich bestimmt was einrichten, Herr Buttenberg.
2: Ich hoffe das.
0: Als Stammgast können Sie sich natürlich wie immer auf das Unterschmied verlassen, Herr Buttenberg.
3: Herr Tomschi!
4: Die Samira.

0: Du, oder sollte ich lieber das neue Dirndl nehmen?
1: Da steht festlicher Galaabend auf der Einladung, Mama. Du repräsentierst den Tourismusverband. Schaut super aus.
2: Okay. Jetzt brauchen wir nur Ohrringe.
3: Also, Elli, wenn wir nicht schon so lange zusammen waren, dann die spätestens jetzt schwach werden.
2: Okay, Fini.

0: Werbung, Werbung, Werbung.
1: Das Zeug ist ein echter Umweltkiller, gell?
0: Ja. Was haben wir da? Ah, das ist ja für dich, Eva. 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

0: einfach. Was war jetzt das?
1: Keine Ahnung. Was hat's denn?
2: Na, vielleicht der Studienplatzabsage.
0: Oder was anderes. Max, was gibt's? Ah, Hotel Unterschmidt. Aha. Wer? Samira Malouf. Danke.
2: Ist was mit der Samira?
0: Kennst du die?
2: Ja. Ich habe vor kurzem mal eine Reportage über die geschrieben.
0: Ja.
3: Jerry, schweres, stumpfes Schädelhirntrauma. Ob dabei zentrale, ventrikelnahe Gehirnstrukturen verletzt wurden, kann ich erst nach der Obduktion sagen.
4: Also Verletzungen durch einen Schlag?
3: Durch einen Schlag, ja. Mit einem schweren Gegenstand. Der Angriff kam von hinten. Ich würde sagen, ziemlich überraschend. Das würde auch erklären, warum das Opfer keinerlei Abwehrspuren hat. Sie ist rückwärtig gestürzt. Hatte dabei keine Möglichkeit, sich abzufangen.
4: Weißt du schon
3: was? Todeszeitpunkt ist Mitternacht. Naja, so zwischen 23 und 1 Uhr.
5: Tut mir leid, zu spät. Tut mir leid. Mein Sohn wollte die Mathe-Klausur schwänzen, hat das Fieberthermometer erhitzt. 49 Grad. Oh. Was haben wir?
4: Samira Malouf, 23, Hotelfachschülerin.
5: Malouf, ist das ein arabischer Name?
4: Aus Syrien.
2: Die Samira war 14, als sie nach Deutschland gekommen ist. Zusammen mit ihrer Mutter Inas und ihrem Bruder Adil. Die ganze Familie konnte damals kein einziges Wort Deutsch.
0: Ja, in diesem Hotelgewerbe, da muss man doch gut Deutsch kennen.
2: Ja, die ist super integriert. Die ist total schlau, fleißig, ist dann aufs Gymnasium, hat ein super Abitur geschrieben.
0: Alle Voraussetzungen erfüllt. Es ist einfach in der Hotelbranche.
2: Da musst du wirklich deine Ellenbogen ausfahren, um da was zu erreichen.
0: Ach, ich darf mir wünschen, die Eva hätte auch ein bisschen an Ehrgeiz und ein Ziel vor Augen.
2: Machst dir Sorgen?
0: Ja.
2: Das brauchst du nicht. Die Eva geht ihren Weg.
0: Hoffen wir's mal.
2: Für die Papa.

0: Gibt's eine Tatwaffe?
1: Fehlt. Ihr Handy auch. Wir lassen es gerade orten.
0: Ja, wenn sie Dienst hatte, dann wird sie es vielleicht nicht dabei gehabt haben, oder?
1: Oder wer auch immer sie erschlagen hat, hat es bewusst verschwinden lassen. Hier fehlt ein Kerzenständer.
0: Hm. Vielleicht die Tatwaffe?
2: Also, vom Gewicht her wird's passen.
3: Sie war unsere beste Schülerin. Immer korrekt und top motiviert.
1: Wann haben Sie Samira zuletzt gesehen?
3: Gestern Nacht gegen 11. Sie hatte die Tische fertig eingedeckt und wollte von mir wissen, ob alles passt.
1: Und danach?
3: Ich war mit den Vorbereitungen für den Galaabend beschäftigt und habe nicht drauf geachtet.
0: Wer hatte denn gestern Abend alles Dienst?
3: Alle Hotelfachschüler. Wir haben in diesem Jahr 12. Ein Team hat Besteck und Gläser im Nebenraum poliert. Einige Schüler haben vom Keller Tische und Stühle geholt. Und das Team mit Samira war im Festsaal. Beim Serviettenfalten und Eindecken.
0: Gut, die müssen wir dann alle befragen. Gibt's sowas wie eine Personalliste?
3: Ja, natürlich.
1: Sie haben also nicht mitbekommen, dass Samira in den Lagerraum ist. Was könnte sie denn dort gewollt haben?
3: Das weiß ich nicht.
1: Und ist sonst niemandem aufgefallen, dass sie plötzlich weg war?
3: Ich habe um 23:30 den Feierabend eingeläutet und danach sind alle gegangen. Was sind die wohl untergegangen?
1: Kann eigentlich jeder in den Lagerraum rein?
3: Alle Mitarbeiter und Hotelfachschüler natürlich.
4: Julia!
3: Entschuldigen Sie mich bitte.

0: Julian! Julian! Sie sind schon wieder zu spät.
1: Ja, ich weiß, es tut mir leid, mein Auto ist...
0: Sparen Sie sich hier Ausreden. Ich habe ein Auge auf Sie. Ab jetzt.
2: Herr Tomschi, wir waren eigentlich noch nicht fertig.
0: Ja.
2: Ist Ihnen gestern bei den Vorbereitungen irgendwas aufgefallen? Streit, schlechte Stimmung, sowas?
0: Nein.
3: Und in letzter Zeit hat Samira irgendwelche Probleme? Stress mit Mitschülern?
0: Vielleicht kann Babsi Zintel Ihnen mehr dazu sagen. Die beiden waren befreundet.
3: Gut, machen wir. Und wenn Ihnen noch was einfällt, melden Sie sich.
0: Ja. Ach, was ist mit dem Galaabend?
3: Herr Tomschi, Ihre Schülerin wurde gestern Nacht hier ermordet.
2: Feiern heute ist eher schlecht.

0: Frau Zintel? Straßner mein Name. Das ist mein Kollege, der Herr Paulsen. Sie waren mit der Samira befreundet?
1: Ja, wir waren zusammen auf dem Gymnasium. Unsere Freundschaft, das war das Allerwichtigste für mich. Ich kann einfach nicht glauben, dass sie nicht mehr da ist. Wir haben alles zusammen gemacht. Als Flüchtling hat sie es nicht einfach gehabt. Sie war super ehrgeizig.
2: Das heißt?
1: Sie war eine Streberin, so angeeckt. In unserem Klassenchat haben die Mitschüler echt mies über sie geschrieben. Sie wollte einfach immer die Beste sein. Wie gestern. Sie hat alles ganz besonders toll gemacht, wie immer. Und dann war sie mit den eingedeckten Tischen trotzdem nicht zufrieden.
0: Kann es sein, dass sie deshalb noch mal zurück in den Lagerraum ist? Wie viel Uhr waren das?
1: 20 nach 11.
0: Und da haben Sie sie zum letzten Mal gesehen? Gut, diese Chatnachrichten aus Ihrer Klassengruppe, die bräuchten wir bitte.
1: Ich mache Ihnen Screenshots und schicke sie Ihnen, passt das?
2: Und bei der Arbeit, ist Ihnen da was aufgefallen? Gab es Ärger, Streit?
1: Der Julian, der war plötzlich weg.
2: Plötzlich weg?
1: Die Samira wollte noch in den Lagerraum und der Julian ist ihr hinterher. Der war mal ganz besonders fies zu ihr.
2: Hat sie das nicht gewundert, dass Samira vom Lagerraum gar nicht zurückgekommen ist?
1: Ich dachte einfach, sie ist länger am Arbeiten geblieben. Oder ist heim mit ihrem Bruder. Adil, der arbeitet auch hier. Der hat sie oft nach der Spätschicht abgeholt.
0: Und Sie? Wo waren Sie zwischen 11 und 1?
1: Nach der Arbeit bin ich heim.
2: Samiras Art hat hier so einigen nicht gepasst. Vor allem ihren Mitschülern.
0: Es könnte aber auch jeder von den Hotelmitarbeitern gewesen sein. Von den Gästen. In diesem Keller war ja anscheinend jeder unterwegs. Auch die Lieferanten.
2: Dann helfen uns vielleicht die Überwachungskameras weiter.
0: Na, da kriegt die Caro mit der Auswertung einiges zu tun.
3: Schau mal da.
0: Ist es nicht der Julian? Nee.
2: Herr Kunz! Kleine Frage. Was hatten Sie denn eigentlich gegen Samira?
4: Nichts, wieso?
2: Wir haben da sowas gehört.
4: Die Samira war nicht so ein Engel, wie alle dachten.
2: Ach ja? Wie war sie denn?
4: Sie hat nur an sich selber gedacht. Sich an den begehrtesten Schichten begnügt, bestes Trinkgeld, beste Arbeitszeiten.
2: Also hatten Sie doch ein Problem mit ihr.
0: Wo waren Sie denn gestern zwischen 11 und 1?
4: Hier im Hotel.
0: Jetzt geht's ein bisschen genauer.
4: Stühle und Tische in Fässer gebracht.
0: Waren Sie auch im Lagerraum? Eine Zeugin hat beobachtet, wie Sie Samira dahin gefolgt sind.
4: Ich habe eine Kippe gezischt und dann heim.
2: Eine Kippe gezischt? Wann haben Sie Samira dann das letzte Mal gesehen?

0: wird die Polizei sich ja auch interessieren.
1: Du hast der Polizei gesagt, dass ich Samira gefolgt bin, oder?
2: Ich war nicht. Leg dich ja nicht mit mir an, okay?

0: So, die Uni Salzburg. Ja, das Gott beißen hier.
1: Ich wollte mich nur noch mal erkundigen wegen der Bewerbungsfrist fürs nächste Semester. Politikwissenschaft. Ja, ich warte.
0: Caro?
2: Ich wollte nur kurz Bescheid sagen, dass die Überwachungsvideos vom Hotel da sind. Das ist ganz schön viel Material. Also könnte eine Weile dauern, bis ich das ausgewertet habe.
1: Ja. Ich bin noch dran. Vor 2 Wochen. Ui. Und wenn man die Unterlagen, sagen wir mal so, ein bisschen später abgibt, dann Absage. Mhm. Briefe sind schon raus. Aha.
2: Was hat der denn?
3: Wer?
2: Na, er?
3: Ich glaube, Stress mit der Eva.
2: Okay, wieso? Was ist mit der?
3: Ja, die weiß immer noch nicht genau, was sie studieren will. Und wo weiß sie auch nicht. München, Salzburg, Berlin.
2: Mhm. Wieso weißt du das?
3: Weil ich sie zufällig getroffen habe. Die war bei einem Auftritt von mir.
2: Aha, so rein zufällig.
3: Ist eifersüchtig.
2: Ja, genau, vielleicht.
3: Das ist die Gästeliste vom Hotel. 287 Gäste. Kannst du die überprüfen? Vielleicht.

0: Frau Maluf, es tut uns sehr leid.
1: Wann haben Sie Ihre Tochter denn das letzte Mal gesehen?
0: Gestern Mittag vor der Arbeit.
1: Und Sie haben sich nicht gewundert, dass sie nachts nicht nach Hause gekommen ist?
0: Nein. Samira geht oft nach der Arbeit zu Babsi, hat da geschlafen.
1: Babsi?
2: Die waren immer zusammen.
0: Können Sie uns ein bisschen mehr über Samira erzählen? Wie sie so war? Hat viel gearbeitet. Musste so viel kämpfen. Aber damit hat sie sich leider nicht nur Freunde gemacht. Wissen Sie was vom Streit mit Mitschülern? Hatte die Samira einen Freund?
2: Nein, nicht in ihrem Alter.
0: In dem Alter ist es doch normal, dass man sich mal verliebt, oder?
2: Nein, nicht bei uns. Da sind Frauen anders. Die bleiben zu Hause, bei ihrer Familie.
1: Also hat sie nie was von einem Freund erwähnt? Kennen Sie einen Julian Kunz, einen Mitschüler Ihrer Tochter? Frau Maluf, ich muss Sie leider fragen, wo waren Sie gestern gegen Mitternacht?
0: Im Bett.
1: Und Sie?
0: Adil war hier, hat Fernsehen geguckt. Was haben Sie denn angeschaut?
2: Boxen.
1: Gut. Wenn Ihnen noch was einfällt, dann melden Sie sich bitte.

0: Ja, nicht wahr? Das ist ganz gut.
1: Philipp, den...
0: Ah, natürlich. Caro, sag mal, kennst du eigentlich das kleine Kino am Kurhaus? Mhm. Die machen morgen ein Soir Français. Also, die zeigen alle Filme in Originalfassung, also auf Französisch. Sprichst du Französisch?
1: Klar, also, oui.
0: C'est magnifique. Alors, on peut y aller ensemble. Je crois que demain, il y a... Et Dieu cria la femme. Avec... comment elle s'appelle? Dis-moi.
1: Oui.
0: Die Schauspielerin. Pardon. Hast du Lust? Très bien, alors... à demain. Salut, Caro.
2: Französisch, gell? Gefällt dir wohl sehr gut, unsere fischere Doktor?
1: Eifersüchtig?
2: Peut-être. Kann sein.
1: Also bei der Überwachungskamera im Festsaal gibt es einen toten Winkel. Das heißt, wir sehen nicht eindeutig, wer da wann rein oder rausgegangen ist.
3: Das ist ja wunderbar. Du könntest praktisch jeder von den Hotelfachschülern gewesen sein.
4: Sieht man, wann Samira den Saal zum letzten Mal verlassen hat?
3: Laut Zeugenvernehmung zwischen 23:45 und 23:30. Danach ist sie nicht mehr gesehen worden.
1: Leider. Aber im Festsaal gibt es einen zweiten Ausgang.
4: Gut, dann check doch bitte noch die restlichen Überwachungsvideos.
5: Ah, wie weit bist du mit der Gästeliste?
1: Das sind 287. Ja, also ich habe die jetzt noch nicht alle gecheckt.
5: Diese Kerzenständer, die werden übrigens immer nur in dem Festsaal benutzt und ansonsten liegen die feinsäuberlich aufgereiht unten im Lagerraum. Und jetzt fehlt genau einer.
3: Dann ist die Spusi nochmal dran. Die soll nochmal ins Hotel Unterschmidt und alles durchsuchen. Auch das Umfeld außenrum.
5: Was ist denn eigentlich, wenn unsere Tatwaffe gar nicht mehr im Hotel ist?
4: Sondern?
5: Samiras Bruder, der wirkte bei der Befragung recht resolut und... Ein Alibi hat er auch nicht.
4: Außer seiner Mutter.
5: Ja, aber es könnte schon sein, dass sie ihn deckt, oder? Also mein Eindruck war schon, dass er mit dem Lebensstil von seiner Schwester nicht ganz einverstanden war.
6: Wie lange hat denn der Adil schon bei Ihnen als Aushilfe gearbeitet?
7: 2 Monate. Seine Schwester hat mich um einen Job gebeten.
6: Ah, und dann haben Sie ihm gleich gegeben?
7: Wir haben damals eine Aushilfe gesucht.
6: Na, super.
7: Mhm. Gerne, bedienen Sie sich. Aber ich warne Sie, davon wird man süchtig, sagt meine Frau.
6: Echt?
7: Wir bekommen Sie von unserem Stammgast.
8: Sagen Sie, gab es Streit zwischen Adil und seiner Schwester? Haben Sie da mal was mitbekommen?
7: Streit nicht. Aber eine Sache war schon komisch.
8: Was denn?
7: Adil war ständig in Samiras Nähe. Als würde sie beobachten oder kontrollieren. Ich hatte den Eindruck, ihr war das nicht recht.
6: Der Adil hatte der gestern Abend Dienst? Also war der im Hotel?
7: Nein, soweit ich weiß nicht.
6: Und dieser Julian Kunz, wie hat der sich so mit der Samira verstanden?
7: Bestens. Die beiden haben in letzter Zeit mehrmals Dienst getauscht. Davon hat aber nur Samira profitiert.
8: Was meinen Sie damit?
7: Julian hat Samiras Frühschichten im Service übernommen. Ein Knochenjob. Beginnt 6 Uhr morgens, kein Trinkgeld. Dafür hat Samira Julians begehrte und lukrative Abendschichten bekommen.
8: Warum hat er das gemacht?
7: Tja. Pardon. Ich muss ins Büro. Die Gala-Absage. Entschuldigen Sie mich bitte.
8: Also dieser Julian hat seine lukrativen Abendschichten sicher nicht ohne Grund getauscht.
6: Vielleicht hat die Samira ihn erpresst.
9: Der Julian war total neidisch auf die Samira. Er hat ständig seine Psychospielchen gespielt. Trau dem kein bisschen.
8: Wie meinen Sie denn das?
9: Samira hat erzählt, dass sie in einem Luxushotel arbeiten möchte. Im Ausland. Das war ihr großer Lebenstraum. Und das hat ihn natürlich weiter angestachelt.
6: Was heißt das?

0: hattet übrigens recht mit eurer Vermutung. Als Tatwaffe kommt eine der Kerzenstände aus dem Lagerraum in Frage.
1: Ach, super.
0: Oh, hallo, Caro.
1: Ah, hi.
0: Schön, dich zu sehen.
1: Das ist doch mal was Konkretes.

0: Im Hotel Unterschmied gibt es summa summarum 17 Überwachungskameras. Hier an den Aufzügen, an den Treppenaufgängen, in der Tiefgarage, vor dem Hotel und am Hoteleingang. Aber um zum Lagerraum zu kommen, nehmen die Mitarbeiter den Personalaufzug. So wurden auch Tische und Stühle nach oben transportiert. Oder man nimmt eben die Treppe. Und da habe ich was gefunden. Ja,
1: 23.38 Uhr ist die mögliche Tatzeit.
0: In der Nähe vom Tatort.
2: Kommunizieren wir ein bisschen mehr herzungen.
0: Ja, aber dann werden die Pixel zu grob. Wobei, mit dem Fotoresizer ging das eigentlich ganz gut.
1: Wahnsinn.
3: Julian Kunz. Und Samira hat auf ihrem Handy auch etliche Fotos von dem. Guck mal.
2: Ja, auch von Luxuskarossen.
3: Sieht ganz danach aus, als hätte Julian mit den Autos der Hotelgäste Spritztouren gemacht.
1: Und die Samira hat ihn dabei erwischt.
4: Wenn ihr Chef das erfahren hätte, wäre es jetzt den Job los. 2 Wochen vorm Abschluss. Die Samira hat sie erpresst, hat ihn die Nachtschicht abgluckst und seitdem gibt es keine Hassmeldungen mehr.
1: Die Samira hat sie in der Hand gehabt. Deshalb haben sie ihr eine richtige Abreibung verpassen wollen. Sie sind mir in den Lagerraum gefolgt. Es gab Streit. Und dann ist es passiert.
5: Nein.
4: Sie war zur Tatzeit in der Nähe vom Tatort. Und zum Dienst sind sie auch zu spät gekommen.
5: Auf dem Video bin ich zum Kiffen gegangen. Ja, es war wohl etwas viel, deswegen habe ich heute Morgen den Wecker nicht gehört.
2: Und wo sind sie zum Kiffen gegangen?
5: Vor die Tiefgarage. Da kiffen wir öfters.
1: Wer ist wir?
5: Frederik und ich. Mann, ich hab die Samira nicht umgebracht! Was denn mit dem Bruder? Haben Sie den mal gecheckt? Ich meine, der ist doch die ganze Nacht vom Hotel herumgeschlichen.
1: Wann denn?
5: 11:30. Oh, das war Samiras Lover.
1: Was denn für ein Lover?
5: Die Samira hatte eine Affäre. Namen weiß ich nicht. Aber auch schon relativ alt, der Typ.
2: Wir haben nichts gegen ihn in der Hand.
1: Also von der Affäre hat die Babsi aber nichts erzählt.
2: Vielleicht ein Ablenkungsmanöver. Das ist dazu im Passen.
1: Ja. Ah, haben das die Personalakten von den Hotelfachschülern?
2: Ah ja. Habe ich vergessen, die können eigentlich ins Hotel.
1: Ah, das ist bei mir am Heimweg, soll ich es mitnehmen?
2: Das war nicht so viel.
1: Gut.
2: Danke.
1: Schöner Feierabend.
2: Genau.
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7: Hallo! Du bist der Nächste!
8: Du kannst mich gar nicht schwurschen! Scheiße! Vorsicht! Ich weiß eine Menge über dich.
9: Schönen Abend, Herr Budibert.
6: Wollen wir es hoffen.

0: Wie geht's mit dem Studienplatz in Salzburg?
1: Daraus wird nichts.
2: Was? Mit deinem super Abi?
1: An meinem Schnitt hat's nicht gelegen.
0: Sondern weil du den Bewerbungstermin für deinen Studienplatz vermasselt hast.
1: Spionierst du mir nach?
0: Nein, Eva.

0: Ich habe mich nur informiert. Wie kann man wegen so einer Formalität seinen Studienplatz verschenken? In deinem Alter wäre ich froh gewesen, wenn ich diese Möglichkeiten gehabt hätte.
1: Ja, Papa. Weißt du, wie viele Studiengänge es jetzt gibt? 20.921 an 423 Unis.
0: In Salzburg?
1: Ach. Wie soll man denn da rausfinden, was für einen das Richtige ist?
2: Du, ich...
1: Ja, vielen Dank für das nicht vorhandene Verständnis.
2: Ach, Eva. Geh. Bene, so geht es nicht weiter. Wir müssen irgendwas unternehmen.
0: Ja, Lili. Du hast vollkommen recht.
2: Mehr fällt dir jetzt nicht ein dazu. Also, ihr ruft jetzt Johanna an. Die hat bestimmt eine Idee.

0: Also ich wäre ja für ein Berufscoaching. Psychologische Eignungsdiagnostik.
1: Psychologische was?
0: Eignungsdiagnostik. Das ist ein Fachgebiet innerhalb der Psychologie. Da kann man herausfinden, wie groß die Motivation einer Person ist, ein bestimmtes Ziel zu erreichen.
2: Eva hat kein Ziel. Das ist doch ihr Problem. Da braucht es auch keinen Psychologen.
0: Die Eva kennt ihr Ziel noch nicht, Papa.
1: Sag, und wo kannst du diese Eignungsdiagnostik machen?
0: In Bad Reichenhall. Da ist eine Psychologin, die das anbietet.
2: Okay. Eva braucht keine Psychologin. Ist doch nicht verrückt. Das kostet einen Haufen Geld. Und die Kasse zahlt es auch nicht.
1: Okay, Bene, das werden wir uns schon leisten können.
2: Jetzt muss man sich schon auf die Couch legen, damit man weiß, was für einen der richtige Beruf ist.
3: Moin, Herr Meißel.
2: Moin, Herr Paulsen. Schauen Sie her. Das hat der Max gefunden. Vor der Hoteltiefgarage.
3: Von Julian?
2: Ja.
3: Also war er beim Kiffen?
2: Mit dem Frederik. Und der ist über die Außentreppe gekommen, deswegen keine Videoaufnahmen.
3: Dann hat er die Wahrheit gesagt.
4: Guten Morgen. An dieser Affäre mit einem älteren Mann, da ist vielleicht wirklich was dran. Ich habe den Bruder von der Samira und ihn hier gestern Abend vom Hotel beobachtet.
2: Der Buttenberg.
4: Woher kennen Sie denn den schon wieder?
2: Ach, der ist seit 40 Jahren Tourist hier in Berchtesgaden. Den kennt praktisch jeder. Gurtelfabrikant, Bonbonfabrikant im Rheinland. Wohlhabend, verheiratet. Was wollte denn der Adil von ihm?
4: Also er ist ihn körperlich ziemlich angegangen, hat geschrien, du bist der Nächste, wenn ich das richtig verstanden habe.
3: Julian meinte doch, er hätte Adil zur Tatzeit am Hotel gesehen. Vielleicht hält Adil ihn ja für den Mörder seiner Schwester und ist deshalb auf ihn losgegangen.

0: Frau Zintel, wir wollten Sie noch was fragen. Sagen Sie, wussten Sie eigentlich, dass Samira eine Affäre mit einem Hotelgast hatte?
1: Meinen Sie den Herrn Putenberg? So eine Affäre mit einem verheirateten Mann, das macht doch immer Probleme, oder?
2: Wissen Sie zufällig, ob der Adil in der Tatnacht hier vom Hotel war?
1: Ich habe nicht drauf geachtet. Ich war schon so müde. Ich bin einfach nur heim.
2: Wie würden Sie denn das Verhältnis beschreiben von dem Adil und der Samira?
1: Der Adil hat immer darauf aufgepasst, dass der Samira ja nichts passiert.
3: Kenn ich nicht.
2: Das ist Adil Malouf, der Bruder von Samira.
3: Ah, die junge Frau, die umgebracht worden ist. Schrecklich. Aber wie gesagt, den Mann kenne ich nicht.
2: Sind Sie nicht zufällig gestern begegnet?
3: Ich kenne den Mann nicht.
2: Ich habe Sie gestern vom Hotel gesehen. Der Adil ist Sie ziemlich angegangen.
3: Ah, das war ja ein Missverständnis. Der hat mich ja verwechselt. Ja, ist das der?
4: Wo waren Sie denn vorgestern Nacht, so ab 23 Uhr?
3: In meiner Suite. Allein. Ich habe nur gearbeitet und ein bisschen ferngesehen.
0: Herr Butenberg, wir gehen davon aus, dass Adil sich für den Mord an seiner Schwester rächen will. Und wir glauben, er hat sie im Visier.
3: Das wird ja immer abenteuerlicher. Warum soll ich denn die junge Frau getötet haben?
2: Hatten Sie eine Affäre mit Samira?
3: Ich habe jetzt gleich eine Verabredung zum Golftraining.
4: Ich denke, es wäre besser, Sie bleiben erstmal hier. Wir stellen jemanden zu Ihrem Schutz ab.
5: Wir haben das Alibi von Butenberg überprüft. Bis 21 Uhr hat er an der Hotelbar gesessen, dann ist er alleine hoch auf seine Suite.
0: Und am nächsten Morgen um 8 war er beim Frühstück.
6: Ja, dann konnte er zwischendurch auch mal sein Zimmer verlassen haben.
7: Ja, wir haben nichts Konkretes gegen ihn in der Hand.
8: Ja, vielleicht schon. Die KT hat über die Cloud gelöschte Fotos und Nachrichten vom Handy des Opfers wiederhergestellt. Und ich habe da einen interessanten Chat mit Madir gefunden. Ja.
2: Wir müssen reden. Ich bin um 23 Uhr beim Hotel. Wir treffen uns draußen. Oh, das ist kurz vor der Tatzeit. Oh, ja, da steht's jetzt schwarz auf weiß. Der Adil hat tatsächlich was von der Affäre mit dem Buttenberg geahnt. Ein Ehrenmord?
7: Hoffen Sie mal, dass Sie da herkommen.
8: Mhm, mach ich.
0: Und das war im Affekt. Er wollte seine Schwester zur Rede stellen und das Gespräch ist dann aus dem Ruder geraten.
8: Der Adil ist heute nicht zum Dienst erschienen.
2: Oh.
0: Gut, dann fahren wir jetzt zu ihm nach Hause.
7: Und ich kümmere mich um den Butenberg. Und die Tatwaffe muss auch noch gefunden werden.
9: Was wollen Sie? Was machen Sie hier? Was wollen Sie hier? Adil ist nicht hier.
0: Wir suchen nach der Tatwaffe.
2: Frau Malouf. Wir haben den Verdacht, dass Ihr Sohn seine Schwester umgebracht hat.
9: Was? Nein! Nein, nein, nein, nein, nein!
0: Wir verstehen, dass das nicht leicht ist für Sie.
9: Gucken Sie mal.
0: Adil ist zur Fahndung ausgeschrieben. Wissen Sie, wo er ist?
9: Nein, er ist gestern nicht nach Hause gekommen. Aber Adil ist ein sehr guter Sohn.
2: Geben Sie uns bitte einfach Bescheid, wenn er nach Hause kommt, ja?
0: Vielleicht ist er bei Freunden untergetaucht.
2: Ich rufe den Max an. Die sollen das Handy orten.

0: Geißel.
1: Ah, Herr Tomschi.
0: Ja?
1: Ah, ja, das ist ja gut. Ja, ich schicke Ihnen gleich ein paar Kollegen vorbei, gell? Danke.
2: Herr Beißel, haben Sie das Handy von Nadine geortet?
3: Leider noch nicht. Aber ein Zimmermädchen hat in dem Hotel den fehlenden Kerzenleuchter gefunden.
1: Jetzt raten Sie wo? Nein, raten Sie nicht. Ich sag's Ihnen, bei Botenberg unterm Bett. Gell? Ja, ich sag der Spusi gleich Bescheid.
2: Alles klar, dann fahren wir jetzt direkt zum Hotel. Wir haben die Tatwaffe.

0: Blut?
1: Ja.
2: Kenn ich nicht.
0: Gern ich nicht. Das kennen wir doch jetzt schon.
3: Dieser Kerzenständer wurde unter ihrem Bett gefunden. Das ist wohl die Tatwaffe, mit der Samira ermordet wurde.
2: Wissen Sie was? Ich informiere jetzt meinen Anwalt.
3: Machen Sie das. Sagen Sie ihm, er soll Sie gleich auf dem Kommissariat treffen.
2: Damit kommen Sie nicht durch.
3: Sie stehen unter dringendem Tatverdacht. Herr Blutenberg.
2: Ja, bitte?
0: Herr Malouf?
4: Hey!
0: Weg!
4: Mist! Max, ihr müsst sofort zum Hotel kommen. Adil Malouf war gerade hier, aber ich habe ihn verloren.
5: Ja, Herr Blutenberg. Schaut gar nicht einmal so gut aus für Sie. Das Blut auf dem Leuchter ist von Samira.
2: Wie oft soll ich das noch sagen? Ich habe diesen Leuchter noch nie gesehen.

0: Was ist mit meinen Fingerabdrücken? Die sind ganz sicher nicht auf dem Leuchter. Das beweist doch, dass ich mit dem Mord nichts zu tun habe.
1: Die kann man abwischen. Wir haben die Mordwaffe bei Ihnen gefunden. Sie haben uns mehrmals belogen. Ach. Sie haben ein Motiv und kein Alibi.
0: Ich habe ein Alibi.
1: Ich höre.
0: Ich war in meiner Suite und habe an meinem Laptop Filme angeschaut. Für Erwachsene. Ja, das sind so Filme, die wir...
1: Ja, nein, ist schon gut. Wir werden es überprüfen.
2: Bitte Filme für Erwachsene.
0: Was ist eigentlich mit meinem Anwalt?
1: Ja, der ist sicher schon unterwegs.
3: Also irgendwas stimmt da nicht. Wenn Butenberg tatsächlich unser Täter ist, dann ist er doch nicht so blöd und versteckt die Tatwaffe unter seinem Bett. Wobei, so wie er drauf ist...
4: Oder jemand wollte, dass der Leuchter dort gefunden wird.
1: Das macht ihn aber noch nicht unschuldig.
4: Vielleicht wollte ja der Täter ganz bewusst den Verdacht auf den Butenberg lenken.
3: Du meinst Adil?
4: Naja, der hat in dem Hotel gearbeitet. Wäre doch kein Problem für ihn gewesen, Generalschlüssel zu besorgen.
5: Ich habe den Butenberg überprüft. Und bei der Süßwarenmanufaktur ist er nur als Geschäftsführer eingetragen. Gehört nämlich gar nicht ihm, sondern seiner Frau.
1: So, Herr Butenberg. Sie sind immer noch nicht da, der Anwalt, gell? Sagen Sie mal, wenn Ihre Frau jetzt hinter die Affäre gekommen wäre, da hätten Sie doch wahrscheinlich alles verloren.
0: Ach, das mit der Samira, das war ein nettes kleines Abenteuer. Mehr nicht. Außerdem war die Sache vorbei.
3: Ach ja? Seit wann?
0: Seit ein paar Tagen.
3: Und warum?
0: Ich bin verheiratet. Die Samira und ich, wir haben uns im Guten getrennt. Ich habe den Abschied versüßt.
1: Mit Gurl?
0: Nee. Die Samira, die wollte ins Ausland. 5-Sterne-Plus-Hotel, Dubai. Habe ich über einen Geschäftsfreund für sie eingefädelt.
3: Können Sie das beweisen?
0: Ja.
3: Hier steht, dass Ihr Freund leider nur einen Platz vermitteln konnte. Was heißt denn das?
0: Die Samira, die wollte ursprünglich zusammen mit ihrer besten Freundin nach Dubai.
1: Sie hat aber trotzdem den Job angenommen.
0: Ja, klar. So eine Chance hätte sich doch die Samira nie entgehen lassen. Die wusste, was sie wollte. Job, Karriere, Erfolg, das war alles für sie.
1: Beste Freundin kann er doch eigentlich nur die Babsi gemeint haben. Mhm.
6: Der Browserverlauf auf dem Laptop von Butenberg ist ausgelesen. In der Tatnacht hat er zwischen 22.51 Uhr und 1.27 Uhr zig verschiedene Pornos angeschaut.
1: Filme für Erwachsene heißt das, Max.
6: Also, kann der Butenberg jetzt gehen?
1: Ja.
4: Wir haben den Adil. Endlich.
7: Warum sollte ich meine Schwester umbringen? Ich bin ihr Bruder.
4: Ja, Herr Maluf, ich habe auch einen Bruder. Aber von dem werde ich nicht andauernd kontrolliert und beobachtet.
1: Sie waren gestern am Tatabend mit Ihrer Schwester verabredet. Vor dem Hotel.
7: Ja. Aber meine Schwester ist nicht gekommen. Sie ist auch nicht ans Handy. Ich habe lange gewartet und dann bin ich gegangen.
1: Wann?
7: Ich glaube, kurz nach 12.
1: Was wollten Sie denn von ihr?
7: Reden. Über Butenberg. Er war nicht gut für sie. Und als Bruder habe ich das auch gespürt. Meine Schwester ist fast ertrunken bei der Flucht. Ich habe sie aus dem Meer geholt. Und dann hat sie wieder geatmet. Und ich habe geschworen, dass ich immer auf sie aufpasse. Und dass ich immer bei ihr bleibe.
4: Ihre Schwester hat einen neuen Job angenommen in Dubai. Haben Sie das gewusst?
7: Ja. Von Babsi. Sie ist eine gute Freundin von Samira. Die waren immer zusammen, wie Schwestern. Bis

0: Ja.
1: Bis neulich. Es gab einen großen, schlimmen Streit.
2: Babsi und Samira. Die beiden waren scheinbar richtig eng.
0: Es muss doch für die Babsi ein Schock gewesen sein, als ihr klar wurde, dass die Samira ihr eigenes Ding macht. Allein, ohne sie.
3: Die Caro hat gerade die ganzen Fotos auf Samiras Handy gecheckt. Das waren wohl über 2000 Stück. Da ist ihr was aufgefallen. Vor 3 Tagen hat die Samira alle Handyfotos von ihr und der Babsi gelöscht.
0: Da hat sie erfahren, dass sie den Job in Dubai kriegt.
2: Und damit hat sie ihre beste Freundin einfach so aus ihrem Leben gelöscht.

0: Hallo.
1: Sie arbeiten hier im Hotel im Housekeeping?
0: Ja.
1: Laut Dienstplan haben Sie am Morgen nach der Tatnacht die Suite von Herrn Buttenberg sauber gemacht. Das ist doch die perfekte Gelegenheit, um die Tatwaffe zu verstecken.
2: Sie haben gesagt, die Freundschaft mit Samira war das Wichtigste für Sie. Hat sie das auch so empfunden?

0: so geglaubt. Dass ich für die Samira auch wichtig bin, wie sie für mich.
1: Aber das stimmt so nicht. Ich habe das nur nie sehen wollen.
2: Dann haben Sie erfahren, dass Samira ohne Sie nach Dubai geht.
0: Wir haben uns heftig gestritten. Sie meint, was so ins Gesicht gesagt, dass sie endlich mal an sich denken muss. An sich denken. Die Samira hat immer an sich gedacht. Und ich habe auch immer nur an sich gedacht.
3: Sind Sie ihr in der Tat nach hierher gefolgt?
0: Ich wollte mit ihr über Dubai reden. Ich habe sie angefleht. Ich habe ihr gesagt, dass sie den Job nicht annehmen soll, aber sie hat mich einfach so ausgelacht. Sie hat gesagt, dass sie es satt hat, mich hinter sich herzuziehen. Sie hat mich so minderwertig gefühlt.

0: Bin noch mal weg.
1: Gut.
0: Ihr wollt, dass ich mich auf die Couch lege?
2: Da gibt's keine Couch in der Praxis. Das ist ein Coaching, das ist was anderes.
0: Wegen sowas nehme ich keinem den Therapieplatz weg.
3: Ich sag's einmal so. Wir haben verstanden, dass es in der heutigen Zeit sehr schwierig ist, alleine für sich den richtigen Weg für die Zukunft zu finden.
0: Mhm. Aha.
2: Die Psychologin ist ein Profi. Die möchte mit dir ausloten, wo deine berufliche Reise hingehen könnte, Eva.
0: Ihr müsst übrigens mitkommen. Hier steht Familiengespräche.
3: Ich leg mich nicht auf die Couch, Ellie.
0: Gibt's also doch eine Couch? Okay, Vorschlag. Wenn ich in 4 Wochen noch nicht weiß, was ich machen will, dann gehe ich dahin.
1: Gut.
0: Aber nur mit euch zusammen.
1: Schönen Abend.
2: So? Bist du gut gelaufen?
3: Ich lieg mich da nicht hin. Das musst du klären mit der Couch, Ellie.
2: Dann stehst heute. Ja.

0: Morgen, Rosi. Machst du mir einen Kaffee?
1: Den kannst du in Zukunft woanders trinken. Gibt's hier für dich nimmer. Es tu nicht so. Nimm deine Zeitung und verschwind.

0: Du, bin ich am Wochenende.
1: Du, Eva, gib's mir bitte die Butter.
2: Eva? Was ist denn los mit dir?
3: Wieso?
2: Du bist ja gar nicht richtig da. Komm, wir gehen mal frische Luft schnappen. Komm.
3: Und? Ich habe jemanden kennengelernt. Vor 3 Wochen auf einem Nachhaltigkeitsseminar.
2: Und wie heißt er?
3: Yannick. Aber er wohnt in Kiel. Kiel. Naja, wir haben uns nicht nur über den Klimawandel unterhalten.
2: Ja, und jetzt meldet er sich nicht mehr, oder wie? Mistkerl.
1: Minami Fox steckt da Mo dahinter. So wie die in ihr Handyschild.
0: Ja, das macht man so, wenn man verliebt ist.
1: Aber diese Dinger, das haut doch nie hin.
2: Du, Benni, solange die Eva uns nichts erzählt, halten wir uns raus, gell? Ach so, noch einmal wegen so'm Wochenende. Da ist der weggestorben, den du kennst.
1: Ja, der Apotheker Markus Wittig. Der hat mich gestern noch putzmunter bedient. Herr Pausen?
4: Morgen, Herr Beißel. Ich bin gerade auf dem Weg zum Bergfriedhof.
1: Wir waren nicht zufällig auf der Beerdigung von Markus Wittig.
4: Beerdigung? Nein, so heißt aber der Tote, der von einem Friedhofsmitarbeiter gefunden wurde.
1: Aha. Danke. Ist aber schnell die Zeitung.

0: Anzeige muss jemand spätestens gestern Abend noch aufgegeben haben. Ganz schön aufwendig.
1: Mhm. Moin, Philipp.
0: Servus.
1: Morgen. Zusammen. Hast du schon was zur Tatzeit?
2: Ein Friedhofsmitarbeiter war um 7.15 Uhr hier. Da gab es aber noch keine Leiche. Als er wieder zurückgekommen ist, so kurz nach 7:30 lag sie plötzlich da. Zum Todeszeitpunkt können wir also ausnahmsweise mal ziemlich genau etwas sagen. Die Tatwaffe war wahrscheinlich ein Herz aus Stein. Ist aber allerdings verschwunden. Die Kollegen suchen bereits großräumig.
0: Das ist ganz schön makaber.
1: Vielleicht ist das Herz ja kein Zufall. Mord aus Leidenschaft.
0: Gibt's Angehörige?
1: Ja, Moment. Er war mit einer Tina Ganter liiert.
3: Von der Ganter Apotheke?
0: Dann fahren wir da mal hin und überbringen die Nachricht, oder? Daran werde ich mich nie gewöhnen.
1: Gut so.

0: Das heißt, der Wittig war genau zu dem Zeitpunkt am Friedhof, als seine eigene angebliche Beerdigung stattfinden sollte.
1: Tja, vielleicht hat er Zeitung gelesen und wollte dann einfach rauskriegen, wer sich da einen Scherz erlaubt hat.
0: Nur, dass es dann kein Scherz mehr war.
1: Tja, es muss jemand gewesen sein, der ihn kannte. Und der ihn dann mit der Anzeige auf den Friedhof gelockt hat.
0: Um ihn dort ungestört umzubringen.
1: Tja, in der Früh, da ist er ruhig. Vielleicht findet die Johanna raus, wer die Anzeige aufgegeben hat.
0: Dann rufe ich die gleich mal an.
1: Genau.
2: Markus. Das kann doch nicht sein.
3: Wie lange waren Sie denn mit dem Herrn Wittig schon liiert?
2: Wir waren seit einem Jahr ein Paar. Er ist extra für mich von Köln nach Berchtesgaden gezogen.
4: Und haben Sie eine Ahnung, wer ihm das angetan haben könnte?
5: Ich weiß, ich soll nicht kommen, aber ich habe gehört, was passiert ist. Egal, was war, Tina. Ich bin für dich da.
2: Du hast Markus aufs Übelste beschimpft und beleidigt. Hast sogar Hausverbot bekommen. Und jetzt stehst du da und willst für mich da sein?
4: Kriminalpolizei. Frau ist mein Name, meine Kollegin Frau Strasser. Und Sie sind?
2: Peter Lederer, mein Ex-Freund. Wir waren 6 Jahre ein Paar, bevor ich Markus bei einer Apothekenfortbildung kennengelernt habe. Ich brauche deine scheinheilige Unterstützung nicht. Verschwinde, ja?
5: Angeschmissen hat er sich an dich.
2: Zugehört hat er mir. Und da gewesen ist er für mich.
5: Das habe ich auch, wenn ich nicht gerade auf Außendienst war.
2: Ich kann das nicht schon wieder, Peter. Lass mich endlich in Ruhe.
3: Herr Lederer.
5: Ja.
3: Wir hätten ein paar Fragen an Sie. Melden Sie sich doch bitte auf dem Kommissariat.
5: Das hat man davon, wenn man helfen möchte.
2: Helfen? Schon komisch, dass du ausgerechnet jetzt kommst, wo? Markus,

0: Beißel, Besuch für Sie.
1: Ah, Johanna.
0: Servus, Papa. Also, ich habe mit meiner Kollegin gesprochen aus der Anzeigenabteilung. Der Typ, der die Todesanzeige aufgegeben hat, hat einen Namen hinterlassen und eine E-Mail-Adresse.
1: Ach, klingt ein bisschen zu leicht.
0: Ja, genau. Der Name ist frei erfunden und die E-Mail-Adresse gefällt.

0: Wie hat er dann bezahlt?
1: Leider in bar.
0: Mist.
2: Aber vielleicht kann sich deine Kollegin dran erinnern, wie der Typ ausgeschaut hat.
1: Hab ihn nicht gefragt.
0: Bräuchte mir eine Personenbeschreibung.
1: Ja, ich kümmere mich. Kathi? Ja, servus, Johanna hier. Hast du kurz Zeit, ins Kommissariat zu kommen? Wir brauchen eine Personenbeschreibung.
3: Außer Ihrem Ex-Freund, gibt es sonst noch jemanden, der mit Herrn Wittich ein Problem hatte?
2: Ich bin mir da nicht so sicher. Was heißt das? Irgendetwas hat Markus umgetrieben. Er wollte mir gestern Abend ganz dringend was erzählen.
3: Und worum es ging, wissen Sie nicht?
2: Ich musste dringend zur Chorprobe und heute Morgen waren wir beide im Stress.
4: Wo waren Sie denn heute Morgen so zwischen 7 und 8?
2: Ich hatte einen Termin beim Arzt. Ich kann Ihnen gerne die Nummer geben, wenn Sie wollen.
4: Ja, gerne.
2: Ach, Lena. Meine Auszubildende.
4: Darf ich kurz?
2: Ja, bitte.
4: Ui. So geht's mir auch immer, wenn ich im Supermarkt keinen Einkaufswagen nehme.
5: Danke. Ich hab's gehört. Herr Markus ist tot. Das ist echt schlimm.
4: Wie war denn Ihr Verhältnis zum Herrn Wittig?
5: Ich bin die Lena. Du darfst gern du sagen.
4: Gut.
5: Der war erst seit 3 Monaten hier, aber ich fand ihn nett. Viel netter als... Sorry. Meine Chefin und ich, wir können nicht so gut miteinander.
4: Du machst ja Ausbildung?
5: Zur pharmazeutisch-technischen Assistentin. Eigentlich will ich unbedingt Medizin studieren. Ärztin werden und Menschen helfen.
4: Wenn du da mal ein Praktikum brauchst, mein Mann arbeitet in der Kreisklinik, vielleicht kann der ja was organisieren.
5: Oh, cool. Danke.
4: Der für uns.
5: Die kannst du alle haben.
4: Eine Frage hätte ich noch. Wo warst denn du heute Morgen um 7:30?
5: Zu Hause.
4: Kann es wer bezeugen?
5: Meine Mutter war schon weg.
4: Ist dir in der letzten Zeit irgendwas Merkwürdiges am Herrn Wittig aufgefallen?
5: Nein. Nichts.
3: Was ist denn mit Ihrer Auszubildenden?
2: Es ist schwierig mit Lena. Eigentlich will sie Medizin studieren. Deswegen macht sie ihre Ausbildung auch nur halbherzig. Vergisst ständig Dinge, kommt zu spät. Bald hat sie ihre zweite Prüfung, zu der sie nur zugelassen wird, wenn sie eine gewisse Anzahl an Fehlstunden nicht überschritten hat.
3: Und das hat sie?
2: Das werde ich ihr auch so bescheinigen.
3: Wie hat denn ihr Lebensgefährte das gesehen?
2: Der hat sich daraus gehalten. Aber ich glaube, er hatte Probleme mit Lenas Mutter. Rosi.
3: Rosi, wie noch?
2: Heinzmann. Er gehört der Kiosk hier um die Ecke. Vor 2 Wochen ungefähr ist sie hereingerauscht und wollte unbedingt mit Markus reden.
3: Ging es um Lena?
2: Wir hatten gerade Inventur. Markus war mega im Stress. Er hat nur gesagt, dass es ihm leid tut, er aber nichts tun kann.
3: Und heute Morgen, wann ging er da aus dem Haus?
2: 7. Er wollte zu Rosi. Wie jeden Morgen zu seiner Zeit einen Kaffee trinken.
6: Sorry, ich hatte noch einen Termin. Ist gut. Tina, was ist los?

0: tot. Er wurde umgebracht.
1: Verzeihung, Paulsen, Kripo Berchtesgaden.
2: Carsten Ganter. Ich bin der Bruder. Wir führen die Apotheke gemeinsam. Komm, setz dich erstmal.
3: Ach, Tina. Das ist unglaublich. Komm hier. Ich bring dir ein Wasser.
0: Schatz.
1: Wie haben Sie sich denn mit Herrn Wittig verstanden?
2: Markus. War ein super Kollege. Ich habe ihn ja mit eingestellt.
0: Sie waren an derselben Uni.
1: Dann kannten Sie sich schon von früher.
2: Nee, wir waren in unterschiedlichen Jahrgängen. Tina, komm. Geh nach Hause. Ich kümmere mich hier um alles.
0: Zu Hause dreh ich durch. Ich muss mich ablenken.

0: Was wollten Sie denn in der Apotheke von der Frau Kanter?
1: Ihr sagen, dass ich für Sie da bin.
0: Obwohl Sie Hausverbot hatten. Wie ist denn dazu gekommen?
1: Ich habe dem Wittig gesagt, was für ein Scheißkerl er ist. Tina und ich, wir wollten heiraten.
0: Und dann hat einer der Wittig einer die Verlobte ausgespannt.
1: Ich habe immer alles für Tina getan. Aber 24/7 konnte ich nicht da sein. Ich arbeite im Außendienst, da ist man ständig unterwegs. Und der Wittig wusste genau, wo er ansetzen muss. Die Tina hat sich darauf eingelassen.
0: Sie haben eine Mordswut im Bauch.
1: Ja.
0: Und der Wittig war einer ein Dorn im Auge.
1: Ich habe ihn nicht umgebracht.
0: Wo waren Sie denn heute früh zwischen 7 und 8?
1: Im Bus. Mein Auto ist nicht angesprungen.
0: Im Bus?
1: Ich habe ein Ticket. Moment. Das gibt's doch nicht.
0: Vielleicht gibt's gar kein Ticket.
1: Ich war in diesem verdammten Bus. Ich muss jetzt zu einem dringenden Termin.
0: Schaut schlecht aus, Herr Lederer. Ich brauche Sie noch. Für eine Gegenüberstellung.

0: Frau Heinzmann.
1: Grüß Gott.
2: Grüß Gott.
0: Wir sind von der Kriminalpolizei.
1: Ich kenne Ihren Kollegen, den Herrn Beißel. Der trinkt hier öfters seinen Kaffee. Grüßen Sie ihn schön von mir.
0: Machen wir.
1: Sie sind wegen dem Markus da.
2: Mhm. Haben Sie schon gehört?
1: Ja, wissen Sie, wenn man Kiosk führt, dann erfährt mir immer als Erste alles.
0: Wir müssen Ihnen ein paar Fragen stellen.
2: Ihre Tochter, die Lena, die macht doch in der Ganter Apotheke ihre Ausbildung.
1: Die Lena, ja freilich.
2: Mit der Chefin versteht sie sich ja nicht so gut. Wie war denn ihr Verhältnis zum Herrn Wittig?
1: Mit dem Herrn Wittig hatte sie überhaupt keine Probleme.
0: Und Sie? Sie waren doch vor 2 Wochen dort, wart in der Apotheke und wollten mit ihm reden.
2: Was haben Sie denn von ihm gewollt?
1: Die Lena geht ab und zu als Gasthörerin in Medizinvorlesungen. Hat's halt ein bisschen mehr Fehlzeiten in der Apotheke, als sie haben dürfte. Und das wollte die Frau Ganter in ihrem Bericht schreiben. Er hat einfach nicht mit sich reden lassen. Da habe ich es halt mit Markus versucht.
0: Und der hatte keine Zeit?
1: Die Lena ist mein ganzer Stolz. Und wenn es ihr schlecht geht, dann stehe ich für sie ein.
2: Frau Heinzmann, Sie waren wahrscheinlich die Letzte, die den Herrn Wittig lebend gesehen hat.
1: Der hat heute in der Früh hier an dem Tisch seine Zeitung gelesen.
2: Wie viel Uhr waren das?
1: 7:15. Und dann ist er plötzlich gegangen.
2: Ha? Und Sie? Waren Sie dann in der nächsten halben Stunde?
1: In der Wohnung von meiner Mutter. Die ist vor 10 Tagen

0: Sturm.
1: Ui. Es tut uns leid.
2: Wo ist denn die Wohnung?
0: In der Talstraße 14. Die Wohnung muss ausgeräumt werden, deswegen war eine Entrümpelungsfirma da.
2: Der Entrümpelungsdienst, wie heißt der?
0: Hoschelsrieder.
2: Wie?
0: Hoschelsrieder.
2: Wie lange waren Sie denn dort?
0: Dreiviertel Stunde. Das Kiosk habe ich so lange zugesperrt.
1: Gut.
2: Wir melden uns.
1: Ach so, darf ich uns?
0: Ja, natürlich, freilich.
1: Aber ja, ganz schön was los bei Markus Wittig.
2: Vor 3 Monaten hergezogen für seine neue Liebe.
1: Kriegt er gleich Stress mit der Ex.
2: Ärger in der Apotheke mit dieser Lena Heinzmann.
1: Da mischt sich auch noch die Mutter ein.
2: Heute Morgen liest er seine eigene Todesanzeige.
1: Magst du uns?
2: Ist mir echt zu viel gerade.

0: Schauen Sie genau hin. Lassen Sie sich Zeit.
1: Ah, den kenne ich, glaube ich. Das ist ein Fan von uns. Der ist fast bei jedem Auftritt.
0: Und?
1: Ja, ich meine bloß.
2: Erkennst du den auch, Kathi?
3: Ja, ich hab Prosopagnosie.
2: Roso was?
3: Prosopagnosie, das ist Gesichtsblindheit. Das heißt, für mich sehen alle Gesichter gleich aus.
0: Ja, das gibt's.
2: Im Ernst? Ja, aber wie machst du das dann im Alltag? Hast du dann da irgendwelche Tricks, wie es die Leute unterscheiden kannst?
3: Ja, klar, also über die Stimme, Gangart, Kleidung. Aber das Ganze dauert halt und vor allem nicht über so einen Bildschirm.
4: Herr Beißel, ich hätte eine Idee. Kann ich die Frau Rabi kurz mitnehmen?
0: Kurz.
2: Ich bin auch einmal kurz.
0: Roso.
2: Pagnosie.
0: Genau.
5: Neue Kollegin?
6: Grüß Gott.
1: Also, Herr Lederer, wenn noch was ist, dann melden wir uns.
5: Ich überlege schon die ganze Zeit, wer ich sie kenne. Ah, natürlich, Sie sind einer von den Watzmännern.
1: Ja, nächsten Samstag haben wir wieder einen Auftritt.
5: Ja, für mich ein paar Kollegen Karten besorgt.
1: Ah, ja. Willst du Lust haben?
5: Du, Peter.
1: Ja, wenn du Lust hast, machen wir ein Meet and Greet nachher.
5: Echt? Das war natürlich der Wahnsinn.
1: Ja, für treue Fans machen wir das doch gern.
5: Danke.
1: Die Location, ja, in der wir spielen, die hat eine Wahnsinnsakustik.
5: Aha.
1: Da haben wir schon mal gespielt. Ja. Vor ein paar Jahren. Und da war das Publikum auch super.
5: Ja.
1: Also gibt's alles.
5: Ja.
1: Machen wir noch ein Selfie.
5: Der sollte mir dann nicht vielleicht mein Handy.
1: Oder so.
5: Ja, gut. So. Ja.
0: Peter Lederer. Wahrscheinlich hat er seinen Konkurrenten auf den Friedhof gelockt, um ihn dann umzubringen.
5: Ja, dann hoffen wir mal, dass die Zeugin ihn wiedererkennt.
0: Schönes Hemd. Sagen Sie mal, die Johanna hat irgendwas erzählt, dass die Eva verliebt ist?
5: Hat Eva einen neuen Freund?
0: Freund. Besonders glücklich hat's nicht ausgeschaut.
5: Ist auch schwierig bei dem Vater.
0: Ja. Was? Wie, was? Wie meinst du denn das?
5: Ich halte mich da raus.
7: Ich auch.
0: Sowieso. Sie sind mir eine schöne Hilfe.
1: Wir freuen uns, wenn die Fans sich freuen. Da freuen sich alle.
5: Ja, freut mich.
1: Ja, das ist unsere Bandphilosophie. Hast du irgendein Lied, das du am liebsten magst?
5: Du, kein bestimmtes.
1: Bei dem ersten Song, da gibt's eine lustige Geschichte dazu.
5: Am Samstag, du, ich muss jetzt wirklich los.
1: Peter! Die Personalien.

0: infiziert worden. Jetzt frage ich Sie, warum haben Sie die Todesanzeige aufgegeben?
1: Ich wollte dem Wittich einen Schrecken einjagen und ihm klarmachen, dass er hier nicht erwünscht ist.
0: Erst die Anzeige, am nächsten Tag ist er tot. Zufall?
1: Ich habe mit dem Mord nichts zu tun.
0: Sie haben uns die Anzeige vorenthalten.
1: Sie haben nichts gegen mich in der Hand. Und wegen einer Todesanzeige können Sie mich nicht hier behalten.
0: Ja, stimmt.
1: Na, da ist sie ja. Ich habe gesagt, dass ich ein Alibi habe.
0: Moment.

0: Was hast du da am Giftschrank zu suchen?
1: Ich habe nur was für einen Kunden gecheckt.
0: Und für welchen?
1: Ich habe den Namen vergessen. Der wollte ich nochmal melden.
2: Alles in Ordnung?
1: Ich muss los. Meine Mutter wartet am Kiosk auf mich.
0: Ich glaube, sie wollte uns beklauen. Tatsächlich. Das gibt's doch nicht.
2: Vielleicht war es genau das, was Markus mir so dringend erzählen wollte.
3: Man kann doch wenigstens kurz zurückschreiben. Denk an dich. War schön mit dir, irgendwas.
4: Aber vielleicht ist er unsicher.
3: Er hat ein super Selbstbewusstsein.
4: Oder sein Handy ist ins Klo gefallen.
3: Und er hat seit einer Woche nicht reparieren lassen.
5: Mhm. Hey.
4: Hey, was machst denn du hier?
3: Hey.
5: Maria ist in der Kita, Elternabend. Ich dachte, Jerry ist hier. Ich wollte ein Bier mit ihm trinken gehen. Ist alles okay? Schaust du betrüppelt? Liebeskummer?
3: Woher weißt du etwas?
5: Männliche Intuition.
4: Naja, Liebeskummer ist jetzt ein bisschen übertrieben, oder?
5: Aber da bahnt sich was an und er schreibt nicht zurück, oder wie?
4: Woher weißt denn du das?
5: Männliche Intuition. Ja, dann ist auf jeden Fall hier rumsitzen und Trübsal blasen genau das Falsche.
4: Das stimmt. Geht doch ihr zwei ein Bier trinken.
3: Okay.
4: Ja.
5: Gut.
4: Viel Spaß.
5: Danke.
6: Naja, danke.
2: Entschuldigung, wenn ich hier so reinplatze. Aber mein Bruder hat Lena am Giftschrank erwischt und wir haben nachgeschaut. Es fehlt Cannabis. Und zwar eine große Menge.
6: Sie sind die Frau Ganter, gell?
2: Ja.
6: Ist Ihnen ein ähnlicher Vorfall schon mal aufgefallen?
2: Mir nicht. Aber Markus vielleicht.
7: Sie meinen, das könnte es sein, was er Ihnen sagen wollte? Dann reden wir gleich morgen früh mit ihr.
2: Wiedersehen.
6: Ja, dann schönen Feierabend.
7: Ebenso.
8: Ah, ich hab noch was zum Alibi von der Rosi Heinzmann.
6: Die Rosi?
7: Sind Sie mit ihr per Du?
6: Ja, die Rosi.
8: Ja, also wegen der Frau Heinzmann. Ich habe jetzt mit dieser Entrümpelungsfirma, dem Poschelsrieder, gesprochen. Und von denen war tatsächlich jemand um 7:15 in der Talstraße 14, um sich mit der Frau Heinzmann zu treffen. Die war aber nicht pünktlich, sondern ist erst um 8:15 dort erschienen.
7: Die Talstraße, ist die nicht?

0: Ums Eck vom Friedhof. Vielleicht ist sie ja von da gekommen.
1: Moment einmal. Was soll die Rosi für ein Motiv gehabt haben?
2: Naja, Wittig hat ihre Tochter beim Diebstahl erwischt. Vielleicht wollte sie verhindern, dass das rauskommt.
1: Ja, gut, dann müssen wir mit der Rosi und der Lena reden, oder? Und jetzt ging es zu. Nicht, dass noch was daherkommt. Gell, Caro?
0: Ja.
1: Ja.
3: Ich dachte, wir gehen in der Bar Bier trinken.
4: Ja, und ich dachte, so ein bisschen Bewegung tut dir vielleicht ganz gut, ne?
3: Aha. Mann, das ist echt so ein Arsch. Der braucht sich echt gar nicht mehr bei mir zu melden.
4: Und wenn er sich meldet, dann schreib ihn nicht sofort zurück. Du musst dich interessant machen, weißt du? Mach dich rar und du bist der Star.
3: Das ist er.
4: Nicht rangehen.
3: Hallo, hi. Yannick, ja, voll schön von dir zu hören. Toni. Toni? Das ist ein ganz, ganz enger, männlicher Freund von mir. Ja, genau. Berchtesgaden, nächstes Wochenende, ob ich da bin. Nein, also ja, also grundsätzlich schon. Aber ich muss leider erst schauen, ob ich Zeit habe. Und dann melde ich mich bei dir, schreib dir. Cool. Genau, okay. Ja, bis dann. Ciao.
4: Ja, sehr gut.
3: Das war schrecklich.
4: Nein, es war gut.
3: Kann ich jetzt bitte das Bier haben?
4: Jetzt, ja.

0: So, also um eine Anzeige kommt es jetzt leider nicht mehr drum rum. Jetzt red halt wenigstens ehrlich mit mir.
1: Ich will Medizin studieren, aber mein NC reicht nicht aus. Also habe ich mich an einer Privatuni im Ausland beworben.
0: Das ist teuer.
1: Allein der Medizinertest, den muss man da vor Ort machen. Das kostet alles.
0: Sag mal, hast du schon öfter was aus dem Giftschrank entwendet?
1: Mehrmals. Das Cannabis habe ich dann verkauft.
0: Hat der Markus Wittig dich dabei erwischt?
1: Nein. Niemand hat irgendwas mitbekommen. Sonst hätte ich mich gar nicht getraut, da noch mal was rauszunehmen.
0: Lena, du hast gesagt, du warst zur Tatzeit allein daheim.
1: Ja. Eine Freundin hat mich auf dem Festnetz angerufen. Das ist doch der Beweis, dass ich zu Hause war. Oder?
2: Ach, Rosi. Komm her.
3: Da muss erst der Mordfall passieren, dass wir uns wiedersehen.
2: Tja, die Arbeit. Setz sie doch bitte.
3: Wie lange kommen Sie jetzt schon in mein Kiosk, Herr Beißel?
2: Viele Jahre. Du warst anders. Deine Tochter Lena. Hast du gewusst, dass sie in der Apotheke Cannabis klaut?
3: Was? Na, das habe ich nicht gewusst.
2: Du hast nicht gewusst?
3: Na.
2: Und wie gestern nochmal. Die Entrümpel haben gesagt, dass du eine Dreiviertelstunde zu spät gekommen bist.
3: In der Wohnung von der Mama, da hat es noch nach der Mama ihren Parfüm gerochen. Und auf dem Nachtkastel da ist noch ihr aufgeschlagenes Buch gelegen. Ich hab's nicht übers Herz gebracht, die Wohnung auszuräumen. Deswegen bin ich nur eine Zeit lang im Auto vor der Tür gesessen.
2: Du bist im Auto vor der Tür gesessen?
3: Ja.
0: So, wir sind jetzt.

0: Lena.
1: Lena, was machst du denn für Sachen?
2: Ich wollte dich einfach nicht um Geld bitten. Ich weiß doch, dass du mit dem Kiosk gerade so über die Runden kommst.
3: Frau Heinzmann, Ihre Tochter hat für die Tatzeit ein Alibi.

0: Wiederschauen.
1: Wiederschauen.
0: Ich bringe Sie noch zur Tür.
2: Morgen allerseits.
1: Morgen.
0: Guten Morgen. Die Lena Heinzmann scheidet als Täterin aus.
2: Aha. Und was ist mit der Mutter, Rosi?
1: Ja, sie sagt, sie ist im Auto gesessen. Das müssen wir noch überprüfen. Max?
2: Und wo?
1: Talstraße 14.
3: Talstraße 14? Ach, da haben doch die Eltern von Markus Wittig früher einen Musikladen gehabt.
1: Musik Wittig, genau. Und in dem Haus hat die Mutter von der Rosi gewohnt.
2: Wenn Markus Wittig das Haus seiner Eltern übernommen hat, dann war er ihr Vermieter.
1: Ja, Herrschaft. Rosi, warum hast du mir nicht gesagt, dass der Markus Wittig der Vermieter von deiner Mutter ihrer Wohnung war? Gab's irgendeinen Streit? Wolltest du deshalb mit Wittig reden?
4: Wissen Sie, Herr Beisel, woran meine Mutter gestorben ist? An gebrochenem Herzen. Weil sie aus ihrer Wohnung raus sollte. Aber einen alten Baum, den verpflanzt man doch nicht. Na, das war dem Wittig vollkommen egal. Nicht einmal reden wollte er mit mir, hat mich abgewimmelt, weil er zu beschäftigt war.
1: Der Wittig hat also deine Mutter kündigt.
4: Wegen Eigenbedarf. Sein Sohn sollte in die Wohnung einziehen. Angeblich.
1: Versteh schon, was du meinst, Rosi. Ich werde das jetzt alles einmal überprüfen. Du hörst dann von mir, gell?
4: Der Markus Wittig ist schuld dran, dass meine Mutter gestorben ist.

0: Vielen Dank und viel trinken. Tschüss.
1: Kann ich dir was Gutes tun? Ein Kaffee vielleicht?
2: Danke, dass du das mit mir durchstehst. Hat Lena gestanden?
3: Die Ermittlungen laufen noch.
2: Ihren Ausbildungsplatz ist sie trotzdem los.
3: Sagen Sie, wussten Sie, dass Ihr Lebensgefährte der Vermieter von Lenas Großmutter war?
2: Ja.
3: Und dass er ihr erst vor kurzem wegen Eigenbedarf gekündigt hat?
0: Markus hat mitbekommen, wie sehr dich der Stress mit Lena und Rosi belastet. Wahrscheinlich wollte er dich deshalb raushalten.
2: Das ist doch Markus' Schrift. Telefonnummer.
3: Darf ich?
4: Der angerufene Teilnehmer kann im Moment keine Anrufe entgegennehmen. Bitte versuchen Sie es zu einem späteren Zeitpunkt noch einmal.
3: Ich gebe das mal an die Kollegen weiter.
5: Das heißt, die Tatwaffe ist also weiterhin verschwunden.
0: Die Kollegen haben nichts gefunden.
5: Naja, dann kann man ja
0: auch. Ist noch irgendwas?
5: Nein. Frau Kollegin.
6: Hi, Philipp.
5: Hi.
6: Ich habe übrigens rausgefunden, wem diese Handynummer gehört. Einem gewissen Anton Zirkowski.
5: Anton? Der Anton Zirkowski?

0: Da war doch Professor für Pharmazie an der Uni Würzburg.
1: Ja, kennst du den?
0: Ja, das tue ich. Ich habe selbst an der Uni Würzburg studiert. 2006 habe ich da meinen Abschluss gemacht, mein zweites Staatsexamen. Und zwei Jahre zuvor ist der Professor in Rente gegangen. Er war sehr beliebt, die haben eine riesen Abschlussfeier gemacht. Und also, da hättest du echt dabei sein sollen.
2: Brauchst du nur was?
0: Nein, ich gehe dann mal.
3: Danke, Caro. Was? Ja, ich werde es ausrichten. Wir wissen jetzt, wem die Telefonnummer gehört, die ihr Lebensgefährte aufgeschrieben hat. Anton Zirkowski.
4: Sein Professor. An der Uni in Würzburg, ich weiß.
3: Ja, meine Kollegin hat gerade mit dem telefoniert. Offenbar hat Herr Wittig ihm eine Nachricht hinterlassen. Er wollte dringend mit ihm reden.
4: Worüber es geht, hat er nicht gesagt?
3: Hat Ihr Lebensgefährte den Professor in letzter Zeit mal erwähnt?
4: Vor ein paar Tagen. Markus und Carsten wollten zu einer Fortbildung. Und da hat er die zwei Zeugnisse vom zweiten Staatsexamen rausgesucht. Und ja, da hat er sich an Zirkowski erinnert und er mochte ihn sehr.
3: Die zwei Zeugnisse, darf ich die mal sehen?
4: Ja, ich habe sie, glaube ich, hinten liegen.
2: Zwei Löffel Zucker.

0: Bitte schön.
1: Anton Sierkowski. Sagt Ihnen der Name was?
2: Ja, natürlich. Der war Professor an der Würzburger Uni.
1: Haben Sie und Herr Wittig in letzter Zeit mal über den geredet?
2: Nein.
1: Gut. Danke. Ach ja, und der Professor würde gerne eine Trauerfeier am Hubland ausrichten.
2: Das ist doch der Friedhof neben dem Franziskanerkloster. Soll ich was organisieren?
0: Hubland, das ist der Unicampus.
3: Tja, er kennt den Namen vom Unigelände nicht, hat aber angeblich da studiert.
4: Ich habe jetzt nochmal mit diesem Professor Sierkowski telefoniert, aber an einen Studenten namens Carsten Ganter kann er sich beim besten Willen nicht erinnern.
5: Ja, aber er hat doch auf dem Zeugnis unterschrieben.
1: Ja, aber kann sich ein Professor über Jahre hinweg an jeden seiner Studenten erinnern?
4: 2006, da hat der Philipp, also der Dr. Hartmann, auch sein zweites Staatsexamen an der Uni Würzburg gemacht. Und der hat erzählt, dass dieser Professor 2 Jahre zuvor in Ruhestand gegangen ist. Wie kann er dann bitte schön 2005 da unterschreiben?
6: Mein Zeugnis ist gefälscht. Sophia?
5: Ja.
3: Ja.

0: wissen.
1: Sie haben das zweite Staatsexamen nie gemacht.
0: Und der Herr Wittig ist draufgekommen.
2: Aber du hast doch in Würzburg studiert. Ich habe dich doch besucht. Sag, dass das nicht wahr ist.
3: Ich hab nie ernsthaft in Würzburg studiert.
2: Warum hast du denn nie was gesagt?
3: Weil es in unserer Familie doch nie ein Scheitern gab. Markus hat's rausgefunden. Wegen der scheiß Fortbildung. Am Abend vorher hat er mir gesagt, dass er dir die Wahrheit sagen muss.
0: Wo haben Sie denn gewusst, dass der Herr Wittig auf dem Friedhof ist?
3: Ich wollte vor der Apotheke aus dem Auto steigen. Hab ich gesehen, wie er losgegangen ist. Bin ihm hinterher. Wollte noch mal mit ihm reden. Ich habe ihn angefleht, dir nichts zu sagen.

0: und sogar versprochen, aus dem Job auszusteigen.
1: Und?
0: Wir haben gestritten. Plötzlich hatte ich diesen Stein in der Hand.
2: Ich habe alles verloren, was mir wichtig war.
0: Tina, es tut mir so leid.
1: Los, mitkommen.

0: Jannik?
1: Mhm.
0: Oh, hat die Dame aber schnell gelernt.
1: Tja. Schauen darf ich aber schon, oder? Er hat Tickets gekauft. Fürs Sommerfestival am Wochenende.
0: Cool.
1: Obwohl ich nur einmal kurz gesagt habe, dass ich da gern hin will.
0: Da ist der Bursche langsam aufgewacht, hm?
1: Du bist ein guter Coach.
0: Ja, muss ja für irgendwas gut gewesen sein, dass ich ewig Single war, bevor ich deine Schwester kennengelernt habe.
1: Mhm.
0: Jetzt ist aber...
1: Warte. So.
0: Mhm.
1: Okay.
0: Gut.

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0: Nur eine Stunde von Menschen fern. Nur eine einzige Stunde. Statt der tönenden Worte des Waldes Schweigen. Statt des wirbelnden Tanzes der Elfenreigen. Statt der leuchtenden Kerzen den Abendstern. Nur eine Stunde von Menschen fern. Nur eine Stunde im grünen Wald. Nur eine einzige Stunde. Auf dem schwellenden Rasen, umhaucht von Düften, gekühlt von den reinen balsamischen Lüften, wo von Ferne leise das Echo schallt. Nur eine Stunde im grünen Wald.
1: Keiner wird Förster nur, weil er, also wegen des Jobs, sondern eher wegen der Verbundenheit zur Natur und zum Wald.

Ich will, dass die Menschen in 50 oder 100 Jahren noch tolle Wälder haben. Aber auch noch das Holz nutzen können.

Wir müssen uns genau überlegen, was wir wie machen. Und das Schlimme ist, dass wir als Förster denken, wir machen alles richtig. Vielleicht machen wir doch alles verkehrt.

hier haben wir jetzt die ganzen Fichten aufgrund des Burgenkäfers gefällt und haben jetzt hier die riesen Freifläche. Und dadurch, dass es aber auch eben so ein Südhang ist, der auch relativ trocken ist, passt die Eiche hier sehr gut hin. Und deswegen haben wir jetzt einfach nochmal 1000 Eichenpflanzen, die wir jetzt hier in die Erde bringen. Das nennt sich Eichentrupppflanzung. Das sind jetzt hier in dem Fall immer 25 Eichen pro Trupp. Und die haben immer einen Abstand von 1 Meter.

0: geht's nicht mehr.
1: Theoretisch müssten wir 12 bzw. 13 Wuchshüllen pro Trupp machen. Dann wird es aufgehen. Fast. Mhm. 12,5 halt. Wenn wir die über Kreuz setzen, die Wuchshüllen, und machen aber dann noch hier die Mittelpunkte. Zack, zack. Dann sind wir bei 13 pro Trupp. 13 Wuchshüllen pro Trupp.
0: Mhm.
1: Okay?
0: Und die Nester willst du hier verteilen?
1: Ja.

du pflanzt ja mehrere auf einen Standort, damit am Ende eine übrig bleibt. Ganz am Ende. In 200 Jahren hast du ja dann nur noch einen pro 100 Quadratmeter, 120 Quadratmeter stehen. Es kommen nie alle Pflanzen durch. Das gibt's nicht. Ne? Das, was wir jetzt pflanzen oder die Entscheidungen, die wir treffen, die sind ja erst in Jahrhunderten sichtbar, ob wir die richtige Entscheidung getroffen haben oder nicht. Und das ist nicht immer einfach. Und wir können alle nur für uns unser Bestes tun. Das ist das Los der Förster.

gibt. Also wenn ich jetzt hier die Eichen reinpflanze, dann muss ich die eben teilweise schützen, weil genau die sind die ersten, die gefressen werden. Schmeckt ja auch besser als so eine Fichte, die piekst ja. Also. Weil umso höher die Wildbestände sind, umso mehr werden eben auch die Bäume abgefressen. Und gerade auch die, die man gepflanzt hat, die halt speziell sind, die es hier nicht so oft gibt.

0: Kraft-Doppelrad.
1: Ja.
2: Gut, ich glaube, das reicht. Hier noch ein bisschen am Rand. Genau. Dann können wir dann da drüben das machen, wo Papa und Albert sitzen.
3: Das ist das Kinderalbum, was ich von meiner Family gekriegt habe, als ich 18 geworden bin. Das haben die mir gestaltet. Meine Schwester, mein Papa und meine Mama. Eigentlich wollte ich mal als Austauschschüler in die USA. Aber das hat damals so viel Geld gekostet. Deswegen habe ich das nicht gemacht. Und meine Schwester, die war ja da noch klein. Und die hat allen immer erzählt, ich will in die CDU. Obwohl ich eigentlich in die USA wollte. Und da haben alle gedacht, hä? Ja. Und dann habe ich meine Ausbildung gemacht und es stand immer fest, dass ich noch mal weggehe. Also das stand wirklich, also da war ich auch wirklich noch jung als Teenager, wo ich schon wusste, ich gehe irgendwann ja ins Ausland. Und dann habe ich meine Lehre beendet und dann bin ich geflogen nach Australien im August 2007. Ja. Aber für mich war auch klar, dass ich immer wieder zurück wollte.
4: Das ist immer noch der beste Blick hier, am weitesten.
2: Ja, die toten Fichten können, da könnte man auch feiner gucken.
4: Das wollen wir jetzt noch reinschicken hier.
2: Du oder Motorsäge?

0: ist schon einiges rausgekommen hier oben, ne?
1: Okay, was, wie viele Mengen habt ihr da schon rausgenommen?
0: Na, wir haben ja hier die Fläche abgearbeitet und die weiter drüben. Und insgesamt sind es 400 Festmeter gewesen. Mhm. Also hier so roundabout wird es so um die 200, 250 okay. haben wir hier rausgenommen.
1: Das sieht schon erschreckend aus, wa?
0: Mhm.
1: Ich weiß noch, wenn man als Kind hier hochgekommen ist, das war alles dichter Wald.
0: Ja, früher, das wissen Sie ja auch, war der Hörselberg ja beweidet. Also da war kein Wald und dann wurde das eben zugepflanzt. Und ja, es streiten sich die Geister. Manche sagen auch, hier gehört kein Wald mehr hin in Zukunft. Mhm. Klimatechnisch okay. gesehen. Es ist ja schon auch ein Extremstandort.
1: Mhm.
0: Wenn du jetzt hier guckst, also hier steht nichts mehr, was nicht verbissen ist.
1: Mhm.
0: Hier schafft es auch gerade gar nicht hoch, irgendwas hochzukommen. Alles, wo die eben noch drankommen, man sieht es hier ganz extrem, ist eben wirklich komplett abgefressen.

Es ändert sich gerade enorm das Bild des Waldes. Also nicht nur auf dem Hörselberg, überall eigentlich. Aber auf dem Hörselberg ist es eben auch gerade zurzeit so, dass dadurch, dass es ein Extremstandort ist, die Bäume eben ganz stark zu kämpfen haben und viele Bäume jetzt auch am Absterben sind.

0: Borkenkäfer gibt es immer, aber in der Verbindung mit dieser Trockenheit ist es so extrem noch nie da gewesen. Und jetzt war aber das Problem, dass schon ganz, ganz wenig Käfer überhaupt ausgereicht haben, um Baum zum Absterben zu bringen. Und die Fichten sich auch nicht mehr wehren können und die so explodiert sind, die Käferpopulation, also dass wir jetzt dem nicht mehr hinterherkommen. Ja, und hier sieht man, siehst du es ja schon. Und da geht's noch. Also das ist das Einbohrmehl, was immer rund oben um die Stämme liegt. Hier hinten siehst du es ganz extrem. Hier liegt es drauf.
1: Ja. Den einen hatten wir das letzte Mal, glaube ich, schon wieder angezeigt.
0: Den wollten wir beobachten, ja.
1: Genau.
0: Das war Beobachtungsbaum. Aber der Beobachtungsbaum wird jetzt auch...
1: Der ist schon zwei Jahre alt, gell?
0: Ist richtig. Ich habe tatsächlich auch Käfer gefunden, die ausgeharzt wurden. Aber es sind so viele. Nee, das ist der Beobachtungsbaum. Der ist das. Weil der immer so geharzt hat. Ne? Aber es sind so viele Käfer, das schaffen sie nicht. Ja. Hier eure Seite geht.
1: Ja.
0: Da ist nur da oben ein bisschen ein paar Bäume befallen.
2: Das war schon vor euch da oben.
0: Nee, die sind frisch befallen. Ich habe jetzt die frisch befallen. Und habe aber, wie gesagt, hier teilweise einfach mal mit ein bisschen ausgezeichnet. Hier drinnen. Um ein bisschen Luft zu machen, weil auch der Bestand wird krachen gehen. Ja, zwangsläufig. Und dann habt ihr wenigstens noch ein bisschen, also so wie er mit dem Harvester eben auch reingreifen kann von beiden Seiten. Ja. Okay, hier habe ich auch wieder markiert. Aber wie gesagt, der Hubel da drüber, da passiert
3: nichts.
0: Kommt mal zu mir. Ja? Mhm. Aufarbeitung von Fichtenschadholz mit Harvester, Rückung mit Vorwader. Ich habe jetzt erstmal 400 Festmeter angenommen. Ich würde jetzt fast behaupten, vielleicht wird es auch ein bisschen mehr. Okay, das müssen wir dann gucken. Für 17 Euro netto ist die Aufarbeitung. Und teilweise, wenn Zufällen erforderlich ist, wenn es zu dick ist oder wenn er nicht drankommt, sind das nochmal 38 Euro die Stunde. Ich habe jetzt mal großzügig 16 Stunden angenommen, also 2 Tage Zufälle. Ja, die werden dann in dem Fall mitkommen. Und da bekomme ich bei Auftraggeber 2 Unterschriften. Also eine pro Blatt oder so. Genau. Genau. So, das war das eine.
4: Dann schöne Tage.
0: Ja. Gleichfalls, ja. Wir hören uns.
4: Ja.
0: Okay. Gehabt euch.
4: Wir hören uns.
0: Ja.
4: Schauen wir mal, wie der Wald aussieht dann,
0: ja.
4: Wenn wir fertig sind.
1: Ob wir einen Schreck kriegen.
0: Ob wir was kriegen?
4: Einen Schreck kriegen wir damit.
0: Werdet ihr kriegen. Den krieg ich ja sogar. Immer wieder.

Durch den Käfer wird das Holz ja entwertet und wenn wir es dann nicht frisch von der Fläche holen, also eben entnimmt und noch frisch sägt, wenn es noch nicht getrocknet ist, kann man mit dem Holz genauso alles machen, wie als wenn kein Käfer drin ist, also wie man es frisch erntet.

0: Also alle finden den Wald toll, definitiv. Alle finden es total doof, dass der abgeholzt wird. Wir Förster sind ja auch dafür verantwortlich, den Rohstoff Holz zu liefern. Ne? Was mich eben sauer macht, ist, dass wir dann als die Bösen abgestempelt werden. Gell? Also weil wir machen das ja auch nur, weil die Nachfrage nach Holz eben so enorm da ist.
1: Wir haben nämlich immer mal gewechselt.
2: Und jetzt kann es dann.
0: Jetzt kommt das ganze Holz auf einmal, aber es wird eine Zeit geben, wo wir einen Mangel erfahren werden, weil so schnell wächst der Wald eben nun nicht nach.
1: Für viele ist es einfach das Problem, dass das jetzt nicht greifbar ist. Dieser schleichende Prozess ist nicht greifbar. Wenn jemand dir erzählt, in 50 Jahren ist das hier so und so, dann denkst du, ja, jetzt haben wir noch 50 Jahre Zeit. Aber wenn die dann im Baumarkt gehen und für die Dachlatte 2,50 Euro zahlen, dann kommt es auch noch mal richtig an. Sobald sie in ihrem Konsum Abstriche machen müssen, weil sie es sich nicht leisten können oder weil es teurer geworden ist, das tut dann auch immer noch mal weh. Klar.

0: Warte mal. Wie läufst denn du?
1: Ich laufe so, schlängel mich so lang.
0: Okay, dann muss ich nicht so weit. Schlängel ich mich auf der anderen Seite lang.
2: Also es gab echt Momente, wo man schon wirklich verzweifelt ist, weil man sieht, dass die jungen Bäume einfach vertrocknet sind und man jeden Tag auf Regen hofft und an jeder Gewitterzelle irgendwie hofft, dass da 2 mm Niederschlag runterkommen und es kommt nichts. Dann ist das auf Dauer echt deprimierend.

0: auch wenn die Naturverjüngung durch die Trockenheit abstirbt, sind trotzdem immer welche noch dabei, die es schaffen. Wo ich denke, dann, wenn die jetzt schon von klein auf daran gewöhnt sind, vielleicht wird das dann doch wieder so, wie wir uns das alles erhoffen.
1: 36? Buche habe ich eine, Eiche habe ich eine, Birke habe ich zwei. Was ist das?
2: Kirschbaum eine.
1: Ach ja, wo? Also hier ist noch Potenzial.

0: das normale Bewirtschaften des Waldes ist echt gerade zur Zeit verloren gegangen. Ich würde gerne einfach mal wieder so eine klassische Holzernte machen, so wie man es eigentlich auch gelernt hat. Aber wir rennen seit Jahren nur noch irgendwelchen Katastrophen hinterher.
1: Danke. Bis dann. Ciao. Hi.
2: Grüß dich, hey.
1: Alles klar?
2: Ja.
1: Bin mal gespannt.
2: Schauen wir mal, was wird, wie es wird. Ja, guck mal rein, ne?
1: Ich muss meine Tasche noch mitnehmen.
2: Ich auch.
1: Siehst du? Wie wollen wir es machen? Willst du eröffnen?
2: Bitte?
1: Willst du eröffnen?
2: Ich würde sagen, ich eröffne kurz, begrüße alle, führe so ein bisschen ins Thema ein und dann übergebe ich an dich.
1: Genau. Es wäre halt wirklich gut, dass du auch den Standpunkt der Gemeinde vertrittst. Hm. Es sind schließlich eure Waldflächen.
2: Richtig.
1: Und es ist auch ein enormer Schaden, der durch den Verbiss einfach entsteht.
2: Richtig.
1: Ja, genau. Das wäre wichtig, dass wir das nochmal.
2: So. Ja.
1: Luft. Gut.
2: Ja, ich meine, es ist ja allenorts sichtbar, ne, was die.
1: Ja, also ich war ja heute auch wieder auszeichnen, das ist echt extrem verbissen.
2: Mhm. Hallo?
1: Da vorne liegt die Teilnehmerliste. Bitte eintragen und unterschreiben.
2: Ja, es ist einfach schön, dass alle der Einladung so rege gefolgt sind. Ich sag mal, die Probleme sind allenorts offensichtlich. Wir haben, oder der Wald stirbt, das mag viele Gründe haben, aber das natürliche Nachwachsen ist ja in vielerlei Hinsicht bedroht.
1: Das liegt vor allem daran, und da haben wir ja auch schon drüber gesprochen, dass sich hier so ein paar Schafe breit machen und sich über Jahre auch extrem vermehrt haben, die jetzt wirklich auch wirklich alles abfressen, was. Also wenn man in den Wald geht und man guckt sich's an, ist es wirklich extrem. Ich plädiere für einen Totalabschuss des Muffelwildes. Ich bin aber auch realistisch und gehe davon aus, dass wir das wahrscheinlich nicht hinbekommen werden. Also ich denke, wir werden die nächsten Jahre da immer die mit bei der Jagd dabei haben, aber wir müssen es auch einfach schießen.
3: Aber mit der Bejagung war es ja bisher nahezu ausgeschlossen. Wir hatten vor wenigen Jahren mal eine Genehmigung bekommen, die Schafe zu bejagen. Das ging aber nur 3 Monate. Und gerade in diesen 3 Monaten waren sie bei uns nicht da, sondern da waren sie woanders.
1: Jetzt sind sie überall.
3: Ja, jetzt ist es genug. Aber das, vor ein paar Jahren waren es wirklich noch nicht so viele.
1: Das ist richtig, ja.
4: In Zukunft würde ich sagen, wir bejagen sie straff. Und wenn wir das nicht gemeinsam hinkriegen hier, da brauchen wir uns um die Schafe gar keine Gedanken machen, da werden sie immer mehr. Und wir brauchen uns keine Gedanken machen, dass wir die ausrotten. Das schaffen wir nicht. Das ist nicht möglich. Das schließe ich aus. Wenn die ein paar Mal jetzt Druck gemacht haben, Jenny hat schon gesagt, wenn die ein paar Mal Druck kriegen, und dann werden die immer heimlicher und scheuer und dann, die kriegst du nicht. Das

0: ist eigentlich die Illusion für mich, dass wir die ausrotten. Aber mit denen werden wir überleben müssen. Aber wir müssen es auf jeden Fall reduzieren.
1: Danke. Ja, im Grunde genommen sind wir uns alle einig, dass wir eben die Population erstmal dezimieren müssen auf ein gesundes Maß. Wir dann auch eine schöne Strecke haben und Jagderfolge haben und einfach zusammenarbeiten. Und falls, das möchte ich euch auch wirklich bitten, falls mal irgendwas nicht so ist, wie ihr euch das vorstellt und ihr euch ärgert, dann kommt bitte zu mir, sagt mir das, auch ich mache Fehler, es ist einfach so. Ich versuche dann schon, dass wir da auch eine Lösung finden, ja, dass wir da uns einigen. Es kann immer mal irgendwas passieren oder irgendwas sein. Aber sprecht bitte mit mir darüber.

0: Und was machen wir zusammen?
1: Er kann in die Richtung drehen und in die.
0: Gut. Okay. Albert, hier die bitte. Die.
2: Los.
3: Einen richtig festmachen. Ja.
2: Gut, reicht. Reicht schon. Drück noch mal kurz.
4: Also ich habe das immer noch nicht so ganz realisiert, dass ich jetzt bald nicht mehr da bin. Damals, als ich mit Frieda schwanger war, als ich das Revier übernommen habe, bin ich ja gleich in Elternzeit.
1: Ja, eine schöne Wippe.
4: Und umso länger du dein Revier hast und begleitest, umso schwieriger ist natürlich, dich zurückzunehmen. Ich kann auch gerade noch gar nicht einschätzen, ob mir das schwerfällt.
2: So, komm, bist du. Oh, jetzt komm ich nicht mehr raus.
1: Hier ist die Kugel.
2: Nee, hör auf. Das ist das Licht. Da muss ich mir da noch was einfallen lassen. So bleibt es erstmal. So lassen wir es erstmal stehen, dass es nicht stört.
0: Und nachts immer das Essen dran.
2: Raus hier. Los. Raus. Was mach ich dann? Gut.
1: Albert, das lass ich jetzt.
4: Also hier siehst du. Hier siehst du ja, wir sind ja jetzt hier, fahren jetzt hier lang.
0: Ja.
4: Hier rechts stehen halt so Altbuchen noch mit drin.
0: Ja.
4: Und da steht auch dick Verjüngung drunter. Und da hast du auch so Escheninseln mit drin. Da musst du jetzt gucken, ob es sich eben schon lohnt, durchzuziehen oder nicht oder wie oder was.
0: Also ja, scheint, hier kommt eine Gasse raus.
4: Hier kommt eine raus, genau.
0: Ja, da ist auch Esche drin. Ja.
4: Da ist Esche drin und Ahorn drin. Und das ist ein super, also es bietet sich super an als Brennholzbestand. Ja. Also wenn dich jemand anruft und sagt, er will, was weiß ich, 3, 5 Festmeter ein bisschen Brennholz machen, dann ist der hier super.
0: Ja, ja, weil da ist ja auch überall das Triebstern drin.
4: Richtig, genau. Dann hast du eben solche Ecken drin, gell?
0: Ja.
4: Dann musst du halt Tabula Rasa machen.
0: Ja.
4: Jetzt fängt hier die Ecke an. Genau. Und dann alles, was hier links runterwärts geht, das habe ich eigentlich abgearbeitet. Wann habe ich das gemacht? 2016. Das war kein Schadholz, das war ein ganz normaler Einschlag. Da gab es noch kein Schadholz.
0: Stimmt, 2016, da war die Welt.
4: Da war die Welt noch in Ordnung.
2: Hier starten auch die Gleitschirmflieger. Also was da hinten die große Freifläche ist, das gehört schon nicht mehr zu uns. Im Grunde genommen ist, wenn du jetzt hier hochfährst, bis auf die erste Gruppe, die kommt, und dann dich nach rechts bewegst.
0: Ja.
2: Alles, was zu uns kommt, zu uns fällt, gehört noch zum Revier Hörselberg und auf der anderen Seite, wo es dann praktisch wieder runter geht, gehört zum Revier Sondra-Sättelstedt. Und von da aus am Waldrand dann ungefähr rechts hoch, rechts vorbei, Richtung Schönau, das ist dann die kleineren Privatwald. Obwohl, so klein sind sie eigentlich auch nicht. Also du hast immer mal richtig kleine Flächen mit dabei, aber dann hast du auch mal welche dabei, die relativ viel haben.

0: Ja, wo machen wir das hin? Das nächste Mal gehen wir rundherum. Das ist natürlich jetzt die Frage, wie groß machen wir den? Den Streckenplatz. Manchmal haben wir groß gemacht, lag nur ein Fuchs da. Mal zufrieden sein, gell? Ich habe geheiratet, mein Schwiegervater hat Landwirtschaft gehabt. Der Metzger, der da kam, war Jäger. Ja, ja. Ganz Tag mit dem gearbeitet da und nur über die Achtung da hinzugehen. Du gehst mit, mitgegangen. Dann hat sich das dann so entwickelt. Und, ja, du musst natürlich auch Interesse haben, das ist klar. Wenn du das nicht willst oder keine. Ja. Ich sage mal, das musst du nicht stellen.
1: Moin, was bin ich? Moin.
2: Moin.
3: Hallo.
4: Moin.
1: Grüß dich.
4: Moin.
1: Hallo, Jenny.
0: Moin. Moin.
1: Was
5: noch? Drücken wir uns da hinten.
1: Nach heute drücken wir uns.
2: Morgen.
5: Moin.
1: Moin.
5: Moin.
1: Moin.
5: Moin.
2: Moin.
1: Moin.
2: Moin.
1: Moin.
2: Moin.
1: Moin.
0: Besonders begrüßen möchte ich unsere Gäste. Einmal die Jenny, die einen großen Anteil an der Organisation der Jagd gehabt hat. Jetzt im Mutterschutz ist, aber trotzdem hat sie sich nicht nehmen lassen, heute zu erscheinen. Dann rechts neben mir unser Bürgermeister, der Eigentümer des Eigenjagdbezirks praktisch, der das Sagen hat. Auch herzlich willkommen.
1: Dann wünsche ich allen ganz viel Spaß, Jagderfolg und ein kräftiges Weidmannsheim.

0: Also, wir sind jetzt am letzten Hang. Wie man hört, war der Aufstieg etwas anstrengender als geplant. Die ersten Schwalben sind gleich zu Beginn nach hinten raus. Rehwild ist ohne Ende da. Und gerade ist ein riesiger Kalmar hier raus und direkt auf die Leute zu. Also, zumindest in Flucht. Hat jetzt niemand angegriffen. Die Hunde sind dem auch ausgewichen. Ist jetzt hier auch keiner. Und unterhalb steht jetzt da auch leider kein Schütze, der da hätte schießen können. Schade, schade. Aber wir sehen leider keine Schafe. Bisher nichts. Ansonsten finden wir es total toll. Vielen lieben Dank für die Chance zu mitmachen. Super Truppe. Und ja, und jetzt laufen wir, wie gesagt, hangabwärts so ein bisschen schräg wie ein Hanghuhn. Deswegen muss ich mich ein bisschen festhalten. Also bis nachher, Jenny. Streich noch ein bisschen deine Kugel. Tschüss.
1: Hallo Silvi, das hört sich ja voll gut an im Hintergrund. Ich habe eben gerade mit Annika geschrieben und die sagt, die hat Schafe gesichtet oben am Kammweg, aber das ist ja gegen Horizont und da kann sie nicht schießen. Also wenn ihr da irgendwie beim Hörselberghaus, scheint die da irgendwo am Kamm rumzutappen. Also mindestens zum Beispiel eine Herde. Vielleicht könnt ihr die irgendwie da rüber jagen, wieder auf die Nordseite runter. Aber ich bin gespannt. Wir werden sehen. Ich wünsche dir weiterhin ganz viel Spaß. Wir sehen uns ja am Streckenplatz. Bis dann. Hi. Hallo. Hi. Alles gut, alles gut. So, das einzige Schaf, ihr habt sozusagen die Strecke gerettet.
2: Wir waren so benommen.
1: Ja, also gesehen worden sie, aber ihr habt, seid die Einzigen, die eins geschossen haben.
3: Aber sie waren
4: die Schafe
3: da.
4: Wollten nicht.
1: Nee, sie waren da. Na, wir sprechen dann nochmal in Ruhe nach der Jagd.
4: Okay, ja.
1: Und wenn nicht, müssen wir nochmal eine machen zwischendurch. Nur vorne. Okay.

als jemand, der halt eben die Erfahrung hat. Und ich bin da relativ entspannt und ich denke, dass der Jakob das gut machen wird. Also habe ich überhaupt keine Sorge.

0: Es ist tatsächlich, glaube ich, mal schön, sich nicht so viele Gedanken machen zu müssen und so viel Verantwortung zu haben. Also du hast zwar Verantwortung für das Baby, aber halt jetzt mal in Anführungszeichen nicht vor den Wald. Dass eben nicht ständig das Diensttelefon klingelt oder du wirklich jeden Tag deine E-Mails abrufen musst. Das ist auch entspannt, wenn du weißt, dass du das jetzt mal nicht machen musst, weil das jemand anders jetzt für dich übernimmt, ein Jahr lang.
1: Also das ist auch ein sehr großer Motivator, dass ich mich hier verantwortlich fühle für den Wald und dabei eben auch ein Stück weit entscheiden kann. Und das ist was sehr Schönes. Also das hat auch was Kreatives für mich. Dass wir jetzt irgendwie Waldbilder haben, die für den Klimawandel so nicht aufgestellt sind, da würde ich auch irgendwie Vorgängern von mir nie einen Vorwurf machen, weil der Wald kommt einfach aus einer anderen Zeit. Ich kann damit nur umgehen. Also dass wir einen Klimawandel haben und dass es jetzt seit mehreren Jahren zu wenig regnet, daran kann ich nichts ändern. Was wir tun können, ist an den Stellschrauben, an denen wir drehen können, auch als Förster, den Wald für die Zukunft zu entwickeln. Und das ist die Chance, die ich jetzt hier auch in der kurzen Zeit habe. Also das steuere ich einmal über das, was ich entnehme. Da kann ich hier aber nicht mehr so viel steuern. Ich würde das hier gerne über die Jagd steuern. Genau, das ist einfach die Situation, in der der Wald gerade steht, in Bezug auf Verbiss und Wildeinfluss. Genau. Und in der Situation muss die Jagd einfach ihrer steuernden Rolle nachkommen. Und da ist man als Eigentümer auch in der Pflicht, dann mit dem Wissen, was man jetzt hieraus hat, dann Konsequenzen zu ziehen. Und das, was wir da für die Pflanzung ausgegeben haben, das ist ein Vielfaches von dem, was man über die Jagdpacht eingenommen hat.
2: Ja, klar.
1: Und wenn man das einmal gesehen hat, dann wird einem erstmal bewusst, was das für eine Stellschraube ist. Genau, und die ist, denke ich, vielen nicht bewusst. Und auch gar nicht mit bösem Willen, glaube ich, häufig. Also
2: das Thema Jagdpacht, das kommt oder kam in der Regel alle neun Jahre einmal auf den Tisch und dann wahrscheinlich dann auch in der Tiefe nicht, weil es einfach so ist, wie es ist und war.
3: War schon immer so, als wurde es weiter so gemacht.
1: Ja, ist ja oft auch das Bequemste.
2: Gut, dann begrüße ich Sie hier recht herzlich bei unserer Gemeindeverwaltung, um nochmal über das Thema der Jagdpacht bzw. der Situation am Hörselberg uns zu verständigen. Und der Holzeinschlag ist ja nun in fast ungekannter Größenordnung dann in den letzten beiden Jahren vollzogen worden. Wo wir Schwierigkeiten haben, ist das Thema der Aufforstung.
1: Was wir da an Artenausstattung haben, ist ein Riesenschatz. Die Initiale sind da. Die werden dann halt nur durch einen Verbiss zurückgeworfen. Und wenn es da weniger Rehe gäbe, hätte ich mir, und keine Schafe, hätte ich mir die Pflanzung komplett sparen können. Und das war ein fünfstelliger Betrag.

0: Also was ich hier mache, das soll eine ganz sachliche Sache sein. Wir wollen auch, dass in Zukunft noch ein vitaler Wald da steht. Und mit dem Wissen, was wir, wie gesagt, über Klimawandel haben, wie sich Konkurrenz verhält, also auch gerade eben unter Wildeinfluss, gibt es einfach einen Handlungsbedarf. Und das ist eine ganz objektive, emotionslose Sache. Und dann muss man sich überlegen, wie man damit umgeht.
1: Und ich kenne den Hirschelberg am längsten. Also vor 50 Jahren, mindestens 50 Jahre, da bin ich schon in den Hirschelberg gegangen und habe schon nach Rehen geguckt. Aber nur da. Die waren aber überall. Also vom Wildbestand mal her gesehen. Viel, viel mehr da gewesen. Und der Wald ist auch gewachsen. Hab nur geerntet jetzt.
0: Na, das ist ja das, was ich gemeint habe. Die Frage, so. Das Problem ist ja hier nicht, dass er sich nicht
1: verjüngt. Vor 100 Jahren war der Hirschelberg ja noch Schafhut. Und ist auch gewachsen. Gut. Das liegt nicht an dem Wild und nicht an den Schafen oder was weiß ich. Das ganze Problem ist doch hier der Klimawandel.
2: Ich sag mal, das Ziel ist natürlich einerseits die Jagd und auch den Wald, sag mal, in einem Einklang zu haben, dass man sagt, das ist alles miteinander gut verträglich.
3: Wir sind die Jäger um die nächsten 6 Monate. Weiß ja noch keiner, wer das weiter pachtet oder da zur Jagd geht. Dann können wir jetzt auch nicht, können natürlich unseren Wunsch äußern, ne, aber im Endeffekt wird ja die Gemeinde das auch mit dann wohl entscheiden, ne, wie sie das in Zukunft weitermacht.
1: Die Würfe fallen diesen Monat noch. Hoffe ich mal, dass es was wird.
4: Ja.
1: Alle dahin. Es ist schon so ähnlich wie das hier, Bachbezirke, Kirschbezirke. Immerhin.

Da waren wir angesehen als Jäger. Da waren wir, ein Privileg hatten wir da gehabt, wenn wir da auf Yacht durfte und durften eine Waffe führen. Das war ja nicht jedem gegeben, gell. Aber heutzutage ist das eben alles ein bisschen anders.

Den Zeitpunkt, den kann ich nicht bestimmen. Wenn ich nicht mehr auf Yacht gehe. Solange ich noch gehen kann, gehe ich. Wie lang? Weiß der da oben. Aber jetzt aufhören wegen irgendwelchen anderen würde ich nicht. Nee, das kann ich mir gar nicht vorstellen. Wenn ich nicht jede Woche mal auf Yacht gehen kann. Das wäre schlimm für mich.

0: ist warm, ich weiß, ich weiß, ich weiß.
1: Wunderschöne Plastik.
2: Wäre schöner, wenn es ohne gehen wird. Das ist auch nicht der Wald, den ich mir vorstelle. Aber das ist einfach die Brechstange, die man jetzt halt braucht, weil es ansonsten aufgefressen wird. Und damit kann ich es halt
1: schützen.
2: Nicht erzwingen, aber einfach noch ein bisschen mehr Schutz, ein bisschen mehr Unterstützung geben. Aber eigentlich muss es ohne gehen. Dann muss halt hier einer draufsetzen und auch schießen. Ja. Ja. Vor allem, das muss ja, also erstens, da geht jetzt UV drauf.

0: über den Regen geht da auch Plastik in den Boden. Also das geht gar nicht anders. Das heißt, bringt ihr Mikroplastik in den Boden und es muss, nachdem es, man muss das alles kaufen, man muss es aufbauen und danach muss man es auch abbauen und wieder entsorgen. Und das ist nicht wirtschaftlich und ist nicht nur wirtschaftlich daneben, das ist auch ökologisch einfach daneben, hier einen jungen Baum zu pflanzen und da so eine Plastikhülle drüber zu stecken. Also das ist, ja, also mit einer anderen Jagd wäre das auch nicht nötig.
1: Und dann musst du eben auch so riesen Plastikhüllen drüber tun, weil dir es rot wird. Ja. Das heißt, du brauchst es ja noch höher, als wenn du jetzt nur Rehwild hast. Ja. Ja. Und es ist schon wieder richtig schlimm trocken hier. Also wenn wir jetzt Pech haben und es jetzt die nächsten 3-4 Wochen nicht regnet, dann ist sowieso die Frage, ob die überleben. Ja.

kann ich euch mal zeigen. Da steht er hier hinten drauf. Erlegt am 26.05.88. Mein erster Bock.

0: Berlin war es doch. Der ist ein junger Mann. Der weiß, der kann sich gar nicht hineinversetzen, wie das alles aufgebaut worden ist, wie lange man da schon geht, wie das zusammenhängt alles. Er hat überhaupt keine Ahnung, ihn interessiert nur das Geld. Oben eine Zahl steht oder das, was er sagt, gemacht wird, das ist der Mann, egal wo der herkommt.
1: Oh. Ja.
0: Macht mich fertig hier.
1: Ja. Tja. Nein. Gut. Nee, alles gut. Ich danke dir. Ja, alles klar. Danke. Tschüss. Tja. Schlecht ausgegangen für uns.
0: Das geht nur jeden ganzen Abend. Kann ich gar nicht hier. Soll ich es mal vorlesen? Verraten und verkauft, was anderes fällt mir dazu nicht mehr ein. Wenn Menschen, die sich über Jahrzehnte in der Gemeinde ehrenamtlich und kulturell einsetzen, so ausgestorben werden, da kann man allen Probanden, die dazu beigetragen haben, nur gratulieren. In der Schule heißt das sechs Sätzen. Ja, das werden wir machen. Traurig, aber vor.

0: So.
1: Komm mal da.
2: Jetzt, wer pustet? Wie, da hilfst du pusten?
3: Ja, aber von welcher Seite?
2: Na komm mal rum. Auf die Plätze. Fertig. Los.
3: Er wünscht sich bestimmt, dass er
4: jetzt. Albert? Wie sieht's aus?

0: Also ich denke, das, was ich als Kind erlebt habe und wie ich groß geworden bin, hat mich auch sehr, sehr geprägt, dass ich dann auch wirklich den Beruf des Försters eingeschlagen habe. Also wir haben ja auch bei uns, wo ich herkomme, rundherum Wald und wir waren da so oft und haben da gespielt und Sachen erlebt. Also ich glaube, ich weiß nicht, ob ich den Beruf des Försters eingeschlagen hätte, wenn ich jetzt zum Beispiel im Thüringer Becken groß geworden wäre, wo nur Felder sind, dann wäre ich vielleicht Landwirtin geworden.
1: So.
0: Ich habe daheim was vor zwei Nummern gesucht.
1: Liste hast du?
0: Was denn für eine Liste? Gibt noch keine Liste.
1: Nee, aber schreibst du jetzt mit oder was?
0: Nein, no, ich gebe es gleich ins
1: Und
0: EV
1: du hast keine nummeriert?
0: Doch, habe ich.
1: Ich bin begeistert.
0: Aber ich habe erst gesucht. Es war.
1: Ja, das macht die lange Pause, ne?
0: Du musst erst mal alles wieder beisammen klimpern.
1: So. Das wären alles Bretter, ne? Die werden dann sortiert. Nach fehlerfreien Flächen und nach Farbe.
0: Hast du es jetzt vergessen?
1: Jetzt habe ich es vergessen. Deswegen sage ich beim Holzaufmessen 39.
0: 39, alles klar.
1: So. Und 42, ne? Warte mal.
0: 43, 3,4.
1: 43, 42.
0: 42. Das ist, ja.
1: Ja. Vor allen Dingen gut aufgearbeitet. Länge passt. Keine Risse drin.
0: Kein Schadholz. Wir haben ja viel Schadholz hier, mit dem habe ich jetzt weitergemacht. Warte, ich gehe vor.
1: Die Gesellschaft entscheidet, was man hier macht. Das ist ja auch die Kunst dieser ganzen Bewirtschaftung. Auf kleinster Fläche alle Interessen der Gesellschaft auf kleinster Fläche umzusetzen. Das ist, was die Förster machen müssen. Naturschutz, Erholung, Nutzung. Das ist die Schwierigkeit.
0: Aber Nutzung steht ja trotzdem bei den meisten an erster Stelle, weil wir das Holz ja brauchen.
1: Ja.
0: Jeder braucht das Holz.

0: Aber. Ah. So eine.
1: Ich jetzt, ich bin hier aufgewachsen. Ich kenne ihn auch schon bei euch seit meiner Kindheit. Kenne ich ihn auswendig. Und es war auch schön, da zu jagen. Das war ja auch sagen wir, ein Privileg. Ja. Aber das ist auf einmal weg. Und das noch im Alter schon, und dann tut das schon weh.

weil man da verschiedene Sachen erlebt hat im Laufe des Lebens. Und das verbindet gute Sachen, schlechte Sachen. Und das bleibt irgendwie im Kopf hängen. Das sind Erinnerungen, die vergisst man nicht. Das ist für mich Heimat. Ja.

0: Überall Platz. Ja, gut. Dann haben wir jetzt eigentlich die wunderbare Aufgabe, das, was wir nun länger vorbereitet haben, worauf Sie sich beworben haben, was wir dann durch die Gremien beschlossen haben, sozusagen schriftlich zu fixieren, festzumachen.
1: Ja.
0: Und haben hier
2: natürlich
0: die vorbereiteten Jagdpachtverträge.
1: Eins hier, was mir ganz schön hoch erscheint, ist der Abschussplan, ja, von 39 Rehen auf die 300 Hektar. Ich weiß jetzt nicht, wie der Wildbestand ist. Ich weiß nur, dass relativ viele Jäger dort eben gejagt haben. Ja, das ist schon sehr hochgegriffen. Ja,
2: so. Es ist eine wirklich hohe Rehwilddichte da, das sieht man auch am Verbiss. Und wie gesagt, wir gucken jetzt einfach mal, wie das anläuft. Wir haben es erstmal hochgesetzt, aber es ist immer besprechbar, verhandelbar.
1: Das ist wichtig. Nicht, dass da dann dann totales Chaos entsteht und wir jetzt im ersten Jahr das nicht schaffen sollen.
0: Ja, dann würde ich sagen, schreiten wir zur Tat.
1: Und das ist mal eine angenehme Verantwortung und haben beide das Glück, dass wir gut laufende Unternehmen haben und das ist ja auch eine finanzielle Sache. Ja. Ein paar Euro sind es ja schon.
0: Ja, ist schon richtig. Ich
1: weiß nicht, was vorher gezahlt wurde, aber das wird schon ein Unterschied sein.
3: Es ist ein erheblicher Unterschied.
1: Das denke ich mir schon.
3: Ja.
1: Also ich kenne ja die Preise auch schon ein paar Jahre. Gell. Und da sind mal so niedere Tiere auch mal früher vielleicht für 4 Euro weggegangen oder so. Gell. Und das war auch okay.
0: Mhm.
1: Aber ich habe es dir gesagt, das war so ein Zeitwert. Zeiten haben sich geändert. Auch. Ja.

0: Und wie lange dauert das, wenn du das, also bis der Baum abstirbt, wenn der das hat?
1: Ja, es kommt darauf an, was für Pilz. Einer Pilz ist schneller, einer langsamer. Und wenn das Wetter wieder gut ist, da wächst der Pilz nicht so schnell, als wenn es heiß ist. Wenn die Krone von oben trocken wird, da stimmt irgendwas nicht. Setzt er zurück, irgendwie fehlen die Nährstoffe, kann nicht mehr die ganze Krone versorgen mit Nährstoffen.
0: Ja.
1: Und, aber das ist hier jetzt noch nicht der Fall,
0: dass
1: man Angst bekommt, dass er abstirbt halt sofort. Ja. Ne? Aber dennoch hat er irgendwas, ne?
0: Ja.
1: Er hat irgendwas, aber so richtig die Ursache kann man nicht so schnell da bestimmen.
0: Okay.
1: Aber wir können uns, sage ich mal, rantasten, vielleicht was ausschließen zum Beispiel. Ne?
0: Ja.
1: Also man sieht hier, das Schwarze sind so eine großen, also es ist wie hier ist ein Krebsgeschwür drunter, muss man sich vorstellen.
0: Ja, ja.
1: Ne? Das ist hier eingefallen, so schwarz, also das sind schon Anzeichen, irgendwas stimmt hier nicht. Und dann sieht man manchmal noch so am Rindenanlauf, wenn das so Hallimaschbefall oder Phytophthora, aber das... Wir haben eigentlich jetzt viel mehr Schaderreger, die halt, sage ich mal, auf den Zug Klimawandel aufgesprungen sind. Gerade Pilze, das ist halt sehr, sage ich mal, für uns sehr schmerzlich, weil gegen Pilze, die sind so unscheinbar. Insekt, Schmetterling sieht man, aber so ein Pilz, der, wie eben gesagt, sieht man nicht. Und auch die Spuren sind überall im Wald verbreitet, die kann man auch nicht bekämpfen.
0: Also würdest du jetzt praktisch eine Probe mitnehmen
1: und
0: würdest die dann im Labor in eine Nährlösung irgendwie und würdest gucken, dann, ob da was wächst und wer da wächst, genau. Ja, das siehst du schon. Da ist gar kein grünes Cambium mehr drunter.
1: Genau, also hier ist abgestorben die Stelle eigentlich.
0: Ja.
1: Ne?
0: Ja.
1: Und hier können natürlich dann auch keine Nährstoffe mehr nach oben gelangen. Und Stück für Stück wird die Krone halt absterben. Halt, ne? Also 4 Wochen, sag ich mal, braucht man das schon.
0: Okay.
1: So, Junge. Komm. Und 24.
0: Also ich bin schon wehmütig, weil ich ja die Wälder in meiner Heimat kenne und die sich jetzt auch rapide verändert haben und die überhaupt nicht mehr so sind, wie ich sie in Erinnerung habe. Also es gibt bei jeder Fläche so viele Sachen, die da mit reinspielen, wo du jedes Mal neu überlegen musst, was mache ich jetzt hier, wie mache ich das jetzt hier, dass das... immer wieder neu bewertet werden muss. Wie sind dort die Standortverhältnisse? Welchen Boden habe ich? Wie sind die Niederschläge? Wie ist die Sonneneinstrahlung auf der Fläche? Wie groß ist das Käfernest? Lasse ich jetzt ein paar Bäume stehen?
2: Dass überall Käferholz ist, stehen immer noch ein paar drinne, die es geschafft haben.
3: Ja, die haben es vielleicht vergessen.
2: Also der schafft es definitiv nicht. Der ist frisch befallen. Aber ja, gut. Das war abzusehen.
3: Hat es noch lange ausgehalten.
2: Hat er.
3: Der Feind, der Käfer, der ist hier durchgemacht wie ein Wirbelsturm. Ja. Und das kann man scheinbar nicht aufhalten mehr. Und da muss man auch wieder damit leben, dass er eben das muss man machen. Na, es gibt noch so Verrückte, die wollen noch Wald kaufen, aber ich wäre froh, wenn ich die Hälfte los wäre.
2: Nein.
3: Doch, fort.
2: Machen Sie es nicht, Herr Hübner.
3: Das macht zu viel Arbeit. Das ist nichts. Das hat mit Spaß nicht mehr zu tun. Für andere hier, für Städter, da ist das Spaß. Ja, die gehen spazieren und was weiß ich, joggen. Aber für Waldbesitzer ist das hier nicht einfach.
0: Wenn du Privatwaldbesitzer bist und jetzt dein Wald abstirbt und du siehst, damit wollte ich eigentlich noch Geld verdienen und jetzt geht mir das flöten, dann ist das natürlich also auch ein Riesenproblem.

sind oft nur entweder die Bösen, die den Wald kaputt machen, oder die, die mit dem Dackel und der Flinte durch den Wald laufen. Ich stelle fest, wenn ich mich mit Menschen, die kritisch meiner Arbeit gegenüberstehen, unterhalte, dann doch merken, dass es eben doch gar nicht so einfach ist. Ich meine, die wollen jetzt gerade alle plastefrei leben, aber kein Mensch kann sich vorstellen, holzfrei zu leben. Und das muss man denen erstmal wieder so auch bewusst machen. Und dass wir Förster diejenigen sind, die den Wertstoff Holz liefern. Also ich fände es natürlich auch toll, den ganzen Tag durch den Wald zu laufen und nichts fällen zu müssen und alles bleibt so, wie es ist.

0: Also ist rausgekommen, dass sie nichts gefunden haben. Also das war halt, hatte ich an das Labor geschickt.
1: Ja, ja.
0: Und da ist halt rausgekommen, dass sie halt keine Pilzsporen sozusagen isolieren können.
1: Was ja eigentlich erstmal gut ist.
0: Was gut ist, also da hat sozusagen der Baum halt so sehr das, sag ich mal, eine Wulst gebildet, dass er das bekämpft hat. Selbsthilfe hat sich erstmal das gestoppt sozusagen, den Pilzbefall.
1: Ja, ja.
0: Muss man sehen, ob es wieder aufflammt, aber aktuell ist der Baum jetzt erstmal sozusagen, hat er Narben, aber geht es weiter gut.
1: Dann hoffen wir, dass es so bleibt.
0: Genau. Braucht halt Geduld. Und das haben wir halt manchmal nicht, weil wir halt wollen wieder bald und schnell. Aber die Natur kommt schon wieder, halt mit ihren Baumarten in ihrer Geschwindigkeit. Der Wald, der wird das überlegen, ob der dann so oder so aussieht, das sei dahingestellt. Also für den Wald sehe ich keine Gefahr, eher für den Mensch, den Wald, den er sich so wünscht.
2: Wir begrüßen euch nochmal ganz herzlich zur heutigen Jagd auf den Hörselberg. Im Namen von Ben und mir und auch die Jenny als Försterin hat uns tatkräftig hier mit unterstützt. Die ist bei uns, geht bei uns mit. Wir haben zwei Treiberwehren. Die eine Treiberwehr wird von der Jenny geführt. So, also Endpunkt für die Treiber ist am Hörselberghaus. Zur Freigabe, also sämtliches Raubwild ist freigegeben. Rehwild ist freigegeben. Schwarzwild ist freigegeben und Muffelwild ist freigegeben, wenn es vorkommt. Grundsätzlich ist klar, die Gesundheit geht vor Jagderfolg. Würde ich sagen, wünsche ich uns allen ein kräftiges Weidmannsheil, viel Anblick und guten Jagderfolg.
1: Weidmannsheil. Okay, zwei, drei können über mir bleiben und der Rest geht unter mir. Hund ist am besten neben mir, dass der mittig ist. Noch ein Stück runter, Maria. Geh noch ein Stück. Wir müssen da unten die Ecke noch mitnehmen. Ja. Und los. Hopp, hopp, hopp, hopp, hopp, hopp, hopp. Hopp, hopp, hopp, hopp. Und immer schön.

0: Ja, war wie gesagt ein sehr schöner Tag. Ich habe mich gefreut, dass ihr alle da wart. Großes Dank nochmal an die Treiber, die haben das auch gut gemacht, die lange Strecke. Und ich hoffe, ihr kommt noch mal zu uns und dann lasst es euch mal schmecken beim Schlüsseltreiben.
1: Danke.
2: Danke.
0: Gut, dann.

0: die gemeindeeigenen Jäger rausschmeißen und Fremde holen. Das ist doch der Knackpunkt. Ja, wenn's, ich habe immer gesagt, wenn es einer gekriegt hat von der Gemeinde, egal ob von Bering oder von der Rosenberg-Gemeinde, war es okay. War es eben so. Ja. Aber sie müssen da drüben, warum haben sie die da drüben genommen? Ich weiß es nicht, aber ich gehe es noch aus.
1: Aber nicht einmal kam die Försterin auf uns zu und sagte, Mensch Leute, kommt mal her. Wir treffen uns mal Freitagmittag im Mörselberg. Ich muss euch mal was zeigen. So geht es nicht weiter. Dann so auf die Schiene zu kommen, ihr bösen, bösen Jäger, die vorher dran wart. Ihr habt es nicht hingekriegt, diesen Wald ordentlich zu bejagen. Aber erst im Nachhinein und nie vorher.
0: Ja, wenn sie was sagen können.
1: Und das gab es nicht. Das gab es überhaupt nicht. Du bist Mittel zum Zweck. Du sollst das Rehwild so dezimieren, dass der Wald ohne jegliche Verbissschutzmaßnahmen aufwächst. Das ist halt klipp und klar Wald vor Wild. Also das ist ganz genau Wald vor Wild.

Also ich hatte jetzt die letzten Amtsblätter dazu genutzt, einem möglichen Nachfolger so ein bisschen was mit auf den Weg zu geben. Ein dickes Fell braucht man auf jeden Fall. Man muss auf jeden Fall auch loslassen können, weil man ist am Ende auch Projektionsfläche für Unzufriedenheit, Unmut. Also ist mir mitunter auch nicht immer einfach gefallen.

0: War ich nicht schön. Das war die schlimmste Frisur ever, ever. Ever, ever, ever, ever. Da sah ich ganz furchtbar aus. Ja, verrückt, wenn ich mir überlege, dass das eigentlich schon fast 20 Jahre her ist, ne? Ah, hier, guck mal, meine Lieblingsbilder. Wie man sieht, sind es nur Naturbilder. Also bevor ich nach Australien bin, habe ich schon mit dem Nationalpark geliebäugelt. Da habe ich immer schon gedacht, oh, Nationalpark wäre auch was. Das muss ja dann auch einfach passen. Müssen ja auch Stellen frei sein. Ja, es gibt nur zwei Revierleiterstellen im Nationalpark. Einmal das Revier Kindel und einmal das Revier Ilfeld. Und die waren damals nicht frei, nein, nein. Ja, und jetzt ist eine frei geworden.
1: Ja, ich habe immer schon gesagt, Nationalpark würde schon mich auch reizen. Und wenn die Stelle frei wird, würde ich mich auch darauf bewerben, dass das jetzt so schnell ging. Hoppla hopp, das war jetzt so nicht absehbar, aber jetzt ist es so. Aber ich habe halt auch Lust, noch mal irgendwie noch mal was Herausforderndes, was Neues zu machen. Und wenn ich es jetzt nicht mache, dann weiß ich nicht, wann da noch mal

0: Das ist auch echt krass, wie die geschoben haben.
1: Das halt innerhalb von wie vielen Jahren? 4 Jahren?
0: Na, 20. Ja. Ja.
1: Also nicht mal 4. 3 Vegetationsperioden.
0: Na, jetzt sind es 4 Jahre.
1: Genau. 3 Vegetationsperioden.
0: Ja. Genau. Und die waren, das, was sie gepflanzt haben, zwischen 30 und 50 Zentimeter.
1: Also irgendwo hier.
0: Genau. Ja, schöne Fläche.
1: Nee, gefällt mir. Sieht gut aus.
0: Ja. Und hier siehst du auch, dass die Bejagung stimmt. Das heißt, immer Verbiss auf solchen Flächen. Das ist auch ein wunderschöner Hang. Hier steht aus, will es ja gerne. Aber es kommt genug Naturverjüngung und genug Vielfalt auf jeden Fall mit hoch. Theoretisch können wir die Wuchshöhlen abbauen. Praktisch lasse ich sie noch dran.
1: Zwecks der Stabilität.
0: Ja. Die tun jetzt ja keinem weh. Erstmal. So. Ne? Also die tun ja der Eiche nicht weh. Und tatsächlich würde ich sie noch ein bisschen dran lassen wollen. Mit Verlusten ist zu rechnen. Ich würde jetzt deswegen nicht nachpflanzen. Okay? Weil die Eichen, es sind genug Eichen, die es geschafft haben. Und ich habe ja auch trotzdem noch genug Naturverjüngung. Und es ist ja hauptsächlich dafür da, um die Eiche zu etablieren und nicht jetzt hier einen kompletten Eichenwald rauszumachen. Und da gibt es genug, die es geschafft haben.

0: Schöne Woche. Tschüss.
1: Und ich habe immer meinen Plan zu dem jeweiligen Sachbearbeiter in die Gemeinde gegeben und hatte dann mit dem Sachbearbeiter bzw. mit dem Bürgermeister zu tun. Und anscheinend hat das im Gemeinderat total zu Missverständnissen und zu Unmut geführt.
2: Ich bin auch gleich da, ich bin in Metterstedt, Kulfeld-Lutwitz da. Also auf meiner Agenda, Lutz, steht heute die neue Forsteinrichtung. Ja, ich habe mir auch Gedanken gemacht, die wollte ich der Gemeinde vorstellen. Den alten Holzeinschlag mal erläutern, also dass wir da auf die Fläche gehen. Das Schadholz mal zeigen in der Buche, dann die... Dann ist genau nebenan, neben der Fläche, ist die Stilllegungsfläche. Da würde ich dann was zu der Förderung sagen wollen und Habitatbäumen. Und dann würde ich überhalb von Rosenlubnitz in den Einschlag reingehen, den ich jetzt schon vorbereitet habe, der ausgezeichnet ist, der jetzt neu in der Planung ist.

0: Ein bisschen groß geworden.
1: Gut. Das klingt jetzt vielleicht doof oder arrogant, aber ich weiß, dass ich meine Arbeit gut mache. Egal, ob da jetzt jemand im Hintergrund versucht, mir das anderweitig zu überzeugen, dass es nicht so ist. Aber ich weiß, dass es so ist und deswegen mache ich mich da nicht verrückt.
2: Aber da hat man uns mitgeteilt, ist die 84.
3: Filmen wir jetzt? Das ist nicht erlaubt. Wir machen das bald, wenn wir sagen, jetzt kommen wir zusammen, aber nicht, wenn wir hier in der Besprechung sind.
4: Und es gibt eben Personen im Gemeinderat, oder, ja, die eben mit meiner Arbeit nicht zufrieden sind und da Kritik üben, aber es nicht schaffen, die Kritik mit mir zu besprechen. Und das ist eben das, was ich nicht mag.
5: Keine Ahnung, es war auf alle Fälle nicht schön.
6: Wenn man eben solche Geschichten und vor allem auch mit solchen Leuten dann den Kontakt hat, die so stark auf Krawall gebürstet sind und wirklich die Konfrontation, die aggressive Konfrontation auch suchen, dann bekommt man schon eine ganze Menge Respekt vor der

0: Autorität, die Jennifer hier ausstrahlt, auch gegenüber diesen Leuten, damit so einer Selbstbewusstsein zu sagen, ja, wir haben das so gemacht und das ist richtig so.
1: Die Yacht, immer noch die Yachtverpachtung. Ja, ist weiterhin, gärt immer noch in den Menschen. Verständlich, aber ich habe heute nochmal gesagt, nicht meine Entscheidung, habe ich nicht zu verantworten, war ich nicht. Ich war immer beratend tätig und habe mein Bestes getan und am Ende obliegt die Entscheidungsgewalt der Gemeinde bzw. dem Gemeinderat. Und wenn die sich untereinander nicht grün sind, dann ist das einfach nicht mein Problem. Also, das Problem hat eigentlich jetzt derjenige, der die Yacht nicht mehr hat, also sprich Norbert. Der ist der Leidtragende. Und das tut mir auch wirklich leid.
2: Ist schon hart gewesen, sag ich mal. Aber wo es dann vorbei war, jetzt geht's ja nur. Jetzt geht's wieder ein bisschen aufwärts. Warte mal. Zeig. Da, Linie in Champions. Ich kann mir nicht vorstellen, wenn ich jetzt hier als Rentner auf einmal daheim bin und sitze da irgendwo in der Wohnung und gehe am Tag einmal raus und gehe ein Stück spazieren und dann wieder da rein. Ich glaube, da würde ich durchdrehen. Ich bin eben viel in der Natur und hier bei den Tauben, bei den Tieren und so. Ich finde es gut. So. Bis es. Aber ich fahre schon immer mal hier hoch und im Wald und so, kann mir ja keiner verbinden.

bin tatsächlich sprachlos. Weiß ich nicht. Ich weiß nicht, was auf mich zukommt. Weil ich eigentlich schon immer einen Nationalpark wollte. Bevor ich Forstwirtschaft studiert habe. Also ich habe ja eigentlich Forstwirtschaft nur studiert, weil ich mitgekriegt habe, dass um im Nationalpark zu arbeiten, man Forstwirtschaft studiert hat. Wo ist das halt auch? Ja. Und ich hätte mich geärgert, hätte ich mich nicht beworben. Aber ich weiß auch noch nicht, ja, das ist ja erstmal nur ein Vorstellungsgespräch.

0: Nur eine Stunde im grünen Wald. Nur eine einzige Stunde, wo die Halme und Blumen sich flüsternd neigen, wo die Vögel sich wiegen auf schwankenden Zweigen, wo die Quelle rauscht aus dem Felsenspalt. Nur eine Stunde im grünen Wald.
1: Ich fühle mich noch als Försterin vom Hirselberg. Und ich denke, das wird auch eine Zeit dauern, bis ich mich dann als Försterin des Nationalparks fühle. Also das ist ja eigentlich auch das, was den Revierleiter oder wir uns Förster ausmacht, dass wir uns in unseren Wäldern auch verwirklichen und unsere eigene Handschrift auch haben. Und ich denke aber schon, dass ich auch hier auch einiges

0: hinterlassen habe.
1: Wenn jetzt jemand sagt, ja, wer ist denn Jenny, beschreib sie mal, würde ich sagen, großes Engagement, stets offen für Neues, ein Gewinn für jedes Team. Du hast gekämpft, A, um Sanierung am Anfang und dann später um Wiederbewaldung. Das Revier Hörselberg ist natürlich auch kein unbeschriebenes Blatt gewesen. Ich habe immer gesagt, das ist eigentlich das schwierigste Revier für uns hier im Forstamt. Du hast dich der Aufgabe gestellt.
0: Ihr seid ein tolles Team. Dankeschön. Danke an euch alle. Bleibt bitte alle gesund und munter. Und wir sehen uns ja ganz oft wieder. Und jetzt guten Appetit und Prost.

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7: Ein Kleiderschrank aus massivem Zirbenholz. Individuell, modern und funktional zugleich. Für eine Kundin, die sich ihren Herzenswunsch erfüllen möchte. Luxuriös, millimetergenau verarbeitet und extrem langlebig. Alte Handwerkstradition trifft auf modernste Technik.
8: Wo wir alle sofort Ja sagen, das ist Handwerk, wenn wir irgendwie an Pumuckl und Meister Eder denken. Und da schafft wirklich einer mit dem Hobel an dem Stück Holz. Und jetzt geht die Entwicklung weiter und es wird modernes Handwerk. Da würde ich uns sehen.

0: Neuer Auftrag. Wir haben einen Kleiderschrank über Eck angeordnet. Das Besondere bei dem Auftrag ist zum einen das Holzzirbe. Warum Zirbe? Zum einen mag sie es aussehen, zum anderen Schlafgesundheit, was wir so haben, die Themen. Sie möchte es gerne riechen und am besten immer riechen. Wir haben lackiert außen und roh innen, fein geschliffen. Wir haben einen geschlossenen Bereich und der Bereich, den nennen wir Boutique-Bereich. Die langen Kleidchen, die kurzen Kleidchen, vielleicht auch das, was man den nächsten Tag anziehen möchte, kann sie in ihrem Boutique-Bereich haben. Das zudem von der Aufteilung.
1: So der Schrankentwurf von Stefan Westphal, Chef des Stuttgarter Handwerksbetriebs. Geplant ist außerdem ein Beleuchtungskonzept für das Schrankinnere. Für Julius Lux ist der Bau dieses hochwertigen Schranks eine außergewöhnliche Aufgabe. Ein Auftrag wie dieser verlangt viel Handwerk und Fachwissen.

0: erkennen. Das Problem bei dem Material ist, dass es sehr schnell ausbricht. Deswegen muss man das auf Fertigmaß an der Plattensäge zusägen.
1: Das ist der 13-fache Preis vom Material. Da müssen wir uns Zeit nehmen fürs Material zuschneiden. Okay. Ja. Jede Platte ist anders. Müssen wir mal schauen, große Äste, kleine Äste, dass wir so ein möglichst homogenes Bild haben.
0: Das Schöne an der Zirbe ist einmal die Optik, die sehr durchwachsen ist, und vor allem aber der Geruch der Zirbe, der ist sehr angenehm und soll schlaffördernd sein. Da kommt es auf Zehntel an, daher muss man alles ganz genau nachmessen und nochmal überlegen, passt es oder passt es nicht. Und es dauert einfach dementsprechend länger als ein normaler Schrank.
2: Die Zirbe ist eine Kiefernart, die vor allem in den Alpen in Höhenlagen bis zu 2500 Metern wächst. Für Möbel ist das astreiche, duftende Holz sehr beliebt. Der Schrank besteht später aus über 80 Holzteilen. Für den Schrank sind auch Glasrahmentüren vorgesehen. Der Schreiner bereitet hierfür die Holzrahmen vor. Die millimetergenaue Bearbeitung setzt komplexe Mess- und Fräsarbeiten voraus.
0: Hier haben wir jetzt diesmal keine Dreischichtplatte benutzt, weil die Dreischichtplatte in so schmalen Teilen, die wirft sich sehr doll, das heißt, die wird rund. Deswegen haben wir uns hier für das Vollholz-Zirbe entschieden. Das bleibt schön stabil, da haben wir darauf geachtet, dass wir stehende Jahresringe haben, das sieht man hier ganz gut. Dadurch wird es einfach weniger rund und es sieht auch einfach schön aus, wenn man im Falz keine Dreischichtplatte sieht, sondern nur das Vollholz.

Hier fräsen wir den Falz für die Rahmentüren. Da wird nachher das Glas eingelassen. Da kommen noch Glasleisten oben drauf. Und damit ist das Glas dann im Falz bzw. in der Nut festgemacht. Damit hier nachher keine Luft entsteht, muss man jetzt bei den unteren Teilen noch einen Gegenfalz fräsen, damit man dann im Prinzip, oben ist es bündig, so am Ende

0: So, hier sieht man jetzt den Gegenfall, den wir gefräst haben. Und es sieht doch gut aus.
1: Jeder Fehler, jede Ungenauigkeit würde die Kosten für die Schreinerei in die Höhe treiben.
2: Aufwendiger Prozess. Und bei der Zirbe mit den Ästen, da ist relativ viel Ausschuss dabei. Da platzt mal der ganze Ast raus. Das Brett kann ich nicht mehr verwenden. Das macht den Preis aus.
1: Die Einzelteile verbindet Schreiner Julius Lux mit speziellen Holzdübeln. Dieses Verbindungsprinzip hat sich über Jahrhunderte bewährt. Hier verwendet Julius eine moderne Dübelform, sogenannte Dominos.
0: Die Rahmenteile verbinde ich mit Dominos. Das ist einfach eine gute, stabile Verbindung, die man halt auch von außen nicht sieht. Das ist ja auch wichtig. Und das auch mit der sogenannten Dominofräse. Da fräst man in beide Teile ein Langloch und in das Langloch kommt dann ein passender Dübel rein. Und der gibt halt die Position vor. Das heißt, man kann beim Verleiben nicht mehr so leicht verrutschen und hat seine Kanten unten bündig zueinander.

0: Die Kantenschleife aus dem Grund,
1: dass man einfach keine scharfen Kanten haben will. Einerseits, weil es sich nicht gut anfühlt. Und da ja die Fronten lackiert werden, ist es vom Lack her einfach vom Auftragen besser, wenn man keine scharfen Kanten hat. Also um eine Rundung geht der Lack schön drumherum und schließt sozusagen die ganze Oberfläche. Aber bei einer Kante würde der Lack halt nicht wirklich über die

Die patentierten Holzdübel mit dem charakteristischen Namen Domino erinnern in ihrer Form an Dominosteine und haben daher ihren Namen.

0: Das Fräsen an sich ist jetzt, ja, kann man sich drüber streiten, ob es jetzt wirklich Handwerk ist oder nicht. Aber es steckt schon relativ viel Aufwand und Wissen und schon auch irgendwie handwerkliches Geschick dahinter. Es ist das Reindenken, dann auch so ein bisschen Materialkunde, gehört schon auch dazu. Dann, wie funktionieren die Fräser, wie rum dreht der Fräser, wie schnell. Oder jetzt gerade wie hier durch die Dreischichtplatte. Hat man Hirnholz, hat man Längsholz, das sind alles Sachen, auf die man achten muss. Und das ist schon was, was man lernen muss und was auch zum Handwerk dazugehört.
1: Wie bei diesem Schrankmittelteil.
0: Einmal die Rückwandnut, die ist auf der Seite genauso wie auf der Seite 10 mm stark. Die verlaufen genau parallel zueinander. Da kommt am Ende die gefälzte Rückwand rein. Hier haben wir die Lochreihe, die hat immer einen Abstand von 32 mm. Das nennt man das System 32, das ist ein standardisiertes System. Dann hier weiter vorne kommt die nächste Nut, das ist eine 4 mm Nut. Da wird am Ende eine LED-Band reingeklemmt, nicht verklebt. Deswegen muss man auch gucken, dass die Nut auch wirklich genau das Maß hat, was die LED-Band braucht, damit es hebt. Dann haben wir hier nochmal eine Lochreihe und ganz vorne sind nochmal zwei Bohrungen. Das sind die Bohrungen für die Topfbänder, also für die Scharniere, die am Ende die Tür mit dem Korpus verbinden.
1: Eine weitere, eher ästhetische Verbindung wird an der Dreischichtplatte angebracht, die Schrankkantenveredelung. Der fertige Schrank wird viele Meter sichtbarer Kanten haben. Da lohnt sich der Einsatz der Kantenanleimmaschine.
0: Das ist jetzt wieder eine Zirbenholz, also eine Zirbenholzkante. Das ist Massivholz, 1,3 mm stark. Das wird an der Kantenanleihmaschine hier auf die rohe Kante vom Werkstück draufgeleimt, dass man die Dreischichtplatte nicht mehr sieht. Das ist einfach ein schöneres Ergebnis, eine schöne Optik und auch eine schöne Haptik von der Fläche.
1: Die Maschine übernimmt drei Arbeitsschritte auf einmal. Damit die Maße später stimmen, fräst sie erst Holz in entsprechender Stärke ab, leimt die Kante an und rundet sie anschließend.

0: Die Maschine fräst als allererstes die Kantenstärke weg. Dann wird Leib angegeben mit einer Walze. Und dann wird die neue Kante angedrückt. Und dann wird auch direkt die Kante bearbeitet, also die Kante von der Kante sozusagen. Da wird eine Rundung rangefräst und die wird bündig gefräst. Und zum Schluss kommt hier auch noch an die Stirnseite auch noch eine Rundung ran.
1: Dadurch, dass wir bei der Zirbe viele Äste haben, müssen wir schauen, sowohl bei den flächigen Türen als auch bei den Rahmentüren, dass wir möglichst keinen Ast am Rand haben, weil da ausfräsen wird undankbar sein, genau, wird wegbröckeln. Um alles, was in diesem Griffthema drin ist, einfach ohne Ast.
0: Ich habe ein fertiges Programm bekommen, ja, da steht aber einfach eine Kontur drin, die mit einem x-beliebigen Fräser abgefräst wird. Und wenn ich das ganz genau so machen würde, dann könnte es halt sein, dass ich ganz viele Ausrisse habe oder dass der Radius zum Beispiel, der Innenradius nicht stimmt oder die Maße grundsätzlich nicht ganz genau eingehalten werden. Und deswegen programmiere ich an der CNC mir die ganzen Fräser nochmal neu und lasse die auch aus verschiedenen Richtungen einlaufen, zum Beispiel links laufenden Fräser lasse ich von vorne reinlaufen und rechts laufenden Fräser lasse ich von hinten reinlaufen, so dass die sich im Prinzip in der Mitte treffen, damit ich halt auf beiden Seiten die Möglichkeit habe, ins Material reinzufräsen und nicht aus dem Material rauszufräsen. Das ist einfach besser, weil dann kriege ich keine Ausrisse an den Außenseiten.
2: Nur wenn Julius die Beschaffenheit des Holzes genau kennt und der Maschine die richtigen Vorgaben macht, kann sie auch fehlerfrei arbeiten.
0: Ich habe es mir am Anfang vielleicht ein bisschen anders vorgestellt, weil ich glaube, die meisten Leute denken, ja gut, Schreinerei, da sind so ein paar alte, bärtige Männer in ihren Latzhosen oder so und hobeln dann den ganzen Tag an irgendwelchen Hölzern rum. So ist es natürlich nicht. In allen Bereichen geht es weiter in der Entwicklung und auch in der Automatisierung. Und dass da jetzt die Schreinerei auch mithalten muss, war mir eigentlich auch von Anfang an bewusst. Und ich finde es aber auch cool, weil es macht doch irgendwie Spaß, mit so großen Maschinen zu arbeiten. Es macht Spaß zu programmieren, es macht Spaß zu sehen, wie schnell die Maschine so präzise Sachen rauskriegt. Das ist eine coole Sache.

0: Das werden verschiedene Taschen gefräst. Und man muss vor allem immer an den Kanten aufpassen, die man am Ende sieht, das sind ja fertige Kanten, dass es da keine Ausrisse gibt. Das heißt, da schalte ich den Fräser auf langsam, dann fährt er langsam rein und nimmt wenig Material auf einen Schlag weg. Und das hilft einfach dabei, dass es weniger Ausrisse gibt. Und dann muss ich das Bauteil auch einmal umdrehen, die Tür, um das Griffprofil von vorne zu fräsen. Und da ist auch wieder darauf zu achten, da habe ich wenig Material vorne, es bleiben auch wieder nur 4 mm stehen. Und wenn ich da wieder auf einen Schlag volle Pulle reinfahre, dann kann es sein, dass es schnell wegfetzt oder halt, dass es wieder Ausrisse gibt und Schläge vom Fräser. Hier habe ich jetzt das Griffprofil fertig gefräst an der CNC. Da kommen kleine Rundungen ran, damit man ein schönes Gefühl hat an den Fingern. Und auf der Gegenseite wird eine Blende eingelassen, damit man von vorne nicht in den Schrank reingucken kann, sondern damit es einfach von vorne eine schöne geschlossene Oberfläche gibt.
1: Keine Metallgriffe, eine schlichte, edle Optik. So der Wunsch für den Kleiderschrank.
0: Dadurch, dass wir auf 2 Stockwerken hier arbeiten, also unten Maschinenraum, oben Bankraum, müssen alle Teile, die im Bankraum bearbeitet werden, erstmal da hochkommen. Und da wir ja nicht alles einzeln hochtragen wollen, das sind ja auch gerne mal große und schwere Teile, haben wir den Kran und mit dem bewegen wir alles, was ein bisschen schwerer ist, einfach von unten nach oben.

Das ist die Blende, die hinten drauf kommt. Die habe ich an der Formatkreissäge links und rechts einmal abgesägt, damit man dann eine schöne Kante hat. Da wir von der CNC einen 1,5er Radius haben und damit da keine Lücke entsteht, habe ich da noch einen kleinen Radius rangeschliffen. Das hier ist jetzt die Innenseite, deswegen ist da auch die Blende. Und die Außenseite würde jetzt so ausschauen. Den Griff haben wir aus dem Grund gemacht, da die Kundin keinen herausstehenden Möbelgriff haben wollte. Das ist einfach ein schönes Griffdetail, das ist aufwendig, das sieht aber auch gut aus ringsrum und deswegen hat sie sich, denke ich mal, dafür entschieden.

0: So, nachdem wir jetzt das Griffprofil hier eingelassen haben, also die Blende fürs Griffprofil, muss man die Kanten hier schleifen, damit es einmal eine schöne Rundung ergibt, beziehungsweise eine kleine Phase, damit es angenehm für die Hände ist, zum Auf- und Zumachen. Dann wird die Tür lackiert und dann ist hier eigentlich soweit fertig.
1: Wichtig dabei, die Schrankteile werden lediglich außen lackiert. Innen soll das Holz roh bleiben, damit das Zirbenholz atmen und seinen charakteristischen Duft verströmen kann.
0: Das lackieren wir jetzt aus dem Grund, dass das Zirbenholz sehr, sehr hell ist und sehr empfindlich. Und die Fronten, die fasst man jeden Tag an. Du machst die Tür auf, du machst die Tür zu. Und es kann ja mal sein, dass du dreckige Finger hast. Und das würde schnell Abdrücke geben an dem hellen Holz. Und deswegen lackieren wir alle Flächen, die sichtbar sind und die man anfasst. Damit du einfach auch in 10 Jahren noch eine schöne Oberfläche hast und da keine Flecken hast und Fingerabdrücke und schmutzige Stellen. Wir lackieren es mit einem G5-Lack, das heißt, es ist ein sehr matter Lack. Und wir haben es 1:1 verglichen. Man sieht einen Unterschied, aber es sieht sehr natürlich aus.
1: Als erstes werden die Rahmen der Glastüren lackiert. Zunächst aber von sämtlichen Staubpartikeln befreit.

Wir gehen nochmal aufs Material ein. Rahmentüren, wir können ein bisschen reinschauen. Es wird in einem getönten Glas ausgeführt. Floatglas in Bronze, 4 mm, aber man sieht den Innenraum.

Besonders Nadelholz, wie hier die Zirbelkiefer, kann sich auch nach der Verarbeitung ausdehnen oder zusammenziehen. Um zu verhindern, dass sich die Glastür im Rahmen bewegt, setzt der Schreiner kleine Holzstücke ein.

Ich lasse das Glas gerade in die Front ein. Dafür nehme ich mir Furnierstückchen. Die lege ich in den Ecken links und rechts, oben und unten, zwischen Glas und Türe. Damit verklotze ich die Türe. Das heißt, ich gucke, dass sie sich nicht mehr bewegen kann, nicht mehr nach oben und unten rutschen kann, damit sie einfach stabil bleibt.

das hier jetzt Glasleisten. Die werden nachher befestigt über die Schrauben hier in den Rahmen rein. Und das drückt sozusagen den Rahmen und das Glas zusammen, damit das Glas sich erst nicht mehr bewegen kann und zweitens auch einen festen Halt drin hat. Jetzt muss ich hier die zwei langen Glasleisten mal ein bisschen absägen. Die habe ich am Anfang zu lang gelassen und dann sollte es auch passen.

Jetzt mache ich noch in die Zwischenräume ein bisschen glasklares Silikon. Das sieht man nicht durch die Seite durch. Und dadurch klappert die Tür auch nicht. Das befestigt einfach nochmal, das klebt ein bisschen. Und dadurch ist das einfach schön stabil alles. Die Schrauben sind jetzt dafür da, um die Glasleisten zu befestigen, schön runterzudrücken. Das machen wir halt mit diesen Glasleistenschrauben, die sind speziell dafür da. Die haben eine Bohrspitze vorne, das heißt, man muss nicht vorbohren. Und die haben einen schönen kleinen Kopf, der relativ weit versenkt wird, damit es einfach eine schöne Optik hat auch am Ende.

0: Die insgesamt 4 Glastüren hat Schreiner Julius fertiggestellt und er kann die Innenbeleuchtung des Schranks vorbereiten.
1: Viele Leute finden gerade auch so die indirekte Beleuchtung schön. Und man will ja auch in einem dunklen Schrank, wenn man auch seine Klamotten zum Beispiel sehen. Und wenn die Kundin den Schrank aufmacht, dann sind unten 2 Sensoren. Der erkennt, die Tür ist offen. Und dann geht das Licht automatisch an. Und man hat im Schrank dann ein schönes, helles Licht. Und das eine Zeichen ist einmal das Abzeichen mit dem Pfeil nach oben. Das sagt einfach, welche Seite vom LED man nach oben zeigen muss, damit das Licht auch schön rausscheint. Und das andere Symbol, das Scherensymbol mit den Strichlinien dazwischen, das heißt einfach, dass man das LED-Band an der Stelle abschneiden kann. Das LED-Band hat eine bestimmte Länge, unsere Seite auch. Und damit es nicht übersteht, kann man das da abschneiden und dann sieht es alles schön sauber aus. Ich bin sehr zufrieden. Ja, es ist eine schöne Farbe vom Licht, es ist auch nicht zu hell, finde ich. Und es passt im Gesamtbild gut einfach zum Material, auch zu der Zirbe.
2: Ganz viele vergleichen uns ja mit IKEA. Für 4.000, 5.000 Euro

0: kriege ich auch da bestimmt einen schönen Schrank. Und jetzt ist unser Preis das Zehnfache von dem. Es ist aber der Wunsch, die Aufteilung, keine Kompromisse, was das Maß angeht. Die Materialität können Sie sich aussuchen, mit uns durchgehen. Manchmal steht Zirbe fest, aber wie machen wir es denn? Ist es geölt, gewachst, lackiert, diese Kombination? Welchen Griff möchte er haben? Auf welcher Höhe soll dieser Griff sein? Also da hat er ja alle Möglichkeiten und ich ziehe nichts Fertiges raus und sage, ich kann nur so. Und das macht quasi den Preis aus.
1: Über 4 Wochen Arbeit in der Schreinerei. Beim Aufbau des Schranks wird sich zeigen, wie alles zusammenpasst.
2: Ich freue mich drauf, weil es immer schön ist, das fertige Produkt zu sehen. Und zwar halt nicht nur irgendwie auf dem Stapel, auf dem Wagen, sondern halt auch, wenn es aufgebaut ist und wenn alle Lichter leuchten. Und auch zu sehen, wie die Kunden drauf reagieren. Also sind die Kunden damit zufrieden oder denken die sich, ja, das Geld hätte ich besser investieren können. Das ist schon immer schön zu sehen und das macht auch dann Spaß zu montieren.
0: Der ist weiter vorgewandert.
2: Genau, ich habe den ein Stückchen weiter vorgezogen. Ja. In der Ecke habe ich ein bisschen zurückgedrückt, damit man halt hier mit dem Parkett parallel verläuft.
0: Lass uns doch mal auf die Ecke gucken. Ein bisschen anders ist es geworden als gedacht. Ja. Die Schublade kriegen wir dann trotzdem alles auf. Da stört nichts auch mit dem.
2: Genau, ja.
0: Ist dann weiter. Ja, genau. Gut, perfekt.
2: Jetzt muss jedes Teil aufs nächste passen. Und wir sehen ja an Fronten zum Beispiel, wenn irgendwie eine Fuge nicht passt oder wenn es einen Überstand gibt, das fühlt man sehr schnell. Das will man natürlich auch nicht. Und auch die ganzen Verbindungssachen, so, das muss schon alles sehr, sehr präzise sein.
1: Noch einmal 4 Tage werden für den Aufbau des Zirbenholzschranks benötigt. Und das, obwohl der Bauplan perfekt aufgeht. Auch der Schreiner sieht sein Möbel das erste Mal im fertigen Zustand. Durch die massive Bauweise übersteht der Schrank viele Umzüge und kann beliebig oft auf- und abgebaut werden.
2: Auch beim Zuschnitt habe ich darauf geachtet, dass die Fronten, die nebeneinander sind, immer zueinander passen. Also unsere Platten sind ja nicht unendlich breit. Deswegen hat man halt nur 2 Türen aus einer Platte rausbekommen. Und ich habe halt geschaut, dass ich die immer so zusammengesetzt habe, dass ein großer Balken stehen bleibt und dass sie optisch zueinander passen. Hier an den Stellen kann man gut erkennen, dass die Maserung durchläuft. Das kann man einerseits daran erkennen, dass man hier so zwei Äste hat, die man auf beiden Seiten sieht von der Tür. Und dass hier die Maserung hier so schön außen rumläuft, jeweils gleichmäßig. Daran kann man erkennen, dass das ein Teil ist.
1: Zum perfekten Blick auf den Kleiderschrank gehören noch die Verblendungen. Die einzige Holzbearbeitung, die der Schreiner zur präzisen Anpassung direkt bei der Kundin macht.
2: Ich habe jetzt gerade 2 Blenden zugeschnitten. Einmal eine Sockelblende, die kommt unter den Schrank vor die Sockelfüße und einmal die Blende, die links vom Schrank hinkommt. Die habe ich hier an der Montagesäge einmal aufs richtige Maß zugeschnitten. Das habe ich mir vorhin alles angezeichnet. Und jetzt schleife ich noch die Kanten einmal, mache da eine leichte Faser ran, damit es zum Boden erstens ein schöner Abschluss ist und zweitens auch an der Wand und zum Schrank, dass man da keine Sägespuren sieht, beziehungsweise es einfach nur

Da sieht man jetzt das fertige Griffprofil. Die Grifffräsung, die wir an der CNC reingefräst haben, diese große Öffnung, die wäre natürlich nicht schön, wenn man da durchgucken könnte. Dadurch haben wir dahinter das Griffprofil, was einfach die Rückseite verdeckt. Und das sieht im geschlossenen Zustand und auch wenn es offen ist, sehr schön aus. Das ist sehr sauber alles.

0: In dem Teil vom Schrank haben wir jetzt unsere Revi-Klappe, also die Revisionsklappe. Unter der Klappe versteckt sich die ganze Technik für den Schrank. Das heißt, die ganzen LED-Bänder sind da verkabelt, mit den Netzteilen, die ganzen Schalter. Und das macht man einfach, damit, wenn die Blenden dran sind, noch gut an die ganze Technik rankommt. Falls irgendwas kaputt geht, kann man das einfach austauschen und muss nicht groß den Schrank auseinanderbauen. In dem Boutique-Schrank, da ist die Besonderheit, dass wir keine Sensoren haben, sondern dass wir da einen Schalter haben und der ist in der Deckseite versteckt und zwar sichtlos. Das heißt, es ist einfach ein Kontaktschalter, da streicht man drüber und der erkennt dann, dass das Licht angehen soll bzw. ausgehen soll.
1: Kleiderschränke gibt es übrigens erst seit ein paar Jahrhunderten. Noch vor wenigen Generationen haben die Menschen ihr Hab und Gut in Kisten oder Truhen aufbewahrt. Bis ins 19. Jahrhundert waren Schränke den Reichen vorbehalten. Aber ein handgefertigter Schrank wie dieser ist auch heute noch immer ein Luxusgut.
0: Ja, ich bin sehr zufrieden. Ist alles sehr gut gelungen, ist auch alles gut gelaufen. Und es sieht echt schön aus, muss man sagen.
1: Ein duftendes, individuelles Möbelstück, gefertigt aus über einer Tonne Zirbenholz. Der fast 6 Meter lange und 2,5 Meter hohe Kleiderschrank beeindruckt nicht nur durch seine Größe, sondern auch durch sein einzigartiges Astmuster. Mit einem Wert, der dem eines Mittelklassewagens gleicht, ist dieser Zirbenholzschrank ein echtes Unikat und ein Möbelstück für Generationen. Geschaffen, um zu bleiben.
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11: Heute beim Treffpunkt an. Bei uns dreht sich heute alles rund um das Thema Landschaftspflege, aber nicht nur hier im Wald.
12: An der Mosel treffen wir Menschen, die sich für den Erhalt traditioneller Weinterrassen einsetzen. Gesunde Streuobstwiesen brauchen viel Pflege, sind aber auch der perfekte Ort für eine Hockete. Und bei einer Mitmachaktion am Würftbach in der Eifel sorgen viele ehrenamtliche Hände für lebendige Flussauen.

0: Und erstmal den Boden ein bisschen locker.
1: Herzlich willkommen beim Treffpunkt. Bei uns dreht sich heute alles rund um das Thema Landschaftspflege. Wir stellen Ihnen viele tolle Menschen vor, die unsere schöne Landschaft schützen wollen und pflegen wollen. Und wir zeigen Ihnen jede Menge Aktionen, bei denen quasi jeder mitmachen kann. Ich bin heute hier in Wertach im Allgäu mit dabei. Viele Freiwillige sind eine Woche hier und kümmern sich um den Bergwald. Und die Alma zeigt mir jetzt hier gerade, wie man eine Weißtanne richtig einpflanzt. Alma, warum pflanzen wir hier eigentlich Weißtannen an?
0: Also wenn du mal um dich schaust, du siehst hier vor allem Fichten.
1: Ja.
0: Und hier wurden lange Zeit einfach Fichtenmonokulturen gepflanzt. Und deswegen nehmen wir die Weißtanne. Die gehört hier auch hin, die ist ein bisschen resistenter. Und so entsteht hier ein Bergmischwald.
1: Du bist schon ein bisschen aus der Puste, ne? Ist viel Arbeit, oder?
0: Auf jeden Fall. im Prinzip muss das hier alles im mineralischen Boden sein. Mhm. Das heißt, unter dem durchwurzelten Bereich hier.
1: So.
0: Super. So, jetzt am Ende können wir auch noch mal hier, das muss eine kleine Kuhle bleiben, damit sich da Regenwasser drin sammeln kann.
1: Jawohl.
0: Dann hat unser Bäumchen auch, wenn es regnet, gleich ein bisschen Auffangbecken, damit es genug Wasser bekommt, was in Zeiten von Trockenheit einfach auch wichtig ist.
1: Klar.
0: Und dann gibt es noch den letzten Schritt, die Ziehprobe. Willst du mal leicht dran ziehen?
1: An dem Bäumchen?
0: Ja. Ist fest?
1: Ist fest, ja. Lässt sich nicht so einfach rausziehen.
0: Super. Dann sind wir fertig.
1: Eine Woche lang sind die Freiwilligen hier im Bergwald also den ganzen Tag auf den Beinen. Und die Landschaftspfleger, die wir Ihnen jetzt zeigen, die sind quasi immer unterwegs und nicht nur auf zwei Beinen, sondern auf vier.
2: Landschaftspflege beginnt im Südschwarzwald mit einem Maul voll Gras. Die Ziegen und Rinder vom Biohof Till sorgen nämlich in Eule oberhalb vom Schluchsee für Schwarzwald wie aus dem Bilderbuch. Warum sie für die Mischung aus Wald und Weiden hier oben so wichtig sind, erfährt heute diese Gruppe bei einer besonderen Hofführung.
3: Den brauchen wir natürlich in diesen Lagen auf 1000 Meter, wo wir nicht viel anderes machen. Herzlich willkommen hier bei Hof Till. Ann-Kathrin und ich bewirtschaften den Hof jetzt seit 5 Jahren, haben wir ihn von meinen Eltern übernommen. Wir sind hier auf ziemlich genau 1000 Meter über Meer, das heißt sehr karge Bedingungen.
2: Hinter dem Hof ziehen sich die Weiden den Berg hinauf und dort geht es direkt auf die Pirsch. Die Gruppe soll Heuschrecken fangen.
4: Wenn man auch Verbreitungskarten anschaut von manchen sehr selten gewordenen, ich sage jetzt mal ein Beispiel Tagfalter, Heuschrecken, aber auch Flora. Das sind hier Verbreitungsschwerpunkte. Das sind teilweise die einzigen Gebiete, wo die überhaupt noch vorkommen.
2: Seit Jahren beschäftigt sich Sebastian Schröder-Esch mit der Verbreitung von besonderen Tierarten. Die Besichtigungen hat sein Verein zusammen mit dem Biosphärengebiet gestartet. Auf insgesamt 12 Höfen werden die positiven Effekte der Bewirtschaftung auf die Landschaft untersucht.
4: Ja, ich brauche einen Becher. Wo ist denn mein Becher? Den brauche ich. Ich brauche einen Becher. Schnell!
5: Ein Becher.
4: Alles freilassen.
5: Das ist
4: der. Ja, das ist nicht der Warzenbeißer, sondern das ist eine sehr kleine Heuschrecke. Die ist aber erwachsen, die ist ausgewachsen. Das ist der kleine Heidegrashüpfer. Stark gefährdet, leider.
2: 4 Hofbesuche gab es bereits, 8 weitere finden nächstes Jahr statt. Die Heuschreckenjagd heute war erfolgreich. Auch eine seltene Art hat die Gruppe gefunden.
4: Der kleine Heidegrashüpfer steht nämlich deutschlandweit in Kategorie 2 auf der roten Liste. Das heißt, die Art ist stark gefährdet. Eine Art, von der man sagen kann, toll, dass sie hier ist. Sie hat ihre Ansprüche, die werden hier erfüllt, ganz offensichtlich. Und das ist eurem und dem Wirken eurer 6-Beiner, eurer 4-Beiner vielmehr zu verdanken. Ja. Die 6-Beiner sind hier, weil es die 2-Beiner und die 4-Beiner gibt.
2: Wieso das so ist, sieht die Gruppe in einem eingezäunten Bereich, der nicht beweidet wird.
3: Hier oben kann man es schön sehen, dass die Fichten sich schon innerhalb von 2 Jahren, wenn nicht die Ziegen die jungen Triebe fressen, sehr schön entwickeln. Hier nebendran sieht man, Das kleine Grüne sieht nicht so aus, aber sind auch Fichten. Da knabbern die Ziegen aber jedes Jahr die jungen Triebe ab. Die will ich auch unbedingt erhalten, die kleinen Fichten, weil ich brauche die jungen Triebe als Futter für die Ziegen.
4: Ja, und wenn das jetzt noch 3, 4, 5 oder 7 Jahre ist, dann ist das hier Wald und kein Heuschreckenlebensraum mehr.
6: Man sagt, man geht in die Natur, aber die Natur, die man geht, ist ja nicht Natur belassen, sondern da steckt extrem viel Arbeit, extrem viele Menschen dahinter, die das eben aufbauen, erhalten und bewirtschaften. Und dafür so ein bisschen ein Gespür zu bekommen, ich glaube, es tut allen Menschen gut.
2: Seit Jahrhunderten nutzen die Menschen die Flächen hier für ihre Tiere. So ist nicht nur ein Lebensraum für seltene Insekten entstanden, sondern noch viel mehr.
3: Wir machen die Kulturlandschaft, wir machen den Schwarzwald. Ja, wir sehen uns als Kulturlandschaftsgestalter. Hier im Hochschwarzwald ist der Tourismus der wichtigste Wirtschaftszweig. Und wir stellen das Vorprodukt her, das heißt eine Kulturlandschaft, die für viele Menschen dann als Naherholungsgebiet dienen kann.
2: Und zu diesem Bild passen natürlich auch die Hinterwälder-Rinder der Familie. Eine alte und mittlerweile gefährdete Rasse. Und die perfekte Ergänzung zu den Ziegen.
3: Wenn ich nur Ziegen hätte, würde es wahrscheinlich auch ein bisschen verbuschen. Zwar kein Wald, aber ein bisschen verbuschen. Durch die saubere Beweidung der Kühe wird dann wirklich die Landschaft offen gehalten. Und es stehen eben auch Biotope für die wärmeliebenden Insekten.
2: Auf dem Biohof Till wird Landwirtschaft aber natürlich nicht nur zum Erhalt der Kulturlandschaft betrieben. Die Milch der Tiere wird in der eigenen Käserei verarbeitet. Um alles rund um den Käse kümmert sich Ann-Kathrin. Den Hof zu bewirtschaften, ist für sie im Gegensatz zu ihren Besuchern Alltag.
7: Das, was für einen selber so selbstverständlich ist, wo man täglich mit arbeitet, ist für viele Menschen eben gar nicht mehr selbstverständlich. Und genau, da sehen wir schon auch so ein bisschen unsere Aufgabe da drin, das zu zeigen, einfach quasi sichtbar zu machen, was hinter dieser schönen Landschaft des Schwarzwaldes hier so steckt.
2: Kulturlandschaft pflegen und gute Produkte herstellen. Im Südschwarzwald geht das Hand in Hand.

0: Was genau ist das Ziel von eurer Arbeit hier?
1: Also wir wollen mit der Pflanzung quasi in die Lücken, wie wir sie jetzt hier sehen, Tannen reinpflanzen, hin zu einem naturnahen, gemischten Wald. Also Trinkwasserbereitstellung, Kohlenstoffspeicherung, Lebensraum, Erosionsschutz, Lawinenschutz. Bringt einen naturnahen Bergmischwald besser als ein einschichtiger Fichtenreinbestand.
0: Ihr macht das aber regelmäßiger, gell? Nicht nur hier in Wertach.
1: Genau, wir sind deutschlandweit aktiv. Insgesamt kommen ungefähr 5000 Freiwillige im Jahr zu uns. Wow. Sind an ca. 100 Projektorten in Deutschland, von Amrum bis hier runter in die Alpen. Also man kann in jeglichen Landschaften hier aktiv werden. Vor allem in den Wäldern, aber auch in den Mooren und im Offenland.
0: Wir pflanzen ja heute Weißtannen. Warum sind es genau diese Bäume, die dem Wald hier gut tun?
1: Also die Weißtanne ist eine heimische Baumart und die fehlt in unseren heutigen Bergwäldern, fehlt die Tanne immens. Die müssen wir künstlich einbringen, weil sie von Natur aus zu wenig sich hier ansamen kann. Wir haben zu wenige Altbäume in den Beständen. Es gibt kaum alte Tannen und deswegen müssen wir die künstlich einbringen. Also man sagt ja auch, man will die Wälder enkeltauglich machen. Also die Pflanzen, die ich heute hier in den Boden haue, werden meine Enkel irgendwann ernten.
0: Man spürt richtig, mit wie viel Herzblut ihr hier bei der Sache seid. Und genauso engagierte Menschen, die haben wir auch an der Mosel getroffen. Dort setzt sich ein Verein für den Erhalt der traditionellen Weinkultur ein und damit für den Erhalt einer ganz speziellen Landschaft.
2: Das ist genau der Aufgang. Das ist kritisch,
3: genau.
2: Wenn wir da weitergehen.
3: Ja, hier müssen wir unbedingt was machen. Fangen wir am besten ganz unten an.
2: Ja.
4: Die Treppe ist kaputt. In dem steilen Weinberg ist das gefährlich.
2: Diese Stufe, damit die Halt hat, das ist also wichtig. Die Steine, die wären schon ganz geeignet dafür. So, was hast du denn noch im Angebot?
4: Dieter Mühring und Wolfgang Anton vom Verein Ratzejunge reparieren die Treppe mit Steinen aus der Umgebung. Damit die halten, müssen sie genau passen.
2: Ja, wir hätten früher beim Puzzeln besser aufpassen sollen. Ja. Oder hier, guck mal, der ist
3: kleiner, der passt ja. Dann eher da drunter, genau.
2: Wir haben ja hier keinen Mörtel und da müssen wir durch die Reibkräfte und das Verkeilen der Steine die befestigen. Hier, das sieht ganz gut aus.
3: Hier unten noch was rein?
2: Ja.
4: Mit der richtigen Technik halten die Steine nur durch ihr eigenes Gewicht.
2: Also im besten Fall ist, dass die Steine alle liegen bleiben. Der schlechteste Fall hier ist, dass in ein paar Jahren die Mauer runterkommen. Das wäre schon kulturhistorisch und auch für die Umwelt ganz

0: Schöner Rückschlaf. Ne?
1: Der Verein Ratzejunge setzt sich für den Erhalt des traditionellen Weinanbaus in den Steillagen um Lehmen ein. Ehrenamtlich. Die Mosel ist eines der bekanntesten Weinanbaugebiete Deutschlands. Die Trockenmauern prägen das Landschaftsbild.
0: Das ist ein Stück Heimat für uns. Der eine sagt, das ist der Fluss. Und für uns sind es die Weinberge, weil die unsere Vorfahren von hier sind. Und das ist ein Andenken praktisch. Und auch die Trockenmauer ist ein Aushängeschild für die Terrassenmosel. Daher auch der Name Terrassenmosel. Und da wollen wir die Tradition aufrechterhalten und nach Möglichkeit weitergeben.
1: Trockenmauerbau gibt es seit Tausenden von Jahren. Diese Mauer wurde in den 30er Jahren für den Weinanbau errichtet. Weil der an den steilen Hängen oft nicht wirtschaftlich ist, werden immer mehr Weinberge aufgegeben und die Trockenmauern zerfallen.
0: Es tut schon weh, wenn man so einen Bezug hat. Und man schätzt die Arbeit der Leute ja auch, was sie gemacht haben. Und hier, die Trockenmauern sind ja auch ein besonderer Lebensraum, ne, für Tiere und Pflanzen. Und wenn das alles nicht gepflegt wird, geht das alles zurück.
1: Das wollen die Lehmer Ratzejunge in ihrem Weinberg verhindern. Regelmäßig treffen sie sich für Ausbesserungsarbeiten oder bieten Kurse im Trockenmauerbau an. Der ist nämlich eine Kunst.
0: Jetzt brauchen wir ganz flache, dass wir eine schöne Ebene haben.
2: Guck mal, kann man den vielleicht noch
3: zwischen. Mach den mal andersrum. Nee, Dominik, nee.
2: Zu dick, zu dick.
3: Ja, oder hier den. Ja.
0: Der eine oder andere verliert denn die Geduld, wenn es in einer halben Stunde oder ein paar Minuten nicht klappt. Und dann wird handwerklich, sag mal, gefuggelt. Na, dann wird schnell schon mal in eine Spalte Erde reingedrückt.
1: Einfach Erde rein, das hält nicht und verstößt gegen die Ehre eines echten Ratzejungen. Der Name kommt von der Ratz, einem geflochtenen Rückentragekorb. Mit dem wurde früher der Dung in die Weinberge gebracht.
4: Das ist halt unser Aushängeschild. Wenn der im Schützenverein laufen, sie alle mit Gewehren rum. Und wir haben halt die Rats auf dem Rücken.
5: Die beste Truppe, die man sich vorstellen kann. Hier wird noch was gemacht und die anderen wird dann immer geschwätzt. Und die Ratszüge schwätzen nicht, die machen.
0: Also wenn alles klappt und wir den Unterbau richtig gemacht haben, wird die uns alle, die hier geholfen haben, überleben. So, jetzt machst du den Gehtest.
4: Ja. Ist gut, ist richtig gut. Gute Trittfläche.
0: Guck mal.
4: Genau.
0: Sieht aus wie im Neubau.
4: Prima. Wackelt nichts.
1: Trockenmauern bauten hier schon die Römer. Heute sorgen die Ratzejunge dafür, dass diese Tradition weiterlebt.
6: Also, wir nehmen so ein Stück Schafswolle.
7: Wie viel ziehe ich denn davon ab?
6: Einfach so ein bisschen nach Gefühl. Da noch mal ein bisschen wegmachen.
7: So ein kleines Stück?
6: Ja, ja, nur so ein kleines Stück. Weil die soll ja auch noch Luft bekommen. Und dann legen wir die hier einmal so drüber.
7: Wir sind zurück beim Bergwaldprojekt hier im schönen Allgäu. Und wenn Sie sich fragen, was hier eigentlich los ist, ob denn jetzt schon Weihnachten ist, kann ich Ihnen sagen, nein, wir puscheln hier die Tannen. Richtig?
6: Ja, genau.
7: Um sie vor Wild zu schützen.
6: Genau, weil das Reh, das Rotwild, was hier vorbeikommt, das ist besonders an den Knospen oben interessiert. Deswegen müssen wir die Knospe oben ein bisschen schützen, weil die sonst abfressen würden. Und gerade die oberste Knospe ist für das Wachstum vom Baum halt besonders wichtig.
7: Und das ist einer der Bäume, der schon in den Jahren zuvor von dem Projekt gepflanzt
6: wurde. Genau, also wir hatten vorhin eine, die war, glaube ich, so 10 Jahre alt. Deswegen schätze ich jetzt mal irgendwie so ein paar, so 5 Jahre älter oder so noch.
7: Ja,
6: also ist schon ein paar Jährchen gewachsen.
7: Ist super zu sehen, dass sie überleben und groß werden, gell?
6: Ja, aber durch das Schafsfett wird die, oder durch die Schafswolle, das ist eben was dem Wild nicht schmeckt. Und deswegen legen wir das da drauf.
7: Eben, es ist ganz fettig. Genau. Man riecht es auch, ne? Es ist Schafswolle. Also die Triebe oder den Rest vom Baum, den müssen wir nicht abdecken.
6: Also das würden die meines Wissens, denke ich mal, auch essen. Aber alle abzudecken würde halt unglaublich lange dauern. Und das ist halt der Haupttrieb, der Terminaltrieb. Und deswegen ist der am wichtigsten zu schützen, weil die Tanne ja nach oben wächst.
7: Es steckt jede Menge Arbeit in der Landschaftspflege. War euch das so bewusst, bevor ihr hierher gekommen seid zu dem Bergwaldprojekt?
8: Nee, also das Puscheln braucht schon ziemlich viel Zeit. Wenn man sich da die Tannen erstmal suchen muss und dann Spitze für Spitze mit der Wolle bestecken muss, das braucht extrem viel Zeit. Mhm. Und auch die Flächen, die wir bepflanzt haben, da ist man eine Weile beschäftigt auf einem ziemlich kleinen Stück Erde eigentlich. Mhm.
7: Also an der Spitze, an der knabbert jetzt wahrscheinlich niemand mehr. Aber der Ort, an den wir sie jetzt mitnehmen, da gibt es richtig viele Leckereien, vor allen Dingen für uns Menschen.
1: Das Ermstal am Rande der Schwäbischen Alb. Streuobstwiesen, soweit das Auge reicht. Seit Generationen in Familienhand. Für manche ein Paradies. Doch auch vor der schönsten Idylle machen Unwetter nicht Halt.
9: Fast jeder Apfel hat irgendwo einen Macke. Dort hat einen Einschlag. Dort hat einen Ofeneinschlag. Das ist auch ein Hakenschlag. Also, keine Reise, der ist fast reif. Es fehlt noch ein bisschen an der Grundfarbe.
10: Gut. Also saftig, frisch, echt gut. Also ja, ich habe nichts mögen. Ja.
1: Streifzug über Streuobstwiesen mit dem Obst- und Gartenbauverein Dettingen. Einmal im Jahr tauschen sich die Obstbauern hier aus über das Erntejahr und seine Herausforderungen. Roland Heinkel ist erster Vorsitzender des Vereins und schon seit seiner Kindheit auf den Wiesen unterwegs.
9: Die Irmsaler Knobelkirsche, das war, sag ich mal, das schwarze Gold des Irmsal in den 70er, 80er Jahre und auch in den 60er. Warum? Damals gab es noch keine Supermärkte. Kirsche, das war das erste Obst, das heimisch erzeugt werden konnte. Und da war es so, dass einmal also die Kirsche aus der Hand gerissen wurde. Da ging von Dettingen waggonweise Tafelkirschen nach ganz Deutschland.
1: Die goldenen Zeiten längst vorbei. Heute geht es vielen vor allem um den Eigenbedarf. Und die Pflege der Streuobstwiesen erfordert Kreativität.
9: Es wird ja zunehmend trockener. Hier haben wir so einen Wassersack. Da gehen jetzt 75 Liter rein. Und das dauert 10 Stunden, bis der leer ist, in die heute Morgen gefüllt. Die schnelle Gieße hat keinen Wert. Das fließt noch in deine Mausgänge, da haben alles ab. Man sieht ja, da zieht sich der Boden zurück und da haben sich die Mäuse laufen da unten durch. Und der Bussard hat keine Chance, die zu kriegen, weil sie immer unten sind.
1: Nirgendwo sonst in Deutschland gibt es so viele Streuobstwiesen wie in Baden-Württemberg. Sie richtig zu pflegen und zu schützen, ein Job für das ganze Jahr. Tausende Pflanzen und Tierarten tummeln sich hier, eine Oase der Artenvielfalt. Die große Sorge der Obstbauern in diesem Jahr, die Trockenheit und die Politik.
11: Die andere aber nicht.
9: Wie tust du gießen?
11: Ja, mit der Gießkanne.
9: Ja,
11: manchmal auch mit dem Traktor, mit der Spritze. Ja, aber man muss halt das Wasser herkriegen. Ja. Von den Bächen und von den Irms sollte man ja nicht holen. Aber dazu sage ich nichts.
9: Weil du gerade gesagt hast, man darf nicht mehr an die Bäche schöpfen. Also man sieht ja, dass es immer wärmer wird. Und jetzt heißt es ja, man will Klimawandel ins Grundgesetz übernehmen. Man muss einfach was tun. Man könnte zum Beispiel Wasserbecken schaffen oder ein Zisternenprogramm auflegen, dass man einfach das Wasser, das zum falschen Zeitpunkt fällt, zurückhält. Also wenn die Politik an der Stelle was machen will, sie könnte es. Und wenn sie keine Idee haben, kommen sie gerne zu uns vorbei. Ich hätte mal eine Veranstaltung machen, wäre mir Feuer und Flamme.
1: Von der Wiese in den Vereinsschuppen. Hockete mit selbstgebackenem aus eigenem Anbau. Trotz der vielen Arbeit, die Dettinger Obstbauern lieben ihre Streuobstwiesen. Fürs Geld ackert hier keiner.
12: Es geht ja nicht darum, dass man viel verdient oder so. Das ist nicht der Fall. Wir versuchen es für uns zu verwerten und zu verbrauchen mit Apfelsaft kochen und Most und so weiter. Schnaps ihr vielleicht noch.
13: Die Junge, also mit 30, 40, 50 Jahren, die müssen da wieder investieren und nachlangen. Wir Alte, wir können das bloß weitersagen an unsere Junge und uns auch an Enkel.
14: Mir selber ist es ganz arg wichtig, auch die Kulturlandschaft zu erhalten. Weil wir leben hier eigentlich im Paradies.
1: Mit Leidenschaft bewirtschaftet und gepflegt. die Streuobstwiesen in Dettingen an der Erms.